0: Ja?
1: Professor Warzke ist jetzt da.
0: Ja, dann schicken Sie ihn zu Handa. Und dann sagen Sie bitte alle Termine für den Rest der Woche ab.
1: Ich soll was?
0: Ja, Sie sollen.
1: Okay.

0: brauche Zeit, bis die Ferienwohnung fertig ist. Kann ich ja wieder die Zinsen zahlen.
1: Das Sozialamt hat ihr Konto bereits gepfändet.
0: Ja, weil ich ins Krankenhaus musste, weil ich nicht versichert war. Aber jetzt bin ich ja wieder gesund.
1: Tut mir leid. Wir müssen in die Vollstreckung. Wenn Sie uns zusichern, dass Sie keinen Widerspruch einlegen, dann können wir Ihre Schulden ausgleichen und Ihr Konto wieder freigeben.
0: Aber das war's dann.
1: Ich kann Ihnen noch ein Dispo anbieten. 5.000. Damit tun Sie allen einen Gefallen, glauben Sie mir. Auch sich. Und Ihrem Bruder.
0: Und meiner Bank.
1: Schauen Sie, mit dem Verkauf des Hofs und des Kutters sind Sie Ihre Schulden wieder los.
0: Was wollen Sie mit dem Kutter? Das ist ja nichts mehr wert. Nee, das müssen Sie streichen. Streichen Sie es bitte, ja?
1: Da müsste ich noch mal mit der Kreditabteilung sprechen. Ja, aber das dauert dann wieder. Was anderes kann ich Ihnen nicht anbieten.
2: Weiter geht's.
3: Haben wir wieder Geld?
2: Klar.
3: Gut gemacht.
2: Zeig ich doch.
1: Wie viel?
4: Macht 44,30.
0: Stimmt so.
4: Danke.
0: Komm, Abflug.
3: Und Nora?
0: Nicht. Vermutlich Stress mit dem Prozess.
3: Nein, die kommt.
0: Jetzt vergessen. Ist nicht schlimm. Los, komm raus hier.
3: Keine Nacht durch.
0: Bis zu Hause.
5: Tut mir leid. Der blöde Prozess.
3: Wie geht's dir?
0: So schlimm?
5: Ja.
0: Hey. Hast du was gegessen?
5: Lass uns gleich zu dir gehen, ja?
6: Robin!

0: Scheißbank.
1: Ich könnte nach Norwegen. Auf eine Bohrinsel. Kommst du mit? Ärzte brauchen die immer.
0: Auf eine Bohrinsel?
1: Auf eine Bohrinsel, ja. Hey, wenn du den Prozess verlierst, ja, dann schnappen wir uns den Kutter und dann... Piu.
0: Noch habe ich den Prozess nicht verloren. Mein Ex-Mann sucht mir einen guten Anwalt.
1: Dein Ex? Habt ihr wieder Kontakt, ja?
0: Gezwungenermaßen. Darf nur nicht dran denken, wie das mit dem war.
1: Wieso, wie war's denn?
0: Er ist großartig. Hm. Absolut beeindruckend. Wahnsinnig eloquent. Das größte Arschloch, was da draußen rumrennt.
1: Naja, er ist Anwalt.
0: Du bist eifersüchtig.
1: Ich?
0: Ja, krass.
1: Ich eifersüchtig?
0: Du bist eifersüchtig.
1: Ich bin überhaupt nicht eifersüchtig.
0: Bist du?
1: Ich bin gar nicht eifersüchtig.
0: Das seh ich doch.
1: Ach, der soll auch kommen, dein erfolgreicher Anwalt, dem du so hinterher trauerst.
0: Der kommt ja nicht, der schickt mir jemanden. Oh. Ich traue dem nicht hinterher.
1: Hm. Okay, ich bin eifersüchtig.
0: Hab ich doch gesagt.
1: Tierisch.
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0: Entschuldige, es war nicht so gemeint.
1: Ah. Mensch, Frese!
2: Hey! Ja.
1: Wir haben uns ja lange nicht gesehen. Das ist ja schön. Hä?
2: Ich bin erkältet. Ach
1: komm, jetzt egal. Hä? Ist dein Häuschen?
3: Frese. Das ist ja doll.
4: Was machst du hier?
1: Herr Nora hat mich angerufen wegen ihrem Prozess. Ich wollte meine Hilfe.
4: Hm. Sie ist nicht da. Sie ist im Laden. Danach in der Praxis.
1: Ja gut, ich kann ja erst mit dem Kai reden.
4: Stopp. Weiß er, dass du kommst? Na, ich weiß nicht, ob der auf dich vorbereitet ist.
1: Was meinst du damit?
4: Ja, das sollte dir selbst erklären, vielleicht. Telefoniert ihr erstmal miteinander.
1: Okay. Ist irgendwas passiert, von dem ich wissen sollte?
0: Papa?
1: Hey!
0: Hey. Cool, dass du selbst gekommen bist. Das hätte ich jetzt nicht gedacht.
1: Ich gestern auch noch nicht.
4: Muss ich jetzt nicht verstehen.
1: Ja, auch Kaminski. Ich bin auf der Insel. Ich habe keinen Kollegen gefunden. Da dachte ich, ich komme selbst.
5: Ich bin noch im Krankenhaus. In Bergen.
1: Ja, gut. Dann gehe ich mit Kai schon mal die Akten durch. Kann er mir zeigen, was er drauf hat. Ja gut, wir sehen uns später.
5: Okay.
1: Wieso bist du eigentlich nicht in Berlin? Semester läuft doch schon.
0: Och, ich verpasse da nichts. Ich kann es ja alles nachlesen.
1: Und Richard meinte, du hättest ein Problem mit mir.
0: Ich? Wieso hat doch jeder? Mama, Richard, hoffentlich auch die Gegenpartei.
6: Morgen.
5: Hallo, ich bin die behandelnde Ärztin von Roswitha Wing. Ich muss mal ihre Krankenakte einsehen.
6: Okay.

0: Ja, hallo, Herr Dr. Heckmann.
1: Wie bitte? Wo steckt sie?
2: So schlimm?
0: Nee, gar nicht mal.
1: Kann ich Sie kurz sprechen?
2: Axel, lass sie mal. Sie macht das sehr gut.
1: Roswitha, die Frau Kaminski ist nicht eine behandelnde Ärztin.
2: Hör mal, sie hat mir das Leben gerettet.
0: Schon gut. Ich muss sowieso kurz mit ihm sprechen. So von Arzt zu Arzt.
2: Aber Sie kommen doch hier zurück, ja?
0: Versprochen.
1: So, was fällt Ihnen eigentlich ein, einer Patientin Hoffnung zu machen, obwohl es gar keine Hoffnung gibt? Als Arzt, ja, ist es selbst ohne Doktortitel Ihre Pflicht, einem geistig rüstigen Menschen die Wahrheit zu sagen.
0: Ich kann bis auf das Blutbild keine eindeutigen Symptome für eine Leukämie feststellen.
1: Bis auf das Blutbild? Bis auf. Das Blutbild ist das Ein und Alles. Es ist auch unser Blick durch die Wolken. Es lüftet die Schleier der Nacht. Die Nocte Obducta. Wenn Ihnen das was sagt.
0: Nee, sagt mir nichts. Warum haben Sie denn keine Knochenmarkspunktion durchführen lassen? Einfach um sicher zu sein, dass es wirklich Leukämie ist.
1: Bei dem Zustand der Patientin, ja? Wollen Sie sich noch weiter quälen, ja? Mit chirurgischen Eingriffen.
0: Setzen Sie das Dasatinib ab, indem Sie sie zuballern, dann geht es ihr vermutlich schnell besser.
1: Ach, nur mal so nachgefragt. Haben Sie nicht eigentlich schon genügend Probleme mit Ihrem Prozess? Hm? Ein Totschlag reicht doch, oder?
0: Wenn Sie keine Punktion machen lassen, dann kriege ich Sie dran wegen einem groben Behandlungsfehler. Damit kenne ich mich ja aus.
1: Oh. Ah, haben Sie das gesehen? Haben Sie das gesehen?

0: Dr. Frese? Die gehört nicht zu uns, oder?
1: Die gehört Frau Krupka.
0: Ihrer Freundin?
1: Wieso ist die in der Wäsche?
0: Das muss doch alles in die Desinfektion. Anweisung von oben. Na, von ganz oben?
1: Hä?
0: Von ihm.
1: Naja, dann ist es halt so.
2: Fischfutter. Aquarium Bodenreiniger. Aquarium Silikon. Aquarium Außenfilterset.
3: 4544, bitte. Wir müssen Kutter verkaufen. Frisst zu viel Diesel, rostet, bringt nichts mehr ein.
2: Nein, das darfst du nicht, verdammt.
3: Hey, bisschen leiser, ja? Bisschen leiser.
2: Das ist unser Kutter vom Papa.
3: Ja, geht aber nicht anders. So, und wir gehen jetzt mal.
4: Au! Weiterarbeiten!
3: Hey, au! Das ist mein Bruder.
2: Was
3: der,
2: ist
3: macht,
2: das?
3: Der macht keinen Ärger.
4: Ach ja, und ich bin der Filialleiter. Und ich will, dass er verschwindet. Wir sind hier nicht die Caritas. Wir sind ein Baumarkt.
3: Jetzt pass mal auf. Das nächste Mal, wenn du meinen Bruder anfasst, gibt's ein paar auf die Nüsse. Ist das klar?
5: Robin! Robin!

0: So, der Ex-Mann.
1: Da.
0: Und der Vater von dem jungen Kaminski. Leiblicher Vater?
2: Wer will denn das wissen?
0: Sie haben da einen schlauen Jungen. Kluger Kopf, Ihr Sohn. Mit einem guten Händchen für Geschäfte.
2: Was denn für Geschäfte?
0: Ja, sein Handel mit DDR-Souvenirs. Im Internet? Hat er davon nichts erzählt?
2: Nora?

0: mit DDR-Devotionalien, stimmt das?
1: Was?
2: Ey, das sind doch keine Devotionalien. Das sind Grüße aus der guten alten Zeit. Ein Orden, Medaillen, Tauchanzüge.
0: Wer ist das?
1: Ich gehe einfach kurz zu Friese und sag, dass wir einen Termin haben, ja?
0: Okay.
1: Oder will hier jemand zu mir? Feiglinge.
3: Glaubst du nicht im Ernst, er fährt hier extra hoch, nur um dir bei deinem Prozess zu helfen?
1: Friese, von mir aus ist er auch wegen Kai hier. Ist mir egal. Ich brauche einen guten Anwalt. So, da ist noch was.
3: Was?
1: Ich habe dem Heckmann eine geballert.
3: Wem?
1: Dr. Axel Heckmann. Der hat mich provoziert. Ich habe mich provozieren lassen.
3: Wie sieht das aus, wenn du jemanden eine ballerst?
1: Die Leute fallen auf den Boden und es bildet sich vermutlich ein Hämatom am Kinn.
3: Ach, Nora!
1: Ach, sei egal. Kriege ich ihm noch eine Anzeige.
3: Okay. Wir brauchen Pierre.
4: Kenn den Anwalt der Gegenseite. Dr. Mäuser. Harter Hund. Aber der schuldet mir noch was. Vielleicht lässt er mit sich reden.
1: Ich könnte austicken. Die haben nur den einen Zeugen und der lügt. Der stellt sich da einfach hin und lügt.
4: Ja, in dieser Dokumentation steht auch nichts von diesem Rezept. Das ist das Problem.
1: Das eine hat doch mit dem anderen nichts zu tun. Was ist denn das für ein Rechtsstaat? Die behaupten irgendwas und ich muss beweisen, dass das nicht stimmt?
4: Ist immer wieder schön. Ist immer noch derselbe klare Sturkopf. Also, gut, wir sollten trotzdem mit der Gegenseite reden, die haben gerade die besten Karten.
1: Ich kann dich nicht bezahlen.
4: Ist schön, dich zu sehen. Also, falls du Lust hast, habe ich nichts gegessen und in meinem Hotel gibt es ein ziemlich gutes Restaurant.
1: Warte mal kurz. Robin.
5: Du musst mir helfen. Komm mit, bitte.
1: Du musst alleine essen.
4: Sobald sich Mäuser... Ich melde mich.
1: Was ist los?
5: Ich muss weg.
1: Erklär mal.
5: Ich mach alles kaputt. Ich hab Randale gemacht im Baumarkt. Es war nicht gut.
1: Deswegen musst du doch nicht weg.
5: Ich hab einen Platz in der WG bekommen. Aber ich kann nicht weg.
1: Du kannst nicht oder du willst nicht?
5: Es ist wegen Matthias. Ich kann ihn nicht allein lassen.
6: Hallo, hier spricht Johanna Krupka. Bitte hinterlassen Sie mir eine Nachricht. Danke.
7: Johanna, ich bin's, Richard. Du hast deine Jacke vergessen, die mit dem gelben Streifen.
8: Kann ich Schluss machen? Obwohl sie hier noch... Ich habe ein Date auf dem Golfplatz und wenn die Sonne schlapp macht, dann habe ich keins.
7: Mandy, könnten Sie Johanna ihre Jacke nach Kreisberg schicken?
8: Geht das auch morgen?
7: Ja.
8: Also dann.
9: Sag mal, du kannst doch nicht einfach abhauen.
5: Wir sind nicht die Caritas.
9: Ja, aber das kann dir doch egal sein, hörst du? Mann. So, wir grillen heute.
5: Echt?
9: Ja. Mach uns das nochmal so richtig schön gemütlich.
5: Ich mach mal Feuer.
9: Mach mal Feuer, aber nimm nicht so viel Anzünder, ja? Hey.
1: Hey.
9: Danke, dass du ihn gebracht hast. Hm? So, ich habe auch noch Grillkäse.
1: Red mal mit mir.
9: Süß. Alles gut. Möchtest du was trinken?
1: Nee. Für wen soll denn das Grillfest hier sein? Für Robin? Mann, der sieht doch, wie dreckig es dir geht. Der braucht keine Grillparty. Nee.
9: Was soll ich machen?
1: Hör auf, uns was vorzuspielen. Rede mit mir.
9: Hast du selber genug Probleme? ist schon gut mit der Wohngruppe. Da kann er als Tischler arbeiten.
1: Was willst du machen?
9: Weiß nicht. Auf jeden Fall nicht Baumarkt.
1: Hm? Ah, ist mein Anwalt, muss ich ran. Hi, Peer, wie lief's?
10: Ja, schwierig. Der Mäuser ist davon überzeugt, dass er den Prozess gewinnt. Arroganter Sack.
1: Das kann nicht sein.
10: Naja, der Zeuge ist glaubwürdig. Und die Tatsache, dass du diesen Termin unterschlagen hast...
1: Ich hab den nicht unterschlagen. Ich hab den vergessen.
10: Ja, ich weiß, aber für das Gericht sieht es so aus.
1: Und was hältst du?
10: Das heißt, dass der Mäuser noch mal mit seiner Klientin spricht und... Ja, vielleicht will die verhandeln.
1: Wie verhandeln? Was wollen die denn verhandeln?
10: Pass auf, am besten wir sehen uns heute Abend noch mal, ja?
1: Das schaffe ich nicht. Ich will nachher noch zu einer Patientin nach Bergen.
10: Gut, wir sehen uns ja morgen. Und Nora, mach dir keine Sorgen, es kann sich alles noch mal drehen. Ja?
1: Okay.
10: Tschüss.
1: Tschüss. Sieht nicht gut aus.
11: Dein Ex?
1: Ach so, ja, der ist selbst gekommen, der hat niemanden gefunden.
11: Oh. Nett von ihm.
8: Kosten 2 Euro.
11: Finden wir.
8: Was macht der Kloß im Hals?
11: Immer noch alles zugeschnürt.
8: Dann sag deinem Vater doch endlich, was Sache ist.
11: Wenn er das erfährt, dann...
8: Ja, dann bringt er dich um, ich weiß, aber... Irgendwas machen musst du. Sonst kann ich meine Klangschalen rühren, bis der Arzt kommt und der Kloß geht nicht weg.
11: Ja, ich weiß.
8: Da ist er.
11: Ist doch nicht unser.
8: Der passt.

0: Sie möchte keine weiteren Untersuchungen mehr. Sie möchte gehen. Dabei haben sich ihre Werte verbessert. Aber sie trinkt nicht mehr, isst nicht mehr, spricht nicht mehr. Und wenn das so weitergeht, dann wird Edmund ja auch noch eine Magensonde leben.
1: Danke.

0: Also, das klingt doch alles schon ganz anders. Wir schlagen einen Vergleich vor, eine außergerichtliche Einigung für 100.000. Also für die Hälfte.
1: Ich will keinen Vergleich, ich habe nichts gemacht.
0: Warte, Nora. Wir besprechen das alles ganz in Ruhe. Jetzt schinden wir Zeit.
2: Lass uns das Ihren Mann mal machen. Der macht doch schon gut.
1: Ist nicht mein Mann.
0: Nora, bitte warte. Bitte, bitte, warte. Die Richterin gibt uns Zeit bis morgen.
1: Wenn ich auf den Vergleich eingehe, ist das wie ein Schuldeingeständnis.
0: Und wenn du nicht darauf eingehst, gibt es eine Schuldfeststellung.
1: Muss ich drüber nachdenken.
0: Wenn deine Bank Probleme macht, leih ich dir das Geld.
1: Ganz bestimmt nicht.
3: Ah, tut es weh?
4: Ja.
3: Mach den Mund auf.
4: Ah.
3: Alles klar. Ihre Nasennebenhöhle sind entzündet. Vermutlich chronisch. Und jetzt zur Ursache.
4: Was ist das?
3: Das ist ein Kontrastmittel.
4: Ah.
3: Was glauben Sie, wie viele Keime, Pilze, Insekten, Pflanzen leben mit diesem Bart und auf ihm?
4: Also Bart ab und gut?
3: Ja, das zum Thema Keime. Ab einem gewissen Grad der Belastung.
4: Ja, aber erst ab einem gewissen Grad.
3: Ah.
4: Also Sie tragen keine Handschuhe mehr. Und die Hände haben Sie sich auch noch nicht gewaschen. Ja, dumm gelaufen. Sie haben einen Patienten mehr und ich vermutlich bald einen weniger.
3: Nee. Nicht gewaschen. Mandy?
5: Ja?
3: Haben Sie das Paket schon zur Post gebracht?
5: Nein, noch nicht.
3: Sehr gut. Ich hab's mir anders überlegt. Ich bring's Frau Krupka selbst vorbei. Ja. Und zwar jetzt sofort. Ja, das fühlt sich gut an. Das fühlt sich genau richtig an.
5: Wie, Sie wollen jetzt sofort nach Greifswald?
3: Ja. Könnten Sie Frau Kaminski Bescheid sagen? Ich meine, es ist jetzt nicht viel los.
5: Doch, die wollen alle zu Ihnen.
3: Echt? Okay, dann müssen wir ein bisschen deutlicher werden. Passen Sie mal auf. Ich muss weg. Ja? Frau Kaminski ist eine wunderbare Ärztin und ein großartiger Mensch. Also, bisschen mehr Vertrauen, wenn ich bitten darf. Danke.
6: Also, ich gehe jetzt. Ich habe auch nächste Woche Zeit.
7: Ich auch.
5: Was wird das jetzt?
8: Wir melden uns später wieder.

0: Was ist los?
1: Hm? Ich stehe gerade vor Gericht. Läuft nicht so gut.
0: Verstehe. Wenn Sie jetzt schon aufgeben, haben die anderen gewonnen. Wollen Sie es denen so leicht machen?
1: Das sagt ja die Richtige.
0: Kann ich was trinken?
1: So wird das aber nichts mit dem Sterben. Das sage ich Ihnen gleich.
0: Danke. Ich weiß nicht. Mir geht es so gut. Irgendwas stimmt da nicht. Ich habe so Lust zu malen.
1: Lassen Sie die Knochenmarkspunktion machen, bitte. Dann wissen wir vielleicht, woran das liegt.
0: Gut. Ja, Axel wird enttäuscht sein. Er hat sich schon so auf das Haus gefreut. Muss er sich wohl noch etwas gedulden.
1: Axel ist Ihr Erbe?
0: Genau.
2: Ah, hier. Hier. Diese Immobilie zum Beispiel, vor 3 Jahren renoviert. Auf 3 Etagen aufgeteilt, sind das dann 3 Wohnungen mit jeweils einem eigenen Zugang.
3: Na, bei der Miete, die Sie da verlangen können, brauchen Sie denn überhaupt noch arbeiten?
2: Oh, machen Sie sich mal keine Hoffnung. Die Arbeit mit Ihnen macht einfach so viel Freude. Von wem sind denn die Blumen? Oh nein.
3: Hallo.
2: Stellen Sie sich bitte schützend vor mich.
3: Frau Wing möchte sich jetzt doch untersuchen lassen.
2: Aha.
3: Trinkt auch wieder. Kann auch dauern, bis Sie erben.
2: Sie unterstellen mir, dass ich meine Pflicht als Arzt vernachlässige, weil ich auf das Erbe einer Patientin spekuliere.
3: Etwas mehr Abstand.
2: Ich kenne Roswitha Wing von Kindesbeinen an, ja? Und sie war mir immer wie eine Mutter. Und ja, es stimmt, sie wird mich wie ein Sohn bedenken, wenn sie denn mal stirbt. Denn ihr Haus, das war mal das Haus meines Vaters. Ach, und noch eins drauf. Sie war jahrelang in Behandlung beim Kollegen Krämer. Das ist der Onkel ihres werten Kollegen Frese. Er hat den Krebs diagnostiziert und die Medikation festgelegt. Das war vor seinem Ruhestand.
3: Punkt für Sie. Aber eine Frage habe ich noch. Warum geht's Frau Wing plötzlich besser? Stabiler Kreislauf, kein Schwindel. Vorfreude auf den Himmel. Sie haben die Medikation geändert. Sie haben das Dasatinib reduziert.
2: Kann sein, ja.
3: Ich glaube, Frau Wing hatte von dem 2-Kreislauf-Problem und ist deshalb die Treppe runtergeknallt. Und noch eins drauf. Was, wenn Dr. Krämer damals mit seiner Diagnose falsch lag? Und ihre Lymphozytose hat eine ganz andere Ursache.
4: Ja, aber was, wenn Dr. Krämer sich damals tatsächlich geirrt hat?
5: Nicht dein Ernst, oder?

0: Oh Mann!
1: Kann ich dich überhaupt nicht allein lassen?
2: Hey, pass schon auf mich auf. Du pass auch auf dich auf, ja? Versprochen?
3: Hallo? Ich bin's.
2: Hey.
1: Nora. Schön, dass du da bist.
3: Ich wollte mich von dir verabschieden.
1: Kannst du bitte mitkommen?
2: Wie lief's denn bei Gericht?
3: Die haben einen Vergleich angeboten.
2: Und?
3: Wenn ich darauf eingehe, dann denken doch alle, ich hätte ihn wirklich auf dem Gewissen. Dann kann ich meinen Beruf als Ärztin vergessen.
2: Machst du schon richtig?
3: Also kein Vergleich. Dann musst du mich im Knast besuchen.
2: Oh, ich hole dich da sogar raus. Und dann hauen wir ab nach Norwegen.
3: Cool.
2: Cool?
3: Cool.
2: Cool.
4: Wissen Sie, wo mein Sohn ist?
5: Ich glaube nicht, dass er Sie sehen will.
4: Bitte?
5: Er geht seinen eigenen Weg. Das haben die Jungs von heute so an sich.
4: Sind Sie seine Freundin?
5: Ist das nicht ein bisschen privat?
4: Also ich muss jedenfalls dringend sprechen, weil seine Mutter dabei ist, einen großen Fehler mit ihrem Prozess zu machen.
5: Na, dann kommen Sie mit.

0: Wo sind wir denn hier gelandet? Was ist denn das für ein Acker?
1: Golfplatz. 9 Loch. Links ist gleich davon. Paar 4, 399 Meter. Wir haben sogar einen Bunker am ersten Grün.
0: Ihr habt sogar einen Bunker?
1: Ja, mit Landwirtschaft ist hier nicht so viel. Mussten meine Eltern kreativ sein.
0: Deine Eltern?

0: Deine Mutter möchte auf den Vergleich nicht eingehen. Naja, weißt du, wie sie ist.
1: Ja, ist doch nicht schlecht, wenn mal jemand nicht dealt. Vergleiche erschüttern auf Dauer den Rechtsfrieden.
0: Aber dann verliert sie den Prozess.
2: Dann geht sie in Berufung.
0: So naiv bist du nicht. Wir haben sie in der Hand. Das Gericht wird sie verurteilen und dann werden die Strafanzeige stellen und noch höhere Summen fordern. Du bist doch Jurist.
2: Ich bin kein Jurist. Und ich will das auch nicht sein. Ich schmeiß das hin, das Studium.
0: Wie bitte?
2: Weißt du, ich habe mich nur von dir dazu überreden lassen. Dabei ist das überhaupt nicht mein Ding. Jura.
0: Was ist denn los? Du hast doch gute Noten, du hast Ahnung. Ich meine, willst du deine ganze Zukunft wegschmeißen?
2: Red nur weiter.
0: Ja, was denn? Es ist wegen ihr.
2: Sie hat nichts damit zu tun.
3: Ich habe nichts damit zu tun.
0: Ja, gut. Dann reiß dich bitte zusammen. Ja, das sind noch ein paar Jahre. Das erste Staatsexamen ist wie das zweite Abitur. Du kannst immer noch entscheiden, was du machen willst.
2: Weißt du, du verstehst das einfach nicht, oder? Ich will diesen ganzen Mist nicht mehr. Ich will das nicht. Ich will einfach frei sein. Sinnlos frei.
0: Ach Gott, ja. Einfach nur frei sein. Sinnlos frei. Na gut. Wer soll das bezahlen?
2: Wer soll das bezahlen? Wovon soll ich leben? Was wird aus der Wohnung? Red nur weiter. Das ändert doch alles nichts. Sie haben mich entschieden.
0: Wovon will er denn leben?
3: Ja, und was wird aus der Wohnung?
0: Kai, warte.
2: Weißt du, was du einfach nicht kapierst? Ich will kein Zyniker werden, so wie du, der am Ende mit leeren Händen dasteht und nichts mehr hat außer seiner Kohle. Scheiß Jura.

0: Hi, Robin.
1: Hi. Hi, Robin.
0: Hi, Robin.
2: Hi.
1: Komm, ich zeig dir die Werkstatt.
3: Ich komm mit.
0: Er findet sich hier bestimmt schnell ein. Bin ich mir sicher. Ist ja auch ein netter Kerl.

0: Ja, dann sag ich mal tschüss. Hast du noch Angst?
1: Nein.
0: Hast du wirklich keine Angst mehr?
1: Sebastian, auf, steh auf.
0: Na, dann mach's mal gut, Bruder.
1: Du auch.
0: Tschüss.
2: Tschüss. Tschüss. Tschüss.

0: Okay, dann bis heute Abend.
1: Ciao. Ciao.
0: Ach, und grüß Sabine.
2: Marie.
3: Hey. Schön, dich zu sehen. Ich hab dich sehr vermisst. Warte. Und ich glaube, dass du was falsch verstanden hast. Nora und ich, wir sind kein Paar, auch kein heimliches oder kein verkapptes. Wir sind einfach nur Freunde. Das Problem.
0: Ja?
3: Das Problem ist ein anderes. Oh, du riechst so gut. Ich begehre dich. Ich sehne mich nach dir. Blutdruck, Puls, die Pupillen, jede Menge Testosteron und so viel Blut in den Schwellkörpern. Das alles, das ist es nicht. Ich bin misophob. Ich habe Angst vor Schmutz. Keime, Viren, Bakterien, alles, was krank macht.
0: Du bist verrückt.
3: Vermutlich bin ich das. Hat aber nichts mit dir zu tun.
0: Tatsächlich?
3: Ich hab doch gesagt, dass ich dich sofort bin. Ich das könnte. Ich schaff's nicht.

0: Schöner Ausblick, oder?
1: Naja, ganz okay.
2: Ich rede mit der Hausverwaltung. Bei dem Zustand, da müssen die mindern.
0: Neuigkeiten von der Ärztin?
1: Ha? Geht dir nichts an?
0: Ja, ist die nicht nochmal zu groß für dich?
1: Meinst du?
0: Ja. Mhm.
1: Ja, dann eben nicht. Dann lasse ich die Finger von ihr.
2: Nichts für ungut.
0: Man will doch nur Bescheid wissen.

0: Was machst du hier?
1: Kai hat mir alles erzählt mit seinem Studium. Du wusstest davon?
0: Seit ein paar Wochen, ja.
1: Gut, er nennt mich ein Zyniker. Er will nicht mit in die Wohnung und er will auf Rügen bleiben. Naja. Kennt es ja auch nicht anders. Hat er einen Vater, der ihm sagt, wo es lang geht?
0: Der ihm sagt, wie es geht?
1: Ja. Er war in der Zwischenprüfung richtig gut. 10 Punkte. Schmeißt sein Leben weg.
0: Karriere ist nicht alles mehr.
1: Aber es ist das, was bleibt. Dorothy hat mich verlassen. Mit Luis. Eben jetzt beim Sergio in Kreuzberg.
0: Per, ich bin gleich verabredet im Strandkorb.
1: Kann ich mit?
0: Was?
1: Wenn du nur dich bis dahin begleiten. Es tut mir gerade gut, mit dir zu reden.
0: Dr. Heckmann.
2: Sie hatten tatsächlich recht, Frau Kaminski. Gratuliere. Patientin Ling hat keine Leukämie. Die Befunde sind ganz eindeutig.
3: Ja, deswegen werde ich Sie heute auch noch entlassen.
0: Tja, nehmen Sie es nicht so zu Herzen, Dr. Heckmann. Das kann jedem mal passieren. So eine falsche Diagnose.
2: Könnte das Ganze, also das alles, vielleicht unter uns bleiben?
0: Stellen Sie Strafanzeige gegen mich?
2: Ach was, wir sind doch Kollegen.
0: Okay.

Ja, sie ist plötzlich so anders. So einfühlsam. Vielleicht der Eisprung?

0: Lass ihn doch einfach. Der muss selbst rausfinden, was er will.
1: Ja, aber was will er denn in dem Kaff hier? Er verschwendet doch nur Zeit. Er kann von mir aus noch mal ein Jahr ins Ausland gehen. Macht da ein Praktikum, Kanada oder England, meinetwegen Brasilien. Ich hab doch die ganzen Kontakte. Steht ihm die ganze Welt offen.
0: Deine Welt, deine Kontakte.
1: Ja, und er bricht sich auch keinen Zacken aus der Krone, wenn er sich mir helfen lässt. Die ganzen Kommilitonen von ihm, die sind alle mit einer Kanzlei im Rücken aufgewachsen, ja? Kai hat definitiv Talent, der muss ja nur mal den Arsch hochkriegen. Ich meine, ein junger Mann mit seinen Chancen, die hätte ich mal haben sollen.
0: Per. Du kennst deinen Sohn noch nicht besonders lang. Der tickt anders als du. Karriere, vorne sein, interessieren den nicht. Der ist bei mir groß geworden.
1: Es tut mir leid, dass ich dich im Stich gelassen habe.
0: Geht nicht mehr um uns.
1: Okay, was geht's dann?
0: Um Kai. Geh mal einen Schritt zurück. Du machst dich immer so breit, er braucht Luft, sonst ist er weg.
1: Okay. Okay, ich denk drüber nach. Ich bin noch drin offen.

0: ich Ihnen die Karte bringen oder wissen Sie schon, was Sie trinken wollen?
1: Ich warte.
2: Der Grauburgunder, der war ganz ausgezeichnet.
0: Ganz voll.
2: Nora, du musst auf den Vergleich eingehen.
1: Nee.
2: Komm, ich gebe dir das Geld. Oder ich leih's dir. Jetzt bitte keinen falschen Stolz. Denk an Kai oder denk an deinen Freund. Oder denk an mich.
1: Ich habe mich entschieden.
2: Dann brauchst du mich nicht mehr? Ist doch Wahnsinn.
1: Ja, das ist mein Ex-Mann.
2: Ist dein Freund echt jetzt?
1: Peer.
3: Guten schönen Kaminski.
1: Ach, wir gehen einfach woanders hin. Danke, Peer.
2: Sehr gern.
1: Hast du drin echt was falsch verstanden?
4: Was? Was habe ich falsch verstanden?
1: Komm bitte. Matthias! Hey!
3: Wir müssen aufhören damit.
1: Was meinst du? Die Leute? Die sind mir scheißegal.
4: Passen nicht zusammen. Ich kann da nicht mithalten. Du bist Ärztin, ich bin arbeitsloser Hilfsarbeiter im Baumarkt.
1: Wie wär's mit vorbestrafter Ärztin, die ihre Approbation verloren hat?
4: Das wünsche ich dir nicht, wirklich nicht. Aber ich bin mir sicher, dein Ex wird wissen, wie er dich da wieder rausboxt.
1: Mein Ex boxt mich da nicht raus.
4: Ich muss erstmal mein Leben wieder auf die Reihe kriegen. Ich mach mich lächerlich.
1: Das ist nicht dein Ernst.
4: Tut mir leid.

0: Lief wohl nicht so da in Greifswald.
1: Kann man wohl sagen, ja. Und bei dir so?
0: Unerwartet. Kann ich mir in deinem Garten ein Loch buddeln?

0: Das wird schon. Das wird schon. Guck mal. Bei uns klappt das ja auch.
1: Ach, Fräse.
0: Wir machen einfach weiter. Und irgendwann wird alles gut.

0: Morgen?
1: Morgen. Dr. Friese kommt heute ein bisschen später.
0: Okay, Sie haben einen Patienten.
1: Ich?
0: Ja, Herr Kubacki.
1: Danke.
2: Hi.
1: Hi. Herr Kubacki, bitte.
3: Heute sind die Ohren.
1: Na dann. Sie haben nichts. Keine Nebengeräusche, kein Blubbern. Erheben Sie sich, Lazarus.
3: Ich bin ja eigentlich wegen was anderem hier. Ja, habe ich im Internet erstanden.
1: Potenzmittel. Echt jetzt?
3: Gibt es da eigentlich irgendwelche Unterschiede zwischen den einzelnen Präparaten?
1: Zwischen den gelben, blauen und eckigen?
3: Ja, und den rot-gelben, den großen. Sildofun.
1: Fun.
3: Was?
1: Sildofun.
3: Ja, ich weiß bloß nicht, ob man sich auf die verlassen kann. Frau Kaminski.
1: Das ist es, gehen Sie mal auf Kontakt. Dr. Fernando Han ist mein alter Chef, der muss das wissen.
0: Was wissen?
1: Welche Sildenafil die an Bord vorrätig haben.
4: Roswin, Frau Wing ist jetzt wieder zu Hause, aber es geht ihr sehr viel schlechter.
1: Was? Okay, dann lag ich mit dem Dasatinib doch falsch.
4: Ja, vielleicht wollen Sie ja mitkommen und ihr Ihre falsche Diagnose selbst erklären?
1: Ja, mach ich. Wendy, können Sie bitte Kontakt mit Dr. Hannes aufnehmen? Ich brauche von dem so schnell wie es geht was Schriftliches darüber, welches Sildenafil hier an Bord vorrätig halten. Ich brauche ein Foto von der Medikamentenpackung mit dem...
4: Dr. Heckmann.
1: Okay.
4: Dr. Friese.
0: Alles klar. Super.
4: Und Sie hier? Privat.

0: Sie ist im Schlafzimmer.
1: Mann, was machen Sie denn für Sachen?
2: Ach, immer, immer wieder. Ich will das alles nicht mehr. Das bringt mich um.
1: Nee, die zwei sind noch nicht fertig.
2: Nein?
1: Ich brauche mal eine Leiter!
2: Was braucht sie?
0: Was?
1: Ich brauche eine Leiter. Ich kenne den Geruch. Auf dem Schiff hatten wir oft mit Schimmel zu tun. Entschuldigung.
0: Das ist Aspergillus niger. Vermutlich. Aber nur so ein bisschen?
1: Eine abgehängte Decke. Darunter staut sich die feuchte Luft, bildet dann Schimmel und dunstet aus. Das geht rüber bis zum Schlafzimmer.
0: Eine durch Allergene ausgelöste Lymphozytose?
1: Die Symptome gleichen Blutkrebs, haben aber eine völlig andere Ursache.
0: Wenn ich unseren Zwischenfall im Krankenhaus vergesse, überlassen Sie mir dann die Diagnose?
1: Okay.
0: Ja?
1: Ja, aber Sie sanieren die komplette Etage.
2: Was machst du denn da? Du machst ja die Decke kaputt.
0: Die Decke muss raus. Es muss alles raus. Die Decke muss raus.
2: Was?
0: Und so lange wohnst du bei mir.
2: Was?
1: Kurz so? No longer what it was.
0: Aber so geht es ja nicht weiter.
1: In kleinen Schritten.
0: Immer diese Angst.

0: Aber es ist nicht Erpressung? Also, wenn deine Mutter den Vergleich nicht macht und den Prozess verliert,
1: und dann den Strafprozess,
0: dann steht sie doch mit dem Rücken zur Wand. Also, das ist doch Erpressung.
1: Du hast recht. Das ist Nötigung, was sie da machen. Also jetzt im juristischen Sinne, weil die lassen ja keine Wahl.
2: Mhm.
3: Vielleicht sollte ich Jura studieren.
1: Du?
2: Irgendeiner muss ihr helfen.

0: Kai.
1: Ich bin nur wegen Mama hier. Wenn uns die Witwe Röder mit dem Strafprozess droht, um uns zu dem Vergleich zu zwingen, dann ist das doch eine viskompulsive, also eine beugende Gewalt. Und ist das nicht nach 240 StGB Nötigung?
0: Ja, aber ich bin raus. Die Klientin hat mir das Mandat erzogen.
1: Dann erteile ich es dir mit wieder.
0: Na gut, Paragraph 240. Jemand zu einem Vergleich zwingen. Könnte man auch als sozial adäquates Verhalten der Klägerin deuten. Dann liegt kein tatbestandmäßiges Handlungsunrecht vor.
1: Scheiße.
0: Kommt auf die Einschätzung der Richterin an.
1: Okay.
0: Nee, warte mal. Vielleicht ist es trotzdem im Weg. Lass uns mal weiter überlegen.

0: Mailbox von Matthias Butenschön. Bitte hinterlassen Sie eine Nachricht.
1: Hi, ich bin's, Nora. Ich wollte fragen, ob du heute Abend Zeit hast.
2: Ruf mich bitte mal zurück.
3: Der Fischer.
2: Matthias.
3: Du hast doch echt andere Sorgen gerade.
4: Also keine Einigung?
5: Bedauere. Dich lässt man besser nicht allein.
6: Das Gericht hat der Beklagten Zeit genug gegeben, sich mit der neuen Beweislage auseinanderzusetzen. Die Aussagen des Zeugen Fromm sind eindeutig und natürlich werden sie bestritten. Sie nicht zu bestreiten, käme einem Schuldeingeständnis gleich. Und so steht jetzt Aussage gegen Aussage. Aber Frau Kaminski fand es überflüssig, das Gericht davon in Kenntnis zu setzen, dass sie Herrn Röder an Bord der Queen of the Caribbean zweimal behandelt hatte. Vielleicht findet sie es ja auch überflüssig zu erzählen, dass sie ihm dabei seltene viel verkauft hat. Angesichts der Unglaubwürdigkeit dieser Frau und ihrer Aussagen bitten wir das Gericht, unserer Forderung nach Schadenersatz gemäß der Paragraphen 280 und 823 in voller Gänze nachzukommen.
7: Haben Sie noch was zu sagen?
2: Ich hätte noch eine Frage an Herrn Fromm.
8: Ja gut, Frau Vorsitzende, dann beantragen wir, sind unsere Mandantin, den Zeugen Fromm noch mal befragen zu dürfen.
7: Also gut, halten Sie sich bitte kurz, ja?

0: Können Sie noch mal kurz sagen, welches Medikament ich Herrn Rüder gegeben haben soll?
1: Das Patentzeugs.
0: Und welche Farbe und Form hatte die Packung und das Medikament selbst?
1: Verpackung. Die Teile sind blau, dick und eckig. Kennt doch jeder.
0: Ja. Jeder kennt das Original. Es ist nicht besonders günstig. Deswegen führt die Apotheke meines ehemaligen Schiffes ausschließlich Generika, schon seit Jahren. Das Sildenafil auf der Queen of the Caribbean wird in weiß-roten Schachteln geführt. Und die Tabletten sind klein, rund und grau. Hier ist die Bestätigung meiner Aussage der medizinischen Abteilung des Schiffes.
2: Sie glauben doch nicht, dass Sie damit durchkommen.
3: Dann erklären Sie uns doch mal bitte, warum Sie das nicht glauben, Frau Röder.
2: Das habe ich nicht nötig. Mhm. Spätestens nach dem Strafverfahren werden Sie zahlen. Und dann verlangen wir das Doppelte.
4: Frau Röder.
3: Stopp. Frau Vorsitzende, ich möchte, dass diese Aussage von Frau Röder in das Protokoll aufgenommen wird, dass sich hier eindeutig um Nötigung handelt. Wer einen anderen Menschen mit einem empfindlichen Übel zu einer Handlung nötigt, Paragraf 240 Strafgesetzbuch. Außerdem sind die Aussagen des Zeugen Fromm offenbar wenig glaubwürdig. Und mit dieser Drohung von Frau Röder entsteht für mich dann vollends das Bild eines Paares, was sich zusammengetan hat, um meine Mandantin mit Unterstellungen zu erpressen.
4: Das können wir nicht so stehen lassen.
5: Moment, lassen Sie noch erst mal ausreden, ja? Fahren Sie fort.
3: Danke. Jeder andere an der Stelle meiner Mandantin wäre auf den Vergleich eingegangen. Jeder. Ich hatte ja auch dazu geraten, eben weil die Beweislage so ungünstig aussah. Aber Frau Kaminski weigerte sich, den Vergleich einzugehen, eben weil sie weiß, dass sie sich nichts zu Schulden kommen ließ. Frau Röder, ich kann Sie nur bitten, suchen Sie sich eine andere Form der Trauerbewältigung. Niemand anderes hat Schuld an dem Tod Ihres Mannes als er selbst. Ja, Frau Vorsitzende, hiermit beantrage ich, den Prozess zu beenden und das Verfahren gegen meine Mandantin einzustellen. Vielen Dank.
5: Noch Fragen?

0: Na dann.
1: Tschüss, Olaf.
0: Tschüss.
2: Danke.
1: Hat sich bei unserem Jungen bedankt, der hatte die Idee mit der nötigen.
2: Ach, auch nicht schlecht, ich mache es Marple.
1: Oh, was beeindruckend, wunderbar.
0: Glückwunsch.
2: Danke.
0: Glückwunsch.
2: Komm.
1: Gut, deine Mutter.
3: Das ist schön.
4: Soll ich doch nicht gleich ganz hinschmeißen. Jura, ich kann auch erstmal hier bleiben. Gute Luft, das Meer, Mandy.
2: Mandy?
4: Hat die eigentlich einen Freund?
2: Matthias? Matthias?

0: Minsky. Ja, die können Sie haben. Ein schöner Blick übers Meer. Ich habe guten Draht zur Hausverwaltung.
1: Was ist denn mit dem Herrn Budenschön?
0: Der will die nicht mehr.
1: Verstehe.

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0: jetzt Main Tower. Schön, dass Sie dabei sind. Wir haben heute wieder einiges im Gepäck, unter anderem das. Erst Aushilfsjob, dann festes Inventar. Wilfried Theis verbringt seinen Unruhestand als Bademeister am Riedsee. Wechseljahre, für viele Männer ein Buch mit 7 Siegeln, doch das Buch einer Ärztin aus Langen will aufklären. Und tue Gutes und rede darüber, warum das Johanniter-Sommerlager in Petterweil so gut ankommt. Vielleicht haben Sie ja heute trotz Wolken das Wetter genutzt und waren zum Beispiel im Freibad. Früher, da hatte ich ja meine kompletten Sommer nur im Schwimmbad verbracht. Und eine Person, die durfte dabei nie fehlen, der Bademeister. Jeden Sommer, da war er da, hat geschimpft, wenn wir vom Beckenrand gesprungen sind und mit Kühlsalbe geholfen, wenn jemand mal wieder in eine Biene getreten ist. Und solche Menschen, die machen einen Ort ja auch einfach erst besonders. Genauso ein klassischer Bademeistertyp ist Wilfried Theist am Riedsee in Leeheim. Ohne den geht dort wirklich gar nichts.
1: Sehr geehrte Badegäste, herzlich willkommen hier am Riedsee. Ein paar Daten zum See. Die aktuelle Wassertemperatur beträgt heute 30 Grad.
2: Nein, wir sind hier nicht bei Baywatch, sondern am Riedsee in Leeheim.
1: Wir machen auch nicht so viel Firlefanz, was da im Fernsehen gemacht worden ist, gell? Bei uns geht's ganz der Reihe nach und korrekt.
2: Naja, aber wenn der See mal so leer ist wie heute?
1: Wenn dann nicht so viel los ist, und dann lassen wir auch mal die Kuh fliegen, sagen wir mal so. Und dann machen wir das schon, gell?
2: Wilfried Theis verbringt seinen Unruhestand als Bademeister. Und das schon seit 15 Jahren. Eigentlich wollte er nur mal eben ein Jahr aushelfen. Doch mittlerweile gehört er fest zum Inventar wie die Rettungsringe am Strand.
1: Bin zum Beispiel am Sonntag bin ich hier durchgelaufen. Und es sind Stammgäste gekommen, die kommen alle Jahre. Die haben jetzt mich wieder gesehen und da haben die Kinder gerufen, jo, unser Bademeister ist wieder da.
2: Der 74-Jährige ist hier so beliebt, dass er sogar verewigt wurde. Und nein, nicht doppelt, sondern zusammen mit seinem kamerascheuen Zwillingsbruder, mit dem er praktisch sein ganzes Leben verbracht hat.
1: Erstens, zusammen Kindergarten, zusammen Schule. Dann haben wir zusammen im selben Betrieb gelernt, am gleichen Tag aufgehört. Und dann, was machst du? Dann hatte ich hier eine Anzeige gelesen, es wird ein Rettungsschwimmer gesucht. Sie haben mich genommen. Dann kommt die Frage. Ich bräuchte noch einen. Hast du einen? Sag ich, Achtung, Achtung. Ich habe noch einen Schatten.
2: Tja, und das ist jetzt 15 Jahre her. Doch aufhören, keine Option. Es gibt einfach zu wenig Nachwuchs. In Deutschland fehlen 3000 Stellen Badepersonal. Viele machen den Job nebenbei, so auch Jeanette, die jetzt seit 4 Jahren an Wilfrieds Seite ist.
3: Also ich persönlich finde es einfach super schön, weil erstens werden die Tage nie langweilig. Wir haben wirklich den ganzen Tag irgendwas zu bequatschen. Und auch dadurch, dass Wilfried und Wolfgang ihr Alter haben, kriegt man da natürlich Lebensweisheiten mit. Das sind wie so zwei Opas für mich einfach.
2: Die Dienste in einer Badewoche teilt er sich mit seinem älteren Bruder auf. Und Sommerurlaub, der wird jedes Jahr auf den Herbst verschoben.
1: Danke an meine Frau, dass ich so eine Frau habe. Weil sie muss ja immer auf mich verzichten. Und nicht, dass wir mal heimkommen, die Koffer stehen vor der Tür, gell? Und sie sieht es aber auch ein, dass ich hierher muss. Weil sie ist sozial eingestellt. Ich bin froh, dass ich so eine Frau habe.
2: Im November wird Wilfried Theis 75. Aber ans Aufhören denkt er noch lange nicht. Für ihn ist es immer noch ein großes Glück, dass er damals den Weg hierher gefunden hat.
1: Also ich würde sagen, macht einen Job. Ihr rustet nicht ein, ihr bleibt auch fit. Ihr kommt mit Leuten in Begegnung. Ihr könnt auch ein kleines Plausch machen. Also es ist wirklich abwechslungsreich und ihr werdet nicht so schnell alt.
2: Ob auf dem Speedboot, an der Kasse oder im Kiosk. Helfende Hände werden jede Badesaison gesucht. Und Jeanette und Wilfried beweisen, alt und jung können das beide gleich gut.
0: Topfit ist der Wilfried. Trotzdem können wir ja das Älterwerden leider nicht stoppen. Irgendwann verändert sich ja vor allem der weibliche Körper, Stichwort Wechseljahre. Und die betreffen eben nicht nur uns Frauen selbst, sondern auch unser Umfeld, also Familie oder Partner. Die erleben die Zeit ja auch mit. Gerade bei Männern gibt es da aber oft noch ganz schön viele Fragezeichen. Eine Gynäkologin aus Hessen möchte aufklären, ihre Zielgruppe Männer.
4: Hilfe, meine Frau ist in den Wechseljahren. So heißt das neue Buch von Gynäkologin Dr. Nina Bock aus Langen. Bis heute sind die Wechseljahre für viele ein Tabuthema. Die Wissenslücken sind groß, vor allem bei uns Männern.
5: Ich finde, in einer gleichberechtigten Partnerschaft sollten die Männer über den Frauenkörper Bescheid wissen, sollten wissen, was mit ihrer Partnerin gerade in den Wechseljahren passiert, was für Symptome auftreten können, was da eigentlich los ist.
4: Das fehlende Wissen über Frauengesundheit im Alter ist historisch gewachsen. Bei Männern, aber auch Frauen.
5: Vor 200 Jahren sind wir noch gar nicht so alt geworden. Da sind wir im Schnitt vielleicht 35 bis 50 Jahre alt geworden. Klar gab es da auch schon Frauen, die älter geworden sind. Aber die hatten natürlich auch Wechseljahresbeschwerden, Osteoporose, Inkontinenz. Nur die haben sich nicht beschwert. Ja, das war ja auch noch mal eine andere Zeit. Da ist die Frau nicht damit hausieren gegangen, dass es ihr heute schlecht geht, sondern man hat die Stärke vorgespielt.
4: Stärke vorspielen, das versuchen bis heute viele Frauen. Auf der anderen Seite bemerken Beziehungspartner natürlich, dass sich Frauen in den Wechseljahren verändern. Dr. Nina Bock empfiehlt mehr Ehrlichkeit und Kommunikation.
5: Ich würde mir wünschen, dass man das genau anspricht. Ja, dass man als Mann sagt, Mensch, mir ist was aufgefallen, da hat sich was verändert. Dass man vielleicht auch sagt, ich fühle mich damit schlecht oder habe ich irgendwas falsch gemacht, woran könnte das liegen? Und dass man dann im Hinblick auf die Wechseljahre vielleicht gemeinsam bespricht, was jetzt als neue Situation für das Paar entstanden ist und was man vielleicht auch als Chance sehen kann. Ja, also vielleicht findet man ja auch ein gemeinsames Hobby und kann wachsen aus dieser Zeit.
4: Mehr als 10 Jahre dauern die Wechseljahre in den meisten Fällen. Manchmal beginnen sie schon in den frühen 30ern einer Frau. Sich mit dem Thema zu beschäftigen, lohnt sich für alle Menschen.
5: Ich sag mal, wenn du Führungsperson bist und plötzlich sich deine Kolleginnen krank melden und auf deiner Arbeitsstelle du plötzlich für die Frauen mitarbeiten musst, dann belästigt es auch dein Leben. Ja, deswegen, ob jetzt auf der Arbeit oder zu Hause, kann dein eigenes Leben als Mann genauso betroffen sein. Und wenn du zu Hause dich immer darauf verlassen hast, dass deine Frau alle Termine macht für die Familie, die Geschenke besorgt, das Kind versorgt, also Mental Load und Care-Arbeit alleine leistet, dann musst du plötzlich ganz viel übernehmen. Und dementsprechend ist selbst dein Leben als Mann durch die Wechseljahre der Frau betroffen.
4: Hilfe, meine Frau ist in den Wechseljahren. Das ist nicht nur der Titel des Buchs von Dr. Nina Bock. Auch in der Online-Beratung der Gynäkologin melden sich zunehmend Männer, die ihre Frauen besser verstehen wollen. Zum Beispiel Wolfgang Lemke. Er hat dabei gelernt:
6: Es muss einfach mehr miteinander gesprochen werden, wie es einem geht, was man machen kann, inwiefern. Oder auch mal in Ruhe lassen. Ist ja auch ein Thema, dass man einfach mal sagt, weißt du was, okay, ich gehe mal eine halbe Stunde raus oder was weiß ich, oder mache irgendwas anderes.
4: Für die Zukunft wünscht sich Dr. Nina Bock, dass mehr in die Forschung zur Frauengesundheit investiert wird und noch deutlich mehr Interesse von Männern an den Wechseljahren der Frau.
5: Ich widme mein Buch ja den Männern der neuen Generation, die eine Partnerschaft auf Augenhöhe haben wollen, die ihre Partnerin unterstützen, egal ob es mal gut ist oder schlecht ist, und dass man eben Gleichberechtigung nicht fürchtet, sondern feiert.
0: Es sind ja gerade Sommerferien in Hessen und für viele Kinder heißt das draußen sein, Freunde treffen und gemeinsam ja einfach auch was erleben. Im Johanniter-Sommerlager in Petterwald, da gilt genau das auch für Menschen mit geistigen und körperlichen Behinderungen. Wir waren einen Tag lang dabei und wir haben schnell gemerkt, diese Woche ist für viele mehr als nur ein Ferienprogramm.
7: So, dann starten wir mal mit der Olympiade. Sind denn alle da?
8: Ja!
9: Fragt Naomi Rode und startet die ganz eigenen Olympischen Spiele beim 26. Johanniter Sommerlager. Eine Woche lang steht das Gelände des Pfadfinderzentrums Petterwald zur Verfügung. Ob Betreuer oder Betreute, alle haben das gleiche Shirt an, eben eine Gemeinschaft. Naomi ist die diesjährige Leiterin und schon lange dabei.
8: ehrlich gesagt bin ich reingeboren worden. Also mein Vater ist, oder meine Großeltern waren schon ganz, ganz aktiv bei den Johannitern und mein Vater jetzt auch. Und dann wurde ich als damals, ich glaube, 5-Jährige hier das erste Mal mit hingenommen und dann die Jahre immer wieder gekommen. Und genau, so bleibe ich aktiv dabei, weil es einfach das eine sehr, sehr schöne Woche ist, die man auch nicht so schnell vergessen wird.
9: Im Sommerlager sind rund 40 Betreuer und 22 Menschen mit geistigen und körperlichen Einschränkungen. Um keinen Teilnehmer darauf zu reduzieren, sprechen die Johanniter von Gästen, die im Camp mal was anderes erleben sollen.
10: Das heißt, dass die Familien auch ein bisschen Entlastung haben mit Ausflügen, mit Workshops und mit Betreuung 1:1, dass die hier dann einen wunderschönen Urlaub bekommen und hier mal ein bisschen auch zusammen sind und Abwechslung haben von dem Alltag.
9: Einer der Gäste ist Jörg. Er kann durch eine Konzentrationsschwäche weder das Lesen noch Schreiben erlernen. Jörg arbeitet bei der Lebenshilfe Limburg als Gärtner und ist auf fremde Hilfe nicht zwingend angewiesen. Was mag er beim Sommercamp?
1: Freude, Spaß und nette Leute und Freunde kennenlernen. Wie jetzt Beispiel mit euch reden, das habe ich noch nie gemacht. Ich bin auch ein bisschen aufgeregt.
9: Dann treffe ich den 26-jährigen Valentin. Die Hüpfburg ist sein Favorit.
11: Was mir Spaß macht, Hobbys, Spiele. Wie nennt man Spaß? Was sagst du?
12: Macht dir Spaß am meisten, ne?
11: Ja, Adrelle.
9: Die von den Johannitern selbst ausgearbeiteten Olympischen Spiele beinhalten Geschicklichkeit und Spaß an der Sache, sollen aber vornehmlich den Teamgeist stärken. Wobei auch unsere HR-Kamera für Interesse sorgt. Kameramann Andreas erklärt die wichtigsten Funktionen. Die Kernaufgabe der Johanniter, eine evangelische Ordensgemeinschaft, besteht seit über 900 Jahren darin, Schwache zu pflegen und Bedürftigen zu helfen. Der Leitgedanke aus Liebe zum Leben.
13: Der Ansatz ist erstmal der christliche Glaube, um dann auch zu den Johannitern zu gehen und dort den Wunsch in gewisser Weise zu verspüren, helfen zu wollen. Es ist Ehrenamt und ich würde einfach gerne was zurückgeben der Gesellschaft und bei den Johannitern klappt das sehr gut. Das ist zum Beispiel das Sommerlager, wo man sich einbringen kann.
9: Naomis Schwester Felicitas fotografiert die Spiele und abends gucken sich alle noch einmal die Erlebnisse des Tages an. Die Warteliste für das Sommercamp ist lang, die Kapazitäten begrenzt. Ohne Sponsoren wie Banken, Firmen und eigene Spenden wäre das alles nicht umsetzbar. Da der Johanniterorden christlich geprägt ist, gibt es natürlich auch Gebete und Andachten.
8: Was ich immer besonders finde, ist der Abschlussgottesdienst, weil da einfach wirklich die Woche nochmal Revue passiert wird und diese Gemeinschaft nochmal gezeigt wird und da auch die ganzen Projekte, die wir hier machen, diese Workshops, die wir hier anbieten, wo jeder selbst basteln kann, werden da auch so ein bisschen gezeigt und das ist einfach super schön.
9: Neben Ausflügen ins Umland machen sich Team und Gäste eins zum Ziel, eine gemeinsame Zeit zu verbringen, um am Ende der Woche sicher sagen zu können, nächstes Jahr auf jeden Fall wieder.
0: Ja, Engagement kann eben vieles bewegen. Das zeigt auch unsere nächste Geschichte. Dafür sind hessische Helfer sogar bis nach Uganda gereist. Dort sollen nämlich Kinder und Erwachsene mit Behinderung eine Chance auf medizinische Versorgung bekommen. Doch schon der Weg zur Klinik, der ist oft eine Herausforderung. Hier ist jetzt Teil 3 unserer Reportage, die mit dem Constructive World Award ausgezeichnet wurde.
14: Sie nehmen eine mehrstündige Fahrt auf sich, um von einem Ärzteteam begutachtet zu werden. Der Weg zur Klinik ist ihre erste Chance, eine Behandlung zu erhalten. Eine Fahrt durch Ugandas vollgepackte Straßen, alles scheint etwas chaotisch, doch irgendwie läuft's. Eine Woche lang begleiten wir eine hessische Hilfsorganisation aus Usingen nach Uganda. Eine Woche, in der wir auf bewegende Schicksale treffen. Menschen, die von der Gesellschaft ausgegrenzt und vergessen werden. Die trotz ihres Lebens in Armut und Abgeschiedenheit ihr Lachen nicht verloren haben. Es ist Regenzeit in Uganda. Erste Hürde heute, den Bus aufs Schulgelände bringen. Doch der Boden ist völlig aufgeweicht. Keine Chance. Jetzt müssen alle mit anpacken. Einige der Kinder mit Gehbehinderung werden zum Bus getragen. Sie sollen zu einer chirurgischen Klinik in den Osten Ugandas gebracht werden.
15: Dort werden wir jetzt hier diese Kinder vorstellen, ein Ärzteteam. Die werden dort checken, ob da operativ was machbar ist.
14: Carsten möchte den Kindern helfen lassen. Sie fahren zum Lamu Medical Center nach Jinja. Vor Ort geht's dann erstmal bürokratisch zu. Alle Kinder müssen angemeldet werden. Viele von ihnen haben sogenannte Klumpfüße, angeborene Fehlstellungen.
15: Ja, man kann hier sehen, wenn für die Kinder da nichts gemacht wird, medizinisch, operativ, dann sieht das so aus, dass die dann auf dem Boden schleifen mit dem Fuß und dann sowas entsteht. Und das geht natürlich gar nicht. Das kann sich infizieren, das sogar amputiert werden muss. Wir werden heute uns die Füße auch angucken von der Anatomie, dann eventuell Aufnahmen machen. Diese Aufnahmen gehen zu Spezialisten in Deutschland. Und dann wird im Ärzteteam kommen und was möglich ist für die Kinder tun und operativ diese Füße korrigieren. Wir werden dann im Nachhinein, das nennt sich Orthesen, das sind so Lagerungsschalen, diese Füße dann erstmal fixieren und dann nach und nach, so hoffen wir und wünschen wir uns das, die wieder ins Laufen kriegen. Ne?
14: 15 Kinder sollen untersucht werden. Das dauert den ganzen Tag. Die Hoffnung bei allen ist groß. Doch am Ende kann leider nicht jedem Kind geholfen werden. Cecile lebt seit 6 Jahren in Uganda. Sie kümmert sich um alles Bürokratische bei der Hilfsorganisation.
16: Schwierig ist sicher, dass du nicht allen helfen kannst. Am liebsten möchtest du natürlich, dass die Kinder wieder laufen, dass sie ein normales Leben führen können. Du kannst aber nicht allen helfen. Und da muss man sich manchmal auch ein bisschen distanzieren in der Art, dass man sagt, okay, wir tun, was wir können. Und es ist natürlich immer schön, wenn man die Kinder trotz allem lachen sieht.
14: Im Behandlungszimmer bei Dr. Onyeka Francis ist Naruka die erste Patientin. Beide Beine der 10-Jährigen haben Fehlstellungen.
17: So from my side, she's walking the whole life on that points. But we have to check what is it. When the patella can make problem here, that is a sharp corner.
18: Da könnte man im Prinzip den Unterschenkel, der nicht funktionell ist, komplett entfernen und dann sie mit 2 Knie-Exartikulationsprothesen versorgen. Dann hätte sie Prothesenknie, die funktionell wären und würde dann eben auch, auf ein Niveau den Körper bewegen, der dann eben auch menschenwürdig ist. Weil so ist sie natürlich immer unten und die Leute blicken auf sie herab.
14: Isaac soll Narukas Vater jetzt erklären, welche Behandlung für seine Tochter sinnvoll ist.
17: And she needs also a lot of training with the prosthesis. Yes. Yeah, that is not so easy. Mm-hmm.
14: Das Gute, eine OP ist möglich. Ende des Jahres kommt ein Ärzteteam aus Deutschland, das den Eingriff übernehmen könnte. Nach der Operation würde Naruka dann Prothesen erhalten. Es gibt allerdings ein Problem.
18: Problem ist, wer bezahlt das Ganze, die Nachbetreuung, wo wir die Wundversorgung stattfinden. Wir haben zu der Klinik noch mal eine Partnerschaft hier in Jinja mit einer anderen Klinik, weil hier kann nur postoperativ eine Woche verblieben werden. Und dann werden wir sie verlegen in die andere Klinik. Und darum geht es dann halt um die Finanzierung, Wundversorgung, Medikamente, die Dinge.
14: Dieter ist seit 2,5 Jahren Werkstattleiter bei Pro Uganda. Er wollte raus aus Deutschland, aus dem Trott seines damaligen Arbeitslebens und er will mittellosen Menschen helfen.
18: Jedes Schicksal ist auf eine andere Weise hart. Nur hier hast du halt keinen sozialen

0: sozialen Background. Hier hilft den Leuten ja niemand. Hier gibt es keine Versicherung, hier gibt es keine sozialen Strukturen, staatlichen sozialen Strukturen, die behinderte Menschen auffangen. Und das berührt einem natürlich noch viel stärker, weil selbst wenn man das möchte, finanziell ist man selbst ja gar nicht in der Lage, so vielen Leuten zu helfen. Ich hatte den krassesten Fall hier, das war ein Oberschenkelamputierter, der kam mit einer Prothese an, die war 25 Jahre alt. Und wir kennen halt so einen Versorgungszyklus von zwischen 3 und 5 Jahren in Europa, wo du eine Neuversorgung machst. Und die basteln sich die halt irgendwie da mit irgendwelchen Fahrradschläuchen und irgendwelchem Zeug zusammen und kommen halt irgendwie klar mit dem, was sie haben.
1: Fred ist der Gründer der integrativen Schule, aus der die Kinder am Morgen abgeholt wurden. Der 53-Jährige ist selbst kleinwüchsig, zu helfen, seine Lebensmission.
2: Wir haben die Schule gegründet, da es so viele negative Reaktionen auf Kinder mit Behinderungen gibt. Sie werden nicht zur Schule gebracht, erhalten keine medizinische Versorgung. Ich habe daher entschieden, ihnen eine Chance zu geben. Aber ich wollte nicht nur eine Schule für Kinder mit Behinderung, sondern eine, in der alle gemeinsam lernen.
1: Den Lebenstraum vom Helfen hat auch Dieter. Für den 64-Jährigen bedeutet das allerdings, dass er monatelang getrennt lebt von seiner Frau und der Familie in Deutschland.
0: Das ist wirklich so ein Punkt, wo man sagt, ab einer bestimmten Zeit wird es schwerer und schwerer. Und wir versuchen, das jetzt halt für uns zu klären, kann das hier ein gemeinsamer Lebensort sein für einen längeren Zeitraum? Oder wird es halt was sein, das für mich auch hier irgendwo endet und ich gehe zurück?
1: Ein langer Tag geht zu Ende. Von den 15 Kindern werden aus unterschiedlichen Gründen vorerst nur 4 operiert werden können. 5 weitere erhalten von der Hilfsorganisation Orthesen oder einen Rollstuhl. Für Carsten immerhin ein kleiner Erfolg.
3: Ich bin ja überwiegend mit einem Team in Deutschland tätig, um Spenden zu bekommen und drumherum und Vereinsbuchhaltung und was da alles dranhängt. Und dann weiß man hier einfach, wenn man diese Augenblicke hat, wofür man das macht. Und für diese bin ich eben auch sehr, sehr dankbar.
1: Und morgen? Ein Leben in Ausgrenzung, Abgeschiedenheit und Armut. Der Alltag im Busch Ugandas von Menschen mit Behinderung. Im 4. Teil der Serie.
4: Simone, die Hitzewelle, die hängt uns ja allen noch so ein bisschen in den Knochen, muss man ja sagen. Die Abkühlung in den letzten Tagen, die hat schon ganz gut getan. Ich muss dir aber sagen, so langsam vermisse ich doch so ein bisschen die Sonne. Hier in Frankfurt, da war sie kaum zu sehen. Okay. Wie lange müssen wir denn noch auf die Sonne warten?
5: Gar nicht mehr so lange. Also morgen hast du schon Glück, da ist es schon da. Wir alle sind super froh, dass wir einen bewölkten Himmel haben, weil wir wirklich alle so ein bisschen geschädigt sind, wie du es auch gerade schon gesagt hast. Aber natürlich schauen wir uns mal die Wolkenanimation an. Und dann sind die guten Nachrichten für dich, dass die Wolken sich allmählich verziehen werden. Wir haben in der Nacht auch mal hier und da vielleicht einzelne Nebelfelder. Im Norden und im Nordosten von Hessen ziehen auch morgen Vormittag mal so ein paar Wolken rein. Aber Richtung Süden und Südwesten, da wird es größtenteils sonnig werden. Und damit steigt natürlich auch die Sonnenintensität, der UV-Index, auch wieder richtig an. Ja, die Nächte sind noch relativ gut zum Durchlüften. Die werden aber auch in den kommenden Tagen Richtung Wochenende ansteigen. Und da sehen wir es dann auch schon, dass wir morgen dann schon wieder die 30, 31 Grad bekommen. Also es wird sukzessive wärmer. Der ein oder andere sehnt sich danach, der ein oder andere sagt, ach, so ein Tag wie heute ist eigentlich wunderbar. Wärmer und heißer und sonniger muss es gar nicht sein. Aber so ist das Wetter, so ist das Wetterempfinden für einen jeden total anders.
4: Das stimmt. Und ich sage auch, also in der Nacht vermisse ich wirklich nicht die Hitze. Um was geht es denn heute bei Alle Wetter?
5: Es geht um Hitze und um Wundversorgung. Wir haben ja viele Menschen, die Verletzungen haben und auch Diabetiker sind etc. Die haben dann vielleicht auch so eine gestörte Wahrnehmung. Und bei der Hitze, was macht dieser Schweiß und Bakterien mit dieser Hitze und eben diesen Wunden, die verbunden werden müssen? Darüber geht es dann in einem tollen Studiogast mit einem Professor von der Uniklinik in Frankfurt. Ja, da bin ich mal gespannt, was der alles uns zu erzählen hat. Ist nicht schön anzusehen, muss man sich auch nicht angucken, aber es ist sehr, sehr interessant. Und jeder sollte so ein bisschen auf sich achten, vor allen Dingen, wenn es wieder heiß wird.
4: Danke, Simone, gleich bei Alle Wetter. Das war es auch schon wieder hier von MainTower. Schönen Abend Ihnen jetzt noch und bis morgen. Ciao.
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Einen wunderschönen guten Abend. Schön, dass Sie wieder eingeschaltet haben. Hier ist Alle Wetter mit Fridolin Frosch. Und schauen Sie mal, der arme Fridolin ist ein bisschen verletzt. Er hat den Arm verbunden und das Bein verbunden. Der ist nämlich schwimmen gewesen und ist am Beckenrand, im Schwimmbecken, ausgerutscht und hat sich halt eben verletzt. Und genau darum geht es heute bei Alle Wetter. Um Verletzungen, um Wunden, die es in der Sommerhitze geben kann. Keine Sorge, es geht dem Wetterfrosch gut, stimmt's? Ja, wir haben die Wundversorgung vorgenommen und insofern sprechen wir gleich über dieses Thema im Studio mit einem Professor von der Uniklinik in Frankfurt. Zunächst aber werfen wir einen Blick auf die wunderschönen Impressionen. Wir gucken nach Kronberg und zwar genauer gesagt in den wunderschönen Viktoriapark.

0: Ja, wunderschöne Impressionen waren das aus Kronberg. Machen sich eigentlich Stadtplaner Gedanken darum, wie man bei Hitze die Großstädte kühler bekommt? Ich glaube ja. Aber auch Künstler machen sich ganz viele Gedanken darum, um den Klimawandel etc. Und es gibt in Frankfurt eine neue Ausstellung im Frankfurter Museum für angewandte Kunst. Da war Robert Hübner und er stellt uns diese tolle neue Ausstellung jetzt mal vor.
1: Welche Ideen helfen Städten dabei, sich an den Klimawandel anzupassen? Antworten darauf suchen rund 120 Abschlussarbeiten junger Designer. Keine fertigen Produkte, sondern Denkanstöße und Prototypen. Zum Beispiel dieser wasserspendende Pavillon im Garten des Museums Angewandte Kunst in Frankfurt.
2: Es ist auf jeden Fall sehr wichtig, dass man mehr Aufenthaltsorte in den Städten schafft, wo man sich abkühlen kann, weil das merkt man vor allem jetzt, wo im Sommer, wo es immer heißer wird, dass es wichtig ist, dass es auch Orte gibt, wo man sich zurückziehen kann und nicht so sehr der Hitze ausgesetzt ist.
1: Die Ausstellung zeigt, dass Design heute weit mehr ist als reine Gestaltung. Viele Projekte drehen sich um Klima und Wetter.
3: Viele Studierende beschäftigen sich mit den großen Fragen unserer Zeit und Klimawandel ist dann natürlich eins der großen Themen, die immer wieder bearbeitet werden. Und wir haben hier ganz tolle Exponate versammelt, die sich genau diesen großen Fragen stellen.
1: Entsiegelung ist eine Antwort bei der Anpassung der Städte an den Klimawandel. In diesem Projekt sollen Gehwege auf Stelzen gestellt werden, damit Wasser versickern kann und Pflanzen an vorgesehenen Stellen wachsen dürfen.
4: Städte haben natürlich ein extrem großes Hitzeproblem zurzeit und da ist es sehr wichtig, so viel Wasser auch wieder ins Grundwasser zu bringen, Verdunstungskühlung zu ermöglichen und das entlastet dann auch unsere Kanalisation und kann dann hoffentlich auch dazu führen, dass wir weniger Hochwasserereignisse haben.
1: Dennoch ist Wasser in der Stadt sehr wichtig. Mit dem Wortspiel Offenbach will Nina Jäcker den Hainbach in Offenbach wieder freilegen.
5: Eine Bachoffenlegung hält die Böden feucht, das ist gut für die Stadtbäume. Die Stadtbäume werden immer wichtiger bei dem heißer werdenden Klima und natürlich auch für die Bachökologie selber im selben Zug. Also die ganze Bachökologie stirbt im Grunde in dem Moment, wo der Bach in die Kanalisation geführt wird.
1: Canop-Tree, eine Art künstlicher Baumkrone, die sich mit dem Sonnenstand dreht, ist eine geniale Lückenfüller-Idee in Städten, die viele junge Bäume gegen zu große Hitze pflanzen.
6: Junge Bäume brauchen aber Jahrzehnte, bis sie groß sind und eine merkliche Kühlwirkung leisten. Und deswegen habe ich Canop-Tree entwickelt als Überbrückung, dass jetzt Schatten gespendet wird, während der Baum mit der lichten Krone das selbst noch nicht leisten kann.
1: Was hier aussieht wie ein kleines Chemielabor, ist ein mobiles Biotop für Mikroalgen. Die grüne Flüssigkeit wird zum Beispiel dem Gießwasser beigefügt. Die Mikroalgen wirken wie ein Turbodünger.
7: Mikroalgen haben eine ganz besondere Nährstoffzusammensetzung. Das bedeutet, sie versorgen dann den Boden mit verschiedenen Nährstoffen, wovon Kleinstlebewesen profitieren. Die Pflanzen selber, sie ziehen sich das aus dem Boden raus. Und dadurch sozusagen wird die Pflanzengesundheit gefördert, das Pflanzenwachstum gefördert. Und so werden sie insgesamt resilienter gegen Hitze- und Klimaeinflüsse.
1: Nicht jede Idee wird später tatsächlich produziert. Die Ausstellung zeigt Möglichkeiten und lädt dazu ein, über unsere Zukunft in Zeiten des Klimawandels nachzudenken.
0: Ja, da waren ja sagenhafte Ideen dabei. Vielleicht findet die ein oder andere Idee ja eine Umsetzung, auch vielleicht bei uns hier in Frankfurt. Ja, dass es heißer wird, das ruft auch etwas auf den Plan, nämlich die Trockenheit. Regen ist nach wie vor Mangelware. Wir schauen mal uns die Karten an für den Waldbrandgefahrenindex. Und da sieht es für Hessen so aus, dass wir so zwischen 2 und 3 liegen. Im Südwesten des Landes liegt er schon bei 4. Das ist die Situation morgen. Und am Samstag legt diese Waldbrandgefahr noch mal deutlich zu. Da liegen wir zwischen 4 und 5 oder auch bei 3 in Hessen. Warum sage ich das? Denn bei Waldbrandgefahrenstufe 4 sind dann alle Grillplätze geschlossen. Die sind aber schon beispielsweise in Wiesbaden, in Hofheim oder auch in Frankfurt geschlossen bereits wegen der erhöhten Trockenheit und der Waldbrandgefahr, die es hier und da ja auch schon bei uns im Hochtaunus gegeben hat. Es wird heißer werden in den kommenden Tagen und der Gesamtverband der deutschen Versicherer, der hat eine neue Studie Studie herausgegeben, die besagt, dass die kontrolliert haben, wenn 50% der Großstadt versiegelt ist, da haben die mal so eine Liste gemacht. Und da liegt Hessen beispielsweise Rüsselsheim mit 65% ziemlich weit oben. Das sind sozusagen die Top 3 im negativen Beispiel. Hanau 60% Versiegelung, Offenbach 58% Versiegelung. Bisschen besser kommt Marburg, Wiesbaden und auch andere Städte dabei hinweg. Und diese Versiegelung der Städte, die ist eben ein großes Thema, gerade in den Sommermonaten, wenn es heiß wird und diese Städte sich massiv aufheizen. Denn die Hitze, die kann nicht entweichen. Wenn es dann Sommergewitter gibt, Starkregenereignisse, dann kann der Regen nicht abfließen. Und wenn wir mal beispielsweise so grüne Oasen in der Stadt sehen, dann ist dort die Luft deutlich angenehmer. Wir haben dann eine Temperaturspanne von 8 bis 14 Grad, die dann deutlich unter den Werten liegt, die es sonst in der Großstadt gibt. Und die Hitze, die kommt. Wir sehen es am Beispiel von Alsfeld, denn es geht sukzessive wieder rauf mit den Temperaturen. Morgen und übermorgen sind wir schon bei 26 oder 28 Grad, am Sonntag bei 30 Grad, 32 Grad werden es dann schon am Dienstag mit dem weiteren Trend nach oben. Und es gibt dann auch hier und da wieder in Hessen auch tropische Nächte. Noch haben wir ja Zeit zum Durchatmen, die Nächte sind auch ganz gut zum Durchlüften gedacht. Wenn es aber wieder so heiß wird, dann haben einige Menschen große Probleme, denn wenn sie Verbände tragen, wie beispielsweise unser Fridolin Frosch, dann kann es gefährlich werden. Und ich freue mich ganz besonders auf Professor Kyriakos Ikonomou. Er ist nämlich Leiter der Gefäßchirurgie und Endovaskularchirurgie in der Uni in Frankfurt. Schönen guten Abend.
8: Guten Abend.
0: Bei der Hitze hatten Sie wahrscheinlich mächtig zu tun, wenn ich mir vorstelle, ich bin jetzt verbunden, habe große Wunden und dann noch die Hitze. Oh wei, oh wei. Das ist bestimmt nicht ungefährlich.
8: Ja, also den Fridolin wird es wahrscheinlich nicht betreffen. Es ist nämlich nicht so, dass die Hitze an sich automatisch gefährlich ist für jede Alltagswunde. Aber tatsächlich gibt es Menschen mit chronischen Wunden, die Verbände brauchen, wo das tatsächlich gefährlich werden kann. Mhm. Und zwar, weil durch die Hitze ein feuchtes Milieu entsteht in der Wunde, was unkontrolliert ist. Die Wunde wird durchgefeuchtet, die Haut wird mazeriert. Das verliert ihre Schutzfunktion als Schutzbarriere und das begünstigt natürlich das Eindringen von Bakterien und hindert auch die Wundheilung.
0: Gibt es denn wissenschaftliche Erkenntnisse darüber, dass sowas an Infektionen etc. steigt, wenn wir diese Hitzeperioden haben, dass es also massiver wird?
8: Die Datenlage ist nicht perfekt, aber es gibt inzwischen Studien, die sagen, dass die Wundinfektionsrate in den Sommermonaten tatsächlich steigt im Vergleich zu den kühleren Wintermonaten. So Pi mal Daumen gilt laut diesen Studien, dass eine Temperaturerhöhung von ungefähr 3 Grad Celsius das Wundinfektionsrisiko um 2% circa steigert. Das gilt natürlich für operative Wunden. Wie gesagt, das gilt nicht für jede Bagatellverletzung, die man dann hat im Alltag. Ja.
0: Wenn ich jetzt aber dennoch, es gibt ja Bereiche am Körper, die sind vielleicht empfindlicher. Am Schienbein habe ich kaum Haut oder sowas. Gibt es da auch von den Regionen am Körperteil große Unterschiede, was den Heilungsprozess bei dieser Hitze, wenn es nass ist und man schwitzt,
8: das
0: betroffen
8: stimmt tatsächlich.
0: Sind?
8: Es gibt gewisse Regionen im Körper, die tatsächlich anfällig sind für Wundinfektionen, zum Beispiel die Leiste. Das sind so Regionen, Körperbereiche, die sowieso keimbesiedelt sind. Und natürlich, je weiter peripher wir gehen, zum Beispiel Unterschenkel, Fuß, Zehen etc., da ist die Durchblutung von sich aus etwas eingeschränkter als in dem restlichen Körper. Und das kann natürlich dazu führen, dass Wundinfekte auftreten.
0: Gibt es denn auch Patienten, die, sage ich mal, gefährdeter sind, die Vorerkrankungen haben, Diabetes oder andere?
8: Also die Patienten grundsätzlich, das ist korrekt, die Patienten tatsächlich, wo die Wundheilung sowieso von sich aus eingeschränkt ist. Also das sind Menschen mit Diabetes, Raucherinnen, Rauchern, Patienten mit Immunsuppression, Patienten mit großen chronischen Wunden. Das sind diejenigen, die am meisten gefährdet sind von der Temperatur.
0: Normalerweise sollte der Verband, nehme ich mal an, ja dicht sein.
8: Ja.
0: Aber wie merke ich das denn, wenn ich jetzt trotzdem da liege und denke mir, irgendwas stimmt da nicht. Wie fängt das denn an, wo ich sage, oh, da muss ich aufpassen, da muss ich mal jemanden anrufen oder doch nochmal zum Arzt gehen?
8: Der Patient ist tatsächlich der Erste, der das merkt. Es gibt nämlich auch lokale Zeichen an der Wunde. Wenn man merkt, man hat Schmerzen, neu aufgetreten, Sekretion von der Wunde, flüssige Sekret, gelblich, eitrig. Wenn die Wunde, wenn eine Schwellung kommt zum Beispiel, das sind Zeichen, wo tatsächlich auch ein Experte aufgesucht werden sollte.
0: Apropos Experte, Sie haben ja ein ganzes Team an der Uniklinik. Ist man bestens aufgehoben, wenn man stationär da ist.
8: Ja, also wir haben tatsächlich eine interdisziplinäre interdisziplinäre Struktur, das Universitäre Wundzentrum. Da bringen wir mehrere Disziplinen zusammen. Ja, also erstmal die Gefäßchirurgie, die meistens die Gefäßverschlüsse behandelt, die als zugrunde liegende Ursache für diese ganzen Wunden vorhanden sind. Aber auch andere Disziplinen, Hautärzte, Unfallchirurgen, plastische Chirurgen, natürlich unser Team von Wundexpertinnen, die hochqualifiziert sind und natürlich auch den speziellen Verband dann aussuchen, der für jede Wunde geeignet ist.
0: Herr Professor, ganz vielen herzlichen Dank. Ich glaube, bei Ihnen ist man in wirklich guten Händen, wie auch bei allen anderen Ärzten. Dankeschön für all die Informationen. Kommen Sie gut durch die nächste Hitzewelle. Die kommt Dankeschön. Nämlich. Zwar nicht so massiv, wie sie in den vergangenen, sag ich mal, Tagen und Wochen waren, Ende Juni, aber dennoch wird es ja wärmer. Wir sehen einen meistens klaren Nachthimmel in Hessen, morgen dann im Südwesten mehr Sonnenanteile. Im Nordwesten kommen ein paar Wolken rein, die bringen aber keinen Regen. Vielleicht mal einzelne Tropfen, aber das ist eher zu vernachlässigen. Die Nachttemperaturen, am frischsten wird es Richtung Erzgebirge mit 9 Grad, ansonsten zweistellige Werte. Morgen wird es dann schon etwas wärmer als heute. Im Südwesten haben wir 33 Grad, 30 Grad werden es bei uns in Hessen, in Frankfurt, 21 Grad an der Ostsee. Und in Hessen gehen diese Wolken, die lösen sich immer mehr auf, gehen weg und dann gibt es in den frühen Morgenstunden hier und da mal ein paar Nebelfelder. Morgen dann auch im Südwesten von Hessen viel Sonnenschein, aber vom Norden kommen ein paar Wolken herein, aber auch da bleibt es größtenteils eben trocken. Ja, wie geht es weiter? Die Nachttemperaturen auch noch mal bei uns in Hessen zum Durchlüften. Wir haben 16 bis 17 Grad im Rheingau oder auch im Rhein-Main-Gebiet, 13 Grad im Upland, 11 Grad auf dem Hohen Meißner. Morgen dann 30 bis 31 Grad entlang des Rheins und des Mains. 24 Grad wird es dann so unter den Wolken Richtung Edersee, 22 Grad Richtung Bad Hersfeld. Fridolin und Kröti haben sich ein Feuerwehrauto geschnappt und haben sich gedacht, Mensch, Waldbrände löschen, das können wir auch. Und Sie schauen mal, ja, auf den Nachmittag, niedriger Blutdruck kann Probleme machen. Da hat man vielleicht ein bisschen negativen Wettereinfluss. Ja, und dann kommen auch schon die Aussichten. Und da sehen wir, dass es mit den Sonnenanteilen größtenteils schön weitergeht. Wer die Sonne richtig ausnutzen will, ins Schwimmbad gehen möchte, wir haben ja hessische Sommerferien, dann nur zu. 27 bis 33 Grad werden es am Freitag, am Sonntag bis 35 Grad. Und schauen Sie, die Nächte werden wieder tropisch warm. Danke für Ihr Interesse. Das war Allerwetter für heute. Schönen Abend noch. Tschüss.

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0: Die Giraffenfamilie im Kronberger Opelzoo hat ein neues Mitglied. Gestatten? Kabale. Eine Woche alt. Und putzmunter. Bisher war sie mit ihrer Mutter Katharina nur in ihrer geschützten kleinen Box. Nun darf die Kleine zum allerersten Mal in die große Halle, zu den anderen Giraffen. Die Mama ist ein bisschen aufgeregt und erst recht die Tierpfleger. Ein Baby auf unbekanntem Terrain. Wer weiß, was da alles passieren kann.
1: Das ist immer wieder mit jungen Giraffen, wenn die neu in die Halle kommen auf dem Betonboden. Die müssen das erst mal lernen, damit umzugehen mit ihren vier großen Füßen. Ja, wenn die dann anfangen zu galoppieren, und dann müssen sie richtig bremsen, bevor sie gegen eine Wand rutschen. Und dann müssen sie auch langsam machen, bevor sie in die Kurve gehen. Sonst legen sie sich lang hin.
0: Oh, warte mal. Ab in die Halle. Also nicht nur die Pfleger, auch die Giraffenmama soll hier rein. Angelockt durch frisches Laub.
1: So, das ist dann der kleine An. Ach so, ich muss noch runterkurbeln. Das ist so der Anreiz für Katharina, dann doch aus der Box in die Halle zu gehen. Und wenn sie erst mal raus ist, kommt die Kleine auch hinterher.
0: Mama scheint schon hungrig aufs Frühstück zu sein. Jetzt ist eine gute Zeit, um mit Mutter und Kind zu trainieren.
1: Es ist noch kein Mensch hier, um zu fragen, wo ist die kleine Giraffe. Und jetzt nutzen wir die Gelegenheit, damit sie mal hier in die Halle kann. Das ist heute das erste Mal. Das ist immer so ein bisschen schwierig mit dem Betonboden, bis sie das Laufen richtig drauf gelernt haben.
0: Schon bald hängt der dekorative Frühstücksbaum.
1: Gut. Ach so, Kurbeln. Ja, war noch was.
0: Genau, hoch die Fracht bis zur Giraffenhalshöhe. So ungefähr bei 4 Metern. Katharina soll sich ja nicht schon morgens verrenken müssen.
1: Passt, passt.
0: Und für die kleine Kabale wird es passend gemacht.
1: Ja, die kommt hier schon dran. Die probiert natürlich jetzt schon alles aus. Wir werden auch jetzt die Tage werden wir ihr auch ein bisschen Luzerne am Boden hinlegen, damit die da schon mal, weil auf dem Stroh hat sie schon rumgemümmelt. Ja, und dann kann die auch mal ein bisschen am Laub probieren und dann kann sie die Luzerne, ihre spätere Hauptnahrung, das kann sie dann alles schon mal antesten. Und ja, let's fetz, komm, probieren. So, komm, lass uns das beginnen, bevor mir die Schweißperlen auf der Stirn stehen.
0: Das Ganze ist aufregend.
1: Das ist immer wieder aufs Neue dasselbe mit einem neuen Jungtier in der großen, weiten Halle. Alleine zu laufen, die kennt die Größe nicht, die kennt ja nur die Wurfbox und die Box daneben.
0: Die Kleine ist neugierig. Flugs spaziert sie in die große, weite Welt.
1: Draußen sind sie, jetzt gehen wir in die Halle, weil von hier unten sehen wir nichts. Jetzt gehen wir in den Besucherraum und gucken von oben rein.
0: Kabale, die übrigens nach einer Stadt in Uganda benannt ist und nicht nach Friedrich Schillers Drama, wirkt lässig, aber ihr Pfleger kennt diesen besonderen Blick.
1: Aber wenn die so erstmal guckt, naja, mal gucken.
0: Ja, er hat so eine Vorahnung.
1: Mein Puls hat sich schon um 10 erhöht. Die Handflächen werden feucht. Wenn die schon so guckt, die düst gleich los.
0: Und das hieße Verletzungsgefahr. Im Frankfurter Zoo suchen die jungen Brillenbären Tupa und Sonko an diesem warmen Morgen Abkühlung im Schatten. 1,5 Jahre sind die Racker jetzt. Und schon fast so groß wie Mutter Kaschu. Alle drei schwitzen gleichermaßen in der sonnigen Außenanlage. Um ihnen etwas Erfrischung zu bieten, planen die Tierpfleger eine besondere Beschäftigungstherapie.
2: Pass mal auf, was wir jetzt machen.
0: Wasser, das wäre es jetzt, ja.
2: Da die Anlage die sonnigste ist und die wärmste, holen wir die jetzt einfach mal rein. Und da kannst du hier vorne das Becken füllen mit Wasser. Nimmst du einen Schlauch. Und dann gucken wir mal, ob sie viel Spaß haben. Aufschließen. Machen wir jetzt einfach mal hier auf den Käfig und geben den drinnen ein bisschen Wasser. Da haben sie was zu tun und Spaß. Gucken auch schon.
0: Patrick Heinrich und Claudia Löschmann kennen die Vorlieben ihrer Schützlinge genau. Die ganze Bärenfamilie ist verrückt nach Wasser.
2: Ja, ist halt, wie man sieht, sie wollen lieber rein ins Kühle, ins Schattige.
3: Ja, und zwar so schnell wie möglich.
0: Das Geräusch klingt nach Badespaß. Und dann auch noch Leckerlis. Wie soll man denn da Ruhe bewahren?
2: Mal langsam hier. Langsam.
0: Wenn's nass wird, sind sie kaum zu halten.
2: Also Regen ist das Tollste, was es gibt. Oh, langsam, du hast es wieder ausgespuckt. Und die lieben eigentlich in dem Becken Blödsinn zu machen. Und draußen, da ist in dem Badebecken ist nicht so viel Wasser drin. Ist natürlich dementsprechend warm jetzt wahrscheinlich.
0: Klare Ansage, lasst uns rein.
2: Und jeder will der Erste sein hier. Ich denke, das reicht. Ich drehe es dir ab.
1: Ja.
0: Claudia Löschmanns Tempo ist aus Bärensicht durchaus noch ausbaufähig.
2: Genau, wenn es nicht schnell genug geht, dann muss man ein bisschen rumjammern. Und wir tauschen.
0: Nun kommt also auch noch Spielgerät ins Planschbecken. Das steigert die Ungeduld der drei Wasserratten. Was brauchen die Bademeister denn so ewig? Menno, draußen ist es brütend heiß. Aber immer mit der Ruhe. Erst noch arrangiert Patrick Heinrich das Lieblingsobst der Bären.
2: Wir jammern, es geht nicht schnell genug. Patrick, du bist so langsam.
0: Dafür hat er alles mit Liebe gemacht.
2: So. Genau. So.
0: Es ist langsam nicht mehr auszuhalten. Selten genug, dass die Bären mal rein wollen statt raus. Und dann dauert das noch so ewig. Wir singen gemeinsam, macht hoch die Tür, aber bitte vorsichtig.
2: Du musst jetzt halt aufpassen, ne, mit den Pfoten und den Köpfen. Ja.
0: Gibt es jetzt endlich die ersehnte Abkühlung für die Bären? Die Erdmännchen sind an hohe Temperaturen gewöhnt. Auch bei tropischer Hitze tummeln sie sich in ihrer großen neuen Außenanlage in Frankfurt. Dabei fühlen sie sich so wohl, dass sie bereits zum zweiten Mal in diesem Jahr Nachwuchs haben. Alt und jung buddeln nach Nahrung. Dabei haben Pfleger Wilfried Altmann und Praktikantin Melanie Petershofer schon Nachschub im Gepäck.
1: Für unsere Raubtiere haben wir heute Insekten. Insekten machen vor allen Dingen nicht dick. Die Gefahr bei den Erdmännchen ist relativ groß, dass sie zu viel zunehmen.
0: Und daher wird das Futter gut verpackt.
1: So, wir können sie natürlich auch so füttern, aber wir wollen es denen ja nicht zu einfach machen, oder? Die sollen ein bisschen was tun für ihr Geld.
0: Erdmännchen lieben Beschäftigungen aller Art.
1: Jawohl, habt ihr was zu tun. Ich glaube, die Löcher sind genau richtig.
2: Ja.
0: Sofort wird das seltsame Objekt von allen Seiten bearbeitet auf Erdmännchenart.
1: Das siehst du schön, warum sie auch Schadtiere genannt werden. Die Vorderfüße, die sind zum Graben prädestiniert. Weil sie halt gerne in Freiheit Skorpione ausbuddeln und Käferlarven und solche Geschichten. Die versuchen, ihre Beute lieber zu ergraben. Aber das macht überhaupt nichts, dadurch sind sie nämlich noch ein Weilchen beschäftigt. Ist ja auch Sinn und Zweck der Sache.
0: So niedlich sie aussehen. Beim Kampf, am Futtertrog herrschen bei den Erdmännchen klare Regeln.
1: Aber du siehst, das dominante Weibchen ist an erster Stelle.
0: Tüte heißt das dominante Weibchen. Und sie ist auch die einzige in der Gruppe, die Nachwuchs bekommt. Typisch für Erdmännchen. Ganz vorsichtig trauen sich jetzt ihre Jungtiere in die Nähe der Futterröhre.
1: Namen haben die Kleinen noch nicht, wir wissen auch die Geschlechter noch nicht. Aber ich kann sagen, dass sie 6 Wochen alt sind und absolut fit. Das ist schon das zweite Mal in diesem Jahr. Und wenn alles gut läuft, kriegen wir Ende des Jahres noch ein drittes Mal

0: Am Hungertuch nagt hier kein Erdmännchen.
1: Die werden in Menschenobhut leicht kräftig, sage ich jetzt mal. In Afrika gibt es natürlich nicht so reichlich Futter. Da müssen sie sich manchmal mit einem Käfer am Tag begnügen. Und dann sehen sie aus wie das Jungtier zum Beispiel. Also der ist vom Körperbau wunderbar.
0: Dann mal rein mit dem Rest der gesunden Ladung. Auch die Schüchternen sollen ein paar Insekten abkriegen.
1: Mit Insekten machst du eigentlich nichts falsch. Schlecht ist, wenn du süßes Obst gibst. Süßes Obst oder viel Fleisch geben, da nehmen sie relativ schnell zu.
0: Und wenn der Insektenstrom versiegt ist, dann zieht sich die Gruppe gern wieder zurück. Bis zur nächsten Fütterung.
1: Tschö, bis nachher.
0: Das ruhige Dasein im Katzendschungel wird heute ziemlich auf den Kopf gestellt. Löwenmann Kashi und seine Gefährtin Serena sollen ihre jährliche Impfung erhalten. Auch Malea kommt dran. Und das Impfen geht bei einem Sumatra-Tiger nicht ganz so einfach wie bei einem Stubentiger.
2: Jetzt gehen wir in der Küche die Pfeile schon mal vorbereiten.
0: Denn nur mit Pfeilen und Blasrohr kann Tierärztin Christina Geiger die Raubkatzen impfen. Tierarztpraktikant Tobias Gressler assistiert.
2: Genau, Sie könnten schon mal eine Impfdosis anmischen.
3: Okay.
2: Heute ist die jährliche Impfung, Wiederholungsimpfung von der Tigerin und den beiden Löwen fällig. Das passiert mit dem Blasrohr und das finden die natürlich ätzend. Und weil es jedes Jahr regelmäßig passiert, kennen die das auch. Und gerade bei der Tigerin ist es echt herzzerreißend, wie sehr die davor Schiss hat. Aber es hilft ja nichts. Ich muss sie ja gegen die Krankheiten schützen und deswegen muss es sein. Aber erklär das mal einem kleinen Kind oder einem Tiger. Und dann gucken wir gleich mal, ob das klappt. Und jetzt müssen wir halt noch die Pfeile vorbereiten.
0: Sehr spezielle Pfeile. Für solche Aktionen genau richtig.
2: Der Druck wird gleich anstelle meiner Hand den Impfstoff in das Tier injizieren. Also es ist ja eine Spritze, die aus der Distanz auslösen muss. Und das, anstatt dass der Stempel eben per Hand so gedrückt wird, macht das in der Spritze Druckluft.
0: Raffiniert. Die Impfung selbst ist übrigens weniger exotisch.
2: Gegen normale Katzenseuchen werden die geimpft. Und bei uns ist jetzt in dem Fall auch Tollwutimpfstoff mit dabei. Das ist zwar in Deutschland jetzt nicht mehr nötig, weil Deutschland ja tollwutfrei ist. Aber da die ja in internationalen Zuchtbüchern organisiert sind, kann es immer mal sein, dass die über Landesgrenzen müssen. Und weil sie jetzt grundimmunisiert sind, machen wir das immer mit. Fehlt nur noch der Puschel. Der dient als Stabilisator beim Flug und dass man den schön wiederfindet, den Pfeil. Und der dichtet auch das relativ dünne Pfeilchen vom Umfang her mit dem Durchmesser des Blasrohrs ab. Und so sehr scharf. Falls es nichts wird. Gut, Herr Fahrer, hi.
4: Was zuerst?
2: Tigerin, ne?
4: Ja, die habe ich ja schon abgesperrt.
0: Mhm. Malea wirkt unruhig. Frau Dr. Geiger auch.
2: An sich ist es schon Routine, nur ich weiß leider aus Routine auch, wie die Tigerin reagiert. Und deswegen bin ich jetzt schon ein bisschen aufgeregt, weil es mir immer so leid tut, dass sie sich so aufregt. Mal gucken, gleich wird es leider rund gehen. Ja, vielleicht bleiben die draußen, dann sind nicht so viele Leute da drin. Und es hört nicht. Ich gebe ihnen mal das Käppchen.
0: Hinter dem Gitter, da ist Malea. Beim Anblick von Blasrohr und Ärztin wird die sonst so brave Tigerin etwas ungehalten.
5: Ist gut, Schätzchen. Ist gut. Oh, ist doch gut. Ist doch gut. Ja, so kann ich nichts machen, das weißt du, gell? Mäusi, musst du anders hingehen. Oh, ist doch gut.
0: Gut hört sich aber anders an. Malea ist richtig sauer. Im Kronberger Opel Zoo bewegt sich Giraffenbaby Kabale auf glattem Parkett. Zum ersten Mal ist die Kleine in der Halle mit dem ungewohnten Betonboden. Bei schnellen Bewegungen könnte sie stürzen. Das ist die große Sorge der Pfleger. Aber Kabale bleibt cool unter den wachsamen Augen ihrer Mutter.
6: Katharina hat alles im Blick. Wunderbar.
0: Stefan von Gemünden ist aber trotzdem nicht entspannt.
6: Uns geht's schlecht und ihr geht's gut.

0: Ja, genau. Komm mal rüber, gucken.
1: Sie hat den besten Überblick. Kein Kunststück bei der Halslänge.
0: Katharina, beste Mama, die es gibt hier. Die andere Kuh, die wir haben, die Zwocki, die ist ein bisschen mein Kalb, welches Kalb? Ja, die ist ein bisschen lockerer. Katharina passt sehr gut auf. Das sehen wir dann irgendwann die Tage, wenn die auf die Anlage rauskommen, dass Katharina auf ihr Kalb aufpasst.
1: Kabale, die Liebe, ist ja erst eine Woche alt.
0: Ja, dackel mal der Mama hinterher.
1: Naja, viel zu entdecken gibt's ja hier nicht gerade. Trotzdem, wichtige Schritte für die Zukunft auf ganz unbekanntem Boden.
0: Ja, Späne kennst du auch noch nicht. Ja.
1: Demnächst wird die Kleine auch noch ihre gesamte Verwandtschaft und die anderen Tiere der Savanne kennenlernen. Aber das dauert noch ein paar Tage. Hauptsache, der Anfang ist gemacht. Ein unfallfreier Ausflug in die große, neue Welt.
0: Wir haben jetzt den ersten wichtigen Schritt jetzt gemacht. Das wird jetzt hier noch ein Tag auf zwei oder drei in der Halle sein. Ja, dass die Kleine wirklich hier mit dem Boden zurechtkommt. Weil sie ja, wie gesagt, sie kann auch wesentlich mehr Schwung holen und da kommt mehr Speed drauf. Das müssen die alles lernen. Dann kommt das Vorgehege mit dazu. Ja, und dann ist die Sache schon etwas entspannter.
1: Mutter Katharina wird Kabale an die neue Umgebung gewöhnen. Die Pfleger sind erleichtert.
0: Sieht gut aus. Wir gehen jetzt.
1: Und zwar mit der Erkenntnis, auch lange Beine machen zunächst ganz kleine Schritte. Zurück in Frankfurt im Ukumari-Land, wo die Brillenbären leben. Das große Außengelände reizt sie momentan nicht. Sie wollen rein zum Abkühlen. Claudia Löschmann und ihr Kollege haben das Planschbecken vorbereitet und endlich tut sich mal was am Eingang.
2: Alle drei auf einmal.
1: Schlange stehen zählt eben nicht zu den liebsten Hobbys der Bärenfamilie, eher schon das Wasser. Aber dann zögern Mutter und Kinder. Erst lauthals jammern und dann abwarten. Die Pfleger sind verwundert.
2: Ja, auf einmal ist Ruhe. Genau.
3: Absolut. Gut, ist doch nicht so spannend.
2: Ja, wir machen es spannend. Ja, erstmal gucken.
1: Schließlich gibt es ja hier noch ganz andere interessante Sachen. Leckerlis zum Beispiel.
2: Die haben halt ganz viel Blödsinn noch im Kopf. Und wenn es halt nicht nach ihrem Willen geht und nicht so schnell geht, dann muss man halt rumjammern. Ja. Ja, der Patrick holt den Schlauch noch mal, das ist natürlich clever.
1: Denn eigentlich lieben sie Wasser.
2: Ui.
1: Oder lieben sie eher den Schlauch?
2: Lassen wir nicht wegnehmen. Lassen wir nicht wegnehmen.
1: Und plötzlich kommt Leben in die Bude. Draußen sind es über 30 Grad. Da ist es herrlich, sich etwas nass spritzen zu lassen. Und während Mutter Kaschu leibliche Genüsse vorzieht, sind die beiden Racker mal wieder vorwitzig.
2: Wie man sieht, ist das lustig. Am lustigsten wäre, wenn man natürlich noch den Schlauch haben dürfte.
1: Was eifrig ausprobiert wird.
2: Aber am besten ist halt Wasserstrahl fangen.
1: Patrick Heinrich hat Verständnis für die Kinder.
3: Ist natürlich immer toll, was Neues zu haben. Dann wird erstmal reingebissen, geguckt, ob man es essen kann. Dann wird es durch die Gegend geschleift. Und wenn es einer hat, wollen es alle haben.
1: Der Pfleger weiß, wie lebhaft die Bärenbrüder sein können.
3: Die wirken eigentlich oft so träge wie Teddybären, aber wenn man dann sowas sieht, das ist natürlich schon ja, witzig. Da kommt mal ein bisschen Action rein und gerade so verspielte Jungtiere, da macht es natürlich gleich noch mehr Spaß. Also Bären sind schon unterschätzt eigentlich. Viele haben halt wirklich das Bild von so einem Teddy zu Hause, liegt halt in der Ecke und ist zum Knuddeln da, aber die können auch anders.
1: Wohl warm und endlich kommt auch mal der Ball zu seinem Einsatz.
2: Da kommt keine Langeweile auf.
1: Ein bärenstarker Spaß. In kurzer Zeit sind alle pitschnass und abgekühlt. Claudia Löschmann weiß, Jetzt dauert es nicht mehr lang, bis die zwei kleinen Raufbolde durchdrehen. Im Kronberger Opelzoo ist die Trampeltierfamilie gewachsen. Mutter Marie hat ein gesundes Junges zur Welt gebracht.
4: Wir gehen jetzt einmal zu unserem Trampeltier-Jungtier, was vorgestern geboren wurde. Und gucken uns das mal an, wie es dem Kleinen geht, wie es der Mama geht. Und sehen mal, was das Kleine so macht. Hallo Greta, meine Süße.
1: Eine Trampeltiergeburt ist nichts Alltägliches. Über ein Jahr war das Baby im Bauch der Mutter.
4: Das ist ein Mädchen geworden, eine kleine Emily. Wie man sieht, das Euter von Marie ist pralle gefüllt. Da haben wir schon Angst gehabt, dass das so langsam zu viel wird. Aber Marie ist so eine gute Mutter. Die lässt sich sogar melken von uns. Ja, ne? Ja, Mädchen. Alles gut.
1: Gut verlief auch die Geburt.
4: Die Geburt, wir sind morgens um 8 Uhr hierher gekommen. Da war sie am Brüllen und da war es schon draußen. Wir haben ihm dann nur noch quasi die Fruchtblase vom Kopf runter gemacht, der Kleinen. Weil die konnte nicht wirklich was sehen.
1: Das Pusten beruhigt Kamele.
4: Und haben dann geguckt, ob es ihm gut geht und haben sie erst mal alleine gelassen. Sie hat sie dann ein bisschen animiert, dass es auch aufsteht. Und dann haben wir gesehen, dass es hochkommt und dann haben wir sie erst mal in Ruhe gelassen. Und soweit entwickelt sich es prächtig, ist schon unterwegs. Man sieht ja, wie es schmatzen kann. Ja. Ist halt noch so klein und dürr, aber das ist normal, dass die so aussehen.
1: Ja. Laufen können die Kleinen fast sofort, aber erst mal langsam.
4: Ich glaube, mit Rennen ist noch nichts, aber ich sag mal, spätestens in der Woche ist die so weit, dass die gut laufen kann und alles.
1: Und alles ganz entspannt.
4: Mama hat eigentlich gar nichts gegen Auflauf. Wenn die Tierpfleger kommen, dann freut sie sich immer. Sie ist nämlich eine Handaufzucht. Die mag den Kontakt mit uns.
1: Tochter Emily dagegen muss sich an den Kontakt mit Menschen erst gewöhnen. Je früher und beiläufiger das geschieht, desto besser für das kleine Mädchen. Richtig scheu ist Emily schon nicht mehr. Trotzdem wollen die Pfleger ihr jetzt noch Ruhe gönnen.
5: Deswegen stellen wir uns meistens halt gerade am Anfang nur daneben, noch nichts großartig mit anfassen und kuscheln, sondern einfach nur daneben stehen, dass man merkt, hier, das ist was völlig Normales, dass da einfach ein paar Leute rumstehen. Deswegen ist es gar nicht mal so schlecht, dass wir jetzt auch mal so mehr Leuten hier drin sind. Normalerweise gehen wir ja eigentlich allein drauf. Aber je mehr Leute wir sind, desto normaler wird das irgendwann. Und irgendwann fangen wir da an, sich mal so ganz vorsichtig anzufassen. Aber das erstmal soll es Geburt anständig noch verkraften.
1: Ein wenig Stolz ist bei den Pflegern immer dabei, wenn es dem Baby so gut geht.
5: Ja, folgt der Mama.
1: Und das wird bald noch geschickter aussehen. In Frankfurt hat Tigerin Malea Angst vor der Impfung.
6: Ja. Also wenn sie ganz hier vorne ist, kann ich natürlich nicht schießen. Oh, hier muss nicht zittern, Schätzchen. Oh Mensch. Oh arme Maus. Du kennst sie schon, gell? Müssen wir weggehen? Komm, du musst ein bisschen weiter weg, sonst kann ich nicht schießen, Schätzi. Welchen nehmen Sie, den rechten da hinten? Ja, gut.
1: Das wäre der passende Moment. Treffer.
6: Alles klar. Gut, jetzt gehen wir auch schnell raus, dass sie sich aufhört aufzuregen.
1: Soweit die Tigerin. Aber im Katzendschungel wohnen noch mehr Raubtiere.
6: Kommt der nächste dran?
1: Es geht zu den Löwen. Und selbst eine gestandene Tierärztin wie Dr. Geiger hat hier durchaus Respekt.
6: Beim Kashi jetzt, beim Löwenmann, der jetzt als nächster dran ist, da gehe ich lieber ohne Kamera rein, weil der totale Panik hat. Das haben wir schon ein paar Mal hier festgestellt. Der mag.
7: Machen wir erst lieber die Löwen.
6: Ach, erst die Löwen?
7: Und dann, damit sie ruhiger ist, weil wenn sie mitkriegt, dass der Amazon.
6: Ach so, ich hätte gedacht, sie wollen.
7: Dann ist der vielleicht, okay. Dann ist sie vielleicht auch ein bisschen.
6: Okay, ja gut, das ist natürlich in meinem Sinn. Genau, aber ich hatte gedacht, sie versuchen sie dann abzusperren.
7: Hab ich ja schon.
6: Also dann machen wir das kleine Löwenmädchen zuerst.
1: Das kleine Löwenmädchen ist Serena aus England, Kashis neue junge Partnerin.
6: So da mussten wir jetzt auch die Impfung schon einmal verschieben, weil wir ein bisschen gehofft hatten, das war wahrscheinlich zu früh, wir hatten ein kleines bisschen gehofft, sie könnte nach dem allerersten Mal paaren vielleicht schon trächtig sein. Dann hat sie aber nach der normalen Zeit ihren Zyklus wiederbekommen, sodass wir sie also jetzt dann guten Gewissens impfen können, weil wenn die trächtig sind, macht man das eher nicht. Dankeschön.
1: Ein Baby wäre allen lieber gewesen, als jetzt zu impfen.
6: Natürlich hoffen wir auf Löwenbabys, deswegen haben wir ja auch das neue Weibchen bekommen. Die alte war ja offenbar nicht mehr ganz dazu in der Lage. Nur Kashi muss jetzt Gas geben, weil der hat nicht mehr so viele Jahre Zeit, zumindest
7: Frage,
6: fruchtbar zu sein. Ja.
7: Ob der noch kann?
6: Ja.
7: Der wird
6: auch bald 15,
7: 16.
6: Ne? Ist schon so weit. Normal sagt man, die Fortpflanzungszeit endet so mit 15. Aber gut, vielleicht bringt das junge Mädchen ihm einen zweiten Frühling.
7: So wie das bei den Männern ist halt.
6: Also ist das so bei den Männern?
7: Weil die sterben dann auf ihrem Bett, aber die haben ja jetzt gar nichts. Aber nur bei den jungen Damen.
6: Okay, nur bei den jungen Damen.
7: Weil sie sich übernehmen.
6: Sprechen Sie aber nicht aus eigener Erfahrung, Herr Karo,
7: ich
6: oder?
7: Ich bin gar eine junge Dame und auch noch kein älterer Herr.
6: Ach so, natürlich.
7: Kurz davor.
1: Na, da kommt ja auf Serena so einiges zu.
6: Serena kennt es von uns nicht, das Schießen. Sie kam grundimmunisiert zu uns. Das heißt, irgendwie muss sie schon mal einen Blasrohrkontakt gehabt haben. Aber von uns, von mir kennt sie es jetzt noch nicht. Noch sieht sie ziemlich naiv aus, als wir uns eben hier mit dem Blasrohr vorbeilaufen gesehen hat. Mal schauen, was gleich passiert. Ah, da kommst du schon.
1: Serena hat sich mittlerweile gut hier eingelebt und bewegt sich völlig unbekümmert auf ihrem Terrain. Mit der Blasrohrattacke rechnet sie ganz und gar nicht.
6: Okay, auch drin. Alles klar.
7: Hat entladen.
6: Okay.
7: Komm mal rüber.
6: Schnell weg, es hat nichts mit diesem Bot zu tun. Nein.
1: Hans Karre möchte die Spritze gleich wieder einsammeln.
7: Ja, die ist direkt runtergefahren, auch entladen.
1: Und Serena ist auch ganz bestimmt auf der anderen Seite. Gut so. Bei der Löwendame hat alles reibungslos geklappt.
6: Ja, der saß sehr gut. Kann man immer kontrollieren. Und ist leer. Danke. Perfekt.
7: So.
6: Gut, das war ja doch entspannter als erwartet.
7: Ja, wie gesagt, sie kennt es halt noch nicht und...
6: Oh, die sieht immer aus, als würde sie lächeln. Mit den Mundwinkeln nach oben.
1: Für Serena also kein Erlebnis, das lange nachwirkt. Anders ist das bei Tigerin Malea.
7: Jetzt schauen wir mal, ob die Spritze schon abgefallen ist. Dann können wir sie nämlich schon rauslassen. Aber die hängt noch. Wie man sieht, ist immer noch nervös.
6: Wieso hängt die bei der noch?
7: Ja, manchmal kommt auch an, wie tief sie ist oder wie sie, wo sie getroffen wird. Dann sind die manchmal länger drin. Und jetzt wollen wir sie auch nicht stören, weil sonst...
1: Ja, weil... Achtung!
7: Sonst unsere Malea.
1: Man könnte es kaum treffender ausdrücken. Auch große Katzen haben mitunter Ängste. Und Löwe Kashi, der treibt's dann am buntesten. Im Opel Zoo in Kronberg soll die Außenanlage der Warzenschweine kindgerecht umgestaltet werden. Also für die kleinen Schweinchen.
8: Oh, Bobby, kommst du mal? Das wird mir jetzt zu schwer, du. Die Steine für die Schweine. Nee, geht. Komm, jetzt bin ich da. Mach mal auf. Dann machen wir die andere Stufe noch kleiner.
1: Damit die Babys nicht aus dem Stall rauspurzeln. Und auch der Pfleger hat Mühe.
8: Ja, weiß ich nicht. Wenn es nicht geht, fahren wir es. Passt. Vorsicht da mit den Kanten. Opa. Warte mal. Noch ein Steck.
1: Erst eine Woche alt ist der Warzenschwein-Nachwuchs und für die süßen Kleinen legen sich Stefan von Gemünden und Björn Goller richtig ins Zeug. Die Babys sollen es beim ersten Gang an die frische Luft bequem haben. Dazu dann auch die selbstgebaute Rampe.
8: Ja. Alles darf es machen, nur nicht wippen. Die kleinen Warzenschweine sind jetzt knapp eine Woche alt und diese Stufen hier,
0: die waren zu hoch, als dass die, wenn wir die jetzt rauslassen, als dass die da die Stufe wieder nehmen können. Vielleicht könnten sie es schaffen, aber um sicher zu gehen, dass hier kein kleines Schwein alleine draußen rumrennt und hier das Riesentheater entsteht, haben wir jetzt mit den Schieferplatten die Stufe was verkleinert. Und das müssten die schaffen. Und dann gehen wir gleich noch in die Außenanlage, gucken da nochmal und dann dürfen die heute mal raus.
1: Was tut man nicht alles für seine Schützlinge?
0: Das ist alles knochentrocken, ne?
9: Ja.
0: Ja, ja. Pass auf, ich heb die mal noch ein bisschen an.
1: Für sicheren Halt.
0: Ja. Da, ein bisschen noch drunter. Und noch einen.
1: Manchmal besteht das Pfleger-Dasein in richtig harter Arbeit.
0: Und hier so, so, so da. Ja. Das ist gut. Ja, dann sind wir jetzt fertig.
1: Und der Spielplatz ist gesichert.
0: Nimmst du noch, ich mach schon zu, nimmst du das noch mit, das Futter, was wir noch brauchen?
1: Ob die Warzenschweineltern Horst und Silvi und die vier Jungen ihre Kuschelrunde unterbrechen werden? Warzenschweinbabys sind Nesthocker, die lange bei der Mutter bleiben und anfangs noch sehr schutzbedürftig sind.
0: So, einmal gucken, wie es für die Schweine passt.
1: Denn die unbekannte Außenanlage ist zwar nicht so bedrohlich wie die freie Natur, aber auch hier könnten Gefahren für die Frischlinge lauern.
0: Ja, wir müssen halt gucken, ob irgendetwas für die kleinen Schweine Problem sein könnte. Mit dem Elektrozaun, der die Pflanzinseln einfasst, müssen sie Bekanntschaft machen. Das wird auch nicht schlimm sein. Da laufen sie dann gleich wieder weg. Aber ich habe hier schon was. Es hat hier sich nämlich eine Zaunrübe breit gemacht.
1: Eine Zaunrübe, das klingt nicht gefährlich, ist es aber.
0: Ja, die Zaunrübe ist sehr giftig. Die kriegt so weiße Blüten und dann kriegt sie rote Beeren. Die muss auf jeden Fall weg. Dann sind wir eigentlich soweit.
1: Endlich alles kindersicher? Nein, noch nicht.
0: Und jetzt haben wir, ja, es hat sich nichts geändert. Wir haben hier unten, hier sind sie uns letztes Jahr die kleinen Schweine rausgeklettert. Das müssen wir noch zumachen. Aber bevor ich das versemmel, muss ich erstmal geschwind abschließen und dann.
1: Dann ist Improvisation gefragt.
0: Irgendwie, warte mal. Nee, wie war das nochmal? So war das. Und gegen Schubsen sichern. Und den auch. Und jetzt können sie raus. Jetzt sind wir fertig.
1: Noch döst die kleine Familie, aber gleich geht's hier rund und zwar ganz unbeabsichtigt. Denn die beiden Pfleger haben einander missverstanden. Silvi und Horst sollen nur ins Vorgehege.
0: Langsam. Langsam. Aber nicht rauslassen.
1: Dieser Ruf geht im Getümmel unter. Eltern draußen, Kinder drin.
0: Hör mal, nicht rauslassen.
9: Ach so. Scheiße.
0: Ja, das war jetzt so ein bisschen hektisch alles. Ja, ja,
3: konntest
0: du ja nur noch aufmachen. Ja, die Kleinen liegen drin. Die haben sich zusammengeknuddelt in der Ecke. Die zwei sind draußen. Die brauchen jetzt Ruhe, ein bisschen Zeit. Ja, Mama kommt irgendwann zurück. Und dann verdrücken wir uns jetzt.
9: Müssen wir schon
0: mal gucken gehen. Ja, und dann
9: okay. Passt
0: es schon.
1: Der erste Ausflug für die Kleinen ist also zunächst verschoben. Sind die Eltern doch glatt ohne sie rausgeflitzt. Und die Würmchen warten, dass die Mama zurückkommt. Ob Silvi dann ihre Kinder mitnimmt? Im Frankfurter Zoo gehen die munteren Wasserspiele bei den Brillenbären weiter. Tupa und Sonko, die zwei halbwüchsigen Racker, haben sich offenbar genug erfrischt. Jetzt haben sie wieder Energie zum Raufen und Quatsch machen.
2: Ja, so richtig ausgelassenes Spielen. Und das ist halt doch total toll. Irgendwie, ne, zu sehen, zwei Energiebündel hier. Du willst das gar nicht, ich halte das nicht. Ey, genau das. Und zack, ist man zu übermütig.
1: Das kann passieren bei so vorwitzigen Bärenkindern.
2: Will man die Schüssel haben? Nein, das ist meine Schüssel. Hat nach der Schüssel getatzt. Und wenn man nicht aufpasst, und dann werden sie zu übermütig und vergessen, dass man das nicht machen darf.
1: Trotzdem, Claudia Löschmann liebt ihre kleinen Chaoten.
2: Ja, der Rest hat da hinten noch zu tun.
3: Jungs, essen.
2: Umschubsen, genau, Mittag.
1: Mittagessen? Pah, die beiden haben Besseres zu tun.
2: Umschubsen, hier. Ja, das ist halt wirklich spielerisch, Rangordnung auskämpfen, ne? Zeigen, wer der Stärkere ist, wie wenn wir jetzt mit Geschwistern in dem Alter spielen würden.
1: Naja, sagen wir es mal so, unsere Geschwister hatten deutlich kürzere Krallen und kleinere Zähne. Aber nun wird's doch langsam Zeit fürs Essen.
3: Ich unterbreche das mal.
2: Genau. Kaschu, warte.
3: Du nicht. Komm mal darüber. Jungs.
2: Kaschu, bleib hier. Nee, Mutti ist
3: schneller. Oh gut, das war's dann mit eurem Essen.
2: Tja, dann.
1: Kaschu nutzt die Chance, weil die Jungs sind ja beschäftigt.
2: Ohne Essen, Mittagsschlaf.
3: Sie weiß es halt auch auszunutzen.
2: Ja, ja.
3: Endlich kriegt sie mal wieder mehr ab.
2: So, ich denke, genug animiert.
3: Ja, ab jetzt können wir eh nichts mehr machen.
2: Genau, ja, die sind so mit sich beschäftigt. Erfolgreich. Alles klar. Ja.
1: Eine gelungene Aktion. Kaschu ist satt, die Kinder abgekühlt und voller Tatendrang. Diese Beschäftigung war ein voller Erfolg. Löwe Kaschi spricht ein Machtwort. Auf die Impfung hat er keine Lust.
10: Ja, wie macht der brave Löwe? Ja, der hat's ja schon spitz gekriegt, was ihm jetzt blüht. Und er ist schon ein bisschen, wie sagt die Queen, not amused. Ja.
6: Der kennt das schon.
10: Er kennt sie schon.
6: Da kommt Freude auf. Der will mich fressen. Kaschi hat eine Allergie gegen Kameras und Tierärzte und beides auf einmal will ich ihm nicht zumuten. Also der läuft amok bei Kameras, wir wissen nicht warum, also seit wir wissen, hat er keine schlechten Erfahrungen damit gemacht. Bei Tierärzten läuft er amok, da hat er schlechte Erfahrungen gemacht, da wird er nämlich gepiekt.
10: Und außerdem muss er relativ flexibel und schnell immer.
6: Und der Raum, da ist ziemlich eng da hinten, also genau. Da muss ich gucken, dass ich mit dem Blasrohr dann hantieren kann.
1: Aber die Impfung ist alternativlos.
6: Dann gucken wir mal, was los ist. Beim
10: ich hab's eben gehört, was los ist.
6: Bis gleich, mal gucken, ob wir da wieder rauskommen.
10: Naja, ich schottert.
6: Wir werden jetzt Sand fressen.
10: Ha. Ich nicht. Falscher Schlüssel.
6: Eher nicht. Danke fürs Mitgefühl. Hallo Burschi. Hallo.
10: Einfach von hier. Okay. Also, wie man da schon hört, ist er ziemlich erregt. Tür einfach ganz aufmachen. Das.
1: Dr. Geiger braucht jetzt Geduld.
10: Nicht so.
1: Denn Kaschi kennt das Spielchen.
6: Du weißt, dass ich mich da nicht impfen
1: kann. Hans Karrer will ihn ablenken.
6: Komm, Kaschi, hier.
10: Guck mal, Kaschi, hier. Vielleicht klappt es ja wie bei der Malaya. Das ist mal mein Schieberrabbel.
1: Aber der Löwenmann durchschaut das Manöver und bleibt, wo er ist.
6: Das ist echt schlau.
1: Doch die Tierärztin hat Erfahrung und ein gutes Auge. Und Treffer.
6: Versenkt.
1: Christina Geiger ist zu Recht stolz.
6: Okay, der hat sich eine neue Strategie überlegt, der greift nicht mehr an, sondern er zieht sich total in die Ecke zurück und guckt mich an, weil er weiß, von vorne kann ich nicht schießen, weil dann ist die Gefahr, dass ich Augen treffe. Aber hat er kurz zum Herr Kara geguckt, der ihn dankenswerterweise versucht hat abzulenken. Und dann hatte ich ein Stück Oberschenkel und da habe ich ihn versenkt. So, ja, cool.
7: Ja,
6: ob der Pfeil schon draußen ist. Ja, irgendwie regen die sich da doch nicht mehr so auf.
7: Ja, mit kleinen Tricks kann man sich da auch.
6: Wollte mich nicht mehr fressen.
1: Erst wenn Maleas Spritze abgefallen ist, darf sie raus.
10: Spritze hängt immer noch. Leider. Ja, irgendwann fällt er raus.
6: Ja, fällt dann, raus.
10: Ich gucke halt noch ein paar Mal. Alles klar. Sollte es gut sein.
6: Gut, gut. Ja.
10: Dann lassen wir jetzt erstmal die Löwen wieder zusammen und dann lassen wir sie raus.
6: Da bin ich jetzt mal gespannt, wie der mit ihr umgeht nach so einer Aktion. Ne? Mit der Kiri war er ja mal nicht so nett.
1: Vielleicht verhält Kashi sich jetzt freundlicher.
10: Ja.
1: Ah, immerhin kein Zoff mit Serena.
10: Drüben, gell?
6: Kann ja doch ein Gentleman sein.
10: Lassen wir's raus. Oder nee, machen wir es doch hier.
6: Also sonst war es immer so mit seinem alten Weibchen, wenn er irgendwie Stress hat oder sich über irgendwas aufgeregt hat, dann hat sie hinterher erstmal eine Breitseite abgekriegt. Und hier bei Serena macht er einen auf cool. Und nein, ist nicht schlimm, ist nichts passiert. Also die lässt er in Ruhe. Die zwei gehen jetzt hier geordnet nach draußen. Scheint wohl doch manchmal das Alter eine Rolle zu spielen. Keine Ahnung, die hatten echt nicht so viel Spaß miteinander, die anderen zwei. Deswegen haben wir uns ja auch entschlossen, die zu trennen, weil das so nicht weiterging. Also, die beiden harmonisieren toll. Schön zu sehen. Jetzt sind sie draußen.
1: Das ist auch eine Art, sich abzureagieren. Und kuscheln ist eindeutig schöner als streiten. Außerdem sollen die beiden ja bald für Nachwuchs sorgen. Und auch ein Happy End bei Tigerin Malea. Die Spritze hat sich endlich gelöst und die großen Katzen mit den kleinen Impfängsten haben wieder Ruhe. Für ein ganzes Jahr. Im Opel Zoo genießen die Warzenschweineltern Horst und Silvi ihren Freigang. Ganz ohne ihre vier Babys. Die haben sie in der Hektik des Rausrennens völlig vergessen. Kein Schwein holt mich ab, keine Sau interessiert sich. Die Kleinen im Stall warten auf ihre Erziehungsberechtigten und aufs große Abenteuer draußen. Aber Pfleger Björn Göller weiß, die Schweinchen schieben keine Panik.
11: Den Innenstall kennen sie halt einfach. Da wissen sie, sie sind in Sicherheit. Aber ich gehe davon aus, Silvi kommt jetzt, die wird sich die Außenanlage jetzt mal anschauen und kommt dann innerhalb der nächsten 2-3 Minuten, hoffe ich, wieder zurück und wird nach den Kleinen schauen.
1: Ja, 2-3 Minuten, die können sich dann schon mal hinziehen. Und auch Mütter brauchen schließlich mal Freizeit. Aber irgendwann merkt Silvi doch, dass es hier auffallend ruhig ist. Tja, keine Kinder da. Und endlich weiß sie, was zu tun ist.
11: Silvi kommt wieder zurück.
1: Jawohl, Schwein gehabt. Denn die Pfleger hatten für den ersten Ausflug der Kleinen schon alles vorbereitet. Aufatmen. Die gesamte Familie nimmt das Gelände in Besitz und die extra hingelegten Steinplatten am Ausgang sind eine gelungene Ausstiegshilfe für kleine Frischlinge. Na bitte, also doch keine Rabeneltern, die nur ans eigene Vergnügen denken.
11: Alle mit draußen. Sehr fein. Horst und Silvi sind halt doch sehr gute Eltern, sind beide noch mal zurückgekommen, haben nach ihren, um nach ihren Jungtieren zu schauen. Die Jungen sind ja zuerst drin liegen geblieben. Ich hatte den Schieber zur Außenanlage jetzt erst noch mal geschlossen, dass sie nicht gleich wieder ohne ihre Jungtiere wegrennen. Silvi wird jetzt schon nervös, sie will wieder raus. Hat ihre Jungtiere dabei und dann wollen wir sie auch nicht länger warten lassen.
1: Gut, denn Silvi will am liebsten immer mit dem Kopf durch die Wand.
11: Dann Silvi, Achtung. Und schon sind sie weg.
1: Auf großer Erkundungstour durch Irtara, Neuland für die Kleinen. Die trippeln erstmal brav der Mama hinterher. Silvi dagegen hat schon mehrfach Nachwuchs gehabt und wird auch diesen Jungtieren alles Wichtige beibringen. Björn Goller ist zufrieden mit sich und der Warzenschweinwelt.
11: Sehr schönes Bild. Silvi hat sich zum Säugen hingelegt. Und die Kleinen trinken jetzt erstmal.
1: Und zwar gierig, aber entspannt.
11: Sie sind sehr, sehr gelassen, ja. Das Silvi, die Mutti auch. Erste Hürde überstanden. Für den kleinen großen Kraftakt auf die Anlage und jetzt erstmal Durst. Ja.
1: Eine Woche sind die Kleinen alt und haben sich prächtig entwickelt.
11: Im Prinzip die ersten Tage sind die Tiere auch noch relativ schwach, bis sie dann erstmal laufen können und es dauert alles seine Zeit. Aber jetzt sind sie soweit und deswegen haben sie heute das erste Mal rausgelassen.
1: Was die vier Kleinen sichtlich genießen. Noch mindestens 5 Monate werden die Jungen gesäugt. Und noch viel länger bleibt die Mutter die wichtigste Person im Leben der kleinen Schweinchen. Die Zeit für weitere Abenteuer wird noch kommen. Und wir wünschen viel Spaß dabei. Und so geht's weiter. Besuch bei Flusspferd Max im Zoo Hannover. Hier hat er schon enge Bekanntschaften gemacht.
0: Der will echt zu dem Mädel rüber. Wir sollten da nicht stören.
12: Dann wollen wir die beiden doch einfach mal zusammenlassen.
1: Na endlich.
12: Schaut doch gut aus.
1: Wird Max noch mal Papa? Das und mehr bei Giraffe, Erdmännchen und Co.
13: Wer dieses Rad drehen darf, öffnet die Türen zu einem Ort absoluter Stille. Kaum ein Ton. Und dennoch. Überflutet das, was hier verborgen ist, die Sinne. Ein sehr exklusiver Farbenrausch. Denn hier darf längst nicht jeder hin.
14: Das ist richtig.
13: Senckenberg Naturmuseum Frankfurt, das Sammlungsmagazin für Tag- und Nachtfalter. 18.000 Kästen in unzähligen Regalreihen, alles voll mit hochzerbrechlichen Exponaten.
14: Hier beherbergen wir über 1 Million Tagfalter und Nachtfalter und ist eine der größten Schmetterlingssammlungen in Deutschland.
13: In diesen Arsenalen der Farbenpracht lagern Schmetterlingsgenerationen zurückverfolgbar bis in die vergangenen 2 Jahrhunderte. Ein Schatz für die Erforschung der filigranen Flügeltiere.
14: Hier bewahren wir Belege von Schmetterlingen aus aller Welt für die Forschung und für die Nachwelt auf.
13: Schmetterlinge mit Spannweiten, die anmuten, als seien sie aus einer anderen, längst vergangenen Welt. Viele Exoten, aber auch einheimische Edelfalter. Hier ein Schwalbenschwanz und darüber der wärmeliebende Segelfalter. Über die Alpen eingeflattert, bedingt durch den Klimawandel.
14: Den merkt man auch bei den Faltern und insgesamt auch bei den Insekten. Wir haben viele Arten, die heutzutage hinzukommen und die eigentlich ihr Hauptverbreitungsgebiet eher in südlicheren Gefilden haben, im mediterranen Gebiet und eben heute häufiger bei uns vorkommen, als das früher der Fall war.
13: Das Klima im Sammlungsmagazin ebenso empfindlich, nicht zu feucht, nicht zu warm und damit ungeeignet für Besuchergruppen. Dieser sehr besondere Ort beherbergt auch noch eine andere Art, sozusagen das Einhorn unter den einheimischen Schmetterlingen, den Apollofalter.
14: Es kann sein, dass er noch in Hessen vorkommt. Wenn ihn jemand zufällig per Foto dokumentieren würde aus der Rhön, würden wir uns super freuen. Und dann kriegt die Person natürlich auch eine private Sammlungsführung bei uns.
13: An diesem Ort der Stille, wo auch der Totenkopf nicht fehlen darf, ein einheimischer Nachtfalter, bekannt aus Das Schweigen der Lämmer. Aufbewahrt hinter den Türen einer sehr exklusiven Sammlung.

0: Lukas, finde ich aber richtig cool dann. Frühstück. Frühstück?
1: Essen ist doch voll egal.
2: Und 1, 2, 3, 4. Fressen, essen ist doch voll egal.
3: Und für mich gibt's heute Cornflakes.
4: Zu was werden eigentlich Cornflakes gemacht?
5: Na, aus Flakes.
6: Ja, aber jetzt mal ernst. Ich frag mich das auch. Ich finde, Marmelade hat so eine komische Konsistenz. Irgendwie so ein bisschen puddingartig, aber wenn man es verstreicht, ist dann wieder so flüssiger, finde ich. Frag mich, wie viele Erdbeeren da wirklich drin sind.
4: Können wir vielleicht mal herausfinden.
7: Und wenn wir schon dabei sind, können wir auch gleich mal rausfinden, warum dieses Ei hier so glibberig ist.
6: Gute Frage. Also Leute, ich glaube, wir haben einen neuen Fall. Wir sollen herausfinden, wie wird's gemacht?
8: Wo kommt's her?
9: Und was ist drin?
2: Ja, Frühstück!
10: Wir drei sind Detektive und unserem Essen auf der Spur.
11: In unserem heutigen Fall nehmen wir Cornflakes,
12: ganz viele Eier
13: und Marmelade genau unter die Lupe.
14: Auf geht's!
13: Meine erste Spur führt mich zu einem Hofladen. Hier soll es irgendwo ein Feld voller frischer Erdbeeren geben.
15: Okay, die Erdbeermarmelade habe ich schon mal gefunden. Scheint, als wäre ich auf dem richtigen Weg.
16: Hallo, guten Tag. Suchst du? Kann ich dir helfen?
15: Ja, ich suche die Erdbeeren, die hier angebaut werden.
16: Na, dann gehen wir doch mal. Wollen wir rausgehen?
13: Wow, auf 6 riesigen Feldern wachsen hier Erdbeeren.
15: Und wie viele Sorten gibt es so von den Erdbeeren?
16: Ach, weit über 100. Aber wir haben nicht so viel, wir haben nur 6 Sorten. Ja. Aber es gibt sehr, sehr viele Sorten. Und wir versuchen von allem, die Sorten rauszufinden, die sehr gut schmecken und die man hier auch anbauen kann.
13: Aber wann genau kann man Erdbeeren in Deutschland ernten?
15: Hier sind ja jetzt Erdbeeren, aber da sind noch keine.
16: Und wir haben hier mehrere Sorten. Die erste Sorte ist schon Ende Mai. Und dann gibt es Sorten, die aber sogar im Juli noch reif sind. Also das ist so, dass mehrere Sorten zu verschiedenen Zeiten reif werden. Und die frühen Sorten, die frühzeitig blühen, wenn da Frost kommt, dann sterben die Blüten. Und das sind Früchte von Blüten, die Frost bekommen haben, aber nicht total gestorben sind. Aber Gott sei Dank war der Frost nicht so stark und da sind doch ein paar Blüten am Leben geblieben und die sehen eigentlich so aus wie die, so richtig schön herrlich von der Farbe und so. Und von solchen Blüten entstehen gute Früchte. Willst du probieren?
15: Ja, gerne. Na gut.
16: So, 2 Tage länger am Strauch schmeckt sie natürlich noch besser.
13: Interessante Erkenntnis für unseren Fall. 3 Monate im Jahr gibt es Erdbeeren, frisch vom Feld nebenan.
16: So, und hier hängen überall gut ausgereifte Früchte. Die sind jetzt genau richtig in dem Zeitpunkt, in dem man sie ernten sollte. Die sind ganz schön groß und voll ausgereift. So, die machst du dir sauber und dann kannst du die auch noch rösten und schmecken. Ja?
15: Also das hier schmeckt richtig gut.
16: Die schmeckt klasse.
15: Die Erdbeeren.
16: Ja, die ist voll reif. So muss es sein.
15: Kann man daraus auch Marmelade machen?
16: Jo. Man kann aus allen Früchten, die gut geworden sind, Marmelade machen. Und normalerweise macht man aus den Früchten Marmelade, die ganz lange am Strauch bleiben und zum Schluss geerntet werden.
15: Ja.
16: Die nimmt man sofort, verarbeitet sie. Und diese Marmelade, die schmeckt am besten.
13: Hey Njung, so lecker die frischen Erdbeeren. Aber wie genau werden die Erdbeeren zur Marmelade?
7: Ich habe auch keine Ahnung, wie man selber Marmelade kocht. Ich frage mal am besten Felix.
13: Hey Felix, hast du ein Marmeladenrezept für uns?

0: Hallo Neung, ich habe deine Nachricht erhalten. Du möchtest gerne wissen, wie kann man Marmelade daheim selber machen? Und das ist zum Glück mega einfach. Ich habe einmal meine Omi angerufen und schon wusste ich Bescheid. Erstmal muss man das Ganze waschen und dann schneidet man das Ganze in mundgerechte Stücke. Man kann auch später die Erdbeeren pürieren, wenn man gar keine Stückchen mag. Ich mag aber Stückchen, deswegen gibt es Stückchen.
1: Ich mag Stückchen in der Marmelade, weil dann hat man halt ein bisschen mehr das Gefühl, dass es fruchtiger ist und wirklich eine richtige Frucht drin ist.
0: Ja, und das machen wir jetzt mit dem ganzen Kilo. Dann kommt da Gelierzucker drauf. Und zwar in meinem Fall, weil ich das so mag, 2:1. Das heißt, ich habe 1 Kilo Erdbeeren in diesem Fall und dann 500 Gramm Gelierzucker.
1: Boah, das ist aber ganz schön viel Zucker.
0: Und dieser Gelierzucker hat eine Besonderheit, das ist nicht nur weißer Zucker, sondern da ist Pektin drin.
1: Pektin?
0: Pektin stammt aus Pflanzen, ist in Erdbeeren ganz normal enthalten. Früher hat man einfach die Erdbeeren so lange gekocht im Zucker, bis sie auseinandergefallen sind und dann kam das natürliche Pektin raus. Wir haben das jetzt im Gelierzucker, geht einfach ein bisschen schneller und wir müssen unsere Früchte nicht zerkochen. Und nachdem wir den Zucker dort raufgegossen haben, stellen wir es kurz zur Seite und lassen die Früchte Saft ziehen. Das heißt wirklich, da kommt Flüssigkeit aus den Erdbeeren raus und das wird auch später unsere Marmelade. Während wir die Erdbeeren erwärmen, kommt noch ein bisschen Vanillezucker für so eine leichte Vanillenote hinzu und eine Prise Salz. Das hebt noch mal ein bisschen den Geschmack, macht die Marmelade tatsächlich noch gefühlt ein bisschen süßer. Ja, einfach ein alter Trick. Das machen wir noch dazu und dann rühren wir regelmäßig um, damit nichts anbrennt und sich der Zucker wirklich löst. Man sieht es auch so richtig schön an der Farbe, das ist jetzt halt so durchsichtig. Und dann füllst du die Gläser so zu einem Drittel. Warum? Damit die Hitze erstmal durch das ganze Glas gehen kann, weil Glas kann zerspringen. Und dann muss die Marmelade vollständig abkühlen. Ich hoffe, ich konnte dir helfen und dir schmeckt Erdbeermarmelade genauso gut wie mir. Ich werde jetzt dieses Brot weiter verzehren und wünsche euch noch viel Erfolg bei weiteren Ermittlungen. Tschüss.
2: Elisabeth, Erdbeermarmelade, lecker. Und was möchtest du dazu wissen?
3: Ich möchte wissen, was da eigentlich alles in der Marmelade drin ist und wie die zu ihrer Konsistenz kommt.
2: Mhm. Da hole ich mal ein paar Sachen und dann schauen wir uns das genauer an, okay?
3: Ja.
2: Ich habe hier auch eine Marmelade mit Erdbeeren und Zucker. Und wir können uns ja mal meine Marmelade anschauen und deine Marmelade. Was ist mit der Konsistenz?
3: Die ist fester und irgendwie glibberiger.
2: Hier, wenn ich so rausziehe?
3: Flüssiger.
2: Okay, also die sind auf alle Fälle ein bisschen unterschiedlich, diese zwei Marmeladen. Das wollen wir doch jetzt noch mal überprüfen. Und da habe ich einen kleinen Marmeladen-Wettbewerb-Test vorbereitet. Los geht's. Und zwar brauchen wir dazu diese große Platte. Und jetzt lassen wir die zwei Marmeladen um die Wette rennen.
3: Marmeladen können rennen?
2: Ja, genau, Marmeladen können rennen. Dann haben wir hier oben die Startlinie. Und da schauen wir mal, welche Marmelade schneller von hier oben nach unten fließt, okay?
3: Mhm.
2: Und nicht tropfen. Das ist dann disqualifiziert.
3: Allerdings könnte die festere Marmelade schneller fallen.
2: Das stimmt, deswegen habe ich die schon so ein bisschen umgerührt. Auf die Plätze.
3: Fertig. Los! Sieht gut aus für die flüssigere.
2: Meine Marmelade ist ein bisschen schneller. Los, los, los, los, los, los, los. Also, das ist hier eine totale Schnarchnase. Ah! Und die Zielgerade!
3: Nein!
2: Meine hat gewonnen. Aber dass meine gewonnen hat, ist eigentlich gar nicht so gut für eine Marmelade. Weil wollen wir die so flüssig haben?
3: Nein, eigentlich nicht. Die fließt dann vom Brötchen runter.
2: Genau, wir wollen eigentlich deine Marmelade haben. Weil der kleine, feine und sehr wichtige Unterschied zwischen deiner Marmelade und meiner Marmelade ist, dass in deiner Marmelade Pektine drin sind. Und diese sind auch ganz natürlich in Früchten drin, also zum Beispiel in unserer Erdbeere. Was denkst du denn? Wo sind denn am meisten Pektine drin? Im Apfel, in der Kirsche, in der Aprikose oder in der Erdbeere? Ich gebe dir vielleicht mal noch einen kleinen Tipp. Also in harten Früchten sind mehr Pektine drin als in weichen Früchten.
3: Dann würde ich es tatsächlich so rumlegen. Der Apfel ist jetzt fester, weil da mehr Pektine drin sind.
2: Mhm. Pektine, das sind ganz lange Zuckerketten und das sind Verdickungsmittel. Die stoßen sich voneinander ab. Also die mögen da eigentlich nicht so gerne zusammenkommen. Aber wenn jetzt Zucker und
3: Säure
2: dazukommen, können sich diese Ketten miteinander verbinden und überall kann sich noch Wasser dran binden und es entsteht ein schönes großes Netzwerk und die Marmelade wird fest.
3: Gut. Fall Marmelade erfolgreich abgeschlossen. Nächster Fall Eier. Jung, machst du dich auf die Suche nach glücklichen Hühnern?
4: Das schaue ich mir mal an.
5: Sie sollen irgendwo Hühner sein. Ah, cool, da ist jemand. Hallo.
0: Hallo.
5: Sind das Ihre Hühner?
0: Ja.
5: Ich wollte fragen, ob ich mir die mal genauer angucken könnte, wie sie leben und wo sie die Eier legen.
0: Willst du reinkommen?
5: Klar.
0: Na, komm mal her. Guck mal, hier hast du ein paar Körner. Kannst du wie Eileen die ein bisschen verteilen, genau.
5: Die laufen hier einfach nur so rum, laufen frei.
0: Ja, die können hier frei laufen. Da haben sie ihren Schlafplatz und dort, wo sie Futter, Wasser kriegen, wo sie ihre Eier legen können.
5: Essen die nur diese Körner?
0: Die Körner sind so Leckerlis, weißt du? Wie für dich die Süßigkeiten, kriegen die Hühner die Körner als Leckerli.
5: Ja. Tut das weh?
0: Nein, man merkt zwar, dass sie darauf hängen, kannst du auch gerne selber machen, wenn du dich traust. Genau, einfach glatt halten. So doll tut's nicht weh, ne?
5: Nee. Das ist ein bisschen wie ein Staubsauger.
0: Sie fressen auch Gras und auch einen Regenwurm oder einen Käfer.
6: Du musst ein bisschen ruhig halten. Nicht so nach vorne, sondern.
5: Und wie viele Eier legen die so?
0: Das einzelne Huhn legt ein Ei am Tag.
5: Ah, okay. Und das funktioniert auch ohne den Hahn?
0: Ja, klar, funktioniert das auch ohne Hahn. Weil den Hahn braucht man bloß, um eigentlich Küken zu bekommen.
5: Und kannst du dir auch noch mal genauer anschauen, wo so die Hühner ihre Eier legen?
0: Warte, ich geh mal ein Stück rein. Oh, keine Angst. So, guck, und das ist das Wohnzimmer und das Schlafzimmer.
5: Aha.
0: Die Hühner schlafen in der Nacht hier oben drauf.
5: Ah, hier drauf?
0: Ja, genau. Und hier haben sie die Möglichkeit, ihre Eier zu legen. Ah, kannst du mal hochgehen, guck mal.
5: Ja, aber ich sehe gar kein Ei.
0: Siehst kein Ei? Ja, die Eier sind auch versteckt. Wenn wir hier unten mal in unser Zauberfach gucken, da sind die Eier. Das Ei rollt nämlich, wenn es gelegt worden ist, hier hinten runter und ist dann da unten drin. Wenn wir Glück haben, haben wir vielleicht gleich ein frisch gelegtes Ei. Wir schauen mal, ob wir eins finden. Ja. Guck mal das.
5: Wie kann man das so merken? Wie? Ah, das ist noch warm.
0: Genau.
5: Ah, ja, jetzt verstehe ich. Das ist schon ziemlich kalt.
0: Ja, das hat ein Huhn früher gelegt und ist schon abgekühlt.
4: Die Hühner hier machen einen ziemlich glücklichen Eindruck. Aber leben alle Hühner in so einer Haltung?
0: Das ist die mobile Freilandhaltung. Es gibt verschiedene Haltungsformen. Du siehst hier bei uns, kann man mit dem Wagen einfach zu einem neuen Standort fahren. Es gibt nämlich noch die sogenannte Gruppenhaltung, Kleingruppenhaltung. Und da hat ein Huhn etwas weniger Platz, als dieser Karton ist.
5: Nur so wenig?
0: Ja.
5: Und das kann auch nicht raus?
0: Das kann auch nicht raus.
5: Oh, okay.
0: Es gibt dann noch die Bodenhaltung,
5: ja,
0: wo dann die Hühner nicht in einem Käfig sind, sondern in einem großen Stallgebäude.
5: Mhm.
0: Und es gibt dann die Freilandhaltung, ähnlich wie bei uns, nur mit festen Stellen.
5: Ja.
0: Und dann gibt es die Biohaltung für das Biohuhn. Da ist eigentlich nur der Unterschied, dass die Hühner noch etwas mehr Auslauf haben.
5: Okay, danke.
0: Tschüss.
5: Tschüss. Hey Leute, ich war gerade auf dem Eierhof und es war super cool. Und Elisabeth, könntest du herausfinden, was so in einem Ei drin steckt? Danke.
2: Das finden wir auf alle Fälle raus. Also, gehe ich mal was holen.
5: Mhm.
2: So ein Ei ist ein ziemlich cooles Wunderwerk der Natur, weil da ist nämlich alles drin, was so ein Küken braucht, um sich zu entwickeln und dann auch zu schlüpfen. Schauen wir doch einfach mal rein in so ein Ei. Du hast auch wieder deine Lupe dabei, oder?
3: Ja.
2: Was kennst du denn alles schon beim Ei?
3: Na, das Ei gelb und das Ei weiß. Ist ja leicht zu unterscheiden.
2: Da gibt's noch was ganz Kleines. Siehst du da dieses ganz Kleine?
3: Mhm.
2: Das ist die Keimscheibe. Und aus der Keimscheibe entwickelt sich das Küken. Und alles, was in dem Ei Dotter drin ist, das ist sozusagen die Nahrung von dem Küken. Und das hier drumherum, das Eiklar, das ist dafür da, um das Küken, was sich ja hier drinnen entwickelt, ja, zu schützen. Einmal natürlich ist das wie so eine Art Knautschzone, damit das Küken nicht so hin und her geschleudert wird. Genau. Und wir haben natürlich noch was ganz Wichtiges vergessen beim Ei.
3: Die Schale.
2: Die Schale, die schauen wir uns doch auch noch mal genauer an. Die Schale.
3: Das ist hart.
2: Die ist super hart, genau. Und das ist auch das Wichtige. Also eigentlich alles bei diesem Ei ist darauf ausgelegt, dieses kleine Küken zu schützen. So halt auch die Schale. Das Besondere an dieser Schale ist nämlich auch, dass die druckfest ist. Also wenn du jetzt das Ei mal in die Hand nimmst, drück das mal richtig dolle zusammen.
3: Puh, ist doch schwerer als gedacht.
2: Also es hat sich die Natur schon gut überlegt, dass dieses Küken geschützt ist.
3: Ja, wenn man jetzt nur an einer Stelle drücken würde, dann würde es aufbrechen, oder?
2: Genau, genau, genau. Ja, genau. Dann geht's kaputt. Und das ist auch wichtig, damit das Küken auch irgendwann rauskommt. Gut, also wissen wir jetzt denn eigentlich, was alles so drin ist, ne, in so einem Ei. Luft ist auch drin. Dann schauen wir doch mal, ob wir diese Luft sichtbar machen können, die nämlich in diesem Ei drin ist. Weil die Luft braucht das Küken zum
3: Atmen.
2: Genau. Und habe ich hier ein bisschen heißes Wasser vorbereitet.
3: Kommt Luft raus.
2: Mhm. Wo kommt die raus?
3: Aus der Schale.
2: Weil diese Luft, die da rauskommt, die ist in der Luftkammer. Das ist auch noch ganz wichtig. Beim Ei, da gibt es eine Luftkammer, die ist auf der stumpfen Seite von dem Ei. Also hier auf dieser stumpfen Seite.
3: Mhm.
2: Und das ist die Luft, die wir jetzt sehen, die da gerade rauskommt.
3: Okay, und warum wird das Ei jetzt...
2: Also in dem Ei haben wir Proteine drin. Und zwar die Proteine kannst du dir vorstellen wie so ganz viele kleine Wollknäule. Und durch die Hitze entknäueln die und werden so ein bisschen durcheinander und verknüpfen sich alle zu einem ganz festen Netzwerk. Und deswegen wird das Ei jetzt weiß und dann auch hart.
3: Ach so, weil wenn es ganz viele Einzelne sind, können sie sich halt richtig bewegen.
2: Mhm.
3: Aber wenn sie alle aneinander sind, dann ist das halt so ein bisschen so steif.
2: Genau.
3: Okay.
2: Hast du wunderbar erklärt.
3: Hey, Jung. Ich habe heute richtig viel über Eier gelernt und habe jetzt richtig Lust auf eine Eierspeise zum nächsten Frühstück. Wäre cool, wenn du dich darum kümmern könntest.
5: Oh ja.
0: Hallo, Jung. Ihr sucht was Leckeres zum Frühstücken? Ich habe was für euch. Das könnt ihr nämlich auch mitnehmen. Und zwar Muffins, aber aus Eiern. Die könnt ihr belegen und füllen, wie ihr lustig seid. Aber ich habe die Schale reinfallen lassen, während ich geredet habe. Große Klasse. Aber dann zeige ich euch jetzt direkt mal einen Trick. Nehmen wir uns hier eine Eierschale und dann holen wir uns einfach die Eierschale so heraus. Weil an der Eierschale klebt das Ei nicht. Hey, wieder was gelernt.
1: Also den Trick kannte ich schon.
0: Fein gehackte Zwiebeln und fein gehackter Knoblauch. Jetzt darf natürlich nicht fehlen Salz. Pfeffer gibt Aroma. Und zwar, wer hätte es gedacht, Pfefferaroma.
1: Also ich bin gespannt, weil ich kenne nur so süße Muffins und nicht so herzhafte.
0: Dann nur noch mal schön umrühren, wie bei einem Rührei. Und dann ist die Eiermasse schon mal fertig. Wir bereiten jetzt unsere Toppings vor. Ein paar Tomaten.
1: Ich liebe Tomaten.
0: Die Cherry-Tomaten habe ich einfach halbiert, ein paar Basilikumblätter abgepflückt. Dann holen wir uns Muffinformen. Fetten die so ein bisschen mit Olivenöl oder Butter oder Sonnenblumenöl oder Rapsöl. Ihr wisst, wie der Hase läuft. Und dann schütten wir da unsere Eiermasse rein, so zu 2/3, weil die wird noch ganz schön ordentlich aufgehen. Plus, wenn wir unseren Belag dort reinmachen, dann wird die Eiermasse eh noch mal ein bisschen steigen. So, wie wenn ihr in die Badewanne steigt, dann steigt ja auch noch mal das Wasser. Und jetzt kommen unsere Zutaten obendrauf. Das heißt, wir machen hier ein paar mit ein paar Türmädchen. Dann habe ich halt eben die Champignons, die Cherry-Tomaten reingemacht, dann die Mozzarella drauf. Lell. Passiert. Und dann ging das Ganze für circa 20 Minuten in den Ofen und dann seht ihr schon, wie die Dinger aufgehen. Oha. Das sind ja mal ein paar Kollegen geworden, du. Vorsichtig heiß. Wenn wir sie rausgeholt haben und komplett abgekühlt haben, sehen die so aus. Und dann hat man lecker gewürztes Rührei in Muffinform, das man überall hin mitnehmen kann.
1: Danke für das super coole Rezept. Das ist auf jeden Fall was für unser nächstes Detektivfrühstück.
4: Yeah, Fall Ei erledigt, Freunde. Jetzt sind nur noch die Cornflakes offen.

0: Der Mais mit Zucker, Malz und Salz und Wasser.
1: Sieht schon irgendwie voll lecker aus.
0: Vorsicht, die sind sehr heiß. Und schmeckt?
1: Ja.
0: Hier ist die getrocknete Maisgrütze nach der Kocherei. Hier siehst du, wenn du die anfährst, dann merkst du auch, die sind schon härter, getrocknet. Nicht mehr so weich wie oben, ne? Schon anders.
1: Schmeckt anders.
0: Dann gehen wir jetzt mal weiter zum Röster. Gucken wir uns mal an, was da passiert. Beim Walzenstuhl wird die Maisgrütze, die du eben gesehen hast, glatt gedrückt. Das kannst du hier auch sehen. Jetzt haben die auch schon die Cornflakes-Form, wie man sie kennt. Dann zeige ich dir mal die fertigen Cornflakes. Fast fertig. Du kannst sie auch gerne mal probieren. Du musst nur aufpassen, sie sind hier noch ein bisschen heiß. Aber hier schmecken sie auch am besten.
1: Oh,
0: so können wir die aber noch nicht verpacken, weil die noch zu heiß sind. Deswegen laufen die jetzt weiter zum Cooler.
2: Wow, was für eine coole Maschine. Hier werden die Cornflakes abgewogen. Sehr lecker und alles sehr spannend.
1: Sieht voll cool aus.
0: Ja.
3: Cool, viel abgeschlossen. Ab geht's zum Frühstück.
4: Hey!
5: Hey, Ole!
6: Die sehen voll lecker aus, die Muffins.
3: Das sind so UI-Muffins. Könnt ihr gerne probieren, wenn ihr wollt.
7: Das ist mein neuer Frühstücksfavorit, dass ja noch niemand vorher drauf gekommen ist.
8: Hast du gut gemacht.
9: Finde ich auch.
7: Und im Ei, da sind ja auch richtig viele Nährstoffe drin, denn immerhin soll da ja auch Leben entstehen.
3: Ich war ja auf dem Hühnerhof und da habe ich halt so gelernt, dass es halt verschiedene Haltungen von Hühnern gab. Und zwar einmal die Kleingruppenhaltung. Und da haben die so wenig Platz, sie können auch nicht raus. Ungefähr so Platz wie diese Komplexpackung.
8: So wenig Platz nur?
7: Echt?
3: Ja.
7: Also ich kaufe dann wirklich lieber Freilandhaltung Eier.
3: Ja.
7: Ja, das ist viel besser für die Hühner.
8: Also Cornflakes bestehen ja aus Mais. Und Mais und Wasser werden in so eine große Schale gepackt und wird erwärmt. Und dann ist da so eine Grütze. Und die habe ich probiert und die schmeckt eigentlich ganz gut. Schmeckt so leicht maisig.
10: Und als ich im Labor war, da haben wir ein Marmeladenwettrennen gemacht.
7: Natürlich hat Victoria es gewonnen, weil sie flüssiger ist. Aber eigentlich hat sie ja meine gewonnen, weil man will sie ja schön fest haben.
3: Also ich würde sagen, fünf Frühstück
8: erfolgreich
11: gelöst.
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Das Gänseblümchen ist bei uns weit verbreitet und trägt daher die verschiedensten Namen. Es wird auch Augenblümchen, Marienblümchen oder Tausendschön genannt. Die kleine Blume gehört zur Familie der Korbblütengewächse und wird bis zu 15 cm hoch. Die länglichen Blätter stehen am Boden in einer Rosette um den Stängel. Auf jedem dieser Stängel sitzt ein einziges Blütenköpfchen. Auf den ersten Blick sieht es aus wie eine Blüte. In Wahrheit setzt sich das 2 bis 3 cm große Köpfchen aber aus einer Vielzahl von einzelnen Blüten zusammen. Die weißen Blätter am Rand der Blüte sind Teile der Zungenblüten. Die bestehen aus 5 Kelchblättern, die unten zusammengewachsen sind und bei denen an einer Seite eine Verlängerung wächst, die sogenannte Zunge. Diese Blüten haben weibliche Geschlechtsorgane und bilden Nektar. Die Zungenblüten vergrößern das Blütenköpfchen optisch und locken dadurch und durch den Nektar die Insekten an. In der Mitte stehen viele

Sie blühen aber nicht gleichzeitig auf, sondern vom Rand her. Röhrenblüten sind zwittrig, haben also männliche und weibliche Geschlechtsorgane. Auch hier sind die 5 Kelchblätter zusammengewachsen und bilden so eine Röhre. Die männlichen Staubblätter sind ebenfalls zusammengewachsen und umgeben den weiblichen Fruchtknoten. Der Griffel schiebt den Pollen in der Röhre nach oben, wo er vom Wind verbreitet wird. Um sicherzustellen, dass keine Selbstbefruchtung stattfindet, sondern die männlichen Geschlechtsorgane ihre Pollen ab, bevor die weiblichen Fruchtblätter reif sind, zur Bestäubung. Es kommt jedoch vor, dass sich die eng zusammenstehenden Einzelblüten eines Blütenköpfchens gegenseitig befruchten. In der Regel aber übernehmen Insekten die Bestäubung beim Gänseblümchen. Obwohl das Blütenköpfchen also aus vielen einzelnen Blüten besteht, reagiert es doch wie eine einzige Blüte. Es dreht sich nach dem Licht und schließt sich bei feuchter Witterung und auch in der Nacht.

0: Bei den bestäubten Blüten entwickelt sich aus dem Fruchtknoten ein Nüsschen. Es wird bei Korbblütengewächsen Achäne genannt. Aber das Gänseblümchen vermehrt sich nicht nur durch Samen. Es ist auch in der Lage, neue Pflanzen aus seinem unterirdischen Speicherorgan zu bilden. Der lateinische Name der Blume, Bellis perennis, bedeutet ausdauernde Schöne und bezieht sich auf die lange Blütezeit der Gänseblümchen. Schon beim ersten Sonnenstrahl im Februar öffnen sich die Blüten und noch im Herbst findet man die blühende Pflanze zwischen dem welken Laub.
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Einen wunderschönen guten Abend. Schön, dass Sie wieder eingeschaltet haben. Hier ist Alle Wetter mit Fridolin Frosch. Und schauen Sie mal, der arme Fridolin ist ein bisschen verletzt. Er hat den Arm verbunden und das Bein verbunden. Der ist nämlich schwimmen gewesen und ist am Beckenrand, im Schwimmbecken, ausgerutscht und hat sich halt eben verletzt. Und genau darum geht es heute bei Alle Wetter. Um Verletzungen, um Wunden, die es in der Sommerhitze geben kann. Keine Sorge, es geht dem Wetterfrosch gut, stimmt's? Ja, wir haben die Wundversorgung vorgenommen und insofern sprechen wir gleich über dieses Thema im Studio mit einem Professor von der Uniklinik in Frankfurt. Zunächst aber werfen wir einen Blick auf die wunderschönen Impressionen. Wir gucken nach Kronberg und zwar genauer gesagt in den wunderschönen Viktoriapark.

0: Ja, wunderschöne Impressionen waren das aus Kronberg. Machen sich eigentlich Stadtplaner Gedanken darum, wie man bei Hitze die Großstädte kühler bekommt? Ich glaube ja. Aber auch Künstler machen sich ganz viele Gedanken darum, um den Klimawandel etc. Und es gibt in Frankfurt eine neue Ausstellung im Frankfurter Museum für angewandte Kunst. Da war Robert Hübner und er stellt uns diese tolle neue Ausstellung jetzt mal vor.
1: Welche Ideen helfen Städten dabei, sich an den Klimawandel anzupassen? Antworten darauf suchen rund 120 Abschlussarbeiten junger Designer. Keine fertigen Produkte, sondern Denkanstöße und Prototypen. Zum Beispiel dieser wasserspendende Pavillon im Garten des Museums Angewandte Kunst in Frankfurt.
2: Es ist auf jeden Fall sehr wichtig, dass man mehr Aufenthaltsorte in den Städten schafft, wo man sich abkühlen kann, weil das merkt man vor allem jetzt, wo im Sommer, wo es immer heißer wird, dass es wichtig ist, dass es auch Orte gibt, wo man sich zurückziehen kann und nicht so sehr der Hitze ausgesetzt ist.
1: Die Ausstellung zeigt, dass Design heute weit mehr ist als reine Gestaltung. Viele Projekte drehen sich um Klima und Wetter.
3: Viele Studierende beschäftigen sich mit den großen Fragen unserer Zeit und Klimawandel ist dann natürlich eins der großen Themen, die immer wieder bearbeitet werden. Und wir haben hier ganz tolle Exponate versammelt, die sich genau diesen großen Fragen stellen.
1: Entsiegelung ist eine Antwort bei der Anpassung der Städte an den Klimawandel. In diesem Projekt sollen Gehwege auf Stelzen gestellt werden, damit Wasser versickern kann und Pflanzen an vorgesehenen Stellen wachsen dürfen.
4: Städte haben natürlich ein extrem großes Hitzeproblem zurzeit und da ist es sehr wichtig, so viel Wasser auch wieder ins Grundwasser zu bringen, Verdunstungskühlung zu ermöglichen und das entlastet dann auch unsere Kanalisation und kann dann hoffentlich auch dazu führen, dass wir weniger Hochwasserereignisse haben.
1: Dennoch ist Wasser in der Stadt sehr wichtig. Mit dem Wortspiel Offenbach will Nina Jäcker den Hainbach in Offenbach wieder freilegen.
5: Eine Bachoffenlegung hält die Böden feucht, das ist gut für die Stadtbäume. Die Stadtbäume werden immer wichtiger bei dem heißer werdenden Klima und natürlich auch für die Bachökologie selber im selben Zug. Also die ganze Bachökologie stirbt im Grunde in dem Moment, wo der Bach in die Kanalisation geführt wird.
1: Canoptree, eine Art künstlicher Baumkrone, die sich mit dem Sonnenstand dreht, ist eine geniale Lückenfüller-Idee in Städten, die viele junge Bäume gegen zu große Hitze pflanzen.
6: Junge Bäume brauchen aber Jahrzehnte, bis sie groß sind und eine merkliche Kühlwirkung leisten. Und deswegen habe ich Canoptree entwickelt als Überbrückung, dass jetzt Schatten gespendet wird, während der Baum mit der lichten Krone das selbst noch nicht leisten kann.
1: Was hier aussieht wie ein kleines Chemielabor, ist ein mobiles Biotop für Mikroalgen. Die grüne Flüssigkeit wird zum Beispiel dem Gießwasser beigefügt. Die Mikroalgen wirken wie ein Turbodünger.
7: Mikroalgen haben eine ganz besondere Nährstoffzusammensetzung. Das bedeutet, sie versorgen dann den Boden mit verschiedenen Nährstoffen, wovon Kleinstlebewesen profitieren. Die Pflanzen selber, sie ziehen sich das aus dem Boden raus. Und dadurch sozusagen wird die Pflanzengesundheit gefördert, das Pflanzenwachstum gefördert. Und so werden sie insgesamt resilienter gegen Hitze- und Klimaeinflüsse.
1: Nicht jede Idee wird später tatsächlich produziert. Die Ausstellung zeigt Möglichkeiten und lädt dazu ein, über unsere Zukunft in Zeiten des Klimawandels nachzudenken.
0: Ja, da waren ja sagenhafte Ideen dabei. Vielleicht findet die ein oder andere Idee ja eine Umsetzung, auch vielleicht bei uns hier in Frankfurt. Ja, dass es heißer wird, das ruft auch etwas auf den Plan, nämlich die Trockenheit. Regen ist nach wie vor Mangelware. Wir schauen mal uns die Karten an für den Waldbrandgefahrenindex. Und da sieht es für Hessen so aus, dass wir so zwischen 2 und 3 liegen. Im Südwesten des Landes liegt er schon bei 4. Das ist die Situation morgen. Und am Samstag legt diese Waldbrandgefahr noch mal deutlich zu. Da liegen wir zwischen 4 und 5 oder auch bei 3 in Hessen. Warum sage ich das? Denn bei Waldbrandgefahrenstufe 4 sind dann alle Grillplätze geschlossen. Die sind aber schon beispielsweise in Wiesbaden, in Hofheim oder auch in Frankfurt geschlossen bereits wegen der erhöhten Trockenheit und der Waldbrandgefahr, die es hier und da ja auch schon bei uns im Hochtaunus gegeben hat. Es wird heißer werden in den kommenden Tagen und der Gesamtverband der deutschen Versicherer, der hat eine neue Studie Studie herausgegeben, die besagt, dass die kontrolliert haben, wenn 50% der Großstadt versiegelt ist, da haben die mal so eine Liste gemacht. Und da liegt Hessen beispielsweise Rüsselsheim mit 65% ziemlich weit oben. Das sind sozusagen die Top 3 im negativen Beispiel. Hanau 60% Versiegelung, Offenbach 58% Versiegelung. Bisschen besser kommt Marburg, Wiesbaden und auch andere Städte dabei hinweg. Und diese Versiegelung der Städte, die ist eben ein großes Thema, gerade in den Sommermonaten, wenn es heiß wird und diese Städte sich massiv aufheizen. Denn die Hitze, die kann nicht entweichen. Wenn es dann Sommergewitter gibt, Starkregenereignisse, dann kann der Regen nicht abfließen. Und wenn wir mal beispielsweise so grüne Oasen in der Stadt sehen, dann ist dort die Luft deutlich angenehmer. Wir haben dann eine Temperaturspanne von 8 bis 14 Grad, die dann deutlich unter den Werten liegt, die es sonst in der Großstadt gibt. Und die Hitze, die kommt. Wir sehen es am Beispiel von Alsfeld, denn es geht sukzessive wieder rauf mit den Temperaturen. Morgen und übermorgen sind wir schon bei 26 oder 28 Grad, am Sonntag bei 30 Grad, 32 Grad werden es dann schon am Dienstag mit dem weiteren Trend nach oben. Und es gibt dann auch hier und da wieder in Hessen auch tropische Nächte. Noch haben wir ja Zeit zum Durchatmen, die Nächte sind auch ganz gut zum Durchlüften gedacht. Wenn es aber wieder so heiß wird, dann haben einige Menschen große Probleme, denn wenn sie Verbände tragen, wie beispielsweise unser Fridolin Frosch, dann kann es gefährlich werden. Und ich freue mich ganz besonders auf Professor Kyriakos Ikonomou. Er ist nämlich Leiter der Gefäßchirurgie und Endovaskularchirurgie in der Uni in Frankfurt. Schönen guten Abend.
8: Guten Abend.
0: Bei der Hitze hatten Sie wahrscheinlich mächtig zu tun, wenn ich mir vorstelle, ich bin jetzt verbunden, habe große Wunden und dann noch die Hitze. Oh wei, oh wei. Das ist bestimmt nicht ungefährlich.
8: Ja, also den Fridolin wird es wahrscheinlich nicht betreffen. Es ist nämlich nicht so, dass die Hitze an sich automatisch gefährlich ist für jede Alltagswunde. Aber tatsächlich gibt es Menschen mit chronischen Wunden, die Verbände brauchen, wo das tatsächlich gefährlich werden kann. Mhm. Und zwar, weil durch die Hitze ein feuchtes Milieu entsteht in der Wunde, was unkontrolliert ist. Die Wunde wird durchgefeuchtet, die Haut wird mazeriert. Das verliert ihre Schutzfunktion als Schutzbarriere und das begünstigt natürlich das Eindringen von Bakterien und hindert auch die Wundheilung.
0: Gibt es denn wissenschaftliche Erkenntnisse darüber, dass sowas an Infektionen etc. steigt, wenn wir diese Hitzeperioden haben, dass
8: ja,
0: es also massiver wird?
8: Die Datenlage ist nicht perfekt, aber es gibt inzwischen Studien, die sagen, dass die Wundinfektionsrate in den Sommermonaten tatsächlich steigt im Vergleich zu den kühleren Wintermonaten. So Pi mal Daumen gilt laut diesen Studien, dass eine Temperaturerhöhung von ungefähr 3 Grad Celsius das Wundinfektionsrisiko um 2% circa steigert. Das gilt natürlich für operative Wunden. Wie gesagt, das gilt nicht für jede Bagatellverletzung, die man dann hat im Alltag. Ja.
0: Wenn ich jetzt aber dennoch, es gibt ja Bereiche am Körper, die sind vielleicht empfindlicher. Am Schienbein habe ich kaum Haut oder sowas. Gibt es da auch von den Regionen am Körperteil große Unterschiede, was den Heilungsprozess bei dieser Hitze, wenn es nass ist und man schwitzt,
8: das
0: betroffen
8: sind? Das stimmt tatsächlich. Es gibt gewisse Regionen im Körper, die tatsächlich anfällig sind für Wundinfektionen, zum Beispiel die Leiste. Das sind so Regionen, Körperbereiche, die sowieso keimbesiedelt sind. Und natürlich, je weiter peripher wir gehen, zum Beispiel Unterschenkel, Fuß, Zehen etc., da ist die Durchblutung von sich aus etwas eingeschränkter als in dem restlichen Körper. Und das kann natürlich dazu führen, dass Wundinfekte auftreten.
0: Gibt es denn auch Patienten, die, sage ich mal, gefährdeter sind, die vor Erkrankungen haben, Diabetes oder andere?
8: Also die Patienten grundsätzlich, das ist korrekt, die Patienten tatsächlich, wo die Wundheilung sowieso von sich aus eingeschränkt ist. Also das sind Menschen mit Diabetes, Raucherinnen, Rauchern, Patienten mit Immunsuppression, Patienten mit großen chronischen Wunden, das sind diejenigen, die am meisten gefährdet sind von der Temperatur.
0: Normalerweise sollte der Verband, nehme ich mal an, ja dicht sein.
8: Ja.
0: Aber wie merke ich das denn, wenn ich jetzt trotzdem da liege und denke mir, irgendwas stimmt da nicht. Wie fängt das denn an, wo ich sage, oh, da muss ich aufpassen, da muss ich mal jemanden anrufen oder doch nochmal zum Arzt gehen?
8: Der Patient ist tatsächlich der Erste, der das merkt. Es gibt nämlich auch lokale Zeichen an der Wunde. Wenn man merkt, man hat Schmerzen, neu aufgetreten, Sekretion von der Wunde, flüssige Sekret, gelblich, eitrig. Wenn die Wunde, wenn eine Schwellung kommt zum Beispiel, das sind Zeichen, wo tatsächlich auch ein Experte aufgesucht werden sollte.
0: Apropos Experte, Sie haben ja ein ganzes Team an der Uniklinik. Ist man bestens aufgehoben, wenn man stationär da ist.
8: Ja, also wir haben tatsächlich eine interdisziplinäre interdisziplinäre Struktur, das Universitäre Wundzentrum. Da bringen wir mehrere Disziplinen zusammen. Ja, also erstmal die Gefäßchirurgie, die meistens die Gefäßverschlüsse behandelt, die als zugrunde liegende Ursache für diese ganzen Wunden vorhanden sind. Aber auch andere Disziplinen, Hautärzte, Unfallchirurgen, plastische Chirurgen, natürlich unser Team von Wundexpertinnen, die hochqualifiziert sind und natürlich auch den speziellen Verband dann aussuchen, der für jede Wunde geeignet ist.
0: Herr Professor, ganz vielen herzlichen Dank. Ich glaube, bei Ihnen ist man in wirklich guten Händen, wie auch bei allen anderen Ärzten. Dankeschön für all die Informationen. Kommen Sie gut durch die nächste Hitzewelle. Die kommt Dankeschön. Nämlich. Zwar nicht so massiv, wie sie in den vergangenen, sag ich mal, Tagen und Wochen waren, Ende Juni, aber dennoch wird es ja wärmer. Wir sehen einen meistens klaren Nachthimmel in Hessen, morgen dann im Südwesten mehr Sonnenanteile. Im Nordwesten kommen ein paar Wolken rein, die bringen aber keinen Regen. Vielleicht mal einzelne Tropfen, aber das ist eher zu vernachlässigen. Die Nachttemperaturen, am frischsten wird es Richtung Erzgebirge mit 9 Grad, ansonsten zweistellige Werte. Morgen wird es dann schon etwas wärmer als heute. Im Südwesten haben wir 33 Grad, 30 Grad werden es bei uns in Hessen, in Frankfurt, 21 Grad an der Ostsee. Und in Hessen gehen diese Wolken, die lösen sich immer mehr auf, gehen weg. Und dann gibt es in den frühen Morgenstunden hier und da mal ein paar Nebelfelder. Morgen dann auch im Südwesten von Hessen viel Sonnenschein, aber vom Norden kommen ein paar Wolken herein, aber auch da bleibt es größtenteils eben trocken. Ja, wie geht es weiter? Die Nachttemperaturen auch noch mal bei uns in Hessen zum Durchlüften. Wir haben 16 bis 17 Grad im Rheingau oder auch im Rhein-Main-Gebiet, 13 Grad im Upland, 11 Grad auf dem Hohen Meißner. Morgen dann 30 bis 31 Grad entlang des Rheins und des Mains. 24 Grad wird es dann so unter den Wolken Richtung Edersee, 22 Grad Richtung Bad Hersfeld. Fridolin und Kröti haben sich ein Feuerwehrauto geschnappt und haben sich gedacht, Mensch, Waldbrände löschen, das können wir auch. Und Sie schauen mal, ja, auf den Nachmittag, niedriger Blutdruck kann Probleme machen. Da hat man vielleicht ein bisschen negativen Wettereinfluss. Ja, und dann kommen auch schon die Aussichten. Und da sehen wir, dass es mit den Sonnenanteilen größtenteils schön weitergeht. Wer die Sonne richtig ausnutzen will, ins Schwimmbad gehen möchte, wir haben ja hessische Sommerferien, dann nur zu. 27 bis 33 Grad werden es am Freitag, am Sonntag bis 35 Grad. Und schauen Sie, die Nächte werden wieder tropisch warm. Danke für Ihr Interesse. Das war Allerwetter für heute. Schönen Abend noch. Tschüss.

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5: Jetzt Main Tower, schön, dass Sie dabei sind. Wir haben heute wieder einiges im Gepäck, unter anderem das. Erst Aushilfsjob, dann festes Inventar. Wilfried Theis verbringt seinen Unruhestand als Bademeister am Riedsee. Wechseljahre, für viele Männer ein Buch mit 7 Siegeln, doch das Buch einer Ärztin aus Langen will aufklären. Und tue Gutes und rede darüber, warum das Johanniter Sommerlager in Petterweil so gut ankommt. Vielleicht haben Sie ja heute trotz Wolken das Wetter genutzt und waren zum Beispiel im Freibad. Früher, da hatte ich ja meine kompletten Sommer nur im Schwimmbad verbracht. Und eine Person, die durfte dabei nie fehlen, der Bademeister. Jeden Sommer, da war er da, hat geschimpft, wenn wir vom Beckenrand gesprungen sind und mit Kühlsalbe geholfen, wenn jemand mal wieder in eine Biene getreten ist. Und solche Menschen, die machen einen Ort ja auch einfach erst besonders. Genauso ein klassischer Bademeistertyp ist Wilfried Theist am Rietze in Leeheim. Ohne den geht dort wirklich gar nichts.
6: Sehr geehrte Badegäste, herzlich willkommen hier am Rietze. Ein Paraden zum See. Die aktuelle Wassertemperatur beträgt heute 30 Grad.
7: Nein, wir sind hier nicht bei Baywatch, sondern am Rietsee in Leeheim.
6: Wir machen auch nicht so viel Firlefanz, was da im Fernsehen gemacht worden ist, gell? Bei uns geht's ganz der Reihe nach und korrekt.
7: Naja, aber wenn der See mal so leer ist wie heute?
6: Wenn dann nicht so viel los ist, und dann lassen wir auch mal die Kuh fliegen, sagen wir mal so. Und dann machen wir das schon, gell?
7: Wilfried Theis verbringt seinen Unruhestand als Bademeister. Und das schon seit 15 Jahren. Eigentlich wollte er nur mal eben ein Jahr aushelfen. Doch mittlerweile gehört er fest zum Inventar wie die Rettungsringe am Strand.
6: Ich bin zum Beispiel am Sonntag bin ich hier durchgelaufen. Und es sind Stammgäste gekommen, die kommen alle Jahre. Die haben jetzt mich wieder gesehen und da haben die Kinder gerufen, jo, unser Bademeister ist wieder da.
7: Der 74-Jährige ist hier so beliebt, dass er sogar verewigt wurde. Und nein, nicht doppelt, sondern zusammen mit seinem kamerascheuen Zwillingsbruder, mit dem er praktisch sein ganzes Leben verbracht hat.
6: Erstens, zusammen Kindergarten, zusammen Schule. Dann haben wir zusammen im selben Betrieb gelernt, am gleichen Tag aufgehört. Und dann, was machst du? Dann hatte ich hier eine Anzeige gelesen. Es wird ein Rettungsschwimmer gesucht. Sie haben mich genommen. Dann kommt die Frage. Ich bräuchte noch einen. Hast du einen? Sag ich, Achtung, Achtung. Ich habe noch einen Schatten.
7: Tja, und das ist jetzt 15 Jahre her. Doch aufhören, keine Option. Es gibt einfach zu wenig Nachwuchs. In Deutschland fehlen 3000 Stellen Badepersonal. Viele machen den Job nebenbei, so auch Jeanette, die jetzt seit 4 Jahren an Wilfrieds Seite ist.
8: Also ich persönlich finde es einfach super schön, weil erstens werden die Tage nie langweilig. Wir haben wirklich den ganzen Tag irgendwas zu bequatschen. Und auch dadurch, dass Wilfried und Wolfgang ihr Alter haben, kriegt man da natürlich Lebensweisheiten mit. Das sind wie so zwei Opas für mich einfach.
7: Die Dienste in einer Badewoche teilt er sich mit seinem älteren Bruder auf. Und Sommerurlaub, der wird jedes Jahr auf den Herbst verschoben.
6: Danke an meine Frau, dass ich so eine Frau habe. Weil sie muss ja immer auf mich verzichten. Und nicht, dass wir mal heimkommen, die Koffer stehen vor der Tür, gell? Und sie sieht das aber auch ein, dass ich hierher muss. Weil sie ist sozial eingestellt. Ich bin froh, dass ich so eine Frau habe.
7: Im November wird Wilfried Theis 75. Aber ans Aufhören denkt er noch lange nicht. Für ihn ist es immer noch ein großes Glück, dass er damals den Weg hierher gefunden hat.
6: Also ich würde sagen, macht einen Job. Ihr rostet nicht ein, ihr bleibt auch fit. Ihr kommt mit Leuten in Begegnung. Ihr könnt auch einen kleinen Plausch machen. Also es ist wirklich abwechslungsreich und ihr werdet nicht so schnell alt.
7: Ob auf dem Speedboot, an der Kasse oder im Kiosk. Helfende Hände werden jede Badesaison gesucht. Und Jeanette und Wilfried beweisen, alt und jung können das beide gleich gut.
5: Topfit ist der Wilfried. Trotzdem können wir ja das Älterwerden leider nicht stoppen. Irgendwann verändert sich ja vor allem der weibliche Körper, Stichwort Wechseljahre. Und die betreffen eben nicht nur uns Frauen selbst, sondern auch unser Umfeld, also Familie oder Partner. Die erleben die Zeit ja auch mit. Gerade bei Männern gibt es da aber oft noch ganz schön viele Fragezeichen. Eine Gynäkologin aus Hessen möchte aufklären, ihre Zielgruppe Männer.
9: Hilfe, meine Frau ist in den Wechseljahren. So heißt das neue Buch von Gynäkologin Dr. Nina Bock aus Langen. Bis heute sind die Wechseljahre für viele ein Tabuthema. Die Wissenslücken sind groß, vor allem bei uns Männern.
10: Ich finde, in einer gleichberechtigten Partnerschaft sollten die Männer über den Frauenkörper Bescheid wissen, sollten wissen, was mit ihrer Partnerin gerade in den Wechseljahren passiert, was für Symptome auftreten können, was da eigentlich los ist.
9: Das fehlende Wissen über Frauengesundheit im Alter ist historisch gewachsen. Bei Männern, aber auch Frauen.
10: Vor 200 Jahren sind wir noch gar nicht so alt geworden. Da sind wir im Schnitt vielleicht 35 bis 50 Jahre alt geworden. Klar gab es da auch schon Frauen, die älter geworden sind. Aber die hatten natürlich auch Wechseljahresbeschwerden, Osteoporose, Inkontinenz. Nur die haben sich nicht beschwert. Ja, das war ja auch noch mal eine andere Zeit. Da ist die Frau nicht damit hausieren gegangen, dass es ihr heute schlecht geht, sondern man hat die Stärke vorgespielt.
9: Stärke vorspielen, das versuchen bis heute viele Frauen. Auf der anderen Seite bemerken Beziehungspartner natürlich, dass sich Frauen in den Wechseljahren verändern. Dr. Nina Bock empfiehlt mehr Ehrlichkeit und Kommunikation.
10: Ich würde mir wünschen, dass man das genau anspricht. Ja, dass man als Mann sagt, Mensch, mir ist was aufgefallen, da hat sich was verändert, dass man vielleicht auch sagt, ich fühle mich damit schlecht oder habe ich irgendwas falsch gemacht, woran könnte das liegen? Und dass man dann im Hinblick auf die Wechseljahre vielleicht gemeinsam bespricht, was jetzt als neue Situation für das Paar entstanden ist und was man vielleicht auch als Chance sehen kann. Ja, also vielleicht findet man ja auch ein gemeinsames Hobby und kann wachsen aus dieser Zeit.
9: Mehr als 10 Jahre dauern die Wechseljahre in den meisten Fällen. Manchmal beginnen sie schon in den frühen 30ern einer Frau. Sich mit dem Thema zu beschäftigen, lohnt sich für alle Menschen.
10: Ich sag mal, wenn du Führungsperson bist und plötzlich sich deine Kolleginnen krank melden und auf deiner Arbeitsstelle du plötzlich für die Frauen mitarbeiten musst, dann belästigt es auch dein Leben. Ja, deswegen, ob jetzt auf der Arbeit oder zu Hause, kann dein eigenes Leben als Mann genauso betroffen sein. Und wenn du zu Hause dich immer darauf verlassen hast, dass deine Frau alle Termine macht für die Familie, die Geschenke besorgt, das Kind versorgt, also Mental Load und Care-Arbeit alleine leistet, dann musst du plötzlich ganz viel übernehmen. Und dementsprechend ist selbst dein Leben als Mann durch die Wechseljahre der Frau betroffen.
9: Hilfe, meine Frau ist in den Wechseljahren. Das ist nicht nur der Titel des Buchs von Dr. Nina Bock. Auch in der Online-Beratung der Gynäkologin melden sich zunehmend Männer, die ihre Frauen besser verstehen wollen. Zum Beispiel Wolfgang Lemke. Er hat dabei gelernt:
11: Es muss einfach mehr miteinander gesprochen werden, wie es einem geht, was man machen kann, inwiefern. Oder auch mal in Ruhe lassen. Ist ja auch ein Thema, dass man einfach mal sagt, weißt du was, okay, ich gehe mal eine halbe Stunde raus oder was weiß ich oder mache irgendwas anderes.
9: Für die Zukunft wünscht sich Dr. Nina Bock, dass mehr in die Forschung zur Frauengesundheit investiert wird und noch deutlich mehr Interesse von Männern an den Wechseljahren der Frau.
10: Ich widme mein Buch ja den Männern der neuen Generation, die eine Partnerschaft auf Augenhöhe haben wollen, die ihre Partnerin unterstützen, egal ob es mal gut ist oder schlecht ist und dass man eben Gleichberechtigung nicht fürchtet, sondern feiert.
5: Es sind ja gerade Sommerferien in Hessen und für viele Kinder heißt das draußen sein, Freunde treffen und gemeinsam ja einfach auch was erleben. Im Johanniter-Sommerlager in Petterwald, da gilt genau das auch für Menschen mit geistigen und körperlichen Behinderungen. Wir waren einen Tag lang dabei und wir haben schnell gemerkt, diese Woche ist für viele mehr als nur ein Ferienprogramm.
12: So, dann starten wir mal mit der Olympiade. Sind denn alle da?
13: Ja!
14: Fragt Naomi Rode und startet die ganz eigenen Olympischen Spiele beim 26. Johanniter Sommerlager. Eine Woche lang steht das Gelände des Pfadfinderzentrums Petterwald zur Verfügung. Ob Betreuer oder Betreute, alle haben das gleiche Shirt an, eben eine Gemeinschaft. Naomi ist die diesjährige Leiterin und schon lange dabei.
12: Ehrlich gesagt bin ich reingeboren worden. Also mein Vater ist, oder meine Großeltern waren schon ganz, ganz aktiv bei den Johannitern und mein Vater jetzt auch. Und dann wurde ich als damals, ich glaube, 5-Jährige hier das erste Mal mit hingenommen und dann die Jahre immer wieder gekommen. Und genau, so bleibe ich aktiv dabei, weil es einfach das eine sehr, sehr schöne Woche ist, die man auch nicht so schnell vergessen wird.
14: Im Sommerlager sind rund 40 Betreuer und 22 Menschen mit geistigen und körperlichen Einschränkungen. Um keinen Teilnehmer darauf zu reduzieren, sprechen die Johanniter von Gästen, die im Camp mal was anderes erleben sollen.
15: Das heißt, dass die Familien auch ein bisschen Entlastung haben mit Ausflügen, mit Workshops und mit Betreuung 1:1, dass die hier dann einen wunderschönen Urlaub bekommen und hier mal ein bisschen auch zusammen sind und Abwechslung haben von dem Alltag.
14: Einer der Gäste ist Jörg. Er kann durch eine Konzentrationsschwäche weder das Lesen noch Schreiben erlernen. Jörg arbeitet bei der Lebenshilfe Limburg als Gärtner und ist auf fremde Hilfe nicht zwingend angewiesen. Was mag er beim Sommercamp?
6: Freude, Spaß und nette Leute und Freunde kennenlernen. Wie jetzt beispielsweise mit euch reden, das habe ich noch nie gemacht. Ich bin auch ein bisschen aufgeregt.
14: Dann treffe ich den 26-jährigen Valentin. Die Hüpfburg ist sein Favorit.
16: Was mir Spaß macht, Hobbys, Spiele. Es, wie nennt man? Wie nennt
17: Spaß?
16: Was sagst du?
17: Quatsch machen macht dir Spaß am meisten, ne?
14: Die von den Johannitern selbst ausgearbeiteten Olympischen Spiele beinhalten Geschicklichkeit und Spaß an der Sache, sollen aber vornehmlich den Teamgeist stärken. Wobei auch unsere HR-Kamera für Interesse sorgt. Kameramann Andreas erklärt die wichtigsten Funktionen. Die Kernaufgabe der Johanniter, eine evangelische Ordensgemeinschaft, besteht seit über 900 Jahren darin, Schwache zu pflegen und Bedürftigen zu helfen. Der Leitgedanke aus Liebe zum Leben.
18: Der Ansatz ist erstmal der christliche Glaube, um dann auch zu den Johannitern zu gehen und dort den Wunsch in gewisser Weise zu verspüren, helfen zu wollen. Es ist Ehrenamt und ich würde einfach gerne was zurückgeben der Gesellschaft. Und bei den Johannitern klappt das sehr gut. Das ist zum Beispiel das Sommerlager, wo man sich einbringen kann.
14: Naomis Schwester Felicitas fotografiert die Spiele und abends gucken sich alle noch einmal die Erlebnisse des Tages an. Die Warteliste für das Sommercamp ist lang, die Kapazitäten begrenzt. Ohne Sponsoren wie Banken, Firmen und eigene Spenden wäre das alles nicht umsetzbar. Da der Johanniterorden christlich geprägt ist, gibt es natürlich auch Gebete und Andachten.
12: Was ich immer besonders finde, ist der Abschlussgottesdienst, weil da einfach wirklich die Woche noch mal Revue passiert wird und diese Gemeinschaft noch mal gezeigt wird. Und da auch die ganzen Projekte, die wir hier machen, diese Workshops, die wir hier anbieten, wo jeder selbst basteln kann, die sind dann, da werden da auch so ein bisschen gezeigt und das ist einfach super schön.
14: Neben Ausflügen ins Umland machen sich Team und Gäste eins zum Ziel, eine gemeinsame Zeit zu verbringen, um am Ende der Woche sicher sagen zu können, nächstes Jahr auf jeden Fall wieder.
5: Der Engagement kann eben vieles bewegen. Das zeigt auch unsere nächste Geschichte. Dafür sind hessische Helfer sogar bis nach Uganda gereist. Dort sollen nämlich Kinder und Erwachsene mit Behinderung eine Chance auf medizinische Versorgung bekommen. Doch schon der Weg zur Klinik, der ist oft eine Herausforderung. Hier ist jetzt Teil 3 unserer Reportage, die mit dem Constructive World Award ausgezeichnet wurde.
19: Sie nehmen eine mehrstündige Fahrt auf sich, um von einem Ärzteteam begutachtet zu werden. Der Weg zur Klinik ist ihre erste Chance, eine Behandlung zu erhalten. Eine Fahrt durch Ugandas vollgepackte Straßen. Alles scheint etwas chaotisch, doch irgendwie läuft's. Eine Woche lang begleiten wir eine hessische Hilfsorganisation aus Usingen nach Uganda. Eine Woche, in der wir auf bewegende Schicksale treffen. Menschen, die von der Gesellschaft ausgegrenzt und vergessen werden. Die trotz ihres Lebens in Armut und Abgeschiedenheit ihr Lachen nicht verloren haben. Es ist Regenzeit in Uganda. Erste Hürde heute, den Bus aufs Schulgelände bringen. Doch der Boden ist völlig aufgeweicht. Keine Chance. Jetzt müssen alle mit anpacken. Einige der Kinder mit Gehbehinderung werden zum Bus getragen. Sie sollen zu einer chirurgischen Klinik in den Osten Ugandas gebracht werden.
13: Dort werden wir jetzt hier diese Kinder vorstellen, ein Ärzteteam. Die werden dort checken, ob da operativ was machbar ist.
19: Carsten möchte den Kindern helfen lassen. Sie fahren zum Lamu Medical Center nach Jinja. Vor Ort geht's dann erstmal bürokratisch zu. Alle Kinder müssen angemeldet werden. Viele von ihnen haben sogenannte Klumpfüße, angeborene Fehlstellungen.
13: Ja, man kann hier sehen, wenn für die Kinder da nichts gemacht wird, medizinisch, operativ, dann sieht das so aus, dass die dann auf dem Boden schleifen mit dem Fuß und dann sowas entsteht. Und das geht natürlich gar nicht. Das kann sich infizieren, das sogar amputiert werden muss. Wir werden heute uns die Füße auch angucken von der Anatomie, dann eventuell Aufnahmen machen. Diese Aufnahmen gehen zu Spezialisten in Deutschland. Und dann wird ein Ärzteteam kommen und was möglich ist für die Kinder tun und operativ diese Füße korrigieren. Wir werden dann im Nachhinein, das nennt sich Orthesen, das sind so Lagerungsschalen, diese Füße dann erstmal fixieren und dann nach und nach, so hoffen wir und wünschen wir uns das, die wieder ins Laufen kriegen. Ne?
19: 15 Kinder sollen untersucht werden. Das dauert den ganzen Tag. Die Hoffnung bei allen ist groß. Doch am Ende kann leider nicht jedem Kind geholfen werden. Cecile lebt seit 6 Jahren in Uganda. Sie kümmert sich um alles Bürokratische bei der Hilfsorganisation.
20: Schwierig ist sicher, dass du nicht allen helfen kannst. Am liebsten möchtest du natürlich, dass die Kinder wieder laufen, dass sie ein normales Leben führen können. Du kannst aber nicht allen helfen. Und da muss man sich manchmal auch ein bisschen distanzieren in der Art, dass man sagt, okay, wir tun, was wir können. Und es ist natürlich immer schön, wenn man die Kinder trotz allem lachen sieht.
19: Im Behandlungszimmer bei Dr. Onyeka Francis ist Naruka die erste Patientin. Beide Beine der 10-Jährigen haben Fehlstellungen.
21: So from my side, she's walking the whole life on the on that points. But we have to check what is it. When the patella can make problem here, that is a sharp corner.
22: Da könnte man im Prinzip den Unterschenkel, der nicht funktionell ist, komplett entfernen und dann sie mit 2 Knieartikulationsprothesen versorgen. Dann hätte sie Prothesenknie, die funktionell wären und würde dann eben auch, ja, ich sag mal, auf ein Niveau im Körper bewegen, der dann eben auch, ja, menschenwürdig ist. Weil so ist sie natürlich immer unten und die Leute blicken auf sie herab.
19: Isaac soll Narukas Vater jetzt erklären, welche Behandlung für seine Tochter sinnvoll ist.
21: And that she needs also a lot of training with the prosthesis. Yes. Yeah, that is not so easy. Okay. Mm-hmm.
19: Das Gute, eine OP ist möglich. Ende des Jahres kommt ein Ärzteteam aus Deutschland, das den Eingriff übernehmen könnte. Nach der Operation würde Naruka dann Prothesen erhalten. Es gibt allerdings ein Problem.
22: Problem ist, wer bezahlt das Ganze, die Nachbetreuung, wo wir die Wundversorgung stattfinden. Wir haben zu der Klinik noch mal eine Partnerschaft hier in Jinja mit einer anderen Klinik, weil hier kann nur postoperativ 1 Woche verblieben werden. Und dann werden wir sie verlegen in die andere Klinik. Und darum geht es dann halt um die Finanzierung, Wundversorgung, Medikamente, die Dinge.
19: Dieter ist seit 2,5 Jahren Werkstattleiter bei ProUganda. Er wollte raus aus Deutschland, aus dem Trott seines damaligen Arbeitslebens, und er will mittellosen Menschen helfen.
22: Jedes Schicksal ist er auf eine andere Weise hart. Nur hier hast du halt keinen sozialen Background. Hier hilft den Leuten ja niemand. Hier gibt es keine Versicherung, hier gibt es keine sozialen Strukturen, staatlichen sozialen Strukturen, die behinderte Menschen auffangen. Und das berührt einem natürlich noch viel stärker, weil selbst wenn man das möchte, finanziell ist man selbst ja gar nicht in der Lage, so vielen Leuten zu helfen. Ich hatte den krassesten Fall hier, das war ein Oberschenkelamputierter, der kam mit einer Prothese an, die war 25 Jahre alt. Und wir kennen halt so einen Versorgungszyklus von zwischen 3 und 5 Jahren in Europa, wo du eine Neuversorgung machst. Und die basteln sich die halt irgendwie damit irgendwelchen Fahrradschläuchen und irgendwelchem Zeug zusammen und kommen halt irgendwie klar mit dem, was sie haben.
19: Fred ist der Gründer der integrativen Schule, aus der die Kinder am Morgen abgeholt wurden. Der 53-Jährige ist selbst kleinwüchsig, zu helfen, seine Lebensmission.
0: Wir haben die Schule gegründet, da es so viele negative Reaktionen auf Kinder mit Behinderungen gibt. Sie werden nicht zur Schule gebracht, erhalten keine medizinische Versorgung. Ich habe daher entschieden, ihnen eine Chance zu geben. Aber ich wollte nicht nur eine Schule für Kinder mit Behinderung, sondern eine, in der alle gemeinsam lernen.
19: Den Lebenstraum vom Helfen hat auch Dieter. Für den 64-Jährigen bedeutet das allerdings, dass er monatelang getrennt lebt von seiner Frau und der Familie in Deutschland.
22: Das ist wirklich so ein Punkt, wo man sagt, ab einer bestimmten Zeit wird es schwerer und schwerer. Und wir versuchen, das jetzt halt für uns zu klären, kann das hier ein gemeinsamer Lebensort sein für einen längeren Zeitraum? Oder wird es halt was sein, das für mich auch hier irgendwo endet und ich gehe zurück?
19: Ein langer Tag geht zu Ende. Von den 15 Kindern werden aus unterschiedlichen Gründen vorerst nur 4 operiert werden können. 5 weitere erhalten von der Hilfsorganisation Orthesen oder einen Rollstuhl. Für Carsten immerhin ein kleiner Erfolg.
1: Ich bin ja überwiegend mit einem Team in Deutschland tätig, um Spenden zu bekommen und drumherum und Vereinsbuchhaltung und was da alles dranhängt. Und dann weiß man hier einfach, wenn man diese Augenblicke hat, wofür man das macht. Und für diese bin ich eben auch sehr, sehr dankbar.
19: Und morgen? Ein Leben in Ausgrenzung, Abgeschiedenheit und Armut. Der Alltag im Busch Ugandas von Menschen mit Behinderung. Im 4. Teil der Serie.
5: Simone, die Hitzewelle, die hängt uns ja allen noch so ein bisschen in den Knochen, muss man ja sagen. Die Abkühlung in den letzten Tagen, die hat schon ganz gut getan. Ich muss dir aber sagen, so langsam vermisse ich doch so ein bisschen die Sonne. Hier in Frankfurt, da war sie kaum zu sehen. Okay. Wie lange müssen wir denn noch auf die Sonne warten?
2: Gar nicht mehr so lange. Also morgen hast du schon Glück, da ist es schon da. Wir alle sind super froh, dass wir einen bewölkten Himmel haben, weil wir wirklich alle so ein bisschen geschädigt sind, wie du es auch gerade schon gesagt hast. Aber natürlich schauen wir uns mal die Wolkenanimation an. Und dann sind die guten Nachrichten für dich, dass die Wolken sich allmählich verziehen werden. Wir haben in der Nacht auch mal hier und da vielleicht einzelne Nebelfelder. Im Norden und im Nordosten von Hessen ziehen auch morgen Vormittag mal so ein paar Wolken rein. Aber Richtung Süden und Südwesten, da wird es größtenteils sonnig werden und damit steigt natürlich auch die Sonnenintensität, der UV-Index, auch wieder richtig an. Ja, die Nächte sind noch relativ gut zum Durchlüften, die werden aber auch in den kommenden Tagen Richtung Wochenende ansteigen und da sehen wir es dann auch schon, dass wir morgen dann schon wieder die 30, 31 Grad bekommen, also es wird sukzessive wärmer. Der ein oder andere sehnt sich danach, der ein oder andere sagt, ach, so ein Tag wie heute ist eigentlich wunderbar. Wärmer und heißer und sonniger muss es gar nicht sein. Aber so ist das Wetter, so ist das Wetterempfinden für einen jeden total anders.
5: Das stimmt. Und ich sag auch, also in der Nacht vermisse ich wirklich nicht die Hitze. Um was geht's denn heute bei aller Wetter?
2: Es geht um Hitze und um Wundversorgung. Wir haben ja viele Menschen, die Verletzungen haben und auch Diabetiker sind etc. Die haben dann vielleicht auch so eine gestörte Wahrnehmung. Und bei der Hitze, was macht dieser Schweiß und Bakterien mit dieser Hitze und eben diesen Wunden, die verbunden werden müssen? Darüber geht's dann in einem tollen Studiogast mit einem Professor von der Uniklinik in Frankfurt. Ja, da bin ich mal gespannt, was der alles uns zu erzählen hat. Ist nicht schön anzusehen, muss man sich auch nicht angucken, aber es ist sehr, sehr interessant. Und jeder sollte so ein bisschen auf sich achten, vor allen Dingen, wenn es wieder heiß wird.
5: Danke, Simone. Gleich bei alle Wetter. Das war's auch schon wieder hier von Main Tower. Schönen Abend Ihnen jetzt noch und bis morgen. Ciao.

0: Hallo und herzlich willkommen zu Brisant. Schön, dass Sie auch heute bei uns sind. Wir sind das Infotainment-Magazin hier bei uns im Ersten, im TV und auch im Netz. 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
0: Ja, und mindestens einmal die Woche steht bei uns das Thema Klima im Fokus. Auf brisant.de finden Sie nicht nur dazu alle Recherchen und Hintergründe. Hier gibt es natürlich alle Themen des Tages auf einen Blick zum Nachlesen und natürlich auch zum Teilen. 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Und sie ist ganz nah für uns dran. Unsere Promi-Expertin Susanne Kleen.
2: Hi Suzanne, how are you?
0: Und unsere Frau für alles Royale ist Leontine von Schmettow. Sie ist regelmäßig Talkgast hier bei uns im Studio und redet mit uns über die Königshäuser.
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3: Eigentlich ist Harry ja Kute, soll jetzt aber an der Volkszählung in Neuseeland teilnehmen.
0: Das war's von uns, wenn Sie mögen, bis morgen dann. Und online geht's natürlich weiter mit Ihrem Infotainment-Magazin im Ersten.

0: Herzlich willkommen zur Hessenschau. Heute geht es bei uns erstmal ums Geld und eine Bank Ihres Vertrauens. Und zwar um die Commerzbank mit Sitz in Frankfurt. Sehr viele Leute haben dort ihr Konto. Die Commerzbank hat nämlich 10 Millionen Kunden, Geschäftskunden wie Privatkunden. Es ist die Mittelstandsbank in Deutschland, vergibt also ganz viele Kredite für Firmen. Ja, und die italienische UniCredit will diese Bank unbedingt übernehmen, hat heute gesagt, wir haben schon annähernd die Hälfte der Aktien der Commerzbank inne. Und da fragen sich natürlich viele Mitarbeitende dieser Bank, was wird aus mir? Und auch Mittelständler machen sich so ihre Gedanken.
1: Licht und Soundcheck. Noch strahlen die Lichter bei dieser Firma in Neuansbach. Seit 1975 entwickelt und vertreibt die Adam Hall GmbH Technik für Events aller Art. Mit rund 400 Mitarbeitern weltweit und einem Umsatz von rund 170 Millionen Euro. Hausbank ist die Commerzbank. Deren geplante Übernahme sieht der Chef hier nicht ohne Sorge.
2: Wenn man natürlich hört, dass vielleicht demnächst Kreditentscheidungen in Mailand getroffen werden, fragt man sich dann, wie ist da der Maßstab dann und was bedeutet das für uns? Haben wir noch die Verlässlichkeit und die Planungssicherheit und diese Kundennähe, die wir eigentlich aktuell sehr schätzen?
1: Die UniCredit plant auf der nächsten Commerzbank-Hauptversammlung im Frühjahr 2027 deren Management abzulösen, wenn sie dort genügend Commerzbank-Aktionäre überzeugt. Nach eigener Aussage haben die Italiener bislang rund 47% der Aktien. In Frankfurt will man dennoch konstruktive Gespräche führen, trotz der unterschiedlichen strategischen Ziele.
3: Der große Unterschied ist, dass wir eben an eine Wachstumsstrategie mit gleichzeitiger Transformation glauben, während die Strategie der UniCredit eher eine, sag ich mal, Schrumpfungsstrategie ist.
1: Florian Haider ist Finanzexperte und lehrt im House of Finance, einem Institut der Goethe-Uni Frankfurt. Er glaubt, dass die UniCredit im Übernahmekampf ein Ass im Ärmel hat.
4: Man stelle sich nur vor, die UniCredit würde die Geduld verlieren und würde sagen, nee, wir kommen hier nicht weiter, wir ziehen uns zurück, wir verkaufen das Aktienpaket. Der Kurs der Commerzbank würde wirklich in die Tiefe rauschen. Das kann nicht im Interesse der Eigentümer der Commerzbank sein.
1: Dort setzt man aber erstmal weiter aufs Kerngeschäft und will sich nicht kampflos geschlagen geben.
3: Wichtig ist, dass wir hier einen Standort Deutschland haben, der sehr wesentlich ist. Wir sind auf der Firmenkundenseite sehr präsent. Wir sind die Bank für den Mittelstand und unser Mittelstand exportiert in alle Herren Länder. Und das muss auch eben in einer Strategie reflektiert sein.
1: Wie vermutlich viele mittelständische Unternehmen hat auch die Adam Hall GmbH für die Übernahmeschlacht jetzt erstmal nur einen Wunsch.
2: Für mich die schlimmste Vorstellung ist eine lange Hängepartie, das heißt gar keine Entscheidung oder eine lange verzögerte Übernahmekampf, weil dann sind die Banken mit sich beschäftigt und was wir ja wollen ist Fokus auf unser Geschäft, Transformation und Blick in die Zukunft.
1: Für die Commerzbank bleibt ein Strohhalm. Der Bund will seinen Aktienanteil von 12% nicht verkaufen. Damit könnte die Bundesregierung eine Komplettübernahme dauerhaft verhindern.
0: Ja, und über diesen Übernahmepoker reden wir jetzt mit unserem Wirtschaftsredakteur Alexander Schmidt. Erstmal schön, dass du bei uns bist.
5: Hallo.
0: Ja, das Ganze spitzt sich jetzt weiter zu zwischen UniCredit und diesem Vorhaben, die Commerzbank unbedingt übernehmen zu wollen. Das hört sich ja nach einer Menge an. 47% der Aktien. Wird es jetzt richtig ernst?
5: Es wird ernst, weil jetzt besitzt die UniCredit 44, wenn also die ganzen Kontrollbehörden, Aufsichtsbehörden zustimmen, was wahrscheinlich ist. Sie haben eine weitere Kaufoption, 3%, dann sind wir bei 47%. Die UniCredit kann darüber hinaus am freien Markt, an der Börse, weitere Anteile kaufen. Dann ging das ganz schnell über 50%. Das heißt, der Zugriff der italienischen Bank wird jetzt intensiver.
0: Das beschäftigt natürlich auch die Mitarbeitenden, deren Stimme haben wir heute noch nicht gehört. Deswegen an dich die Frage, was geht da gerade in denen vor? Das bedeutet ja nichts Gutes, vermutlich noch mehr Arbeitsplatzabbau, oder?
5: Ja, so ist es. Also die kalkulieren intern ja, es läuft ja schon ein Sparprogramm bei der Commerzbank. Da haben die Arbeitnehmervertreter zugestimmt. 3000 weitere Jobs werden dort abgebaut, um die Commerzbank attraktiv zu machen für die Investoren. Zukunftssicher zu machen, ist das Argument. Es wird kalkuliert intern, wenn die UniCredit zum Zuge käme, wären das weit über 10.000 Arbeitsplätze, die in Frankfurt und bei der Hypo Vereinsbank, der anderen UniCredit-Tochter in München, auf dem Spiel stehen würden. Und das wären natürlich dramatische Einschnitte. Ja.
0: Und was bedeutet es für die Kunden? Die Commerzbank hat ja unglaublich viele Mittelständler, unglaublich viele Privatkunden.
5: So ist es. Sie hat insgesamt 10 Millionen Kunden, darunter zehntausende Mittelständler in aller Welt. Und die befürchten natürlich jetzt ein zähes, Monate, jahrelanges Ringen um die Mehrheit bei diesem Institut. Und die Mittelständler sagen natürlich, wir haben engste Kontakte über Jahre mit unseren Beratern. Wir brauchen teilweise ganz schnelle Kreditentscheidungen. Wir sind räumlich nah beieinander. Das geht alles eingespielt. Und wenn jetzt das Sagen aus Mailand kommt und wir mit neuen Leuten möglicherweise zu tun haben, dann wird das sehr, sehr schwer. Das bringt Unsicherheit und Unsicherheit können wir derzeit nicht gebrauchen.
0: Lässt sich das überhaupt noch verhindern, die Übernahme?
5: Sie ließe sich verhindern, wenn die Bundesrepublik Deutschland ihren 12%-Anteil an der Commerzbank nicht verkaufen würde. Dann hätte die Commerzbank, oder besser gesagt die UniCredit, keine komplette Mehrheit, dann 88% im besten Fall. Und das ist keine Komplettübernahme. Dann stünde die Option im Raum, dass die UniCredit möglicherweise das gesamte Aktienpaket wieder verkauft.
0: Ja, da schauen wir noch mal, wie die Bundesregierung sich weiter verhält. Dankeschön, Alexander Schmidt,
5: für
0: das Gespräch. Ab dem kommenden Wochenende soll es wieder richtig heiß werden. Wir haben ja hier in der Hessenschau viel berichtet über die Hitzewelle, die wir da erlebt haben mit der 40-Grad-Marke, die geknackt wurde. Ich glaube, ich habe im privaten Umfeld noch nie so viele Diskussionen über eine Klimaanlage geführt. Und das Bewusstsein wächst einfach, dass wir uns besser gegen Hitze wappnen müssen. Es gibt jetzt auch viele Forderungen gegenüber dem Land Hessen, dass auch Hessen das besser unterstützen muss. Die Hitze ist nämlich jeden Tag im Moment spürbar.
6: Die Kita-Obstgärtchen in Kriftel im Ausnahmezustand. Die Krippenkinder leiden unter der tropischen Hitze. Denn wegen der großen Fenster heizen sich die Räume schnell auf. Besonders dramatisch sei die Lage aber in den Schlafräumen, sagt Sabine Vielock, die Leiterin der Kita.
7: Das ist aktuell der heißeste Schlafraum. Da schlafen unsere Kinder von 3 bis 4 Jahren. Aktuell haben wir jetzt schon fast 28 Grad, 27,5. Und unsere Maßnahme ist einfach, dass wir vorkühlen mit Klimageräten. Aber in der letzten Hitzeperiode hatten wir hier Temperaturen 32, 33 Grad. Und da kommt auch so ein mobiles Klimagerät einfach an seine Grenzen.
6: 33 Grad in den Schlafräumen. 7 Grad mehr als die Unfallkasse erlaubt. Die Eltern wurden während der Hitzewelle deshalb gebeten, ihre Kinder frühzeitig abzuholen. Für Elternbeirat Philipp Mund ein unhaltbarer Zustand, zumal sich das Problem seit Jahren verschärfe.
8: Man macht sich natürlich Sorgen um die eigenen Kinder, als Elternbeirat logischerweise auch um alle Kinder. Und weil wir haben ja auch eine gewisse Pflicht und Fürsorge für alle Kinder hier und wollen natürlich deren Wohlbefinden. Und wenn natürlich so Temperaturen hier herrschen, macht man sich schon Sorgen, ob das auch wirklich alles so gut ist, zumal die Empfehlungen ja sagen, ab 26 Grad eigentlich nicht mehr.
6: Um die Kinder zu schützen, will die Gemeinde Kriftel jetzt eine Lösung finden.
9: Aber Geld kostet es natürlich und jeder weiß, Städte und Gemeinden haben dort wenig Geld. Deswegen muss man eben schauen, ob es da kooperative Finanzierungsmöglichkeiten gibt.
6: Die Hitzewelle bringt aber nicht nur viele Kindergärten an ihre Grenzen. Auch das Gesundheitssystem stand kurz vor dem Kollaps. Das sagt der Lungenfacharzt Cihan Çelik vom Klinikum Darmstadt. Nicht nur Alte und Schwerkranke waren gefährdet. Auch viele Menschen unter 60 hätten wegen der Hitze mit Herz-Kreislauf-Problemen zu kämpfen gehabt und mussten teilweise sogar reanimiert werden.
10: In diesen 2 Tagen mit dieser extremen Hitze haben wir sehr viele Patienten von draußen bekommen, über die Notaufnahme, über die Rettungsdienste. Das war eine Situation, die wir in der Klinik noch nie so erlebt haben. Verkomplizierend kam dann dazu, dass auch die Menschen, die in der Klinik schon liegen, schon stationär behandelt werden, unter der Hitze stark gelitten haben. Unser Personal hat ebenfalls unter der Hitze gelitten und wir mussten uns Gedanken machen, wie wir die Menschen runterkühlen.
6: Das Problem? In den alten Gebäudeteilen des Klinikums Darmstadt gibt es keine Klimaanlagen. Und die nachzurüsten wäre laut Çelik extrem teuer und aufwendig. Weil die Anlagen verkeimen könnten, müssten sie nämlich ständig gewartet werden. Nichts zu tun sei aber keine Option.
10: Also das war eine dramatische Lage und ich würde gerne von der Politik wollen, dass sie sich damit tatsächlich beschäftigen, was ist passiert und wie können wir das verhindern. Und ich glaube, dann wird auch zwangsläufig dabei rauskommen, dass man Krankenhäuser für die immer stärker werdenden und immer zahlreicher werdenden Hitzeperioden ausstatten muss. Und das bedeutet auch eine finanzielle Unterstützung.
6: Das, was getan werden müsse, sieht auch die zuständige Ministerin so. Das sei aber Aufgabe der Krankenhäuser.
11: Natürlich ist es aber auch zum Beispiel in Krankenhäusern wichtig, Maßnahmen zu ergreifen. Also zum Beispiel mit den Mitteln, die auch das Land zur Verfügung stellt, zum Beispiel Außenjalousien am Patientenzimmer anzubringen oder die Außendämmung zu betrachten oder vieles, vieles mehr. Diese Möglichkeiten geben wir den Krankenhäusern.
6: Heißt im Klartext, zusätzliche Mittel für die Krankenhäuser gibt es nicht. Für die oppositionellen Grünen ein Affront.
12: Die Klimakrise ist da, sie muss ernst genommen werden. Und wir brauchen auch sofortiges Handeln der Landesregierung, weil die nächste Hitzewelle wird anrollen und da müssen wir besser vorbereitet sein.
6: Für Celik ist klar, jetzt muss schnell gehandelt werden. Auf die Politik will er nicht warten.
10: Für die jetzige Lage, für den jetzigen Sommer, mache ich mir da aber keine Hoffnung. Ich glaube, jetzt brauchen wir innerhalb der Klinik selbst einen Instrumentenkasten, wie wir uns behelfen können angesichts der jetzigen Situation. Kurzfristige Lösungen, die jetzt sofort diese Woche schon implementiert werden können. Und da sind wir jetzt gerade dabei.
6: Kitas, Schulen und Krankenhäuser besser auszustatten, wird eine Menge Geld kosten und nicht von heute auf morgen zu schaffen sein. Umso wichtiger ist es, jetzt Lösungen für die Zukunft zu finden.
0: Ab dem kommenden Wochenende fallen in Nordhessen in Richtung Norden mehrere Züge im Nah- und Fernverkehr aus. Die Nachrichten mit dir, Claudia.
13: In Fulda-Bronzell müssen mehrere Weichen der Deutschen Bahn erneuert werden. Und das hat Auswirkungen. Unter anderem auf der Strecke Frankfurt-Kassel-Hamburg. Dort fahren nur noch ein Drittel der ICE-Züge. Auf der Strecke Frankfurt-Fulda-Kassel-Berlin fahren ICE-Züge nur alle 2 Stunden statt stündlich. Und die Fahrt dauert 1 Stunde länger. Die Bauarbeiten sollen bis zum 27. Juli dauern. Mit einem lauten Knall wurden die

0: Bremen, Kassel ermittelt jetzt die Staatsanwaltschaft. Den Angaben zufolge richten sich die Ermittlungen gegen konkrete Beschuldigte. In einem Fall wird gegen Unbekannte ermittelt. Zuvor hatten wir im Hessischen Rundfunk darüber berichtet. Das Kinderheim wurde inzwischen geschlossen. Am zweiten Verhandlungstag im Wilke-Wurst-Prozess hat der angeklagte ehemalige Geschäftsführer vor dem Landgericht Kassel sämtliche Vorwürfe zurückgewiesen. Er habe keine Hinweise auf eine Gefahrenlage gehabt. Die Überwachung der Hygiene habe er delegiert, so der ehemalige Geschäftsführer. Laut Staatsanwaltschaft seien 11 Menschen nach dem Verzehr von Wilke-Produkten gestorben. Gutachter bestätigten eine hohe Übereinstimmung der bei Patienten und im Betrieb gefundenen tödlichen Erregern. In Bad Salzschlirf in Osthessen gibt es in den letzten Wochen immer wieder Fälle von Vandalismus. Bänke, Bushaltestellen, Fenster werden zerstört. Jetzt hat es die öffentlichen Toiletten im Kurpark getroffen.
1: Kloschüsseln und Waschbecken zerschlagen, Geräte von der Wand gerissen. Die Toilettenanlage gleicht einem Trümmerfeld. Bürgermeister Peter Klug ist entsetzt.
2: Ohne Worte, man weiß gar nicht, was man sagen kann, dass ab und zu mal irgendwo ein Seifenspender abgerissen wird, irgendwo, ja, passiert, aber dass dann wirklich Waschbecken, Pissoirs und Toiletten richtig zertrümmert werden, also einfach fassungslos.
1: Die Reparaturen werden schätzungsweise mehrere Monate dauern und 20.000 bis 30.000 Euro kosten. Die Gemeinde hat Anzeige bei der Polizei erstattet. Die ermittelt jetzt und sucht nach möglichen Tätern. Nach den Vandalismusvorfällen denkt der Kurort darüber nach, Überwachungskameras zu installieren.
0: Und das war's von den Nachrichten, Christine.
3: Ja, danke schön, Claudia. Wir gehen jetzt gleich live zum Hessenfest in Berlin. Das findet jeden Sommer statt und da treffen sich Promis aus Politik, Wirtschaft und Gesellschaft, um zu netzwerken, total wichtig, um Türen zu öffnen. Und für uns ist dort unser Landtagskorrespondent Sebastian Jakob. Sebastian, wie präsentiert sich Hessen?
4: Ja, Christine, Hessen will sich von seiner besten Seite zeigen. Schließlich feiert Hessen ja auch 80-jähriges Jubiläum in diesem Jahr. Es sind 3000 geladene Gäste hier, 75 Stände, wo man essen und trinken kann. Und es hat sich gut gefüllt. Hinter mir wird gerade angefangen zu plaudern, sich auszutauschen, miteinander zu schwätzen. Und man sagt auf Hessisch eben, einen schönen Abend zu haben. Und der Andrang war riesig hier heute Abend. Es war eine ganz, ganz lange Schlange vor der Landesvertretung hier in Berlin. Über mehrere Els sozusagen standen die Leute. Und es gibt Apfelwein, man bewundert das neue Hessen-Design, das neue Hessen-Logo. Es gibt verschiedene Essensangebote, hessisch, aber auch andere Speisen. Und natürlich der hessische Wein aus dem Rheingau von der Hessischen Bergstraße darf nicht fehlen, um diesen Sommerabend hier zu genießen. Bei recht schönem Wetter, es ist nicht zu kalt, nicht zu warm, ein bisschen Wind. Also wirklich gute Temperaturen für ein Sommerfest. Bis eben war auch noch für manche sozusagen die Hoffnung, ob Bundeskanzler Friedrich Merz hierher kommt und Hallo sagt. Er hat es nicht geschafft. Wer es aber geschafft hat, ist der Gastgeber und der hessische Ministerpräsident Boris Rhein. Guten Abend, Herr Rhein. Danke für Ihre Zeit. Wir feiern ja auch nicht nur 80 Jahre Hessen, sondern auch 25 Jahre dieser Landesvertretung. Warum braucht es diese Landesvertretung hier in Berlin?
5: Ja, unser Einfluss in Berlin im Föderalismus ist natürlich von ganz besonderer Bedeutung und den üben wir auch sehr kräftig aus als Hessen mit sehr vielen Punkten für unser Land, für das Bundesland Hessen. Und da ist die Landesvertretung wirklich das Zentrum für. Hier wird vorbereitet, hier wird durchgeführt, hier wird Kontakt gemacht und hier wird ja die Bundesratssitzung organisiert.
4: Sie sprechen es gerade an, Hessens Stimme in Berlin. Ein Riesenthema ist die sogenannte Krankenkassenreform, wo auch Beitragszahler eigentlich entlastet werden sollen. Jetzt kommt es ein bisschen ins Stocken. Die Grünen haben vor dem Bundesverfassungsgericht eine Klage eingereicht. Wie ist da die hessische Haltung?
5: Ja, das Wichtigste ist natürlich das Ziel der Reform und das ist die Stabilisierung der Beitragssätze. Davon profitieren am Ende alle. Im Augenblick sind wir in sehr munteren Diskussionen und Abstimmungen, dass wir es am Freitag möglicherweise noch hinbekommen. Jetzt ist die Frage, was passiert mit dem Eilantrag vor dem Bundesverfassungsgericht. Dann ist das zunächst einmal sowieso gestoppt. Meine Hoffnung ist, dass wir es am Freitag noch abstimmen können.
4: Wäre es nicht wichtig, auch durchzuziehen vor der Sommerpause?
5: Ja, aus meiner Sicht ganz wichtig, das jetzt durchzuziehen. Wir müssen da auch eine Sicherheit reinbringen und eine Verlässlichkeit. Und das ist mit einer Abstimmung am Freitag der beste Weg dafür.
4: Wissen Sie schon, wie Hessen im Bundesrat abstimmen würde?
5: Ja, das kommt drauf an, was wir jetzt noch verhandeln. Da geht es hier um sehr viele Fragen. Da geht es auch beispielsweise um Unikliniken. Es geht aber vor allem auch für einen Pharmastandort wie Hessen darum, wie fördern wir den Pharmastandort und wie schröpfen wir ihn nicht. Und deswegen setzen wir uns beispielsweise über unsere Landesvertretung sehr stark für diese Interessen, diese hessischen Interessen ein.

0: das Hessen-Logo gesehen, das neue Design. Da gab es viel Kritik, 800.000 Euro alleine das Entwickeln. Ist das denn nötig gewesen?
1: Ja, ich glaube, jeder, der hierher kommt und das sieht, der sieht, dass es nötig gewesen ist. Eine echte Modernisierung unseres Auftritts gewesen. Und es wird total angenommen. Also wir haben beispielsweise beim Hessentag erlebt, dass die Menschen die Dinge kaufen wollten, die T-Shirts kaufen wollten. Und Sie sehen es auch hier am Abend. Die T-Shirts und die Kappen werden sehr angenommen.
0: Vielen Dank, Herr Rhein. Also, einiges los, auch einiges zu besprechen hier in Berlin. Jetzt kommt der ruhigere Teil, der geselligere Teil. Es wird gegessen, getrunken, geplaudert, nachher noch ein bisschen Musik gehört und wahrscheinlich auch ein bisschen gefeiert. Aber so geht der Abend hier in Berlin jetzt weiter und später zu Ende.
2: Ja, danke schön, Sebastian Jakob, und viel Spaß beim Feiern. Du hast es gerade gesagt, 80 Jahre feiert Hessen in diesem Jahr. Und wir nehmen das zum Anlass, mal in die Zukunft zu schauen. Wie sieht es in Hessen in 80 Jahren in der Wirtschaft aus? Unser Reporter Björn Schaffrinner ist in Eibelshausen im Lahn-Dill-Kreis bei einer Firma, die schon uralt ist und wissen müsste, wie Zukunft aussieht.
3: Ja, hier in Eibelshausen wird ein Stück Zukunft montiert, das uns in den kommenden Jahrzehnten warm halten soll. Neben mir werden Wärmepumpen montiert und Florian Oberle ist hier der Werksleiter. Herr Oberle, können Sie mal kurz erzählen, was hier genau gerade gemacht wird?
4: Ja, wir befinden uns ja hier in der Produktionslinie für die Inneneinheit der Wärmepumpe. Die Außeneinheit kennen wir, die steht in der Regel vor den Gebäuden, die produziert die Wärme. Und hier ist sozusagen die Produktion des Herzens und des Gehirns. Wir pumpen mit zwei Pumpen, einmal die Wärme von draußen nach innen, die im Wasser gespeicherte Wärme, und dann verteilen wir sie im Heizkreislauf. Die Steuerbox, oder auch E-Box genannt, regelt dann, wie viel Wärme auch wirklich benötigt wird, witterungsbedingt, und gibt dann eben die Wärmesignale, ob ich mehr produzieren soll oder weniger.
3: Also modernes System. Jetzt hat das Werk hier ja schon einige Jahrhunderte auf dem Buckel. Seit 400 Jahren gibt es das Werk in Eibelshausen hier. Wie hat denn damals alles angefangen?
4: Ja, 1613 wurde hier begonnen, mit einem Holzkohlehochofen Roheisen zu produzieren. Dann 1751 wurden die ersten Öfen und Ofenplatten produziert, bis dann 1898 der Hochofen geschlossen wurde, die Produktion. Und 1975 hat auch die Riesserei geschlossen. Und seit dem Zeitraum um die 70er Jahre produzieren wir hier Warmwasserspeicher und Trinkwasserspeicher. Und seit Anfang der 2020er Jahre jetzt dann eben auch die Wärmepumpe. Und ganz neu, seit diesem Jahr investieren wir einen hohen zweistelligen Millionenbetrag in den weiteren Umbau unseres Werkes, um weiter die Effizienz zu verbessern, Automatisierung, neue Gebäude und Anlagen.
3: Also man hat sich ja immer wieder angepasst. Wie ist es denn mit den Mitarbeitenden? Die müssen ja bei sowas ja auch mitgehen, oder?
4: Ja, unternehmerischer Mut nutzt ihnen überhaupt nichts ohne die mutigen Mitarbeiter, die da dabei hinten dran stehen. Veränderung per se ist ja erstmal nicht schlecht. Das ist ja die Frage, was assoziiere ich mit dem Neuen, das auf mich zukommt? Und wir versuchen das hier am Standort durch Informationskampagnen, Newsletter haben wir auch. Wir holen die Mitarbeiter da ab, wo sie stehen, jetzt, was auch Qualifikation betrifft, machen Weiterbildung. Und in dem Dreiklang ist dann auch die Arbeitnehmervertretung mit dabei, mit denen wir auf Augenhöhe einen wertschätzenden Austausch pflegen, um ganz nah eben den Wandel zu gestalten.
3: Ja, vielen Dank schon mal. Ja, wie geht es weiter mit der Wirtschaft in Hessen? Der Blick in die Zukunft ist auch für Experten gar nicht so einfach und ist nur möglich, wenn man auf den Ist-Zustand schaut.
5: Autozulieferer, die unter die Räder geraten und Werke schließen. Traditionsunternehmen, die Mitarbeitende entlassen, deren Eltern und Großeltern den Betrieb mit aufgebaut haben.
6: Traurig, geschockt über diese Nachricht gerade. Ich habe einen kleinen Sohn zu Hause mit anderthalb. Der Jobverlust ist bitter, sehr bitter.
5: Die Wirtschaft in Hessen schwächelt. Negativmeldungen bestimmen die Berichte. Dabei gehört Hessen zu den wirtschaftlich stärksten Regionen in ganz Europa, sagt auch der Ökonom Volker Wieland.
7: Wir haben in Hessen natürlich einen Mix in der Wirtschaft, aber der ist schon relativ stark dienstleistungsorientiert. Denken Sie an den Flughafen, also ein großer Dienstleister, Transportdienstleistungen. Dann ist Frankfurt, die Gegend hier, auch ein Internetknotenpunkt. Das heißt, wir haben IT-Dienstleistungen. Deswegen werden auch viele Rechenzentren bei uns gebaut.
5: Dienstleistungen nehmen mit 71% den größten Anteil in der hessischen Wirtschaft ein. Danach kommt mit 23% das produzierende Gewerbe. Darunter fallen zum Beispiel die Autobranche, Chemie oder Elektronik. Das Baugewerbe kommt auf 5%, Land- und Forstwirtschaft zusammengerechnet auf 1%. Volker Wieland geht davon aus, dass es bei dieser Verteilung bleiben wird. Vermutlich. Denn wie sich die Wirtschaft langfristig weiterentwickle, sei kaum vorauszusehen.
7: Wenn Sie mal zurückdenken vor 80 Jahren, da können Sie sehen, okay, welche Science-Fiction wurden vor 80 Jahren geschrieben. Die wenigsten von denen haben wahrscheinlich die Welt so vorhergesehen, wie sie heute ist.
5: Trotzdem hat sich Volker Wieland intensiv damit beschäftigt, wie es in Hessen weitergehen könnte. Im Zukunftsrat Wirtschaft hat er 2023 Handlungsempfehlungen für die Landesregierung ausgesprochen. Ziel sei es, heute nicht den Anschluss zu verlieren.
7: Es ist wichtig, dass wir wirtschaftlich erfolgreich bleiben. Und der große Trend der vergangenen Jahre ist die Digitalisierung. Das ist übrigens der Grund, warum die US-Wirtschaft in den letzten 25 Jahren doppelt so schnell gewachsen ist wie die deutsche Wirtschaft. Doppelt so schnell. Wir müssen also an diesen neuen Entwicklungen teilhaben, damit wir Wohlstand und Einkommen hier generieren können.
5: Die weltweiten Datenströme laufen im Internetknoten Frankfurt zusammen. Rechenzentren müsse es leichter gemacht werden, sich hier anzusiedeln.
7: Die Rechenzentren selbst sind natürlich nicht sehr personalintensiv. Ja? Und das heißt nicht, dass automatisch dadurch sehr viel Beschäftigung entsteht. Aber wenn wir hier ein Zentrum für Rechenzentren sind und wenn hier der Zugriff auf neue Software, auf KI, anderen Nutzungsmöglichkeiten der Rechenzentren hier besser ist als anderswo, dann können natürlich auch die Jobs, die Dienstleistungen, die darum entstehen, hier entstehen.
5: Aber auch die Industrie, also das produzierende Gewerbe, bleibe eine wichtige Säule der hessischen Wirtschaft. Nur stehe die längst nicht mehr auf festem Boden. Ende 2025 schließt mit Buderus Edelstahl in Wetzlar Hessens letztes Stahlwerk. Keine gute Entwicklung, so der Experte.
7: Wir sollten uns die Möglichkeit erhalten, auch in Hessen, auch in Deutschland, energieintensive Produktion zu erhalten. Ich mache mir da aber große Sorgen, weil die Politik in eine andere Richtung gegangen ist. Wir wollen kein eigenes Erdgas fördern, wir wollen keine Kernenergie. Das heißt, wir haben die Energie stark verteuert und Fakt ist, dass energieintensive Unternehmen neue Investitionen anderswo machen.
5: Aber es gäbe in Hessen auch viele Unternehmen mit langer Tradition, die das Potenzial hätten, die wirtschaftlichen Veränderungen mitzugehen.
7: Das heißt, die Welt hat sich völlig gewandelt. Die Produkte, die Produktionsprozesse, alles hat sich gewandelt. Aber diese Unternehmen hatten etwas, nämlich eine Art und Weise zu arbeiten, zu funktionieren und ihr Potenzial auszuschöpfen. Ja, dass es ihnen erlaubt hat, immer wieder auf neue Dinge aufzuspringen.
5: Mut zu Innovationen, den brauche die Wirtschaft, um gut über die nächsten Jahrzehnte zu kommen.
3: Auch hier in Eibelshausen gab es schwierige Zeiten, zum Beispiel einen Eigentümerwechsel vor mehr als 20 Jahren. Aber das Werk hatte Bestand. Bei mir ist immer noch der Werksleiter, Herr Oberle. Wir haben im Beitrag ja gehört, beim Thema Wirtschaft kann man nicht wirklich weit in die Zukunft schauen, nur für gute Rahmenbedingungen sorgen. Wie sehr hat sich denn die Diskussion um die Wärmepumpe hier auf das Werk ausgewirkt?
4: Ja, die politische Diskussion um die Energiewende hat ja gesellschaftlich zu starker Verunsicherung geführt. Wir haben das hier bei uns in der Produktion in Absatzzahlen gemerkt. Wir haben eine richtige Achterbahn durchlebt. Und diese Achterbahnfahrt hat dann natürlich auch bei unseren Mitarbeitern zu Verunsicherung geführt. Nichtsdestotrotz, ich glaube, jetzt auch vor dem Hintergrund der internationalen Krisen, die wir haben und auch hatten, wir haben hier ein technisch ausgereiftes Produkt auf höchstem Niveau und damit sind wir jetzt auch gut gesichert.
3: Kurze Frage noch zurück, mussten denn Mitarbeiter auch entlassen werden deswegen?
4: Wir atmen über Zeitarbeitsverträge, weil wir haben eine Stammbelegschaft und um Spitzen abzufangen, arbeiten wir dann mit Zeitarbeitnehmern.
3: Wenn wir noch hier hochgehen, hier ist das Ende dann sozusagen, bevor die Wärmepumpe ausgeliefert wird. Ja, wenn man nicht weit in die Zukunft schauen kann, wie bereitet man sich als Unternehmen auf die nächsten Jahrzehnte denn vor?
4: Also wir haben hier zwei Säulen. Wir haben zum einen unsere Mitarbeiter, wir haben sehr gut ausgebildete Mitarbeiter, die hier tagtäglich ihre Leistung bringen und sich einbringen. Wir haben unsere eigene Ausbildung. Ich habe es eben gesagt, wir investieren mehrere Millionen hier und passen dann auch die Ausbildungsinhalte entsprechend an. Und dann sind wir Teil eines starken europäischen Produktionsnetzwerks innerhalb der Bosch Home Comfort Group. Und damit sind wir auch für die Zukunft gewappnet.
3: Ja, dann vielen Dank, dass Sie uns hier rumgeführt haben. Ja, mehr als 400 Jahre gibt es das Werk in Eibelshausen hier schon. Dürften eigentlich die nächsten 80 Jahre auch kein großes Problem mehr sein.
8: Einen wunderschönen guten Abend. Willkommen zum Hessenwetter im Juli, liebe Zuschauer. So langsam wird es ja eng mit dem Wasser, denn Regen gab es in den vergangenen Wochen und Monaten selten. Wir haben mal geschaut, was da seit April gefallen ist in Hessen und den Wert mit dem langjährigen Mittelwert verglichen. Und im Durchschnitt regnet es in dieser Zeit deutlich mehr. Das sehen wir hier an der roten Linie. Bisher sind gerade mal 164 Liter Regen auf den Quadratmeter gefallen und das entspricht etwa 84% des Mittelwertes. Da ist also noch Luft nach oben. Ja, trotz einiger Wolken zu Beginn der Nacht bleibt es auch weiterhin trocken bei uns. Später klart es am Nachthimmel auf und stellenweise kann sich dann Nebel bilden. Gegen Morgen ziehen im Norden auch mal kompaktere Wolken auf. Regen ist aber weiterhin nicht in Sicht bei uns. In der Nordosthälfte zeigt sich neben dichteren Wolken morgen die Sonne. In der Südwesthälfte ist es dagegen oft sonnig und höchstens locker bewölkt. Heute Nacht bleibt es weiterhin angenehm zum Durchlüften mit 17 Grad im Rhein-Main-Gebiet und 11 Grad im Norden. Morgen liegen die Höchstwerte zwischen 22 Grad in Nordhessen und 31 Grad entlang des Rheins. Auf den Bergen werden es 19 bis 26 Grad. Am Freitag sind bei viel Sonne bis 33 Grad drin, am Samstag bis zu 34 Grad und am Sonntag sogar bis zu 35 Grad. Dann wird es in einigen Regionen auch wieder laue Sommernächte geben. Regen wird aber weiterhin nicht erwartet bei uns. Es geht trocken weiter. So viel zu den Aussichten. Morgen ist meine Kollegin Pilar Bossmann wieder hier. Tschüss.
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12: Es ist zu teuer. Auch wenn ich jetzt für einen Euro aufs Klo gehe und dann rausgehe und mir was kaufen will, das rentiert sich nicht.
13: 1 Euro für Pipi machen, das ist echt teuer. Wir gucken heute, ob es dafür auch wirklich sauber ist auf Deutschlands Autobahntoiletten. Was machen wir noch? Wir backen einen Kirschenmichel wie früher und doch ein bisschen anders. Hier sind die Ratgeber. Guten Abend. 1 Euro nimmt Sanifair mittlerweile, wenn man auf der Autobahn auf Toilette geht. Man bekommt einen Gutschein dafür, aber auch die Produkte an der Raststätte, die man dafür kaufen könnte, sind ja ziemlich teuer. Bekommt man denn tatsächlich saubere Toiletten für sein Geld? Die Kollegen vom SWR haben das recherchiert.
14: Endlich auf dem Weg in den Urlaub. Aber nach ein paar Stunden auf der Autobahn lässt es sich nicht vermeiden. Also raus auf die Raststätte und austreten.
15: Wenn ich muss, gehe ich auf Sanifair. Was halt bedauerlicherweise ist, dass ich hier 1 Euro bezahlen muss.
16: Bisschen zu teuer finde ich schon. Also früher 50 Cent, sage ich mal, ist okay. Aber 1 Euro ist schon hart.
17: Also ich finde es schon viel für jemanden, der wohl zum Beispiel den ganzen Tag im LKW unterwegs ist und 3-4 Mal anhalten muss oder 5 Mal, je nachdem. Und jedes Mal 1 Euro zahlen muss, wenn man das hochrechnet, im Monat ist das schon viel Geld, meine ich.
14: 1 Euro für einen Toilettengang auf Deutschlands Autobahnen ist das längst Alltag. Wer eine Pause einlegt, zahlt nicht nur für Getränke oder Snacks, sondern auch für ein ganz grundlegendes Bedürfnis. Wenn Sie schon zahlen, dann wollen Sie dafür auch einen guten Service. Das ist klar für die Reisenden, die wir treffen.
18: Ich gehe schon eigentlich eher Sanifair-Toiletten.
19: Warum?
18: Weil ich erwarte, dass es sauber ist.
19: Muss ja irgendwie bezahlt werden, die Sauberkeit.
20: Solange die Toiletten sauber sind, gebe ich gern den Euro.
14: Doch bekommen die Reisenden wirklich saubere Toiletten für ihren Euro? Sanifair wirbt mit regelmäßiger Reinigung und hohen Hygienestandards. Wie es in der Realität aussieht, checken wir an mehreren Sanifair-Toilettenanlagen entlang einer der meistbefahrenen Autobahnen Deutschlands. Unsere Route führt von Köln über die A3 Richtung Süden. Erste Stopps, Raststätten auf dem Weg nach Koblenz. Dort dann der Wechsel auf die A61 Richtung Mainz. Ein Hygienecheck an 8 Raststätten in Rheinland-Pfalz und Nordrhein-Westfalen. Wir nehmen Proben an Sanifair-Toiletten, sogenannte Abklatschproben. Immer vom Toilettensitz, der Türklinke und einigen berührungslosen Papierspendern. Die gelben Nährböden werden später die Gesamtkeimzahl anzeigen. Die roten, ob sich Darmbakterien auf den Oberflächen finden. 40 Proben nehmen wir insgesamt. Diese kühlen wir und bringen sie dann in ein zertifiziertes Labor. Der Redaktion wurden Aufnahmen von nicht funktionierenden Sanifair-Toilettensitzreinigungssystemen oder leeren Seifen- und Desinfektionsspendern zugespielt. Wir sehen Ähnliches bei den Probenentnahmen auf den Raststätten. Wird sich das auf die Keimbelastung auswirken? Während unsere Abklatschproben im Labor untersucht werden, werfen wir einen Blick auf das System hinter den Autobahntoiletten. 1998 hatte der Bund die Bewirtschaftung der Autobahnraststätten abgegeben und die Tank und Rast für umgerechnet 630 Millionen Euro privatisiert. Eigentlich sollten Reisende an den Raststätten unentgeltlich auf die Toilette gehen dürfen. Doch 2003 führt Tank und Rast Sanifair-Toiletten ein. Mit Bezahl- und Gutscheinsystem. Der Preis stieg von 50 Cent über 70 Cent bis auf 1 Euro. Die Tank und Rast GmbH mit Sanifair wurde immer wieder weiterverkauft. 3,2 Milliarden Euro flossen zuletzt von einem Konsortium internationaler Investoren. Unter ihnen die Allianz Capital Partners, die MEAG, ein Kapitalanlageunternehmen der Münchner Rück und der Ergo und der kanadische Fonds OMERS. Und Investoren wollen Gewinne sehen. Nach eigenen Angaben bewirtschaftet Tank und Rast mittlerweile rund 360 Tankstellen und 400 Raststätten in Deutschland. Mit rund 500 Millionen Reisenden im Jahr ist Sanifair groß im Geschäft. Aus einem kleinen Grundbedürfnis ist ein riesiges Geschäftsmodell geworden. Viele Reisende lösen ihren Sanifair-Bon nicht einmal im hauseigenen Shop ein. Denn
17: es ist zu teuer, auch wenn ich jetzt da für einen Euro aufs Klo gehe und dann rausgehe und mir was kaufen will und es kostet 4 Euro mehr als wie im normalen Laden zum Beispiel, das rentiert sich nicht.
16: Die meisten gehen schnell auf die Toilette, nehmen den Euro in der Hosentasche dann quasi wieder mit als Pfand und das war's, es landet im Müll, fertig.
14: Der ADAC kritisiert die hohen Preise in den Shops, die sich für Reisende nicht mal mit den Sanifair-Bons rechnen. Zumal man mittlerweile pro Produkt nur noch einen Bon einlösen kann.
1: Es wäre schon wünschenswert, dass man die gesammelt abgeben kann, denn oftmals ist man vielleicht mit der Familie auch unterwegs. Und dann ist natürlich das Preisniveau auch an den Rastanlagen sehr hoch. Das heißt, viele nutzen diesen Wertbon gar nicht, sondern der bleibt tatsächlich liegen.
14: Rund 93% der Raststätten entlang der deutschen Autobahnen gehören mittlerweile zur Tank- und Rast GmbH. Der ADAC sieht das kritisch.
1: Aus Verbrauchersicht ist es natürlich ein Nachteil, wenn alle bewirtschafteten Rastanlagen fast ausschließlich in eine Hand gegeben werden, dann entsteht ein Monopol und dadurch gibt es keinen Preisdruck. Und dann kann natürlich derjenige, der dem Monopol vorsteht, die Preise vorgeben.
14: Abseits der bewirtschafteten Raststätten gibt es zwar Parkplätze mit kostenlosen Toilettenhäusern, die mit öffentlichen Geldern betrieben werden, aber für die meisten Reisenden sind sie eine echte Zumutung.
21: Ja, total dreckig. Ja, stinkt. Also ekelhaft.
16: Als Mann hat man es dann ein bisschen einfacher, also die nutze ich dann nicht groß, bin ich ganz ehrlich. Da geht man halt links und rechts daneben.
17: Ich versuche es zu vermeiden. Wenn es geht, fahre ich an Autohöfe oder so, da ist es dann meistens sauber oder so. Aber auf so Toiletten vermeide ich es so gut wie es geht, weil sie einfach nicht hygienisch sauber sind.
14: Und wie hygienisch sauber sind die von uns gecheckten Sanifair-Toiletten? Inzwischen liegen die Ergebnisse der Abklatschproben vor. An der Hochschule Furtwangen ordnet Mikrobiologe Professor Markus Egert die Befunde für uns ein.
22: Auffällig ist tatsächlich erstmal, dass keine Fäkalbakterien gefunden wurden. Das ist eine sehr gute Nachricht.
14: Doch ein Viertel der Proben für andere Keime zeigt eine hohe Belastung.
22: Die Abklatschplatten kamen schon an ihre Grenzen. Das heißt, es wurden sehr hohe Keimzahlen gefunden. Also es ist nicht lebensgefährlich, das kann man sagen. Aber man sollte schon Respekt vor Toilettenoberflächen haben. Das heißt, die Bakterien, es wurden keine Darmbakterien gefunden. Das heißt, keine direkte akute Gefahr von Magen-Darm-Erkrankungen. Aber auch hinter den anderen Bakterien können sich schon Vertreter verbergen, die Menschen gerade so mit einem geschwächten Immunsystem krank machen können.
14: Hier geht es um Keime, die sich überall dort ansammeln, wo viele Menschen Oberflächen berühren, oft mit unsauberen Händen. Umso überraschender, selbst bei den berührungslosen Papierspendern finden sich besonders hohe Keimzahlen, teils mehr als 200 koloniebildende Einheiten pro Platte.
22: Eigentlich sollte der Papierspender so funktionieren, dass er berührungsfrei funktioniert. Das heißt, ich halte die Hand nur dran und dann kommt das Handtuch raus. Wenn ich ungeduldig bin und dran patsche, habe ich natürlich die Bakterien, die dort drauf sind, auch auf meinen Händen.
14: Wir konfrontieren Tank und Rast mit unseren Ergebnissen. Wie erklärt sich das Unternehmen die hohen Keimzahlen an einigen Toilettensitzen und sogar an Papierspendern? Man antwortet uns:
0: Bei den durchgeführten Hygienechecks der Sanifair-Anlagen an den von Ihnen genannten Standorten durch das SGS-Institut Fresenius zeigte weder für die Toilettenbrille, den Türgriff noch für den Papierspender im Damen- oder Herren-WC eine bedenkliche Keimbelastung. Ihre Angaben zu einer angeblichen erhöhten Bakterienbelastung können wir daher nicht nachvollziehen.
14: Tank und Rast verweist im Übrigen auf seine hohen Hygienestandards. Defekte Einrichtungen würden innerhalb einiger Tage repariert. Unser Check zeigt, die Hygiene auf Sanifair-Toiletten kann nach unseren Laborergebnissen teilweise nicht überzeugen. Und das, obwohl Reisende dafür einiges zahlen müssen.
22: Wenn ich mich in so einer Toilettenumgebung bewege, sollte ich gucken, dass ich diese Oberflächen möglichst wenig berühre. Und ganz wichtig ist, dass ich mir nach dem Verlassen der Toilette auf jeden Fall die Hände wasche und danach möglichst wenig anfasse.
14: Vor allem nicht den Handtuchspender, denn genau da können Keime lauern, die man nach dem Händewaschen bestimmt nicht aufsammeln möchte.
13: Aber nicht lebensgefährlich, das ist doch beruhigend. In wenigen Minuten ist es soweit, die diesjährigen Harley Days in Villingen beginnen ganz offiziell. Maike Czorn ist für uns da. Maike, und mit dir wahrscheinlich jede Menge cooler Biker. Was ist da los in Villingen in den nächsten Tagen?
2: Ja, Anne, ich habe dich nicht so gut verstanden, weil unter mir etwas sehr Schönes, sehr Lautes ist. Ich kann hier sogar Gas geben. Also ich muss sagen, das ist was sehr Besonderes, auf so einer Harley zu sitzen. Wir schalten die mal aus, damit ich dich auch gleich verstehe, Sia. Hallo, du bist einer der Aussteller hier und du stehst mit diesem Schätzchen unter anderem dieses Wochenende hier. Was genau ist das für eine Maschine?
6: Das ist richtig, wir stehen als Aussteller hier und das ist eine Harley-Davidson Fatboy aus dem Jahre 2021 im Vollumbau von uns. Sehr schönes schwarzes Biest.
2: Also es fühlt sich auf jeden Fall sehr bequem und sehr gut an, wenn man da so drauf sitzt. Jetzt seid ihr nicht das erste Mal hier in Villingen dabei, ihr wart letztes Jahr schon hier. Warum kommt ihr wieder her?
6: Ja, das ist richtig, wir waren letztes Jahr schon mal Aussteller hier und ich kann es jedem Harley-Freund, Biker-Freund oder Menschen mit Herz für Motorräder empfehlen, hier vorbeizukommen, weil man einfach willkommen ist und das nicht so ist wie bei den Hamburger Harley Days beispielsweise, dass man überall in der Kontrolle irgendwie vorläuft oder irgendwo nur Theater hat oder mit den Bürgern nicht zurechtkommt. Hier ist irgendwie jeder empfänglich für Thema Motorrad, Harley insbesondere und wahnsinnig geil.
2: Ich habe schon gehört, es ist so ein bisschen Familientreffen und es sind richtig viele Leute dabei. Ihr seid extra aus Dortmund da und ihr könnt so tolle Sachen customizen. Also ihr könnt es individualisieren. Richtig cool. Ich sage schon mal vielen Dank, viel Spaß euch und steige mal elegant ab. Mal gucken, ob ich das hinkriege. Jawohl. Du darfst wieder offiziell parken. Wir stehen hier so ein bisschen falsch. Viel Spaß, bis nachher. Und ich gehe mal rein, denn hier in der Dorfalm findet dieses Wochenende auch noch einiges statt. Diese Maschinen und die ganzen Stände sind oben, Stück den Berg hoch. Und hier im Ortskern findet Musik statt, Veranstaltung unter anderem auch Lesungen von Wolfgang Viereck. Und mit dem darf ich jetzt gleich noch sprechen. Der sitzt da schon in der Theke. Ich gehe mal vorüber und schau mal. Hallo ihr beiden, ich störe euch einmal. Darf ich mich dazwischen setzen? Hervorragend. Ich sehe hier auch schon Biker.
23: Ja, selbstverständlich.
2: Auch extra fürs Biker-Treffen hier?
23: Ja, ich komme aus Flensburg und bin inzwischen weiter angereist.
2: Wunderbar, ich setze mich mal zwischen euch. Denn,
23: ich wünsche euch einen schönen Abend.
2: Vielen Dank.
23: Genau, wir sehen uns. On the road.
2: On the road wird sich hier auf jeden Fall verabschiedet. Sehr gut. Hallo Wolfgang, hallo. Wir haben uns schon kennengelernt. Ich darf dich duzen. Vielen Dank. Du bist extra hier angereist. Bist du auf der Harley hergekommen?
24: Dieses Jahr nicht. Im letzten Jahr war ich mit meiner Harley da, weil ich mir den Event anschauen wollte. Ich war total begeistert von der Herzlichkeit dieser Leute hier. Das kommt ja alles meistens aus dem Norden, auch teilweise aus Rügen, habe ich gehört. Und ich wurde hier sehr respektvoll behandelt. Also habe ich mir gedacht, ich komme hier wieder her, auch mit einem guten Anlass. Ich habe mein neues Buch hier vorgestellt. Meine Frau ist ja Malerin, die hat auch Kunst dazu oben ausgestellt und so. Und weil das halt ein schöner Event ist.
2: Und du liest hier mehrfach vor. Du machst Lesungen von deinem wunderschönen Buch, was ich hier vor mir habe. Das heißt mit Lederjacke, Leberkäse und Harley Davidson. Das ist also dein Credo. Warum passt das so gut zu dir? Was macht dieses Harley-Fahren so besonders?
24: Na ja gut, Harley ist halt ein spezielles Motorrad. Der eine mag dieses Motorrad, der andere das. Mir gefällt halt einfach die Form, vielleicht auch die Geschichte, die Vergangenheit. Mein Papa ist ja auch Harley Davidson gefahren bei den Amerikanern. Er war im Krieg, also nach dem Krieg war er Koch bei den Amis in Neubiberg. Es hat mir einfach gefallen, dieses ganze, ja, dieses Erscheinungsbild dieses Motorrads. Und später habe ich dann meine Liebe dafür erfunden. Natürlich habe ich das dann auch wirklich ausführen können in Amerika. Aber da macht es die Freiheit, die Natur, dieser Weitblick, das hat mich einfach fasziniert. Und dann fährst du mit diesem Motorrad, egal mit was für einem eigentlich, also kannst du auch mit dem Fahrrad fahren. Aber das fängt dich alles so ein und mit so einem Harley-Sound ist es natürlich ziemlich geiler.
2: Also das Gefühl von Freiheit, vielen Dank Wolfgang, das nehmen wir mit. Man kann dich hier auf die Lesung erleben und vorbeikommen bei den Harley Days noch bis Sonntag. Und wir trinken jetzt noch ein Gläschen, der Linde, die hat uns noch eingeladen. Und wenn Sie vorbeikommen möchten, Eintritt ist frei, kommen Sie rum. Freiheit gibt es hier auf jeden Fall ganz viel zu fühlen.
13: Ja, danke Maike. In den Lederklamotten wird es dann richtig mucklig am Wochenende, glaube ich. Viel Spaß. Hessen feiert ein Jahr lang 80. Geburtstag und auch der Fortschritt ist ein Hesse. In unserer Serie zeigen wir Ihnen deshalb diese Woche 5-mal Medizinfortschritt aus Hessen. Heute geht's ins Frankfurter Bürgerhospital. Dort werden Gebärmutterabsenkungen nach einer ganz neuen Methode operiert, die der Chefarzt selbst entwickelt hat.
3: Letztlich ist es so, dass ich genau das Gleiche mache, was ich früher auch gemacht habe, aber eben heute nehme ich körpereigenes Gewebe und nicht mehr diese Netze aus Kunststoff, die eben doch umstritten sind.
4: Medizinischer Fortschritt made in Hessen. Rotraud Wildeshaus auf dem Weg zu Professor Amadeus Hornemann im Frankfurter Bürgerhospital. Der Chefarzt hat ihre Gebärmutter wieder angehoben, ohne ein Netz zur Befestigung zu verwenden. Die Methode hat er selbst entwickelt.
3: Ich zeige Ihnen noch mal, was wir gemacht haben. Ja. Die Gebärmutter, die ist jetzt mit dieser Sehne hier in dem Bereich befestigt. Das ist dieses lange Ligament, Ligamentum longitudinale, deswegen heißt das so. Die Sehne ist hier durchgegangen und befestigt die Gebärmutter.
4: Die Gebärmutter hatte sich abgesenkt.
5: Ja. Wenn man länger steht, so ging es mir, oder ich auch länger gelaufen bin, dass ich das Gefühl hatte, ich habe eine Aprikose bis Hühnerei in der Scheide.
4: Die Ursache ist eine Schwäche des Beckenbodens. Eigentlich hält diese Muskelschicht Gebärmutter, Blase und Enddarm an Ort und Stelle. Lässt das Bindegewebe im Beckenboden nach, sinken die Organe nach unten. Das macht oft ein unangenehmes Fremdkörpergefühl im Unterleib, führt zu Blasenschwäche oder zu Schmerzen beim Geschlechtsverkehr. Rotraud Wildeshaus versucht zunächst, die Absenkung mit Hilfsmitteln wie dem Würfel und mit Gymnastik zu beheben, jedoch erfolglos.
5: Ich habe ja gesehen, dass trotz Würfel und so weiter, Beckenboden, Gymnastik und was auch immer, die Beschwerden eben nicht besser wurden und also es sich nur verschlechtert. Das heißt, danach war dann eigentlich nur eine Operation fällig und ich wollte nicht bis an mein Lebensende mit diesen Beschwerden weiterleben.
4: Üblicherweise wird bei der Operation ein Netz in den Unterleib eingesetzt. Das Netz ist aus Kunststoff und wird im Körper so verankert, dass es die abgesunkenen Organe wieder anhebt. Die Beschwerden bessern sich. Die Netze sind allerdings umstritten und in einigen Ländern wegen möglicher Komplikationen sogar verboten.
3: Die Patienten wünschen einfach körpereigenes Gewebe und kein Fremdmaterial.
4: Professor Hornemann hat eine Methode ohne Fremdkörper entwickelt. Geholfen hat das Glück des Tüchtigen.
3: Das war ein Freitag der 13. Und durch Zufall habe ich einen Kollegen im OP gesehen. Der hat ein Kreuzband operiert. Und das habe ich bis dahin noch nicht erlebt. Im Studium hatte ich Orthopädie nur am Rande. Und das war für mich ganz spannend. Und da habe ich gesagt, kann ich da vielleicht mal zuschauen? Und ich habe jahrelang diese Kunststoffnetze eingesetzt und wusste aber, dass die umstritten sind. Und dann sah ich, wie der Kollege eine Sehne aus dem Oberschenkel entnahm. Und dann habe ich gedacht, Mensch, das wäre doch eigentlich ein tolles Gewebe, was wir auch in der Gynäkologie anwenden könnten. Und dann habe ich realisiert, dass er diese Sehne aus dem bereits geschädigten Bein genommen hat. Das hat mich sehr überrascht, weil er hat die Sehne nicht aus dem anderen Bein genommen, und das war ein junger Sportler, sondern aus dem Bein, wo diese Kreuzbandläsion vorlag. Und dann habe ich gedacht, gut, wenn man die so wenig braucht, dann kann ich die auch verwenden.
4: Im OP wird zunächst die Sehne entnommen und für den Einsatz im Unterleib präpariert. Die eigentliche Anhebung erfolgt laparoskopisch. Die Ärzte sehen die Instrumente auf dem 3D-Monitor. Dem Bein fehlt die entnommene Sehne nicht.
3: Ein Doktorand von mir hat gerade eine große Studie abgeschlossen und hat da nachgewiesen, dass die Mobilität nach dieser Sehnenentnahme, dass die höher ist als vor der Sehnenentnahme. Das ist natürlich ein Widerspruch, aber das beweist definitiv, dass die Mobilität nicht eingeschränkt wird durch den Sehnenverlust. Dass die Mobilität höher ist, ist natürlich daran zu sehen, dass die Patienten, dass es ihnen einfach viel besser geht durch die Operation. Wie ist es Ihnen ergangen?
5: Sehr gut, sehr gut. Ich bin also überglücklich mit dem Resultat. Schön. Und hoffe, dass es auch so bleibt.
4: Die eigene Sehne hält die Gebärmutter an Ort und Stelle. Ein Netz ist überflüssig. Diese Methode zeigt Professor Hornemann auf Kongressen, empfängt Ärzte, die seine Methode erlernen wollen, und beaufsichtigt Operationen in anderen Häusern. Denn die Patienten, sagt er, stimmen mit den Füßen ab.
5: Nochmal, ja, ich danke Ihnen vor allen Dingen.
4: Professor Hornemann hofft, dass in Zukunft noch mehr Ärzte seinem Vorbild folgen und ohne Netz operieren. Zum Wohle von Patientinnen wie Rotraud Wildeshaus. In der nächsten Folge. In Bad Vilbel an der Kerkhoff-Klinik wird nicht nur geheilt, sondern auch geforscht. So wurde ein wichtiger Zusammenhang zwischen Herzschwäche und Vorhofflimmern aufgedeckt.
13: Das gucken wir uns dann morgen an. Jetzt gibt's einen echten Sommerklassiker. Kirschenmichel von unserem Backblogger Tobias Müller. Herzlich willkommen. Hallo.
7: Hallo, Anne.
13: Ach, ich freue mich. Da ist er. Sieht wirklich richtig schön aus. War ja früher so ein arme Leute essen, muss man schon sagen, mit alten Brötchen, ne? So ein bisschen, genau, wie armer Ritter.
7: Resteverwertung quasi.
13: Genau, aber wie ich dich kenne, hast du den so ein bisschen gepimpt, oder?
7: Wir haben ein bisschen gute Butter reingetan, mit Mandeln dekoriert, und eine Prise Zimt ist auch dabei.
13: Okay, also Kirschenmichel klingt so ein bisschen wie Toast Hawaii, also ein bisschen retro auf jeden Fall. Wie geht's los?
7: Aber ist ein süßes Gericht, was du auch mittags irgendwie, ne,
13: ja,
7: mal machen kannst.
13: Ja, ist ein Gericht auf
7: Wir
13: jeden
7: haben,
13: Fall.
7: Wir haben altbackene Brötchen, oh, die sind aber, die sind sehr altbacken. Genau, die schneiden wir erstmal in Scheiben, und das geht aber ganz schön schwer.
13: Also sind älter als ein Tag.
7: Die sind ein bisschen älter als ein Tag, glaube ich. Die sind sehr, ich beschleunige das mal,
13: also,
7: ich zerbreche die
13: gesagt,
7: mal.
13: Ich wüsste nicht, wann ich mal Brötchen überhab oder altbacken hab, weil irgendwie Brötchen sind ja total teuer. Die kauft man sehr passend irgendwie, ja, heutzutage.
7: Früher hatte man öfter mal was übrig.
13: Genau.
7: Du kannst aber, wenn du möchtest, wenn du jetzt Lust hast auf so ein Kirschenmichel, dann gehst du einfach hin. Du kannst auch Eier weg, also Milchbrötchen. Mhm. Du kannst auch einen alten Hefezopf, den du nicht ganz aufgegessen hast, okay, benutzen. Du kannst auch Rosinenbrötchen nehmen. Also die Rosinen machen sich da auch ganz gut drin. Und dann wird das quasi in Stücke geschnitten, oder ich breche es jetzt, weil es doch ein bisschen hart ist.
13: Ja, okay.
7: Dann gehst du hin, nimmst 400 bis 500 Milliliter Milch. Mhm.
13: Ganz kurz nochmal, wenn man wirklich sowas gar nicht hat, hast du mir gesagt, könnte man auch Grieß nehmen.
7: Du kannst einen Kirschenmichel, da kannst du einen Teig mit Grieß kannst du zubereiten. Mhm. Und dann musst du keine altbackenen Brötchen nehmen.
13: Okay, also wir haben beide Rezepte oder zwei Rezepte bei uns online. Den klassischen Michel und den Grieß-Emil haben wir ihn genannt, auch noch. Viel Spaß dabei.
7: Genau, dann
13: so,
7: gebe
13: wir
7: ich
13: machen
7: hier
13: weiter.
7: Zucker
13: Milch
7: in die Milch,
13: drin,
7: ganz genau.
13: Genau.
7: Dann habe ich hier Vanilleextrakt.
13: Ja.
7: Zwei Teelöffel geben wir auch dazu.
13: Vanilleextrakt ist was genau? Wir machen
7: das
13: mal einen kleinen Vanille-Exkurs.
7: Das ist im Grunde genommen Vanilleschote. Und da wird der Geschmack, das Aroma der Vanilleschote in Alkohol, oder das wird in Alkohol eingelegt, und so wird das Aroma extrahiert.
13: Kannst du mitkommen zu unserer,
7: genau,
13: Vanillebar, oder kocht da die Milch über?
7: Das passt schon.
13: Okay,
7: so.
13: Okay, alles klar.
7: Also es gibt ja verschiedene Möglichkeiten, Vanille im Gebäck oder in Rezepten zu verwenden. Wir haben einmal den Vanilleextrakt.
13: Das war dann in Alkohol gelöst. Und genau. Da sagst du, ganz clevere können das auch selber machen. Nämlich mit Alkohol, was nimmt man da?
7: Auf jeden Fall einen geschmacksneutralen Alkohol. Ich würde einen Wodka nehmen. Mhm. Und dann nimmst du, wenn du Vanilleschoten benutzt hast, frische Vanille ausgekratzt hast, dann gibst du die Schoten quasi in den Alkohol rein. Und dann nimmt der Alkohol quasi das Aroma der Vanille an.
13: Ah, okay. Wird immer ein bisschen intensiver.
7: Genau. Mhm. Und für Alkoholiker und Kinder ist es jetzt nichts, aber der Alkohol verdampft ja auch zum Großteil beim Backen. Gut. Dann gibt es Vanillepaste.
13: Ja.
7: Das ist Vanillemark, das sind Vanillesamen, die mit Zuckersirup oder Glucose zum Beispiel noch verlängert sind. Aha. Das hat so ein pastöses pastöse Konsistenz. Es gibt gemahlene Schote. Da wird die Schote und die Samen werden gemahlen.
13: Also sehr pur sozusagen.
7: Das ist sehr pur,
13: es gibt ja auch so ein paar herzhafte Gerichte, wo man Vanille reintun will und vielleicht gar nicht so sehr mit Zucker. Dann wäre das Richtige.
7: Nehmen, okay. Genau. Dann gibt es den klassischen Vanillezucker, den man sich ja auch selber machen kann, indem man Zucker nimmt und eine ausgekratzte Vanilleschote reinsteckt.
13: Genau,
7: auch da nimmt der Zucker.
13: Mit echter Vanille?
7: Genau.
13: Bourbon-Vanille?
7: Und dann haben wir den Vanillinzucker. Und Vanillin ist quasi ein Vanillearoma und hat mit echter Vanille im Grunde genommen nicht mehr viel zu tun.
13: Das günstigste
7: das
13: Produkt.
7: Das günstigste
13: okay.
7: Produkt.
13: Genau. Gut, wir gehen zurück zu unserem Michel. So,
7: dann gebe ich auch schon die Brötchen in die Milch. Das saugt sich jetzt voll.
13: Muss man da auf die richtige Konsistenz irgendwie achten oder einfach deine Maße
7: einhalten? Das soll sich jetzt einfach vollsaugen. Ja. Das dauert auch einen Augenblick. Und während sich das jetzt hier vollsaugt, bereiten wir auch schon die weiteren Zutaten vor. Dazu gebe ich weiche Butter in die Rührschüssel.
13: Das ist das Tobias Müller Special. Ich glaube, das gab es früher nicht,
7: ich glaub,
13: so viel Butter.
7: Früher haben die tatsächlich Milch und Eier benutzt.
13: Ja.
7: Dann kommt noch mal Zucker dazu. Und dann haben wir hier noch Zimt.
13: Das ist Ceylon. Auch speziell, finde ich.
7: Das ist Ceylon-Zimt. Also es gibt zwei Sorten von Zimt. Es gibt einmal Ceylon-Zimt und Cassia-Zimt. Mhm. Ich verrühre das mal
13: so
7: einmal.
13: In den normalen Döschen, die man so kauft?
7: In der Regel ist es, in der Regel ist es meistens Cassia-Zimt.
13: Ja.
7: Der Cassia-Zimt ist ein bisschen kräftiger im Geschmack. Der hat auch so eine leichte Schärfe.
13: Ja.
7: Jetzt kommen noch drei Eier dazu. Der Ceylon-Zimt.
13: Ceylon besser.
7: Der Ceylon-Zimt ist der echte Zimt im Grunde genommen. Der ist sehr viel feiner im Geschmack.
13: Mhm.
7: Und der Vorteil bei Ceylon-Zimt ist, der hat nicht so viel Kumarin.
13: Okay.
7: Und Kumarin sollte man nicht in zu großen Mengen zu sich nehmen, weil das zu Leberschäden führen kann.
13: Okay.
7: Und deswegen, wer jetzt zum Beispiel jeden Morgen einen Teelöffel Zimt in sein Porridge machen will, sollte dann den Ceylon-Zimt nehmen.
13: Genau. Okay, gut.
7: So, jetzt verrühren wir Butter mit den Eiern.
13: Ja.
7: Das passt dann auch schon so.
13: Okay, und dann kommt
7: jetzt sollte sich natürlich
13: Milchbrötchenmasse dazu.
7: Die haben sich noch nicht ganz vollgesogen,
13: okay.
7: Aber das geben wir jetzt einfach da trotzdem mit rein.
13: Ja.
7: So. Also normalerweise hätte sich das Brötchen jetzt richtig vollgesogen mit der Milch.
13: Genau, und man sieht, dass noch ein bisschen Milch dazwischen, aber
7: genau.
13: Haben wir verstanden. Okay.
7: Das ist aber auch nicht weiter wild, das saugt sich auch weiter voll.
13: Ja.
7: Dann haben wir hier die frischen Kirschen, die haben wir gewaschen und entsteint.
13: Ja, kann man aber auch aus dem Glas nehmen.
7: Du kannst Kirschen aus dem Glas nehmen, du kannst auch Tiefkühlkirschen nehmen. Aber da die Kirschen ja jetzt gerade frisch sind und Saison haben, nimmt man natürlich die frischen vom Markt.
13: Ja. Herrlich.
7: Aber wer jetzt keine Lust hat, das mit dem die Kirschen zu entsteinen, das ist ja auch immer so ein kleiner Akt.
13: Und es ist ja immer ein Kern, bleibt ja immer drin.
7: Einer
13: oder?
7: Bleibt immer übrig, genau.
13: Genau.
7: So, das verteilen wir jetzt, vermengen wir jetzt einfach.
13: Gut, und das muss
7: und dann
13: in eine Auflaufschüssel.
7: Geben wir das Ganze in eine Auflaufform.
13: Ja.
7: So,
13: geht das?
7: Das geht, das geht. Ist ja relativ flüssig. So, das verteilen wir jetzt hier schön in der Form.
13: Ja, wie lange muss das in den Ofen?
7: Bei 180 Grad vorgeheizt, Ober-Unterhitze für 25 bis 30 Minuten ungefähr.
13: Und dann sieht es so aus. Du machst noch Mandeln drauf,
7: genau.
13: Ne?
7: Genau, wir geben noch Mandelblättchen obendrauf.
13: Ja. Mein Nachbar, jetzt muss ich mal plaudern, hat gesagt, Anne, dein Alleinstellungsmerkmal ist, du freust dich immer so, wenn es Essen gibt. Ich weiß nicht, ob das ein Kompliment war. Also an dich auf jeden Fall war es ein Kompliment.
7: Auf jeden Fall. Und ich gebe über die Mandeln noch ein bisschen Zucker, weil der karamellisiert schön und das macht das Ganze noch ein bisschen leckerer.
13: Also schmeckt sehr schön süß. Es schmeckt ein bisschen zimtig, das finde ich genau die richtige Dosis. Nicht, dass es nach Weihnachten schmeckt. Ich mag es sehr. Vielen, vielen Dank, Tobias.
7: Sehr gerne.
13: Dankeschön. So, und was passt zum Kirschenmichel, wenn es richtig warm draußen ist, in den nächsten Tagen? Ein schön gekühlter Eiskaffee natürlich. Diesmal klein, stark, schwarz.
8: Barista Matthias Hoppenwort zeigt coole Coffee-Drinks. Der kleine Kühle, der Freddo, ist ein geeister Espresso. Ruckzuck zubereitet und extrem beliebt. Benötigt wird Eis, ein heißer Espresso und, wer möchte, etwas Zucker.
9: Wenn man gerne mit Zucker trinkt, ist jetzt der Moment zu süßen. Weil jetzt ist der Espresso noch heiß, der Zucker löst sich.
8: Der gesüßte Espresso kommt zu einem Eiswürfel und wird dann schaumig aufgeschlagen.
9: Nicht jeder hat einen Spindelmixer zu Hause. Mit einem Quirl soll es aber genauso gut klappen oder mit einem Mixer.
8: Den Freddo auf Eis geben. Und dann ist er auch schon bereit zum Genießen.
13: Davon einen Liter bitte. Wir kommen zum Wetter. Simone, heute war es ja richtig angenehm und auch die Nacht wird, glaube ich, noch ganz gut. Wann genau kommt denn die Hitze?
10: Ja, am Wochenende wird die Hitze deutlich zulegen, also schon auch ab Sonntag und in die neue Arbeitswoche geht es dann mit 30 Grad und deutlich mehr. Aber auch schon, ja, in den nächsten Tagen legt es in Südhessen an der Hitze wieder deutlich mehr zu. Wir sprechen auch bei Alle Wetter gleich noch über die Waldbrandgefahr, denn beispielsweise Hofheim, Frankfurt oder auch in Wiesbaden, da sind schon längst sämtliche Grillplätze geschlossen und gesperrt worden, eben aufgrund der hohen Waldbrandgefahr, die es ja auch schon hier und da gegeben hat in Hessen. Also dazu gleich mehr auch bei Alle Wetter.
13: Vielen Dank, Simone. Mehr Wetter dann gleich bei Alle Wetter. Die Ratgeber sprechen morgen über die Gefahr der Flugthrombose und wie man sich davor schützen kann. Außerdem kühlen wir das Auto richtig runter. Wir lassen Sie also nicht mit der Hitze allein. Bis morgen. Tschüss.

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6: Stille im Kleinsäugerhaus. Aber gleich wird hier Umzugsstimmung herrschen. Große Veränderungen für das kleine Faultier stehen bevor. Und für seine Eltern natürlich auch.

0: So. Von unserem jungen Faultier müssen wir noch Kotprobe abnehmen, weil das wird der nächste jetzt, kommt jetzt doch weg. Mhm. Und nimmst du das Kotröhrle?
1: Ja.
0: Dann nehmen wir ihm noch ein frisches Blättle Salat mit. So, gut, na gucken wir mal. Ja. Ladies first, bitteschön.
2: Auch Mutter Faultier ahnt noch nichts vom bevorstehenden Umzug ihres Kindes.
0: Dann ist es so, dass es einfach dann für eine neue Zuchtgruppe also wegkommt.
1: Und es wird ja irgendwann vielleicht bald wieder ein neues kommen.
0: Ja klar, die ist hundertprozentig schon wieder schwanger, weil so wie die aussieht, die hat schon ein richtig kleines Kugelbäuchle. Also da bin ich guter Dinge. Seht ihr mal sagen, jetzt gucken wir mal rein. So, ne? Na Kleiner, Fresse hast ganz groß oder kleine. Und du hättest auch schon ein kleines Pupserle machen können heute früh. Ah, der Salat schmeckt, gell?
2: Es geht um die Kotprobe, die der Tierarzt untersuchen muss, ehe das Faultier auf Reisen geht.
0: Ich sehe jetzt da nichts. Aber er hat einen guten Appetit. Das ist schon mal wichtig.
2: Dann klappt's auch mit der Probe. Demnächst jedenfalls.
0: Der ist sogar jetzt noch zu müde, sein Blatt Salat zu fressen.
1: Naja, hat ja Zeit.
0: Ah ja, sicher.
2: Was erwartet das junge Faultierweibchen eigentlich in der neuen Zuchtgruppe?
0: Hoffentlich einen schönen großen Käfig in einem schönen Zoo und einen guten Mann. Ja? Und dass sie viele junge Tiere, also nachzuchten, Jungtiere bekommt. Das wäre natürlich das Nonplusultra. Ja? Aber ich bin da guter Dinge. Weil bis jetzt haben wir alle Tiere gut unterbracht. Ja? Und gerade bei solchen Sachen, Faultiere, sind eigentlich auch gefragt von den Zoos. Ja? Weil sie, so absurd es klingt, so ruhig sind. Ja? Und einfach nur rumliegen und schlafen.
2: Schlafen kann das Faultierkind allerdings auch hier ganz gut. Lernen im Zoo klingt erstmal nicht sehr einladend, wird aber für alle spannend und unterhaltsam. Die vier hier warten auf die Zoolehrerin.
3: Mein Name ist Stefanie Reske, habt ihr schon gelesen? Ich bin die Wilhelma-Pädagogin hier und wir machen heute eine Führung zum Thema Kommunikation im Tierreich. Es gibt ganz viele Arten, wie sich Tiere verständigen können miteinander. Wir werden feststellen, die Fische, die wir jetzt gleich besuchen, die sind alle total bunt. Und ich erzähle euch jetzt gleich mal, was die sich miteinander zu erzählen haben. Okay, unsere erste Station. Legen wir los?
4: Ja.
2: Fische beim Fishing for Compliments vielleicht? Das macht neugierig. Talkshow im Aquarium.
3: Die Kommunikation, die ich euch zeigen möchte, die geht hier über Körperhaltung, und zwar zwischen den großen Fischen und diesen kleinen, blauen, blau-weiß-schwarzen. Habt ihr eine Vorstellung, was das für Fische sind? Das sind Putzerfische. Und Putzerfische, was machen die wohl?
4: Putzen.
3: Wir putzen, genau. Und zwar putzen sie große Fische.
4: Im Maul putzen die auch. Also die fressen, ja. Die fressen kleine Reste, wo zum Beispiel jetzt Wale oder andere Tiere vergessen haben. Also wo sie halt nicht ganz kauen konnten.
3: Genau. Und jetzt müssen sie aber, damit sie so einen Fisch putzen können, dessen Einverständnis haben. Und der sagt den kleinen Putzerfischen Bescheid, wenn er gerne geputzt werden möchte. Der nimmt eine besondere Stellung ein und er tut die Flossen zur Seite und er macht die Kiemendeckel auf. Und das heißt für diese kleinen Putzerfische hier, wow, ein Kunde, der möchte geputzt werden. Und die schwimmen ganz schnell hin und putzen ihn.
4: Wenn der Doktorfisch, der macht manchmal seine Flossen unten, ja. Macht er so hoch. Bedeutet das auch irgendwie?
3: Ja, die kennen sich natürlich alle, die Fische in diesem Aquarium. So viele sind es ja nicht. Und wenn da jetzt ein neuer Fisch auftaucht,
4: nein.
3: Ja, dann reagieren die da natürlich drauf. Guck mal, der schaut schon. Und wenn der jetzt einen anderen Fisch sieht, dann kommt er normalerweise an die Scheibe und macht sich ein bisschen wichtig. Das heißt, er würde die Flossen aufstellen. Ich weiß nicht, ob man sieht, der guckt jetzt natürlich schon.
2: Zwischen Schülern und Lehrerin ist die Kommunikation schon mal gut. Ferdinand, der junge Krake, ein Musterschüler. Er hat sogar einen Personal Trainer. Heute steht der Umgang mit der Beute auf dem Stundenplan. Natürlich steigert sich der Schwierigkeitsgrad von Lektion zu Lektion.
5: Das sind lebende Austern. Die kauft man von normalen Feinkosthandel, kann man die lebend kaufen. Die muss man natürlich zwischenlagern. Und dann kann man je nachdem, wenn der Krake denn eine kriegt, so ein-, zweimal die Woche, kann man dann immer eine frisch entnehmen.
2: Zweimal die Woche Austern? Sind Kraken Luxusgeschöpfe?
5: Leckerbissen, wie jetzt für die Menschen so als Gourmet, würde ich nicht unbedingt sagen. Das ist eine ganz normale Ernährung für einen Krake. Als besondere Herausforderung, weil er die auch nochmal extra knacken muss.
2: Im vorigen Beuteseminar musste Ferdinand gerade mal den halboffenen Deckel eines Plastikbechers knacken. Diesmal ist das anders.
5: Deckel auf. Heute ist Premiere mit Vierecke zu. Und auch zum ersten Mal hat er eine Auster innen drin. Also selbst wenn er es dann offen hat, muss er dann noch weiterarbeiten und die Auster aufmachen. Aber er ist eigentlich relativ fit, schon ein cleverer Krake. Mal gucken, wie er es hinkriegt. Aber das darf ja auch nicht zu einfach sein. Der muss dann schon ein bisschen hantieren dran. Das ist ja der Sinn von so einer Beschäftigungsfütterung.
2: Beschäftigungsfütterung, das ist der krakenpädagogische Fachausdruck. Die Kiste mit dem Schatz sinkt auf den Grund. Als nächstes muss Ferdi ihn heben und die Kiste aufkriegen. Sieht schon ganz gut aus, ist aber längst noch nicht alles. Der vollständige Erfolg ist noch gedeckelt. Stellt Ferdi das Experiment auf den Kopf?

0: er ist zumindest schon mal auf der richtigen Seite. Also er probiert nicht den Deckel, den Quarkbecher irgendwie am Boden aufzumachen, sondern er weiß schon ganz genau, irgendwo an dem Durchsichtigen geht's rein.
1: Noch zeigt sich die Auster doppelt verschlossen. Die Reisetauglichkeit des Faultierkindes hängt immer noch von der Laboruntersuchung ab. Tierpflegerin Lena Graf und Schülerpraktikantin Ines Jöns starten einen neuen Versuch.
2: Ja, ich nehme Salat mit, den gebe ich dir gerade. Mhm. Ja. Und das Kotproben-Röhrchen steht da oben, der noch. So. Ja?
1: Faultiere setzen nur alle 7-8 Tage Kot und Urin ab. Deshalb liegen die gesuchten Substanzen nicht überall herum.
2: Also Kotprobe kommt dann da rein, ja. Kotprobenröhrchen. Und das wird dann untersucht, auch Parasiten. Du kannst mal gucken, der Kot ist so klein und schwarz, ob du irgendwas siehst. Da ist das kleine Faultier da unten. Manchmal ist es auch ein bisschen versteckt. Hab's auch schon mal da hinten was gefunden. Ah, da ist was. Eine unmöglichste Stelle ist das. Kommt gar nicht hin.
1: Wird Lena Graf jetzt fündig?
2: Ah, guck, das reicht auch von der Menge her. Also klar könnte man das voll machen, braucht man aber nicht. Das reicht vollkommen. Oh, das bewegt sich ja schon. Ines hat Hunger. Kannst du mal ein bisschen Salat füttern? Dann erkläre ich dir das. Ja, ein Faultier hat einen langsamen Stoffwechsel, deswegen muss es sich nicht schnell bewegen. Dann geht ja alles langsamer vonstatten. Und man sagt, ein Faultier, das schläft bis zu 18 Stunden am Tag.
1: Zum Fressen ist also auch noch ein bisschen Zeit. Und wer so langsam verdaut, der hat auch mit der Nahrungsaufnahme keine übertriebene Eile. Von Fisch zu Fisch. Zoopädagogin Stefanie Reska weiß, was in Fischkreisen so geredet wird.
3: Schauen uns jetzt hier mal an, was es eigentlich mit den ganzen Farben von diesen Fischen auf sich hat. Die sind ja unglaublich bunt, die meisten von denen. Und es hat verschiedene Gründe. Also bei manchen ist es so, dass es tatsächlich Feinde verwirren soll, wo vorne und hinten ist beim Fisch. Oder haben das Auge getarnt, so wie der hier vorne. Dass man also gar nicht genau weiß, in welche Richtung denn sie wegschwimmen, wenn man sie erschreckt.
4: Hat eigentlich jedes jüngere Tier und jedes ältere Tier jedes sein eigenes Revier und sagt, bis dahin darfst du schwimmen und du darfst nur mit meiner Erlaubnis dahin, oder?
3: Manche Fische sind ganz territorial, das heißt, sie haben hier ihr Revier und die verteidigen das auch. Und bei anderen Fischen ist das so, die schwimmen einfach durch die Ozeane und verteidigen kein Revier. Cosima.
5: Wie kriegen die eigentlich in dem Aquarium Futter? Gibt es hier irgendwo eine Öffnung?
3: Ja, Öffnung gibt es, ist, wo die Blasen reinkommen, da wird Luft reingepustet. Da hinten arbeiten unsere Tierpfleger und die kommen einmal oder zweimal am Tag vorbei und tun da kleine Krebschen und Wasserflöhe, einfach so ein bisschen Plankton rein, damit die was zu essen haben. Aber viele von diesen Fischen, die ernähren sich tatsächlich auch von den Algen, die auf den Steinen wachsen. Ja. Ja? Letzte Fragen zu den Fischen.
6: Können alle Fische also zusammenleben oder wird es da dann Stress geben?
3: Da gibt es Stress. Also wenn ihr so ein Aquarium hier vor euch habt, dann ist das schon mal das Werk von so einem Tierpfleger, der genau darauf geachtet hat, dass die Fische, die hier in einem Becken zusammen sind, sich auch miteinander vertragen. Und da gibt es manchmal auch Fische, das sind so kleine Querulanten, die ärgern dann andere Fische, da muss man die rausfangen und in ein anderes Becken tun. Und im freien Meer, dann wäre das natürlich so, wenn ein Fisch die ganze Zeit Ärger macht oder macht einem anderen das Revier streitig, dann wird er einfach vertrieben.
1: Oder gefressen. Doch dann ist die Kommunikation beendet. Der Deckel auf der Austernportion ist doch hartnäckiger, als Ferdinand angenommen hätte. Weil die Klarsichtbox aber die Beute zeigt, lässt er nicht davon ab. Na endlich. Ferry hat den Deckel auf. Sein Personal Trainer dagegen macht ihn zu.
0: Deckel zu. Schauen wir mal draußen noch, wie er sich jetzt anstellt an seinem Quarkbecher.
1: Die Einmal.

0: Und mit dem Deckel wahrscheinlich das, oder mit dem ganzen Quarkbecher seine Höhle zumauern, aber da fehlt es jetzt ein bisschen an der Koordination. Er ist auch ganz schön außer Atem. Man sieht jetzt schon, wie er schnauft. Das hat ihn doch ganz schön angestrengt. Vielleicht muss er auch noch eine kurze Pause einlegen.
1: Oder Austern. Öffnen gibt's in der nächsten Lektion. Revierleiter Markus Kapp ist zufrieden.
0: Ja, er ist ein gelehriger Schüler. Allerdings kann man von keinem Kraken erwarten, dass er von vornherein weiß, wie ein Quarkbecher zu öffnen ist. Das muss man halt langsam beibringen. Aber das ist auch der Sinn der Sache, dass man die Schwierigkeitsstufe immer steigert. Weil wenn man es ihm zu leicht macht, dann ist ja die ganze Beschäftigung, die ja die Fütterung eigentlich darstellt, ist ja dann dahin. Aber irgendwie hat ihn das jetzt ein bisschen aus der Bahn geworfen. Ich hätte jetzt eigentlich erwartet, wenn er den Deckel so schön aufmacht, dass er sich eigentlich die Austern nimmt. Vielleicht ist der Appetit auch doch einfach nicht so groß heute. Und er lässt sie einfach mal liegen und schlägt dann erst heute Nacht zu.
1: Ein Nachtessen. Warum eigentlich nicht? Die Strandgarnele legt allerdings Wert auf die Feststellung, dass sie ein Mitbewohner ist und nicht die Vorspeise. Nanu, für Faultierverhältnisse herrscht hier fast schon Hektik.
2: Man kann es auch anfassen. Das haben wir geübt. Darf man machen? Aber immer vorsichtig und langsam hingehen. Das haben wir geübt aus dem Grund, dass wenn, gerade wenn man was verpacken möchte oder wenn das jetzt krank wäre oder so. Ja. Also die Mutter ist sehr lieb, muss man dazu sagen. Sonst könnte man das mit dem Jungtier nicht machen. Das hat es von klein auf gelernt und ist sehr praktisch, weil wenn man dann jetzt doch noch eine Wurmkur geben müsste oder irgendwas machen müsste, man sieht den Ernährungszustand, man sieht das dann, ob es zu dünn wird oder ob es irgendwo vielleicht sogar unter Umständen Bisswunden hat und so.
3: Ja. Warum haben die eigentlich so große Krallen?
2: Damit sie sich festhalten können. Also, bei ihm sind sie jetzt noch, bei ihm sind sie noch ein bisschen klein. Ist jetzt ein Mädchen, ja? Mhm. Auch wenn ich es ihm sage, aber die werden mit der Zeit noch länger werden. Und deswegen hängen die sich jetzt auch noch an die dünnen Äste. Und umso länger die Krallen werden, die werden noch ein Stückchen, also ein paar Zentimeter müssen sie sogar noch wachsen. Dann können sie sich richtig festhalten und verharren.
1: Als haltlos kann man sie wirklich nicht bezeichnen.
2: Bei ihm muss man immer ein bisschen aufpassen, aber gib ihm auch mal ein Salatblatt.
1: Faultier Vater Mike hat auch Hunger und er hängt gerne mal ab.

0: Lena Graf und Ines Jöns waren auch sonst erfolgreich.
1: Gehen wir? Jetzt haben wir ja unsere Kotprobe.
0: Ja. Und die Reise des kleinen Faultiers rückt näher. Gärtner Thomas Lehnen und Auszubildende Jasmin Langhammer auf dem Weg zu den insektenfangenden Pflanzen. Kannen und Schläuche heißen die Gefäße, in denen die Beute verschwindet.
2: Wir sterben jetzt halt immer wieder so Kannen und Schläuche ab. Und dass das halt für unsere Besucher wieder gut aussieht, sollten wir das ein bisschen ausputzen.
0: Bei der Schönheitspflege gibt es Informationen über die Jagdgewohnheiten der Kannenpflanze.
2: Hier haben wir jetzt die halb abgestorbene Kanne, da ist oben hier der Rand, an dem die Pflanze oder die Kanne dann den Nektar ausbildet. Und der schmeckt natürlich ganz süß und das lockt halt die Insekten an, die stehen auf Süßigkeiten. Hier sind die Süßigkeiten jetzt halt für die Fliegen gefährlich. Die fangen an, hier den Nektar aufzuschlecken und rutschen dann hier, da kannst du mal drauf fassen, das ist ganz glatt. Und die Rille gehen praktisch so nach innen, wie eine Rutschbahn. Ja?
1: Ja.
2: Und so fallen die Insekten dann praktisch hier rein. Innen ist eine sehr glatte, wachsige Schicht. Und an der können sich die Insekten mit ihren Beinchen nicht festhalten. Da rutschen die Insekten dann praktisch einfach dran runter und kommen nicht mehr hoch. Und unten haben wir dann Verdauungsflüssigkeit drin. Da ist natürlich Wasser und Verdauungsflüssigkeit drin. Und da ist auch das Verdauungsenzym, mit dem die Pflanze

0: mit dem die Kerne dann das Eiweiß aus dem Insekt rauslöst und es dient dann zur zusätzlichen Ernährung.
1: Sozusagen volle Kanne. Natürlich weiß Wilhelma Pädagogin Stefanie Reska auch, wie und worüber sich Vögel verständigen.
2: Wir stehen jetzt hier bei den Keas und das sind?
3: Ein Papagei.
2: Hervorragend, ist ein Papagei, genau. Papageien sind deswegen besonders interessant, weil die ganz schön schlau sind. Was können die denn Tolles? Ja?
3: Also nachsprechen.
2: Nachsprechen, genau. Also die können andere Stimmen imitieren. Die machen das in freier Wildbahn, dass sie andere Vögel imitieren oder andere Tiere. Und in Gefangenschaft, wenn sie mit Menschen zusammenleben, dann kann man ihnen auch menschliche Sprache beibringen. Das ist Alex. Und Alex war ein ganz, ganz besonderer Vogel. Der hat nämlich eine richtige Ausbildung bekommen, Alex. Und Alex konnte sprechen. Ratet mal, wie viele Worte der sagen konnte. Was glaubst du, Cosima?
4: 200? 340?
2: Mhm. Also der konnte, ich glaube, um die 400 Worte tatsächlich sagen. Und das Spannende ist aber, der wusste sogar, was er damit gemeint hat. Der konnte also sagen, er will eine Nuss und er hat auch genau das gemeint.
1: Er will auch eine Nuss, kann es nur nicht so in Worte fassen. Nonverbale Kommunikation nennt man das oder auch Mundraub.
2: Gell, mein junger Freund. Und das hier, das sind Keas. Die Keas gehören offensichtlich auch zu den Papageien und sie kommen aus Neuseeland. Und die sind berüchtigt, die sind nämlich viel zu gescheit. Und sie haben diesen unglaublichen Schnabel, mit dem man alles Mögliche machen kann. Vor allem kann man Dinge kaputt machen.
1: Lauter Protest aus der Kea-Fraktion.
2: Die sind bekannt geworden durch einen Dokumentarfilm. Und zwar wollte das Filmteam damals diese Tiere in freier Wildbahn drehen und einfach mal zeigen, wie die Keas so leben. Und dann sind sie in den Bergen rumgestiefelt und haben keine Keas gefunden. Und nach einer Woche sind sie zurückgekommen zu dem Parkplatz, von dem sie aus losgewandert sind, wo sie ihr Mietauto stehen gelassen hatten. Und von dem Mietauto war relativ wenig übrig. Da waren nämlich schon seit einer Woche die Keas dran. Und die haben die Gummidichtung aus den Fenstern rausgezogen. Die sind unter das Auto gekrabbelt, in das Auto reingekrabbelt, haben überall die Gummidichtung abgemacht. Sie haben diesen ganzen Wagen geschreddert. Es war ein sehr, sehr lustiger Film. Und man hat also gesehen, wie so eine ganze Horde Keas über so einen Mietwagen in teuren hergefallen sind. Wir haben noch andere Tiere, die tatsächlich, wenn man sich große Mühe gibt und sie dazu ausbildet, mit Menschen kommunizieren können. Ich würde vorschlagen, wir gehen noch mal zu unseren nächsten Verwandten. Und zwar, wer ist denn das?
5: Die Gorillas oder Affen.
2: Unsere nächsten Verwandten, das sind wieder die, die niemand kennt. Ihr schaut mich auch schon so ratlos an. Es geht mit Bo los und es sind die Bonobos. Und die können wir uns jetzt mal anschauen. Und wenn die nicht da sind, zu Hause sind, gehen wir zu den Gorillas. Okay?
5: Okay.
2: Gut. Oh. So, dann kommt mit. Oh.
1: Die drei Straußenhennen, vor kurzem erst hier eingetroffen, sollen schon wieder umziehen. Ihre neue Unterkunft ist immer noch nicht ganz fertig. Um sich aber Schritt für Schritt daran zu gewöhnen, wird heute schon mal ins Quartier nebenan eingezogen. Der Umzugswagen ist da. Das macht nervös. Kurator Dr. Schleusner ist optimistisch.
6: Also mit den Hennen, denke ich, gibt es kein Problem. Die waren beim Ausladen problemlos, was sonst beim Einladen anders machen. Mit dem Hahn wäre es wahrscheinlich nicht so einfach. So.
1: Sind die Damen also flexibler? Besonders umzugsfreudig wirken sie allerdings nicht.
7: So. So. Dazu, dazu. Oh.
1: Starke Läuferinnen. Aber es hat keinen Zweck.

0: Auch Straußenhennen werden gelegentlich auf Händen getragen.
1: Einzelne haben schon federn lassen müssen, wie man sieht.

0: war's das jetzt? Oder was?
1: Irgendwann ist nochmal Umzug, dann aber ohne Autos. Das ist sozusagen innerhalb derselben Straße, bloß ins Nachbarhaus.
0: Also rein ins nächste Übergangsquartier. Irgendwann wird die Straußenvilla ja fertig sein. Und dafür nun die ganze Aufregung. Die Kotprobe war in Ordnung. Jetzt kann die Reise für das kleine Faultier losgehen.
2: So. Jetzt, Kiste lasse ich jetzt gerade einfach mal hier stehen. Die machen wir gleich auf.
0: Das Faultier fährt in den Zoo von Amsterdam.
2: Ich habe jetzt eine Stange ist drin, ein Heu ist drin,
3: genau. Und
2: Futter habe ich rein. Ja, müsste alles sein, müsste klappen. Für die Reise nach Amsterdam, wo ich noch nie war.
0: Man muss das Faultier nur noch einfangen.
2: Den Kopf nehmen und die Vorderfüße am besten. Ja, und jetzt hält er sich noch. Du hast den Fuß, der rechte.
3: Ja.
0: Irgendwie mag auch das Faultier keine Veränderungen mehr. So jung und schon so unflexibel.
2: Schlägt mit dem anderen.
3: Ja, einen bräuchte man noch, das wäre gut.
2: Schlägt.
3: Oh, du arme Schlange.
2: Ich jetzt.
4: Für die Hand.
2: Der Morgen fängt ja wild an, hä, Schatzeli?
3: Welcher darf sein?
4: Linke Schulter.
2: Die linke, die ist hier bei mir.
0: Tierärztin Frau Dr. Fellinger öffnet die Reiseapotheke.
2: Ja. Schwierig bei den knochigen Viechern, gell? Da überhaupt was zu finden. Nein.
0: Der Chip, Faultiers Reisepass.
2: Arme Kleine, gell? Schatzele, hä?
0: Mit dem Chip ist das Faultier endlich eine unverwechselbare Persönlichkeit. Was zu beweisen ist.
2: Armes Mädel, hä? Ja, gell? Gut gepflegt.
4: Schauen wir mal, ob das hier irgendwas sagt.
5: Brauchst du ein bisschen Reading steht.
2: Na, streckt. Gut. Ja, super, gut. Jetzt muss die hier. Ja.
3: Ja. Am besten ist die Kiste eigentlich.
2: Da muss sie hoch.
5: Kann ich loslassen?
3: Ja. Du auch, Evi?
2: Ja. Du auch? Ja. Jetzt ein Schatzele. Super. Gott sei Dank.
0: Es kann losgehen. Auf nach Amsterdam. Stefanie Reska mit ihren Schülern unterwegs zu einer ganz besonderen Affenbande.
6: Bonobos.
7: Hervorragend. Unsere allernächsten Verwandten. Ja? Und noch viel spannender, wir sind auch ihre nächsten Verwandten, mit Ausnahme der Schimpansen.
8: Ihr könnt in der Zwischenzeit ein bisschen auf die Mimik achten. Wir haben ja schon gesagt, Mimik ist, wenn man mit dem Gesicht redet. Was machen die denn?
6: Also zum Beispiel der da sitzt, ich finde, der hat so ein Glänzen in den Augen, der sagt, ach wie gut, jetzt habe ich mal meine Ruhe oder so.
7: Das würdest du denken. Und eine Sache, die wir auch können, da muss man kein Affenexperte zu sein, das ist, wenn die Tiere lachen. Und hier, die lachen jetzt auch gerade, weil sie Fangen spielen. Und das ist ein Gesichtsausdruck, den kann man richtig schön bei denen erkennen. Die schauen jetzt ein bisschen neugierig hier raus und jetzt wird wieder getobt. Und wenn sie vorbeikommen, dann müssen wir mal gucken. Die haben meistens ziemlich viel Spaß und der vorne wegläuft, der dreht sich um, schaut über die Schulter und lacht. Und ihr seht, untereinander verständigen die sich eindeutig nicht mit Zeichen, sondern mit Geschrei. Und jetzt schauen wir uns die Gorillas an, und zwar im Jungtieraufzuchthaus unsere ganz kleinen Gorilla-Kinder. Ja?
0: Diese Einladung wirkt immer.
7: So, kommt meine Gruppe mal ein bisschen nach hier vorne, bitte. Hier haben wir einen jungen Gorilla. Und der guckt jetzt auch schon ganz interessiert hier runter. Also das sind noch Kinder. Wie alt seid ihr denn?
6: Also ich bin 10.
7: Du bist 10? 11? Das ist so ganz gut vergleichbar. Vielleicht sind die mehr so wie 12-jährige oder 13-jährige Menschenkinder. Schaut euch mal das Gesicht an. Immer wenn die tatsächlich so die Lippen aufeinander pressen, dann kann man sehen, irgendwas behagt ihn gerade nicht so richtig. Das heißt, er ist ein bisschen angespannt, ein bisschen verärgert. So ganz passt ihm das alles nicht.
9: Der andere Affe, der hat vorher so gemacht. Was hat das zu bedeuten? Also, dass er der Herrscher ist oder so?
7: Also, der demonstriert einfach, er macht sich ein bisschen größer und er imponiert, indem er sich auf die Brust trommelt. Und die Kleinen, die proben das auch schon. Oh, und dann wird noch ein bisschen getrommelt. Ja, wow. Aber auch das, was sie jetzt hier gerade machen, dass sie hier an die Scheibe springen, das ist auch dieses, guck mal her, ich bin wichtig, ich bin wer. Aber nicht dagegen klopfen, das ist ganz furchtbar. Das dürfen nur Gorillas. Das dürfen nur Gorillas, genau. Dom, dom, dom. Ja.
0: Ein gutes Gespräch zwischen Affe und Mensch.
7: So, wir gehen jetzt mal hoch zu den Elefanten. Ja? Eine letzte Station noch vor dem Kamel. Okay?
6: Okay.
0: Zu Studienzwecken wird die gefräßige Kannenpflanze geleert.
10: Jetzt passe mal auf. Jetzt gehe ich mal mit dem Becherle hier an die Kanne dran. Und dann kippen wir das mal mit Schwung hier rein. Siehst du? Die Hälfte hängt sogar noch hier drin. Ah, einen Nachtfalter haben wir auch. So, jetzt schau mal. Wie ich gesagt habe, die fangen also ganz gerne Wespen, weil die auf süße Sachen einfach stehen. Und dann fliegt halt sowieso alles rein, was auf süße Sachen steht, was halt Nektarfresser sind. Und da hat man jetzt so eine richtige Auswahl, was die so alles wegfangen, ja.
7: Ja.
0: Ein breites Beuteschema.
11: Warum locken diese Kannenpflanzen überhaupt die Fliegen und Insekten an?
10: Ja, das ist ganz einfach. Die fleischfressenden Pflanzen, die kommen praktisch auf ganz nährstoffarme Böden vor. Und dann fangen die praktisch die Insekten weg und holen sich aus dem Eiweiß von den Insekten dann den Nährstoff raus.
0: Bodenständige Ernährung aus der Luft.
10: Dann gehen wir jetzt rüber zu der anderen Vitrine. Da zeige ich dir da noch ein paar interessante Sachen. Da haben wir zum Beispiel die Venusfliegenfalle drin. Das ist so eine der interessantesten, weil da halt auch wirklich was passiert. Okay. Die klappt zu. Das führe ich dir jetzt mal drüber vor.
0: Ein Familienzwist hat die Stimmung bei den Japan-Makaken leicht eingetrübt. Der Chef hat seinem jungen Widersacher Aoki den Scheitel gezogen, wonach Aoki am Kopf genäht werden musste. Allgemeine Zurückhaltung in der Familie. Es ging mal wieder um die Frauen. Die Pflegerinnen sind bemüht, die Atmosphäre zu entspannen.
12: Ja, wenn wir die jetzt ein bisschen mehr beschäftigen, gerade jetzt in ihrer Phase, wo sie sich viel streiten noch, weil sie ja die Paarungszeit haben und mit viel Spielzeug lenken wir sie ab und dann beißen sie sich mal ein bisschen weniger, hoffen wir, dass die was zu tun haben, auf andere Gedanken kommen. Ja, und gerade in die Gymnastikbälle, ein bisschen Gras reinstopfen, aber auch Trauben und Hundefutter.
0: Sport schafft eben Ablenkung. Hofft wenigstens Marion Gugel.
12: Dann ist es einfach schwieriger, an das Futter zu gelangen, an die Süßigkeiten oder an die Leckerei. Andere Sachen beschäftigen länger die Pfleger bei der Vorbereitung, wie nachher die Affe beim Essen. Und dann nehmen wir aber jetzt noch eine Schüssel loses Futter, das eben, weil wir können, das sind 15 Tiere, wir können nicht 15 Bälle rein, so viel haben wir auch gar nicht. Aber dass jeder auch was abkriegt und die sich nicht doch wieder extrem streitet. Ums Spielzeug geht es nicht, um die Frau. Geben wir einfach nur ein bisschen loses Futter.
0: Und die Zeit bis zum Ballspiel wird überbrückt. Jetzt gilt es im Kleinsäugerhaus, das Tupaya-Weibchen reisefertig zu machen. Auch sie geht heute in einen anderen Zoo.
11: Tupaya muss jetzt auch in die Kiste, weil das kriegt nämlich auch einen Mikrochip zur Identifizierung. So, jetzt passen wir auf. Weil dieses nette kleine Tier reist nämlich auch wie das Faultier nach Amsterdam. Und diese Mikrochips, die machen wir rein. Das ist quasi der Personalausweis von so einem Tier. So, hallo Mädel, jetzt. Ja. Du kannst mich kratzen. Ha? So, wo kriegt die kleine Dame den Mikrochip? Ha? Auf die linke Schulter. Nein, Moment, jetzt gibst du mal diese Hinterfüßchen, Mädel. Das ist natürlich jetzt auch sehr stressig für das kleine Mädel. Die hat jetzt natürlich auch Angst, gell?
0: Feierliche Ausweisübergabe.
11: Oh, böse. Böse Menschen, hm? Ja. Bis morgen hast du es wieder vergessen, Schatzeli, gell? Ist drin? Super. Ja, wunderbar. Ja, geht's?
4: Ja, weil das direkt an der. Weißt du, das rutscht wieder raus, wenn du den Zug drückst.
11: Ah, ja. Ach, weil die. Ja,
4: das sitzt so oft im Knochen, da ist so wenig Unterhautfett. Und ja. Das Loch ist relativ groß und so rutscht du wieder raus und ein bisschen wegstreichen
11: von dem Loch. Die Tiere wissen ja nie, was man eigentlich mit ihnen vorhat. Man kann ihnen das ja nicht erklären, sie begreifen das ja nicht. Und deswegen ist das für die jetzt natürlich schon immens aufregend.
0: Das Schlimmste ist ja schon vorbei.
11: So.
3: Okay.
11: Aber wenn sie jetzt da drin in ihrer gewohnten Kiste ist, erstmal, wenn wir sie in die andere Kiste, die der Transporteur mitbringt, dann umsetzen, können wir auch noch Futter rein tun und dann ist die versorgt. Die lassen wir jetzt auch erstmal hier stehen. Da passiert ihr nichts.
0: Erstmal Ruhe. Natürlich haben auch die gemütlichen Dickhäuter immer mal etwas untereinander zu klären. Ein Fall für Stefanie Reska und ihre Schüler.
7: Was glaubt ihr denn? Sind es afrikanische oder indische Elefanten? Was glaubst du, indische. Cosima? Hervorragend. Woran hast du es erkannt?
9: Wir haben vorhin das Schild gelesen.
7: Okay,
9: aber ich glaube, das erkennt man dann in den Ohren.
7: Ja, sehr gut.
9: Die indischen Elefanten, die haben eher so schlaksige Ohren und die afrikanischen vielleicht eher so aufgestellt.
7: Ja, das kann man auch so sagen. Vor allem haben sie größere Ohren. Die afrikanischen Elefanten ganz große Ohren und die haben kleinere Ohren. Aber du hast recht, die hängen an der Seite so ein bisschen runter. Guck mal, jetzt tut sie uns den Gefallen und macht gerade mal eine schöne Urinmarkierung dahin. Wenn die größere Strecken ziehen, hinterlassen sie regelmäßig Urinmarkierungen. Und so eine Gruppe, so eine Herde von Elefanten, die kann sich auch mal aufteilen. Dann gehen ein paar hier hin und ein paar dahin und die treffen sich in 2-3 Tagen wieder. Aber sie riechen die ganze Zeit, wo die anderen ihre Markierungen hinterlassen haben. Elefanten allgemein, die unterhalten sich, die verständigen sich mit Tönen. Und diese Töne, die können wir nicht unbedingt hören. Die erzeugen sie mit dem Rüssel und sie machen das so, dass sie den Rüssel auf den Boden pressen, in ihrem Kopf diese Töne erzeugen und die sozusagen in die Erde reinpusten. Und andere Elefanten können das zwar über die Ohren hören, aber die können das über weite Strecken, wenn die in der Ebene stehen, auch mit den Füßen spüren tatsächlich, dass die Erde vibriert. Die schaffen 8 bis 10 Kilometer tatsächlich. Unsere Tierpfleger wussten immer, wenn unten in Cannstatt auf dem Vasen wieder der Zirkus da ist mit den Elefanten, weil unsere Elefanten hier oben unruhig geworden sind. Die haben sich über diese ganze große Entfernung bis da hinten runter zum Cannstatter Vasen mit Lauten miteinander verständigt tatsächlich. Also es funktioniert auch hier.
0: Das Rüssel-Erd-Handy zum Nulltarif.
7: Zum Abschluss gehen wir jetzt noch mal das Kamel besuchen, genauer gesagt das Trampeltier. Und dazu legen wir die letzte Strecke zurück hoch zum Schaubahnhof. Ja?
9: Okay.
0: Die harmlos wirkenden Insektenfresser.
10: Und da haben wir jetzt noch die zwei anderen Fangmethoden. Zum einen hier die Klebefalle, der Sonnentau, der mit den Tautropfen, die du jetzt hier sehr schön im Sonnenlicht siehst, die Insekten fängt. Und zum anderen hier die bekannteste eigentlich, die Venusfliegenfalle, die ja ihre Blätter zuklappen lassen kann. Ja, das ist die Klappfalle. Mhm. Und als Highlight habe ich dir jetzt heute hier von unserem Tierpflegerkollege tote Fliege mitgebracht. Und zwar hat die Venusfliegenfalle hier auf jeder Blattseite solche Sinneshaare. Mhm. Und wenn das Insekt jetzt mehrmals gleichzeitig mehrere berührt, dann löst den Klappmechanismus aus und zack, geht die Falle denn zu? Magst du auch mal eine füttern?
11: Ja.
10: Guck, wir haben ja noch Auswahl da.
0: Aus der Fliegenperspektive der reine Horror. Und die Pflanzen haben großen Hunger.
10: Oh, schau mal, jetzt habe ich gerade was entdeckt. Der Schlauch hier ist dreiviertel voll gefüllt mit Insekten. Den schneiden wir jetzt ab, der ist ja auch schon recht braun. Zack. Jetzt heb schon mal den Schlauch da unten fest. Jetzt pass auf. Jetzt haben wir den aufgeschnitten.
11: Das sieht man ja noch, die ganzen Fliegen.
10: Das ist schon mal richtig eklig, oder? Hier unten, da siehst du jetzt die Brühe auch rauslaufen. Das ist auch richtig eklig. Das ist jetzt der Verdauungssaft. Und da unten drin werden die Insekten dann verdaut.
0: Guten Appetit. Die Japan-Makaken warten auf Marion Gogel und auf das Futter.
8: Sehr schön, Kinder. Schaut mal, was ich euch mitgebracht habe. Was wollt ihr zuerst? Ja? Ball? Ball ohne was. Werfen wir mal hoch. Springt natürlich runter. So, einmal Grasball. Begeisterung. Oh, der Chef traut sich sogar. Hep, okay, du. Darfst nicht da.
9: Der frisst eine Kastanie.
8: Ist immer gut, wenn die Ranghohen es zuerst haben. Jetzt nehmen wir das Gras, das werfen wir einfach runter. Nicht so der Begeisterungswert, aber. Und jetzt noch das lose Futter. Das wartet sie jetzt alle als erstes, prima.
0: Das sind doch die Leckerbissen. Gras aus dem Ball wird auch gern genommen. Und die sonst so aufgeregte Herde ist endlich mal abgelenkt.
8: Sind alle irgendwie doch beschäftigt, jetzt mal mit Essen, nicht nur mit Frauen. Und ja, sammeln jetzt noch ein bisschen Körner und ja, denken jetzt halt mal ans Essen.
0: Und weil davon genug für alle da ist, gibt es auch keine Gewalt unter den Makaken. Hoffentlich bleibt das so.
8: Ich weiß jetzt nicht, wie es ist, wenn Aoki im Boss sein Lieblingsweibchen deckt. Das haben sie halt auch immer mal wieder. Das Lieblingsweible kann aber von Tag zu Tag also wechseln. Und da kann es natürlich auch wieder Streiterei ergeben, wenn es denen dann doch noch einfällt irgendwie. Ha Mensch, es war doch mal mein Weible, keine Ahnung, ob sie dann irgendwie das dulden, dann noch zu sehen, wie der andere die deckt. Aber zur Zeit, toi toi toi, geht's mit den Buben gerade, also mit Aoki und Boss ganz gut.
0: Vielleicht trotzdem schon mal die nächste Schlichterrunde planen.
8: Ja, dann sind die jetzt erstmal beschäftigt, haben was zu tun, dann tue ich auch noch was. Und später wieder, gell? Kinos, ciao.
0: Großer Bahnhof in der Wilhelma. Auch der Doppelhornvogel geht heute auf Reisen, wie das Tupaya-Weibchen und das Faultierjunge. Gerhard Popp nimmt Abschied.
13: Der Doppelhornvogel, das Junge von letztem Jahr. Und der kommt halt weg nach Chester, nach England. Und den müssen wir heute Mittag noch verpacken. Das ist natürlich kein Wellensittich, gell? Das ist ein riesiger Vogel, schnell wie Geschoss. Ich kann auch zu lange mit dem großen Schnabel, muss man also aufpassen. Die sind auch sehr wertvoll, gell? Da gibt es weltweit wenig Nachzucht.
0: Dieser Vogel muss also besonders umsichtig verpackt werden. Da ist Evi Reutebuch mit dem Faultiermädchen schon weiter.
11: So, Schatzele. Jetzt lass mal gucken,

0: Alles in Ordnung, Baby, hä? Ja, das war schnell, gell? Unsere Tierärztin hat es ganz arg eilig gehabt. Hat gar nicht viel Zeit gehabt für dich, hä? Mädele, alles in Ordnung, gell? Und jetzt warten wir einfach auf den Fahrer, auf das Taxi, was die kleine Dame dann nach Amsterdam bringt, gell? Und so lange bleibt sie jetzt einfach mal da drin in der Kiste. Ich stell die beiseite.
1: Faultierkind und Doppelhornvogel teilen sich übrigens das Taxi nach Amsterdam, wenn der Vogel mit einsteigt.
2: Jetzt laufst du unten an, ja, genau. Zu. Hoch. Genau so stehen bleiben, gell?
3: Oh, brav. Oh, brav.
2: Nimm du den Schnabel. So. Tier auf, jawohl.
1: Auch die Reisekiste ist eher offenbar nicht scharf.
2: Jetzt gehen wir rein. Langsam runter. Noch ein bisschen.
3: Hoppa.
2: Der sitzt schon, ja gut, jo, prima. Wunderbar.
1: Von Amsterdam geht es für den Doppelhornvogel noch weiter. Nach London.
2: Warte. Oder der Schieber vorne, oder? Ja. Nicht, dass er Luft hat, gut. Immer, also. Da ist genug.
1: Auch das Faultiermädchen wartet schon auf das Verladen.
4: Ja. Sie wollen das zurück?
5: Ja, natürlich.
4: Okay.
5: Okay. Papier, ja, zu Pepper.
4: Alles.
5: So, you're on the highway?
4: Ja.
1: Und schon geht sie auf große Fahrt. Die gemischte Reisegruppe. Letzte Station der Zooschule. Auch diese Wilhelmer Bewohner mit dem unsensiblen Namen sind komplizierte Wesen.
6: Hier stehen sie schon. Was sind sie denn überhaupt? Sind es Dromedare oder Trampeltiere?
7: Hm? Trampeltiere.
6: Mit Trampeltiere, genau. Wisst ihr, woran man das erkennt?
7: Hm? Vielleicht an den zwei Höckern?
6: Genau, also zwei Höcker ist ein Trampeltier und Dromedare haben einen Buckel. Die schauen uns schon ganz interessiert an. Ich glaube, die haben eine Vermutung, dass wir Karotten dabei haben. Vorher möchte ich noch mal wissen, was ist denn bitte schön in diesen Höckern drin? Vincent, was glaubst du?
8: Wasser.
6: Haha, sagt jeder. Hervorragend, das ist es nicht. Es ist kein Wasser drin, das denkt jeder. Die kommen ganz lange ohne Wasser aus, aber nicht, weil sie das Wasser auf dem Rücken gespeichert haben. Was ist denn drin?
8: Fett.
6: Genau, da ist Fett drin. Und das Fett ist eine Nahrungsreserve, also keine Wasserreserve, eine Nahrungsreserve. Und es ist sowas wie eine Klimaanlage. Denn wenn von oben die Sonne drauf scheint, dann isoliert dieses viele Fett auf dem Rücken das Trampeltier ganz fantastisch.
9: Nehmt ihr die einfach so.
6: Und ihr könnt euch dabei mal ganz genau die Nasenlöcher anschauen. Die sind nämlich verschließbar. Das liegt daran, dass die auch gerne mal in den Sandsturm geraten, die Trampeltiere. Und dann können sie die Nasenlöcher einfach zupetzen. Und so klingt das, wenn ein Kamel eine Karotte kaut.
10: Hey!
11: Die haben ja auch eine Besonderheit, die können ja, wenn sie durch die Wüste laufen,
6: ja,
11: können die ja bei einer Oase was trinken.
6: Mhm.
11: Und dann können sie, ich glaube, 3 Tage ohne Wasser auskommen.
6: Die können noch viel länger ohne Wasser auskommen. Die können 14 Tage ohne Wasser auskommen. Wenn sie dann an einer Oase kommen, dann können sie richtig viel trinken. Ihr könntet 11 von so Eimern dahinstellen. Und die trinkt so ein Kamel in 10 Minuten aus. Kamel geht dahin, steckt die Nase in den Eimer, macht und dann ist er leer. Euer Magen muss ja inzwischen auch ein bisschen leer sein. Ich habe gedacht, wir machen zum Abschluss von unserer Zooführung, macht ihr jetzt vielleicht noch einen kleinen Boxenstopp da drüben in unserem Zoo-Restaurant. Ich bedanke mich erstmal ganz herzlich dafür, dass ihr so lange so schön zugehört habt. Ihr wart eine perfekte Gruppe, habt ihr ganz toll gemacht. Ich verabschiede mich jetzt von euch. Vielen Dank.
12: Vielen Dank.
6: Tschüss.
13: Tschüss.
1: Ein neues Gesicht in der Wilhelma, der kleine Gorilla Upala. Und für zwei Tiger heißt es Abreisen, Willkommen und Abschied. In der nächsten

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1: Beim Anlassen rasselt der ein bisschen, aber das hat nichts zu sagen.
2: Danke, Minnie.
0: Ja, wo waren wir? Ach, Berlin. Sie sind Single, hier in der Provinz verschollen und wahrscheinlich sowieso latent auf der Flucht. Ihr Sohn ist aus dem Haus und studiert. In Berlin. Das passt doch alles.
2: Schönen Tag.
0: Ach, und von Ihrem neuen Festgehalt könnten Sie sich sogar einen eigenen Wagen leisten.

0: Guten Tag. Tag. Einlasskontrolle. Gast oder Besucher?
1: Besucher.
0: Zu wem wollen Sie?
1: Zu meinem Sohn.
0: Gast oder Besucher?
1: Mein Sohn wohnt hier während der Semesterferien.
0: Also Gast.
1: Genau, Gast.
2: Also Tim, du lass mal die Frau Doktor in Ruhe. Die ist kein Sicherheitsrisiko. Für die verbürge ich mich.
1: Danke, Herr Kubacki. Wie geht's in der Gesundheit?
3: Oh, danke der Nachfrage.
2: Der Gesundheit geht's bestens.
3: Das ist mein neuer Freund, Tim.
2: Sein Vater arbeitet bei der Bundespolizei.
1: Verstehe.
2: Familie macht ja 14 Tage Urlaub.
0: Können Sie mal den Kofferraum aufmachen?
1: Nee. Auto ist geklaut. Wer weiß, was da drin ist.

0: Ah, wie war deine erste Nacht in dem Palast hier?
1: Gruselig.
0: Jetzt zieh mich mal kurz um.
1: Kubacki hat mir gestern noch erzählt, dass die Bude ein Kumpel von ihm gehört hat.
0: Hat?
1: Ja, der ist vor 3 Monaten verstorben an Prostatakrebs.
0: Oh.
1: Hat aber bis Ende der Saison den Stellplatz hier noch bezahlt.
0: Oh. Wie läuft's mit deinem Studium?
1: Ganz gut.
0: Aber du ziehst das jetzt durch, oder?
1: Ich zieh das jetzt durch, ja?
0: Ich hab ein Jobangebot aus Berlin.
1: Ist doch super. Was Medizinisches.
0: Nee, Currywurstverkäuferin.
1: Und welcher Stadtbezirk?
0: Friedrichshain.
1: Tolle Clubs, Restaurants, Kneipen, coole Leute, gute Currywurst.
0: Premium-Kiez oder was?
1: Ja. Aber du ziehst sowieso nicht nach Berlin.
0: Warum nicht?
1: Weil du dafür noch viel zu sehr an Richard hängst.
0: Ich hänge überhaupt nicht an dem, so wie der sich aufführt. Der hat sich das Motorrad gekauft. Hast du das mitgekriegt?
1: Richard?
0: Ah, der ist im Moment nicht ganz zurechnungsfähig.
1: Ja, ist verliebt.
0: Eben.

0: Entschuldigung, sorry.
1: Scheiße, oh. Scheiße.
0: Halt dich nicht, tut's weh?
1: Warte mal, Vorsicht. Oh, na toll, wahrscheinlich ist jetzt ein Nasenbeinbruch. Guck mal.
0: Pass auf, Mannys Auto steht auf dem Besucherparkplatz und meine Tasche, die ist auf dem Rücksitz. Die ist nicht disloziert.
1: Nee, egal, ich weiß trotzdem Röntgen. Weißt du was, wenn es ganz blöd läuft, dann ist das nämlich, dann ist das ein Schädel-Hirntrauma vielleicht.
0: Wie viele Finger halte ich hoch?
2: 6.
0: Die Patientin beliebt zu scherzen. Sie ist kreislaufstabil und zeigt keine Anzeichen für ein zerebrales Trauma. Halt mal einen Ball.
1: Weißt du was, und deine aggressive Spielweise, die geht mir echt auf den Senkel.
0: Bist du bescheuert?
1: Ja, aber du hast doch
2: Das ist ganz normale Sportverletzung. Das passiert mir bei Fußball dauernd, alle Nase lang.
1: Alles gut.
2: Und das geht mir auch schon besser.
0: Es tut mir total leid, ist ordentlich geprellt, aber kein Grund zur Panik.
2: Ich bin nicht panisch.
1: Wir fahren aber trotzdem in die Praxis.
0: Okay, fahren wir.
1: Nee, danke, ich komme allein klar.

0: Wo willst denn du hin?
1: Du hilfst bitte beim Abräumen.
2: Na, du hast das Mädel da. Ich mach das schon.
1: Wir haben was vereinbart, Olaf. Und zwar immer mit einer Stimme sprechen. Pädagogischer Grundsatz Nummer 1.
2: Ja.
1: Ja.
3: Darf ich bitte aufstehen?
1: Ja, ich kann dir ja schlecht was verbieten, was dein Vater deiner Schwester erlaubt.
3: Ich muss meinen Sicherheitsrundgang machen.
1: Natürlich. Und ein Vorbild bist du für die Kinder auch nicht. Du hast ja wieder geraucht. Glaubst du, das rieche ich nicht, oder was? Dein Verband stinkt nach Nikotin.
4: Ich versuch doch schon, mich einzuschränken.
1: Merkst du nicht, dass das nicht gut ist für dich? Und dann deine Essgewohnheiten nicht.
4: Was denn jetzt für Essgewohnheiten?
1: Mann, du warst mal so ein drahtiger Kerl, als wir uns kennengelernt haben.
4: Ich hab vielleicht ein bisschen zugenommen, ja.
1: Ja.
4: Aber das ist genetisch.
1: Das ist Willensschwäche. Kippe Bier, Currywurst, Döner. Und mit deiner Hand, da bist du dir sicher, dass das im Dienst passiert ist, ja?
4: Wie soll denn das sonst passiert sein?
1: Nach Dienstschluss? Mit den Kumpels noch eingezwitschert? Hm? Und dann nicht mehr richtig geradeaus gehen können?
4: Mensch, das ist auf dem Hauptbahnhof passiert. Mhm. Ja? Als ich einen Taschendieb gestellt habe, da gibt es sogar ein offizielles Protokoll drüber. Mhm. Das finde ich total daneben, dass du mir das unterstellst. Sandra, wir haben 10 Tage Urlaub, ja?
5: Da kannst du dich auch mal ein bisschen...
1: Beherrschen? Ich soll mich beherrschen, ja? Und das von einem Mann, der besagte 10 Tage nicht in der Lage ist, auf seine Suchtmittel zu verzichten.
5: Warte, ich helfe dir.
1: Ach komm jetzt, lass. Was ist denn jetzt los?
6: Ich muss mir was anderes zum Wohnen suchen, das geht so nicht.
1: Olaf? Olaf?
6: Ich bin Ärztin Nora Kaminski. Enge Gefühle in der Brust?
5: Als ob ein Pferd draufsteht.
6: Möglichst ruhig atmen. Sind Sie die Frau?
1: Ja.
6: Wie ist der Name?
1: Sandra.
6: Wie ist der Name Ihres Mannes?
1: Olaf.
6: Können Sie ein Kissen besorgen?
1: Ja.
6: Ruf die Zentrale, ja? Verdacht auf Herzinfarkt und sagt, dass eine Ärztin vor Ort ist. Super, unter dem Kopf. Keine Angst, ja? Dein Papi geht's gleich besser.
7: Hi, Kai Kaminski hier. Ich befinde mich auf dem Campingplatz Drewolke und wir haben hier in etwa 50 Jahre alten Patienten mit Verdacht auf Herzinfarkt.
5: Ich bin 45.
1: Da kannst du mal sehen, Olaf.
7: Und eine Notärztin ist bereits vor Ort. Das ist meine Mutter, Frau Kaminski.
6: 92. Das öffnet die Arterien und senkt den Blutdruck. Mund bitte einmal auf und Zunge nach oben.
8: Was soll ich sagen? Es sind ein paar Äderchen geplatzt. Das ist jetzt keine große Sache.
6: Natürlich nicht.
8: Ich werde aber trotzdem 2 Tamponaden machen, mit Lidocain und mit Adrenalin. Das lindert die Schmerzen und schließt die Gefäße.
6: Du bist ein Engel, Richard.
8: Nee, du bist ein Engel, Johanna.
6: Nein, du.
8: Nein, du.
9: Gott, ich dachte echt, ich gebe den Löffel ab.
6: Und gar nicht in eine Tüte. Ihre Familie braucht sie noch. 500 Einheiten Heparin, 2 Milligramm MSI auf eine 10er-Nazel. Und dann gleich die Elektroden kleben.
10: Selbstverständlich.
6: Kannst du Mandy das Auto zurückbringen?
9: Klar, mach ich.
6: Okay, und meine Tasche bitte auch mitnehmen. Wir treffen uns dann im Krankenhaus, ja?
1: Ja, ja.
6: Sag mal, dich interessiert das Ganze hier wohl nicht so.
11: Papa ist doch selber daran schuld, so wie der raucht und trinkt. Und jetzt versaut er uns damit auch noch die Ferien.
6: Frau Panitzke, wollen Sie Ihre Tochter mal darüber aufklären, was Empathie bedeutet?
1: Naja, sie hat ja nicht ganz Unrecht. Tschüss, Schatzi. Bis gleich. Hast du alles?

0: Und ich verstehe überhaupt nicht, warum ich mitkommen musste.
1: Natürlich musst du mit, wenn dein Vater hier. Wie sieht denn das sonst aus?
0: Ja, aber hier gibt's noch nicht mal WLAN.
1: Oh, Naomi.
2: Ich sag einfach Netzke Bescheid.
3: Gut, ich rede mit der Familie.
4: Frau Kaminski. Machen Sie die Insel wieder mal als Notärztin unsicher.
2: Sehen Sie es doch mal positiv. Jeder meiner Patienten ist ein potenzieller Organspender.
3: Gute Nachricht. Es war nur ein leichter Infarkt.
1: Gott sei Dank.
2: Dr. Pirsig will Sie die Nacht noch zur Beobachtung da behalten und dann können Sie morgen zurück zu Ihrer Familie.
5: Ja, aber ich kriege drei Kreuze.
2: Herr Panitzky, Ihre Werte sind gruselig. Sie betteln förmlich um einen richtigen Herzinfarkt. So ein Campingurlaub. Ist das nicht vielleicht eine gute Gelegenheit, um das Ruder noch mal rumzureißen? Frische Luft, bisschen Bewegung, gesundes Essen, weniger Rauchen.
5: Jetzt stoßen Sie in dasselbe Horn wie meiner Frau.
2: Ah, nur weil zwei dasselbe sagen, muss es nicht unbedingt falsch sein. Ich arbeite auch als Allgemeinmedizinerin in der Praxis in Sassnitz. Überlegen Sie sich's. Wenn Sie wollen, kann ich mich für den Rest des Urlaubs um Sie kümmern.
5: Wie? Kümmern?
2: Langzeit-EKG und Blutdruck. Laborwerte, vor allem CK und CKMB. Die typischen Myokardmarker.
5: Na gut, meinetwegen.
2: Gut. Wie ist in Berlin gerade so?
5: Wie?
2: Naja, Heimatstadt. Sollte man da hinziehen?
5: Berlin?
2: Ja.
5: Freiwillig?
2: Ja.
5: Ohne Not?
2: Ja.
5: Nee. Berlin geht den Bach runter. Überall Dreck, Drogen, No-Go-Areas, Wohnungsnot. Wenn ich was Ordentliches gelernt hätte, so wie Sie, und mir aussuchen könnte, wo ich arbeite.
2: Ja.
5: Hier auf der Insel ist doch super. Hier würde ich jederzeit meine Zelte aufschlagen. Schon wegen meiner Kinder. Die können doch hier ganz anders aufwachsen. Die Natur, die Leute. Nehmen wir nur mal Sie.
2: Ich bin nicht von hier.
5: Ja, na und, aber Sie leben hier und es tut Ihnen gut, das sieht man doch.
2: Ja?
5: Ja, ja, Sie sehen gut aus. Also ich meine, Sie sehen gesund aus, wirken entspannt. Meinen Sie, in Berlin würde sich eine Ärztin an mein Bett setzen und mir die Seele massieren? Nee, das geht da zack, zack. Augenkontakt vermeiden, keine Vertraulichkeiten.
2: Krankenbesuch.
6: Deine Mutter hat Johanna die Nase gebrochen?
7: Nein, nicht gebrochen. Die Nase hat leicht geblutet.
6: Okay. Wer hat sie den Ansteck weggesteckt?
7: Na, ich würde sagen, sportlich.
6: Na gut, das passt. Die ist tough. Und schlau. Vier Sprachen. Fußballerin, dann noch der süße Akzent. Kein Wunder, dass Richard vielleicht durchdreht. Wie lange bleibst du eigentlich auf der Insel?
7: Kowalski hat mir einen Ferienjob besorgt für eine Woche. Und einen Camper. Der ist eigentlich ganz gemütlich, den. Kannst du dir mal angucken.
6: Nee, danke. Ich weiß, wie Camper aussehen.
7: Ach ja.
8: Sören, machst du uns zwei Wodka?
9: Kommt sofort.
8: Also ich sag mal so, als ich noch jung und unschuldig war, da haben die Söhne der Camperfamilien gerne mal der kleinen Mandy ihren Wohnwagen gezeigt. Wenn Mama und Papa auf dem Bauernmarkt waren oder zum Konzert von der Bonnie M. Coverband.
7: Ich verstehe. Hm.
8: Nee, oder?
7: Was denn?
8: Na, das ist diese Headhunterin aus Berlin, die versucht, deine Mutter abzuwerben. Danke dir.
7: Bitte. Danke.
8: Nu?
10: Oh. Okay, aber mit den Schuhen geht das
8: nicht. Also bei den beiden geht aber auch was, oder?
10: Genau, dann
7: bleibst du. Auch was?
8: Hm?
7: Ja, du hast gesagt, bei den beiden geht auch was. Bei wem geht denn noch was?
8: Naja, auch was geht was. Legen wir jetzt jedes Wort auf die Goldwaage? Also, was finden diese auswärtigen Frauen alle an den Fischern?
7: Keine Ahnung.
8: Also, guck doch mal bitte, wie die sich an ihn ranschmeißt.
2: Hm.
3: Und du denkst ernsthaft darüber nach?
2: In Berlin könnte ich in der Nähe von meinem Sohn wohnen.
3: Und von deinem Ex-Mann.
2: Berlin ist ja Gott sei Dank groß genug. Ich glaube, ich muss sowieso umziehen. Bei Dr. Frese wird es gerade ein bisschen eng.
3: Na dann, auf nach Berlin.
2: Ja. Nee, ich weiß nicht.
3: Ich war ja ein paar Jahre an einem Berliner Krankenhaus.
2: Das klingt jetzt aber nicht so, als wärst du da besonders glücklich gewesen.
3: Anfangs war ich begeistert. Ich sag mal so, wenn man sich für den einen oder anderen Patienten ein bisschen Zeit nehmen will und nicht auf Fließbandmedizin steht, dann ist man in einem kleinen Krankenhaus wie hier auf Rügen einfach besser aufgehoben.
2: Verstehe. Dann steht's jetzt 2-2. Und es gibt 2 Befürworter für den Umzug. Mein Sohn und diese Headhunterin ja sowieso.
3: Wer ist dagegen?
2: Du und Polizeiobermeister Olaf Panitzke von der Bundespolizei. Der hat mir auch dringend abgeraten.
3: Der lebt ja schließlich in Berlin.
2: Genau, der ist unmittelbar betroffen.
9: Frau Doktor?
2: Ja, bei der Arbeit.

0: Kleiner Unfall. Und jetzt verwischen wir die Spuren.
1: Ich versuch's.

0: Moin.
1: Moin.
2: Ach, hallo. Geht's Ihnen soweit gut?
3: Es geht jetzt schon fast eine Stunde so.
2: Super lästig. Geht aber auch wieder weg.
3: Ich hoffe, ich habe wirklich jetzt schon alles versucht. Zucker auf den Teelöffel.
2: Funktioniert eigentlich gut? In der Tüte geatmet? Halten Sie mal. Gehechelt? Keine Wirkung.
3: Ich habe da einen Kopfstand gemacht und dabei Wasser getrunken. Hat aber auch... Beim Aufstehen ist mir schwindelig geworden.
2: Kriegen wir schon wieder hin.
4: Hör mal, Tim. Vielleicht solltest du mal mit deinen Eltern reden.
5: Erst muss Papa wieder richtig gesund werden.
4: Ja, das wird er schon. Er ist doch in guten Händen.
5: Ich hatte Angst. Papa stirbt.
4: Na ja, sehen wir mal zu, dass wir fertig werden. Ne?
6: Was für ein Kaumuskel?

Ganz ruhig atmen. Die Augen vielleicht schließen. Und jetzt konzentrieren Sie sich einfach nur auf Ihre Hand.

0: Nora, du willst es nicht glauben, aber wir sind verlobt.
1: Was?
2: Ja, wir heiraten.
0: Echte Vintage-Champagner-Korkendraht mit 120 Karat Staniol.
1: Bezaubernd. Und ihr seid verlobt?
0: Ja, Richard hat mir einen Antrag gemacht, obwohl ich zwei Tampons in der Nase hatte.
1: Zwei Tampons? Das kann nur bedeuten, dass er dich wirklich liebt.
0: Ja, eben. Also Frauen mit einem Tampon in der Nase, die kriegen ja in einer Tour Anträge.
1: Glückwunsch!
2: Danke. Wir heiraten. Wir heiraten.

0: Schon komisch, oder?
1: Total. Danke.
0: Das Ende einer Ära?
1: Was für eine Ära?
0: Na, die Nora-Richard-Ära. Weißt du, eigentlich habe ich immer geglaubt, dass ihr beide mal zusammenkommt. Nach allem, was ihr so, oder was wir so durchgemacht haben. Andererseits, irgendwie war das doch abzusehen, oder? Ich meine, Johanna ist...
1: Was?
0: Ja, und Richard hat sich auch entwickelt. Der ist nicht mehr so klemmig. Ich meine, wer macht denn bitte noch mit Mitte 40 Motorradführerschein?
1: Ja, das war eine Spitzenidee. Als nächstes kommt wahrscheinlich ein Nasenpiercing.

0: Dr. Frese.
1: Ich hab da vielleicht was sehr Unüberlegtes getan. Also so aus dem Bauch heraus, aus der Euphorie. Jetzt hab ich... Ich hab eine totale Panik.
2: Danke, also... Ich schraub mir die Hände, ich kann nichts an.
1: Es ist wie immer. Und hätten Sie vielleicht einen Platz in Ihrer Gruppe?
0: Dieser Strand ist 11 Kilometer breit, Herr Doktor. Also, ich würde mal sagen, ich finde noch ein Plätzchen für Sie.
3: Papa, sei stark.

0: Also, dieses Bild. Mein Geschmack ist es nicht.
1: Sie wissen schon, dass das Bild von mir ist, Herr Kopatzky?
0: Ach was.
1: Ja.
0: Ja. Interessante Pinselführung.
2: Sehr pastös.
1: Ich gebe Ihnen gleich pastös, Herr Kubatzki.
3: Herr Ritter,

0: Ach, hallo.
1: Mein Name ist Panitzke. Olaf
2: Panitzke. Mein Name ist Panitzke. Wie fühlen Sie sich?
1: Gut.
2: Super. Herr Panitzke, Polizist, Camper und Herzpatient, mit dem haben wir einiges vor. Blutbild, Herzecho, Belastungs-EKG und Langzeit. Kümmerst du dich um unseren Gast?
3: Mit Vergnügen.
2: Frau Wing, guten Morgen. Okay. Herr Kubacki. Oh nein. Schon wieder oder immer noch?
4: Erst schon wieder, jetzt immer noch.
2: Wer war denn zuerst?
5: Na ja, eigentlich ich, aber machen Sie erst mal die junge Frau. Der Schluck auf, der tötet einen letzten Nerv.
6: Schluck auf ist eine Frage des Willens.
7: Wie ist das passiert, Herr Ritter?
8: Sturz vom Pferd, bei der Probe für den Mittelaltermarkt. Und dann ist Herr Meier über mich drüber geritten.
7: Drüber geritten?
8: Mit dem Pferd.
7: Natürlich.
3: Ich halte das nicht mehr aus. Ich war gestern wieder mit meinem Fischer unterwegs. Der ist so süß. Den würde ich am liebsten als Souvenir mit nach Berlin nehmen.
2: Klar.
3: Wir waren essen und sind dann wieder auf mein Zimmer. Ich war mir todsicher, heute Nacht passiert's.
2: Und?
3: Ja, nix. Der Schluckauf ging wieder los. Ich habe die ganze Nacht kein Auge zugemacht.
2: Ich spritze Ihnen jetzt eine Ampulle Metoclopramid und dann klappt das auch mit Ihrem Fischer.
3: Haben Sie sich eigentlich schon entschieden?
2: Für oder gegen den Premium-Job?
3: Mhm.
2: Die Jury ist noch in Beratung. Gucken Sie mal am besten zur Seite.
6: Was machen Sie hier eigentlich? Sie sehen doch kerngesund aus.
5: Ja, bin ich auch. Ich bin nur wegen einem Routinecheck hier. Und Sie? Sie wirken doch auch noch ganz frisch.
6: Danke. Ich will auch nur eine Verschreibung erneuert haben von Frau Doktor. Übrigens, Herr Kubacki, ich suche noch Modelle für meinen Zeichenkurs. Thema: der menschliche Körper, Schönheit und Würde. Hätten Sie Lust?
9: Morgen.
5: Schönheit und Würde. So, so. Was zahlen Sie denn so?
6: 30 Euro die Stunde.
5: Ah ja.
7: Die Besserung. Danke, Ritter.
5: Übrigens, Frau Doktor sucht eine Unterkunft.
6: Ja.
2: Jede Nacht.
5: Ich habe ihn gefragt. Erst wollte er nicht so richtig raus mit der Sprache, aber dann. Thema ist Asthma. Und er macht ins Bett. Wahrscheinlich seelisch bedingt. Ihm geht's nicht so gut, weil er Angst hat, dass sich seine Eltern trennen. Und dann noch der Herzinfarkt von seinem Vater. Das war natürlich auch ein Riesenschock.
2: Klar.
5: Sie kennen mich. Frau Doktor. Ich bin ein harter Hund. Aber wenn ich sehe, wie der Junge leidet, das ist ja schlimmer wie bei Tschechow. Kennen Sie Vanka?
2: Vanya.
5: Vanka, das ist eine Erzählung. Da gibt es auch so einen kleinen Jungen. Der ist Lehrling bei einem geizigen Schuhmacher. Wird ganz mies behandelt. Schlimm ist das.
2: Aber bei Tim ist es noch schlimmer.
5: Schwer zu sagen. Wie soll man denn menschliches Leid gegeneinander abwägen? Um den Tim müssen wir uns kümmern. Müssen Sie sich kümmern.
10: Wird Papa wieder richtig gesund?
11: Ja, natürlich wird er wieder gesund. Wenn er endlich mal vernünftig lebt. Warte mal.
0: Ah, das ist meine Freundin Tina aus dem Yogakurs. Ich gehe mal ganz kurz ran, ja? Hi, Tina. Es ist herrlich hier. Olaf ist leider krank geworden, aber warte mal.
10: Kann ich schon zu Papa?
0: Ja, ja, ja. Ach du, will ich gar nicht. Ist egal. Wie ist denn das Wetter bei euch in Berlin? Ja? Ah, du, hier scheint die Sonne. Es ist echt herrlich. Blauer Himmel. Also ist immer ein bisschen windig so, aber wir haben echt totales Glück. Hier kommt gerade ein Ritter aus dem Haus.
2: Guck mal, die Elektroden, die messen alle Strömungen, die das Herz produziert, 24 Stunden lang. Und morgen werden wir den dann aus und dann entscheiden wir, wie dein Papa weiter behandeln. Sie können sich anziehen. Sag mal, Tim, dein Asthma, wie schlimm ist denn das? Kannst du rennen?
10: Ja, aber nicht lange. Und ich habe noch mein Asthma-Spray.
2: Okay. Und wie ist es beim Sportunterricht?
10: Da bin ich teilbefreit.
2: Findest du das gut?
10: Nee, aber ich bin halt nicht so fit.
2: Aber sonst ist bei dir alles in Ordnung?
10: Ja.
2: Und nachts, schläfst du da gut?
10: Ja, prima.
2: Was ist denn da mit deiner Hand passiert?
1: Na, der ist beim Spielen hingefallen. So viel schürft. So war nur ein Kratzer, wa?
11: Ihre Frau wäre dann auch da, Herr Panitzke.
0: Ah, Frau Doktor.
2: Mann.
0: Ja, ich wollte meinen Mann abholen.
2: Ja, bitte. Nehmen Sie ihn mit.
0: Verhaltensmaßregeln?
2: Ihr Mann weiß Bescheid. Ruhige Spaziergänge, kein Stress, keine Zigaretten. Die Gerinnungshemmer und den Beta-Blocker nicht vergessen. Morgen sehen wir uns wieder.
1: Gut. Weiß ich Bescheid. Was Tim angeht.
0: Wieso, was ist mit Tim?
2: Ihr Sohn ist auffällig kurzatmig. Sie sollten mal mit ihm zu einem guten Pulmologen, der ihn neu einstellt. Dann kann er vielleicht auch wieder voll beim Sportunterricht mitmachen.
0: Danke, wir sind in Berlin bei einer sehr guten Ärztin. Wir haben in 2 Wochen den nächsten Check.
2: Gut, aber die 2 Stunden werden Sie doch haben im Urlaub, oder?
10: Ja, geht's gut.
0: Da hören Sie's.
2: Frau Panitzke, können wir uns mal kurz unterhalten? Tims Kurzatmigkeit macht mir Sorgen. Es könnte auch an dem Stress liegen, dem er gerade ausgesetzt ist. Der Herzinfarkt ihres Mannes, die Spannung in ihrer Beziehung.
11: Was geht sie denn meine Ehe an?
2: Ihre Ehe interessiert mich überhaupt nicht. Aber jede Art von Stress kann sich negativ auf Tims Asthma auswirken. Wissen Sie, dass er nachts regelmäßig ins Bett macht?
11: Nee. Das hätte ich ja wohl gemerkt.
2: Ihr Sohn hat eine ausgeklügelte Routine entwickelt, damit sie es nicht merken.
11: Aha. Timmy, sag mal, machst du manchmal ins Bett?
12: Hm? Hat er auch so eine Phase?
2: Was für eine Phase?
12: Bei Bettnässer. Ungefähr einmal die Woche.
2: Haben deine Eltern das mitgekriegt?
12: Meine Mutter hat alles mitgekriegt. Sie hat mich jede Nacht 4-mal geweckt. 2 Monate lang. Dann wurde es besser.
2: Wie alt warst du da?
12: 10.
2: Tim ist 9.
12: Tja, nach meiner Karriere als Bettnässer habe ich dann auf ein bisschen Phobiker umgeschult. Nora, es geht wieder los.
2: Was?
12: Das ist alles wie früher. Ich schrubbe mir wie verrückt die Hände. Ich kann keine Türklinken mehr anfassen. Ich vermeide es, meine Patienten zu berühren. Und ich frage mich wirklich das allererste Mal, wann die das endlich merken. Weil dann kann ich meinen Namen wahrscheinlich auch dicht machen. Weißt du, wann das angefangen hat? Genau in dem Moment, als ich Johanna einen Heiratsantrag gemacht habe.
2: Liebst du sie?
12: Klar liebe ich sie. Sie ist ein Traum. Sie ist intelligent, humorvoll, polyglott.
2: Polyglott?
12: Vielsprachig.
2: Ja, ich weiß, was polyglott heißt, Frese. Aber das findest du sexy, wenn Frauen mehrere Sprachen sprechen.
12: Ja.
2: Ich kann dir sagen, was Weltgesundheitsorganisation auf Spanisch heißt. La Organización Mundial de la Salud.
12: Hättest du mir das vor 20 Jahren gesagt, dann wären wir jetzt wahrscheinlich verheiratet.
2: Können wir jetzt den Verlobungsring kaufen oder blasen wir den Quatsch ab? Die Sache.
12: Abblasen? Stellst du das vor?
2: Stimmt, jetzt steckst du drin im Schlammmassel.
12: Ja, eben.
2: Herr Doktor.
12: Guten Tag.
13: Guten Tag.
12: So, wir brauchen den Ring. So. Mhm. Wiedersehen. Sag mal, kann ich den bis heute Abend geben? Ich das Johanna ihn noch irgendwie zufällig findet?
2: Problem, mon cher.
12: Lass das bitte.

0: Zeit vergeht echt schnell. Weißt du noch, als ich klein war, wenn Richard zu Besuch war, dann haben wir immer Fußball gespielt.
1: Lausiger Fußballspieler.
0: Und an Weihnachten hat er mir gezeigt, wie man eine ganz gute Schnur schnappt. Haut mit chirurgischer Pinzette fassen, hat auch immer das OP-Besteck dabei. Nadel mit Faden einstechen und dann irgendwas ausstechen.
1: Ausstechen mit leichter Drehbewegung. Knoten mit Einzelknopftechnik.
0: Er war sehr jung damals. Und jetzt ist er erwachsen und heiratet.
2: Kai?
0: Mandy?
2: Tanzen?
0: Okay.

0: Hast du den Song bestellt?
1: Hättest du wohl gerne.

0: Können wir mal eben die Musik ausmachen?
1: Ja. Ich würde gerne was loswerden. Oh Gott, es ist so viel, was ich sagen will. Aber ich versuch's einfach mal. Okay, also bis vor 2 Jahren saß ich hier auf der Insel in meiner Praxis und hab so, ja, vor mich hingewurschtelt und war ehrlich gesagt ziemlich einsam. Und dann kam als erstes Mandy, eine junge, kompetente Krankenschwester, nicht auf den Mund gefallen, wunderbar verrückt und gut vernetzt. Mandy, du hast dafür gesorgt, dass ich angefangen habe, mich hier zu Hause zu fühlen. Oh, ich danke dir dafür. Ja, und dann kam Nora, der Schwarm meiner Jugend. Nora, seit einem Jahr sind wir jetzt ein Team, wie wir es eigentlich immer waren. In der Uni, im Studentenwohnheim in Hamburg und auch jetzt wieder. Nora Kaminski, ich bin heilfroh, dass du in meinem Leben bist. Ich danke dir. Johanna, ja, was soll ich sagen? Das hier, das ist

0: Wovor ich jetzt Angst habe, ist, dass ich es vermassel. Deshalb würde ich das hier gerne rund machen. Ja, Nora?
1: Ja?
0: Der Ring.
1: Was?
0: Der Ring.

0: Vielleicht übernimmt das die Haftpflicht.
1: Das ist halt keine Versicherung.
2: Keine Chance.
1: Ach, ich bin so doof.
3: Sollen wir noch mal ein bisschen suchen?
0: Ich muss in 4 Stunden in der Praxis sein. Und Sie auch.

0: Es kommt nichts.
1: Na los, gib alles.
0: Ich streng mich an. Aber ich muss nicht. Ich bin müde, Papa.
2: Drei Stunden Schlaf. Wer weiß, wenn ich dann wach werde, ist das vielleicht alles gar nicht wahr. Wo schläfst denn du?
1: Um mich mach dir mal keine Sorgen. Schlaf schön.

0: Habe ich was verpasst?
1: Ach so, ja. Wollte ich mit dir drüber reden.
0: Passt aber nicht. Seit wann hängt das da?
1: Seit gestern.
0: Und? Schon Reaktion?
1: Ja. Richard, komm. Es war doch klar, dass ich euch nicht ewig auf der Pelle hocken kann.
0: Aber wir hatten auch eine gute Zeit. So als Vicky.
1: Total. Aber ihr heiratet. Ihr wollt doch irgendwann mal normal zusammenleben.
0: Warum muss eigentlich immer alles so konventionell ablaufen?
1: Nee, muss es nicht. Du kannst mit Joanna jenseits aller spießigen Geflogenheiten zusammenleben. Anfangen zu malen, 6 Waisenkinder adoptieren, eine offene Beziehung führen. Motorrad hast du ja schon gekauft.
0: Eine offene Beziehung?
1: Keine Offerte, die mich einschließt.
0: Schade.
1: Ihr könnt so richtig Gas geben, nur ich bin dann weg.
0: Nora, ich...
1: Ich kann euch ja gelegentlich besuchen kommen und einen Ring versieben. Oder euch sonst irgendwie schädigen.
2: Morgen.
3: Morgen.
4: Ich freue mich sehr, dass Sie gekommen sind.
2: Ich mich auch.
4: Hereinspaziert.
2: Danke.
4: Das Haus kennen Sie ja schon. Hier hat unsere Bekanntschaft begonnen.
5: Willkommen, die
2: volles Haus.
4: Ja. Mein Kurs wird sehr gut angenommen. Sie können doch auch mitmachen. Selbstverständlich würde ich Ihnen nichts berechnen. Schließlich haben Sie mir mein Leben gerettet.
5: Guten Tag. Willkommen, Tilwar Campingplatz.
4: Herr Kubacki meinte, nur so rumstehen wäre ihm zu langweilig.
2: Und deshalb lernt er jetzt Schwedisch.
5: Willkommen, Tilwar Campingplatz.
2: Guten Tag.
4: Vorsicht mit der Treppe.
2: Okay.
4: So. Da werden wir. Auf der Seite hätten Sie ein eigenes WC und eine Dusche. Und ja, es ist eben ein altes Haus. Hier. Das wäre Ihr Zimmer. Leider kein Mehrblick, aber den haben Sie ja in Ihrer Praxis.
2: Eben. Was soll das Träumchen denn kosten?
4: Ja. Ich dachte so 300 plus Nebenkosten.

0: Timmy! Großer! Was ist denn los? Ist was passiert? Komm her! Alles in Ordnung?
1: Ich sollte etwas fragen von Mama. Hast du eine Karte vom Nationalpark?
0: Ja, klar, klar habe ich die. Sag mal, hau mich mal an.

0: Oh, danke.
1: Bist du traurig, dass sie ausgezogen ist?
0: Naja, wir waren schon noch ein gutes Team, wir drei.
1: Ehrlich gesagt, wir drei trifft das nicht ganz. Also, du und Nora, ihr wart ein super Team. Ich bin ja erst zum Schluss dazu gestoßen.
0: Das klingt ja so, als wärst du froh, dass sie weg ist.
1: Natürlich bin ich nicht froh. Aber zu dritt war es hier doch irgendwie eng. Bist du sicher, dass bei Nora nicht auch ein bisschen Eifersucht im Spiel ist?
0: Wie Eifersucht?
1: Naja, sie hat jetzt gemerkt, dass mit uns, das ist für immer. Vielleicht hat sie damit nicht gerechnet. Als sie hier eingezogen ist, vielleicht hat sie da gehofft, dass du und sie, wäre doch möglich.
0: Also du spinnst.
1: Und die Sache mit dem Ring? Ich meine, wer verliert einen 3.000-Euro-Ring?
0: Ja, aber das hat sie uns erklärt. Ich meine...
1: Aber wenn es so passiert wäre, dann hätten wir den Ring doch gefunden.
0: Du glaubst, dass sie uns angelogen hat?
1: Nein. Aber vielleicht wollte sie so unsere Verlobung sabotieren. Vielleicht nicht mal bewusst, sondern eher...
0: Unterbewusst.
1: Eben. Und im Lichte dieses Ringzwischenfalls, finde ich, kriegt auch die Sache mit meiner fast gebrochenen Nase einen Beigeschmack. Tief in ihrer Seele, da ist vielleicht auch sowas wie Eifersucht. Und jetzt hat sie das gemerkt und deswegen zieht sie aus, weil sie über sich selbst erschrocken ist.
0: Johanna Magdalena Krupka, ich habe dich immer für eine intelligente Frau gehalten.
1: Denk darüber nach.
0: Aber was willst du eigentlich?
1: Gib mir ein bisschen Zeit. Dann sag ich dir, was ich will.
2: Ja, da siehst du mal, wie gut dir das tut, dass du nicht mehr raus. Du schnaufst gar nicht.
3: Maschine läuft wieder ganz okay. Aber wegen mir mache ich mir auch keine Sorgen, sondern wegen Tim.
2: Du, ich habe ihn dreimal gefragt, ob er wirklich mitkommen will. Er hätte ja auch bei dem Kubacki bleiben können. In dem ist er ja richtig vernarrt.
3: Aber der ist ständig müde und dann diese Bettnässerei. Was ist denn, wenn das nicht nur psychologisch ist? Ne?
2: Ach komm, Olaf, hör auf.
3: Vielleicht hätte man doch mal zum Pulmologen mit ihm gehen sollen, wie es die Kamitzki gesagt hat.
2: Ja, ich weiß schon, warum die will, dass wir zum Pulmologen gehen. Weil die Ärzte sich untereinander die Patienten zuschicken.
4: Axel!
5: Roswitha! Ich dachte, ich überrasche dich einfach mal. Ich habe ihn ja wirklich eine Weile nicht blicken lassen.
4: Ja, das stimmt. Ja, dann komm mal rein.
5: Also,
4: ich mache uns einen Kaffee, ja?
5: Ja.
4: Es kann aber sein, dass wir gestört werden. Ich erwarte nämlich meine neue Mieterin.
5: Ach, du hast die Einliegerwohnung, die?
4: Ja.
5: Ach, das ist doch schön. Ja, dann ist es auch nicht mehr so still im Haus. Du hast ein bisschen Gesellschaft und so. Ist doch wunderbar.
4: Ja. Oh, da ist sie schon. Mann!
5: Was macht die Kaminski hier?
4: Du bist aber schwer von KP. Frau Dr. Kaminski ist meine neue Mieterin.
5: Also zunächst mal, die Frau hat keinen Doktortitel, ja?
3: Nein.
5: Es muss also heißen Frau Kaminski. Aber wieso ist jetzt Frau Kaminski die... Was läuft hier?
4: Tja, Frau Doktor hat die Wohnung genommen. Und jetzt stell dich nicht so an, Axel, bitte.
5: Morgen, Frau Wien.
4: Morgen, Kai, folge mir nach. Morgen,
5: Mann. Ja, das haben Sie ja schön ausgeheckt.
6: Sag der Heckmann, Sie sprechen mal wieder in Rätseln. Was ausgeheckt?
5: Jetzt tun Sie doch nicht so. Ich meine, Sie wissen doch ganz genau, dass das Haus hier mal meinem Vater gehört hat und dass er es nur unter der Maßgabe Frau Wing vermacht hat, dass ich nach ihrem Ableben ist.
6: Okay, jetzt kriegen Sie mir wieder ein, Herr Kollege. Ich bin nicht scharf auf Ihr Erbe.
7: Morgen.
6: Herr Kubacki, ist alles in Ordnung?
7: Ich weiß nicht so genau. Es geht um Tim. Wo soll ich anfangen? Der Vater weckt den Jungen jetzt jede Nacht dreimal zum Pinkeln.
6: Okay.
7: Und heute früh wankt mir der Knabe todmüde entgegen und stolpert mir mehr oder weniger direkt in die Arme.
6: Ist ja kein Wunder.
7: Nee. Aber was ich eigentlich sagen wollte, der Junge roch nach Aceton.
6: Nach Aceton? Sind Sie sicher?
7: So eine Mischung aus überreifen Äpfeln und Nagellackentferner. Meine Ex-Frau hat auch immer so gerochen, wenn sie auf Diät war und fanatisch auf Kohlenhydrate verzichtet hat. Ja, sie wollte ja unbedingt schlank sein für ihren neuen Macker.
6: Watzki, beim Thema bleiben.
7: Ja, also Tim riecht genauso wie meine Frau kurz vor der Scheidung. Nur viel schlimmer.
0: Das ist wohl nicht so gut, oder?
6: Nee.

0: Frau Doktor!
1: Ist ja nicht zu fassen, ist ja die reinste Stalkerin.
0: Ja. Ja, Tim ist bei uns.
2: Wo ist Tim?
3: Ich sehe ihn nicht.
2: Ich hab dir doch gesagt, du sollst auf ihn aufpassen. Jetzt nimm doch mal diese dämlichen Kopfhörer raus.
0: Ich muss sie gleich zurück, ja? Wo ist denn Tim?
3: Ja, keine Ahnung.
2: Tim!
3: Tim, wo bist du?
0: Tim, Sportsfreund, hier ist Papi. Tim, wo bist du denn?

0: war knapp, oder?
1: Tim! Tim!

0: Sie okay? Tim, kannst du mich hören? Tim! Jetzt setz dich schnell bitte.
1: Hey, jo.

0: Erhöhte Temperatur.
1: Oh, Blutzucker 300, ein bisschen fehl, ne?
0: 8 Einheiten Insulin, 500 Stero, bitte.
1: Jo. Ich fahr mit.
2: Ich will mal ganz nach vorne durch.
3: Können wir bei Ihnen mitfahren?
0: Lymphangitis.
1: Was? Vor ein paar Tagen war das doch nur ein Kratzer.
0: Ja, jetzt ist es eine Blutvergiftung. Wir geben ihm 2 Liter Sauerstoff und 1 Milligramm Methamizol, damit er keinen Fieberkrampf kriegt.
2: 1 Chlor,

0: Spray enthält Cortison.
1: Da kommt ja alles zusammen.
0: Ja.
2: Was? Ich verstehe überhaupt nichts mehr. Was kommt da alles zusammen?
3: Tim.
0: Ruhig atmen.
3: Wir machen 10 Milligramm Tiazepam-Rektiole.
0: Ruhig.
3: Und wenn der Krampf persistiert, 2 Milligramm wieder Zolam IV.
0: Tim?

Die wissen noch nichts.

0: Ihr Sohn hat Diabetes. Was erklärt, warum er nachts ins Bett macht? Cortisonabgaben sind bei Diabetespatienten wie Öl ins Feuer gießen. Cortisonhaltige Asthma-Sprays müssen in so einem Fall sofort abgesetzt werden. Das ist leider noch nicht alles. Der Diabetes hat Tims Immunsystem stark geschwächt. Deshalb ist aus dem harmlosen Kratzer an seiner Hand eine Blutvergiftung geworden. Tim hatte im Schockraum einen epileptischen Anfall, ist jetzt stabil, aber im künstlichen Koma.
1: Können wir zu ihm?
0: Das muss Frau Dr. Pirsig entscheiden. Die Atemnot, die Schmerzen in der Hand, die Schwächeanfälle, hat er nie gesagt, dass es ihm schlecht geht? Warum nicht?

0: Hallo Tim.
1: Hallo Frau Doktor.
0: Wie geht's dir?
1: Den Umständen entsprechend gut. Kann ich Mama und Papa sehen?
0: Die kommen gleich. Wird erst noch richtig wach.
1: Muss ich sterben?
0: Nee.
1: Gut. Ich hab Durst.
0: Okay. Schätzchen, warum hast du deinen Eltern nicht gesagt, dass du dich nicht gut fühlst? Du hast doch bestimmt gemerkt, dass irgendwas nicht stimmt.
1: Es ist Urlaub und da darf man nicht krank werden. Ich nicht. Papa auch nicht. Dann streiten wir uns wieder alle.

0: Ja, und?
1: Ihr Sohn hat Diabetes, Frau Panitzka.
0: Ja, das habe ich schon verstanden. Diabetes ist keine Katastrophe. Wir haben in Berlin eine fantastische Heilerin, mit der habe ich auch schon telefoniert. Haben Sie schon mal was von Alec Pluak gehört? Dachte ich mir. Chamukau? Auch noch nie gehört, ne?
1: Diabetes ist eine ernsthafte Erkrankung, die lebensbedrohlich sein kann. Da helfen keine asiatischen Wundermittelchen und keine Heilsteine überm Bett.
0: Ansichtssache.
1: Was Tim jetzt braucht, ist die Liebe und Hilfe seiner Familie und vernünftige Ärzte. Was er nicht braucht, ist ihre Ignoranz. Ihr Sohn wäre fast draufgegangen und Sie erzählen mir hier einen von Chop Suey?
2: Sandra?
3: Aber mach mal ein Fenster auf.

0: Genau, Mütterchen, das hier schon wieder.
1: No, Papa.
0: Mein Vater freut sich sehr, dich endlich kennenzulernen.
2: Ich mich auch.

0: Asuka, ich muss da mal was klarstellen.
1: Okay.
0: Also diese kleine Geschichte hier mit dir und mir, das nehmen wir jetzt nicht zu ernst, oder?
1: Überhaupt nicht.
0: Ja? Also das ist jetzt nicht der Auftakt zu einer Fernbeziehung?
1: Nein.
0: Du in Berlin mit der In-Crowd und ich hier im tiefsten Osten in der Warteschleife.
1: Nein,
0: ja?
1: Ich hab's auch, also.
0: Okay, gut. Es ist ja. Also, schön, dass wir das. Ich meine, es ist ja nicht so, dass ich mich nicht freuen würde, wenn du hier wieder aufkreuzt, ne? Ich meine, du bist. Also, ich finde dich ja. Deine Mutter.
2: Danke, dass ihr gekommen seid. Alles okay?
0: Ja, super.
2: Okay. Das klingt jetzt vielleicht ein bisschen wild, aber bevor wir den Ring nicht haben, geht hier keiner nach Hause.
1: Okay. Also, auf geht's!

0: Na Kinder, das wird aber höchste Zeit. Also wir suchen einen Ring, einen güldenen Ehering.
1: Die Silber.
0: Mhm. Gut, einen silbernen Ehering. Am besten du suchst hier und du vielleicht hier in dieser. Waren wir eigentlich per du?
2: Olaf, Michael.
3: Ach, doch, jetzt nix.

Sag mal, Männer, habt ihr Zeit, braucht ihr Geld? Okay, pass auf, wir suchen einen silbernen Ehering. Oder dass er euch ein bisschen verteilt, ja?

0: Armin ist.
1: Ach. Hey! Da hat sich doch gelohnt.
0: Stopp, stopp, stopp! Ich hab ihn. Ja. Okay, alle haben mitgesucht. Sogar Wildfremde.
2: Der lag im Feuer.
0: Halt mal.
1: Danke.
2: Danke.
0: Okay, ich muss was loswerden. Ihr seid großartig. Wenn es zwei schafft, dann ihr. Ich könnte verstehen, wenn ich euch als Trauzeugin zu riskant bin. Aber ich würde mich wahnsinnig drüber freuen. Okay, ich muss los, ich habe einen Termin.
1: Hey, ich fahr dich. Oder?
2: Klar.
0: Nein, Quatsch, ihr wollt los. Los.
1: Komm, das macht Spaß, komm.

0: Und Sie sind sich sicher? Sie wollen auf dieser buckligen Insel bleiben?
1: Ich würde gern auf dieser buckligen Insel bleiben, ja.
0: Aber wieso?
1: Vielleicht versuche ich mal, im Ostsee Sandwurzeln zu schlagen.
0: Das ist jetzt aber auch eine sehr botanische Begründung.
1: Sag's mit Blumen.
0: Ich habe getan, was ich konnte. Und ehrlich gesagt, inzwischen kann ich sie sogar ein bisschen verstehen.
2: Rebecca, Kurzfassung bitte, ich habe gleich einen Gerichtstermin.
3: Sag mir einfach, dass du sie überredet hast.
0: Ja, mein Lieber, ich habe leider nicht so gute Neuigkeiten für dich. Deine Ex will unbedingt auf der Insel bleiben.
3: Schitte. Hat sie einen Freund?
0: Sie hatte was mit einem Fischer, das hat sich aber wohl zerschlagen.
2: Und Richard, der Arzt, bei dem sie arbeitet, läuft da was?
0: Also, von da droht wirklich überhaupt keine Gefahr. Der Doktor hat seiner Freundin gerade einen Heiratsantrag gemacht.
2: Das ist doch gut.
0: Ciao.

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6: Hallo und ganz herzlich willkommen zu Hallo Hessen. Wir backen heute einen sehr, sehr köstlichen Kuchen. Es ist ein Blaubeer-Quarkkuchen mit Streuseln. Das ist wirklich der perfekte Sommerkuchen. Außerdem gärtnern wir in unserem wunderschönen Hallo Hessen-Garten mit Pflanzen, die Sie vielleicht aus dem Urlaub kennen. Also mediterrane Pflanzen sind das, die sofort für Urlaubsstimmung sorgen. Und das Tolle daran ist, die sind alle hitzeresistent. Also die passen sich dem hessischen Wetter gerade richtig gut an. Natürlich sprechen wir mit unserem Gärtner auch über die Hitzeschäden an den Pflanzen auf dem Balkon und im Garten. Da ist ja einiges kaputt gegangen bei 40 Grad. Die Hortensie zum Beispiel, die hat total gelitten. Darüber reden wir auch mit ihm, wie wir die noch aufpäppeln können. Und jetzt besuchen wir erstmal den Sonnenbalkon von Peter Pfeiffer. Der hat sich auf 9 Quadratmetern ein super Paradies geschaffen. Mit Pflanzen aus aller Welt.
7: Also ich habe die letzten Tage mal überschlagen. Es sind über 100 Töpfe in 150 Arten und Sorten aus 50 Gattungen.
0: Wenn es um seine Balkonpflanzen geht, ist Peter Pfeiffer wählerisch.
7: So Tomaten habe ich auch schon mal versucht, habe gemerkt, das ist nicht mein Ding. Tomaten kann ich gut kaufen, die schmecken dann genauso gut. Die paar Tomaten, dafür eine Riesenpflanze, das ist mehr Platzverschwendung.
0: Er umgibt sich lieber mit Wildpflanzen, Stauden aus aller Welt und seltenen Sukkulenten, die wenig Wasser brauchen. Denn der 9 Quadratmeter große Balkon ist nach Süd-Südwest ausgerichtet. Im Sommer scheint ab 12 Uhr den ganzen Tag die Sonne auf seine Pflanzen.
7: Ich habe hier einen Balkon, der sich im Sommer sehr stark aufheizt. Hat hier auf dem Boden im Schatten 45 Grad, kann es gut haben. Das heißt, ich brauche hitzetolerante Pflanzen im vorderen Bereich. Und die brauchen aber auch ein besonderes Substrat. Gleich vorweg, was ich nicht mehr nehme, ist solcher Lavakies, weil der speichert die Feuchtigkeit zu sehr, finde ich. Nur da habe ich immer das Problem gehabt, dass mal Lavendel kaputt gegangen sind, weil unten drin war es immer klatschnass. Also die Zutaten, die ich jetzt nehme, ist die ganz normale Blumenerde.
0: Die Zutaten haben das Mischungsverhältnis 3 zu 1, also 3 Töpfe Erde, ein Topf Bimskies und ein weiterer mit normalem, grobem Winterstreugut. Manchmal nimmt er auch noch eine Prise Hydrokies dazu.
7: Das lockert es auch noch ein bisschen auf.
0: Die Mischung nutzt er für alle Pflanzen, die es sehr gern eher trocken mögen, wie Ziersalbei, Lavendel, Rosmarin oder Leinkraut.
7: Locker verstreichen, dass ein kleiner Gießrand bleibt oben, sonst läuft es ja gleich immer wieder über. Und dann ist die Pflanze eingetopft. Ich mag es natürlich schon auch bunt. Man sieht ja, ich habe viel Farbe drin, aber ich mag es natürlich. Ein wilder Basilikum, das Pelargonium adens, eine Hybride von wilden Pelargonien. Das Orangene ist eine Diglyptera, der Kolibristrauch. Der kommt aus dem nördlichen Südamerika und durch diese langen Hälse, da gehen die Kolibris gerne dran. Also ich habe unter dem Tisch einige Pflanzen, die den Sommer trocken überstehen sollen. Die sollen aber auch warm abbekommen, deshalb stehen sie nicht im Keller. Und hier diese Hitze im Balkon ist super für die. Zum Beispiel hier eine Nerine saniensis, die sollte jetzt demnächst, wenn es kühler wird, die ersten Blüten treiben. Dann habe ich hier aber auch Herbstzeitlose. Die kommen demnächst raus aus dem Topf und werden in schöne Übertöpfe eingesetzt mit Substrat, wo ich dann die Blüte auf dem Tisch genießen kann.
0: Peter liebt Düfte, Farben und Formen und er genießt es zu beobachten, wie sich seine Pflanzen je nach Jahreszeit verändern. Sein 9 Quadratmeter Balkon ist sein großes Hobby.
6: Wir toben uns jetzt auch aus. Wir lieben auch Pflanzen. Das ist auch unser Hobby. Und wir stellen Ihnen heute mediterrane Pflanzen vor. Die sind wunderschön. Die sorgen sofort für Urlaubsstimmung. Herzlich willkommen, Martin Billig vom Hallo. Gartencenter Sunflower aus Frankfurt. Das sind alles so Sachen, die kenne ich aus dem Urlaub, oder?
8: Ja, also viele Sachen hier, die wirklich hitzeverträglich sind, die wir rausstellen können, die ganz lange Freude machen, die blühen hier und natürlich auch für Insekten gut sind hier. Also wirklich viele Sachen. Fetthennen, Sedum, Sempervivum. Eine ganz tolle Auswahl haben wir heute dabei.
6: Ja, wir denken jetzt echt mal in Richtung 35 Grad und so. Und entsprechend brauchen wir jetzt mittlerweile halt auch die Pflanzen. Ne?
8: Wir werden uns dran gewöhnen, ja.
6: Ich denke auch. Haben Sie Fragen an unseren Gärtner, dann rufen Sie gerne an. Die Telefonnummer ist die 0800 627 27 26. Oder Sie schreiben eine E-Mail, das ist auch fein für uns. hallohessen@hr.de. So, jetzt tauchen wir ein in dieses mediterrane Eine wunderschöne Flair. Ich weiß gar nicht, welche ich am schönsten finde. Haben Sie einen Liebling?
8: Ich habe einen Liebling und zwar hier die Wollziste. Das ist eine ganz tolle Pflanze hier. Man sieht so, die hat so ganz feine Härchen. Also sie schattiert sich quasi selber.
6: Perfekt.
8: Und was toll ist, es gibt die Wollbiene. Und die Wollbiene sammelt tatsächlich diese Fäden, um ihr Nest zu bauen.
6: Oh,
8: also
6: super.
8: Etwas, was wirklich nützlich ist auch noch. Hier.
6: Ja,
8: also ganz toll.
6: Sehr gut. Ja. Also wir wollen ja so eine Schale bepflanzen.
8: Ja.
6: Und bei so vielen Dingern, da fragt man sich, wie fange ich denn eigentlich an? In der Mitte, an der Seite? Wie macht es der Profi?
8: Wir fangen erst mit dem Granulat an. Das heißt, wir müssen natürlich für diese Pflanzen irgendwas benutzen, was wirklich wasserdurchlässig ist. Also wir können keine normale Blumenerde nehmen, das ist viel zu schwer. Hm. Wir müssen das Granulat ein bisschen bearbeiten. Als erstes wird man uns eine Drainageschicht einführen. Also wenn wir hier anfangen, haben wir hier also so Hydrokultursteinchen.
6: Da machen das ist das, was so ein bisschen staubt.
8: Ja, genau. Einmal in Deckung, jawohl.
6: Einmal zur Seite. Genau. Muss man immer husten, wenn man das einatmet.
8: Dann machen wir uns
6: Sie
8: so
6: nicht?
8: Es geht, ich halt Abstand hier. Also
6: okay.
8: Wir machen so eine Schicht rein, so circa 2-3 Zentimeter, einfach, dass Wasser durchfließen kann hier. Und dann nehmen wir ganz wichtig keine normale Blumenerde, sondern Kakteenerde. Kakteenerde ist ein bisschen durchlässiger.
6: Hier können mit wir einfach Sand vermischt?
8: Mal, die ist schon vorgemischt hier, aber was wir noch zusätzlich machen, wir machen noch ein bisschen Bims rein, und zwar Vulkanbims, um einfach dann wirklich hier, oder? Das gehört hier nicht hin.
6: Das ist so eine Moderationskarte, die wir nicht mal gebraucht haben.
8: Die wir nicht mehr brauchen
6: können. Wir sind so schlau und verstecken die.
8: Mein Mist. Fehler.
6: Billig, jetzt kommen die doch zum Vorschein. Weil wir haben keinen Mülleimer hier draußen.
8: Alles gut. Ja, hier haben wir den Vulkanbims auf alle Fälle. Den machen wir uns ein bisschen dazu.
6: Ja. Okay.
8: Und den werden wir jetzt ein bisschen untermischen. Das lockert das Ganze nochmal. Es staubt und raucht ein bisschen hier. Ich kann es nicht verhindern.
6: Aber diese Schritte, also wir kichern jetzt so albern, aber das ist ganz wichtig. Sonst gehen uns die Pflanzen ein. Die brauchen durchlässig. Und Flogigkeit.
8: Genau, dafür ist es auch da. Also es sammelt kein Wasser, das speichert kein Wasser, sondern es ist wirklich dafür gedacht, dass die Erde schön durchlässig ist. Also dass das Wasser nicht lange stehen bleiben kann und die Pflanzen dann nicht wirklich mit Staunässe so leiden. Wenn wir so eine Schale gestalten, fangen wir erstmal mit einem Deko-Element an. Wir haben uns hier mal eine ganz tolle Wurzel ausgesucht. Das wird so unser Highlight hier werden in der Schale.
6: Boah,
8: das setzen
6: super.
8: Wir uns als erstes an und an der orientieren wir uns jetzt ein bisschen und machen zum Beispiel im Hintergrund, wir fangen von hinten an und pflanzen nach vorne flach auslaufend hier, mal etwas höher rein. Und ich habe hier einmal
6: wir die Schale an die Wand? Also welche Vision haben wir gerade?
8: Ja,
6: also können
8: Wand.
6: Wir hinten wirklich
8: also
6: höher sein?
8: Genau, keine symmetrische Schale, wie man von beiden Seiten oder von allen Seiten sehen kann, sondern wir machen eine asymmetrische Schale, die vorne abfällt. Das ist so das Ziel hier. Wir fangen an mit einer Fetthenne. Das ist eine winterharte Staude, die unheimlich viel Wasser speichern kann. Da gehen wir jetzt mal hinter unsere Wurzel.
6: Die hat auch so richtig schöne, dicke Blätter. Ja. Ne? Daran sieht man das schon, wie die Natur sich
8: anpasst.
6: Anpasst, ja. Also ähnlich wie ein Kamel.

0: Super.
1: Und jetzt wird man so ein bisschen die flachen Zonen pflanzen. Hier pflanzen wir jetzt mal rein unseren Sedum. Und
0: Sedum, zwar haben wir Sedum.
1: Ja, es ist gut, es ist nicht gut, aber Sedum, das ist Crassula, das ist Sedum hier, jawohl.
0: Das habe ich aber alles gezeigt.
1: Ich würde gerne die gelbe nehmen.
0: Die gelbe, nehmen wir die gelbe. Wissen Sie was, Sie machen Ihren Job, ich mache meinen, ich lese mal die Zuschauerfragen vor. Genau. Lisa Weisgerber schreibt, wir haben zur Hochzeit einen großen Oleander im Kübel geschenkt bekommen. Ich weiß zwar, dass das eine sonnenliebende Pflanze ist, aber wie muss mein Oleander gegossen und gedüngt werden?
1: Ja, also Oleander ist eine mediterrane Pflanze, dazu muss man wissen hier, sie braucht relativ viel Wasser tatsächlich. Mhm. Ja, und es kommen immer so die Fragen, der wächst doch überall im Mittelmeerraum und so weiter, an den Autobahnen. Da muss man tatsächlich wissen, die werden gegossen, also die werden hier mit Bewässerungsleitungen bewässert hier. Mhm. Oleander ist eine Pflanze, die jetzt sehr viel Wasser braucht. Ja, also den muss man wirklich gießen hier. Wenn man den einmal austrocknen lässt, ist es sehr schädlich, auch für die Blüte. Ja. Mhm. Düngung im Sommer alle 14 Tage, so das Minimum,
0: so
1: eher eine Woche. Jede Woche tatsächlich.
0: Womit? Mit Flüssigdünger oder so diese Stäbchen, Tabletten gibt es auch?
1: Flüssigdünger ist super hier und am besten so einen richtig schönen, der viel Kalium, viel Phosphat drin hat, also gut für die Blütenbildung ist, sodass der richtig gut durchblüht.
0: Manchmal heißt es aber auch, wenn die Pflanze zu überdüngt ist, dann kommen auch Blattläuse. Ist das so oder ist das Quatsch?
1: Jein. Also es kann tatsächlich passieren, wenn Pflanzen zu viel Dünger haben, vor allem Stickstoff, und dann viel Blätter machen und große Blätter machen hier oder größere Blätter als normal, dann werden die natürlich ein bisschen weicher vor der Zellstruktur und dann kommen Blattläuse besser ran. Wenn der Oleander mal gewachsen ist und der ist ja hart eigentlich vom Blatt her, dann mag den auch selten eine Laus. Meistens wenn er nur an den frischen Trieben, und es ist dann die typische gelbe Pfirsichblattlaus. Also das ist so gelblich, das sieht man beim Oleander ganz deutlich. Also nicht die grüne, die wir vom Garten kennen, sondern die ist wirklich gelb.
0: Ah ja.
1: Und das ist eine gelbe Pfirsichblattlaus.
0: Achten wir mal drauf, ob die gelbe, aber ein süßer Name.
1: Ja, schon. Also für so ein Tier.
0: Aber nicht, wollen wir die gar nicht haben.
1: Wir wollen die nicht, nee.
0: Was haben wir hier?
1: Ja, das ist jetzt eine Hebe. Das macht uns noch mal so ein bisschen grün in die Schale hier. Ja. Das pflanzen wir jetzt um unsere Wurzel rum.
0: Super hübsch.
1: So, und jetzt.
0: Ich liebe das. Das ist wirklich wie Urlaub, oder?
1: Ja.
0: Das ist echt schön.
1: Ich habe hier noch was Schönes für Sie, und zwar ein Thymian. Und zwar ein Polster-Thymian. Ja, gerne. Der riecht jetzt wahrscheinlich nicht so stark wie den Thymian, den Sie kennen hier. Das ist so eine Polsterstaude. Und dieser Thymian, wenn man jetzt ganz genau hinsieht, der hat ganz, ganz feine Härchen. Und diese feinen Härchen, die sammeln tatsächlich das Tauwasser. Und dadurch kann der unheimlich viel Wasser aufnehmen, auch von Morgentau, und ist somit sehr für Trockenheit geeignet.
0: Aber zum Kochen nicht gut.
1: Nee, zum Kochen nicht gut. Der ist wirklich nur zum Angucken, den essen wir jetzt nicht.
0: Gut. Genau. Ah ja, genau. Lassen Sie uns das mal noch besprechen. Die Hortensia, oh, Sie haben das ja auch richtig mitgekriegt im Laden, ne?
1: Ja.
0: Da standen die Kundinnen und Kunden bei Ihnen. Dabei können Sie gar nichts dafür. Durch die Hitze, ne? Die Hitzeschäden, die Hortensia, die hat arg gelitten, richtig schlimm gelitten. Sind die Hortensien in Hessen noch zu retten, die bei 40 Grad gestorben sind?
1: Ja, also tatsächlich sind Hortensien so ein bisschen die Verlierer gewesen jetzt bei dieser Hitzewelle, weil einfach das Blattwerk sehr groß ist, die Hortensia verdunstet. Sehr viel Wasser, aber hat nicht unbedingt das Wurzelwerk so viel Wasser aufzunehmen, dass sie eigentlich müsste, um wirklich die Blätter zu kühlen. Und bei 40 Grad wird es einfach zu warm auf diesem Blatt, und dann kommt es zu Verbrennungen. Und,
0: was sollen wir machen?
1: Es gibt nur ein paar Tricks wirklich. Also der Standort ist das Entscheidende. Sobald ich die Hortensie ein bisschen zu sonnig stehen habe, ist einfach kontraproduktiv, weil die Hortensie eine Schattenpflanze ist. Maximal bis 11 Uhr Sonne, und danach muss die Sonne weg sein. Alles andere funktioniert nicht. Ich habe es jetzt dummerweise doch in die Sonne gepflanzt und kann nichts machen, dann hilft vielleicht nur eine Schattierung. Und da heißt wirklich Sonnenschirm auf, Sonnenschirm drauf machen hier. Das ist das Einzige, was dann wirklich die Hortensie noch retten kann. Ansonsten kann man auch nicht wirklich viel tun. Also die Hortensie ist eigentlich eine Schattenpflanze, möchte in Schatten gepflanzt werden.
0: Irre, ne? Haben Sie das eben auch gehört? Kaum haben wir unsere mediterrane Schale bepflanzt, zirpt die Grille.
1: Ja.
0: Die ist ja wirklich gerade hier. Gehört, Malle mitten in Hessen. Ja. Oder
1: es geht
0: immer.
1: Schon los, es wird schon wieder warm. Ne?
0: Es geht schon wieder los.
1: Ja, ich habe noch eine schöne Pflanze, die ich noch reinmachen würde gerne. Und zwar ist es unser Sempervivum hier, das Kraut des ewigen Lebens hier. Und die kann man wunderbar teilen hier. Also wenn man mal guckt, die kann man so auseinanderbrechen. Das geht bei der ganz gut. Und dann kann man tatsächlich so einzelne Pflanzenteile hinzufügen und die ganz locker in die Schale reinstecken. Und die füllen uns einfach noch mal so ein bisschen die Ecken und die Löcher aus, die wir hier drin haben, und macht dann einfach auch noch mal so ein ganz nettes Bild.
0: Wir hatten ja dieses Jahr eine richtig tolle, oder haben eine schöne Hallo Hessen Gartenaktion. Im Frühjahr haben wir Blumensamen an Sie alle verschenkt. Alle konnten mitmachen, eigentlich aus ganz Deutschland alle. Und es ist schön, dass Sie sich auch so rege beteiligt haben und uns jetzt auf dem Laufenden halten, was Ihre Pflanzen angeht. Die sehen so gut aus zu Hause. Schauen Sie mal, Herr Billig. Cool, ne? Was daraus geworden ist.
1: Nicht schlecht.
0: Von Frühjahr bis jetzt wirklich eine schöne gemeinsame Reise. Wir wissen es so sehr zu schätzen, dass Sie die Fotos

0: hochladen auf unserer Hallo Hessen-Seite. Ein ganz herzliches Dankeschön und auch weiterhin mitmachen. Wir zeigen die sehr, sehr gerne, diese tollen Pflanzen. Und das hier ist auch ein Mega-Hingucker. Herr Billig, vielen Dank.
1: Sehr gerne.
0: Gießen wir gleich noch an und dann ist das Ganze auch sehr perfekt. Es ist ja Beerenzeit in Hessen, also fast alle sind jetzt gerade reif und daraus machen wir einen köstlichen Sommerkuchen mit Blaubeeren. Davor schauen wir mal, wie wir Obst richtig waschen. Bringt Natron was oder sollen wir das Ganze reduzieren einfach auf lauwarmes Wasser? Wir wissen es nicht, aber gleich sind wir schlauer.
2: So leuchtend bunt und knackig es uns auch frisch entgegenlacht. Unser Obst geht durch viele Hände. Und manchmal auch weite Wege. Also alles immer auf jeden Fall waschen, oder?
3: Weil man ja weiß, dass natürlich, wenn es vom Feld kommt, nicht unbedingt gerade sauber ist. Und natürlich auch man davon ausgeht, dass Chemikalien drauf sein könnten. Und ja, wenn man die Kinder damit füttert, dass es natürlich dann gut abgewaschen ist. Ja.
4: Die Frage ist, ist es sinnvoll? Wissen Sie, ich komme aus der Chemie. Und ich weiß, wie das Zeug dranhaftet. Dann nutzt einfach so Abspülen nicht viel.
5: Gerade jetzt, auch wenn ich auf dem Markt bin, also es wird sofort gewaschen zu Hause.
2: Die konventionelle Landwirtschaft setzt häufig auf Pestizide, um die Pflanzen vor Schädlingen und Krankheiten zu schützen. Und auch bei Transport und Lagerung kommen chemische Mittel zum Einsatz. Besonders bei Erdbeeren, aber auch Trauben, werden immer wieder viele Rückstände nachgewiesen. Auf Social Media hält sich ein Tipp hartnäckig: Natron als Allheilmittel.
6: Natron entfernt Pestizidrückstände von deinem Obst und Gemüse zusätzlich.
7: Richtig schön waschen, in Natronwasser einlegen, mindestens 15 Minuten und es ist auf jeden Fall viel gesünder.
2: Auch die Ernährungswissenschaftlerin Yvonne Leonhardt rät dazu, Obst und Gemüse gut abzuwaschen und zwar so.
8: Also bei einem Obst, wo ich die Schale mit esse, beispielsweise beim Apfel und bei der Birne, die würde ich unter lauwarmem Wasser gut waschen. Mit den Händen ein bisschen schrubbeln und dann mit einem Tuch einfach trocken reiben. Und da haben wir einen hohen Anteil der Pestizide über diesen Waschvorgang schon entfernt.
2: Weintrauben, die oft eine hohe Belastung haben, oder auch Heidelbeeren, bekommen eine etwas intensivere Behandlung.
8: Trauben oder auch Blaubeeren, also Kirschen, die würde ich in lauwarmem Wasser gut einweichen, mal so 20 Minuten stehen lassen und dann unter fließendem Wasser noch mal abspülen und im Sieb geben und abtropfen lassen.
2: Aber was ist denn nun mit dem Natron? Funktionieren soll es so: Wasser mit Natron mischen und umrühren, bis sich das Natron auflöst. Dann das Obst ganze 15 Minuten in die Mischung legen, anschließend unter klarem Wasser abspülen. Und warum? Pestizide, die auf Fett basieren, werden von der Natronlauge aufgelöst. So heißt es. Aber der Ökotoxikologe Jörg Oehlmann räumt mit dem Influencer-Mythos auf.
9: Das ist eine schöne Geschichte, aber leider nicht in der Breite zutreffend. Es gibt so viele unterschiedliche Pestizide mit ganz unterschiedlichen Eigenschaften, was jetzt beispielsweise die Fettlöslichkeit angeht, die Wasserlöslichkeit bzw. das Säure-Base-Verhältnis bei diesen Substanzen, um es vereinfacht auszudrücken, sodass es nicht ein Mittel geben kann, was all diese Substanzen ablösen kann.
2: Was ist also die Lösung zum Beispiel für empfindliche Beeren? Sie matschen leicht und das Waschen verwässert das feine Aroma. Für sie kommt die 15-Minuten-Methode gar nicht in Frage. Der Ökotoxikologe rät zu Bioprodukten und da hat auch Ökotest eine erfreuliche Mitteilung.
10: Unsere Tests zeigen immer wieder, dass einfach Bioprodukte deutlich weniger belastet sind, fast in der Regel gar nicht belastet sind mit Pestiziden. Also wer da sicher gehen will, der kauft Bio und ist damit auf der sichereren Seite.
2: Pestizide, Keime, Staub, Obst sollte man vor dem Essen waschen. Schlichtes Wasser reicht aber oft aus.
0: Gut, dann haben wir das ja geklärt, das mit dem Waschen. Dann können wir ja direkt loslegen mit unseren leckeren Beeren. Stefan Streicher ist da, Konditor aus Breitscheid. Hi, lieber Stefan.
11: Hey, hallo.
0: Blaubeerquarkkuchen mit Streuseln, das hier ist er. Ist das nicht ein Träumchen? Das ist so ein richtig schöner Sommerkuchen, Stefan. Der sieht gut aus und der wird garantiert auch toll schmecken.
11: Und ist ganz einfach in der Herstellung. Wir brauchen nämlich für oben und unten nur einen Teig. Der besteht aus Streusel unten drunter, Streusel oben drauf. Die würde ich dich ganz gern kneten lassen.
0: Mache ich super gerne.
11: Ich habe auch hier ein paar Handschuhe vorbereitet.
0: Kannst mich immer einspannen.
11: Ja. Streusel, ich gebe die Zutaten mal nach und nach hier rein. Mhm. In dem Fall habe ich jetzt ein Weizenmehl. Man könnte auch ein Dinkelmehl Typ 630 verwenden. Dann werden die genauso lecker, sondern ein bisschen gesünder.
0: Ja.
11: Den Zucker brauchen wir. eine Prise Salz.
0: Salz immer so, um die Aromen rauszukitzeln, genau. Ne?
11: Dann habe ich einen Bourbon-Vanillezucker. Ein bisschen Backpulver, dadurch werden die ein bisschen knuspriger.
0: Ja.
11: Wenn man sie noch knuspriger haben möchte, kann man auch so als Tipp noch ein bisschen Honig mit reingeben. Ah. So einen Löffel voll.
0: Dann wird es so richtig crunchig.
11: Genau. Und etwas Butter.
0: Schön Zimmertemperatur, schön weich natürlich, gell?
11: Genau.
0: Sonst ist das Kneten auch schwer. Soll ich schon mal loslegen?
11: Du darfst schon mal das zwischen den Fingern zerreiben, genau. Letztendlich wollen wir Streusel und keinen Klumpen Teig hinterher haben. Und der kommt nachher in die Springform rein. Da habe ich ein Backpapier unten eingespannt.
0: Mhm.
11: Das hat den Vorteil, man braucht unten nicht fetten. Und den Rand fette ich sowieso nicht, dass der Kuchen schön hochbackt an der Seite. Sonst rutscht er immer wieder ab und schneide ich nachher einfach los.
0: Wow, das habe ich so nie beachtet. Gut.
11: Finde ich eigentlich einen ganz guten Tipp.
0: Sonst rutscht er ab.
11: Und dann bleibt er halt flach. Und so wird er ein bisschen höher. Und man kann ja hinterher losschneiden.
0: Mhm.
11: Das sieht schon ganz gut aus bei dir.
0: Ja.
11: Man könnte auch unterstützen und eine Prise Zimt mit reingeben, wenn man das möchte. Aber
0: jetzt wird es also richtig schön streuselig, gell?
11: Genau. Und ich würde jetzt hier parallel mal mit der Creme anfangen.
0: Mhm.
11: Und zwar habe ich dafür Magerquark.
0: Ja.
11: Den gebe ich hier in die Schüssel.
0: Mhm.
11: Dann kommt Zucker mit rein.
0: Mhm.
11: Dann habe ich, muss ich jetzt selber gerade überlegen, Puddingpulver. Man könnte auch Speisestärke nehmen, ist eigentlich nichts anderes. Nur das Puddingpulver gibt ein bisschen besseren Geschmack und sorgt für die Bindung in der Creme. Die soll ja nachher fest werden und nicht verlaufen. Das sieht schon ganz gut aus. Jetzt könntest du...
0: nicht so richtig streuselig, oder?
11: Ja, aber das ist schon ganz gut. Also die dürfen jetzt so zwei Drittel dürfen jetzt als Boden in die Form. Wir brauchen auch keinen Rand hochdrücken.
0: Zwei Drittel?
11: Ja, ich kann dir auch behilflich sein, wenn du willst.
0: Ich glaube, zwei Drittel ist ungefähr so viel. Kommt das hin?
11: Ja, nur ein kleines bisschen vielleicht.
0: So. Genau.
11: Und jetzt drücken wir das schön fest.
0: Mhm.
11: Wir brauchen keinen Rand hochdrücken. Den Rand legen ja viele zur Seite. Deswegen machen wir einfach gar keinen. Und ich rühre jetzt hier mit einem Schneebesen.
0: Viele Esser.
11: Viele Esser, genau.
0: Die mögen den Rand nicht, gell?
11: Wir legen den dann oft auf die Seite. Deswegen sparen wir uns den Rand einfach.
0: Interessant, ja. Ja, jeder will immer so ein Stück aus der Mitte eigentlich, gell?
11: Ich schneide dann die Randstücke immer ein bisschen größer als die, also bei einem Blechkuchen, als die in der Mitte. Und dann werden auch die am Rand gegessen.
0: Gewusst wie. Das Rezept finden Sie natürlich auf unserer Hallo Hessen-Seite. Blaubeerquarkkuchen mit ganz köstlichen Streuseln. Ein so schöner Sommerkuchen, ehrlich. Also das ist Sommer pur. Das ist so ein richtig schöner Juli-Kuchen.
11: Schmeckt.
0: So, guck mal, Stefan, alles
11: ja,
0: fein?
11: Sieht gut aus. Ja.
0: So.
11: Also soll schon schön festgedrückt sein, ist es aber auch. Sonst bröselt uns der Boden nachher weg.
0: Nö, ich glaube, es ist gut, oder? Sieht ich kann gerne noch ein bisschen drücken.
11: Sieht gut aus. Ich habe hier in der Zwischenzeit alles miteinander verrührt.
0: Soll ich die aussehen oder brauche ich die noch?
11: Die darfst du, also wenn du die Streusel drauf machen willst, kannst du sie noch anlassen.
0: Dann lasse ich sie an.
11: Würde ich jetzt erstmal mit der Creme kommen.
0: Schade, dass es sowas nicht in Pink oder Gelb gibt, oder gibt es das?
11: Gibt's auch.
0: Ja? Kauft ihr nur nicht, oder wie?
11: Also ich habe meistens die schwarze und ich hätte aber auch kein Problem damit, einen pinken Handschuh anzuhaben.
0: Oder gelb oder Aquamarin oder so.
11: Können wir bei der nächsten Sendung können wir ja mal ein bisschen Abwechslung
0: so
11: reinbringen.
0: So hellblaue.
11: Ne, die sind aus wie im OP, finde ich.
0: Die hier? Die
11: hellblauen.
0: Ah, stimmt. Ja, da hat man die OP-Assoziation.
11: Ja.
0: Einigen wir uns auf gelb.
11: Oder pink.
0: Oder pink. So, kommt einfach drauf.
11: Genau, das streichen jetzt einfach glatt. Man könnte da auch so einen Tortenheber für verwenden.
0: Ich glaube, wir sind schon gleich am Ende. Ne? Jetzt kommen die Beeren noch
11: dann
0: drauf.
11: Geben wir Gas.
0: Und die Streusel. Wow.
11: Ich mach Beeren und du machst Streusel, dann sind wir fertig.
0: Oh, der ist ja echt schnell, der Kuchen.
11: Beeren sind natürlich ordentlich gewaschen vorher.
0: Mhm.
11: Geht natürlich auch mit Johannisbeeren, wenn man das lieber mag.
0: Oder beides.
11: Oder beides.
0: Das ist echt toll. Ich liebe diese einfachen Sachen, die aber trotzdem schwer aussehen.
11: Ja, gerade weil so im Sommer will man nicht ewig in der Küche stehen, wenn es so warm ist. Und dann kann man ganz schnell mal einen leckeren Kuchen backen.
0: Apropos, wie lange kommt der jetzt in den Backofen? Bei wie viel Grad?
11: So 180 Grad Ober-Unterhitze oder 160 Grad Umluft für circa 40 Minuten.
0: Mhm. Das ist echt eine schöne, schnelle Sache, gell? Und wenn man dann doch zu viel hat, kann man den auch super einfrieren. Das mache ich auch ganz oft mit Kuchen, so an Geburtstagen, wo man ja immer zu viel backt, wo immer was übrig bleibt, friere ich einfach ein. Da freut man sich später irgendwann mal.
11: Kann man stückweise auch einfrieren, dann taut man sich immer so ein Viertel auf Der geht in den Backofen.
0: Fein. Und dann ist er auch schon fertig, gell? Genau. Weil hier oben kommt ja nichts mehr drauf. Wir haben hier schon unsere Streusel und fertig sind wir.
11: Perfekt.
0: Stefan, vielen, vielen Dank. Freut mich. Und wird garantiert sehr lecker. Und jetzt feiern wir einen ganz besonderen Geburtstag. Das Bundeskriminalamt wird 75 Jahre alt. Der Hauptsitz ist ja hier bei uns in Hessen, in Wiesbaden. Zu Gast ist die Vizepräsidentin des BKA, Martina Link. Wir sprechen mit ihr über die Aufgaben, erfahren sehr, sehr viel Spannendes. Wir blicken so ein bisschen auch hinter die Kulissen des BKA. 75 Jahre BKA, klar, da gibt es sehr, sehr viel zu erzählen. Und so fing's an.
1: Das Bundeskriminalamt Anfang der 50er Jahre. Alles beginnt mit 300 Mitarbeitern, Karteikärtchen, Lupe und viel Handarbeit. Das BKA steht zu Beginn noch in der Kritik.
12: Wenn man sich überlegt, dass das BKA im Jahr 51 gestartet hat und die komplette Führungsriege sozusagen noch Karrieren im Nationalsozialismus hinter sich hatte, entweder bei der SS oder der NSDAP, dann kann man bis heute doch von einer Erfolgsgeschichte sprechen, weil das gut aufgearbeitet ist.
1: Mit Aufkommen des Linksterrorismus durch die RAF in den 70er Jahren verändert sich das BKA. Aus einer reinen Informationssammelstelle wird eine Ermittlungsbehörde. Das BKA liefert die entscheidenden Hinweise, die zur Verhaftung der RAF-Terroristen Andreas Baader, Holger Mainz und Jan-Karl Raspe im Juni 1972 in Frankfurt führen. Zu den Kernaufgaben heute zählt die Bekämpfung von Cyber-, Wirtschafts- und Drogenkriminalität.
12: Der Fokus liegt eindeutig auf internationalen Kernverbrechen. Also Verbrechen, Kriminalität, die von einem Land oder von einem Bundesland gar nicht allein erfasst werden kann.
1: Statt der Lupe aus den 50ern nutzen die gut 9000 Mitarbeitenden heute Hackermethoden, KI und Gesichtserkennungssoftware.
0: 75 Jahre Bundeskriminalamt, BKA, sagen wir in der Abkürzung. Der Hauptsitz ist hier in Hessen, in Wiesbaden. Und wir blicken gemeinsam hinter die Kulissen mit der Vizepräsidentin des BKAs. Wie schön, dass Sie da sind, Martina Link.
13: Danke für die Einladung.
0: Wir freuen uns sehr, dass Sie sich die Zeit genommen haben. BKA, welche Fälle landen denn bei Ihnen auf dem Tisch und auch bei den Kollegen?
13: Also die Schwerpunkte, die wir bearbeiten, sind vor allen Dingen international organisierte schwere Straftaten, beispielsweise Handel mit Rauschgift, Handel mit Waffen, Handel mit Falschgeld, Explosivstoffe, aber auch schwere Cybercrime-Delikte und internationaler Terrorismus. Mhm. Und in bestimmten Fällen auch Staatsschutzdelikte, also beispielsweise Sabotage, Spionage, Kriegsverbrechen. Das sind so die Bereiche, die wir ermitteln.
0: Ja. Das Bundeskriminalamt ist riesengroß. Sie haben unheimlich viele Mitarbeiter. Wie viele sind es?
13: Aktuell 9.400 in 11 Abteilungen des BKA. Und das verteilt an drei großen Standorten in Berlin, in Wiesbaden und in Meckenheim bei Bonn.
0: Ja. Wie kommt es denn, dass der Hauptsitz hier in Hessen ist?
13: Ja, das hat tatsächlich die Bundesregierung entschieden, 1951. Ursprünglich ist das BKA entstanden in Hamburg. Mhm. Das war nämlich Ausgangspunkt, unser Grundstock war das britische Kriminalpolizeiamt in der britischen Zone von der damaligen Militärregierung eingerichtet. Mhm. Und 1951 hat dann die Bundesregierung entschieden, dass Wiesbaden der Hauptsitz des BKA sein soll. Und 1952 sind wir dann auch hierher umgezogen. Am Anfang vor allen Dingen mit den Kollegen, die so Kriminaltechnik bearbeitet haben, erkennungsdienstliche Aufgaben, Informationssammelstelle. Und wir hatten eine zweite Außenstelle damals, aber auch schon in Bonn-Bad Godesberg, die Kolleginnen und Kollegen, die den Personenschutz machen.
0: Ja. Warum wurde es denn damals gegründet, 1951? Was war so die Vision, die Hauptaufgabe des BKA damals?
13: Ja, man hat ja damals eigentlich entschieden, dass man möglichst dezentrale Behörden haben möchte, nach den Erfahrungen aus der nationalsozialistischen Diktatur. Und kam dann aber natürlich zu der Erkenntnis, dass es bestimmte Delikte gibt, die länderübergreifend, aber auch international sind und dass es eine Stelle braucht, die diese Sachverhalte auch koordiniert, die den Informationsaustausch organisiert und die vor allen Dingen dafür sorgt, dass alle die Informationen, die sie brauchen, dann auch in ihren jeweiligen Landesdienststellen bekommen. Und das war der Ursprung, warum das BKA eingerichtet worden ist.
0: Ja, Sie arbeiten ja auch mit vielen anderen Behörden zusammen. Mit welchen?
13: Also wir arbeiten mit natürlich den anderen Polizeibehörden, national, aber auch international. Wir sind auch internationale Zentralstelle der Polizei. Wir arbeiten zusammen mit den Nachrichtendiensten, wir arbeiten zusammen mit dem militärischen Abschirmdienst, wir arbeiten natürlich zusammen mit den Staatsanwaltschaften dort, wo wir ermitteln, also mit einer Vielzahl von Kolleginnen und Kollegen im In- und Ausland.
0: Super spannend ist das, ne?
13: Finde ich auch.
0: Vielfältig auch.
13: Finde ich auch.
0: Wir gucken uns mal den Wandel des BKA an. Das ist auch super spannend. Also wenn man mal den Bogen spannt von 51 bis jetzt, so grob die Jahrzehnte, so die wichtigsten Meilensteine, die gucken wir uns mal an. Also ganz klar, der RAF-Terror, da ist unheimlich viel passiert, hat natürlich auch am BKA gerüttelt. Warum? Also inwiefern war das ein Meilenstein in der Geschichte des BKA?
13: Also der Terrorismus der Rote Armee-Fraktion, der bis zur Auflösung der RAF 1998 angehalten hat, war natürlich eine bis dahin völlig neue Bedrohung in der neuen Bundesrepublik. Eine Vielzahl von Morden, von Attentaten gegen Repräsentanten des Staates, aber auch der Wirtschaft. Und das war eine Herausforderung, die es so bis dahin überhaupt noch nicht gegeben hat. Mhm. Und man hat damals entschieden, dass das Bundeskriminalamt diese Ermittlungen wahrnehmen soll. Und das hat dann natürlich für uns auch dazu geführt, dass wir enorm in diesem Bereich aufgewachsen sind und eine Vielzahl von neuen Ermittlungsmethoden entwickeln mussten, weil diese Art der Kriminalität ganz anders war als das, was man bis dahin kannte. Ja. Die Täter haben sich abgeschottet, die waren ganz konspirativ. Ja. Man hatte nicht so die klassischen Ermittlungsmöglichkeiten, um an sie ranzukommen. Und das war natürlich einfach eine Herausforderung, die damals völlig neu war.
0: Total. Das hat ja auch die Polizeiarbeit maßgeblich verändert. Ne? Ja. Damals war der BKA-Chef von 71 bis 81, meine ich, ne? Horst Herold.
13: Richtig.
0: Und der hat damals auch durch diese Ereignisse neue Fahndungsmethoden, Möglichkeiten eingeführt. Ja. Welche denn?
13: Also zunächst mal steht Horst Herold eigentlich für das Thema elektronische Datenverarbeitung. Er hat dieses Thema vorangetrieben und 1972, kurz nach seinem Amtsantritt, ist das, wir nennen das INPOL, das polizeiliche Informationssystem eingerichtet worden, was überhaupt erst den Datenaustausch elektronisch zwischen den Dienststellen ermöglicht hat. Bis dahin haben wir mit Fahndungsblättern, Fahndungsbüchern, verschiedenen Ausgaben, Printausgaben gearbeitet, die an die Länder verteilt worden sind. Und das war dann die erste Möglichkeit, elektronisch überhaupt Informationen auszutauschen.
0: Nennt man das Rasterfahndung?
13: Ja, Rasterfahndung ist dann quasi ein zweiter Schritt, in dem man Daten aus verschiedenen Quellen elektronisch miteinander abgleicht. Mhm. Beispielsweise ging es ja damals darum, es gab die These, dass die Täter sich dadurch abschotten, dass sie bar zahlen. Dass sie eben keine Fahrzeuge anmelden, dass sie ihre Miete nicht überweisen, sondern dass sie das alles bar zahlen. Und über diese verschiedenen Dateien, die es an verschiedenen Stellen gab, war dann eben die Frage, sind das Menschen, die hier wohnen, die in bar bezahlen? Sind das Menschen, die Autos angemeldet haben? Oder sind da irgendwelche Dinge, die eigentlich ungewöhnlich sind, die Sie und ich nicht machen würden?
0: Ja, ja.
13: Das war der Versuch, diesen konspirativ und abgeschotteten Tätern auf die Spur zu kommen.
0: Ja. Der hat ja dann auch einen Spitznamen verpasst bekommen. Ich meine, ganz netter Spitzname, Kommissar Computer, gibt Schlimmeres.
13: Ja, weil also sagt man so, ich war damals ja auch noch nicht im BKA, aber tatsächlich erzählen das die Kollegen, ja, dass das damals so gewesen ist. Und das passt ja auch, Einführung der elektronischen Datenverarbeitung.
0: Wie schlau, ne? Ja. Was für eine Vision, super, was für ein Macher. Auch nachdem er so kurz erst im Amt war, also im Nachhinein betrachtet eigentlich eine schreckliche Phase, ne, für ihn in seinem Amt.
13: Ja, es war natürlich also wirklich eine riesige Herausforderung, aber man muss natürlich auch sagen, dass das, was er damals eingeführt hat, uns auch heute noch trägt. Ne? Und man muss sich das mal vorstellen, also man hat ja damals angefangen, ich glaube, es waren ungefähr 800 Computer, die bundesweit dann miteinander vernetzt sind. Heute haben wir, ich weiß nicht, wie viele Tausende. Mhm. Ja, und damals aber war schon diese 800, die wir hatten, das war eine Revolution in der Zusammenarbeit. Man konnte in Echtzeit bestimmte Daten abfragen. Das gab es ja vorher nicht. Man musste schreiben, mit Schreibmaschine.
0: Oh Gott, Gott sei Dank haben wir das alles hinter uns gelassen. Ne? Rasterfahndung, sagt man das heute noch? Ja, oder?
13: Ja, das ist eine Maßnahme, die natürlich nicht sehr häufig durchgeführt wird, die in der Strafprozessordnung geregelt ist und die auch nur bei wirklich schweren Straftaten zulässig ist und auch von einem Richter angeordnet werden muss. Also es ist keine Maßnahme, die man jetzt standardmäßig macht.
0: Okay, warum?
13: Ja, weil die Eingriffstiefe doch relativ hoch ist, weil man halt viele Daten dort miteinander abgleicht. Ja. Das sind auch nicht nur polizeiliche Daten, um die es hier geht, sondern beispielsweise damals waren es Daten von Energiebetreibern, Energieversorgern, von Kfz-Firmen. Also das sind Daten von Dritten, die man da auch einbezieht. Und deshalb sagt man, der Eingriff ist so tief, dass er von einem Richter angeordnet werden muss.
0: Durch den nationalen Terror kam ja auch noch ein ganz anderes Problem auf. Der Personenschutz war auf einmal ein Thema. Ja. Den gab es bis dahin auch nicht?
13: Doch, den gab es schon, also schon seit 1950. Damals hatte Konrad Adenauer entschieden, dass er und die Bundesregierung Personenschutz bekommen. Mhm. Und auch das BKA, das zum damaligen Zeitpunkt schon gemacht hat. Aber mit dem Terror der RAF war es eben so, weil, ich hatte es ja gesagt, Repräsentanten des Staates auch im Fokus standen. Ja. Dass der Personenschutz ausgebaut und verstärkt worden ist an dieser Stelle, ganz deutlich. Und dass entsprechend auch mehr Personen geschützt worden sind.
0: Eben haben wir Bundeskanzler Friedrich Merz gesehen. Klar, der hat natürlich Personenschutz. Ja, ja. Eine Person oder mehrere?
13: Es sind immer mehrere.
0: Ja, nicht nur ein Einzelner.
13: Nein, man muss sich auch vorstellen, Personenschutz ist nicht nur der unmittelbare Personenschutz. Mhm. Also das, was man vielleicht im Fernsehen sieht, ja, dass da die Kollegen mit dem,
0: ja, genau, Knopf, mit dem im Ohr, Knopf im Ohr
13: sozusagen mitlaufen.
0: Ich habe auch einen Knopf im Ohr, ne? Ja. Wegen der Zeit.
13: Ja, nee, das ist es nicht, sondern Personenschutz umfasst viel mehr. Also wir sagen, es geht um einen sicheren Raum. Das heißt, es geht auch natürlich um Anfahrtswege. Es geht darum, wo halten Sie sich auf, wenn Sie Termine haben, aber auch sonstige Veranstaltungen. Das heißt, der komplette Raum muss geschützt werden und deshalb zählt da auch viel mehr dazu. Und es geht auch, beim Begriff Personenschutz ist immer so diese irrige Ansicht, es geht darum, die Person zu schützen. Es geht eigentlich darum, die freie Ausübung des Mandats zu schützen. Es geht um den Schutz der Demokratie. Die Menschen sollen geschützt werden, damit sie das, für das sie gewählt und ausgewählt worden sind, auch wahrnehmen können.
0: Oh, okay. Ja. Ich kenne Personenschutz auch zum Beispiel von der Buchmesse, wenn da eben sehr bekannte Persönlichkeiten oder Autoren da sind, die bedroht werden, dann ist da auch mal ganz viel Personenschutz um die ARD-Bühne herum. Ja. Das sind auch immer mehrere.
13: Das ist aber keine Aufgabe des BKA, sondern wir schützen die Verfassungsorgane des Bundes.
0: Das ist der Unterschied, ja. Ja. Wir haben jetzt viel über Ihren Kollegen gesprochen, der in den 70ern viel Neues reingebracht hat. Sie ja aber auch. Also seit 2020 Vizepräsidentin, die erste. Super, da kann man schon stolz drauf sein, ne?
13: Ja, also ich habe mich natürlich darüber gefreut, natürlich, klar. Ja. Vor allen Dingen aber auch, weil ich hoffe, dass ich damit vielleicht auch andere Frauen animieren kann, dass sie sich diesen Schritt auch zutrauen und nachziehen. Und in der Amtsleitung BKA sind wir inzwischen paritätisch aufgestellt. Wir haben 2 Frauen und 2 Männer.
0: Super, das höre ich gern. Ne? Und auch den Satz, den Sie eben gesagt haben, ne? Dass Frauen sich so gegenseitig unterstützen, Empowerment und so.
13: Absolut.
0: Das ist ja gerade auch so das Thema in der Gesellschaft. Toll, dass Sie da sind, Martina Link. Wir freuen uns sehr. Das BKA feiert Geburtstag und wir feiern mit 75 Jahre. Und der Hauptsitz ist hier bei uns in Hessen, in Wiesbaden. Oh, jetzt gucken wir aber mal in den Raum Odenwald, im Freibad in Fürth. Was ist denn da eigentlich los? Da verschwinden Badeschlappen. Neue, alte, von Kindern, von Älteren. Das ist wirklich seltsam. Unsere Reporterin ist der Sache mal nachgegangen.
14: Eine schwere Diebstahlserie erschüttert die Fürther Freibadbesucher. Doch es ist weder Gold noch Geld, was hier verschwindet.
15: Ich bin am Tatort im Freibad in Fürth und hier sind schon wieder Badeschlappen weggekommen. Eins von 80 Paaren insgesamt und ich werde jetzt mal ermitteln.
14: Soko Badeschlappe macht sich an die Arbeit. Doch nirgendwo eine Spur von den Tretern. Wie ist das Ganze also aufgefallen?
16: Wie die ersten Tage so rum waren und die Meldungen wurden mehr, haben wir mal so eine Strichliste geführt. Das war also auch schon Ende Mai, ja, wo wir die erste Wärmeperiode hatten. Da haben wir schon gedacht, okay, müssen wir mal beobachten. Und jetzt hat sich das dann natürlich auch wieder vermehrt. Und dann sind wir letztendlich jetzt bei diesen roundabout 80 Paaren gewesen.
15: Also meine Suche hat nichts ergeben. Deswegen befrage ich jetzt mal die Zeugen.
17: Ich habe sie versteckt.
15: Tatsächlich.
14: Aber natürlich nur seine eigenen.
15: Was würden Sie mit so Badeschlappen machen?
18: Nix, ich hab welche. Wahrscheinlich, wenn das Sommer rum ist, hängen die alle davon an der Eingangstür aufgereiht. Also das fände ich schön.
17: Keine Ahnung. Also ich habe sie nicht geklaut, meine sind auch noch da, ich bin nicht beteiligt.
14: Aber warum ausgerechnet Badelatschen? Liegt es vielleicht daran, dass die Fürther besonders schicke Treter am Beckenrand stehen lassen?
16: Also dieses Spektrum ist tatsächlich sehr breit gefächert. Es sind von Kleinkinderschuhen mit Einhörnern drauf über Damenschuhe bis hin zu der wirklich alten, ausgelatschten Badelatsche. Wirklich alles dabei, alle Größen, alle Farben, jeder Zustand.
14: Weil die Diebesserie gerade erst vor 5 Wochen begonnen hat, schockiert die Summe der Beute.
15: 80 Paare sind hier schon weggekommen.
17: Come on.
18: Das ist so absurd. Weil wenn zwei oder drei oder vier, ja, jemand anders sich ausbohrt, ist okay. Aber 80 Paar, das Sommer hat noch gar nicht richtig angefangen.
14: Doch die Badestimmung lässt sich hier keiner vermiesen. Denn Badeleiter Michael hat den Beckenrand fest im Blick.
16: Man hat ja tatsächlich die kuriosesten Sachen, die man so im Badealltag erlebt. Aber das in der Art und Weise ist mir auch noch nicht untergekommen.
14: Die heiße Spur gab es heute nicht. Also meine Ermittlungen haben leider nichts ergeben, aber meine Füße, die sind jetzt auch heiß gelaufen. Meine Schlappen, die sind noch da. Was ich mit denen jetzt mache, das überlege ich mir noch. Aber die Füße, die bleiben jetzt erstmal im Wasser.
0: Sachen gibt's, oder? Verrückt. Wir haben auch unsere wunderschöne Donnerstags-Hallo-Hessen-Tasse. Die können Sie super gerne haben und gewinnen. Die Frage lautet, was möchte ein Osthesse fragen, wenn er Böffel sagt? Brauchst du einen Löffel? Warum? Bist du Schüler? Wie viel? Die Telefonnummer ist die 0800 627 27 26. Wir drücken Ihnen die Daumen und machen jetzt noch einen kleinen Ausflug nach Kassel. Dort gibt es nämlich ein besonderes Restaurant. Man kann sagen, es ist ein Mini-Mini-Mini-Restaurant. Es ist nicht übertrieben, es ist wirklich klein. Aber da gibt es köstliche Nudeln und das mussten wir uns natürlich unbedingt ansehen und sind begeistert.
19: Klein aber, oho! Nur 8 Sitzplätze und 2 Tische. Es ist Kassels wohl kleinster Gastraum auf gerade einmal 12 Quadratmetern.
20: Ich wachse da auch erst rein, das ist für mich komplett neu. Aber es ist toll, also es ist wirklich spannend.
21: Das macht mich natürlich unendlich glücklich und stolz, weil ich denke, so alte Objekte müssen einfach erhalten bleiben.
19: Ein Jahr lang fährt Renate Müller immer wieder an dem verwaisten Häuschen vorbei. Und der Wunsch in ihr wächst, aus dem Mini-Pavillon soll Großes entstehen. Mit was? Nudeln natürlich, denn die Nordhessin steht für die Teigware wie keine andere aus Kassel.
21: Nudeln machen glücklich.
19: Dabei hat Renate was ganz anderes gelernt. 30 Jahre arbeitet sie in der IT-Branche.
21: So bin ich zur Nudel gekommen, wie die Jungfrau zum Kinde. Das Angebot war da, ich war da, der Verkäufer war bereit zu verkaufen.
19: Statt Nullen und Einsen Pasta und Tomatensauce im Akkord. Endlich was Handwerkliches, sagt sie. Das hat sich bewährt, jahrzehntelang.
21: Das ist wie bei Mutti und da schmecken eben die Leute. Und die freuen sich auch, wenn man mal was Neues ausprobiert. Das ist immer ein bisschen Überzeugungsarbeit. Also wir sind ja 39 Jahre jetzt am Ort. Und es gibt Menschen, die essen wirklich seit 39 Jahren die gleiche Soße. Aber die freuen sich auch mal über neue Impulse. Und das ist immer das Tolle, wenn dann einer nach 30 Jahren sagt, ja, das probiere ich jetzt heute mal aus. Und das wird meine neue Lieblingssoße.
19: Und auch Renate probiert's. Altes bewahren und sich Neues trauen. Die Nudelqueen mietet den Pavillon aus den 50ern.
21: Da habe ich alte Aufnahmen von und die machen mich jetzt ganz glücklich, wenn ich denke, ja, jetzt kriegt es einfach wieder ein bisschen Leben eingehaucht.
19: Wo es einst Obst und Zeitungen gab, soll es in Zukunft, na klar, Pasta geben. Neffe Björn leitet den Nudelpavillon.
20: Die nächste Nudel, ich kenne es ja natürlich auch, ich bin Kassel groß geworden, ich kenne das natürlich auch schon seitdem ich klein bin.
19: Doch was neu ist, ist der Platz. Denn sonst kennt es der Restaurantfachmann um einiges größer.
20: Rein gastronomisch gesehen eine ganz neue Nummer für mich. Also ich habe vieles gemacht, klassische Gastronomie, ich habe Barchef, ich habe beim Italiener mal gearbeitet, ich habe beim Mexikaner mal gearbeitet, also ich habe viele Sachen ausprobiert und das hier ist eine ganz neue Nummer.
19: Denn sein Arbeitsplatz, nur 12 Quadratmeter groß, Küche, Gastraum, Servicetheke, alles an einem Ort.
20: So eng, also ich drehe mich einmal rum und habe alles zur Hand. Das heißt, ich muss auch niemanden fragen oder irgendwie jemanden anleiten oder irgendwie sagen, mach das, mach das, mach das. Ich mache das alles in Eigenregie und das vereinfacht viele Sachen.
19: 11 Sorten, 10 Soßen, alle handgemacht. Direkt am Kasseler Kulturbahnhof wird's
22: gemütlich. Ja, gemütlich. Also es ist schön, dass die Fenster hier sind, weil sonst würde man vielleicht ein bisschen Platzangst kriegen. Aber ist schön, macht Spaß.
23: Wenn die Nudeln natürlich zusätzlich noch frisch gemacht sind, halt, ne, dann schmeckt es noch mal zusätzlich ganz anders, als wenn jetzt du es aus der Tüte irgendwie aus dem Supermarkt kaufst.
24: Ich finde das zum Beispiel eine richtig interessante Geschichte mit diesem Pavillon. Es gibt leider welche, die werden da abgerissen. Das ist total genial. Und ich kann Ihnen eigentlich nur wünschen, dass das klappt, dass das funktioniert.
19: Und Platz für Nudelfreunde bietet in Kassels wohl kleinstem Gastraum mit Geschichte.
0: Besitzer an unserem wunderschönen Kaffeetisch sind so begeistert, dass hier farblich alles aufeinander abgestimmt ist. Gerhard, das ist schon echt gut gemacht von der Requisite.
11: Sieht toll aus.
0: Dieses Blau, das Grün, der Kuchen passt super dazu.
11: Finde ich auch.
0: Was haben wir hier auf dem Teller, lieber Stefan?
11: Unseren Blaubeer-Quarkkuchen mit Streuseln unten und Streuseln oben.
0: Ja, und das war so ein Blitzkuchen. Haben Sie gesehen, ja, ne, wie schnell der
13: ist? Das ging richtig schnell.
0: Herr Billig, Sie auch, gell?
3: Ruckzuck, und es sieht super lecker aus.
0: Ja, ja,
11: freut mich.
0: Guten Appetit, ja, ihr Lieben.
11: Danke schön. Guten Appetit.
0: So. Mal sehen, wie der schmeckt. Ich bin echt gespannt, ob der so schön saftig auch ist. Mmh. Wow. Wie Käsekuchen, so ein bisschen wie Cheesecake. Och, ist der gut.
3: Alles
0: ist gut, ne? Seid ihr auch so begeistert?
11: Ja.
0: Toll.
11: Wie schmeckt der, ja.
0: Dank des Magerquarks schmeckt der so ein bisschen wie Käsekuchen, oder, Stefan? Ist es das?
11: Nur hat gegenüber dem Cheesecake keinen Frischkäse drin, der wesentlich mehr Kalorien hat, sondern durch den Magerquark.
0: Ja.
11: Auch noch fürs gute Gewissen.
0: Super.
11: Eine schöne Sache.
0: Kriegt also jeder noch ein zweites Stück.
11: Genau.
3: Ausgezeichnet.
0: Wobei, wir backen ja in der zweiten Stunde noch mal einen Kuchen. Genau. Ihr lasst euch noch Platz im Magen. Dann gibt es ein Zupfkuchen-Muffins mit Mandarinen. Oh, ist das köstlich. Und um die mediterranen Pflanzen kümmern wir uns dann auch noch mal. In wenigen Minuten sind wir wieder für Sie da. Jetzt aber erstmal die Nachrichten mit Marcel Wagner. Bis gleich.
4: Und wir sind auch für Sie da. Ganz herzlich willkommen an diesem Donnerstag. Ich freue mich, dass Sie mit dabei sind, die Hessenschau jetzt für Sie. Ja, es ist ein aufregender Tag für die VW-Mitarbeiter und auch ihre Familien. Der Aufsichtsrat spricht heute über die künftige Ausrichtung von Volkswagen und wohl auch über die Schließung von Werken und den Abbau von Jobs. Laut Medienberichten könnten bis zu 100.000 wegfallen. Es ist zwar schon durchgesickert, dass das Werk Kassel in Baunatal offenbar nicht geschlossen werden soll, aber die Gewerkschaft IG Metall rüstet sich trotzdem zum Arbeitskampf.
5: Şekep Raufi ist besorgt. Der 33-Jährige arbeitet seit 15 Jahren bei Volkswagen. 2011 hat er hier Mechatroniker gelernt. Die Arbeit macht ihm an sich Spaß, aber der angekündigte Sparkurs von VW drückt auf die Stimmung im Team. Er macht sich Sorgen um seine Zukunft.
6: Vor allen Dingen macht mir Sorgen, dass wir die Informationen nicht vom Vorstand bekommen, sondern immer wieder in den Nachrichten was lesen, mit immer größeren Zahlen vom Stellenabbau, mit immer größeren Zahlen für Werksschließungen. Inzwischen sind es 4 Stück. Das macht mir alles Sorge, dass das dann irgendwann auch überspringt auf uns.
5: Gerade tagt der VW-Aufsichtsrat im Stammwerk in Wolfsburg. Dabei geht es auch um weitere Sparmaßnahmen. 2024 wurde der Abbau von 35.000 Stellen verkündet. Jetzt könnte es noch viel schlimmer kommen, befürchten viele. 670.000 Mitarbeitende hat der Konzern weltweit. An vielen Standorten finden heute Proteste statt. So auch am Werk Kassel.
7: Wir sind, wenn man diesen Weg, den wir vereinbart haben, beibehält, optimistisch, dass wir hier in Baunatal eine Zukunft haben. Ich kann aber auch keinem verübeln, dass er sich bei dem Hickhack, der da momentan stattfindet, extreme Sorgen um seinen Arbeitsplatz macht.
5: 4 Werke stehen deutschlandweit auf der Kippe. Das Werk Kassel scheint zwar derzeit nicht betroffen zu sein, aber die Verunsicherung bleibt.
6: Ich habe natürlich die Angst, dass das auch irgendwann auf Kassel übergreift. Natürlich haben wir einen gut ausgelasteten Standort, aber das kann sich gefühlt von heute auf morgen ändern, wie sich so vieles bei Volkswagen in den letzten Jahren gefühlt von heute auf morgen geändert hat. Immer wieder Sorgen und Ängste, die man dann hat, obwohl es weit weg ist, aber irgendwie doch ganz nah. Schließlich geht es ja auch um unsere Kollegen. Und mit denen solidarisieren wir uns.
4: Haben wir weiter für Sie im Blick. Anderes Thema jetzt, liebe Zuschauer. Mehr als 1 Million Mal wird in Hessen jedes Jahr die Notrufnummer 112 gewählt. Das ist eine gewaltige Zahl, aber bei vielen Notrufen, da stellt sich vor Ort raus, ist überhaupt kein echter Notfall. Und genau deswegen, um Rettungswagen und Notaufnahmen zu entlasten, werden jetzt in 3 hessischen Landkreisen seit rund einem Vierteljahr neue Systeme getestet.
25: Und sie ist jetzt warum ansprechbar?
26: Hier in der Rettungsleitstelle des Roten Kreuzes in Gelnhausen kommen die Notrufe rein. Die Leitstelle entscheidet anhand der geschilderten Symptome, ob ein Rettungseinsatz wirklich notwendig ist.
27: Profitieren tun auf jeden Fall die Anrufenden, die ein Problem haben, weil sie schneller versorgt werden. Und der schöne Nebeneffekt ist natürlich dabei, dass alle anderen Mitspieler in der präklinischen Notfallversorgung auch davon profitieren, Krankenhäuser, Rettungswegen, Leitstellen, weil sie eben entlastet werden.
26: Die Leitstelle ist Teil eines Pilotprojekts in Hessen, mit dem verhindert werden soll, dass es zu überfüllten Notaufnahmen kommt. Merkt die Rettungsleitstelle, dass es kein Notfall ist, werden die Patienten über den ärztlichen Bereitschaftsdienst an Hausärzte wie Patrick Schmitz aus Hofheim übermittelt.
1: Ich kann mich an einen Fall erinnern, der sehr starke Nierenschmerzen hatte und sich dann auch im Endeffekt herausgestellt hat, dass es ein Nierenstein war, der im Verlauf dann doch noch stationär sich vorstellen musste. In der Regel ist es tatsächlich die Einschätzung von der Leitstelle bzw. von den Sanitätern und Rettungsassistenten korrekt gewesen.
26: Für Gesundheitsministerin Diana Stolz von der CDU ist das Projekt schon jetzt ein Erfolg. Über 1000 Patienten seien in 3 Monaten an den passenden Arzt überwiesen worden.
2: Wir haben aber auch schon viele Landkreise, die sich jetzt bei uns erkundigen, die gerne mitmachen wollen. Und wir schauen jetzt, wie das in dem Jahr ist. Und ich kann mir gut vorstellen, dass es dann auf ganz Hessen auch ausgerollt werden kann.
26: Dafür sollen in den Rettungsleitstellen jetzt 1 Jahr lang Erfahrungen gesammelt werden. Hessen könnte dann sogar ein Vorbild für eine reformierte Notfallversorgung auf Bundesebene sein.
4: Mehr als einen Monat nach dem Unfall am Frankfurter Flughafen, bei dem die Nase einer Lufthansa-Maschine abgesackt ist, hat die Bundesstelle für Flugunfalluntersuchung heute einen Zwischenbericht veröffentlicht. Danach sind bei dem Unfall deutlich mehr Menschen verletzt worden als bisher angenommen. Insgesamt 23, 2 von ihnen schwer. Im Bericht steht außerdem, dass der Verriegelungsstift des vorderen Fahrwerks nicht eingesetzt war. 2 Techniker seien dabei gewesen, das Fahrwerk zu prüfen. Dabei ist es eingefahren, obwohl der Flieger auf dem Boden stand. Im Frankfurter Stadtteil Schwanheim hat gestern Abend ein Mehrfamilienhaus gebrannt und immer noch sind Feuerwehr und Polizei im Einsatz. Die Flammen sind aufs Dach übergesprungen, noch bevor die Feuerwehr da war. Mehr als 150 Feuerwehrleute haben den Brand schließlich unter Kontrolle gebracht. Noch laufen Nachlöscharbeiten. Unter der verschmolzenen Dachhaut gibt es immer noch Glutnester. Und um auch die zu erreichen, wird ein Teil der Dachkonstruktion mit einem Bagger entfernt. Warum es gebrannt hat, wird jetzt ermittelt. Ja, seit Jahrzehnten diskutieren die Menschen in Reiskirchen in Gießen über eine Umgehungsstraße. Nach einem Bürgerentscheid und einem Gerichtsverfahren ist es seit dieser Woche soweit. Die Bauarbeiten für die neue Straße sind losgegangen. Das Ziel ist, die Ortsteile zu entlasten, die Menschen zu entlasten. Und trotzdem wird das Projekt seit Monaten immer wieder durch Vandalismus gestört.
8: Es wirkt wie ein Hochsicherheitsbereich. Stacheldrahtzaun, Videoüberwachung und ein Sicherheitsdienst. Das alles rund um einen Eidechsenschutzzaun. Dieser Eidechsenschutzzaun wurde mittlerweile schon 5-mal zerstört. Und beim 4. Mal Mitte Juni waren mehrere Menschen beteiligt.
9: In dem Moment kamen konzertiert 4 andere Aktivistinnen oder Aktivisten an und haben dann hier den Zaun angegriffen und auch teilweise zerstört.
8: Die Staatsanwaltschaft ermittelt gegen eine 58-jährige Frau. Andere Täter sind unbekannt. Die Kosten für die ständigen Zaunreparaturen und die verschärften Sicherheitsmaßnahmen sind mittlerweile im niedrigen 6-stelligen Bereich. Das Schutzgebiet wird regelmäßig nach möglicherweise vorhandenen Eidechsen abgesucht. Jetzt können die Bauarbeiten starten. Die geplante neue Ortsumgehung der B49 soll nicht mehr durch Reiskirchen und den dörflichen Ortsteil Lindenstut führen, sondern durch eine Naturlandschaft im Süden Reiskirchens. Seit Jahrzehnten gehen die Meinungen dazu bei den Bürgerinnen und Bürgern auseinander.
10: Ich kann einfach nicht glauben, dass in diesen Zeiten, es war so heiß, das wissen wir alle, ja, die Tiere sterben, Arten sterben, Wasser wird knapp und so, dass wir noch weiter planieren.
12: Ich freue mich. Ich stehe nämlich von Anfang an hinter dieser Sache.
15: Also es ist so ein bisschen zweigeteilt, natürlich dafür, weil der Verkehr in Reiskirchen eigentlich unerträglich ist für die Anwohner, schon seit vielen Jahren. Also das weiß ich schon, da war ich noch ein Kind, da ging schon das Thema mit der Umgehungsstraße rum. Natürlich ist ein ganz schöner Eingriff in die Natur auf der Südseite von Reiskirchen.
8: Gerade wenn auf der A5 Stau ist, fahren zahlreiche Autos und Lkw durch den Ort. Genau hier soll die neue B49 für Entlastung sorgen. Eine Mehrheit der Menschen ist dafür, betont der Bürgermeister der Gemeinde Reiskirchen.
17: Im Jahr 2009 hatten wir einen Bürgerentscheid, der sich mit 66% für den Bau der Südumgehung, also der Trasse, wo wir hier gerade stehen, ausgesprochen hat.
8: In 5 Jahren soll die Ortsumgehung fertig sein. Insgesamt werden mehr als 30 Millionen Euro vom Bund investiert.
4: Zweite Woche der hessischen Sommerferien und es ist ganz schön viel los im Moment bei uns, in Bad Nauheim zum Beispiel. Seit morgen Steinfurter Rosenfest, in Wiesbaden geht das Schiersteiner Hafenfest los und in Heppenheim, Südhessen, ist bis Samstag wieder Gassensensation, internationales Straßentheaterfestival, das mittlerweile zum 33. Mal stattfindet. Auftakt gestern in der Altstadt von Heppenheim.
14: Komisch, lustig. Spektakulär. Das sind die Gassensensationen in Heppenheim. 38 Auftritte, 12 Künstlergruppen, 4 Tage lang in der Altstadt.
16: Wir versuchen natürlich immer ein vielfältiges Programm zu haben. Also, dass man was zum Lachen hat und auch mal was zum Nachdenken und was zum Staunen. Große Produktionen, kleine Produktionen, soll für jeden was dabei sein.
14: Dabei sind bekannte Gesichter. Albert Völkel tritt seit über 20 Jahren bei den Gassensensationen auf. Die Feuerkünstler aus Österreich dagegen sind zum ersten Mal in Heppenheim.
18: Wir sind besonders gerne auf Straßentheaterfestivals, weil wir wirklich total buntes Publikum haben. Und das macht auch die Energie für uns besonders schön.
14: Dado ist ein kanadischer Künstler. Er begeistert die Besucher am Abend.
20: Es gibt ganz viele verschiedene Formate und wenn es einem eigentlich so gut gefällt, ist das andere garantiert was.
21: Mit den vielen Fachwerkhäusern, das finde ich ganz großartig und auch dieses Internationale.
14: 7 Orte verwandeln sich in Bühnen. Teilweise wird nacheinander gespielt, teilweise gleichzeitig.
16: Die Menschen sind in Bewegung beim Straßentheater. Straßentheater ist ja nichts, was in einem festen Raum entsteht, sondern es entsteht auf Plätzen. Dieser Gedanke, dass man ganz niederschwellig Theater anbietet, das ist uns eben wichtig.
14: Möglich macht das ein Förderverein. Durch ihn sind alle Veranstaltungen kostenlos. Auch die Feuershow. Die Gassensensationen in Heppenheim. Bis Samstag dauern sie noch.
4: Das klingt auf jeden Fall herrlich. Ganz viel Spaß dort. Und nicht nur in Heppenheim ist was los, auch in Willingen im Upland. Da laufen parallel die Harley Days noch bis Sonntag mit Motorradmesse, mit Live-Musik gleich ab 5 und mit HR-Reporter Jochen Schmidt. Da ist es noch, Jochen, recht ruhig. Wird aber, oder?
22: Ja, noch ist recht ruhig. Aber du... Da hinten, da spielt jetzt schon ein bisschen Musik, deswegen ist hier jetzt gerade ein bisschen weniger, aber ist ganz egal. Weißt du, was du hier nicht findest, das ist das Verrückte, die erste Erkenntnis, unter 30 ist hier mau. Das sind alles ältere Semester, wie zum Beispiel der Kalle. Kalle hat keine Harley, Kalle hat ein Custom Bike. Kalle, was ist ein Custom Bike?
23: Ja, ein Custom Bike ist eigentlich ein Zwischending zwischen Harley-Davidson und einem anderen Motorrad, sage ich mal so, aber speziell für die einzelne Person designt. Und das kann variieren mit Teilen aus Amerika oder beziehungsweise auch in Deutschland hergestellt.
22: Du warst damit in Amerika, ne?
23: Ich war auch 2009 in Amerika und Kanada mit meinem Motorrad unterwegs.
22: Was ist Harley für dich? Oder überhaupt, was ist Custom-Bike-Fahren für dich?
23: Ja, also ich wollte immer einen Chopper fahren. Schon als kleiner Junge habe ich vom Fahrrad den Lenker abgesägt, weil ich so ein paar coole Typen vom Edersee, die sind mit so 500er BMWs an mir vorbeigeknallt und hatten keinen Auspuff dran. Das hat mich fasziniert. Aber heute bin ich dreimal so laut und habe mir so ein Ding bauen lassen, wo ich jetzt eigentlich die letzten 20 Jahre mit lebe und mich auch über jeden Tag freue.
22: Kalle, vielen Dank. Gehen wir einen weiter. Das ist jetzt nur die echte Harley. Jürgen, mach mal an. Schau mal nach. Das ist Harley Sound. Jürgen, ich sehe hier Christian Motorcycle Association. Was heißt das?
24: Das heißt, es Christen Motorradfahren.
22: Warum seid ihr hier in der Kutte auch?
24: Wir sind hier in der Kutte, weil wir glauben, dass auch in der ganz normalen Biker-Szene Menschen sein sollen, die über Jesus Christus informieren.
22: Und das mit der Harley?
24: Das mit einer Harley, aber das kann auch irgendeine andere Marke sein. Es muss nicht unbedingt eine Harley sein.
22: Okay, danke dir. Wir müssen schnell weiter. Du bist der Letzte. Florian, du bist der Veranstalter. Sag mal, was erwartet die Leute hier?
0: Also ich bin einer von den Veranstaltern. Wir sind natürlich ein großes Team in Willingen. Uns erwartet eine riesen Biker-Party hier. Wir haben viele Bands, wir haben 3 Tage tolles Programm. Wir haben Hubschrauber-Rundflüge, eine Custom-Show. Wir haben Aussteller da, die alles ums Biker-Herz da haben. Und einfach eine gute Laune-Party haben wir am Wochenende hier.
22: Vielen Dank. Also Willingen am Wochenende, da geht hier richtig die Bär ab. Dann sind so 40.000 Leute, ne? Kommen hier nach Willingen. Und da habt ihr was zu hören und zu sehen.
4: Ganz herzlichen Dank, grüßt euch ins Upland und viel Spaß dort in Willingen. Ja, und ganz egal, ob mit dem Motorrad oder zu Fuß, wie hier am Edersee, es ist Ausflugswetter, wenn es Ihnen nicht zu heiß ist. Die Aussichten.
3: In der Nacht ist der Himmel meist klar oder nur leicht bewölkt. Bevorzugt im Norden und Nordosten ziehen dabei auch mal kompaktere Wolken durch. Es bleibt trocken. Morgen ist es verbreitet sonnig oder allenfalls locker bewölkt. Nur im Norden gibt es zu Beginn noch dichtere Wolken. Die Tiefstwerte liegen zwischen 18 Grad im Rheingau und 10 Grad in manchen Tälern Nordhessens. Morgen bekommen wir 26 Grad im Upland und bis 33 Grad an der Bergstraße.
4: Und das war die Hessenschau für diesen Moment. Wir sehen uns nachher wieder, wenn Sie mögen. Ich würde mich sehr freuen. 17.45 Uhr. Selma macht bis dahin weiter mit Hallo Hessen und mit Kuchen. Ganz viel Spaß.
5: Dankeschön, lieber Marcel. Boah, der würde dir so gut schmecken. Es gibt Zupfkuchen-Muffins mit Mandarinen. Ein Träumchen ist es. Das Rezept, das uns der Stefan Streicher mitgebracht hat, sehr lecker. Und wir gärtnern heute auch, wie jeden Donnerstag, mit mediterranen Pflanzen, die besonders hitzeresistent sind und sofort für Urlaubsflair sorgen bei uns zu Hause auf dem Balkon oder im Garten. Das sind alles Pflanzen, die man so ein bisschen aus dem Urlaub kennt. Und die Pila Bossmann ist auch bei uns vom Wetter. Pila, ich freue mich.
6: Ja, hallo.
5: Es ist ja sogar noch angenehm, draußen zu sitzen, gell?
6: Das ist den Wolken geschuldet, die heute noch ein bisschen länger da waren. Deswegen ist es noch nicht ganz so heiß.
5: Wir gucken mal auf die Fotos, die die Zuschauer hochgeladen haben. Wir haben eine schöne Abendstimmung am Niedermoser See von der Ursula Kernbach aus Lauterbach. Katrin Wenzel aus Battenberg schreibt auch, ein wunderschöner Ausblick in die Sommerlandschaft. Boah, das unterschreiben wir genau so. Und die Melanie Stehmann aus Wiesbaden schreibt, unser Kaktus zeigt seine tollen Blüten, leider nur eine Nacht und einen Tag lang. Also wie immer hochladen auf unsere Hallo Hessen-Seite. Wir zeigen super gern Ihre Fotos. So, wir haben ja eben schon gehört bei Marcel, 34 Grad und noch mehr.
6: 33 morgen, aber die 34 kommen dann auch noch direkt hinterher. Es wird es von Tag zu Tag heißer.
5: Ja.
6: Und dann so Höhepunkt ist wahrscheinlich Mitte nächster Woche und da kann es dann schon mal 36, 37 Grad wieder geben, so im Südwesten.
5: Wieder so heiß. Und auch wieder tropische Nächte, so über 20?
6: Zumindest mal in den Ballungsräumen, also wirklich so direkt im Rhein-Main-Gebiet. Ansonsten wird es wahrscheinlich nicht ganz so schlimm in den Nächten. Also teilweise vor allem so im Nordosten kann man da schon besser durchlüften. Aber trotzdem, also Hitzewelle kommt nochmal.
5: Mhm. Krass, wo kommt die eigentlich her? Wisst ihr das?
6: Aus Frankreich kommt die Hitze wieder. So. Also in Frankreich ist es noch viel schlimmer. Die haben schon wieder echt wieder sehr, sehr hohe Temperaturen. Und das schwappt jetzt mit einem Hochdruckgebiet direkt zu uns rüber. Ja. Mal wieder.
5: Okay, da haben ja diese Woche, glaube ich, in Frankreich die Sommerferien angefangen. Ne? Die sind so ein bisschen später dran als wir. Okay, aber die meisten fahren ja eh wahrscheinlich ans Meer. Bis nächste Woche, du weißt schon, bis Mitte nächste Woche wird es heiß, Pila. Ich weiß gar nicht, ob wir das so hören wollen.
6: Sagen wir mal so, also die Modelle geben das her.
5: Ja. Was macht ihr denn alle Wetter heute?
6: Da gucken wir mal auf den Juni nochmal zurück, denn das war der heißeste Juni in Westeuropa.
5: Wen wundert's?
6: War doch schon ganz schön warm, ja. Und ansonsten Badeseentemperaturen und Bienenwetter.
5: Bienenwetter? Das klingt auch spannend. Ja. Mögen die Bienen das heiße Wetter?
6: Das muss man alle Wetter schauen.
5: Sehr gut.
6: Speziell nicht gefragt.
5: Sehr guter Teaser. Ja, ja, du hast komplett recht. Gucken wir natürlich heute Abend um 19.15 Uhr. Dankeschön, liebe Pila.
6: Gerne.
5: Und wenn man hört, es wird 36 Grad und noch heißer, es ist höchste Zeit für eine schöne Abkühlung. Wir gehen ins Freibad, in das älteste. Und das ist in Königstein. Unsere Hessen-Entdeckerin Maike Zschorn, die erwartet uns dort. Hi, Maike. Und das Freibad soll ja besonders schön sein, ne?
7: Es ist wunderschön, liebe Selma. Ich war selber auch noch nie hier, aber ich glaube, ich werde jetzt bald öfter sein. Ich kann sagen, es ist sehr warm. Das Wasser ist plätschernd und wunderschön. Und die Sache ist aber ja, dass dieses Freibad beinahe gar nicht eröffnet wäre. Und das muss ich mir jetzt noch einmal erzählen lassen. Bei mir ist die Bürgermeisterin Beatrice Schenk-Motzko. Hallo. Sie sind dafür verantwortlich, dass das Bad jetzt auch wieder aufgemacht hat, obwohl es fast nicht passiert wäre. Was war denn das Problem?
1: Wir hatten im Februar tatsächlich einen sehr, sehr großen Technikschaden mit Schwallwasser im Technikraum. Und es stand erst nicht fest, dass wir wieder öffnen können. Aber mit viel, viel Gemeinschaftspower, viel Manpower konnte die Stadt dann doch noch dafür sorgen, dass wir diesen Sommer zwar verspätet, aber doch öffnen können.
7: Und jetzt ist das Bad seit 20.06. geöffnet und hier sind ein paar Besucher. Es hat aber eine sehr lange Geschichte. 102 Jahre ist es alt. Wie kam es dazu und warum ist das so wichtig für die Königsteiner?
1: Ja, wie Sie schon sagen, das Bad hat eine ganz, ganz lange Tradition. Erstmals angedacht im Jahr 1912. Unter unseren Sanatoriumsgästen gab es den Willen und die Idee, ein Bad doch hier in Königstein zu haben. 1923/24 wurde es dann umgesetzt durch eine Stiftung, die Lilli-Mannheimer Stiftung. Und ja, jetzt dürfen wir schon den 102. Geburtstag dieses Jahr feiern. Und wir sind immer noch ganz traditionsreich, denn die Gebäude, die wir hier im Hintergrund sehen, aber auch die Umkleiden, die wir uns auch gleich nochmal anschauen werden, sind noch von damals. Und deshalb ist das ein sehr traditionsreiches Bad und die Königsteiner lieben dieses Bad.
7: Und ich liebe es auch, das kann ich schon mal sagen. Es ist nämlich wirklich wunderschön. Diese Umkleiden, die müssen wir uns jetzt angucken, denn wir steuern auf die Nummer 7 zu. Das ist eine ganz besondere Nummer. Was ist das für eine Umkleide?
1: Ja, auch hier Tradition. Das ist schon immer die Bürgermeisterkabine in Königstein und die teile ich mir sogar noch mit meinem Vorgänger.
7: Dürfen wir reinschauen?
1: Wir dürfen mal reinschauen. Vielleicht klopfen wir mal an, nicht, dass jemand drin ist.
7: Oh ja. So sieht also die Bürgermeisterkabine aus. Diese Kabinen sind noch original erhalten, auch in den Farben. Ochsenblut und Weiß, habe ich gehört. Und da sitzt jemand, den hole ich da mal raus, das ist nämlich Onkel Otto. Wir haben ja gerade eine 80 Jahre Hessentour. Das Bundesland wird 80 und wir sind 80 Tage mit Onkel Otto unterwegs. Und ich habe ihm Schwimmflügel angezogen. Warum, das verrate ich jetzt gleich. Erstmal sage ich vielen Dank, Frau Bürgermeisterin. Ich gehe ein Stück weiter, denn Onkel Otto, ich bin mir nicht so sicher, ob der gut schwimmen kann. Bei wem er es aber lernen könnte, das ist der Schwimmmeister dieses Bad. Hallo, Robert Thews.
2: Hallo.
7: Wir stehen jetzt hier mit Onkel Otto, der hat Schwimmflügel an. Der dürfte jetzt bei Ihnen schwimmen lernen, richtig?
2: Der darf schwimmen lernen bei mir. Die letzten 3 Ferienwochen gibt es Kompaktkurse für Anfänger.
7: Das heißt, Kinder können vorbeikommen. Wie tief ist denn das Becken hier? Weil ich bin mir nicht ganz sicher, ob das eine gute Idee ist, den jetzt hier reinzuwerfen.
2: Ja, mein Wasser hat die von 3,80 Meter und als Schwimmflügel, als Nichtschwimmer, musst du ins Nichtschwimmerbecken. Oder du buchst einen Schwimmkurs bei mir und danach darfst du hier rein.
7: Sehr gut. Ich habe gehört, ein strenger Bademeister, zumindest einer, der auch Werte hier durchführen wird, einführen möchte bei den Leuten, die hier schwimmen lernen, bei den Kindern. Was macht denn so ein Schwimmmeister noch aus? Was ist die Aufgabe, die man hier noch so hat?
2: Die Hauptaufgabe ist definitiv die Sicherheit der Badegäste und die Durchführung der Haus- und Badeordnung. Auch wenn die für einige Leute ein bisschen kleinkariert ist, aber das ist definitiv aus Erfahrung. Ich möchte Gefahren verhindern, bevor sie überhaupt entstehen.
7: Mussten Sie hier schon mal retten, wirklich?
2: Retten nicht, aber ich musste einen Mann wiederbeleben, der in der Dusche einen Herzinfarkt hatte.
7: Ich hoffe, der Mann lebt noch?
2: Der Mann lebt.
7: Das ist also eine wichtige Aufgabe, die Sie haben und es ist auch ein richtiger Ausbildungsberuf. Sie sind Meister für Bäderbetriebe. Wie lange geht die Ausbildung?
2: Also die erste Ausbildung ist der Fachangestellte für Bäderbetriebe, die geht 3 Jahre und danach der Meister geht dann ein halbes Jahr.
7: Okay, also viel zu lernen. Wir gucken uns nachher noch zusammen die Wasserqualität an, um 18.45 Uhr bei den Ratgebern. Ich sage schon mal vielen Dank und wir üben jetzt mal ein bisschen mit Onkel Otto hier schwimmen. Morgen guckt er sich übrigens die Wagen des Rosenfest in Steinfurt an, aber heute wird ein bisschen geplanscht.
5: Dankeschön, liebe Maike. Oh, in Steinfurt sind wir ja morgen auch mit unserem Live-Team, ne? Und stellen das schöne Rosenfest vor. Unsere schicke Donnerstags-Hallo-Hessen-Tasse, die will unbedingt gewonnen werden von der Karin Müller aus Erzhausen in Darmstadt-Dieburg. Hallo, Frau Müller.
11: Hallo.
5: Hallo, wie geht's Ihnen?
11: Danke, soweit ganz gut.
5: Uns auch.
11: Ich bin gefreut, dass ich durchgekommen bin.
5: Ja, mich auch, ehrlich. Hoffentlich gewinnen Sie die gleich. Ich stelle mal schnell die Frage für alle, ja?
11: Ja.
5: Was möchte ein Osthesse fragen, wenn er Böffel sagt? Brauchst du einen Löffel? B, warum? C, bist du ein Schüler? Bist du Schüler? Oder D, wie viel?
11: Es ist D, wie viel.
5: Böffel ist wie viel?
11: Ja.
5: Frau Müller, das kann man ja gar nicht ableiten. Das muss man wirklich wissen.
11: Ja, das heißt so viel wie viel.
5: Oh, okay.
11: Ich kenne den Ausdruck mit Biffel.
5: Alles klar.
11: Aus meinem Geburtsort.
5: Wo ist Ihr Geburtsort?
11: In Vogelsberg.
5: Och, wie schön. Wir lösen auf, ganz schnell.
11: Ja.
5: Und sehen, dass Sie recht haben.
11: Frau Wunderbar, Müller, freue ich mich sehr.
5: Viel Spaß mit dieser schönen
11: Dankeschön.
5: Tasse. Die macht jeden Tag gute Laune. Die gelbe ja. ist einfach der Hammer. Die ist so schön, gell?
11: Stimmt. Die passt auch sehr gut zu meiner blauen. Diese Auberginefarbene.
5: Ah,
11: die
5: ja.
11: habe ich einmal zu Weihnachten gewonnen.
5: Oh,
9: Da haben Sie recht. Gelb und Aubergine ist eine schöne Kombination. Da haben Sie natürlich recht. Liebe Grüße zu Ihnen nach Hause. Gell? Machen Sie es gut. Eine schöne Sendung noch mit uns zusammen.
11: Danke, ebenfalls.
9: Danke, sehr, sehr gerne. Weiter geht's in unserem wunderschönen Hallo Hessen-Garten. Es ist so schön hier. Wir stellen mediterrane Pflanzen vor, die sofort Urlaubsstimmung, für Urlaubsstimmung sorgen, für Urlaubsflair. Das sind auch Pflanzen, die man aus dem Urlaub kennt. Und das Tolle an denen ist, die sind hitzeresistent. Haben es ja gehört im Wetter, es wird wieder heiß. Wir brauchen dringend Pflanzen, die mit der Hitze klarkommen. Martin Billig ist bei uns. Hallo, jawohl. Martin.
10: Hallo.
9: Vom Gartencenter Sunflower in Frankfurt. Und er stellt sie uns alle vor. Was hast du denn alles mitgebracht?
10: Ja, ich habe ein paar mediterrane Schätzchen heute dabei. Und zwar einmal eine Yucca. Yucca gloriosa, die kennt jeder aus dem Urlaub. Die kriegt diese ganz großen, irren, weißen Blüten, die so ungefähr 2 Meter hoch werden und dann richtig wie so eine Kerze aufblühen nach und nach hier. Wir haben eine Klassiker da, eine Aloe Vera. Ja. Mhm. Wir haben auch ein bisschen was erzählen dazu. Wir haben mal einen Ficus carica, also einen Feigenbaum, einen echten Feigenbaum dabei hier, wo man super Früchte haben kann und natürlich auch super dekorativ im Garten. Wir haben eine Yucca verifera dabei, eine ebenfalls winterharte Pflanze, die bei uns bis minus 15 Grad tatsächlich draußen

0: sind auch selbst befruchtet, also das heißt, wir brauchen auch keinen zusätzlichen Befruchter mehr.
1: Da ist sogar einer
0: drin. Da ist schon eine Feige dran. Man sieht schon die ersten Früchte, die hier rauskommen tatsächlich hier.
1: Und dann ist die wohl reif?
0: Das ist im Spätsommer.
1: Dann kann man die essen sogar?
0: Da kann man die essen und man muss beim Kauf darauf achten, es gibt Sorten, die später reif werden und Sorten, die früher reif werden. Und bei uns kommt man natürlich die früheren Sorten, weil wir dann auch noch was zum Essen haben. Ne? Mhm. Kann man auch super auch zum Backen nehmen. Ne?
1: Ah.
0: So, dann muss man eins wissen zu der Feige, es ist ein sogenannter Herzwurzler. Ja, das heißt, die macht einmal eine Pfahlwurzel, die nach unten geht, und sie macht Ausläufer, Ausläuferwurzeln, die in die Breite gehen. Das heißt, sowohl eine Wurzel in die Tiefe als auch in die Breite. Das ist wichtig für den Abstand zum Nachbarn. Ne? Also wenn man die ganz ans Haus pflanzen, haben wir ein Problem. Die Wurzeln werden bis zu 5 Meter breit in der Breite.
1: Oh mein Gott.
0: Also die kann richtig breit werden. Mhm. Was natürlich heißt, die Feige kann sich super mit Wasser versorgen, ne? Weil sie sowohl oben Wasser aufnimmt als auch unten hier.
1: Das ergibt alles Sinn, ne?
0: Und dann kann die natürlich auch super hier im Winter standhalten und vor allem sie hält auch Trockenheit stand.
1: Wenn ich die im Topf habe, kann ich da noch so eine Beibepflanzung machen? Was mag die Feige oder was stört sie nicht?
0: Ja, also später wird es wahrscheinlich schwierig. Am Anfang ist es gut, es sieht auch mal nett aus, aber wenn die Feige älter wird, das ist eine Pflanze, die sehr viel Wurzeln macht und natürlich auch sehr viel Wasser aufnimmt, dann hat die natürlich eine richtige Konkurrenz. Also eine Feige ist schon ein Baum, der gern für sich ist hier, Es ist auch kein klassischer Baum, sondern eine Feige ist eigentlich ein Strauch, ein Großstrauch. Eine Feige kann bis zu 4 Meter groß werden und man sieht ja schon mal, das ist eigentlich eine mehrstämmige Pflanze. So diesen klassischen Baum, so wie wir uns das vorstellen mit einem Stamm und Krone, ist es eigentlich nicht. Es ist eigentlich ein Großstrauch hier und so funktioniert die Feige eigentlich. Ne?
1: Ja, das stimmt. Eine Tante von mir, die hat die sogar ganz billig irgendwo in so einem Discounter geholt.
0: Okay.
1: Und die hat da jetzt wirklich einen riesen Busch mit ganz vielen Feigen dran. Ne? Die erntet wirklich einen ganzen Korb voll.
0: Das funktioniert bei der Feige gut. Es ist eine wüchsige Pflanze, es ist eine charakterstarke Pflanze. Wir haben hier wirklich ein tolles Blattwerk einfach. Also die Feige hat einen unheimlich dekorativen Charakter im Garten auch hier.
1: Die ist so in auch, gerade bei Jüngeren. Die ist so stylisch.
0: Absolut.
1: Also die hat ja auch jeder zu Hause im Wohnzimmer. Also gibt es da noch mal so eine Wohnzimmervariante? Oder
0: leider nein. Und ich würde es auch keinen empfehlen, ins Wohnzimmer reinzustellen. Das
1: die nicht.
0: Ich aber nicht hier. Also es gibt ähnliche Pflanzen mit großen Blättern.
1: Ja.
0: Zum Beispiel Strelitzien ist momentan so der Renner im Innenbereich hier. Hat aber mit der Feige gar nichts zu tun.
1: Ah, okay.
0: Also komplett andere Pflanze, komplett anderes Milieu. Und die will rein, die will raus.
1: Ja. Welche Erde braucht die? Wenn die im Süden ist, wahrscheinlich auch wieder sowas durchlässiger.
0: Ganz wichtig ist, wir brauchen durchlässigen Boden. Das heißt, es muss unten eine großzügige Drainage gemacht werden. Ne? Weil die Feige eben durch ihren großen Wurzeln auch tiefe Schichten erreicht. Deswegen den Aushub, den wir machen, machen wir im Prinzip doppelt so tief.
1: Das hier wäre doch dann ganz unten, was wir reinmachen.
0: Das wäre das Hydrokohlsteinchen zum Beispiel. Sowas unten reinmachen. Und hier tatsächlich eine Schicht mindestens 20 cm. Weil die Feige mag eins nicht und das ist Staunässe. Und die Staunässe hat das ganz empfindlich. Wir haben
1: nasse Füße.
0: Wir haben hier natürlich bei uns wieder schwere Böden, Lehmböden. Und das ist so was, wo die Feige so ein bisschen kämpft damit hier. Sie setzt sich durch, sie kann das. Ne? Aber natürlich kann mir einen Gefallen tun, so ein bisschen lockeren, durchlässigen Boden machen. Dann wächst die auch super an.
1: Sehr schön. Und gucken wir uns mal die anderen an. Die Aloe Vera, die ist ja auch wunderschön.
0: Ja.
1: Und die ist ja auch so, wie so, kann man das sagen, eine Heilpflanze. Also jedenfalls könnte man den Saft bei Verbrennungen verwenden.
0: Das funktioniert tatsächlich bei der Aloe Vera sehr gut. Für Verbrennungen, Mückenstiche hier, auch bei Sonnenbaden, wenn man sich danach eincremen will, ist das super hier. Ne?
1: Und wenn man
0: beruhigt die Haut. Und wenn man hier mal so ein bisschen guckt, wir brechen uns einfach mal so ein Blatt ab hier und dann sieht man hier, wenn man so drauf drückt, da kommt so ein bisschen Gelee-artiger Saft raus. Ne?
1: Ist das auch hautverjüngend eigentlich?
0: Natürlich, ja. Also es wird für die Kosmetik benutzt auch hier.
1: Irgendwie schon, oder?
0: Wollen wir es mal testen?
1: Ja, mach mal bei dir, wenn du willst.
0: lieber nicht hier.
1: Du musst also, nicht, nur wenn du willst.
0: Nein. Also wenn man Mückenstich oder sowas hat, man sieht es, das ist so ein bisschen das, was rauskommt.
1: Komm, gib mal, ich mach mal.
0: Ja?
1: Ich habe einen Mückenstich. Der nervt mich eh schon die ganze Woche hier.
0: Genau, also wirklich mit dem Blatt so ein bisschen drauf gehen und dann verheilt es tatsächlich etwas schneller hier, ne?
1: Hier.
0: Und dafür ist die berühmt, die Aloe Vera hier.
1: Das war so schrecklich. Hm?
0: Aber auch hier müssen wir aufpassen, diese Pflanzen, die werden im Prinzip in Gewächshäusern gezogen. Das ist jetzt eine Pflanze, die kann ich nicht von 0 auf 100 in die Sonne stellen. Das ist ganz problematisch, weil die sonst Sonnenbrand kriegen.
1: Die muss ich akklimatisieren.
0: Die muss ich akklimatisieren und das gilt eigentlich für alle Pflanzen, die im Gewächshaus vorgezogen werden. Weil wenn man die von 0 auf 100 rausstellt, haben wir wirklich das Problem, dass die Pflanzen Sonnenbrand kriegen. Gerade bei diesen Temperaturen, die gemeldet sind, 14 Tage in schattigen Bereich, bevor man es wirklich in die Sonne macht.
1: Apropos Sonnenbrand, du, da gab es ja echt einige Schäden. Ne? Du hast es auch mitgekriegt im Laden.
0: Ja.
1: Was macht man da? Einfach abschneiden und sagen, gut, ist passiert, kauf eine neue? Oder?
0: Kommen wir jetzt wirklich auf den Grad der Schädigung an. Also, es gibt wirklich Pflanzen, die sind massiv geschädigt worden, wo wirklich komplette Verbrennungen da sind.
1: Hortensie zum Beispiel.
0: Die Hortensie, hier kann man wirklich einen leichten Rückschnitt machen bei allen Blättern, die komplett braun sind. Die Hortensie wird wieder durchtreiben, das kann die. Ne? Aber wie gesagt, hier muss man ein bisschen aufpassen. aufpassen, wie die Pflanzen

0: wirklich aussehen. Komplett braune Blätter entfernen, da kommt nichts mehr. Hm. Wenn noch ein bisschen Grün an den Blättern dran ist, sprich noch ein bisschen Photosynthese, wie die Pflanze möglich ist, dann lassen wir die Blätter auch dran. Sieht nicht schön aus, aber die Pflanze kann sich immer noch ein bisschen Nährstoffe rausholen.
1: Ja. Muss man aber auch sagen, jetzt im Fall der Hortensie, da hattest du ja auch extrem viele Fälle bei dir im Laden. Die will Schatten, die will keine Sonne. Nein. Da muss man echt aufpassen. Ja. Schirm aufspannen oder. Ja. Die will extrem viel Sonnenschutz.
0: Ja, ja.
1: Wir haben viele Mails bekommen. Der Kai Schirmer schreibt, kann man so eine winterharte Agave auch im Kübel draußen überwintern lassen?
0: Ja, das kann die Agave tatsächlich.
1: Agave liebe ich
0: das
1: ja
0: Einzige,
1: auch,
0: was man beachten muss bei der Agave, sie mag trocken im Winter. Das heißt, hier muss man wirklich gucken, dass man die nicht im Regen draußen stehen hat, bei Schnee und Wetter, sondern die Agave mag eher trocken. Also unter das Dach hier, draußen im Kübel, den Kübel unten an den Wurzeln ein bisschen schützen, ein bisschen einpacken in Vlies und Ähnliches und dann funktioniert es wunderbar.
1: Ja, sehr schön. Tolle Tipps bekommen. Mediterranes Flair bei uns zu Hause.
0: Ja.
1: Und noch ganz anderes Flair. Wir haben ja im Frühjahr unsere wunderschöne Hallo Hessen Gartenaktion gestartet, haben Blumensamen verschenkt und sie gebeten, sie einzupflanzen. Und so viele von ihnen haben mitgemacht. Und toll, dass sie uns bei dieser Reise Etappe für Etappe mitnehmen. Das sieht so gut aus, gehäppelig. Die machen das super, die haben alle einen grünen Daumen bei uns.
0: Das sieht gut aus, ja.
1: Unsere Zuschauerinnen und Zuschauer. Und das Allerbeste ist, dass sie uns auch immer wieder diese Fotos schicken und die hochladen. Bitte nie damit aufhören, weiterhin hochladen, dass wir immer wissen, wie schön sieht es denn eigentlich bei Ihnen zu Hause aus. Mögen wir sehr diesen Blick. Und jetzt gehen wir rüber zu unserem vierten Teil unserer Wochenserie. Da stellen wir die schönsten Naturparks Deutschlands vor. Wir waren schon in Hessen, in Thüringen, in NRW und heute sind wir in Brandenburg unterwegs.
2: Der Naturpark Niederlausitzer Landrücken. Das sind atemberaubende Mondlandschaften und eine bezaubernde Tierwelt. Eine explosive Vergangenheit und eine Natur, die um ihr Überleben kämpft und sich dabei neu erfindet. Der Park erzählt aber auch von Orten, die es nicht mehr gibt und von denen, die gerade noch davongekommen sind. Das Heinz-Sielmann-Naturerlebniszentrum in Wallinchen im Süden Brandenburgs. Ralf Donath betreut hier seit Jahrzehnten ein einzigartiges Projekt. Direkt am Ufer des Schlabendorfer Sees schlägt das Herz des Naturparks Niederlausitzer Landrücken.
3: Das Besondere ist, dass dieser Naturpark sehr vielfältig ist, von gewachsener alter Kulturlandschaft, von eiszeitig geprägter Landschaft und eben von dieser völlig neuen Bergbaufolgelandschaft, die ja letztendlich entstanden ist durch jahrzehntelang Raupe an der Natur, muss man sagen.
2: Etwa 100 Kilometer südlich von Berlin, an der Grenze zu Sachsen, sieht die Landschaft von oben betrachtet aus wie ein Schweizer Käse. Von riesigen Löchern gezeichnete Landschaft, dort wo früher Braunkohlentagebauer betrieben wurden. Zurück blieben die Abraumhalden an den Rändern der Gruben und gigantische Krater. Noch heute sind hier am Schlabendorfer See die Spuren des Bergbaus unverkennbar. Bis zu 40 Meter tiefe Brunnen wurden hier einst gebohrt, um das Grundwasser in den Spreewald umzuleiten. Jahrzehntelang, zu DDR-Zeiten, wurde hier Braunkohle gefördert. Mit mächtigen Baggern und Förderbrücken wurde der begehrte Brennstoff aus dem Boden geholt. Mit viel Aufwand und wenig Effizienz. Gleich nach der Wende war Schluss damit. Gewaltige Sprengungen zerstörten die Stahlungetüme und verdichteten den Boden. Doch was dann? Der berühmte Tierfilmer und Naturschützer Heinz Sielmann sollte bald eine Schlüsselrolle spielen. Umweltaktivisten aus der Region konnten ihn davon überzeugen, dass hier Großes möglich wäre.
3: Im Jahr 1999 war Sielmann das erste Mal hier und hat sich die Flächen angeguckt. Und das war Inge Sielmann, die dann irgendwann im Gespräch gesagt hat, Heinz, hier wären wir tätig.
2: 3000 Hektar Land, vom Bergbau schwer gezeichnet, erwarb die Sielmann-Stiftung bis heute. Was Sielmann selbst wohl dazu sagen würde.
3: Er wäre begeistert, weil er damals schon als Visionär sich vorstellen konnte, was hier passiert. Und er hat letztendlich, und das war auch ein Ansinnen der Stiftung, gesagt, wir haben der Natur über Jahrzehnte Schaden zugeführt und geben ihm jetzt die Möglichkeit, sich selbst zu gesunden.
2: Eine einzigartige Tierwelt hat sich hier in den letzten Jahrzehnten angesiedelt. Die Natur hat eine zweite Chance erhalten und die nutzt sie. Ein beeindruckendes Beispiel für eine behutsame Renaturierung ehemaliger Braunkohletagebaue. Das lockt jedes Jahr mehr Naturfreunde hierher. Und doch, eine reine Erfolgsstory ist die Sache nicht. Fünf komplette Dörfer waren dem Tagebau allein hier zum Opfer gefallen. Der größte Teil von Schlabendorf wurde durch die Stilllegung 1990 gerettet. Doch während andere Restlöcher im Naturpark heute als Badeseen attraktive Touristenziele sind, ist der Schlabendorfer See seit Jahren für die Öffentlichkeit gesperrt.
4: Man hat dann auch in Aussicht gestellt, okay, hier kommt ein großer Hafen hin mit Segelsport, mit Strandbereich, Tourismus, das wird sich alles schön entwickeln. So waren eigentlich die ersten Jahre sozusagen nach der Wende, nach dem Beschluss.
2: Doch dann die große Ernüchterung. An manchen Tagen schwimmt an der Wasseroberfläche eine braunrote Brühe. Die meisten Boote auf dem Trocknen.
5: Der Hafen war nach dem Bergbau eine Grubenwasserreinigungsanlage. Wenn das Wasser, was hier, das ist sozusagen das Grundwasser, was wieder zugelassen wurde, das ist angestiegen und war dadurch, dass wir hier viel Eisenstein haben, sehr mit Eisenhydroxid belastet.
2: Eine Lehrstunde der Natur. Sie kann heilen, doch dafür braucht es Zeit. Bis dahin beobachten Anwohner wie Touristen diesen faszinierenden Vorgang vom Rand des Sees aus. Hier gibt es etliche Wander- und Fahrradwege.
6: Wir haben gestern ein Schild gesehen, da stand drauf Zwischenzeit. Und dann, das beschreibt das relativ gut. Man hat diese Bergbauzeit, dann kommt die Zwischenzeit, wo sich die Natur das eventuell zurückholt oder der Mensch eingreift. Und dann gibt es halt die Zeit danach.
2: Der Naturpark Niederlausitzer Landrücken ist eine Landschaft, die stetig im Wandel ist. Wir sind eingeladen, diesen Wandel zu begleiten.
1: Und Sie sind herzlich eingeladen, mit uns gemeinsam zu backen. Mit mir und dem Stefan Streicher, Konditor aus Breitscheid. Schön, dass du da bist.
7: Hallo.
1: Wir machen Zupfkuchen-Muffins mit Mandarinen.
7: Genau. Ich
1: liebe diese Idee. Boah, und Mandarinen, ne? Die bringen dann sowas schön.
7: Ein bisschen Säure mit rein.
1: Ja, ja.
7: Und nicht klassisch in der Springform, sondern im Muffinblech.
1: Finde ich praktisch.
7: Ja, fürs Picknick.
1: Jeder, kann man gut mitnehmen.
7: Genau. Und jeder bekommt sein eigenes Törtchen. Also man braucht keine Angst, dass der eine ein größeres Stück kriegt, der andere ein kleineres.
1: Du sagst es, genau. Wie fangen wir denn an?
7: Wir fangen an mit Streuseln. Da bist du ja schon so geübt. Und deswegen würde ich dich ganz gerne wieder streuseln lassen.
1: Mache ich sehr gerne. Ich habe nämlich in der ersten Stunde, falls Sie es verpasst haben sollten, auch schon Streusel geknetet für den Blaubeer-Quarkkuchen.
7: Genau.
1: Ne, den wir gebacken haben.
7: Vom Rezept her ähnlich, nur dass jetzt hier noch ordentlich Kakao mit reinkommt zum Mehl. Backpulver. Dann habe ich hier Zucker.
1: Wie viel?
7: Ich glaube 150 Gramm.
1: Ich habe es nicht aufgeschrieben.
7: Und,
1: wir haben ja das Rezept auf unserer Hallo Hessen-Seite. Ne? Sie scannen einfach den QR-Code oder da ist er doch schon. Oder gehen kurz auf die Seite. Da ist das Rezept. Butter, schön weich.
7: Und ein Ei in dem Fall. Dann wird der Teig ein bisschen softer.
1: Aber das machen wir in der Maschine oder knete ich das jetzt?
7: Das knetest du jetzt.
1: Ach, das sind die Streusel.
7: Genau.
1: Ah.
7: Das wird jetzt alles miteinander verknetet. Ich habe hier ein Blech gefettet. Und man könnte das mit Papierförmchen machen. Dadurch, dass wir aber jetzt einen Rand modellieren müssen, ist das Papierförmchen mehr hinderlich, als dass es was bringt. Und deswegen sparen wir uns das, haben das Förmchen gefettet.
1: Mit Butter?
7: Genau.
1: Hätte ich das eigentlich auch mit Öl einfetten können, mit Sonnenblumenöl oder so? Das finde ich so praktisch, ja. Das habe ich neulich
7: Pinsel.
1: Gemacht.
7: Mittlerweile gibt es das auch schon zum Sprühen. Dann kann man das auch direkt in das Blech reinsprühen. Wäre auch kein Problem. In der Zeit, wo du knetest, das dauert ja noch einen Moment, würde ich mich schon mal um die Füllung kümmern.
1: Ja, mach mal.
7: Dafür nehme ich jetzt mal ausnahmsweise die Küchenmaschine.
1: Das riecht hier so lecker nach Schoko, gell? Darf ich mal ganz kurz erzählen, was meine Sinne hier gerade erleben? Voll gut. Ganz
7: köstlich. Ich mag das auch total gern. Also, hier habe ich Magerquark, hier kommt Butter mit rein. Das macht die Füllung cremiger. Mhm. Die soll weich sein, sonst haben wir Klümpchen in unserer Füllung. Es kommt Zucker mit rein. Puddingpulver für die Bindung.
1: Kann man auch Speisestärke stattdessen nehmen?
7: Könnte man auch nehmen. Ich finde, der Vanillepudding gibt noch mal ein bisschen schöneren Geschmack. Und 3 Eier. Und das Schöne ist, wir können alles miteinander glatt rühren lassen. Brauchen das nicht nacheinander rühren. Das sieht schon gut aus.
1: Ja, das ist eh super, ne? So, wo man einfach alles reinknallen kann. Die Reihenfolge ist egal. Kann nichts schief gehen. Das sind die besten Kuchen.
7: Jetzt ist es bei dem, also ich sag mal, wenn man jetzt gleich sieht, dass das doch ein bisschen aufwendiger ist, als das, den Teig einfach in eine Springform zu drücken. Mhm. Man hat ja beide Optionen, aber das Produkt hinterher ist halt auch eine schöne Sache. Deswegen brauchen wir da jetzt ein bisschen mehr Einsatz. Ich zeige jetzt gleich mal, wie wir das relativ einfach hinbekommen.
1: Aber der Teig ist so in Ordnung oder soll ich noch kneten?
7: Ja, wenn alles vermischt ist, ist es okay. Mhm. Man kann das mal so zwischen den Fingern mal so modellieren, ob das zusammenhält.
1: Ja, hält gut zusammen, guck mal.
7: Ja, passt. Und jetzt würde ich hier überall in die Förmchen, die gefettet sind, so einen richtigen Löffel. Genau, jetzt kannst du das erstmal festdrücken nach unten und dann den Rand hochmodellieren.
1: Oh je.
7: Das ist ein bisschen herausfordernd. Und ich habe gestern auch welche neben mir stehen gehabt, die haben gesagt, das ist aber aufwendig. Und da sage ich, ja, einen Kuchen auftauen oder beim Bäcker kaufen ist immer einfacher. Aber,
1: aber es geht. Also es ist wirklich, man übt hier einmal und dann klappt das ganz gut. Ne? Also
7: ja, aber der Rand muss noch ein bisschen höher.
1: Noch höher.
7: Mit den Daumen am besten.
1: So.
7: Wie beim Töpferkurs so ein bisschen. Ist natürlich jetzt auch ein bisschen gemein, weil du den ganzen Teig da an den Handschuhen hast. Aber
1: na, vor allem mein Ziel ist es gerade, dass die Zuschauer auch alles sehen. Ne? Weil mit meinen Fingern würde ich dann, komm, ich heb das einmal so an und dann sehen alle alles. Ne, so richtig so hochdrücken, hast du gesagt.
7: Genau.
1: Und dann drücke ich jetzt in Ruhe.
7: Dann halt unten nochmal hier richtig schon reindrücken, sonst hat man da so viel Teig. Und weil das ja, ein bisschen dauert, habe ich schon mal was vorbereitet.
1: Das danke. Aber es geht, nee, ich will gar nicht stöhnen, ist alles in Ordnung.
7: Also wir können sehr gerne mit den Vorbereiteten weiterarbeiten.
1: Ja. Ach so, hast du das gemacht?
7: Genau, also richtig bis zum Rand hochdrücken.
1: Wie perfekt das aussieht. Hier, so muss das aussehen. Super.
7: Aber ich sag mal, das funktioniert so genauso. Und beim nächsten Mal, wenn man die dann noch mal backt, weil die so lecker waren, geht das dann schon viel leichter von der Hand.
1: Gut.
7: So, dann komme ich jetzt mal mit der Füllung. Und mal gucken, dass das nicht im Weg steht. Und jetzt geben wir da einfach mit einem Esslöffel, wenn ich den hier gerade nehme, überall so einen Klecks rein. Mhm. Und du darfst, wenn du möchtest, ein paar Mandarinen da drauf verteilen. Also ich mache die nicht voll bis oben hin. Wir bauen die Mandarinen quasi in die Füllung mit ein. Mhm. Auch da kann man statt Mandarinen auch Pfirsiche nehmen oder man könnte auch ein paar Blaubeeren reingeben.
1: Johannisbeeren.
7: Johannisbeeren oder eine Kirsche.
1: Ist ja alles da.
7: So, und ich komme wieder mit der Füllung. Das reicht jetzt natürlich von der Füllung her mehr als wie für die 6 Stück hier. Aber ich habe mich jetzt halt mal, nur um es zu zeigen, für diese 6 hier entschieden.
1: Mhm. Och, ist das lecker.
7: Und durch die Butter, die da jetzt mit drin ist, wird das Ganze halt auch schön cremig dann. Mhm. Und jetzt kommen wieder Streusel oben drauf. Das kann ich aber auch.
1: Warte, nee, ich mache das. Ich habe die zu früh ausgezogen. Ich mache hier noch mal eine Runde. Krass, ich habe hier überall Schokolade. Was habe ich denn gemacht?
7: Das weiß ich auch nicht. Mit vollem Eifer dabei gewesen.
1: Körpereinsatz,
7: genau.
1: Das ist der Beweis.
7: Ja, ist so. Und auch die ideal
1: so
7: zum Einfrieren.
1: Genau. Stefan, so?
7: Ja, man kann die auch so auseinanderreißen. Das heißt ja Zupfkuchen, weil das so auseinandergezupft wird. Genau.
1: Reicht das?
7: Kommt drauf an, wie viel du da drauf haben willst. Also ich.
1: Komm, wir machen mal.
7: Aber nichts gegen 2, 3 Streusel mehr da oben drauf. Mhm. Die schmecken auch im rohen Zustand sehr lecker. Also ich kenne auch viele, die Streusel, die es kaum erwarten können, die im gebackenen Zustand zu essen. Die dann vorher schon mal naschen. Mhm. Jetzt lasse ich dich ganz schön arbeiten. Hier sieht das so aus, als
1: es sieht nicht nur so aus, es ist so.
7: Aber
1: du machst gerade gar nichts.
7: Ich mach gerade gar
1: nichts. Oder gibst Kommandos. Der neue Stefan Streicher, gell?
7: Ja. Jetzt bei Hallo Hessen.
1: Machst du das auf der Arbeit auch so? Hast du da so ein paar Menschen, die dir helfen, zur Hand gehen?
7: Also in erster Linie wir sind immer im Wechsel da und es gibt im Hintergrund immer viele. Wir unterstützen uns gegenseitig und
1: haben
7: natürlich auch viel Spaß miteinander.
1: Ja, ich finde es auch gerade gar nicht schlimm, dass ich dir helfe. Ne?
7: Aber du machst das toll.
1: Macht mal hier so ein bisschen sauber. Ja. Du, das hat auch sowas Meditatives. Das ist schön, gell?
7: Ja, finde ich auch. Also und man hat ein schönes Ergebnis hinterher. Die werden bei 180 Grad Ober-Unterhitze oder 160 Grad Umluft so 30 bis 40 Minuten ungefähr gebacken.
1: Es denkt ja jeder, dass die Muffins so eine amerikanische Erfindung sind. Ist es ja gar nicht. Es waren ja die Briten, ne? Die haben das damals nach Nordamerika gebracht.
7: War ich auch gerade ganz überrascht. Man denkt ja immer an Amerika. Und die sind ja auch vom Teig her so vielseitig. Man kann da ja alles einarbeiten.
1: So perfekt, ja.
7: Marzipan, Nüsse.
1: Ja,
7: kannst du auch herzhaft machen.
1: Genau, herzhaft Rühreier quasi in Muffinform und dann noch mit Spinat oder Frühlingszwiebeln. Da gibt's, kann man so viel machen. Ja, die Briten, die haben das im 19. Jahrhundert nach Nordamerika eingeführt.
7: Ja, Wahnsinn.
1: Super, hast du ja auch schon gesagt, bei wie viel Grad und wie lange? Perfekt.
7: Würde ich jetzt in den Ofen schieben?
1: Ja.
7: Und die Fertigen stehen ja schon da vorne.
1: Genau, und über die freuen wir uns dann gleich gemeinsam, wenn wir die gemeinsam essen werden mit allen Gästen. Dankeschön, lieber Stefan.
7: Gerne.
1: Schokolade, ich werde ja hier viel Schokolade drin, sind auch die Leckereien von Eva aus Kassel. In ihrem wunderschönen Laden gibt es köstliche Beeren mit Schokolade. Das sind wirklich Kunstwerke.
8: Es sind nur wenige Zutaten und doch ist hier jede Menge Präzision gefragt. In der Kasseler Manufaktur Secret Berry trifft vollmundig belgische Schokolade auf saftig süße Erdbeeren. Jede einzelne Frucht ein handgefertigtes Kunstwerk. Die Liebe zu den roten Früchten begleitet Eva Bretschek schon ihr ganzes Leben. Kein Wunder, schließlich wurde sie im Mai geboren, mitten hinein in die Erdbeerzeit.
9: Schon seit meiner Kindheit kenne ich nichts anderes an meinen Geburtstagen als Erdbeeren. Ob Erdbeersuppe, Erdbeerpfannkuchen, also alles. Kuchen ist ja der Klassiker. Und dann kamen natürlich irgendwann die Schoko-Erdbeeren und die Nachfrage war dann so gigantisch, dass ich mich einfach selbstständig gemacht habe. Ich habe es probiert und es hat sofort funktioniert.
8: Mittlerweile kreiert die 44-Jährige außergewöhnliche Boxen. Wer bei ihr bestellt, erhält die frisch zubereiteten Schoko-Erdbeeren gut gekühlt per Overnight Express schon am nächsten Tag. Die blumige Deko erfüllt dabei gleich mehrere Zwecke.
9: Im Grunde muss die Box auch wirklich zu 100% auch so ankommen beim Kunden. Da darf natürlich auch nichts wackeln. Und wenn was wackelt, dann müssen wir natürlich noch ein bisschen fixieren mit einer Blume. Und somit ist gesichert, dass die Box auch zu 100% so beim Kunden ankommt.
8: Bis zu 1200 Schoko-Erdbeeren werden hier gefertigt, jeden Tag. An Valentinstag oder zu Weihnachten können es auch schon mal locker 2000 werden. Für viele Kunden ein besonderes Mitbringsel.
9: So, das ist deine Box.
10: Für Kassel finde ich, das ist sehr besonders und weil das auch so handgemacht ist und mit Liebe gemacht ist und, ja, und tolle Zutaten auch sind.
11: Ich weiß, wo sie herkommen, ich weiß, wie sie gemacht werden. Sie ist wertvoll verpackt und das Preis-Leistungs-Verhältnis passt einfach. Und es ist um die Ecke.
8: Die Boxen gibt es in unterschiedlichsten Größen und Kreationen, von rund 26 bis 77 Euro. Nachhaltigkeit hat für Eva Priorität. Die belgische Schokolade stammt aus fairem Anbau. Kleine und unförmige Früchte werden zu Marmelade verarbeitet. Und es gibt keine Überproduktion. Naschen, Fehlanzeige.
9: Wir wollen auch natürlich irgendwann Feierabend machen. Und wenn wir natürlich in der Zeit, wo wir produzieren, naschen, fehlt uns dann einfach eine Erdbeere, die wirklich vielleicht hier genau hier reingehören würde. Von daher ist bei uns Naschen nicht so ganz erlaubt. Erst zum Schluss genießen wir es.
8: Seit neuestem kann man bei Secret Berry auch seine eigenen Schoko-Erdbeeren gestalten. Ihr Wissen rund um Schokolade gibt Eva jetzt an andere weiter.
9: Im Grunde ging es darum, dass selbst ich früher nicht wirklich Schokolade temperieren konnte. Ich wusste gar nicht, wie kriege ich das so knackig hin. Und viele Nachfragen kommen und sagen, hey, ich würde es auch gerne mal so machen wie du. Kannst du uns das mal zeigen? Und dann kam immer wieder so auch Geburtstage Nachfragen und habe ich gesagt, hey, da mache ich jetzt mal einen Workshop draus und wir probieren es einfach. Und das läuft ganz gut. Wir hatten schon die ersten paar und es war einfach nur ein Erfolg.
8: Aus einer Kindheitsleidenschaft wurde Evas ganz persönliches Erdbeerglück. Für sie bis heute Liebe auf den ersten Biss.
1: Und jetzt feiern wir einen Geburtstag, einen ganz besonderen. Das Bundeskriminalamt wird 75 Jahre alt. Der Hauptsitz ist ja hier bei uns in Hessen in Wiesbaden. Und zu Gast ist die Vizepräsidentin des BKA, Martina Link. Wir sprechen mit ihr über die Aufgaben, erfahren natürlich viel Spannendes, blicken ein wenig hinter die Kulissen. 75

0: Jahre BKA, da gibt's sehr viel zu erzählen. Und so fing's an.
1: Das Bundeskriminalamt Anfang der 50er Jahre. Alles beginnt mit 300 Mitarbeitern, Karteikärtchen, Lupe und viel Handarbeit. Das BKA steht zu Beginn noch in der Kritik.
2: Wenn man sich überlegt, dass das BKA im Jahr 51 gestartet hat und die komplette Führungsriege sozusagen noch Karrieren im Nationalsozialismus hinter sich hatte, entweder bei der SS oder der NSDAP, dann kann man bis heute doch von einer Erfolgsgeschichte sprechen, weil das gut aufgearbeitet ist.
1: Mit Aufkommen des Linksterrorismus durch die RAF in den 70er Jahren verändert sich das BKA. Aus einer reinen Informationssammelstelle wird eine Ermittlungsbehörde. Das BKA liefert die entscheidenden Hinweise, die zur Verhaftung der RAF-Terroristen Andreas Baader, Holger Mainz und Jan-Karl Raspe im Juni 1972 in Frankfurt führen. Zu den Kernaufgaben heute zählt die Bekämpfung von Cyber-, Wirtschafts- und Drogenkriminalität.
2: Der Fokus liegt eindeutig auf internationalen Kernverbrechen. Also Verbrechen, Kriminalität, die von einem Land oder von einem Bundesland gar nicht allein erfasst werden kann.
1: Statt der Lupe aus den 50ern nutzen die gut 9000 Mitarbeitenden heute Hackermethoden, KI und Gesichtserkennungssoftware.
0: 75 Jahre BKA feiern wir heute hier bei uns in der Sendung, weil der Hauptsitz ist mitten in Hessen, in Wiesbaden. Und wir begrüßen ganz herzlich Martina Link, die Vizepräsidentin des Bundeskriminalamts. Wie schön, dass Sie da sind. Das ist wirklich eine ganz große Ehre. Also das BKA, da sind Sie seit 2020 die Vizepräsidentin. Wie viele Personen arbeiten da mit Ihnen zusammen?
3: Wir haben aktuell 9.400 Mitarbeiterinnen und Mitarbeiter.
0: Das sind viel, ne?
3: In 11 Abteilungen.
0: Ja. Was sind das so für Abteilungen?
3: Also beispielsweise Abteilung schwere und organisierte Kriminalität, Cybercrime, Terrorismus, Staatsschutz. Das sind so die Phänomenbereiche vor allen Dingen. Wir haben aber auch viele Serviceabteilungen, nennen wir das. Also die Ermittler unterstützen beispielsweise die Kriminaltechnik, die Einsatz- und Ermittlungsunterstützung. Und wir haben auch viele sonstige Bereiche, Aus- und Fortbildung, IT, Verwaltung. Also alles, was man als Behörde natürlich dann auch zur Verfügung stellen muss.
0: Ja. Und was ist so die Hauptaufgabe oder die Hauptrolle des BKA? Warum gibt es das BKA überhaupt?
3: Also die Ursprünge des BKA waren ja tatsächlich, wir waren Zentralstelle für den Informationsaustausch zwischen den Ländern, national, aber auch international. Mhm. Damals war auch schon die Aufgabe Personenschutz für die Bundesregierung. Und neu dazugekommen seit den 70er Jahren sind Ermittlungsbefugnisse. Das heißt, wir ermitteln bei schweren Straftaten im Bereich der organisierten Kriminalität, aber auch im Terrorismus und im Bereich der Cybercrime.
0: Ja, da arbeiten Sie natürlich auch mit ganz anderen oder unterschiedlichen Behörden zusammen, ja. National, aber auch international. Also zum Beispiel mit dem LKA, na klar, liegt ja nahe.
3: Genau, mit dem LKA. Wir arbeiten mit den Polizeien zum Teil auch in der Fläche, also den Polizeipräsidium beispielsweise zusammen. Wir arbeiten aber auch mit den Nachrichtendiensten zusammen. Sie haben gerade Cybercrime gesagt, mit dem Bundesamt für Sicherheit in der Informationstechnik. Also es gibt eine Vielzahl von Behörden. Die polizeiliche, ordnungspolizeiliche, sicherheitsbehördliche Aufgaben haben die Bundespolizei beispielsweise auch noch als Partnerbehörde, mit der wir eng zusammenarbeiten. Ja. Und so ist die Vielfalt wirklich sehr groß.
0: Ja, also Cybercrime, da kommen wir auf jeden Fall auch noch mal drauf zu sprechen, weil das ist so die aktuelle Kriminalität, mit der man zu kämpfen hat. Blicken wir noch mal zurück. Wir hatten es ja vorhin schon von den 70er Jahren, was da so eben los war, der nationale Terror durch die RAF. Wir machen einen Sprung weiter in die 90er. Da ist auch unheimlich viel passiert, ne? Also ich glaube, da kam so die organisierte Kriminalität,
3: richtig,
0: ne?
3: Richtig.
0: Durch die Öffnung der innerdeutschen Grenze und Richtung Osten, oder?
3: Ja, also sie kam natürlich nicht durch die Öffnung, es gab sie schon vorher. Aber diese Netzwerke, die kriminellen Netzwerke, hatten dann einfach die Chance, mit dem Wegfall der Grenzen sich weiter auszubreiten. Mobilität war kein Problem mehr, man konnte zwischen den Staaten hin und her reisen. Und deshalb haben wir dann natürlich wesentlich mehr auch Arten von organisierten Kriminalität gehabt. Am Anfang war es so mehr die italienische OK, die bei uns eine Rolle gespielt hat. Und dann waren viele aus dem Bereich Osteuropa, russisch-eurasische organisierte Kriminelle, die bei uns aktiv geworden sind.
0: Ja. Und in jedem Jahrzehnt, das ist so mein Gefühl, oder haben wir in den 70ern festgestellt, kam dann auch durch die Kriminalität, mit der man es zu tun hatte, auch eine neue Ermittlungsmethode hinzu. War das in den 90ern auch so?
3: Ja, in den 90er Jahren kam dazu, zu dem Zusammenwachsen in Europa, natürlich erstmal, dass die internationale Zusammenarbeit eine viel, viel größere Rolle gespielt hat. Europol ist in den 90er Jahren damals aufgebaut worden. Zwei BKA-Mitarbeiter waren die jeweils ersten

0: Leiter dieser Behörde dann auch. Mhm. Und dazu kam auch das Thema Digitalisierung. Die ersten Computer kamen auf den Markt. Und das hat natürlich auch noch mal eine große Rolle gespielt. Bei uns war es so, dass zum Beispiel eine ganz neue Untersuchungsdisziplin erfunden worden ist. Die Informations- und Kommunikationskriminalität musste auch aufgedeckt werden. Und wir nennen das die forensische I&K, also diejenigen, die genau in diesem Bereich eben ermitteln. Ja. Und wir haben auch in anderen Bereichen technische Entwicklungen gehabt. Beispielsweise Fingerabdrücke waren früher immer auf Papier gedruckt und dann sind die Papiere ausgetauscht worden. Das ist dann ein elektronisches, ein automatisiertes Fingerabdruck-Identifizierungssystem geworden. Mhm. Die DNA-Analyse ist erfunden worden. Mhm. Gesichtserkennung, wir haben Lichtbilddateien digitalisiert, dass man das auch auswerten konnte. Also es hat sich unheimlich viel getan in den 90ern.
1: Absolut, in den 2000ern dann auch. Also das war noch mal eine ganz andere Herausforderung durch die Anschläge des 11. September. Ja. Inwiefern war da das Bundeskriminalamt eben mit involviert?
0: Also zunächst mal war es ja so, dass islamistischer Terrorismus für uns, aber auch für die anderen europäischen Staaten eher weit weg war. Und mit den Anschlägen des 11. September hat man sehr schnell gemerkt, das ist sehr nah. Und insbesondere als man dann gemerkt hat, Hamburger Zellen, die kamen aus Deutschland, diese Täter, waren wir natürlich unmittelbar betroffen. Wir haben damals eine besondere Aufbauorganisation, das ist quasi eine Sonderkommission eingerichtet, mit mehr als 400 Kolleginnen und Kollegen, die da gearbeitet haben. Insgesamt wurde die komplette Bekämpfung dieses Phänomens neu aufgebaut und auf Füße gestellt, die es vorher gar nicht gab. Der Informationsaustausch ist deutlich verstärkt worden, auch aufgrund der Erfahrungen, die die Amerikaner vor 9/11 gemacht haben, dass eben der Informationsaustausch nicht ausreichend gewesen ist. Wir haben das heute noch bestehende gemeinsame Terrorismusabwehrzentrum eingerichtet 2004, in dem mehr als 40 Behörden vertreten sind und die tauschen sich tagtäglich über die Lage aus.
1: Das ist schon also Wahnsinn, oder?
0: Relativ viele Entwicklungen.
1: 40 Behörden. Ja.
0: Föderalismus, das heißt, wir haben natürlich 16 Bundesländer und da gibt es jeweils Verfassungsschutzämter, es gibt jeweils Polizeien und es gibt eben eine Vielzahl weiterer Behörden, die ich ja zum Teil eben auch schon genannt habe, die dann auch da vertreten sind, damit man wirklich auch alle Informationen zusammenbringen und austauschen kann.
1: Ja, jetzt hatten Sie es ganz am Anfang erwähnt, KI und Cyberkriminalität, das ist nochmal eine ganz andere Dimension. Inwiefern Cyberkriminalität? Das ist immer so, das steht immer so da, der Begriff, so ein bisschen was können wir damit anfangen, aber auch nicht wirklich. Also wir Laien, Sie natürlich mehr.
0: Ja, wir in der Tat mehr. Also es ist tatsächlich so, dass Deutschland seit Jahren unter den Top 5 der angegriffenen Länder bei Cybercrime steht.
1: Wow.
0: Und die Steigerung ist immer weiter. Und das, was wir eben feststellen, sind, dass das vor allen Dingen Straftaten sind, die aus dem Ausland nach Deutschland begangen werden. Das heißt, die Tat wird im Ausland begangen, aber der Schaden, den haben wir hier in Deutschland. Und der Schaden ist eben enorm und der steigt auch immer weiter. Und das, was klassisch bei uns festzustellen ist, sind Ransomware-Angriffe. Das heißt, Firmen werden erpresst, ihre Daten werden verschlüsselt und damit sie die Daten wieder nutzen dürfen, sie wieder freigegeben werden, müssen sie bezahlen. Es wird gleichzeitig, werden Daten ausgeleitet mit der Drohung, sie zu veröffentlichen. Das ist so ein ganz klassisches Feld. Wir haben aber auch sogenannte DDoS-Angriffe, da werden Webseiten attackiert, damit man eben nicht mehr darauf zugreifen kann. Also massenhaft Abfragen auf solche Websites gelegt, damit sie einfach lahmgelegt werden. Das hatten wir beispielsweise bei der Deutschen Bahn. Das ist auch ein ganz zentrales Thema. Und in dem Bereich sind natürlich auch nicht nur Cyberkriminelle mit finanzieller Motivation aktiv, sondern im Bereich Cybercrime sehen wir eben jetzt auch zunehmend das Phänomen politisch motivierte Cybercrime.
1: Ja, krass ist das, ne? Wenn man das so hört. Also irgendwie, und wir sind unter den Top 5. Oh.
0: Aber
1: sind die ersten vier welche Länder?
0: Ja, das kommt darauf an, über welches Delikt wir sprechen, spezifisch in diesem Bereich.
1: So nicht,
0: also das kann man jetzt nicht insgesamt festmachen. Ja.
1: Aber
0: um auch wieder etwas zu beruhigen, also ich glaube, wir sind auch wirklich gut aufgestellt. Also international sind wir wirklich in der Spitzengruppe derer, die auch die Fähigkeiten haben in diesem Bereich zu bekämpfen.
1: Wir können ja schon mal langsam
0: da haben wir auch schon einige Maßnahmen ergriffen.
1: Ja, den Satz dürfen Sie natürlich noch beenden. Gerne. Also das ist schon ein super spannender Beruf, den Sie haben als Vizepräsidentin des BKA.
0: Das
1: wirklich. Da will man am liebsten mal ein Praktikum bei Ihnen machen oder so. Darf man wahrscheinlich nicht. Alles geheim.
0: Hallo.
1: Ist spannend, oder? Was sagt ihr? Wenn man
2: ist.
1: Das so hört, Cybercrime und so weiter. Ne? Ach komm, dann beruhigen wir uns doch mal, sagen Om und genießen unser Muffin. Stefan, ein leckeres Muffin hast du uns gezaubert. Was haben wir hier?
2: Wir haben unseren Zupfkuchen-Muffin mit leckeren Mandarinchen zwischendrin.
1: Ja, genießt das. Guten Appetit. Ja,
2: guten Appetit dir auch. Vielen Dank.
1: Und während Gerne. Wir essen, sag ich schon mal, was wir morgen Schönes machen. Morgen stellen wir das Rosenfest in Steinfurt vor. Das wird richtig schön. Wir lernen natürlich auch die Rosenkönigin kennen. Und Steinfurt ist ja Deutschlands ältestes Rosendorf. Und wir schalten live dorthin. Die feiern nämlich jetzt am Wochenende. Und da müssen wir noch auf jeden Fall erzählen, dass Sie nichts verpassen. Ihnen einen schönen Abend noch und toll, dass Sie dabei waren. Es war eine schöne Sendung. Tschüss.
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6: Ganz herzlich willkommen an diesem Donnerstag zur Hessenschau. Ich freue mich, dass Sie da sind. Ja, es ist ein aufregender Tag für die VW-Mitarbeiter und auch ihre Familien. Der Aufsichtsrat spricht heute über die künftige Ausrichtung von Volkswagen, wohl auch über die Schließung von Werken und den Abbau von Jobs. Laut Medienberichten könnten bis zu 100.000 wegfallen. Jetzt ist zwar schon durchgesickert, dass das Werk Kassel in Baunatal offenbar nicht geschlossen werden soll, aber die Gewerkschaft IG Metall rüstet sich trotzdem zum Arbeitskampf.
7: Şekep Raufi ist besorgt. Der 33-Jährige arbeitet seit 15 Jahren bei Volkswagen. 2011 hat er hier Mechatroniker gelernt. Die Arbeit macht ihm an sich Spaß, aber der angekündigte Sparkurs von VW drückt auf die Stimmung im Team. Er macht sich Sorgen um seine Zukunft.
8: Vor allen Dingen macht mir Sorgen, dass wir die Informationen nicht vom Vorstand bekommen, sondern immer wieder in den Nachrichten was lesen, mit immer größeren Zahlen vom Stellenabbau, mit immer größeren Zahlen für Werksschließungen. Inzwischen sind es 4 Stück. Das macht mir alles Sorge, dass das dann irgendwann auch überspringt auf uns.
7: Gerade tagt der VW-Aufsichtsrat im Stammwerk in Wolfsburg. Dabei geht es auch um weitere Sparmaßnahmen. 2024 wurde der Abbau von 35.000 Stellen verkündet. Jetzt könnte es noch viel schlimmer kommen, befürchten viele. 670.000 Mitarbeitende hat der Konzern weltweit. An vielen Standorten finden heute Proteste statt. So auch am Werk Kassel.
9: Wir sind, wenn man diesen Weg, den wir vereinbart haben, beibehält, optimistisch, dass wir hier in Baunatal eine Zukunft haben. Ich kann aber auch keinem verübeln, dass er sich bei dem Hickhack, der da momentan stattfindet, extreme Sorgen um seinen Arbeitsplatz macht.
7: 4 Werke stehen deutschlandweit auf der Kippe. Das Werk Kassel scheint zwar derzeit nicht betroffen zu sein, aber die Verunsicherung bleibt.
8: Ich habe natürlich die Angst, dass das auch irgendwann auf Kassel übergreift. Natürlich haben wir einen gut ausgelasteten Standort, aber das kann sich gefühlt von heute auf morgen ändern, wie sich so vieles bei Volkswagen in den letzten Jahren gefühlt von heute auf morgen geändert hat. Immer wieder Sorgen und Ängste, die man dann hat, obwohl es weit weg ist, aber irgendwie doch ganz nah. Schließlich geht es ja auch um unsere Kollegen. Und mit denen solidarisieren wir uns.
6: Behalten wir auf jeden Fall im Blick, berichten weiter drüber. Anderes Thema. Mehr als einen Monat nach dem Unfall am Frankfurter Flughafen, bei dem die Nase einer Lufthansa-Maschine abgesackt ist, hat die Bundesstelle für Flugunfalluntersuchungen heute einen Zwischenbericht veröffentlicht. Danach sind bei dem Unfall deutlich mehr Menschen verletzt worden als bisher angenommen. Insgesamt 23, 2 von ihnen schwer. Im Bericht steht außerdem, dass der Verriegelungsstift des vorderen Fahrwerks nicht eingesetzt war. 2 Techniker seien dabei gewesen, das Fahrwerk zu prüfen. Dabei ist es eingefahren, obwohl der Flieger auf dem Boden stand. Im Frankfurter Stadtteil Schwanheim hat gestern Abend ein Mehrfamilienhaus gebrannt. Immer noch sind Feuerwehr und Polizei im Einsatz. Die Flammen sind aufs Dach übergesprungen, noch bevor die Feuerwehr da war. Mehr als 150 Feuerwehrleute haben den Brand schließlich unter Kontrolle gebracht. Noch laufen Nachlöscharbeiten. Ja, und unter der verschmolzenen Dachhaut gibt es immer noch Glutnester. Um auch die zu erreichen, wird ein Teil der Dachkonstruktion mit einem Bagger entfernt. Warum es gebrannt hat, wird jetzt ermittelt. Schon seit Jahrzehnten diskutieren die Menschen in Reiskirchen bei Gießen über eine Umgehungsstraße nach einem Bürgerentscheid und einem Gerichtsverfahren. Ja, da ist es seit dieser Woche soweit. Die Bauarbeiten für die neue Straße sind losgegangen. Das Ziel ist, die Ortsteile zu entlasten, die Menschen zu entlasten. Und trotzdem wird das Projekt seit Monaten immer wieder durch Vandalismus gestört.
10: Es wirkt wie ein Hochsicherheitsbereich. Stacheldrahtzaun, Videoüberwachung und ein Sicherheitsdienst. Das alles rund um einen Eidechsenschutzzaun. Dieser Eidechsenschutzzaun wurde mittlerweile schon 5-mal zerstört. Und beim 4. Mal Mitte Juni waren mehrere Menschen beteiligt.
11: In dem Moment kamen konzertiert 4 andere Aktivistinnen oder Aktivisten an und haben dann hier dann wieder den Zaun angegriffen und auch teilweise zerstört.
10: Die Staatsanwaltschaft ermittelt gegen eine 58-jährige Frau. Andere Täter sind unbekannt. Die Kosten für die ständigen Zaunreparaturen und die verschärften Sicherheitsmaßnahmen sind mittlerweile im niedrigen 6-stelligen Bereich. Das Schutzgebiet wird regelmäßig nach möglicherweise vorhandenen Eidechsen abgesucht. Jetzt können die Bauarbeiten starten. Die geplante neue Ortsumgehung der B49 soll nicht mehr durch Reiskirchen und den dörflichen Ortsteil Lindenstut führen, sondern durch eine Naturlandschaft im Süden Reiskirchens. Seit Jahrzehnten gehen die Meinungen dazu bei den Bürgerinnen und Bürgern auseinander.
12: Ich kann einfach nicht glauben, dass in diesen Zeiten, es war so heiß, das wissen wir alle, ja, die Tiere sterben, Arten sterben, Wasser wird knapp und so, dass wir noch weiter planieren.
13: Ich freue mich. Ich stehe nämlich von Anfang an hinter dieser Sache.
14: Also es ist so ein bisschen zweigeteilt, natürlich dafür, weil der Verkehr in Reiskirchen eigentlich unerträglich ist für die Anwohner, schon seit vielen Jahren. Also das weiß ich schon, da war ich noch ein Kind, da ging schon das Thema mit der Umgehungsstraße rum. Natürlich ist ein ganz schöner Eingriff in die Natur auf der Südseite von Reiskirchen.
10: Gerade wenn auf der A5 Stau ist, fahren zahlreiche Autos und Lkw durch den Ort. Genau hier soll die neue B49 für Entlastung sorgen. Eine Mehrheit der Menschen ist dafür, betont der Bürgermeister der Gemeinde Reiskirchen.
15: Im Jahr 2009 hatten wir einen Bürgerentscheid, der sich mit 66% für den Bau der Südumgehung, also der Trasse, wo wir hier gerade stehen, ausgesprochen hat.
10: In 5 Jahren soll die Ortsumgehung fertig sein. Insgesamt werden mehr als 30 Millionen Euro vom Bund investiert.
6: Ja, Sommerferienwoche 2 zu Hause in Hessen. Es ist richtig was los. In Bad Nauheim zum Beispiel ist ab morgen Steinfurter Rosenfest. In Wiesbaden geht das Schiersteiner Hafenfest los. Und in Heppenheim, Südhessen, sind bis Samstag wieder Gassensensationen. Internationales Straßentheaterfestival, das mittlerweile zum 33. Mal stattfindet. Auftakt gestern in der Altstadt von Heppenheim.
16: Komisch. Lustig. Spektakulär. Das sind die Gassensensationen in Heppenheim. 38 Auftritte, 12 Künstlergruppen, 4 Tage lang in der Altstadt.
17: Wir versuchen natürlich immer ein vielfältiges Programm zu haben. Also, dass man was zum Lachen hat und auch mal was zum Nachdenken und was zum Staunen. Große Produktionen, kleine Produktionen, soll für jeden was dabei sein.
16: Dabei sind bekannte Gesichter. Albert Völkel tritt seit über 20 Jahren bei den Gassensensationen auf. Die Feuerkünstler aus Österreich dagegen sind zum ersten Mal in Heppenheim.
18: Wir sind besonders gerne auf Straßentheaterfestivals, weil wir wirklich total buntes Publikum haben. Und das macht auch die Energie für uns besonders schön.
16: Dado ist ein kanadischer Künstler. Er begeistert die Besucher am Abend.
19: Es gibt ganz viele verschiedene Formate und wenn es einem eigentlich so gut gefällt, ist das andere garantiert was.
20: Mit den vielen Fachwerkhäusern, das finde ich ganz großartig und auch dieses Internationale.
16: 7 Orte verwandeln sich in Bühnen. Teilweise wird nacheinander gespielt, teilweise gleichzeitig.
17: Die Menschen sind in Bewegung beim Straßentheater. Straßentheater ist ja nichts, was in einem festen Raum entsteht, sondern es entsteht auf Plätzen. Dieser Gedanke, dass man ganz niederschwellig Theater anbietet, das ist uns eben wichtig.
16: Möglich macht das ein Förderverein. Durch ihn sind alle Veranstaltungen kostenlos. Auch die Feuershow. Die Gassensensationen in Heppenheim. Bis Samstag dauern sie noch.
6: Ja, ganz viel Spaß dort und überall sonst. Nachher sehen wir uns wieder, 19.30 Uhr, die nächste Hessenschau. Ich freue mich auf Sie. Jetzt schauen wir zusammen mit Heike auf den Sport. Die Welt momentan ja noch zu Gast bei der Fußball-Weltmeisterschaft, auch wenn Deutschland raus ist. Ja, und vor 20 Jahren, Heiko, war sie zu Gast bei uns. Ist echt lang her, aber es war sehr stark.
0: Absolut, gigantische Stimmung. 2006, das war Party, das war Fußball, das war jede Menge glückliche Menschen. Genau heute, vor 20 Jahren, ist das Sommermärchen zu Ende gegangen.
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0: Dauergrinsen in Deutschland, die WM 2006, das Sommermärchen mit einem Monat Sonnenschein und richtig coolen Public Viewings in Frankfurt. Da stand der Riesenfernseher sogar mitten im Fluss. Genau heute vor 20 Jahren ist das Sommermärchen mit dem WM-Finale dann zu Ende gegangen. Wie war es denn bei Ihnen? Auch so abgefeiert damals?
22: 1 und 2 und 3 und 4 und 50, 74, 90, 2006. Ja, so stimmen wir alle ein.
23: 2006, Sommermärchen, es war einmal.
24: So Gast bei Freunden war ja gewesen, der Slogan damals. Und so war es auch gewesen. Es war ein ganz friedliches Fußballfest.
23: Herzstück in Hessen, die Main-Arena. 80.000 Menschen feierten hier an Spieltagen. Mitten im Main eine doppelseitige LED-Wand. Über allem Wolkenkratzer mit riesigem Lichtspektakel. Helden vergangener Weltmeisterschaften wie Giganten. Egal wo, dieser besondere WM-Vibe war in Deutschland 2006 überall zu spüren.
25: Die Stimmung war gut in Deutschland, würde ich mal sagen.
26: Für uns war es voll aufregend, zum Public Viewing zu gehen. War auch so das Einzige, was man irgendwie so im Sommer dann mal anderes machen durfte, außer Freibad.
27: Ja, total. Ich glaube, man hatte gar nichts anderes im Kopf. Ne? Man hat nur das gemacht und man hat nur dafür gelebt in dem Moment, glaube ich. Ja.
28: Wir hatten in der Kurve mit dem Fanclub Nationalmannschaft gestanden. Und da habe ich wirklich bei der Nationalhymne geweint.
29: Das sind so bleibende Sachen, an die man sich immer wieder erinnert, ne? Und auch gerne erinnert. Ne? Das war schon toll. Hat leider nicht ganz geklappt für die Deutschen, aber auch so war es schön.
23: Das Sommermärchen 2006. Es war einmal.
0: Und Achtung, jetzt kommt diese menschliche Schlange aus Eichenzell bei Fulda, die Fantastics. Das sind Show-Akrobatinnen und für die geht's jetzt ab in die Toskana. Da treffen die besten Gruppen aus ganz Europa aufeinander und vielleicht wirbeln ja die Fantastics zu Gold für Eichenzell.
30: Mit Tanz, Akrobatik und vor allem Vorfreude geht's zum großen Wettkampf.
31: Ich freue mich immer noch. Ich kann es irgendwie immer noch nicht ganz glauben, weil also Europameisterschaft ist schon mal sowas, wo wir uns vor 2 Jahren, glaube ich, hat uns da noch keiner gesehen. Und das ist sehr krass, wie wir uns da auch entwickelt haben. Und wir sind auch sehr froh, dass wir da jetzt antreten dürfen und einfach die Erfahrung auch mal zu sammeln, wie es dann so ist.
30: In Italien treten die Fantastics mit ihrer mehrfach preisgekrönten Choreo auf. Die Reise der Schlangen.
32: Wir wollen nicht nur so tun, als wären wir eine Schlange, sondern wir sind wirklich eine Schlange in dem Moment. Und dann müssen natürlich die ganzen Moves, die Gesichtsausdrücke, natürlich auch die Geräusche, also eben schlangenlike sein.
30: Kurz vor dem großen Auftritt ist nochmal hartes Training angesagt, damit es für die aufgepasst 41 Athletinnen dann top vorbereitet in die Toskana geht.
31: Es fängt ja immer mit der Busfahrt an und da kriegt man schon ein bisschen Klassenfahrt-Feelings. Aber das ist ja auch das Coole daran, mit seinen Freunden vor allem. Man ist hier schon mit den meisten sehr gut und sehr eng, weil man sich auch die ganze Zeit gesehen hat.
30: Aber auch über 60 Eltern fahren mit, klar, um anzufeuern und vor allem, um zu helfen.
31: Es freut mich, dass auch andere da eben gerne mit dabei sind und die Gemeinschaft natürlich auch genießen. Ne? Und als Trainer, klar, ist es natürlich auch schön, wenn man so eine Gemeinschaft und so einen Rückhalt auch hat.
30: Mit dieser Power im Rücken kann ja im Grunde gar nichts schiefgehen. Reicht es für die Goldmedaille?
31: Es ist eigentlich egal. Es ist das Wichtigste, dass wir Spaß dran haben und die Zeit dort genießen.
30: Und das ist am Ende die Hauptsache.
0: Und ich glaube, Lara, wir müssen mal reden mit den Fantastics. Vielleicht haben wir ja noch einen Termin frei. Für Heppenheim zum Beispiel.
33: Ja, absolut. Die würden super mit ihrer Show zu den Gassensensationen passen, die dort gerade stattfinden. Da gibt es nämlich jede Menge Show, Tanz, Theater. Wir haben das Straßenfest besucht und natürlich gibt es noch ganz, ganz viel mehr bei Main Tower.
0: Danke dir, dann bis gleich, Lara. Und den nächsten Sport hier an dieser Stelle, den gibt es dann morgen wieder um 5:05. Tschüssi.
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33: Ja, hallo, wir starten mit Main-Tower in den Abend und ich freue mich, dass Sie dabei sind. Das haben wir jetzt für Sie. Welche Größe darf es denn sein? Der Kofferwahn bei Fluggesellschaften. Hessen helfen Uganda, warum Prothesen für viele Menschen überlebenswichtig sind. Und Gassensensation, warum sich ein Ausflug nach Heppenheim gerade jetzt lohnt. Bestimmt, da haben Sie heute auch die Schlagzeile gelesen. Die Popsängerin Bonnie Tyler ist gestern im Alter von 75 Jahren verstorben. Berühmt, da wurde sie ja vor allem durch ihre unverwechselbare, ja so raue Stimme, ihr Markenzeichen. Und auch wenn viele ja aus meiner Altersgruppe ihre große Zeit in den 80ern jetzt nicht selbst miterlebt haben, ihre Songs, die kennt man trotzdem. Und genau das zeigt ja, wie zeitlos ihre Hits sind.
1: Große dramatische Powerballaden. Bonnie Tyler war in den 80ern allgegenwärtig. Gestern ist die Sängerin im Alter von 75 Jahren gestorben. Für eine ganze Generation ist sie unverkennbar.
2: Die war so in meiner Generation schon so ein bisschen die Queen der Disco, würde ich schon so sagen.
3: Immer so Sachen, die ins Ohr gegangen sind eigentlich. Also Bonnie Tyler war eigentlich ein Begriff.
4: Die Stimme war präsent, ja. Meine Freundin hat gesagt, die Zigarstimme.
2: Mit dieser Reibeisenstimme, die war ja unverwechselbar. Ne? Also jeder hat das gewusst und It's a Heartache oder so, das können wir alle mitsingen.
5: Naja, das war schon eine starke Frau einfach schon damals auch so, aber halt so richtig rockig drauf so, ne? Also nicht so Singer-Songwriterin, sondern eben rockig, das weiß ich schon. Die hat immer zur Energie rübergebracht.
7: Es war damals schon irgendwie eine besondere, soll ich sagen, eine neue Art von Musikerin bzw. Sängerin, etwas anders.
2: Dazu haben wir getanzt. Disco kennen sie gar nicht. Dazu sind sie alle beide zu jung. Da haben wir Nächte durchgerockt.
1: Ihre unvergessliche Stimme, das Resultat einer Stimmbandoperation in den 1970ern. Kratzig, rauchig und auch unplugged bemerkenswert, wie hier 2003 in Frankfurt.
8: Now that you're gone. You don't remember this one. Sorry. All that's left is a band of gold. All that's left.
1: Auch Radiomoderatorin Carmen Schmalfeld erinnert sich heute an It's a Heartache, Holding Out for a Hero, an die großen Hits aus den 80ern.
9: H3, der Nachmittag. Und auf einmal wird uns wieder bewusst, was für einen Einfluss Musik auf unser Leben hat, wenn so eine unverwechselbare Stimme verstummt.

0: einfach wahnsinnig tolle Hits, die eine Emotionalität haben, die das schaffen, dass sie, die Songs von ihr, die sind im Prinzip wie so ein Fischernetz, die fangen die Leute einfach ein und den hörst du einmal und du hast ihn im Ohr. Und ich glaube, jeder hat zu Hits wie I Need a Hero, Total Eclipse of the Heart, irgendeine Geschichte, irgendeine persönliche Begegnung gehabt, die einfach bleibt.
1: Von einer Kassiererin im Dorfladen bis zum internationalen Weltstar. Bonnie Tyler ist gestorben. Sie hinterlässt ihre Musik, die wohl jeder irgendwo schon mal gehört hat.
0: Sie sagte immer in Interviews, mein erstes Mikrofon war meine Haarbürste. Also so ganz klassisch, wie ganz viele das von uns machen, wenn wir irgendwie mit der Haarbürste vorm Spiegel singen. Die wusste schon als Kind, dass sie nichts anderes sein will als Musikerin. Ihre ganze Familie, ja auch alle Sänger, Sängerinnen. Und dieses Glaub an deine Träume. Wenn es das ist, wofür dein Herz schlägt, dann verfolg den Weg und es funktioniert. Dafür steht die halt ganz exemplarisch und das ist ganz wunderschön.
2: Ja, unvergessen bleibt sie. Heute, da ist ja schon Tag 4 meiner ersten Moderationswoche hier bei Maintower. Und ich gebe zu, am Montag, an meinem ersten Tag, da war ich mega aufgeregt. Aber genau dieses Kribbeln, also dieses Adrenalin, das gehört ja auch irgendwie dazu, wenn man etwas zum allerersten Mal macht. Wann haben Sie sich denn das letzte Mal zum ersten Mal etwas getraut? Also so eine neue Herausforderung angenommen, die vielleicht auch erstmal so ein bisschen Überwindung gekostet hat. Mein Kollege Henning, der hat in Frankfurt nachgefragt und auch er selbst kennt das Gefühl sehr gut.
3: Tja, neue Sachen machen, das habe ich hier bei Maintower auch gelernt. Vorher stand ich nämlich eher selten vor der Kamera. Wir fragen jetzt mal die Leute in Frankfurt, was sie denn zuletzt so Neues ausprobiert haben.
4: Also ich habe mein Abitur in Gesundheit gemacht und habe dann danach umgeschwenkt zu Mode und Gestaltung. Ich bin froh, dass ich es gemacht habe und nicht ins Krankenhaus oder so gegangen bin.
5: Ich habe mir vor 2 Monaten einen kleinen Welpen zugelegt und mit dem bin ich jetzt heftig in Beschäftigung. Der hält mich auf Trab.
6: Ich habe häufig was Neues ausprobiert, weil meine 3 Töchter mich meistens dazu ermutigen. Wir haben einen Kletterkurs gemacht, letztes Jahr in Cornwall.
7: Ich reise gerade alleine. Das habe ich vorher nie gemacht. Das fühlt sich für mich jetzt richtig gut an. Ich habe vor kurzem etwas Neues probiert, aber ich kann nicht sagen, was es war. Naja gut, es war ein Mensch, den ich ausprobiert habe.
8: Gott! Ein neuer Mensch oder doch vielleicht eine andere Sportart, eine Sprache lernen oder uns für einen ganz neuen Beruf entscheiden. Neue Dinge ausprobieren kann uns richtig gut tun, weiß Hirnforscher Martin Korte.
9: Weil das Gehirn das mit Belohnungsimpulsen belohnt. Das macht Spaß, das bringt Freude, bringt einen weiter und erhält das Gehirn in seinen Funktionen, in seinem Leben auch länger. Das heißt, Gehirne altern langsamer, wenn wir Neues lernen.
8: Aber auch wenn es uns richtig gut tut, ist es nicht immer ganz leicht, sich zu neuen Dingen auch zu überwinden. Das ist fürs Gehirn nämlich immer auch mit einer Anstrengung verbunden und mit der Angst, am Ende doch zu scheitern.
9: Am besten überwinden wir uns, Neues zu machen, indem wir aufpassen, dass es möglichst wenig Ablenkung in unserem Blickfeld bringt. Wir sollten uns immer auch der Ziele vergewissern, die wir uns vornehmen. Und wir sollten im Kopf simulieren, was wir dann können, wenn wir das gelernt haben, weil das unglaublich motivierend für das Gehirn ist. Denn die Simulation ist für das Gehirn genauso echt wie die reale Welt.
8: Und was haben die Menschen in Frankfurt noch so für Pläne?
7: Ich möchte ein bisschen mehr Spaß im Leben ausprobieren. Das ist vielleicht nur eine Kleinigkeit, aber ich möchte zum Beispiel mal Achterbahn fahren.
10: Wir wohnen im Saarland und überlegen, nach Frankfurt umzusiedeln zu unserer Tochter. Und das wird spannend.
11: 3-4 Wochen weg sein, ein bisschen weg vom Netz und weg von der Frankfurter Stadt oder so.
6: Ich würde gern selbst einen Gleitschirmschein machen.
4: Auf jeden Fall würde ich noch mal umziehen. Auch wahrscheinlich in eine größere Stadt, so Frankfurt oder vielleicht sogar mal Berlin. Vielleicht nicht auf Dauer, aber man muss auf jeden Fall, finde ich, mal alles so ausprobieren.
8: Einfach mal ausprobieren. Das kann im ersten Moment zwar ganz schön viel Überwindung kosten, aber am Ende auch unglaublich bereichernd sein.
2: Vielleicht ist Ihr erstes Mal ja auch so was Einfaches wie ein neues Reiseziel zu bereisen. Oder Sie sind gerade schon am Koffer packen. Was nicht reinpasst, das wird dann ja immer noch mal schnell ins Handgepäck gequetscht oder landet im Rucksack. Und da fangen dann leider die Probleme manchmal an. Beim Thema Handgepäck verliert man nämlich schnell den Überblick. Welche Größe ist erlaubt? Wie viel Gewicht darf ich mitnehmen? Und warum hat denn eigentlich jede Airline ihre eigenen Regeln? Wir haben uns am Frankfurter Flughafen umgehört und wollten wissen, worauf Reisende beim Handgepäck achten sollten.
12: Wir haben gestern Abend mit meiner Frau auf dem Sofa, haben wir genau darüber diskutiert. Nun haben wir aber jetzt nicht so das Problem, dass wir haben eh noch einen Rucksack dabei. Ja, bei uns geht das, glaube ich, glatt. Wobei, hier, das Ding ist auch schon wieder ganz schön groß bei dir. Naja.
13: Boah, ich sag Ihnen ganz ehrlich, ja, da muss man sich halt einfach erkundigen, ne? Weil da kommt ja immer etwas Neues dazu.
14: Ich habe nur so eine Tasche. Ich habe immer nur so eine Tasche als Handgepäck, also der Rest ist hier drin im Koffer. Also deswegen, ich habe da eigentlich wenig Probleme mit. Also noch nie gehabt mit Handgepäck irgendwelche Probleme.
1: In der Abflughalle am Frankfurter Flughafen herrscht großes Gedränge. Jetzt beginnt die Hauptreisezeit. Die Kofferflut ist unübersehbar. Das Wirrwarr rund um das Handgepäck ist groß. Da haben viele Reisende so ihre Erfahrungen gemacht.
15: Es gibt so viele Koffer, die sind noch mal lassen sich extenden. Also gerade diese Handgepäckskoffer. Und wenn die nämlich dann mit diesem Reißverschluss vergrößert werden, dann sind die schon wieder zu groß. Und mit dem kommen nämlich ganz viele an Bord.
10: Das Handgepäck muss quasi reinpassen. Wenn es nicht reinpasst, dürft es auch nicht mit. Auch wenn es ein Handgepäck ist.
1: Also, welcher Reisekoffer ist an Bord der richtige? Hier im Fachgeschäft Koffer Klein lassen sich viele Kundinnen und Kunden zunächst einmal beraten.
16: Natürlich hat der eine oder andere einen Zettel mit dabei und hat sich alles aufgeschrieben. Und andere sagen, ich brauche ein Kabinengepäck. Und dann fragen wir, mit welcher Fluglinie oder mit welcher Airline geflogen wird. Und dann suchen wir das Passende für den Kunden raus.
1: Die IATA, Weltverband der Airlines, hat eine Faustregel fürs Handgepäck. Maße in Zentimeter, 55, 40, 20. Diese Größe passt bei den meisten Airlines. Und wie entscheidet sich der Kunde?
16: Ich glaube, die Handhabung. Ob er jetzt so einen kleinen Koffer wie hier nimmt, ja, oder ob er sagt, ich bin doch mehr der sportliche Typ und packt das alles eben in den Rucksack rein. Also das ist ganz individuell.
1: Weil kleine

0: Verein Pro Uganda mit ganz viel Herzblut das Leben vieler Menschen vor Ort verändert. Heute, im vorletzten Teil unserer Wochenserie, geht es um die Frauen, ohne die viele Familien ihren Alltag gar nicht schaffen würden, die Großmütter.
1: Ohne ihre Jajas, ihre Großmütter, wären sie häufig nicht mehr am Leben. Kinder mit Behinderungen in Uganda. Sie gelten als Fluch, werden von ihren Eltern oftmals verstoßen. Eine Woche lang begleiten wir eine hessische Hilfsorganisation aus Usingen nach Uganda. Eine Woche, in der wir auf bewegende Schicksale treffen. Menschen, die von der Gesellschaft ausgegrenzt und vergessen werden. Die trotz ihres Lebens in Armut und Abgeschiedenheit ihr Lachen nicht verloren haben. Die Teams von Pro Uganda und einer weiteren Hilfsorganisation sind unterwegs im Bezirk von Mukono. Einmal monatlich versorgen sie Patientinnen und Patienten dort mit Lebensmitteln, Medizin und prüfen, welche Hilfsmittel sonst noch benötigt werden. Frank ist 8, sein Rollstuhl eine Spezialanfertigung.
2: Und so können die dann eben wieder aufrecht sitzen, essen, spielen und nicht auf dem Boden dort dann sich befinden. Die Rollstühle, die es bei uns gibt, die würden auf dem Gelände, wie es man hier sieht in Uganda, überhaupt nicht funktionieren.
1: Eva Maria lebt seit 12 Jahren in Uganda. Die 77-Jährige hat eine Hilfsorganisation gegründet, die seit kurzem mit der von Carsten zusammenarbeitet.
3: Behinderte Kinder in vielen Teilen der Welt und auch hier in Uganda, das sind die, an der letzten Stelle stehen. Viele werden umgebracht, viele werden an Bäume gebunden, viele werden weggeworfen. Das sind schon manche tragische Dinge. Die Kinder werden von den Müttern bei den Großmüttern abgegeben, die dann meistens verschwinden. Die Mütter und die Großmütter haben manchmal 10 Kinder, 8 gesunde Kinder, 2 Behinderte. Wie die das schaffen, alles mit Essen, mit allem, ist für mich immer wieder ein großes Fragezeichen. Aber sie tun es. Also ohne Großmütter würde Uganda nicht so weit sein, wie es ist.
1: Uganda hat eine der jüngsten Bevölkerungen weltweit. Der Altersdurchschnitt beträgt 16, die Lebenserwartung knapp 60 Jahre. Irgendwann werden die sich aufopfernden Großmütter nicht mehr da sein. Ohne Hilfsorganisationen wären viele der Betroffenen dann komplett auf sich alleine gestellt.
3: Ich ziehe mir viel Positives raus. Es ist aufreibend, aber es ist, ich denke, wie viele Ärzte, Krankenschwestern, die immer mit Schicksalen zu tun haben, hat man auch so langsam eine dicke Haut. Durch den Frank jetzt hier, den wir da besucht haben, der sich immer freut, wenn wir kommen. Und das gibt mir Kraft.
1: Es geht tiefer in den Busch. Die Wege sind unbeständig. Hier lebt ein 13-jähriger Junge, der im Rollstuhl sitzt. Der Besuch ist nicht angekündigt. Gerade ist niemand da. Vermutlich sind er und seine Großmutter auf dem nahegelegenen Feld.
2: Das ist jetzt hier so eine typische Wohnstätte, wo die Ärmsten der Armen zusehen, dass sie ihr Alltag und Leben bewältigt bekommen, alleine so schon. Und dann kann man sich vorstellen, wenn die dann ein Kind mit Handicap haben, wie schwer es dann für diese Familie ist, hier zurechtzukommen.
1: Kurz darauf, jemand aus dem Team hat Junior und seine Jaja gefunden. Wie wichtig der Besuch der deutschen Hilfsorganisationen für den 13-Jährigen und dessen Großmutter ist, wird schon am Zustand des Rollstuhls deutlich.
2: Man kann erkennen, was noch übrig geblieben ist von so einem Rollstuhl. Ja, trotzdem müssen die sich damit behelfen. Und wir können jetzt dann eben schauen, auf alle Fälle erstmal einen neuen ihnen besorgen. Ne? Dass du einen neuen bekommst und dann auch diesen Rollstuhl individuell anpassen.
1: Dann sagt die Frau plötzlich, sie habe noch einen Rollstuhl.
4: Nur fürs Ausgehen.
5: Fürs Ausgehen.
1: Es stellt sich raus, die Großmutter nutzt den nur für besondere Anlässe. Er sei zu schade, wenn sie aufs Feld gehe und ihren Enkel mitnehmen muss. Und zu schwer, um ihn auf den unwegsamen Strecken zu schieben. Carsten möchte den Rollstuhl daher austauschen lassen. Mehrere Wochen pro Jahr verbringt der Hesse in Uganda. Angst vor gefährlichen Situationen oder Krankheiten habe er nicht. Vielmehr beschäftigen ihn die Bedingungen, unter denen die Menschen hier teilweise

0: leben müssen.
1: Und dann geht man zu solchen Familien im Busch und dann muss man in so eine Lehmhütte rein. Das war zum Anfang für mich doch, hatte ich Bedenken, kann ich schon sagen. Ne? Auch was erwartet einen da und wie reagieren die? Auch wenn ein Weißer kommt, viele haben ja noch nie einen Weißen so richtig nah gesehen oder berührt. All die ganzen Sachen, ja, das hat mich schon beschäftigt. Aber ich habe dann einfach gemerkt, ja, sonst kommt ja auch keiner da rein oder geht da rein. Also gehen wir da rein.
0: Sie sind bei Moses. Der 14-Jährige ist schwer krank. Er hat Malaria zum zweiten Mal in seinem Leben.
2: Bis zu seinem 7. Lebensjahr war er ein normales Kind. Hat dann die Malaria bekommen und ist seitdem im Rollstuhl, mental krank, Spastiker. Das sind wirklich die tragischen Dinge. Und wenn kein Geld da ist, dann kann man auch keine Medizin kaufen.
0: Der Junge liegt auf dem Boden, denn alleine schaffe es seine Jaja nicht, ihn woanders hinzutragen. Der Großvater muss tagsüber auf dem Feld arbeiten, kann ihr dann nicht helfen.
3: Man sieht dann eben hier, aufgrund der Lagerung über Jahre wahrscheinlich, ist der Oberschenkelknochen, ist dieser hier aus dem Hüftgelenk, welches hier ist, eben rausgesprungen. Man hat nichts gemacht, konnte nicht zum Arzt gehen und deshalb könnte das auch ein bisschen größeres Problem geben in der Versorgung. Ihn vielleicht jetzt einfach in so eine Orthese, also wo das Bein drinne gelagert wird, zu positionieren, könnte schon schwierig werden.
4: Da müsste erstmal ein Röntgenbild haben.
3: Ja, da müssten wir also jetzt erstmal ein Röntgenbild machen.
0: Ein Röntgenbild machen, mitten im Busch, unmöglich. Moses müsste dafür in eine Klinik gebracht werden, was sich die Familie definitiv allein nicht leisten kann.
5: Ich weiß, wir sind gleich. Ich bin nur ein Jahr älter als du.
0: Carsten hat Pro Uganda vor 10 Jahren gegründet. Es sind Begegnungen wie heute, die ihn in dem Hilfsprojekt bestärken.
1: Wenn die Menschen da auf dem Boden rumkrabbeln oder die Kinder dann da, da kommen die Fliegen raus und so weiter, da muss man doch helfen. Die Frau, mit der ich das machen wollte, die ist jetzt schon im Himmel. Und die restliche Familie, die stehen alle so voll zu dem Projekt. Was mich eben auch sehr bewegt, dass nicht nur die Familie, sondern egal, meine Schüler bis hin zu meine Kollegen und Kolleginnen in der Saalbuchschule, bis hin zu vielen anderen Menschen, also dieses Projekt irgendwie klasse finden.
0: Und morgen zu Besuch in der einzigen integrativen Schule der Region. Ein besonderes Fußballmatch und das große Finale. Wird die Prothese für Grace fertig? Im 5. Teil von Pro Uganda.
6: In Heppenheim an der Bergstraße, da hat man sich vor über 30 Jahren gedacht, komm, wir machen mal so ein Straßenfest, aber wir machen es so richtig cool. Und herausgekommen sind dann die Gassensensationen. Und hier gibt es eben nicht nur Würstchen und Luftballons, sondern die komplette Altstadt, die wird zur Bühne. Mit Showtanz, Theater, Feuershow. Wenn ich Ihnen alles aufzähle, dann wäre die Sendezeit jetzt schon längst vorbei. Deswegen haben wir für Sie die schönsten Highlights jetzt einmal zusammengefasst.
7: Komisch. Lustig. Spektakulär. Das sind die Gassensensationen in Heppenheim. 38 Auftritte, 12 Künstlergruppen an 4 Tagen in der Altstadt.
8: Wir versuchen natürlich immer ein vielfältiges Programm zu haben. Also, dass man was zum Lachen hat und auch mal was zum Nachdenken und was zum Staunen. Große Produktionen, kleine Produktionen, soll für jeden was dabei sein.
7: Dabei sind bekannte Gesichter. Albert Völkel tritt seit über 20 Jahren bei den Gassensensationen auf und liebt das Einfache am Straßentheater.
9: Wenig Technik, man kann eigentlich alles sehen. Also früher ist man mit einem Karren oder wirklich mit einem Buckelkorb auf die Straße und hat die Puppen gesehen und so weiter. Und man muss improvisieren. Und manchmal, wie hier, jetzt kommt der Wind, dann fällt halt was runter. Mein Gott, das ist nicht so schlimm.
7: Bei ihnen dagegen muss jeder Handgriff sitzen. Die Feuerkünstler aus Österreich sind zum ersten Mal bei den Heppenheimer Gassensensationen.
10: Wir sind besonders gerne auf Straßentheaterfestivals, weil wir wirklich total buntes Publikum haben. Und das macht auch die Energie für uns besonders schön, weil gemischtes Publikum sehr freudig ist, laut ist. Und das ist auch das, von was wir leben.
7: Und deshalb lassen es die beiden Österreicher krachen. Mit ihrem Wagen, Tanz, Theater und jeder Menge Akrobatik. Ihr Rezept? Ans Limit gehen und dennoch maximal konzentriert bleiben. Ganz anders, Dado, ein kanadischer Künstler. Die Besucher sind begeistert.
11: Die Vielfalt. Es gibt ganz viele verschiedene Formate. Und wenn es einem eigentlich so gut gefällt, ist das andere garantiert was. Aber bisher hat mir eigentlich immer alles gefallen.
12: Einmal halt in dieser Kulisse hier mit den vielen Fachwerkhäusern, das finde ich ganz großartig. Und auch dieses Internationale.
7: 7 Heppenheimer Orte verwandeln sich in Bühnen. Teilweise wird nacheinander gespielt, teilweise gleichzeitig.
8: Die Menschen sind in Bewegung beim Straßentheater. Straßentheater ist ja nichts, was in einem festen Raum entsteht, sondern es entsteht auf Plätzen. Dieser Gedanke, dass man ganz niederschwellig Theater anbietet, das ist uns eben wichtig.
7: Kostenfrei möglich macht das ein Förderverein. Der erwartet rund 30.000 Besucher. Bis zur letzten Veranstaltung der Gassensensationen am Samstagabend.
6: Ja, da kriegt man doch selbst so ein bisschen Lust, selbst mal einen Abstecher nach Heppenheim zu machen, Simone. Wie sieht's aus? Wollen wir da vielleicht am Wochenende noch mal eine Runde drüber drehen? Passt das Wetter dazu?
13: Das Wetter passt auf jeden Fall. Zumindest ist ja auch Heppenheim, die zählt zu den wärmsten Regionen, die wir hier in Hessen haben. Und vor allen Dingen im Süden von Hessen gehen die Temperaturen in den kommenden Tagen, vor allen Dingen auch in der kommenden Woche, mächtig bergauf. Denn die nächste Hitzewelle steht uns bevor. Wir schauen uns mal die Wolkensituation an der kommenden Stunden. Da sehen wir, dass wir nur noch im Nordosten so ein paar lockere Wolken haben. Größtenteils bleibt es sternenklar in der Nacht. Es bilden sich da mal hier und da ein paar Nebelfelder. Es wird keinen Regen geben. Es geht trocken und sonnig und heiß auch weiter. Das heißt, die Waldbrandgefahr steigt weiterhin an. Auch der UV-Index wird höher sein. Und die Nachttemperaturen steigen sukzessive auch leichter an. Morgen sehen wir dann schon die 33 Grad in Südhessen. Es geht dann aber in den kommenden Tagen noch weiter nach oben. Deutlich angenehmer ist es Richtung Norden und Nordosten des Landes. Da sind wir so ein bisschen vom Tiefausläufer noch gestreift. Und da ist es dann nicht ganz so heiß. Und wer es ganz erfrischend kühl mag, sage ich mal, die ostfriesischen Inseln mit 20 Grad sind dann ein guter Abstecher wert.
6: Also für Heppenheim aber dann eher Sonnencreme und Kappe, wenn wir es besuchen wollen. Was sehen wir denn gleich bei alle Wetter?
13: Ja, also das ist eh ein guter Rat, sich vor der Sonne zu schützen, da wir kaum Wolken in den kommenden Tagen haben werden. Also es geht so knallheiß weiter. Und vor allen Dingen nimmt der UV-Index ja deutlich zu, auch die Waldbrandgefahr muss ich noch mal hervorheben. Es gibt ja hier und da auch immer schwelende Brände, die die Feuerwehr zu löschen hat. Und in Heppenheim, ja, kann man sich auf sommerliches, heißes Wetter einstellen, aber auch in anderen Regionen bei uns in Hessen. Und bei alle Wetter reden wir über Bienen. Die, ja, wie gehen die mit der Hitze um? Wie schaffen die kühlere Luft in ihren Bienenstock, wenn er denn in der Sonne steht? Also spannende Sachen und mehr gleich bei alle Wetter dann.
6: Danke, Simone. Das war's jetzt auch schon von mir. Wir sehen uns morgen wieder, wenn Sie mögen. Ich würde mich sehr freuen. Ich wünsche Ihnen noch einen schönen Abend. Ciao.
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3: Die Beine nach 3 Stunden ungefähr. Die Wangen und die Füße, ja. Die werden dick.
4: Wie geht's Ihren Beinen, wenn Sie lange sitzen müssen auf Reisen? Wir sprechen heute über das Risiko Flugthrombose und wie Sie sich davor schützen können. Wir zeigen Ihnen, wie Sie Ihr Auto bei Hitze am besten runterkühlen und haben Wassersprudler im Test. Hier sind Ihre Sommerratgeber. Hallo, guten Abend. Alle freuen sich auf den Urlaub, wenn doch der Weg dahin nicht wäre. Meist ist das ja mit langem Sitzen verbunden und das tut einfach den wenigsten gut.
5: Wenn jemand eine Reise tut, so kann er was erzählen. Von geschwollenen Beinen, einem steifen Nacken oder Bauchschmerzen. Denn die An- und Abreise kann ganz schön beschwerlich sein. Der Grund dafür: kaum Bewegung.
6: Nach wie vielen Stunden, Minuten im Flugzeug auf recht engem Raum tut Ihnen was weh?
7: So Lendenwirbel unten der Bereich, vielleicht so nach einer Dreiviertelstunde und dann auch die Waden.
3: Die Beine nach 3 Stunden ungefähr. Die Waden und die Füße, ja. Die werden dick.
8: Rückenprobleme, Bandscheiben, Thrombosengefahr oder sowas, die ist bei mir noch nicht da.
5: Doch eine Thrombose kann man in jedem Alter bekommen. Pro Jahr trifft das 100.000 Menschen in Deutschland. Oft mit schlimmen Folgen. Bei einer Thrombose versackt das Blut in den Beinvenen. Schon nach 2 Stunden Stillsitzen kann sich so ein Blutgerinnsel bilden. Warum besonders häufig auf Flügen, erklärt Flugmedizinerin Dr. Ursula Diesel.
9: Das Risiko ist deswegen höher, weil wir erstens mal im Flugzeug sitzen mit angeknickten Beinen, in der Hüfte, in den Knien. Dann ist der Blutfluss sehr viel langsamer. Und dann kommt noch hinzu, dass die Luft sehr trocken ist. Und bei mangelnder Flüssigkeitszufuhr verdickt sich das Blut noch mal etwas.
5: Ist so ein Blutgerinnsel entstanden, kann es wandern, eine Lungenembolie oder einen Schlaganfall auslösen. Darum sollte jeder, der lange sitzen muss, mindestens 100 Milliliter Wasser oder Tee pro Stunde trinken. Von Kaffee und Alkohol sollte man die Finger lassen. Denn Kaffee wirkt harntreibend und Alkohol macht unsere Muskeln schlaff. Die aber sollten wir auch im Sitzen bewegen. Wie macht Physiotherapeutin Svea Köhlmoos vor?
10: Die Beine so weit wie möglich ausstrecken, Knie auseinander und dann aber zusammen öffnen, schließen, wieder öffnen und das ruhig ein bisschen schneller.
5: Alle 30 Minuten 20 Mal schütteln ist optimal.
11: Wenn der Sitz nicht allzu schmal ist und der Nachbar nicht was abbekommt, dann denke ich mal, kann man es mal ausprobieren.
5: Bei der zweiten Übung geht es darum, auch im Sitzen möglichst viel Blut aus den Waden Richtung Herz zu pumpen. So geht's.
10: Die Füße gehen auf die Fußspitzen und auf die Fersen im Wechsel. Fußspitze, Ferse. Ruhig ein bisschen Druck in den Boden aufbauen, dass man es auch in den Waden merkt.
12: Ich glaube, das bringt was. Ich habe eh immer so Probleme mit den Waden und mache so ähnliche Stretching-Übungen auch. Aber die kenne ich noch nicht, die ist gut.
5: Auch die Wadenwippe sollte man alle 30 Minuten 20 Mal wiederholen. Wer unter Venenentzündungen oder Krampfadern leidet, Diabetiker, herzkrank oder schwanger ist, hat übrigens ein höheres Thromboserisiko.
4: Ja, und was die machen sollen, das frage ich jetzt Professorin Viola Hach-Wunderle. Ich glaube, man kann sie getrost auch die Venenpäpstin nennen. Herzlich willkommen, schön, dass Sie bei uns sind.
13: Guten Tag.
4: Ja, und Sie haben uns hier die Lösung mitgebracht für die genannten Gruppen und vielleicht auch noch für ein paar darüber hinaus. 2 verschiedene Strümpfe, was hat es mit denen auf sich?
13: Dieses hier ist ein medizinischer Kompressionsstrumpf, der ist ein bisschen fester. Das ist ein Medizinprodukt mit Gütesiegel und der wird nur in einem Kompressionssanitätshaus verkauft und hat auch natürlich einen ganz bestimmten Druckverlauf, der vorgegeben ist. Der Druckverlauf ist an der Fessel am höchsten und nimmt nach oben hin dann zum Oberschenkel ab.
4: Das ist richtig Arbeit, den anzuziehen, glaube ich.
13: So ist es, aber es gibt Hilfsmittel, wenn man es nicht alleine schafft. geschafft.
4: Und das hier?
13: Und das ist ein Stützstrumpf, also ein Sportstrumpf. Der hat einen Druckverlauf von oben bis unten, der gleich ist. Und das ist ein Strumpf, den kann man sich zur Unterstützung der Venen besorgen im Internet
4: von
13: oder
4: der im Stange
13: Kaufhaus.
4: Sozusagen.
13: Von der Stange sozusagen.
4: Okay, also richtet sich nach den Schuhgrößen, glaube ich, und hat nicht ganz so einen starken Druck, glaube ich. Ne? Ich habe eben schon mal reingefasst. Und Sie würden jetzt sagen, also für Risikogruppen, wir sprechen gleich noch drüber, der da angepasst im Sanitätshaus. Und für sollten alle anderen auf längeren Reisen durchaus sowas anziehen?
13: Also das Thromboserisiko ist ja da bei langen Flugreisen. Wenn man über 5 bis 8 Stunden fliegt, dann ist es empfehlenswert, mit dem Strumpf die Venenfunktion zu unterstützen. Der Kompressionsstrumpf ist jetzt für kranke Menschen gedacht, also für Patienten, die Venenprobleme haben oder die ein sehr hohes Risiko haben für eine Thrombose.
4: Ja, bleiben wir vielleicht gerade noch mal da. Wer hat ein großes Risiko? Wer fällt da alles drunter?
13: Also ein ganz hohes Risiko haben Patienten, die schon mal eine Thrombose hatten oder eine Lungenembolie. Dann bestimmte Patientengruppen wie Krebspatienten oder Menschen mit fieberhaften Krankheiten. Und dann natürlich auch, wenn mehrere kleine Risikofaktoren zusammenkommen, also höheres Lebensalter über 60, über 70, Adipositas, Übergewicht, Rauchen, Einnahme von Hormonen. Okay. Je mehr zusammenkommt, umso höher das Risiko.
4: Okay. Und weil wir jetzt immer Flugreisen gesagt haben, also auch bei einer langen Autofahrt, einer langen Zug- oder Busfahrt, auch kein Fehler, ne? Also das zu tragen.
13: Das ist auch ein Risiko. Ja. Vielleicht ist eine Busfahrt sogar noch mal ein höheres Risiko, weil man ja nicht so gut aufstehen kann im Bus.
4: Ja. Würden Sie denn sagen, im Flugzeug, es lohnt sich tatsächlich, so einen teureren Sitz mit ein bisschen mehr Beinfreiheit zu buchen?
13: Gibt keine Daten darüber. Also man fährt in der Economy Class genauso gut. Natürlich ist der Gangplatz der günstigere Platz, weil man sich da besser bewegen kann, schneller aufstehen kann. Aber wichtig ist, das haben wir auch schon im Film gesehen, eben Bewegungen am Platz zu machen, viel zu trinken und so weiter.
4: Ja. Würde ich denn eine Thrombose erkennen? Also tut es so weh, dass ich gleich weiß, das muss eine Thrombose sein?
13: Die Thrombose äußert sich so, dass ein Mensch plötzlich Schmerzen und eine Schwellung bekommt, und zwar in einem Bein. Dann kann man davon ausgehen, dass es sich vielleicht um eine Thrombose handelt und müsste das eben sofort prüfen und gegebenenfalls behandeln lassen. Mhm. Es gibt aber natürlich auch Menschen, da ist es ein eher schleichender Verlauf, da ist es nur eine sehr kleine Thrombose und die macht sich noch nicht mit Schmerzen bemerkbar, sondern erst im Verlauf.
4: Also das heißt, kann auch noch später sich dann verschlimmern, wenn die Reise längst vorbei ist sozusagen. Gut. Ja. Jetzt haben wir im Film gehört, wenn ein Blutgerinnsel in die Lunge wandert, dann ist das eine Lungenembolie. Die merke ich dann aber gleich, oder? Also Luftnot, und das ist so ein richtiger Notfall dann?
13: Also wenn es eine schwere Lungenembolie ist, merkt man die sofort mit Luftnot, Schmerzen und Atemnot. Aber das gilt jetzt nur dafür, dass eine richtig große Lungenarterie sofort durch einen dicken Thrombus verschlossen wird. Mhm. Wenn die Embolie in so kleine Gefäße hineingehen, kann es sein, dass man...
4: Die Ästchen irgendwie auf dem Bild, genau.
13: Ja. Dann kann es sein, dass man es gar nicht merkt, sondern erst, wenn viele dieser Äste betroffen sind.
4: Okay, kommen wir noch mal ganz kurz zum Alltag zurück. So schwere Beine im Sommer, das ist ja sehr verbreitet. Was kann man dagegen tun und woran liegt es eigentlich?
13: Schweregefühl im Sommer ist ja so, dass die Hitze praktisch sich auf die Venen ungünstig auswirkt, indem die Venen sich erweitern. Und dann kommt es dazu, dass Flüssigkeit aus der Vene in das Gewebe eintritt. Mhm. Und das macht dann eben den Schmerz und die Schwellung. Mhm. Im Unterschied zur Thrombose ist bei diesem Zustand sind immer beide Beine betroffen.
4: Beide Beine schwer.
13: Ja.
4: Und hochlegen ist eine gute Maßnahme?
13: Hochlegen hilft sofort.
4: Okay.
13: Oder eben im Vorfeld einen Strumpf.
4: Okay. Haben. Frau Professor Hachwunderle, danke, dass Sie da waren. Vielen Dank.
13: Danke auch.
4: Also, Stützstrümpfe sind auf jeder längeren Reise eine gute Sache. Wenn Sie Risiken haben, dann sollten Sie sich richtige Kompressionsstrümpfe anpassen lassen. Und Thrombose und auch Lungenembolie können auch noch Tage nach einer Reise auftreten. Das sollte man im Hinterkopf behalten. Ob mit oder ohne Stützstrümpfe. Der Onkel Otto ist ja auch auf Reise. Anlässlich des 80. Geburtstags vom Land Hessen macht er 80 Tage lang eine Hessentournee. Hier sehen wir ihn zum Beispiel in Hanau. Da war er bei den Brüder Grimm-Festspielen und wollte sich, glaube ich, so eine kleine Rolle ergaunern. Heute hatte er bestimmt keine Stützstrümpfe an, denn er ist in Königstein im Freibad. Maike Zschorn ist mit dabei. Maike, hat der Onkel Otto denn eine Badehose?
14: Ja, also wir sehen ihn hier auf jeden Fall im Schwimmbad. Ich sag mal vielen Dank an Kira und Marie von der DLRG. Aber Anne, nein, er trägt keine Badehose. Dafür aber Schwimmflügel, denn ich bin mir nicht so ganz sicher, ob er wirklich gut schwimmen kann. Deswegen habe ich ihm die mal vorsorglich angezogen. Aber Spaß hat er trotzdem. Und er könnte hier schwimmen lernen. Zum Beispiel bei dem Schwimmmeister hier. Ich komme mal zu dir rüber. Hallo Robert Theves. Du bist hier Schwimmmeister und du würdest jetzt Onkel Otto Schwimmen beibringen können, oder?
15: Definitiv. Der kann bei uns schwimmen lernen. Und Aquafitnesskurse bieten wir ebenfalls an und Kraulkurse haben wir auch für Erwachsene.
14: Ah, Erwachsene können auch kraulen lernen, auch sehr gut. Das heißt, Onkel Otto könnte das ja auch lernen, das ist super. Und Schwimmmeister oder Meister für Bäderbetriebe, so ist es ja richtig. Was umfasst da noch alles dein Aufgabengebiet?
15: Also über die Sicherheit der Badegäste, die Wasserqualität zu prüfen, dass die technischen Anlagen alle laufen und natürlich das ganze Gelände hier im Freibad zu pflegen.
14: Und das ist ganz schön groß hier, das Gelände. Und es sieht aber super schön aus, es ist super sauber. Wir gehen mal rüber, weil wir nehmen gleich noch eine Wasserprobe. Da können wir den Becher schon mal mitnehmen. Und derweil würde mich noch mal interessieren, ob du vielleicht hier auch schon mal jemanden richtig retten musstest.
15: Aus dem Wasser Gott sei Dank nicht, aber in der Dusche hatte ein Herr einen Herzinfarkt. Und der lebt wieder und kommt regelmäßig ins Freibad.
14: Okay, das heißt, der ist nach wie vor Stammgast. Das beruhigt mich sehr. Und jetzt wollen wir mal gucken, wenn man hier vorbeikommen möchte, wie denn hier so die Wasserqualität ist. Also auch wenn Onkel Otto hier heute noch rein will, da wird einmal tief ein Becherchen geholt. Was prüfst du da jetzt gleich?
15: Jetzt prüfe ich den Chlorgehalt und den pH-Wert, um die Wasserparameter in Ordnung zu halten.
14: Okay, dann schauen wir mal. Wir haben jetzt das frische Wasser. Und während du das da umfüllst, werde ich mal Onkel Otto hier in deine Nähe setzen. So, weil bei dir ist er ja auf jeden Fall in guten Händen und immer sicher hier im Schwimmbad. Und jetzt sehe ich, du machst eine Lösung rein. Was passiert jetzt?
15: Genau, jetzt ist es eine Lösung und damit, wenn ich es mit Wasser mische, passiert dann eine Reaktion. Mhm. Und daran erkennt man dann den Chlorgehalt.
14: Okay, und das zweite Röhrchen, damit messen wir den pH-Wert,
15: genau,
14: richtig?
15: Im zweiten Röhrchen, damit messen wir dann den pH-Wert. So, dann kommt es auch hier rein.
14: Ist auf jeden Fall schön bunt, das gefällt mir schon mal.
15: Genau. Und das darf aber auch nicht zu bunt sein. Die Farbe ist entscheidend, dass da die Qualität auch eingehalten wird.
14: Okay, und jetzt lasse ich dich mal kurz ein bisschen testen. Ich weiß, das muss noch ins Gerät rein. Ich komme gleich zu dir zurück und schaue nochmal, denn das Bad hier hätte ja fast nicht aufgemacht. Es ist erst seit dem 20.06. wieder geöffnet. Und da kommt die Frau, die dafür verantwortlich ist, dass es wieder aufgemacht hat. Hallo Frau Bürgermeisterin, Frau Schenk-Motzko. Sie sind aus der Umkleide 7 rausgekommen. Was ist da hinten los?
16: Die Umkleide 7, das ist unsere Traditionskabine der Bürgermeister. Und die darf ich nutzen in der Saison jetzt.
14: Ja. Sehr schön, ansonsten muss man die ja explizit mieten. Und ich habe schon gehört, die Warteliste ist sehr lang. Aber sie ist noch original lackiert in Ochsenblut und weißer Farbe. 102 Jahre ist das Bad alt. Warum ist das hier auch so wichtig für die Königsteiner?
16: Das Bad hat eine riesengroße Traditionsgeschichte hier in Königstein. Also 1912 kam erstmals der Gedanke auf, hier in Königstein ein Bad zu errichten. Die sanatorischen Ärzte hatten die Idee, hier etwas für Erholung und Bewegung und Kur zu tun. 1924 durften wir dann dieses Bad hier eröffnen. Und jetzt sind wir seit 102 Jahren hier an diesem Standort im Vogtal. Und die Königsteinerinnen und Königsteiner lieben dieses Bad einfach.
14: Ich kann auch verstehen, warum, weil es ist wirklich wunderschön. Und es gibt jetzt auch einen Förderverein, habe ich gehört, damit das nicht nochmal passiert. Denn es war ein Wasserschaden schuld, warum sie fast nicht aufgemacht hätten. Und apropos Wasser, jetzt gucken wir mal gemeinsam. Robert, wie sieht es denn aus?
15: Der Chlorgehalt beträgt 0,57. Die Parameter sind bis 0,6 erlaubt. Also haben wir eine Top-Wasserqualität.
14: Das klingt doch super. Dann sage ich mal vielen Dank fürs Bad wiedereröffnen. Vielen Dank fürs Sicherheit und Sauberkeit gewährleisten. Und ich nehme jetzt hier nochmal Onkel Otto. Wir gehen jetzt nochmal ins Nichtschwimmerbecken. Und wer auch vorbeikommen will, kann heute um 19.30 Uhr noch ganz fix zum Aquafitness kommen oder die nächsten Tage natürlich zum Schwimmen, Sonnenbaden und Genießen.
4: Vielen Dank, Maike. So ein schönes Schwimmbad. Ja, und wir feiern noch ein bisschen weiter Hessens 80. Zu diesem Anlass haben wir ja eine Serie gemacht. Medizin Fortschritt Made in Hessen. Heute geht's in die über Hessens Grenzen bekannte Kerkhoff-Klinik nach Bad Nauheim. Dort werden Herzschwäche und Herzrhythmusstörungen nicht nur behandelt, sondern auch erforscht. Und das hat zu wichtigen neuen Erkenntnissen geführt.
17: Wenn man das erkennt, dass das Vorflimmern verantwortlich für die Herzschwäche ist, kann man durch die Behandlung des Vorflimmerns die Herzschwäche ganz einfach heilen.
18: Medizinischer Fortschritt made in Hessen. Bert Fischer aus Bad Vilbel musste bereits zweimal in der Kerkhoff-Klinik Bad Nauheim behandelt werden. Beim ersten Mal bemerkte er die Probleme während des Urlaubs.
19: So, Herr Fischer?
20: Ja, guten Morgen.
19: Sie, kommen Sie rein. Fischer,
20: wir waren im Urlaub und ich wollte durch den Swimmerpool und bin nicht bis zum Ende gekommen. Ich habe gedacht, was ist jetzt? Ich schwimme immer. Ja. Und da habe ich gemerkt, jetzt ist es an der Zeit, ich muss was machen. Vorher habe ich schon immer gemerkt, beim Bücken oder zum ersten Stock laufen. Das hat mich total außer Puste gebracht, obwohl ich eine Stunde Crosstrainer gemacht habe und immer das Gefühl hatte, ich bin da noch genauso leistungsfähig.
18: Bert Fischers Diagnose: Vorhofflimmern. In unserer alternden Gesellschaft nimmt dieses Problem zu.
17: Zukünftig wird einer von drei Menschen Vorhofflimmern entwickeln und dementsprechend ist das eine große Welle, die auf uns zurollt.
18: Beim Vorhofflimmern schlagen die Herzvorhöfe nicht mehr im Rhythmus, sondern zittern nur noch chaotisch. Die Gefahr: So kann sich im Herzohr, einer kleinen Auswölbung im linken Vorhof, ein Blutgerinnsel bilden. Wenn sich so ein Thrombus löst und mit dem Blutstrom ins Gehirn gelangt, verursacht er dort einen Schlaganfall. Die modernen Smartwatches der großen Hersteller können helfen, Herzrhythmusstörungen frühzeitig zu erkennen. Sollte die Uhr Unregelmäßigkeiten melden, sollte man einen Termin beim Arzt machen. Bei Bert Fischer wurde mit der neuesten Methode die Herzmuskelzellen verödet, die das Vorhofflimmern ausgelöst haben.
17: Mit dieser neuen Methodik der Pulse Field Ablation oder viele sagen PFA, arbeitet man sehr selektiv wirklich nur an diesem Herzgewebe, was man auch wirklich veröden will. Außerdem ist die Technologie extrem schnell. Mit wenigen Schockwellen kann man das Thema erledigen.
20: Das klingt super, ja. So, was du da alles so mitmachst, ja. Aber gut, es hat mir geholfen.
18: Professor Sosala hat bereits einige international beachtete Studien zu den Bereichen Herzrhythmusstörungen und Herzschwäche durchgeführt und ist dabei auf einen wichtigen Zusammenhang gestoßen.
17: Es ist so, dass Vorhofflimmern auch Herzschwäche verursachen kann und Herzschwäche Vorhofflimmern. Wir haben oft ein Henne-Ei-Problem.
18: Die Entdeckung dieses Zusammenhangs war der Ausgangspunkt für eine weitere Studie, in der ein Weg zur Heilung einer durch Vorhofflimmern entstandenen Herzschwäche bewiesen werden konnte.
17: Wir haben eine Studie durchgeführt, wo wir genau diese Patienten untersucht haben und wir konnten feststellen, wenn wir den Rhythmus wiederherstellen, erholen sich wirklich 80% der Patienten. Das heißt, das Grundproblem Vorhofflimmern bei diesen Patienten mit Herzschwäche liegt zu 80% vor und kann fantastisch geheilt werden.
18: Auch bei Bert Fischer hat das Herz nach der Ablation seine Schwäche überwunden. Zunächst. 4 Jahre lang war er weiter sportlich aktiv und hatte keine Probleme.
20: Und dann kam es schleichend zurück. Im Nachhinein wissen wir, es war an einer anderen Stelle. Aber die Symptome waren irgendwie für mich die gleichen. Immer schwächer geworden, auch nicht mehr ganz so leistungsfähig, was jetzt einfach so den Alltag betrifft.
18: Und so werden an seinem Herzen weitere Herzzellen verödet.
20: Die Strukturen, die Ablaufstrukturen waren eigentlich die gleichen. Außer dass es hieß, es ist jetzt quasi auf der anderen Seite vom Herz. Und seitdem geht mir es gut. Ich habe mich wieder mal einschießen lassen, abschießen lassen, wie man es auch immer nennen will. Und seitdem geht es mir wirklich gut.
17: Also unser Patient hat eben genau dieses Problem, dass das Vorhofflimmern das Herz schwach werden lassen hat. Wir haben natürlich alles andere ausgeschlossen an Ursachen für die Herzschwäche. Und dann haben wir den Patienten abladiert, das Vorhofflimmern weggemacht, wenn man so will. Und dann hat sich die Pumpfunktion über die Wochen wieder erholt, weil das Vorhofflimmern weg ist und der Patient ist diesbezüglich nun geheilt.
18: Professor Sosala ist es wichtig, dass die Erkenntnisse seiner Forschung jetzt auch allgemein bekannt werden unter Medizinern.
17: Dass wirklich das Vorhofflimmern dafür verantwortlich war und diese wunderbare Rhythmuskontrolle, die Herzschwäche verschwinden zu lassen, ist viel zu wenig in unseren Köpfen, sodass wir hier viel mehr Bewusstsein schaffen müssen. Und des Weiteren ist es natürlich auch wichtig, die Schnittstellen bei uns zusammenzubringen, die Rhythmusexperten und die Herzschwächeexperten, dass die sich mehr gemeinsam austauschen.
18: Für seine nächste Studie ist Professor Sosala schon auf der Suche nach Patienten, die neue Erkenntnisse liefern könnten.
17: Warum kriegen manche Menschen mit Vorhofflimmern eine Herzschwäche und manche laufen ewig mit Vorhofflimmern rum und kriegen keine? Das verstehen wir nicht und das versteht die ganze Welt noch nicht. Und deswegen sind wir bei solchen Patienten ihn an den Genen interessiert.
19: Okay.
17: Kann sein, dass wir mal auf Sie zukommen würden, ob wir Ihnen mal Blut abnehmen dürfen. Wir wollen nämlich gucken, was macht die Leute aus, dass wir es vielleicht spezifischer behandeln können.
18: Vielleicht leistet Bert Fischer ja demnächst auch einen wichtigen Beitrag für die Herzmedizin der Zukunft. In der nächsten Folge: sanfte Regionalanästhesie statt klassische Vollnarkose. Patienten wachen frischer wieder auf und können die Klinik schneller wieder verlassen.
4: Das sehen wir morgen in der berufsgenossenschaftlichen Unfallklinik in Frankfurt. Wie machen Sie das, wenn Sie bei Hitze ins heiße Auto steigen müssen? Ich reiße erstmal alle Fenster auf und stelle die Klimaautomatik auf Minimum. Ob das allerdings der beste Weg ist, wir haben beim ADAC mal nachgefragt.
21: So schnell geht's. Da sind Temperaturen über 40 Grad im Innenraum keine Seltenheit. Aber statt direkt die Klimaanlage auf Vollgas laufen zu lassen, empfiehlt unser ADAC-Experte Oliver Reidegeld, zuerst zu lüften.
22: Erstmal alle Türen auf, Kofferraum auf. Und wenn ich ein Schiebedach habe, kann ich das auch noch aufmachen, sodass der Wagen erstmal Luft bekommt und dass die angestaute heiße Luft abweichen kann.
21: Und schon sind es 11 Grad weniger. Nach dem Anfahren sollte man noch kurz weiter durchlüften, damit der Fahrtwind den Innenraum weiter abkühlt. Die Klimaanlage erst dann anschalten, wenn Fenster und Dach verschlossen sind.
22: Wenn ich die Temperatur vorher runterbringe, dann hilft das auf jeden Fall, auf Dauer Kraftstoff zu sparen. Weil wenn die Klimaanlage auf Volllast laufen muss bei dem ganz stark aufgeheizten Auto, dann verbrauche ich auf Dauer mehr Kraftstoff bzw. Energie, bis zu 4 Liter auf 100 Kilometern. Am effektivsten kühlt man runter, wenn man die Klimaanlage zu Anfang auf Umluft stellt, weil dann die Luft kontinuierlich abgekühlt wird. Und wenn ich dann unterwegs bin, kann ich Umluft ausschalten, sodass die Klimaautomatik bzw. die eingestellte Temperatur dann zügig erreicht wird.
21: Wichtig, die Innenraumtemperatur nicht zu kalt stellen.
22: Also Kühlschranktemperaturen, die sind auch nicht gut für den Kreislauf. So ungefähr 22 bis 24 Grad soll ich das Auto einstellen, damit ich dann beim Fahren auch keine Kreislaufprobleme bekomme und ich vermeide auch Erkältungen.
21: Aber es gibt auch Maßnahmen, um der Hitze im Auto vorzubeugen. Eine reflektierende Frontscheibenabdeckung kann die Innenraumtemperatur deutlich senken. Besonders Armaturenbrett und Lenkrad bleiben spürbar kühler. Wichtig, die Abdeckung von außen anbringen, damit sich die Frontscheibe gar nicht erst aufheizt. Modernere Autos haben da deutliche Vorteile, vor allem E-Autos.
22: Viele moderne Fahrzeuge haben schon eine Wärmepumpe verbaut und die kann ich über das bordeigene System vorkühlen. Entweder ich programmiere das auf meine gewünschte Abfahrtszeit oder ich kann es ganz einfach in der App, kurz bevor ich losfahre, einstellen, dass die Klimaanlage dann schon mal anfängt vorzukühlen.
21: Die beste Klimaanlage ist übrigens die, die gar nicht so viel arbeiten muss. Wer im Schatten parkt, kommt deutlich entspannter durch die nächste Hitzewelle. Und das Wichtigste überhaupt, niemals Kinder und Tiere im geparkten Auto zurücklassen. Die Temperatur im Innenraum kann innerhalb kürzester Zeit zur tödlichen Falle werden.
4: Ja, das kann man wirklich nicht oft genug sagen. Wir haben es ja heute schon bei unserem Aufmacher gehört. Trinken, trinken, trinken ist das Zauberwort im Sommer. Und wenn man mit dem Wasserkästen schleppen gar nicht mehr hinterherkommt, ist ein Wassersprudler eine wirklich feine Sache und sehr entlastend. Unser Leitungswasser hat ja schließlich auch eine Top-Qualität. Das kann man wirklich bedenkenlos trinken. Wir wollten wissen, welcher Sprudler schneidet denn im Test am besten ab?
21: 128,8 Liter Mineralwasser trinken die Deutschen laut dem Verband Deutscher Mineralbrunnen im Durchschnitt pro Jahr. Damit gehören wir zu den Spitzenreitern weltweit. Wassersprudler sollen aus lahmem Leitungswasser in Sekunden schneller einen spritzigen Durstlöscher machen. Doch die Auswahl ist mittlerweile groß und nicht bei allen ist das Ergebnis wirklich prickelnd. Arne und Anouk probieren für uns drei unterschiedliche Wassersprudler aus.
23: Es ist halt einfacher, ne? Weil du musst halt keine Kisten schleppen.
24: 12 Flaschen sind 15 Kilo mit Kiste und allem drin und dran. Also das ist gut für die Figur, aber schlecht für die Knochen im Alter. Ja.
21: Im Vergleich Marktführer SodaStream Crystal. Mit der Glasflasche der teuerste. Kosten ca. 90 Euro. Der Soda One von Brita. Kosten etwa 80 Euro. Das dritte Modell, My Soda Woody, mit Kosten von etwa 50 bis 60 Euro der günstigste Wassersprudler. Die Hersteller versprechen, mit diesen nützlichen Geräten lässt sich jederzeit zu Hause sprudelndes Wasser herstellen, ganz nach persönlichem Geschmack, ob leicht spritzig oder kräftig perlend. Besonders beliebt ist der SodaStream Crystal mit Glasflasche. Doch wie gut ist das Gerät wirklich im täglichen Einsatz? Der Wassersprudler Crystal setzt auf ein Quick-Connect-System zum Einsetzen des Zylinders. Mit wenigen Handgriffen soll die Kartusche am Gerät befestigt werden können.
24: Geladen, entsichert und scharf. Ja.
21: Die Dosierung des Kohlensäuregehalts geschieht bei SodaStream manuell durch das Pressen des Knopfes auf der Oberseite des Geräts. Sehr feine Einstellungen waren im Test mit dem Knopf nicht möglich. Alles andere ist Übungssache.
0: Man muss es halt ausprobieren, die ersten paar Male. Wie lange muss man drücken? Wo ist die mittlere Sache sozusagen? Das finde ich ein bisschen schwierig, dass man das erst herausfinden muss.
24: Von der Benutzung ist es einfach. Ja. Wenn man es mal raus hat.
0: Ja, wenn man es raus hat.
21: Das Gute bei SodaStream, die Glasflasche darf auch in die Spülmaschine. Die mitgelieferte Flasche von Brita Soda One, die aus einer Kombination aus Plastik und Edelstahl besteht, ist nicht spülmaschinenfest. Die Firma hat ihren Hauptsitz in Taunusstein bei Wiesbaden.

0: Stream aber ausreichend.
1: Richtig Bums hat's noch nicht. Nee.
2: Also ja, beim Soda-Stream hast du mehr Kohlensäure im Wasser. Mir wäre es jetzt vom Sprudelgehalt zu wenig.
3: Ich finde das auch blöd mit dem Ding hier. Dass du halt, du musst es halt.
2: Du musst es kanten, musst damit es, ne, damit du rankommst. Ja. Du brauchst immer zwei Hände irgendwie.
3: Und, dann am
2: und wenn ich jetzt
3: eine
2: genau eine dritte Hand, die das Gerät festhält, ja, weil das ist ja etwas fragil in sich.
0: Der dritte Wassersprudler My Soda Woody. Das Besondere, das Gerät besteht zu nahezu 100% aus erneuerbarem Holzkomposit. Die enthaltene Flasche ist aus nachhaltigem Plastik, aber auch nicht für die Spülmaschine geeignet. My Soda Woody überzeugt durch seinen niedrigen Preis, eine einfache Handhabung und einen schnellen Sprudelvorgang.
2: Das kann was. Sieht man auch im Vergleich zu vorher, guck mal, das,
3: ja, das sprudelt viel mehr.
2: Ist richtig was los.
3: Auch hier in der Flasche, finde ich, dass man das sieht.
2: Prickelt länger, als man denkt.
3: Das stimmt.
2: Aber ich finde es vom Material, also optisch wenig ansprechend, muss ich sagen. Und auch vom Fassen her gefällt es mir nicht so. Aber das ist ja auch kein Designobjekt, deswegen alles gut. Es geht um die Benutzbarkeit. Und die Benutzbarkeit ist wirklich gut.
0: Drei Wassersprudler, ein Ergebnis. Am Ende sind sich Arne und Anouk einig.
2: Also Ranking ganz klar ist für mich der SodaStream ganz weit vorne. Ist in der Benutzbarkeit Reinigung ein bisschen schwierig, aber vom Sprudeln her toll. Und eben hier das günstigere Modell finde ich toll, weil das wirklich das macht, was es soll. Das Brita-Modell hat mich nicht überzeugt.
3: Der SodaStream ist auf jeden Fall mit auf der 1. Der wäre bei mir auf jeden Fall auf dem 2. Platz. Und ja, das Brita-Modell hat mir auch nicht so gefallen. Einfach von dem Sprudelgrad her.
4: Ja, und noch Fun Fact, wenn ein Wassersprudler im Haus ist, wird fast 60% mehr getrunken. Wir gucken auf Sommerwetter mit Simone. Simone, ja, so wie im Moment könnte es ja eigentlich bleiben. Ne? So ein paar Wolken, ein bisschen luftig, aber Pustekuchen, ne?
5: Ja, also die Hitze nimmt wieder zu, die Wolken werden deutlich weniger. Schon heute Abend haben wir einen wolkenfreien Himmel und die Wärmebelastung wird in den kommenden Tagen weiterhin deutlich ansteigen. Auch die Waldbrandgefahr, die Ozonwerte etc. Darüber reden wir gleich bei Alle Wetter und zudem sprechen wir über die Bienen, die Honigbienen. Wie kühlen die sich eigentlich in so einem Bienenvolk, in so einem Kasten? Ganz spannendes Thema.
4: Danke, Simone. Dann bleiben wir gebannt dran bei Alle Wetter. Die Ratgeber haben morgen Ideen für leicht verträgliches Sommeressen und wir haben einen Deo-Test. Dabei käme auch noch die Frage, ob das, wie das nun mit dem Aluminium ist, erhöht das Brustkrebsrisiko oder nicht. Ich freue mich, wenn Sie wieder dabei sind. Bis morgen. Tschüss.
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Einen wunderschönen guten Abend, schön, dass Sie wieder mit dabei sind. Hier ist alle Wetter. Ja, die Temperaturen steigen von Tag zu Tag nun wieder deutlich an. Die Wärmebelastung wird zulegen, der UV-Index steigt und auch die Ozonbelastung. Und ein Appell an alle Raucher, bitte werfen Sie keine Zigarettenstummel, die noch glühen, unachtsam weg, denn die Waldbrandgefahr, die wird auch noch in den kommenden Tagen weiterhin ansteigen. Zudem sind auch einige Grillplätze und öffentliche Grünflächen längst gesperrt aufgrund der Trockenheit. Da darf also auch nicht gegrillt werden, auch keine Shishas geraucht werden etc. Also, die Hitze ist wieder ein großes Thema. In der kommenden Woche wird es dann zunehmend schwül. Da wird die Wärmebelastung noch mal etwas ansteigen. Heute Vormittag aber, da war es eigentlich noch mal richtig angenehm. Da waren wir mit der Kamera auf dem Lorberg in Frankfurt unterwegs.

0: Ja, die Sommeridylle ist das eine, aber was fehlt, ist tatsächlich einfach Regen. Viele Vögel und Insekten und auch Wildtiere, die finden derzeit nichts zu trinken oder halt nur sehr wenig. Da kann man aber ein bisschen was für tun. Sie und ich, wir können Wasserschälchen aufstellen etc. Robert Hübner war deshalb heute bei den Experten vom NABU unterwegs und er hat noch ein paar ganz tolle Tipps für uns.
1: Heiße Sommer und lange Trockenphasen werden immer häufiger. Für viele Vögel bedeutet das Stress. Wegen der Hitze ist zum Beispiel dieser kleine Mauersegler aus dem Nest gefallen und zu Ruth Ortwein vom Naturschutzbund nach Mörfelden-Walldorf gebracht worden.
2: Ich muss ihn noch etwas behalten, noch etwas aufziehen, bis er flügge ist. Die Schwingen gucken schon über den Schwanz drüber weg. Aber er ist, macht jetzt Flugübungen, ist noch nicht ganz fertig. In den nächsten Tagen kann ich ihn fliegen lassen.
1: Immer wieder lassen sich bei hohen Temperaturen Jungtiere auf dem Boden finden. Doch nicht immer ist es ratsam, sie mitzunehmen.
2: Wenn die Leute aber jetzt kleine Vögel, die erschöpft sind, finden im Garten drin, junge Meisen, junge Haussperlinge, die werden von den Eltern versorgt. Die bitte im Garten drinnen lassen, vielleicht denen Wasser hingestellt, eventuell, wenn sie in der Hitze sitzen, in den Schatten reingesetzt. Sie rufen ihre Eltern.
1: Aber die nächste Hitzewelle kommt bestimmt. Schon eine flache Wasserschale kann Leben retten. Ruth Ortwein und freiwillige NABU-Helfer zeigen, welche Möglichkeiten jeder zu Hause hat, Vögeln zu helfen.
2: Es ist auch wichtig, dass die Vögel nicht nur trinken, sondern hier können sie landen, können baden gehen, große Steine nehmen, wo sie landen. Das Wasser gerne täglich wechseln und mindestens einmal in der Woche mal die Bürste nehmen und dann die Algen runternehmen.
1: Nicht nur Vögel brauchen Wasser, auch Insekten sind darauf angewiesen. Damit sie nicht ertrinken, helfen Steine oder kleine Äste als sichere Landeplätze.
2: Ich denke da an die Bienen, die hier Wasser brauchen. Manchmal sind Bienenschwärme in der Nähe, die wirklich darauf angewiesen sind, Wasser zu finden. Unsere Wespen, unsere Feldwespen kommen hier trinken, auch mal ein Schmetterling, Wildbienen.
1: Ein oft vergessener Helfer ist eine kleine Lehmpfütze bzw. Lehmpfanne, die man bequem im Garten oder sogar auf dem Balkon aufstellen kann. Besonders Schwalben können sie brauchen.
2: Die Schwalben kommen und holen sich hier Lehm und bessern damit ihre Nester aus. Wo Naturnester sind, da sind dann manchmal Schadstellen dran. Sie bessern das aus, können dann hier den Lehm nehmen. Trinken vielleicht auch mal etwas. Hier haben wir ein bisschen Stroh dabei, das sollte dort auch mit drinnen sein.
1: Wer seinen Garten naturnah gestaltet, hilft gleich mehreren Arten. Heimische Blühpflanzen liefern Nahrung für Insekten, Sträucher bieten Schutz und ein kleiner Teich schafft ein eigenes Mini-Biotop.
2: Und wenn man das jetzt hier schön freikratzt, und dann haben die Vögel hier einen wunderschönen Sandstrand, wo sie trinken können, wo sie baden können. Der Specht geht rückwärts hinein, das Eichhörnchen kommt hierher. Und nachts sind auch Tiere hier unterwegs, Igel.
1: Unser Fazit, gerade in Zeiten zunehmender Hitze kann jede Tränke, jede Lehmpfütze und jeder naturnahe Garten dazu beitragen, dass Wildtiere besser durch den Extremsommer kommen.
0: Ja, und vor allem der Juni war ja so extrem. Also das Robert-Koch-Institut hat Zahlen herausgegeben, dass allein in der Hitzewelle in Deutschland 4000 mehr Menschen den Hitzetod erlegen sind. Allein in Hessen waren es 600 mehr Menschen, die während der Hitzewelle gestorben sind. Und die Hitze nimmt ja wieder zu und die beschäftigt uns und die macht ganz viel mit uns. Und der europäische Klimadienst Copernicus, der hat Zahlen, Daten und Fakten gesammelt und herausgekommen ist, dass es der heißeste Juni in Westeuropa gewesen ist. Mit einer Durchschnittstemperatur von 20,74 Grad. Das sind 3 Grad mehr als über dem Durchschnitt. Und weltweit war es der zweitwärmste Juni seit Aufzeichnungsbeginn. Sie erinnern sich, wir haben den Allzeitrekord ja verkündet. 41,8 Grad wurden gemessen in Möckern-Drewitz. Das liegt in Sachsen-Anhalt. Und die nächste Hitzewelle kommt ja schon wieder auf uns zu. Schon heute ist es ja im Laufe des Tages deutlich heißer geworden. Hier ist das Hochdruckgebiet, das dafür verantwortlich ist. Es bewegt sich kaum. Es bringt uns diese warme Luft von Frankreich zu uns in den Südwesten des Landes. Im Norden und im Nordosten des Landes ist die Luft ein bisschen feuchter und auch kühler. Das wird hier gestriffen, so ein bisschen von dem Tiefdruckgebiet. Aber ansonsten haben wir in den nächsten Tagen sonniges Wetter, keinen Niederschlag, den wir so dringend bräuchten. Ja, und die Badeseetemperaturen, die können wir natürlich deshalb gut verkünden. Das ist der positive Effekt, denn wir haben ja hessische Sommerferien. Viele Kinder freuen sich dann, den Badespaß zu vollbringen, und mehr Informationen zu den Badeseen, alle können wir ja hier nicht zeigen, haben wir unten eingeblendet. Das ist der Link, da können Sie sich über unsere hessischen Badeseen informieren. Die Wassertemperaturen am stärksten, der Walldorfer See mit einer Wassertemperatur von 26 Grad, aber auch der Twistesee, Wassertemperatur von 23 Grad, der Niedermoser See 21 Grad. Also das sind dann doch Badeseetemperaturen, die eigentlich sehr erträglich sind, wenn es nicht schon wieder zu warm ist, dem einen oder anderen. Und wenn man draußen in der Natur unterwegs ist, dann sieht man hier und da Bienen fliegen. Das Bienenflugwetter vom Deutschen Wetterdienst ist auch da. Also heute Morgen und am Samstag, am Morgen ist es noch hoch, die Flugzeit, aber dann steigern sich auch unsere Honigbienen, dass sie sehr hoch ausfliegen. Also sie sammeln fleißig Pollen und Nektar, um Honig zu machen. Aber das ist ja unser Produkt, was wir gerne verköstigen wollen. Aber die Bienen haben noch mehr auf dem Plan. Ich weiß gar nicht, wie die bei so einer Hitze zurechtgekommen sind, die wir im Juni hatten und die jetzt schon wieder kommt. Deswegen freue ich mich auf Frau Brunnemann-Stuppe vom Bieneninstitut in Kirchhain. Guten Abend. Wie sieht es denn aus? Also wir hatten ja im Juni diese absolute Hitze. Jetzt kommt ja wieder die Wärme. Wie schaffen es denn die Bienen, sich zu kühlen? Die sind in so einem Bienenstock drin, der ist ummantelt, ist noch irgendwie ein Blechkistchen obendrauf, und dann kann ich mir vorstellen, da ist doch richtig heiß drin, oder?
3: Da wird es schon richtig heiß, aber die Bienen haben es auch gerne warm. Im Brutnest möchten die gerne 35 Grad haben, also das, was wir schon als sehr heiß empfinden. Aber wenn es dann noch wärmer wird, dann müssen sie natürlich anfangen zu kühlen. Mhm. Denn die Brut nimmt Schaden, wenn sie zu heiß aufgezogen wird.
0: Wie kühlen die sich denn?
3: Die Bienen holen Wasser und verteilen das auf den Waben. Und dann machen sie das, was wir tun. Wir nehmen einen Fächer oder einen Ventilator und die Bienen haben ihre Flügel und beginnen zu fächeln. Mhm. Und dann verdunstet das Wasser, es gibt Verdunstungskälte und das kühlt das Brutnest.
0: Mhm. Da sehen wir so ein paar Bilder, also so ein Bild. Da sind die Bienen draußen am Kasten. Viele Imker rufen ja auch bei Ihnen an als Experte und sagen, Mensch, es war so heiß, die ganzen Bienen sind draußen an meinem Bienenstock. Ist das normal? Was hat es damit auf sich, wenn die dann alle rausschwärmen?
3: Das ist völlig normal. Also erstmal bilden sich am Flugloch diese Fächelstraßen, so Ventilationsstraßen, wie man sie eben auf dem Bild gesehen hat. Und wenn es dann noch wärmer wird, dann verlassen auch Bienen das Wabenwerk. Denn ab 40 Grad schmilzt Wachs oder wird es zunächst weich. Und dann wäre es schlecht, wenn so viele Bienen drauf sitzen. Also sie sorgen für bessere Durchlüftung, indem sie außen auf dem Kasten sitzen. Das hat nichts mit Schwärmen zu tun. Mhm. Für Laien sieht das vielleicht erstmal so aus. Man nennt das Vorlagern oder auch Bienenbärte. Mhm. Wenn die Kästen außen voll Bienen sitzen, die sitzen dort und wenn es kühler wird, gehen sie wieder rein.
0: Mhm. Wie sammeln eigentlich Bienen dann Wasser? Womit transportieren die das? Schmieren die sich das irgendwo an den Körper oder wie machen die das?
3: Nein, sie sammeln es genauso, wie sie Nektar aus Blüten sammeln. Sie saugen das Wasser auf und sie haben im Körper eine sogenannte Honigblase und die dient auch zum Transport von Wasser.
0: Wenn ich jetzt als Biene aber in der näheren Umgebung nichts mehr finde, weil es ist halt eben schon so lange trocken, es gibt keine Pfützen mehr etc., kann ich dann als Imker einfach große Wasserschüsseln aufstellen? Finden die das dann, so wie wir es im Beitrag auch gesehen haben vom Robert Hübner? Ist das eine gute Idee?
3: Das ist eine gute Idee. Mhm. Die Bienen finden das ganz sicher. Die fliegen ja in der Umgebung rum und sehen sich um und suchen das, was sie brauchen. Und wichtig ist, dass die Bienen dort nicht ertrinken können, so wie das eben in dem Beitrag gezeigt war. Dort waren ja Steine und Stöcke und so. Bienen mögen tatsächlich keine offenen Wasserflächen. Mhm. Und solche glatten Tonschälchen mit einer offenen Wasserfläche sind für Vögel gut, aber für Bienen nicht gut. Mhm. Also für die Bienen besser ein Schälchen aufstellen, das dann mit Kies oder Moos so gefüllt ist, dass die Bienen gefahrlos Feuchtigkeit aufnehmen können.
0: Wo kommen Bienen denn ursprünglich eigentlich her?
3: Bienen haben sich in der Evolution in Asien ursprünglich entwickelt und konnten sich aber dadurch, dass sie so als Volk so große Regulationsmechanismen haben, auch in den gemäßigten Klimazonen gut ausbreiten.
0: Wenn ich mir jetzt vorstelle, ich habe so ein Bienenvolk und denke mir, boah, uiuiui, der steht ja die ganze Zeit in der Sonne. Ich nehme den mal und trage den irgendwie in den Schatten. Da ist es ja doch viel besser, weil es ist ja viel zu heiß. Soll man das machen als Imker?
3: Nein, das soll man nicht machen. Das ist keine gute Idee. Okay. Die Imkerinnen und Imker wissen das in der Regel auch. Bienenvölker kann man nicht über kurze Entfernung verstellen. Die Bienen fliegen dann wieder an ihren ursprünglichen Standort zurück. Mhm. Also 5 Meter weiter im Schatten vom Apfelbaum, da sind sie nicht gut untergebracht, die Kästen. Also langfristig sollte man einen besseren Standort suchen, der nicht so in der Sonne ist. Mhm. Und kurzfristig könnte man vielleicht die Deckel abdecken mit einer hellen Platte oder mit Schilfmatten zur Beschattung. Das habe ich hier gerade gegenüber vom Hessischen Rundfunk in einem Vorgarten gesehen, dass jemand die Schilfmatten schon bereitgelegt hatte.
0: Das ist eine gute Idee, weil diese Aludeckel, die heizen sich ja extrem aus. Da verbrennt man sich ja die Finger dran, oder?
3: Also die Blechdeckel werden sehr heiß. Man kann Abstandhalter unten drunter schieben, dass die Wärme dann nicht so in den Bienenkasten übergehen kann. Das ist eine erste gute Maßnahme, aber perspektivisch sollte man sich einfach überlegen, ob man einen besseren Standort finden kann.
0: Ganz kurze Antwort, Ameisensäure für die Imker, gute Idee oder keine gute Idee?
3: Ameisensäure zur Varroa-Behandlung kann man jetzt bei den heißen Temperaturen so nicht einsetzen.
0: Okay,
3: da muss man auf andere Verfahren ausweichen.
0: Alles klar, vielen Dank für die schönen Bienentipps. Und Ihnen eine gute Zeit. Kommen Sie gut durch die Hitze.
3: Dankeschön.
0: Wir gucken uns das Wetter der kommenden Stunden an. Es ist gar nicht so viel los. Es ist relativ schnell erzählt, denn meistens haben wir einen klaren Nachthimmel. Wir haben auch mal ein paar Nebelfelder in der Mitte des Landes. Regen gibt es nach wie vor keinen. Es ist größtenteils sonnig und heiß und die Hitze spitzt sich ja weiterhin zu. Heute Nacht aber noch mal Temperaturen zum Durchlüften. Vor allen Dingen 9 Grad haben wir im Erzgebirge, 17 Grad, 19 Grad, aber Richtung Westen. Die Nachttemperaturen werden noch deutlich ansteigen. Und da sehen wir auch schon die 35 Grad, die es morgen im Südwesten gibt, im Markgräfler Land. Und an der See oben auf den ostfriesischen Inseln 20 Grad. Also wer den Sommerurlaub da eher im Kühleren verbringen möchte, nur zu. Für Hessen gar nicht so viel anders. Viel Sonnenschein, ein paar Nebelfelder. Es gibt keinen Regen, viel Sonnenschein, ein paar lockere Wolken ziehen mal vorüber. Aber ansonsten auch bei uns in Hessen morgen Sonne satt. Und die Temperaturen heute Nacht liegen bei 12 Grad beispielsweise auf dem Hohen Main. 13 Grad auf der Wasserkuppe, 17 Grad im Rhein-Main-Gebiet, 18 Grad bei Wiesbaden oder Richtung Österreich-Winkel. Morgen dann auch bei uns 32 oder 33 Grad entlang des Rheins und des Mains, 30 Grad bei Gießen, 26 Grad, also etwas angenehmer und weniger heiß wird es im Upland. Fridolin und Kröti haben sich gedacht, ja, wir haben ja auch ein Bienenvolk, wir sind auch Wetterfrösche und Imker. Schauen Sie aber mal auf das Bio-Wetter, das ist nämlich ein bisschen zweigeteilt. Am Vormittag noch besseres Wetter empfinden. Wenn die Hitze dann aber zunimmt, dann haben wir vielleicht Konzentrations- und Leistungsschwierigkeiten und können uns schlechter konzentrieren. In den kommenden Tagen geht es sonnig und heiß weiter. Die Nachttemperaturen steigen stellenweise örtlich auf 20 Grad. Es gibt also tropisch warme Nächte. Temperaturen steigen dann an am Montag auf 36 Grad. Danke für Ihr Interesse. Ihnen noch einen schönen Abend. Tschüss.

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5: Die Hessenschau sagt hallo und herzlich willkommen. Ja, die Sommerferien sind für manche richtig entspannt, für andere aufregend. Und es ist nicht immer die Art von Aufregung, die man sich wünscht. VW-Mitarbeitende in Baunabtal fragen sich, was wird aus meinem Job? Ja, es sind tausende Jobs in Gefahr. Der VW-Aufsichtsrat hat heute in Wolfsburg getagt. Von Werksschließungen ist die Rede. Und die IG Metall hat deswegen vor vielen Werkstoren, auch in Baunatal, heute einen Aktionstag gemacht. Bis zu 50.000 Jobs können wegfallen, schreiben die einen. Die anderen Medien sagen sogar bis zu 100.000. Die Bild-Zeitung schreibt heute bis zu 120.000. Kein Wunder, Beschäftigte sind da sehr verunsichert.
6: Şekep Raufi ist besorgt. Der 33-Jährige arbeitet seit 15 Jahren bei Volkswagen. 2011 hat er hier Mechatroniker gelernt. Die Arbeit macht ihm an sich Spaß, aber der angekündigte Sparkurs von VW drückt auf die Stimmung im Team. Er macht sich Gedanken um die Zukunft.
7: Vor allen Dingen macht mir Sorgen, dass wir die Informationen nicht vom Vorstand bekommen, sondern immer wieder in den Nachrichten was lesen, mit immer größeren Zahlen vom Stellenabbau, mit immer größeren Zahlen für Werksschließungen. Inzwischen sind es 4 Stück. Das macht mir alles Sorge, dass das dann irgendwann auch überspringt auf uns.
6: Aktuell tagt der VW-Aufsichtsrat im Stammwerk in Wolfsburg. Dabei geht es auch um weitere Sparmaßnahmen. 2024 wurde der Abbau von 35.000 Stellen verkündet. Jetzt könnte es noch viel schlimmer kommen, befürchten viele. 670.000 Mitarbeitende hat der Konzern weltweit an vielen Standorten, finden heute Proteste statt. So auch am Werk Kassel.
8: Am meisten ärgert mich tatsächlich der Faktor Mensch. Hier wird nur noch über die Presse kommuniziert von einem Herrn Blume, der meiner Meinung nach die Mitarbeiter, die er hat, mit einer Ameisenfarm verwechselt, denen er durch eine Plexiglasscheibe zuschaut und dabei vergisst, dass hier Menschen mit Herz, Seele und Familien arbeiten.
6: 4 Werke stehen bundesweit auf der Kippe. Kassel scheint derzeit nicht betroffen zu sein.
8: Wir sind, wenn man diesen Weg, den wir vereinbart haben, beibehält, optimistisch, dass wir hier in Baunatal eine Zukunft haben. Ich kann aber auch keinem verübeln, dass er sich bei dem Hickhack, der da momentan stattfindet, extreme Sorgen um seinen Arbeitsplatz macht.
6: Die Zukunft von Volkswagen bleibt ungewiss. Der Gewinn des Konzerns ist zuletzt um knapp die Hälfte eingebrochen. Die Verkäufe gehen zurück. China, der zuvor wichtigste Absatzmarkt, bevorzugt inzwischen die eigenen Autos. Das US-Geschäft wird durch Trumps Handelszölle belastet. Aber schadet diese Entwicklung auch dem VW-Werk in Baunatal?
9: Ich glaube, Baunatal ist hier nicht wirklich in der Diskussion. Das ist ein Komponentenwerk, wo E-Antriebe, Getriebe, Aufbereitung von Motoren geschehen und also keine eigenen Fahrzeuge gebaut werden. Insofern sehe ich momentan Baunatal nicht wirklich in der Diskussion um irgendwelche Kürzungen, Schließungen etc.
6: Die Verunsicherung bei der Belegschaft schwingt aber weiter mit.
7: Natürlich haben wir einen gut ausgelasteten Standort. Aber das kann sich gefühlt von heute auf morgen ändern, wie sich so vieles bei Volkswagen in den letzten Jahren gefühlt von heute auf morgen geändert hat. Immer wieder Sorgen und Ängste, die man dann hat, obwohl es weit weg ist, aber irgendwie doch ganz nah. Schließlich geht es ja auch um unsere Kollegen und mit denen solidarisieren wir uns.
5: Noch eine andere Änderung, die manch einen verärgert, nämlich die Bundeswirtschaftsministerin Katharina Reiche will das Erneuerbare Energiengesetz verändern. Und zwar so, dass er, Felix Hoffart, er ist einer von 500 Wasserkraftbetreibern in Hessen, deutlich weniger an Förderung bekommt, nämlich knapp 4.000 Euro pro Jahr weniger. Und das, obwohl er mit Wasser sehr sauberen Strom produziert, den er dann ins allgemeine Stromnetz einspeist. Diese Pläne ärgern ihn deswegen sehr.
10: Das Wasser fließt und fließt und fließt. Seit 400 Jahren durch die Eselsmühle. Ein Familienbetrieb, der Strom für sich und rund 20 Haushalte in Lohra produziert. Rund um die Uhr, fast das gesamte Jahr. Doch damit könnte bald Schluss sein. Betreiber und Landwirt Felix Hoffart ist sauer.
11: Politischer Wahnsinn. Es ist einfach leider wieder eine Entscheidung, die nicht durchdacht ist. Wir schalten Stromproduktion ab, obwohl wir immer mehr Strom benötigen. Also es ergibt für mich absolut keinen Sinn.
10: Was Hoffart so ärgert? Ein Gesetzesentwurf aus dem Bundeswirtschaftsministerium. Aktuell bekommt der Landwirt einen festen Betrag für jede Kilowattstunde, die seine Anlage ins Stromnetz einspeist. Künftig soll das nur noch für Anlagen mit einer Leistung ab 25 Kilowatt gelten. Eigentlich hätte Hofferts kleine Anlage zwar Bestandsschutz, doch der verfällt bei Modernisierung. Und genau die steht jetzt an.
11: Dass der Steuerungskasten der Turbine, der muss jetzt nach 40 Jahren erneuert werden, würde ca. 20.000 Euro kosten. Wenn diese Einspeisevergütung nicht da wäre, wäre es im Endeffekt das Aus für die Anlage, weil ohne die Modernisierung wird die Anlage nicht mehr lang laufen können.
10: Und mit Modernisierung müsste Hoffert seinen Strom zukünftig selbst vermarkten. Fast unmöglich, sagt er. Sein Dilemma? Kein Einzelfall. Rund 500 Wasserkraftanlagen gibt es in Hessen. Mehr als die Hälfte der Anlagen produziert weniger als 25 Kilowatt. Sie wären mittelfristig in ihrer Existenz bedroht. Kleine Stromerzeuger, die aus der Förderung fallen könnten. Denn die Prioritäten im Bundeswirtschaftsministerium haben sich geändert.
12: Wir müssten den Zubau der erneuerbaren Energien, den Zubau von gesicherter Leistung kosteneffizienter schaffen.
10: Klar ist, durch Subventionen wird der Strom insgesamt teurer. Der Bundesverband Deutscher Wasserkraft pocht aber auf die Besonderheiten der Wasserenergie, etwa für die Netzstabilität oder den Hochwasserschutz.
13: Es sorgt nämlich nicht nur für die Stabilisierung der Netze, also die Netzdienlichkeit. Sie hält Wasser zurück in der Kulturlandschaft, ja, und gibt es dann langsam ab. Ja, das heißt, sie bricht nicht nur Hochwasserspitzen, sondern hält es eben auch bei Dürreperioden zurück und gibt es langsam ab.
10: Zwar steuern auf dem Weg zur Energiewende Wind und Sonne mit Abstand den meisten Strom bei, dennoch sieht Energieexperte Markus Stralek Vorteile der Wasserkraft, zum Beispiel während eines Blackouts.
14: In so einem Falle ist ein Wasserkraftwerk in der Lage, auch lokal ein Inselnetz weiter zu versorgen und lokal die Versorgung aufrechtzuerhalten. Und damit liefert das einen Beitrag auch für die Netzresilienz, also gegenüber Angriffen auf unsere Energieversorgung von außen.
10: Bis Januar muss aus dem Entwurf ein Gesetz werden. Felix Hoffart hofft, dass seine Anlage verschont bleibt, damit in Lohra auch zukünftig Strom aus Wasserkraft gewonnen wird.
5: Ja, jetzt kommen wir zum ganz anderen Thema. Im Zuge eines Brands in einem Wohnhaus in Offenbach hat die Polizei eine Leiche entdeckt. Jetzt kommen die Nachrichten mit Marcel.
15: Ja, vergangene Nacht ist die Feuerwehr zu einem Brand auf einem Balkon und in einer Wohnung gerufen worden. Das Feuer habe zügig gelöscht werden können, melden die Einsatzkräfte heute. Aus der Wohnung habe aber eine Person nur noch tot geborgen werden können. Jetzt laufen die Ermittlungen auch zur Brandursache. Und gleich noch ein Feuer in den Nachrichten bei uns. In Darmstadt brennt es seit dem Mittag auf dem Gelände einer Autowerkstatt in der Pallaswiesenstraße. Hier konnten sich laut Feuerwehr alle Personen rechtzeitig in Sicherheit bringen. Als die Feuerwehr angekommen ist, stand ein Teil des Werkstattgebäudes lichterloh in Flammen. Vor allem das Dach aus den 1970er Jahren bereitet den Einsatzkräften Sorgen. Es könnte mit Asbest belastet sein. Die Feuerwehr hat eine Drehleiter eingesetzt, um das Dach zu öffnen. Auch hier ist noch völlig unklar, wieso es gebrannt hat. Mehr als 1 Million Mal wird in Hessen jedes Jahr die Notrufnummer 112 gewählt. Aber bei vielen Notrufen, da stellt sich vor Ort raus, ist überhaupt kein echter Notfall. Und genau deswegen wird, um Rettungswagen, Notaufnahmen zu entlasten, in 3 hessischen Landkreisen seit rund einem Vierteljahr ein neues System getestet.
16: Und sie ist jetzt auch ansprechbar.
17: Hier in der Rettungsleitstelle in Gelnhausen kommen die Notrufe rein. Die Leitstelle entscheidet anhand der geschilderten Symptome, ob ein Rettungseinsatz wirklich notwendig ist.
18: Profitieren tun auf jeden Fall die Anrufenden, die ein Problem haben, weil sie schneller versorgt werden. Und der schöne Nebeneffekt ist natürlich dabei, dass alle anderen Mitspieler in der präklinischen Notfallversorgung auch davon profitieren, Krankenhäuser, Rettungswegen, Leitstellen, weil sie eben entlastet werden.
17: Für Gesundheitsministerin Diana Stolz von der CDU ist das Pilotprojekt in drei hessischen Landkreisen schon jetzt ein Erfolg.
19: Wir haben aber auch schon viele Landkreise, die sich jetzt bei uns erkundigen, die gerne mitmachen wollen. Und wir schauen jetzt, wie das in dem Jahr ist. Und ich kann mir gut vorstellen, dass es dann auf ganz Hessen auch ausgerollt werden kann.
17: Dafür sollen in den Rettungsleitstellen jetzt ein Jahr lang Erfahrungen gesammelt werden. Hessen könnte dann sogar ein Vorbild für eine reformierte Notfallversorgung auf Bundesebene sein.
15: Mehr als einen Monat nach dem Unfall einer Lufthansa-Maschine am Frankfurter Flughafen hat die Bundesstelle für Flugunfalluntersuchung, BFU, heute einen Zwischenbericht veröffentlicht. Danach war der Verriegelungsstift des vorderen Fahrwerks nicht eingesetzt. Er sei nach dem Vorfall in einer Aufbewahrungskiste gefunden worden. Laut BFU-Bericht sind 2 Menschen schwer und 21 Menschen leicht verletzt worden. Die Lufthansa hatte nur von 5 Verletzten gesprochen. Bei der Boeing 787 war auf einer Parkposition plötzlich das Bugfahrwerk eingeklappt. Zu dem Zeitpunkt waren nur Mitarbeiter an Bord. Die Fluggäste haben auf den Einstieg gewartet. Das waren die Nachrichten heute Abend. Jetzt geht's Richtung Uppland. Christine.
5: Genau so ist es, Marcel. Willingen, das ist das Mekka für Skisprungfans im Winter. Und im Sommer ist es das Mekka für Harley-Davidson-Fans, die sogenannten Harley-Days. Die finden im Moment statt. Und unser Live-Reporter Jochen Schmidt, der ist da vor Ort. Man sagt ja, Jochen, es ist ein ganz besonderes Lebensgefühl, Harley-Davidson zu fahren. Beschreib uns mal doch dieses Lebensgefühl.
20: Hör mal da hinten, das ist Lebensgefühl. Good old country, good old rock'n'roll, das ist, weißt du, Harley, das ist Amerika. Harley, das ist, ja, einfach eine ganz eigene Welt. Harley ist vor allen Dingen nichts für Leute unter 40, denn die findest du hier gar nicht. Also alles ist hier ein bisschen im gesetzteren Alter. Das bringt uns zu Kalle. Kalle hat ein geiles Custom Bike. Kalle, was ist das? Worauf sitzt du hier?
21: Ja, das ist ein Custom-Bike von Fred Kotlin, den Masterbike-Builder. Und das habe ich mir vor 21 Jahren mal so bauen lassen. Ich hatte meine Wünsche ihm vorgetragen. Er hat mich angeguckt, hat gesagt, dir baue ich einen Rahmen, dir baue ich einen Lenker, dir mache ich alles so passend, dass du gut drauf sitzen kannst. Mittlerweile habe ich 121.000 Kilometer damit gefahren. Bin in ganz Europa unterwegs gewesen, Amerika, Kanada.
20: Und alles mit dem Bike?
21: Alles mit dem Bike.
20: Darf ich mal kurz fragen, nach deinem Alter?
21: Naja, über das Alter sprichst du mir bei älteren Herren nicht so gerne. Aber ich bin 76 Jahre und habe aber erst spät angefangen, mit Motorrad zu fahren.
20: Kalle, vielen Dank. Kalle ist nur einer von 40.000, die hier erwartet werden in Willingen an diesem Wochenende zu den Harley Days Willingen. Das erste Mal, dass es die hier gibt. Es wird Konzerte geben, es wird jede Menge Kneipen geben, jede Menge Händler sind hier. Es gibt ein Fahrsicherheitstraining, alles da. Und eben jede Menge Bikes, wie auch das hier, mit dem wir gerade hier sind. Jürgen, mach mal an, bitte. Mal hören hier. Ja, so klingt keine und keine so klingt halt nur eine Harley. Jürgen,
22: ja.
20: Christian Motorcyclist Association. Erklär mal, was steckt dahinter?
22: Das sind Christen, die gerne Motorrad fahren. Wir sind überzeugt davon, dass Jesus lebensverändernde Kraft hat. Wir haben das erlebt. Und was man Gutes erlebt hat, davon würden wir auch gerne weitererzählen. Und das machen wir gerne auch hier.
20: Aber du bist richtig, also Präsident, du hast eine Kutte, das ist alles irgendwo schon so wie in der Szene üblich. Ist das dein Eintrittsticket dann?
22: Das ist ein Stück weit mein Eintrittsticket, weil die Kutte sagt ja aus für das, was man im Leben steht. Und ich stehe in meinem Leben absolut für Jesus Christus, weil ich erlebt habe, dass das hilft.
20: Gut, du im Namen des Herrn unterwegs, wir im Namen des HR unterwegs, ist ja auch ähnlich. Aber Harley ist ein Lebensgefühl auch für dich, oder?
22: Ja, ist für mich ein absolutes Lebensgefühl. Ich fahre unheimlich gerne Harley. Wir fahren auch zusammen in Urlaub, meine Frau und ich, mit der Harley. Das ist einfach mit nichts zu vergleichen. Absolut.
20: In einem Satz, was ist Harley? Was macht ihr anders?
22: Ich weiß nicht, wie ich das in einem Satz ausdrücken soll. Es ist einfach das Gefühl, du musst das erleben. Unbedingt.
20: Okay. Vielleicht schaffe ich das ja auch irgendwann mal. Auf jeden Fall hier am Wochenende in Willingen ist echt ein Brett. 40.000 Menschen, wie gesagt, jede Menge Harleys. Und ihr seid alle eingeladen. Und damit zurück.
5: Ja, danke schön für den Eindruck dieses besonderen Lebensgefühls. Jetzt schauen wir auf ein anderes Lebensgefühl. Das in der Zukunft der Arbeitswelt. Dazu könnte sie vielleicht eine neue Arbeitskollegin sein oder eine altbewährte. Unser Reporter Björn Schaffrinner ist im Rahmen unserer Serie in Griesheim bei Darmstadt. Und dort hat man eine Azubine. Ida heißt sie, eine Roboterin.
0: Ja, noch laufen die Bewegungen etwas langsam ab, aber jeder Handgriff will ja auch schließlich geübt sein. Hier bei ID Logistics in Griesheimer Darmstadt gibt es eine neue Auszubildende. Das ist Ida, ein humanoider Roboter. Und Matthias Gräber ist Innovationsmanager hier im Unternehmen. Herr Gräber, was wird denn hier gerade getestet?
1: Wir im Headquarter beschäftigen uns tatsächlich damit, neue Technologien in unsere Lagerprozesse zu integrieren. Das heißt, humanoide Roboter zählen mit dazu. Und unserer Ida haben wir jetzt einen Sortierprozess antrainiert, gemeinsam mit unserem Technologiepartner Terra Robotics. Dazu haben wir ihr zunächst beigebracht, Boxen und Tüten voneinander zu unterscheiden, zu erkennen und entsprechende Bewegungsabläufe angeeignet und abbildbar gemacht. Das heißt, auch an den Roboter übertragen. Nun ist Ida in der Lage, Pakete und Tüten zu übernehmen und zu sortieren. Ja,
0: noch manchmal, genau. Aber genau. Das heißt, wo soll sie schlussendlich eingesetzt werden?
1: Sie soll perspektivisch in unseren Lägern eingesetzt werden und dort Tätigkeiten vollführen. Aber wie Sie sehen, sind wir noch am Beginn dieser Reise und das wird auch noch eine Zeit lang dauern. Mhm.
0: Aber danke schon mal an der Stelle. Bei mir ist Robin Otto, Deutschlandchef von ID Logistics. Wie sind Sie denn auf die Idee gekommen, dass Roboter bei Ihnen im Unternehmen eine Rolle spielen könnten?
3: Naja, in unseren Logistikstandorten haben wir viel Automatisierung heute bereits. Fördertechnik, Förderbänder, Verpackungsmaschinen. Künstliche Intelligenz ist schon seit langer Zeit ein Thema. Da haben wir die Prozesse schon ganz gut miteinander verzahnt. Und der nächste Schritt ist mit Sicherheit physisch künstliche Intelligenz. Das heißt, das ist das, was wir hier sehen. Roboter, humanoide Roboter und das ist das, was wir trainieren. Ziel ist natürlich, hier zu üben, auszuprobieren, was funktioniert und im nächsten Schritt das in unsere Standorte von morgen zu bringen.
0: Mhm. Schauen wir uns gleich auch noch mal ein bisschen genauer an. Ja, nicht nur in Griesheim, auf der ganzen Welt arbeitet man momentan daran, wie uns Roboter bei der Arbeit unterstützen könnten. Die Entwicklungen sind auch schon relativ weit vorangeschritten und ein kleines hessisches Start-up nimmt es da mit den ganz großen Playern auf.
23: Science Fiction wird zur Realität, die Zukunft wird zur Gegenwart.
24: Man hat das immer mal im Fernsehen oder im Film gesehen und hat das als Zukunftsvision betrachtet. Aber auf einmal steht ein Roboter vor einem. Das ist schon ein großer Unterschied.
23: Die Roboter sind dabei, sich auf den Weg in unseren Alltag zu machen.
24: Ich als Robotiker sage, dass Roboter alle Bereiche im Leben durchdringen werden. Ob das jetzt kulturell, sozial, im Sport ist.
23: Könnten Roboter sogar irgendwann ein Eigenleben entwickeln? Noch hat der Mensch die Hände am Regler, wenn der Keynote One seine Box verlässt. Tobias Fieberling gehört zu Symbiosica. Das hessische Startup entwickelt die Software von Robotern, bereitet sie also auf ihren jeweiligen Einsatz vor. Der Roboter soll sehen, verstehen und dann handeln.
25: Klassisches Thema: Konferenzräume aufräumen. Das heißt, in der Mittagspause ist meistens leer. Dann soll der Roboter reinfahren, also in dem Fall der Keynote One, und soll zum Beispiel, er erkennt dann, ein Glas Wasser ist leer und räumt das dann alles ab. Oder leere Flaschen und räumt die in eine Kiste. Und genau das machen wir. Wir trainieren das.
23: Trainiert wird in großen Roboter-Gyms, wie hier vom Hightech-Unternehmen Neura in Metzingen. Noch macht der Mensch die Bewegungen vor, die der Roboter übernehmen soll. Pflege, Hotellerie, selbst Banken interessieren sich für die möglicherweise neuen Mitarbeiter.
24: Wir werden überrannt eigentlich von Nachfragen aus allen Bereichen. Privatleute, ich werde angesprochen auf der Straße, wenn ich erkannt werde. Das passiert tatsächlich ab und zu mal. Wann kann ich den kaufen? Räumt mir die Spülmaschine ein. Ist irgendwie das Lieblingsthema von jedem. Ich glaube, wenn der Roboter heute schon eine Spülmaschine gut ausräumen könnte, könnte ich Tausende verkaufen. Fast unabhängig vom Preis.
23: Der Ökonom Volker Wieland sagt, in der Arbeitswelt von morgen werden wir auf Roboter angewiesen sein. Es wird einen Mangel an Arbeitskräften geben, denn es kommen immer weniger Kinder zur Welt.
2: Deswegen müssen wir davon ausgehen, dass die Bevölkerung in 80 Jahren in Hessen deutlich kleiner ist als heute. Sagen wir mal 10, 15, 20%. In anderen Weltgegenden, wenn Sie nach China schauen, da werden Berechnungen angestellt, dass die Bevölkerung bis 2100 um mehr als die Hälfte zurückgeht. Ja, also Sie sehen, das sind Trends, die sich über einen langen Zeitraum fortsetzen.
23: Trotzdem gibt es Befürchtungen und Ängste, dass uns die Entwicklungen überrollen und sogar ersetzen könnten. Auch die Roboter werden technisch ausgefeilter und meistern immer mehr Aufgaben. Schon jetzt übertreffen sie sich gegenseitig.
24: Das Neue ist eigentlich seit kurzem erst, dass diese Roboter selbst lernen können. Die müssen nicht mehr programmiert werden, sondern durch KI-Modelle nehmen sie ihre Umwelt wahr und setzen das in eine Tätigkeit um. Also ich zeige etwas und er macht das nach. Ich muss es nicht mehr programmieren.
23: Der Roboter bekommt immer menschlichere Züge.
24: Das ist schon sehr befriedigend und irgendwie auch immer wieder aufs Neue erstaunlich. Der macht es ja tatsächlich. Der redet mit mir, der will wissen, mache ich das gut, mache ich das schlecht, was kann ich besser machen. Finde ich faszinierend. Ich betrachte das eigentlich nicht so als Maschine.
23: Symbiosica nimmt es in diesem Rennen mit den weltweiten Hightech-Unternehmen auf. Ausbremsen lassen sie sich davon nicht. Es brauche auch keinen Blick 80 Jahre in die Zukunft. Schon in 10 Jahren könnten Roboter fest zu unserem Alltag gehören.
24: Er kann einkaufen gehen, Rasen mähen, Fenster putzen, Geschirrspülmaschine ausräumen, meinen Kollegen betreuen oder einfach nur reden, weil wir es ihm gelernt haben.
23: Die Kräfte der Arbeitswelt von morgen, sie machen sich also bereit.
0: Ja, hier bei ID Logistics in Griesheim testet man schon so einen humanoiden Roboter. Das ist die Ida. Die läuft dann auch mal gerne einfach im Büro über den Gang. Mensch trifft also auf Maschine. Ich wollte mal wissen von einer Mitarbeiterin, Agata Sowiecki. Wie ist es denn, zum ersten Mal so einem Roboter plötzlich gegenüberzustehen?
4: Spannend, aufregend, aber ich muss ganz ehrlich sagen, es war ja nicht das erste Mal, dass wir hier begegnet sind. Wir waren schon gut darauf vorbereitet, wir haben gewusst, wir bekommen Neuzugang. Wir saßen mit dem ganzen Team zusammen, haben uns überlegt, wie könnte er oder sie denn heißen. Für Ida haben wir uns entschieden. Wir waren von Beginn an neugierig, sind auch immer noch neugierig, wenn wir sehen, was sie wieder lernt, was sie kann. Aber ich glaube, für uns alle ist es sehr aufregend und schön zu sehen, wie wir uns da weiterentwickeln als Unternehmen.
0: Mhm. Dankeschön. Also man muss den Roboter schon so ein bisschen einführen auch. Robin Otto, Deutschlandchef von ID Logistics. Was ist denn so die langfristige, wie schauen Sie die Zukunft? Wann könnte man den Roboter einsetzen im großen Stil?
3: Das ist eine gute Frage. Also mittelfristig 1 bis 3 Jahre schätzen wir, dass man solche Roboter bei uns im Lager wirklich mit Tätigkeiten beauftragen kann und auch unterstützende Tätigkeiten. Das fängt meistens an, ein Pilot, dann wird es weiterentwickelt und langfristig wird das industriell ausgerollt. Und wenn man mal schaut, was der Roboter physisch heute schon kann, kriegt man bestimmt ein ganz gutes Gefühl, wohin die Reise an der Stelle gehen wird.
0: Genau, das können Sie mal zeigen.

0: kann schon einiges auf jeden Fall. Ja, wie ist es? Bestimmt haben viele Befürchtungen, so in die Richtung gehen. Werden wir in Zukunft von den Robotern ersetzt? Was würden Sie da sagen?
1: Die Frage hören wir regelmäßig. Ich glaube, wichtig ist, das realistisch einzuordnen. Sie müssen mal sehen, als wachstumsstarkes Unternehmen, wir haben letztes Jahr in Deutschland allein 1.300 Mitarbeiter eingestellt, was eine große Herausforderung ist. Wir haben Arbeitskräftemangel, wir haben demografischen Wandel. Von daher sind wir fest davon überzeugt, dass das eine gute Ergänzung sein wird, sodass der Mensch sich zukünftig wieder auf wertschöpfende Tätigkeiten konzentrieren kann.
0: Ja, dann vielen Dank, dass Sie uns die IDA vorgestellt haben. Ja, also vermutlich wird es keine 80 Jahre mehr dauern, bis wir Hilfe bekommen von den Robotern und Hand in Hand mit ihnen zusammenarbeiten. Vielleicht dauert es gar nicht mehr so lange, bis Sie zu Hause zum ersten Mal einem Roboter zur Begrüßung die Hand schütteln.
2: Wenn die IDA Fenster putzen kann, kein Problem. Jetzt kommen wir von der Zukunft in die Gegenwart und dort zieht ein echter Mensch, unser dolles Dorf der Woche, Jens Kölker. Überraschung uns mal mit dem neuen dollen Dorf der Woche, was du gleich ziehst.
3: Ja, und noch mache ich das und kein Roboter. Und ich hoffe, das wird auch in Zukunft so bleiben, ehrlich gesagt. Ich drehe mal schnell und werde ein Kärtchen ziehen. Und zwar dieses hier. Es geht in den Landdill-Kreis, in einen Ortsteil von Haiger mit 728 Einwohnern. Der Ort heißt Dillbrecht. Liebe Leute in Dillbrecht, jetzt bitte mal anrufen unter der unten eingeblendeten Telefonnummer 06915-2490. 06915-2490, dann können wir klären, wie wir am schnellsten zu euch kommen, wo wir uns treffen und alles Weitere dann, wenn wir hoffentlich gleich bei einem schönen, kühlen Bierchen zusammensitzen. Wir freuen uns sehr drauf, auf Dillbrecht.
2: Ja, vielleicht erhören Sie deine Worte, die Dillbrechter. Herzliche Grüße dahin, bis dann.
3: Danke.
2: Tschüss. Ja, die Gassensensation in Heppenheim, das ist ein international bekanntes Straßentheaterfestival und seit gestern Abend ist es in vollem Gange, wie immer in der Altstadt Heppenheims. Und hier sieht man, warum das so viele Fans hat.
4: Komisch, lustig, spektakulär. Das sind die Gassensensationen in Heppenheim. 38 Auftritte, 12 Künstlergruppen an 4 Tagen in der Altstadt.
5: Wir versuchen natürlich immer ein vielfältiges Programm zu haben. Also, dass man was zum Lachen hat und auch mal was zum Nachdenken und was zum Staunen. Große Produktion, kleine Produktion, soll für jeden was dabei sein.
4: Dabei sind bekannte Gesichter. Albert Völkel tritt seit über 20 Jahren bei den Gassensensationen auf und liebt das Einfache am Straßentheater.
6: Wenig Technik, man kann eigentlich alles sehen. Also früher ist man mit dem Karren oder wirklich mit einem Buckelkorb auf die Straße und hat die Puppen gesehen und so weiter. Und man muss improvisieren. Und manchmal, wie hier, jetzt kommt der Wind, da fällt halt was runter. Mein Gott, das ist nicht so schlimm.
4: Bei Ihnen dagegen muss jeder Handgriff sitzen. Die Feuerkünstler aus Österreich sind zum ersten Mal bei den Heppenheimer Gassensensationen.
7: Wir sind besonders gerne auf Straßentheaterfestivals, weil wir wirklich total buntes Publikum haben. Und das macht auch die Energie für uns besonders schön, weil gemischtes Publikum sehr freudig ist, laut ist. Und das ist auch das, von was wir leben.
4: Und deshalb lassen es die beiden Österreicher krachen. Mit ihrem Wagen, Tanz, Theater und jeder Menge Akrobatik. Ihr Rezept? Ans Limit gehen und dennoch maximal konzentriert bleiben. Ganz anders Dado, ein kanadischer Künstler. Die Besucher sind begeistert.
8: Die Vielfalt. Es gibt ganz viele verschiedene Formate. Und wenn es einem eigentlich so gut gefällt, ist das andere garantiert was. Aber bisher hat mir eigentlich immer alles gefallen.
9: Einmal halt in dieser Kulisse hier mit den vielen Fachwerkhäusern, das finde ich ganz großartig. Und auch dieses Internationale.
4: 7 Heppenheimer Orte verwandeln sich in Bühnen. Teilweise wird nacheinander gespielt, teilweise gleichzeitig.
5: Die Menschen sind in Bewegung beim Straßentheater. Straßentheater ist ja nichts, was in einem festen Raum entsteht, sondern es entsteht auf Plätzen. Dieser Gedanke, dass man ganz niederschwellig Theater anbietet, das ist uns eben wichtig.
4: Kostenfrei möglich macht das ein Förderverein, Der erwartet rund 30.000 Besucher. Bis zur letzten Veranstaltung der Gassensensationen am Samstagabend.
2: Wie schön die Gassensensationen in Heppenheim.
10: Tolle Bilder auf jeden Fall. Später nochmal Nachrichten für Sie um 21.45 Uhr.
2: Ja, und jetzt kommt das Hessenschauwetter mit Pila Bossmann und morgen an dieser Stelle Daniel Johe. Ich sag tschüss.
10: Ich bin auch da. Schönen Abend.
2: Wie unwürdig.
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2: Heute haben Wolken die Temperaturen noch etwas im Schach gehalten, aber mit dem Sonnenschein, der jetzt aus Südwesten vermehrt zu uns reinkommt, steigen auch die Temperaturen wieder ein ordentliches Stück an. Und damit herzlich willkommen zum Hessenschauwetter. Wir schauen mal auf den Temperaturverlauf der nächsten Tage und da sehen wir das vor allem im Süden und Südwesten, jetzt hier am Beispiel von Frankfurt, die nächste Hitzewelle schon direkt bei uns bevorsteht und vor allem in den nächsten Tagen werden wir Temperaturen von weit über 30 Grad erreichen und die Temperaturen werden vermutlich auch bis Ende nächster Woche so hoch bleiben mit Spitzenwerten von rund 36 Grad. Mitte nächster Woche wird es ordentlich heiß. Im Norden kommt die Hitze auch an, wie hier am Beispiel von Kassel zu sehen, aber sie kommt etwas später an und vor allem sie dauert auch nicht ganz so lange. Dort gehen die Temperaturen schon etwa Mitte nächster Woche wieder ein gutes Stück zurück. Heute Nacht passiert nicht viel. Meistens ist es sternenklar. Im Norden und Nordosten sind auch mal ein paar kompaktere Wolken unterwegs. Es bleibt aber trocken. Morgen Vormittag starten wir dann schon mit viel Sonnenschein in den Tag. Ab und zu können mal ein paar lockere Wolken am Himmel sein. Die stören aber den Sonnenschein kaum. Und dementsprechend wird es dann auch ein gutes Stück heißer werden. Die Tiefstwerte heute Nacht 18 Grad im Rheingau und es geht runter bis auf 10 Grad in manchen Tälern in Nordhessen. Morgen tagsüber merken wir dann schon, dass die Sonne wieder ordentlich Kraft hat. 26 Grad im Upland und heiß wird es dann schon im Südwesten mit 32 bis 33 Grad. In den nächsten Tagen setzt sich der Sonnenschein dann komplett bei uns durch. Es ist kaum eine Wolke am Himmel und vor allem es wird von Tag zu Tag heißer. Am Montag dann schon Höchstwerte von 29 bis 36 Grad.
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16: Guten Abend, ich begrüße Sie zur Tagesschau. Kanzler Merz hat heute im Bundestag eine positive Zwischenbilanz der Regierungsarbeit gezogen. Er verteidigte die Reformvorhaben gegen Kritik und erklärte, die Koalition liefere. Den gestern in Ankara beendeten NATO-Gipfel bezeichnete Merz als großen Erfolg. Mit den USA sei der Kauf von Tomahawk-Marschflugkörpern vereinbart worden, die in Deutschland stationiert werden sollen.
17: Als Reform- und Außenkanzler will sich Friedrich Merz in die Sommerpause verabschieden und bringt vom NATO-Gipfel in Ankara einen Waffendeal mit. Deutschland werde US-amerikanische Tomahawk-Raketen kaufen, so Merz. Die Bundesregierung war daran schon lange interessiert.
18: Wir schließen damit eine wichtige strategische Lücke in unserer Verteidigung. Und wir werden gleichzeitig daran arbeiten, eigene europäische Systeme zu entwickeln und in Europa zu stationieren.
17: Die AfD hält die Aufrüstungspläne der Bundesregierung für falsch und fordert Merz auf, sein Amt niederzulegen.
19: Sie zelebrieren regelrecht ihren Rüstungsrausch und haben niemanden, der eigentlich an die Waffe möchte.
17: Die AfD wolle nur zerstören, sagt der Kanzler. Seine Koalition stelle hingegen ihre Kompromissfähigkeit unter Beweis, etwa bei den angepeilten Renten- und Steuerreformen.
18: In der Einkommensteuer wollen wir die unteren und mittleren Einkommen wie im Koalitionsvertrag vereinbart und gerade Familien entlasten und dafür höchste Einkommen etwas höher belasten. Meine Damen und Herren, liebe Kolleginnen und Kollegen, ich halte das für verträglich, es so zu machen. Es ist auch ein Beitrag zur sozialen Gerechtigkeit in unserem Land.
17: Es sei jedoch gerade der Sozialstaat, an den der Bundeskanzler die Axt anlegen wolle, sagt die Linke.
19: Sommer, Sonne, Sozialkahlschlag. Das Gesundheitssystem rasiert, die Mietenexplosion ignoriert, Arbeitsrechte ausgehöhlt. Die Regierung macht das Leben der Mehrheit unbezahlbar und unerträglich.
17: Die Grünen argumentieren, angesichts der Hitzewelle im Juni sei es unerklärlich, dass die Bundesregierung weiterhin fossile Energien fördere.
20: Es geht darum, dass Sie als Bundeskanzler handeln und die Menschen schützen. Das wäre jetzt Ihr Job. Als allererstes, Herr Merz, müssten Sie die Gesetze von Katharina Reiche stoppen. Und zwar alle. Die können alle weg. Die sind alle ein Brandbeschleuniger für die Klimakrise.
17: Morgen will Schwarz-Rot die Reform der gesetzlichen Krankenversicherung auf den Weg bringen. Danach verabschiedet sich der Bundestag in die Sommerpause.
16: Und möglich gemacht hat die Abstimmung über die Änderungen bei der gesetzlichen Krankenkasse Deutschlands höchstes Gericht. Denn die Richter am Bundesverfassungsgericht wiesen heute Eilanträge der Opposition zurück. Abgeordnete der Grünen und der Linkspartei hatten angeführt, angesichts zahlreicher kurzfristiger Änderungen nicht genug Zeit zu haben, den Gesetzentwurf durchzuarbeiten. Nun aber kann der Bundestag wie geplant morgen darüber abstimmen. Volkswagen verkauft weniger Autos und steckt in einer schweren Krise. Die Konzernspitze arbeitet deshalb schon länger an Sparplänen und hat diese jüngst wohl noch weiter verschärft. Medienberichten zufolge stehen weltweit bis zu 100.000 Stellen auf dem Spiel und 4 Werken in Deutschland droht die Schließung. Seit dem Nachmittag berät der Aufsichtsrat über die Sparvorschläge. Betriebsrat und IG Metall hatten die Mitarbeiter an allen VW-Standorten zu Protesten aufgerufen.
21: Mitarbeiterinnen und Mitarbeiter protestieren vor dem VW-Werk Emden. Eines, das es vielleicht in einigen Jahren nicht mehr geben könnte.
22: Man gibt sich größtmögliche Mühe. Die Kolleginnen und Kollegen strengen sich jeden Tag an. Und der Vorstand gibt uns keine Antworten.
23: Die Politik der Angst hilft uns kein Stück weiter.
21: Wolfsburg vor dem VW-Stammsitz. Auch hier Proteste der Gewerkschaft. Hier trifft sich der Aufsichtsrat zur ersten Sitzung, seit Pläne der VW-Chefs durchgesickert sind, einen noch härteren Sparkurs zu fahren. Doch für solche Entscheidungen muss der Aufsichtsrat zustimmen. Und dort sprechen das Land Niedersachsen und die Arbeitnehmer entscheidend mit.
24: Wir fordern vom Vorstand Schluss mit diesen Verunsicherungen. Wir brauchen Klarheit für die Belegschaft. Wir brauchen einen umfassenden Plan. Wir verschließen uns nicht als Arbeitnehmerseite. Die Belegschaft hat auch insbesondere hier bei Volkswagen im Jahre 2024 gezeigt, dass wir kompromissbereit sind.
21: Von Volkswagen gibt es heute keine aktuelle Stellungnahme. Vor 2 Wochen war über Medienberichte bekannt geworden, dass neben den Fabriken in Emden, Hannover und Zwickau auch das Audi-Werk in Neckarsulm auf Streichlisten stehen könnten. Experten empfehlen VW dringend einen Sparkurs.
25: Wenn jetzt eben die Arbeitnehmerseite sagt, da gehen wir gar nicht mit, dann verzögert das eben wirklich einen wichtigen Schritt, damit Volkswagen in Zukunft wieder wettbewerbsfähig ist.
21: Auch in Zwickau, dem größten E-Auto-Werk von VW in Europa, macht die IG Metall Druck. Bis zum Jahr 2030 gelten hier wie an den anderen Standorten Zusagen des Vorstands. Danach könnten die Produktionen aber auslaufen.
26: Allen ist klar, so, mit der Struktur, mit all den Werken, mit all den Arbeitsplätzen kann es bei Volkswagen langfristig nicht weitergehen. Aber welcher Weg ist der richtige? Darum wird bei VW hart gerungen. In einem Aufsichtsrat, in dem das Land Niedersachsen und die IG Metall viel Macht haben und in dem die Interessen oft weit auseinanderliegen. Konkrete Ergebnisse zu Jobs, zu Werken werden für heute eher nicht erwartet. Das Ringen geht also weiter.
16: Wie von Präsident Trump angekündigt, haben die USA ihre Angriffe auf Iran in der vergangenen Nacht fortgesetzt. Das US-Militär beschoss nach eigenen Angaben insgesamt 90 Ziele. Diese Bilder sollen Angriffe auf Raketenabschussanlagen zeigen. Das iranische Regime wiederum feuerte mit Raketen auf US-Militärbasen in Ländern der Region. In der Stadt Mashhad in Iran enden heute die Trauerfeierlichkeiten für den im Februar getöteten obersten Führer Ali Khamenei mit dessen Beisetzung. Der Fall hatte bundesweit eine Diskussion über die Sicherheit von Bahnmitarbeitern ausgelöst. Ein Zugbegleiter in Rheinland-Pfalz war vor 5 Monaten bei einer Ticketkontrolle angegriffen und getötet worden. Heute hat das Landgericht Zweibrücken das Urteil gegen den Angeklagten gesprochen. Er muss für 10 Jahre ins Gefängnis wegen Körperverletzung mit Todesfolge. Der Anwalt der Hinterbliebenen kündigte Revision an. Er fordert eine Verurteilung wegen Totschlags oder Mordes.
0: Hatte der Angeklagte ahnen können, dass seine Faustschläge auf den Kopf den Zugbegleiter Serkan Çalar töten würden? Das war die entscheidende Frage, mit der sich das Landgericht Zweibrücken beschäftigen musste. Und das Urteil sagt nein, denn sein Opfer hatte keine sichtbaren Verletzungen, so das Gericht. Auch andere Fahrgäste seien nicht vom Tod des Bahnmitarbeiters ausgegangen.
1: Schließlich äußerte der Angeklagte gegenüber dem Zugbegleiter etwas in der Art wie, das wird ihm eine Lehre sein, was denklogisch voraussetzt, dass er davon ausging, dass der Zugbegleiter das Geschehen überlebt.
0: Rückblick 2. Februar. Serkan Çalar kontrollierte Fahrkarten in einem Regionalexpress in der Westpfalz. Dabei attackierte ihn der Angeklagte. Çalar stirbt 2 Tage später. Die Tat löste eine Debatte über die Sicherheit von Bahnpersonal aus, das im Schnitt bundesweit mehr als 5 gewaltsame und verbale Übergriffe am Tag hinnehmen muss. Politik und Bahnunternehmen versprachen mehr Bodycams, mehr Trainings, mehr Zugbegleiter in 2er-Teams. Doch nicht alles davon ist bereits umgesetzt. 10 Jahre Haft wegen Körperverletzung mit Todesfolge. Dieses Urteil stößt bei Kollegen und Familie auf Kritik.
3: Was ich mir ganz viel erhofft habe von dem Urteil, nämlich, dass das als Signalwirkung nach außen geht. Wir sind kein Freiwild. Der Staat steht hinter uns, der Staat schützt uns. Und ja, leider ist es anders gekommen.
0: Das Urteil ist noch nicht rechtskräftig. Der Anwalt der hinterbliebenen Geschwister hat angekündigt, vor dem Bundesgerichtshof in Revision zu gehen.
16: Am Wochenende soll die nächste Hitzewelle kommen. Heute nun wurde bekannt, während der letzten extrem heißen Tage im Juni sind nach einer Schätzung des Robert-Koch-Instituts in Deutschland deutlich mehr Menschen gestorben als sonst um diese Zeit des Jahres. Für den Monat Juni werden in einer RKI-Berechnung zur hitzebedingten Sterberate mehr als 4.000 zusätzliche Todesfälle aufgeführt.
6: Heute kommt die 86-jährige Margarete Erika Wirner bis zum Tor. Als es zuletzt so heiß war, blieb sie lieber im Haus und wartete dort auf den Pflegedienst. Die Hitzetage hat sie gut überstanden. Andere Klienten machten den Mitarbeiterinnen des Pflegedienstes mehr Sorgen.
7: Da war es schon wichtig, dass wir den Angehörigen halt auch gesagt haben, dass irgendwie eine Zirkulation stattfinden muss. Wir haben versucht, einen Ventilator zu organisieren. Wir haben da noch mal Rücksprache auch mit dem Arzt gehalten, dass wir ihr, weil sie selbst nicht essen und trinken konnte, dass wir ihr noch mal mehr Flüssigkeit verabreichen dürfen.
6: Gerade für ältere Menschen sind die hohen Temperaturen gefährlich. Nach Modellrechnungen des Robert-Koch-Institutes starben in diesem Jahr bereits mehr als 5.000 Menschen hitzebedingt. Die Zahl der Todesfälle liegt deutlich über den üblichen Werten. Direkte Hitzefolgen wie Hitzschlag sind aber nur sehr selten die Todesursache.
8: In den allermeisten Fällen ist es so, dass es eben schon vorbestehende Grunderkrankungen gibt, dass Menschen eben an einer Herz-Kreislauf-Erkrankung sterben oder an einer Lungenerkrankung oder eben auch an neurologischen Erkrankungen wie Demenz zum Beispiel. Das sind aber eben jetzt Ursachen, wo wir dann sehen, dass wir da eben auch sehr starke Anstiege in so einer heißen Woche sehen.
6: Bei der Erhebung des RKI handelt es sich um statistische Modellrechnungen, weil es für die extrem hohen Temperaturen der vergangenen Hitzewelle aber keine Vergleichswerte gibt, könnten die tatsächlichen Zahlen auch abweichen, sagt das RKI.
16: Mehr als 7 Jahre ist es her, dass Bergleute das letzte in Deutschland geförderte Stück Steinkohle ans Tageslicht brachten. Nun hat der 7 Kilogramm schwere Kohlebrocken seinen Platz im Haus der Geschichte in Bonn gefunden. Bundespräsident Steinmeier übergab ihn heute an das Museum. Dort soll er künftig an 200 Jahre deutsche Industriegeschichte erinnern.
9: Noch einmal Glück auf im Haus der Geschichte. Dort, wo das letzte geförderte Stück Steinkohle nun ein neues Zuhause findet, Bundespräsident Steinmeier hat es aus Berlin nach Bonn gebracht. Auch dabei ist Jürgen Jakubait. Er war der Bergmann, der 2018 das letzte Stück Kohle geborgen hat.
27: Wir waren unten auf Sohle, haben ein Stück Kohle in der Hand gehabt. Und mein größter

0: ins Museum zieht, ins Bonner Haus der Geschichte.
1: Der Georg-Büchner-Preis geht in diesem Jahr an die Autorin Christine Wunicke. Die Jury lobte unter anderem den subtilen Sprachwitz in ihren historischen Romanen. Zu Wunickes bekanntesten Werken zählen Die Dame mit der bemalten Hand oder Wachs. Der Büchner-Preis gilt als eine der wichtigsten Literaturauszeichnungen im deutschsprachigen Raum. Der Preis wird im Oktober in Darmstadt verliehen und ist mit 50.000 Euro dotiert. Zu ihren Rockballaden tanzte in den 1980er Jahren eine ganze Generation. Unvergessen sind Songs wie It's a Heartache und Total Eclipse of the Heart. Nun ist die britische Sängerin Bonnie Tyler im Alter von 75 Jahren nach schwerer Krankheit gestorben, wie ihre Familie mitteilte. In ihrer langen Karriere veröffentlichte Tyler mehr als 80 Singles. Ihre Fans liebten besonders ihre Reibeisenstimme. It's a
2: Bonnie Tyler. Mit diesem Song beginnt Ende der 70er eine Weltkarriere. Geboren 1951 im walisischen Skewen als Gaynor Hopkins. Sie arbeitet als Kassiererin, singt abends in Pubs. Zwei Musikproduzenten entdecken sie. Ihre Reibeisenstimme entsteht eher zufällig, nach einer Stimmbandoperation. Ich durfte 6 Wochen lang nicht sprechen und das fiel mir echt schwer. Aus lauter Frust habe ich irgendwann geschrien. Das war's dann. Aber zum Glück habe ich's gemacht. Ihr Markenzeichen macht sie zur Rocklegende der 80er. Es folgen Welthits wie Total Eclipse of the Heart, Millionen verkaufte Platten, Konzerte rund um den Globus. Ich hatte ein wundervolles Leben. Eine Stimme nie perfekt und doch unverwechselbar und so gefeiert von ihren Fans.
1: Und nun die Wettervorhersage für morgen Freitag, den 10. Juli.
3: In der Südwesthälfte morgen sonniges, heißes Hochdruckwetter. In den Norden und Osten strömt teilweise noch feuchte Luft, sodass in der Nacht über den Norden und Osten einige Wolkenfelder ziehen. Im Südwesten ist es klar. Örtlich kann sich Nebel bilden. Am Tag in der Südwesthälfte Sonne von früh bis spät. Auch im Norden und Osten ist es überwiegend sonnig. Örtlich aber auch kompaktere Wolken. In der Nacht 18 bis 9 Grad. Am Tag 20 Grad auf den ostfriesischen Inseln, 35 Grad im Breisgau. Auch am Samstag, vor allem im Norden und Osten, ein paar Wolken, sonst viel Sonne. Ähnliches Wetter am Sonntag, 23 Grad auf den Inseln, 36 Grad am Oberrhein. Am Montag oft Sonne, im Norden und Nordosten einzelne Hitzegewitter bis 37 Grad.
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8: Schön, dass Sie dabei sind bei unserer Sommerserie rund um die vier Elemente Feuer, Wasser, Erde und Luft, um die es heute geht. Meistens nehmen wir sie kaum wahr, dabei ist sie für uns überlebenswichtig. Wir atmen sie ein, ununterbrochen. Ohne Luft kein Wetter und manchmal zeigt sie uns, welche gewaltige Kraft in ihr steckt. Wenn der Himmel sich verdunkelt, das Gewitter aufzieht und ein Tornado entsteht.
9: Alter, was geht denn hier?
10: Krass. Ach du Scheiße, das Auto ist gleich mit drin.
11: Und dann ist das Sitzplatz!
10: Alter, ist der Hammer.
9: Ich dachte, das gibt's doch nicht hier. Das direkt vor der Nase. Das ist ja der Hammer.
12: Wer einem starken Tornado jemals so nahe kommt, wird das nie mehr vergessen. Lebensbedrohlich. Nicht selten hinterlässt er eine Schneise der Verwüstung.
5: Die Gefahr von Tornados ist besonders dadurch gegeben, dass sie ihre stärksten Windgeschwindigkeiten oft am Boden erzeugen, dass diese Windgeschwindigkeiten von bis zu 500 km pro Stunde eben sehr konzentriert auftreten. Erstmal die Trümmer umherwirbelt, aber auch nach oben reißt und deswegen

0: immer wieder neue Trümmer erzeugt.
1: Yannick Fischer erforscht am Karlsruher Institut für Technologie die Entstehung von Tornados. 2024 trafen Deutschland 48 dieser kurzlebigen Wirbelstürme. Die stärksten Tornados entstehen meist in sogenannten Superzellen. Das sind große rotierende Gewitterwolken. Diese können entstehen, wenn sich mit der Höhe Windrichtung und Windgeschwindigkeiten stark ändern. In der kalten Luft, die aus dem Gewitter strömt, bilden sich kleine Verwirbelungen. Werden diese ausreichend schnell nach oben in die Gewitterwolke hineingezogen, kann sich die Rotation extrem verstärken. So entsteht eine wirbelnde Luftsäule zwischen Boden und Gewitter mit der typischen Trichterwolke. Wie hier in Bützow am 5. Mai 2015.
2: Oh, die Bäume! Oh, mir knicken, Scheiße! Was? Das Dach ist aber so.
3: Und im Prinzip war es eigentlich für mich ein riesiges Naturereignis. Also es war kein Gedanke an Tornado oder an irgendwas Größeres. Einfach war es erstmal nur ein großes Unwetter, was da auf uns zukommt.
1: Nur 5 Minuten wütet der Tornado in der Kleinstadt in Mecklenburg-Vorpommern. Der Schaden 40 Millionen Euro. Meteorologen teilen Tornados nach Stärke und Schäden in die internationale Fujita-Skala ein. IF-0-Tornados sind die schwächsten und treten am häufigsten auf. Die verheerendsten Tornados, IF-5, machen deutlich unter 1% aller beobachteten Fälle aus.
0: Wir können trotzdem die stärksten Tornados auch bei uns bekommen. In der Geschichte von Deutschland sind einige Fälle auch dokumentiert. Es ist eigentlich immer nur eine Frage der Zeit, dass sowas, auch so ein seltenes Ereignis, mal in Deutschland wieder auftritt.
1: Der Tornado in Bützow erreichte Windgeschwindigkeiten von etwa 300 Kilometern pro Stunde. Trümmerteile flogen wie Geschosse durch die Luft. 30 Anwohner wurden verletzt.
4: Darauf sind wir einfach nicht vorbereitet gewesen. Wir waren da relativ nah dran im Auge des Tornados. Das macht was mit einem.
1: So schwere Tornados sind in Deutschland die Ausnahme. Auch wenn sie theoretisch überall entstehen können, bei passender Wetterlage. Anders in den USA. Vor allem innerhalb der sogenannten Tornadogasse im Mittleren Westen sind die Bedingungen im Frühsommer oft günstig. In den weiten Ebenen entwickeln sich immer wieder starke Gewitter. Warme Luftmassen vom Golf von Mexiko treffen fast ungehindert auf deutlich kältere arktische Luft. Tornados zerstören hier regelmäßig ganze Landstriche und verursachen hohe Schäden. 2024 wurden 1810 Tornados gezählt. 54 Menschen starben an den Folgen. In Europa sind die Bedingungen für die Entstehung von Tornados zum Glück nicht so gut. Hier gibt es weniger große freie Ebenen und mehr Gebirge. In Deutschland kommt es durchschnittlich zu 49 Tornados pro Jahr. Darunter sind 18 Tornados über Wasser, sogenannte Wasserhosen. Steigt mit einem Mehr an Extremwetterlagen auch das Risiko für Tornados? Forschende sehen dafür derzeit keine Anzeichen in ihren Daten. Allerdings.
0: Was wir aber wissen, ist, dass wir mehr vulnerable Infrastruktur haben durch mehr Autos, weitere Verteilung oder Städtewachstum beispielsweise. Das heißt, das ist schon davon auszugehen, dass die Schäden durch Tornados zunehmen werden, einfach durch das mehr Gebiete betroffen werden, die auch davon Schaden nehmen können.
1: Tornados bewegen sich im Schnitt mit einer Geschwindigkeit von 50 bis 60 Kilometern pro Stunde vorwärts. Schützen sollte man sich in festen Gebäuden, fern von Fenstern, am besten im Keller.
5: Also wir haben hinterm Haus gesehen, wie der langsam immer größer wurde und dann zog der langsam immer auf uns zu und dann sind wir nur nach drinnen gegangen. Weil, ja, kriegt man ja doch ein bisschen Angst, ne?
1: Was aber tun, wenn man in freier Natur überrascht wird und das nächste feste Gebäude nicht schnell genug erreichbar ist?
0: Wenn man gar keine andere Möglichkeit hat, dann möglichst an einen tiefen Ort, also in Graben beispielsweise, zurückziehen und sich hinlegen. Weil die Windgeschwindigkeiten in so einem tieferen Bereich, also in einem Graben beispielsweise, geringer sind, als wenn wir freier Fläche dem Tornado komplett ausgeliefert sind.
1: Tornados können bei günstigen Bedingungen fast überall in Deutschland auftreten. Sie bilden sich besonders häufig nördlich und nordöstlich von Mittelgebirgen. Aber echte Hotspots gibt es in Deutschland nicht.
0: Man kann nicht konkret vorhersagen, in diesem Gebiet, diese Stadt wird heute von einem Tornado getroffen. Das ist wahrscheinlich auch in den nächsten Jahrzehnten wird das nicht möglich sein. Einfach weil die Tornados so selten und kleinskalige Phänomene sind, dass sie von den aktuellen Wettermodellen nicht aufgelöst werden können.
1: Tornados. Gewaltig, bedrohlich, zerstörerisch. Dabei ist das Naturschauspiel nur von kurzer Dauer. Bereits nach wenigen Minuten ist der Spuk wieder vorbei.
6: Wahnsinn, wie viel Kraft Luft entfalten kann. Bei einem Sturm spüren wir das sofort, aber den Luftdruck, der ständig auf uns lastet, den merken wir nicht. Was ist Luftdruck eigentlich? Einfach gesagt, das Gewicht der Luft über uns. Diese sogenannte Luftsäule drückt permanent auf unseren Körper, im Schnitt mit rund 10 Tonnen pro Quadratmeter. Sie haben richtig gehört, das sind ungefähr 1,5 Elefanten, die auf mir sitzen, oder ein vollbesetzter Linienbus, oder 6 bis 7 Autos. Wie stark Luftdruck wirkt, das zeige ich Ihnen doch jetzt einfach mal. Ich fülle Wasser in dieses Glas, und zwar randvoll, wenn Sie es zu Hause nachmachen wollen. Ganz wichtig, dann nehme ich so eine kleine Plexiglasscheibe, drücke drauf, halte es fest, ja, und drehe das Glas um. Und jetzt lasse ich los. Und Sie sehen, das Wasser bleibt drin. Warum? Weil der Luftdruck überall wirkt. Von allen Seiten, auch von unten drücken quasi die 10 Tonnen, drückt der Elefant gegen diese Plexiglasscheibe, sodass das Wasser nicht herausfallen kann. Und Sie sehen, so, ich habe gekleckert. Echtes Wasser, echter Luftdruck. Aber der Druck ist nicht immer gleich. Bei Hochdruck ist tatsächlich mehr Luft über uns, wie ein Luftberg. Im Tief ist weniger Luft, also wie ein Lufttal. Und dann ist auch klar, dass Luft immer vom Hoch zum Tief strömt. So wird der Luftdruck sozusagen zum Motor für Wind und Sturm. Und wenn es stürmt, bleibt man ja besser drin. Aber wir haben ja unser Quarks-Tester-Team. Diesmal ist Ali dran und der testet für uns seine persönliche Sturmfestigkeit.
1: Das ist der Windkanal der Technischen Uni Darmstadt. Hier stellt sich Ali heute einer ganz besonderen Challenge.
7: Ja, ich bin gespannt, was mich heute hier erwartet. Ich habe sowas noch nie gemacht und bin sehr aufgeregt.
1: Ali ist eigentlich Betriebswirt. Heute aber soll er gegen die Kräfte der Natur kämpfen. Seine Aufgabe klingt erstmal einfach. Dem Wind standhalten.
8: Hey. Ali Erdem, freut mich.
9: Schön, dass du da bist. Hier ist unsere Anlage. Dann schauen wir mal heute, wie sturmfest du bist.
1: Ja. Was Ali noch nicht ahnt, am Ende wird er sich in einem ausgewachsenen Orkan befinden.
9: Gleich geht's los. Für deine Sicherheit, Brille mal anziehen.
8: Mhm. Okay, alright.
1: Normalerweise machen hier Forschende Versuche zur Aerodynamik von Gebäuden. Heute wollen wir sehen, was Wind mit einem Menschen macht.
9: Käppi müssen wir ausziehen, okay, weil es wird zu stürmisch. Und für die Sicherheit, wenn du merkst, dass das für dich zu stark wird, einfach Daumen runter, okay. Kanal wird sofort runtergefahren.
8: Alles klar.
9: Okay, dann los geht's.
1: Der Propeller befindet sich über dem Testraum und bläst durch eine riesige Röhre Wind in den Windkanal. Wir starten entspannt, mit einem lauen Lüftchen.
7: Frischer Wind. Das passt soweit. Ist gut, angenehm, schön.
1: Dann steigert der Techniker den Wind auf 35 Kilometer pro Stunde. Noch kann Ali die frische Brise genießen. Was so ein leichter Wind real bewirkt, erklärt Meteorologe Stefan Labs vom ARD-Wetterkompetenzzentrum.
10: Wind ist unheimlich wichtig, vor allen Dingen in der Stadt, um dort einen kühlenden Effekt zu bringen. Autoabgase beispielsweise oder auch Feinstaub, auch das wird natürlich aus der Stadt rausgeweht mit Hilfe von Wind. Auf dem Land, auch da haben wir die Temperaturregulierung, gleichzeitig aber auch Pollen und Samen, die durch die Gegend fliegen und für die Bestäubung sehr wichtig sind.
1: Wind ist also unverzichtbar für Klima und Umwelt. Im Windkanal schalten wir jetzt einen Gang höher. Auf 45 Kilometer pro Stunde, sogenannten starken Wind.
7: Das wäre schon gutes Wetter fürs Segeln.
1: Stimmt, jetzt fängt für Segler und Surfer der Spaß erst richtig an. Auch auf den Körper hat Wind durchaus eine erfrischende und belebende Wirkung. Manche Therapien nutzen ihn deshalb gezielt, um das Kreislaufsystem anzuregen und eine geschwächte Immunabwehr zu aktivieren. Allerdings, nicht jeder Mensch kommt mit starkem Wind gut klar.
10: Dazu muss man erstmal wissen, dass Wind die Ausgleichsbewegung von Luftdruck unterschieden ist. Wir haben hier beispielsweise ein Hochdruckgebiet, nördlich davon zwei Tiefs und genau dazwischen haben wir unterschiedlichen Luftdruck. Und wenn wir zum Beispiel sehr starke Luftdruckunterschiede haben, dementsprechend auch sehr viel Wind, da reagieren unsere Blutgefäße drauf. Und das kann bei manchen Menschen Kopfschmerz auslösen, gerade auch Menschen, die mit Migräne und Spannungskopfschmerz zum Beispiel zu tun haben, dass die dann entsprechende Schmerzen, teilweise auch Übelkeit oder auch Schwindel bekommen können.
1: Im Windkanal erhöhen wir jetzt auf 70 Kilometer pro Stunde.
11: Ja, das ist schon ein bisschen sturmartiger. Das ist stürmisch, ja, wow. Oh.
7: Reflexartig tut man die Augen zukneifen. Man versucht gegen den Wind anzukommen, aber es tut einen wegdrücken. Man sieht, wie die Haut sich nach hinten zieht.
1: Und so starker Wind ist nicht ohne Risiko.
10: Die Kolleginnen und Kollegen des Deutschen Wetterdienstes warnen ab 50 Kilometer pro Stunde. Das ist starker Wind. Und das heißt, da können durchaus schon mal lose Gegenstände umherfliegen. Es kann auch mal ein Ast abbrechen, vielleicht auch mal ein Blumentopf kann umgeschmissen werden. Also das sind dann so langsam Windgeschwindigkeiten, wo was passieren kann und worauf sich die Menschen entsprechend vorbereiten müssen.
1: Spätestens jetzt wird klar, Wind hat eine enorme Kraft. Bei stürmischem Wind ist Laufen oder Radfahren zwar noch möglich, wird aber ziemlich beschwerlich. Denn der Wind übt Druck auf eine Fläche aus. Dieser Druck steigt mit dem Quadrat der Geschwindigkeit, heißt, wenn sich die Windgeschwindigkeit verdoppelt, vervierfacht sich der Winddruck. Bei stürmischem Wind von 70 Kilometern pro Stunde muss sich ein Erwachsener gegen rund 14 Kilogramm Winddruck stemmen. Hohe Objekte wie Schornsteine, Windräder und Hochhäuser sind diesem Druck besonders stark ausgesetzt. Ein Hochhaus mit 200 Metern Höhe und 30 Metern Breite muss einem Winddruck von 139 Tonnen standhalten. Ungefähr dem Gewicht von 25 afrikanischen Elefanten. Ali bläst der Wind mittlerweile mit 89 Kilometern pro Stunde ins Gesicht. Das gilt als schwerer Sturm. Langsam muss Ali kämpfen, aber noch hält er durch. Im echten Leben sind schwere Stürme extrem gefährlich. Vor allem einzelne Böen können Bäume umwerfen, Dächer abdecken, Gegenstände wie Geschosse durch die Luft jagen. Draußen unterwegs zu sein, ist jetzt ein echtes Risiko. Auch im Umfeld von exponierten Gebäuden können Sturmböen zur Gefahr werden. Mit gewaltigen Verwirbelungen und Fallwinden in den Häuserschluchten. In Frankfurt ist das für jedes neue Hochhausprojekt eine Herausforderung.
12: Wenn es stürmt, dann kommt es da einfach dazu, dass der Wind vor der Fassade eines Hochhauses eben hauptsächlich nach unten bewegt wird und dann eben in den Straßenraum auftrifft und dort dann eben zu einer erhöhten Winddynamik führt.
1: Das bedeutet, starke Böen könnten Menschen hier plötzlich vom Rad oder den Füßen reißen. Bei der Planung muss das mit berechnet werden.
12: Wenn ich Indizien dafür habe, dass es doch zu einer Gefährdung kommen könnte der Bevölkerung, dann muss ich also schauen, dass diese vertikale, nach unten gerichtete Luftbewegung irgendwo wieder unterbunden wird, indem ich zum Beispiel ein Hochhaus eben in ein Sockelgebäude packe, sodass eben diese vertikale Luftströmung erstmal zunächst auf das Dach des Sockelgebäudes trifft und dort wieder in eine horizontale Richtung umgelenkt wird.
1: Im Windkanal haben wir jetzt Orkanstärke erreicht und steigern weiter. Gegen diese enormen Kräfte hat Ali keine Chance mehr. Zum Glück ist er angeschnallt. Mehr geht einfach nicht.
7: Was war denn die letzte Stufe gewesen?
9: Wir sind bis 170 km/h.
7: 170 km/h? Wow, so hat sich das auch angefühlt. Also das würde ich draußen nicht erleben wollen. Das, ohne sich zu sichern, irgendwie draußen, das ist lebensgefährlich. Zwischen Sturm und Orkan war es schon, wo ich gesagt habe, okay, jetzt wird es ein bisschen brenzlig. Also das war, diese Erfahrung war wirklich eindrucksvoll, ja.
6: Ich hoffe, dass Sie niemals so heftigen Gegenwind erleben müssen. Aber gehen wir noch mal einen Schritt zurück. Luft wiegt etwa 1 Kilogramm pro Kubikmeter. Was ist da eigentlich drin? Viele denken sofort Sauerstoff. Ja, aber Überraschung, unsere Atemluft besteht zu rund 78% aus Stickstoff. Den kann unser Körper zwar nicht direkt verwerten, aber er ist wichtig, weil er den Sauerstoff verdünnt. Und das ist entscheidend. Zu viel reiner Sauerstoff würde unseren Zellen richtig Stress machen. 21% Sauerstoff, das ist die Mischung, die unser Körper braucht. Und ohne ihn geht gar nichts. Jede Zelle nutzt ihn, um Energie zu gewinnen. Fehlt er, wird's schnell kritisch, besonders fürs Gehirn. Schon nach wenigen Minuten sterben Nervenzellen ab. Und dann ist da noch Kohlendioxid. Zwar mit nur 0,04%. Da könnte man denken, unwichtig. Aber CO2 ist der Taktgeber für unseren Atemreflex. Nicht Sauerstoffmangel, sondern steigender CO2-Gehalt im Blut gibt das Signal, atme. Übrigens, da unsere Zellen bei der Energiegewinnung CO2 produzieren, atmen wir rund 100-mal so viel CO2 aus, wie wir einatmen. Deshalb steigt auch in schlecht gelüfteten Räumen die CO2-Konzentration. Die Folge? Kopfschmerzen, Konzentrationsprobleme, Schwindel, im Extremfall sogar Bewusstlosigkeit. Was lernen wir? Wie so oft im Leben kommt's auf die richtige Mischung an. Und wenn die stimmt, dann kann Luft sogar richtig gut tun. Wie unsere Top 3 der luftigen Gesundheitsbooster zeigen.
1: Nummer 1. Bienenstockluft. Es summt und brummt im Bienenstock. Und die Luft darin hat es in sich. Sie steckt voller bioaktiver Substanzen aus Pollen, Wachs, Honig und dem Bienenharz Propolis. Bei der Apitherapie atmen Patienten dieses natürliche Dampfgemisch ein. Gefiltert, damit keine Biene im Mund landet. Die Bienenstockluft soll gereizte Schleimhäute beruhigen und tief in den Atemwegen entzündungshemmend wirken. Das kann helfen bei Symptomen von Heuschnupfen, Asthma und anderen Atemwegserkrankungen. Studien dazu laufen derzeit noch, aber ein Versuch kann sich lohnen. Nummer 2. Höhenluft. Auch Bergluft hat Power. Ab 2000 Metern gibt's spürbar weniger Sauerstoff. Der Körper reagiert und bildet mehr rote Blutkörperchen, um den Zellen genug Sauerstoff zu liefern. Zurück auf Meereshöhe bleibt dieser Effekt kurz erhalten. Deshalb trainieren viele Profisportler in der Höhe. Ganz ohne Berge geht das mit der Hypoxietherapie. Abwechselnd sauerstoffarme und reiche Luft einatmen regt den Stoffwechsel an, fördert die Durchblutung und stärkt Muskeln und Gehirn. Für diese Entdeckung gab es 2019 den Medizin-Nobelpreis. Und diese Therapie kann auch bei Long-Covid helfen. Nummer 3. Sauerstofftherapie. Hier gibt es jetzt besonders viel Sauerstoff. Am wirksamsten ist er hochdosiert in einer Überdruckkammer. Denn unter erhöhtem Druck kann das Blut deutlich mehr Sauerstoff aufnehmen. Das hilft, neue Blutgefäße zu bilden, Wunden schneller zu heilen. Und bei Rauchgasvergiftungen wird das gefährliche Kohlenmonoxid aus dem Blut verdrängt. Selbst bei Schlaganfällen kann die Therapie unterstützen. Geschädigte Hirnbereiche werden besser durchblutet und die geistige Leistung kann sich verbessern. Unter ärztlicher Aufsicht wird Sauerstoff zur echten Superkraft.
6: Manche finden ja, Luft muss nicht nur frisch sein, sondern auch angenehm riechen. Ein Klassiker? Duftbäumchen fürs Auto. Die sollen angeblich für gute Luft sorgen, aber Vorsicht, oft enthalten sie zu viele Duftstoffe. Das kann zu Kopfschmerzen, gereizten Schleimhäuten oder sogar Allergien führen. Und in einigen steckt laut Tests darüber hinaus noch ein ganzer Schadstoffcocktail. Aber auch ohne Duftbäumchen kann die Autoluft ganz schön dick sein. Feinstaub, Abgase und Stickoxide dringen ein, vor allem im Stau oder an der Ampel. Tipp, wenn es draußen stinkt, Umluft einschalten. Das hilft kurzfristig. Aber nicht zu lang, sonst steigt der CO2-Gehalt im Auto. Mehrere Studien haben gezeigt, Autofahrer atmen oft mehr Schadstoffe ein als Fußgänger oder Radfahrer. Erstaunlich, aber logisch. Im Innenraum reichern sich Schadstoffe an. Nicht nur die von draußen wie Stickoxide und Feinstaub, sondern auch aus dem Auto selbst. Weichmacher, Flammschutzmittel, Lösungsmittel aus Sitzen und Kunststoffen. Wie sich das langfristig auswirkt, ist noch nicht wirklich erforscht. Und dann gibt es noch das Schimmelproblem. In Untersuchungen war etwa jedes dritte Auto innen stärker mit Schimmelsporen belastet als die Außenluft. Was hilft? Klimaanlage regelmäßig warten, deren Filter mindestens einmal im Jahr wechseln und 5 Minuten vor dem Ende der Fahrt am besten die Klimaanlage ausschalten und das Gebläse weiterlaufen lassen. Dann kann die Anlage gut abtrocknen und Schimmel hat es schwer. Die Luft im Auto, ein unterschätztes Problem, anders bei unserem nächsten Thema, Rauchen. Da wissen wir seit Jahrzehnten, wie schädlich es ist. Was ist der Reiz, es trotzdem zu tun?
13: Es führt zum Beispiel dazu, dass du dich entspannst und nicht mehr so gestresst bist. Nach einer Zigarette kannst du dich besser konzentrieren. Das ist wissenschaftlich belegt. Und es führt dazu, dass du kurzfristig geistig wacher und leistungsfähiger bist. Aber wie macht Nikotin das? Das Nikotin gelangt über den Tabakrauch erstmal in die Lunge und wird dort ins Blut aufgenommen und kommt so zum Gehirn. Und dort entfaltet es seine Wirkung. Nikotin kommt nämlich nicht natürlicherweise in unserem Körper vor, aber es passt sehr gut an die Rezeptoren von einem anderen Stoff, nämlich Acetylcholin. Und Acetylcholin hat super viele Funktionen in unserem Körper. Es beeinflusst zum Beispiel unsere Herzfrequenz und unsere Atmung. Und wenn Nikotin jetzt an die Rezeptoren von Acetylcholin dockt, dann kann eben Nikotin eine ähnliche Wirkung haben wie Acetylcholin. Also, unser Herz schlägt schneller, der Blutdruck steigt, die Atmung wird schneller, aber eben auch die Aufmerksamkeit und damit die Konzentration.
14: Sorry, aber du kannst schon noch dazu sagen, dass die Blutgerinnung verstärkt wird.
13: Ja, aber wenn der Blutdruck, also der Kreislauf, so richtig auf Touren kommt, dann wird auch der Energieverbrauch mehr und man nimmt beim Rauchen quasi ab. Aber das Allerwichtigste ist eigentlich, diese Rezeptoren, an die Nikotin binden kann, die sind auch in unserem Belohnungssystem im Gehirn. Und dockt das Nikotin an diese Zellen an, dann wird Dopamin ausgeschüttet. Naja, und wir wissen alle, wozu das führt. Nach dem Rauchen fühlt man sich so richtig gut.
14: Klar, so eine Dopaminausschüttung ist ziemlich nice, aber worüber reden wir hier eigentlich? Wir müssen das Ganze mal beim Namen nennen. Nikotin ist ziemlich scheiße, denn es ist ein Nervengift. Punkt. Die Tabakpflanze wehrt nämlich mit diesem Stoff sich gegen ihre Fressfeinde ab und wir rauchen das. What the fuck? Außerdem sind ja auch noch zig andere schädliche Stoffe im Tabak drin, die ziemlich unschöne Dinge machen. Deswegen war für mich auch mega früh klar, ich will nicht rauchen. Ich hatte auch ziemlich große Angst davor, irgendwie abhängig zu werden davon. Aber ich meine, klar, das sagt man so einfach, wenn man eben nicht raucht.
13: Ja, okay, du hast recht. Rauchen ist schlecht für die Gesundheit, aber alle Rauchenden wissen das auch. Und es wird ihnen ja auch ständig unter die Nase gerieben. Aber gut, dann lass uns jetzt mal davon ausgehen, jemand hört wirklich auf zu rauchen. Dann passiert im Körper das hier.
14: Es passiert einfach schon super schnell etwas. Schon nach ungefähr 20 Minuten nach der letzten Zigarette nimmt die Nikotinwirkung ab. Das führt dazu, dass sich deine Herzfrequenz und Blutdruck wieder normalisieren. Okay, richtig spannend wird es aber erst nach ein paar Stunden nach der letzten Zigarette. Weil beim Rauchen nimmt man neben Nikotin noch eine Menge anderer Stoffe auf, unter anderem Kohlenmonoxid. Und das stört jetzt den Sauerstofftransport im Blut. Sauerstoff wird im Blut über Hämoglobin transportiert. Das befindet sich in den roten Blutkörperchen, die so aussehen wie so Lutschpastillen. Und das Kohlenmonoxid passt leider auch richtig gut an das Hämoglobin und verdrängt dann teilweise den Sauerstoff. Dadurch bekommen die Zellen nicht so viel Sauerstoff ab wie die von Nichtrauchenden. Das heißt, zum Beispiel beim Sport sind Raucher schneller außer Atem. Das Gute ist jetzt aber, nach so ungefähr 12 Stunden ohne Zigarette erreicht der Kohlenmonoxidspiegel im Blut aber schon wieder dasselbe Level wie das von einem Nichtraucher. Das Blut kann dann wieder mehr Sauerstoff aufnehmen, die Zellen bekommen dadurch auch nach und nach mehr Sauerstoff. Nach 24 Stunden hat das schon spürbare körperliche Auswirkungen. Das Sauerstofflevel im Körper ist wieder höher und körperlich anstrengende Dinge wie Sport fallen euch schon viel leichter.
13: Und noch was Tolles, schon nach einem Tag ohne Rauchen sinkt euer Risiko für einen Herzinfarkt. Das Nikotin erhöht ja die Herzfrequenz und den Blutdruck und wenn das nicht mehr passiert, naja, dann ist das logischerweise gut fürs Herz.
14: Nach nur einem einzigen Tag ohne Zigarette hat der Körper schon die ersten Erfolgserlebnisse. Aber das ist noch nicht alles, gleich kommen noch mehr Vorteile.
13: So, und fairerweise muss man sagen, jetzt kann es richtig hart werden. Denn was das Aufhören ja unter anderem so schwierig macht, sind die Entzugserscheinungen. Und die spürt ihr schon am ersten Tag. Und die erreichen so nach circa 3 Tagen ihren Höhepunkt.
14: Aber die gute Nachricht ist, nach ungefähr einer Woche haben die meisten die schlimmsten körperlichen Entzugserscheinungen hinter sich. Körperlich habt ihr also das Schlimmste durch. Und was noch schön ist, jetzt normalisiert sich auch langsam wieder die Zahl der Dopaminrezeptoren in deinem Belohnungssystem im Gehirn. Bis das Ganze wieder auf dem normalen Level eines Nichtrauchers ist, das dauert leider ungefähr 3 Monate.
13: Das Gute ist auch, ohne Zigaretten fällt Sport viel leichter. Schon nach 3 Tagen entspannen sich die Atemwege.
14: Und nach so circa 2 Wochen Da merkt man schon eine echte Verbesserung der Lungenfunktion und des Herz-Kreislauf-Systems.
13: Und dann ist man beim Sport nicht mehr so schnell aus der Puste. Nach einem Monat wird einmal so richtig schön durchgeputzt. Denn die Flimmerhärchen in der Lunge, die arbeiten wieder so, wie sie eigentlich sollen. Und die helfen dabei, die Lunge zu reinigen. Die Atemwege sind nicht mehr so verschleimt. Die Lunge ist auch weniger anfällig für Infekte. Man hat buchstäblich einen längeren Atem.
14: Je länger man nicht mehr raucht, desto mehr positive Effekte stellen sich ein. Und desto einfacher wird es einfach mit der Zeit. Gerade was die Lunge angeht. Weil die Flimmerhärchen wieder richtig arbeiten, hat sich die Lungenfunktion nach so 3 bis 9 Monaten um 10% verbessert. Konkret heißt das, weniger Kurzatmigkeit, weniger Anfälligkeit für Krankheiten. Und Geld hat man auch schon richtig viel gespart. Wenn ihr erstmal das erste Jahr ohne Zigarette geschafft habt, dann Gratulation.
13: Gesundheitlich habt ihr auf jeden Fall mittlerweile einen Riesensprung nach vorne gemacht. Vor allem euer Risiko für einen Herzinfarkt hat sich im Vergleich zu jemandem, der noch raucht, halbiert. So, nach 5 bis 15 Jahren sieht es so aus. Euer Risiko, einen Schlaganfall zu bekommen, entspricht dem von Nichtrauchenden. Wie lange das genau dauert, hängt natürlich davon ab, wie viele Zigaretten ihr pro Tag raucht und wie lange ihr geraucht habt.
14: Das sind nicht einfach nur ein paar Jahre mehr, die man lebt. Es sind vor allem auch Jahre mit einer höheren Lebensqualität. Wer aufhört zu rauchen, liegt seltener mit Infektionen im Bett, hat eine geringere Gefahr für Krebs, Herz-Kreislauf-Erkrankungen und so weiter.
6: Jetzt wird ja auch bei uns diskutiert, soll Rauchen bald auch draußen verboten werden. In Italien und Frankreich ist das an vielen Orten schon Realität. Der Grund? Auch Passivrauchen kann krank machen. Studien zeigen, auch der unfreiwillig eingeatmete Rauch kann das Immunsystem schwächen und das Risiko für Lungenkrebs, Herzinfarkt oder Schlaganfall erhöhen. Was viele Raucher gar nicht wissen, nur etwa ein Viertel des Zigarettenrauchs wird tatsächlich eingeatmet. Der Rest, der sogenannte Nebenstromrauch, verteilt sich in der Luft. Und genau der ist besonders problematisch. Denn da stecken noch mehr Schadstoffe drin als im direkt inhalierten Rauch. Heißt, mit jeder Zigarette schadet man nicht nur sich, sondern auch allen anderen um sich herum. Zum Glück ist unser Bewusstsein für gute Luft in den vergangenen Jahrzehnten deutlich gewachsen. Schauen wir doch mal zurück in eine Zeit, als die Luftqualität noch richtig schlecht war.
15: Achtung, Achtung, hier spricht die Polizei. Derzeitige Wetterlage hat eine Anreicherung der Atemluft mit gesundheitsgefährlichen Abgasen bewirkt. Ab sofort ist die Benutzung von Kraftfahrzeugen im Sperrbezirk generell verboten.
16: Szenen wie aus einem bedrückenden Science-Fiction-Film. Doch diese Bilder sind nicht Zukunft, sie sind Vergangenheit. 4 Tage im Januar. 4 Tage im dichten Dunst giftiger Abgase.
17: Smog, Alarmstufe 3, heute im Ruhrgebiet. Das hat es in der Bundesrepublik noch nicht gegeben.
16: Januar 1985. Es ist frostig im Ruhrgebiet. Zudem weht kaum Wind. Der Qualm der Autos, Heizungen, Kraftwerke und Industriebetriebe hängt wie eine Dunstglocke über dem Revier. Als sich noch eine Warmluftschicht über die Kälte am Boden schiebt, wird der Luftaustausch blockiert. Inversionswetterlage. Smog durchzieht den Pott.
18: Im Januar 85 gab es den größten Smogalarm in der Geschichte des Ruhrgebiets. Zum ersten Mal und zum einzigen Mal wurde von Regierungsseite verfügt, dass Industrie stillgelegt werden musste, dass Fahrverbote erlassen wurden. Das Ruhrgebiet als eine Region mit exzessiver Belastung, wo der Rest des Landes gucken konnte auf ein Land voller Schmutz und Dreck und sich freuen konnte, Gott sei Dank lebe ich nicht da.
16: Der Smogalarm. Eine schwerwiegende Folge der strengeren Umweltpolitik in den 80er Jahren. Am 17. Januar 1985 erreichen die Emissionen bedenkliche Werte für die Gesundheit. Die Landesregierung in Nordrhein-Westfalen muss Smogalarm der Stufe 1 auslösen. In dieser Vorwarnstufe werden die Bürger gebeten, aufs Autofahren zu verzichten. Doch es kommt am nächsten Tag noch schlimmer. Die Luftverschmutzung überschreitet weitere Grenzwerte. Der tödliche Feinstaub will nicht weichen. Die Sicht beträgt zum Teil nur wenige Meter. Krisenstab im NRW-Gesundheitsministerium.
19: Ich habe soeben für den Bereich westliches Ruhrgebiet die Alarmstufe 3 ausgelöst.
16: Das bedeutet absolutes Fahrverbot für Pkw. Industriebetriebe müssen die Produktion drosseln, Kraftwerke auf schwefelärmere Brennstoffe ausweichen, Schulen bleiben geschlossen.
20: Zum Vergleich kann man sagen, damals wurden ca. 80 Mikrogramm pro Kubikmeter gemessen an Feinstaub. Heutzutage liegen wir im Durchschnittswert bei 17 bis 20 Mikrogramm pro Kubikmeter.
16: Bei den Bürgern gibt es eine Mischung aus Ärger und Gelassenheit. Nicht alle haben Einsicht für die notwendigen Maßnahmen zur Senkung der bedrohlichen Schadstoffe.
21: Wenn es berechtigt ist, ist gut, aber das Wetter ist doch offen. Wir haben doch hier einen sternklaren Himmel. Da kann doch unmöglich Smogalarm sein. Dann können wir ja alles dran geben.
16: Wie dick und dreckig die Luft damals über dem Revier hing, das haben die Menschen bis heute nicht vergessen. Smog ist an manchen Orten mit Industrie heute noch ein großes Problem. Im Ruhrgebiet entschärfte 1985 aufkommender Wind die Situation. Am 20. Januar konnte der Alarm aufgehoben werden.
6: In den 70er und 80er Jahren waren Smogwarnungen vor allem im Winter fast Alltag. Wer an einer Hauptstraße wohnte und das Fenster öffnete, hatte gefühlt den Auspuff direkt im Gesicht. Und als wäre das nicht genug, kam auch noch der sogenannte saure Regen dazu. Der hat nicht nur Autolack matt und stumpf gemacht, sondern ganze Wälder in Mitleidenschaft gezogen. Klingt wie ein Umweltkrimi, war aber Realität. Und heute ist unsere Luft besser geworden, viel besser, messbar und spürbar. Dank strengerer Umweltgesetze, besserer Filtertechnik und Motoren, die viel sauberer arbeiten. Ein Beispiel: Schwefeldioxid. Früher einer der Hauptverursacher des sauren Regens. In den 80ern lagen die Werte teilweise bei über 400 Mikrogramm pro Kubikmeter Luft. Heute oft unter 10 Mikrogramm. Ein Rückgang von über 97%. Auch bei den Stickoxiden hat sich einiges getan. 2016 lag Köln an den Hauptverkehrsstraßen noch bei 63 Mikrogramm Stickoxid pro Kubikmeter. Vergangenes Jahr waren es nur noch 29. Und auf dem Land, da messen wir heute oft unter 10 Mikrogramm. Also ja, wir können mal tief durchatmen, aber nicht nur Stadtluft hat Einfluss auf uns, sondern auch das, was in großer Höhe passiert. Flugzeuge zum Beispiel produzieren Kondensstreifen und die beeinflussen unser Klima.
1: Um herauszufinden, wie Kondensstreifen da oben reagieren, lassen sich Forschende äußerst ungewöhnliche Flugversuche einfallen. Versuche, bei denen vielen Menschen ziemlich schlecht werden würde.
22: In 100 Meter in den Abgasstrahl von einem vorfliegenden Flugzeug einzufliegen, ist super spannend. Das ist eine große Herausforderung, auch für die Piloten. Das ist mehr oder weniger wie Achterbahnfahren auf einer Schotterpiste. Man fliegt in diesen Abgasstrahl ein, das Flugzeug wird ganz, ganz hochfrequent, turbulent. Man merkt, man ist drin und wenn man rausgeht, ist auch sofort wieder Ruhe da. In 2 Kilometer Entfernung ist das eher wie Surfen auf einer Welle. Man surft auf dem Kondensstreifen und bewegt sich durch den Kondensstreifen hindurch und macht dort Messungen und geht dann wieder aus dem Kondensstreifen raus.
1: Kondensstreifenjagen nennt sich diese Methode. Und Christiane Vogt ist sowas wie die oberste Kondensstreifenjägerin.
22: Kondensstreifen bilden sich, wenn der heiße und feuchte Abgasstrahl abkühlt. Die Bußpartikel, die emittiert werden, verbreitern sich, kühlen ab, nehmen Wasser aus der Atmosphäre auf und bilden dann winzig kleine Eiskristalle.
1: Diese winzigen Eiskristalle bilden also die Kondensstreifen. Und die sind das größte Klimaproblem beim Fliegen. Obwohl sie nur ein paar Stunden am Himmel sind. Sie breiten sich aus und es entstehen dünne Wolken. Die reflektieren nur wenig Sonnenlicht, halten aber viel Wärme von der Erde in der Atmosphäre gefangen. Die Erderwärmung nimmt zu. Der CO2-Ausstoß der Flieger schadet dem Klima fast genauso stark. Doch daran können die Forschenden so schnell nichts ändern. An den Kondensstreifen vielleicht schon. Denn je kurzlebiger die Kondensstreifen, desto weniger schädlich fürs Klima.
22: Wir suchen auch Regionen, in denen Kondensstreifen besonders lange leben. Das sind sogenannte Kondensstreifen-Hotspots. Das sind Regionen in der Atmosphäre, in Frontensystemen, die besonders ausgeprägt sind und in denen Kondensstreifen besonders lange leben und in denen die wärmende Wirkung besonders stark ist.
1: Eine Idee könnte deshalb sein, dort, wo Hotspot-Wolkenfelder entstehen, die Flugrouten kurzfristig zu verlegen oder tiefer zu fliegen.
22: Also Kondensstreifen-Hotspots bilden sich normal in 9 bis 12 Kilometer Höhe in der Atmosphäre. Man muss nur kurz drunter fliegen, vielleicht in 8 Kilometer Höhe und auch nur gezielt dann, wenn sie da sind, um sie zu vermeiden und damit die Klimawirksamkeit des Luftverkehrs deutlich zu reduzieren.
1: Das ist nicht nur sehr aufwendig zu planen, es wird leider auch nicht reichen. Entscheidend werden nachhaltige Kraftstoffe sein, also Sustainable Aviation Fuels. Momentan im Einsatz ist da fast nur das Bio-Kerosin. In Zukunft will man Bio-Kerosin statt aus Palmöl aus Palmölabfällen, aus Frittenfett, Holzschnitzeln und Tierfett herstellen. Aber das ist immer noch nicht so richtig nachhaltig. Worauf deshalb viele hoffen ist, dass sich synthetisches Kerosin durchsetzen wird, das ohne organische Stoffe aus der Land- oder Forstwirtschaft auskommt. Das kann wirklich klimaneutral sein, wenn es mit erneuerbaren Energien hergestellt wird. Synthetisches Kerosin lässt sich aus Wasserstoff und aus CO2 erzeugen, das etwa aus Industrieabgasen gewonnen wird. Oder, besonders clever, CO2 und Wasser werden in einem Sonnenreaktor direkt aus der Luft entnommen. Durch die gebündelte Sonnenhitze wird daraus ein Synthesegas hergestellt, aus dem sich prinzipiell jeder beliebige Treibstoff gewinnen lässt. Solarkerosin direkt aus Luft und Sonne. Genial, wenn es denn schnell im großen Stil an den Start kommt. Bis 2030 müssen laut EU-Vorgabe allerdings erst 2% des gesamten Kerosins aus synthetischem Kerosin bestehen. So schnell wird das also nichts mit dem klimafreundlichen Fliegen.
6: Beim umweltfreundlichen Fliegen ist also noch Luft nach oben. Wir haben gesehen, selbst harmlos aussehende Kondensstreifen verändern unsere Atmosphäre. Kleine Ursache, große Wirkung. So ähnlich ist es auch bei uns selbst. Kleine, oft unbewusste Abläufe in unserem Körper haben große Effekte. Unser Atem zum Beispiel, wie wir atmen, macht einen Unterschied. Flach und hektisch oder tief und ruhig. Das beeinflusst direkt, wie wir uns fühlen.
1: Robert Schlögel soll in der Therapie am Uniklinikum Regensburg neu lernen, richtig zu atmen. Er leidet unter Dauerstresssymptomen.
2: Ich habe keine Arbeit mehr gehabt. Habe mich bemüht, praktisch Bewerbungen geschrieben, teilweise nicht einmal eine Antwort. Und das belastet mich sehr.
1: Der Stress hat Folgen, auch für Atem- und Herzfrequenz. Das zeigt auch die Biofeedback-Untersuchung. Unser Herz schlägt beim Einatmen schneller, beim Ausatmen langsamer. Bei Stress geht der Atem schnell und flach und die Ausatmungsphase ist kürzer. Das erhöht Herzfrequenz und Pulsschlag. Heute bei vielen ein Dauerzustand. Im Alltag atmen viele Menschen falsch, das heißt zu flach. Wer die Schultern hochzieht und den Bauch ein, lässt der Lunge kaum Platz, sich auszudehnen. Das erschwert den Gasaustausch, unter anderem die Abgabe von Sauerstoff ins Blut. Bis zu einem Drittel des Lungenvolumens bleibt häufig ungenutzt. Chronische Muskelverspannungen können die Folge sein. Aber auch eine vermehrte Ausschüttung des Stresshormons Cortisol. Seit fast 30 Jahren erforscht Thomas Löw diese Zusammenhänge. Der Mediziner rät, mehr Aufmerksamkeit auf den eigenen Atem richten.
3: Oft machen wir uns das gar nicht klar, dass wir atmen. Wenn wir ein bisschen die Aufmerksamkeit drauf lenken und uns einen bestimmten Rhythmus angewöhnen, dann können wir über diese Senkung der Atemfrequenz viel erreichen, direkt in unserem Körperinneren. Wir können zum Beispiel den Blutdruck beeinflussen, den Herzschlag beeinflussen, aber auch unsere Ängste oder das Konzentrationsvermögen.
1: Ein erster Schritt dahin, bewusst atmen. Wie beim Bienensummen, einer von vielen Atemübungen im Yoga.
4: Das Brahmari, das Bienensummen, eine Technik, die eher beruhigend wirkt und auch in der Yogatherapie eingesetzt wird, ja, bei Schlafstörungen, bei hohem Blutdruck, bei verschiedenen anderen Leiden.
1: Hilfreich ist nicht nur das lange Ausatmen, auch die erzeugten Töne entfalten eine positive Wirkung.
3: Früher war das in unserem Kulturraum integriert. Da hat man dann miteinander gebetet oder hat ein Lied gesungen. Und da ist ja das entschleunigte Atmen automatisch schon mit eingebaut, bei jedem ruhigeren Lied. Drum finden wir ja auch Musik entspannend. Drum summen wir selber gern mit. Und bei dem Summen habe ich ja sogar den Nebeneffekt, dass ich die Abwehrstoffe, die ich selber produzieren kann, zum Beispiel in der Nasenschleimhaut, aktivieren kann und damit mich auch vor Infektionen leichter schützen kann.
1: Der Grund? Die Vibration regt die Durchblutung der Nasenschleimhaut an, erhöht so die Aktivität der Zellen und es können sich mehr Antikörper bilden. Die Atmung ist die einzige Organfunktion, die wir durch unseren Willen bewusst steuern können.
4: Und beginnen. Aus. Ein. Aus.
1: Auch bei dieser Übung steht die Ausatmung im Mittelpunkt.
4: So haben wir einfach den Effekt einerseits, dass wir einfach den Gasaustausch tatsächlich forcieren. Auf der anderen Seite bringen wir die Energie zum Fließen.
1: Der Weg zu mehr Entspannung und Konzentration wird frei. Gesundes Atmen gelingt aber nicht nur über spezielle Techniken. Schon ein Waldspaziergang beruhigt unseren Atem.
3: Früher sind die Menschen ja viel mehr gelaufen. Und sobald ich in eine körperliche Belastung reinkomme, verändert sich auch der Atemrhythmus und passt sich an den Bedarf besser an. Und durch dieses viele Sitzen in diesen Zeiten wird es nicht besser. Atmen kann ja jeder. Was wir verändern, ist, dass wir halt 4 Sekunden einatmen und 6 Sekunden ausatmen. Also insgesamt ungefähr halb so oft, wie man das normal tut.
1: Robert Schlögel geht es besser. Seit einigen Wochen übt er die sogenannte 4-zu-6-Atmung. Wichtig, die verlängerte Ausatmung. Sie ähnelt der im Schlaf und der Körper bekommt ein Signal zu entspannen. Blutdruck und Herzfrequenz sind bei ihm messbar gesunken. Die Atmung ist also ein mächtiges Werkzeug. Was jeder selbst für sich tun kann, bewusster atmen. Das bedeutet meist tiefer und langsamer.
3: Wir können de facto den schlimmsten Gegner des Lebens, also den Stress, wunderbar damit in Schach halten, wenn wir uns das frühzeitig angewöhnen. Und wenn ich schon nicht die Zeit habe, sozusagen auszuschlafen oder das in dem Tagesablauf so zu machen, wie ich es brauche, dann kann ich das kompensieren durch die vielen kleinen Pausen, die ich in der Atmung setzen kann.
1: Der Atem. Er versorgt uns nicht nur mit lebensnotwendigem Sauerstoff. Wer ihn gezielt einsetzt, der tut auch seiner Gesundheit etwas Gutes.
6: Und einen Tipp habe ich noch. Einfach mal lang ausatmen. Das beruhigt enorm. Tja, Luft kann man nicht sehen, kann aber so viel bewirken. Und mit so ein bisschen Luft kann man ja auch wunderbare Dinge anstellen. Zum Beispiel Seifenblasen. Das war Quarks für heute. Ich wünsche noch einen schönen Abend. Wir sehen uns beim nächsten Mal. Tschüss.
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23: Das perfekte Steak. Außen kross, innen saftig.
24: Sind Sie Steak-Fan?
25: Ich liebe Steaks. Gut abgehangen, am besten aus dem Dry-Ager, gut gewürzt.
24: Ja, da kennt sich aber einer aus.
23: Doch die Masse kauft Rumpsteak, Rinderfilet und Co. im Discounter. Daniel Assmann wagt den Schritt in die industrielle Schlachtung.
24: Nur, dass du vorbereitet bist.
25: Ja.
24: Jetzt sehen wir gleich auch schon Schlachtkörper. Auf der linken Seite ist die Entblutung und Betäubung.
23: Qualität und Tierwohl haben ihren Preis. Wir rechnen es aus. Jetzt in ausgerechnet Steak.
7: Mit dem Start der Grillsaison steigt bei vielen von uns auch wieder der Steakkonsum. Und wenn man sich da mal die Preise anschaut, zum Beispiel bei so einem Rumpsteak, da wird man feststellen, der Kilopreis variiert von 30 Euro bis hin zu teilweise sogar 250 Euro bei ganz exklusiven Geschichten. Und da stelle ich mir natürlich die Frage, schmeckt man diesen Preisunterschied überhaupt raus? Wie entsteht eigentlich guter Geschmack beim Steak? Und wie kommt das Rind in die Verpackung? Das finden wir jetzt raus bei Ausgerechnet Steak.
23: Medium, Rare oder Well Done. Die Deutschen lieben Steak. Rund 9 Kilo Rindfleisch ist jeder im Schnitt pro Jahr. Besonders beliebt Rumpsteak. Abgepackt oder von der Theke, Fleisch aus Deutschland oder Argentinien. Daniel will wissen, worauf man beim Einkauf achten sollte.
7: Also ich persönlich bin absoluter Fleischfan. Ich esse gerne Fleisch, ich esse viel Fleisch. Ich habe auch mal 6 Wochen versucht ohne Fleisch, habe ich nicht hingekriegt. Deshalb freue ich mich jetzt auch darauf, so irgendwie mal tiefer einzusteigen in die Materie und ja, mal so zu sehen, wo das überhaupt herkommt. Weil da muss ich zugeben, da mache ich mir wenig Gedanken drüber.
23: Der Klassiker, abgepacktes Rumpsteak aus dem Kühlregal, ohne Marinade, rund 300 Gramm pro Packung.
7: Rumpsteak immer gern genommen. Ich gucke als erstes mal jetzt hier auf den Kilopreis. Liegen wir jetzt hier bei 46 Euro ungefähr das Kilo. Das Fleisch von der Ferse, ausgesprochen zart. Aber das kostet beides jetzt hier irgendwie 46 Euro. Aber ich muss ganz ehrlich sagen, man sieht hier trotzdem schon irgendwie einen ersten Unterschied. Das hier ist auf jeden Fall deutlich marmorierter. Hier, das sieht irgendwie, also ich sage jetzt mal, ich würde mich hierfür entscheiden, aber ob das jetzt die richtige Wahl wäre, keine Ahnung. 31,54. Was macht denn das jetzt besser als das hier oder schlechter? Jungbulle? Ferse. Also Ferse scheint schon mal teurer zu sein und dann vielleicht auch besser im Geschmack als der Jungbulle. Ansonsten Geburt in Deutschland, Mast in Deutschland, alles hier in Deutschland. Hier bei dem auch, kommt auch alles aus Deutschland. Alles Deutschland. Haltungsform 3. Was haben wir hier? Hier haben wir keine Haltungsform. Bio-Rumpsteak liegen wir bei knapp 57 Euro. Was haben wir hier? Haltungsstufe 5. Es gibt viele Komponenten irgendwie, worauf man schon achten muss, ne? Also ist das jetzt ein Jungbulle, ist das jetzt eine Ferse? Dafür gibt es ja im Supermarkt die frische Theke. Ich würde sagen, mal gucken, wie da die Preise aussehen, ob die teurer sind und ob man mir dann so mal die ersten Fragen vielleicht schon mal so ein bisschen erläutern kann.
23: An der frische Theke noch mehr Auswahl. Neben Rumpsteak gibt's auch Entrecote, Hüftsteak, Filet oder T-Bone. Frisch geschnitten und oft in verschiedenen Reifegraden. Je nach Markt sogar aus dem Dry-Ager. Doch woher kommt das Fleisch und was kostet es?
7: Da sehe ich Rumpsteak, südamerikanisches.
9: Genau. Richtig, einmal hier, Weidehaltung.
7: Und haben Sie denn hier auch Deutsches?
9: Ich habe hier auch Deutsches. Ferse hätte ich noch, das ist auch Deutsches.
7: Sehen Sie, als wäre das abgesprochen. Ist es aber tatsächlich nicht. Sie bieten super Überleitung. Ferse und Jungbulle.
9: Genau.
7: Ist so der Unterschied. Was genau ist denn da? Also ich habe gesehen, Ferse war teurer. Demnach würde ich jetzt als Endverbraucher erstmal denken, Ferse schmeckt besser.
9: Genau so ist es auch.
7: Ist auch so, ja.
9: Okay. Ist so. Ferse ist eine Kuh, die noch nicht gekalbt hat. Was beim Jungbullen ist halt das Rind, ne? Und das ist halt wesentlich maskuliner.
7: Okay.
9: Und die Ferse ist halt eine junge Kuh. Und dementsprechend ist das Fleisch wesentlich zarter.
7: Okay, das heißt, wenn ich da auf Zartheit gehen möchte, genau, gehe ich auf die Ferse.
9: Richtig.
7: Muss dann aber auch ein bisschen mehr bezahlen,
9: weil
7: ich sehe hier, die französische, sind wir auch bei 60 Euro
9: genau,
7: das Kilo. Ne?
9: Genau.
23: Die Preise an der frischen Theke beim Rumpsteak zwischen 30 und 60 Euro pro Kilo. Je nach Herkunft, Rasse und Art des Tieres.
7: Sind Sie Steak-Fan?
10: Ich liebe Steaks,
7: ja,
10: in jeder Form. Hauptsache es ist englisch gebraten, schön blutig.
11: Kross angebraten, innen blutig.
7: Ja? Okay. Ja.
12: Saftig muss es schmecken, kross ein bisschen sein, genau. Ja.
7: Zart oder?
12: Zart, genau.
10: Gut abgehangen, am besten aus dem Dry-Ager, gut gewürzt.
7: Ja, da kennt sie aber eine aus. Achten Sie auf die Herkunft?
11: Das nicht, aber es muss schon gut sein. Ich sage immer, wenn, das Beste.
7: Spielt für Sie auch Herkunft irgendwie eine Rolle? Oder?
13: Das eigentlich nicht.
11: Umso teurer das ist, umso besser ist es, bin ich der Meinung.
7: Ja, sollte man ja auch von ausgehen dürfen. Ich sag mal, so ein klassisches Rumpsteak, wie wir hier haben, liegt bei 32 Euro auf Kilo.
13: Das würde ich nicht kaufen für mich.
7: Wie viel bist du bereit, dann auch dafür zu zahlen?
12: Pro Kilo, ja,
14: 50 Euro. Und so.
7: Da sind wir ja schon im Bio-Bereich auch.
14: Ja, ja,
7: also
14: auf jeden Fall.
7: Kaufst du auch Bio?
14: Ja, ja, genau. Ja.
7: Also ist das wichtig für dich?
14: Das finde ich gut. Ich finde, das merkt man auch am Geschmack.
15: Wenn ich ein super Steak habe, würde ich auch 60 pro Kilo nehmen.
7: Ja, ja, klar.
15: 70 Euro pro Kilo.
25: Die beste Haltungsform, schön Bio und so, ist natürlich am teuersten. Ne? Da müssen wir mal gucken, wie das vom Gewissen vereinbar ist.
23: Metzger, frische Theke oder abgepackt beim Discounter. Laut Gesellschaft für Konsumforschung werden 10% aller Rindersteaks beim Metzger gekauft. 28,8% bei Supermärkten wie Rewe und Edeka. Im absoluten Aufwärtstrend die Discounter mit 41,9% aller verkauften Rindersteaks. Bei Aldi, Lidl und Co. gibt es das beliebte Rumpsteak abgepackt im Kühlregal schon ab 24 Euro pro Kilo. Aber zurück zur frischen Theke im Supermarkt.
9: Bei dem deutschen Rind-Jungbullen haben wir nur Stallhaltung im Moment da,
7: ja,
9: weil Weidehaltung ist dementsprechend einfach zu teuer.
7: Ah, okay.
9: Da wären wir bei um die 150 Euro Kilo aufwärts.
7: Ja, wenn das deutsche Rind quasi hier auf der Weide gehalten werden würde.
23: Deutsches Rumpsteak aus Stallhaltung kostet hier rund 30 Euro pro Kilo. Das macht Daniel stutzig, denn das abgepackte Jungbullensteak aus dem Kühlregal kostet das Gleiche.
7: Hier sind wir ja auch, das ist jetzt, ich würde sagen, vergleichbar, ne? Auch Rumpsteak, Jungbulle aus Deutschland, habe ich hier gesehen.
17: Ja.
7: Und sind wir beim gleichen Preis. Ist das gleiche Fleisch?
9: Also, von Rasting, ja.
7: Ja?
9: Ja.
7: Okay. Weil ich hätte jetzt immer gedacht, dass wenn man an der frischen Theke steht, das klingt immer so, frische Theke, dass man dann ein anderes
9: Fleisch bekommt. Aber ist von einer Firma.
7: Okay, aber in dem Zuge kann man sagen, frische Theke ist gleich
9: verpackt. Beim Steakfleisch, nicht bei allem.
7: Gut, aber bei Ihnen kann ich jetzt noch sagen, wie dick sollen sie schneiden und so, dann gehe ich mal lieber an die Theke, oder?
9: Auf jeden Fall.
7: Statt hier so abgepackt zu kaufen.
9: Auf jeden Fall.
7: Da haben wir wieder was gelernt.
23: In Supermarkt und Discounter dominiert deutsches Rumpsteak aus Haltungsform 3. Was das für die Rinder bedeutet, will sich Daniel als nächstes anschauen. Rund 125.000 Betriebe in Deutschland halten Rinder, viele davon zur Mast. Ziel der Rindermast: Die Tiere sollen in kurzer Zeit viel Gewicht zulegen, um möglichst viel Fleisch zu liefern. Dabei wird das gesamte Rind verwertet, vom Filet bis zum Knochen.
7: Sag mal so, ich hätte nicht mit so viel Vertrauen gerechnet, wenn ich hier mit der Verpackung stehe.
23: Dieser Hof gehört Thomas Peek. Der Landwirt hält rund 450 Rinder und setzt dabei auf modernste Technik.
7: Alles voll automatisch hier, oder was?
17: Ja, zum Teil auf jeden Fall.
7: Ja. Das heißt, das ist jetzt ein Roboter, der die Tiere füttert?
17: Genau, der fegt dir jetzt 7-mal am Tag dran lang.
7: Ja.
17: Und löst so quasi den Job von unserer Oma ab.
7: Ah ja. Wie alt sind die? Die sind ja jetzt noch recht jung, ne?
17: Genau, die Tiere wiegen ca. 200 Kilo.
7: Ja.
17: Und,
7: aber weißt du, was interessant ist? Ich als Endverbraucher sage, wie alt sind die? Und du sprichst direkt von Kilo. Also es geht dann am Ende um Preis, ne?
17: Ja, genau.
7: Je schwerer, desto besser ist der Preis wahrscheinlich, ne? Desto mehr kriegst du dafür.
17: Genau,
7: ne?
17: Uns interessiert, was das Tier wiegt.
7: Ja. Und mit 200 Kilo, wie alt sind die dann ungefähr?
17: Die Tiere sind ca. 6 Monate.
7: Okay. Kriegst du die denn quasi so mit diesen 200 Kilo oder züchtest du die auch selber? Also
17: nein, wir kaufen die Tiere über eine Erzeugergemeinschaft zu, mit einem Gewicht von 200 Kilo. Und dann bleiben die Tiere ca. 13 Monate bei uns, bis sie den Hof dann wieder verlassen mit 800 Kilo.
23: Der Handel setzt verstärkt auf sogenanntes 5D-Fleisch, also von der Geburt bis zur Verarbeitung alles in Deutschland. Das soll mehr Transparenz und weniger Transportwege schaffen.
7: Herkunft aus Deutschland, geschlachtet in Deutschland, zerlegt in Deutschland, das gucke ich mir später noch an. Aber Herkunft aus Deutschland bedeutet, die Tiere, die du angeliefert bekommst, die kommen auch aus Deutschland. Die sind jetzt nicht importiert.
17: Nein, unsere Tiere kommen zu 100% aus Deutschland. Wir kaufen die Tiere von verschiedenen Betrieben zu, von Milchviehbetrieben. Und das kann gut sein, dass diese Tiere aus Süddeutschland kommen, Mitte Deutschland, Ostdeutschland,
7: ja,
17: aber auch hier aus der Region.
23: Thomas Peek hält seine Rinder in Haltungsform 3. Die Haltungsform bestimmt, wie viel Platz und Auslauf ein Tier bekommt. Ein Jungbulle mit über 400 Kilo hat in Stufe 1 2,2 Quadratmeter Platz. Die Anbindehaltung ist hier erlaubt. Bei Haltungsform 2 sind es 3 Quadratmeter pro Tier. Das Anbinden ist verboten. Einen Quadratmeter mehr gibt es in Haltungsform 3 und zusätzlich einen Laufstall. Erst ab Haltungsform 4 hat ein Rind ständig Zugang zu Auslauf und 5 Quadratmeter Platz. Bei Haltungsform 5 Bio stammt das Futter aus ökologischem Anbau. Diese Haltungsformen gelten nicht für Steaks aus Argentinien oder den USA.
7: Jetzt im Einkauf, was kostet dich quasi eine Kuh im Einkauf?
17: Wenn wir ein Rind einkaufen mit 200 Kilo, kostet es uns aktuell 1200 Euro.
7: 1200 Euro, okay. Ich frage mich gerade, ich habe so gar kein Gefühl dafür, ob das jetzt viel ist oder wenig.
17: Das ist schon sehr viel Geld.
7: Ja?
17: Ja.
7: Also das heißt, wir sind gerade auf einem hohen Niveau, oder?
17: Sehr hohem Niveau aktuell, ja.
7: Woran liegt das?
17: Es sind wenig Rinder auf dem Markt. Blauzungenkrankheit war letztes Jahr ein Thema. Aber auch, weil die Nachfrage gerade sehr hoch ist nach Rindfleisch.
7: Okay, das heißt, wir

0: der täglichen Arbeit. Und ich muss so ein Gebäude ja auch abbezahlen.
1: Wo liegen wir dann am Ende? 2,2, 2,3 oder so an Kosten für so ein Tier?
0: Kann man so sagen, ja.
1: Ja, okay. Und für wie viel geht es denn dann in den Schlachtbetrieb?
0: Wir haben jetzt einen Preis von 6,45 Euro.
1: Pro Kilo,
0: dann ja. Bin ich irgendwo bei 2.900 Euro.
2: Nochmal zusammengefasst. Zum Einkaufspreis von 1.200 Euro für einen Jungbullen kommen für den Landwirt noch laufende Kosten von ca. 1.000 Euro dazu. Macht am Ende Ausgaben von ca. 2.200 Euro pro Tier. Abgerechnet wird nur das Schlachtgewicht, weil Haut, Kopf und Gliedmaßen abgezogen werden. Bei 450 Kilo zu einem Kilopreis von 6,45 Euro macht das ca. 2.900 Euro, also 700 Euro Gewinn pro Tier.
1: Würdest du denn sagen, dass wir jetzt hier, wir sind jetzt hier bei, im Handel bei, ja, Protest höre ich da, Protest höre ich über die Preise. Jetzt sind wir hier im Handel so bei 28 Euro ungefähr für das Rumpsteak, das Kilo. So von deinem Gefühl würdest du sagen, ja, das ist gerechtfertigt, das ist gut, das ist...
0: Natürlich, also ein hoher Preis ist für mich immer gut. Wenn dann auch was bei den Landwirten, also bei uns, sprich ankommt,
1: ja.
0: Kann das Steak wegen meiner auch 35 Euro kosten. Der Endverbraucher muss es natürlich auch bezahlen, weil sonst habe ich auch nichts davon. Wenn mein Produkt nicht nachgefragt wird,
1: ja.
0: Dann bringt mir der hohe Preis auch nichts. Wenn man nachher ein Steak auf dem Teller haben möchte, dann muss man das schon so machen, wie man es hier macht. Und
1: ja.
0: Ich denke, dass wir das hier bei uns auf dem Betrieb auch mit diesen Stallkonzepten Haltungsform 3, dass wir den Tieren wirklich das Bestmögliche bieten.
1: Also das heißt, wenn wir Fleisch in dieser Masse essen wollen, wie wir es gerade machen, geht es eigentlich ja, häufig nur so, vielleicht nochmal Haltungsform 4, dass da ein bisschen Auslauf ist, aber sonst geht es auch gar nicht anders.
0: Genau,
1: ja.
0: Das kann man so sagen, ja.
1: Okay.
2: Mit 18 bis 20 Monaten und knapp 800 Kilo geht's für die Jungbullen aus dem Stall zum Schlachthof. 90.000 Rinder werden bei Goldschmaus jedes Jahr geschlachtet. Der Schlacht- und Zerlegebetrieb in Oldenburg gehört damit zu den 10 größten Deutschlands. Die Herausforderung: jedes Teil des Tieres muss exakt verwertet werden. Ökonomisch, effizient und möglichst ohne Abfall.
3: Ja, gerade noch idyllisch auf der Wiese. Das Bild kennt jeder. Ja, und das hier eben auch, und zwar aus dem Supermarkt. Aber zwischen Wiese und Verpackung passiert ja unheimlich viel. Und das möchte ich mir heute mal zeigen lassen.
2: Frühmorgens rollen die Lkw auf den Schlachthof. An Bord ausgewachsene Mastbullen. In kleinen Gruppen werden sie ausgeladen und durch spezielle Treibgänge geführt.
4: Wenn die Tiere hier ankommen, werden sie einmal von unserem Mitarbeiter begutachtet,
1: ja.
4: Und auch vom Tierarzt, ob die Tiere geeignet sind für die Schlachtung. Wenn ein Tier zum Beispiel Fieber hätte oder ähnliches, dann würde es nicht für die Schlachtung zugelassen werden.
1: Okay, okay. Die Stimmung ist hier natürlich deutlich kälter. Die Betongänge, Stahl ist halt, und das ist irgendwie halt der letzte Weg so irgendwie, ne? Wo man,
4: ja.
1: Wo man jetzt irgendwie so drüber nachdenkt einfach.
2: Dr. Gerald Otto ist bei Goldschmaus für den Tierschutz verantwortlich. Die sogenannten Treibgänge sind so gebaut, dass der Ablauf für Tier und Mensch möglichst ruhig und effizient sein soll. Etwa durch rutschfeste Böden, geführte Wege und gezielte Abschirmung.
4: In dem Stall sieht man, dass die Lampen nach oben gerichtet sind.
1: Ja.
4: Das ist, damit das Licht diffuser ist. Das sind alles Punkte, die wir beim Bau mit berücksichtigt haben dann.
1: Ich finde jetzt gerade, muss ich es zugeben, ich habe mir das irgendwie aufgeregter, also die Tiere auch aufgeregter vorgestellt. Ja. Das geht jetzt relativ unaufgeregt hier. So.
4: Das tut's auch tatsächlich, ja. Jetzt würden Sie hier quasi warten, bis Sie
1: ja.
4: Geschlachtet werden.
1: Okay.
4: Wir haben hier Platz für 180 Tiere.
1: Ja.
2: Gefüttert werden die Rinder hier nicht mehr, haben aber bis zuletzt Zugang zu frischem Wasser.
4: Und wie gesagt, hier ist Wasserversorgung. Und hier können die Tiere dann einmal vom Transport zur Ruhe kommen,
1: ja.
4: Bevor es dann weitergeht.
2: Auch die Reihenfolge, in der die Tiere laufen, spielt eine Rolle. Leitbullen gehen meist voran, der Rest der Gruppe folgt. Der Treibgang vom Warteraum bis zum Schlachtraum dauert in der Regel nur wenige Minuten und verläuft eng getaktet.
4: Die Tiere kommen jetzt einmal aus dem Wartestall,
1: ja.
4: Und durch diesen Round

0: Pen, laufen Sie quasi dahin zurück, wo Sie herkommen. Das haben Sie ganz gerne.
1: Okay.
0: Und dann fädeln Sie in den Einzeltraggang ein. Wir haben den Reflex, dass Sie gerne wieder dahin laufen, wo Sie herkommen.
1: Okay.
0: Und das nutzen wir hier jetzt gerade aus. Gerade ja. bei dem kritischen Punkt, dass Sie auch sich vereinzeln müssen letzten Endes.
1: Ja.
0: Und da nutzen wir dann auch aus, dass die Tiere hintereinander herlaufen wollen.
1: Okay.
0: Also die gucken dann, wo läuft das erste Tier hin.
1: Ja.
0: Und dem folge ich dann letzten Endes.
1: Okay.
2: Vom Treibgang geht es direkt in den Betäubungsraum. Hier wird jedes Rind einzeln fixiert und mit einem Bolzenschuss betäubt. Schnell und präzise. Gleichzeitig befindet sich immer nur ein Tier in der sogenannten Betäubungsfalle. In großen Schlachthöfen wie diesem können bis zu 12 Tiere pro Minute betäubt werden. Der Ablauf ist strikt geregelt.
0: Das Tier wird in die sogenannte Betäubungsfalle eingetrieben. Und dann wird der Kopf fixiert. Das ist ganz wichtig, damit der Mitarbeiter den richtigen Punkt auch treffen kann.
1: Ja.
0: Man hat einen ganz bestimmten Punkt zwischen, auf einer gedachten Linie zwischen Hornansatz und Auge. Und genau da muss er treffen, damit die Betäubung optimal ist.
1: Aber hier stirbt das Tier jetzt noch nicht.
0: Nein, genau. Hier wird es betäubt.
1: Ja.
0: Und sterben tut es erst durch den Blutentzug.
1: Ah, okay.
0: Unten beim, ja, beim Stechen.
1: Warum, sagt man jetzt, wenn das jetzt schon in der Situation schon ist, warum gibt man da nicht den Bolzenschuss, der das Tier direkt tot macht?
0: Der Bolzenschuss ist nicht als Tötungsverfahren erlaubt.
1: Okay.
0: Und dazu kommt das Entblut. Das Blut muss raus, damit das die Fleischqualität optimal ist.
1: Ach so, okay. Das heißt, das Herz pumpt weiter,
0: ja, genau.
1: Aber das Tier kriegt nichts mehr mit und das Herz pumpt das Blut aus dem Körper.
0: Genau, ja.
2: 8, es folgen Schlachtbilder.
0: Nur, dass du vorbereitet bist,
1: ja.
0: Jetzt sehen wir gleich auch schon Schlachtkörper.
1: Okay.
0: Auf der linken Seite ist die Entblutung und Betäubung.
2: Beim sogenannten Stechen wird die Hauptschlagader des Rindes durchstochen.
1: Boah, Alter. Einfach durchgehen?
0: Ja.
2: Beim Ausbluten hängt das betäubte Rind kopfüber. So kann das Blut vollständig abfließen. Nur so wird das Fleisch haltbar und das Tier gilt erst dann offiziell als tot.
1: Für mich ist das gerade skurril, muss ich ehrlich sagen. Also auch, dass ich tatsächlich Mitleid empfinde, weil ich das zum ersten Mal so sehe. Wenn man hier jeden Tag mit arbeitet, dann ist das mal was anderes. Aber das ist gerade echt ein sehr komisches Gefühl für mich, muss ich sagen. Das
0: sind ja auch wirklich Dimensionen, wie du sagst. Ne? Also so ein Bulle kann 800 Kilo mal Leben wiegen.
1: Ja.
0: Und wir schlachten auch eine gewisse Stückzahl. Wir schlachten ungefähr 60 Tiere in der Stunde.
1: Ja.
2: Auch wenn die Muskeln noch zucken, das Tier ist tot.
0: Für mich ist Fleisch ein natürliches und wertvolles Lebensmittel.
1: Ja.
0: Und wenn ich dieses Lebensmittel akzeptiere, da muss ich akzeptieren, dass
1: das
0: hier
1: eben
0: getötet wird.
1: Wenn ich das essen will, dann muss ich das hier akzeptieren. Das ist es.
0: Ja.
1: Das ist es einfach.
0: Genau.

0: Also ich sag mal so, wenn das hier noch länger geht, ist es schlecht. Ich finde das krass. Also. Alter, ich kann gar nicht. Ich, auf den Boden kann ich nicht gucken, ey. So viel Blut. Ich kann Leute verstehen, wenn die jetzt unsere Reportage sehen, kann ich Leute verstehen, die sagen, ich möchte kein Fleisch mehr essen. Aber man kann sich das ja eigentlich denken. Ich erschrecke mich auch über mich selber, dass ich da jetzt irgendwie so schockiert von bin und vorher dann einfach mein Fleisch gegessen habe und denke, oh, ach, so wird das gemacht. Ja klar, wird das so gemacht. Also, da machst du dir keinen Kopf drüber, also zumindest nicht bewusst. Und wenn du jetzt hier stehst, dann macht schon was mit einem. Ne? Und ich sag mal so, wir reden über den Preis. Wenn ich jetzt sehe, hier hängen so viele Bullen vor mir, die alle gestorben sind, dann ist das alles zu billig.
1: Nach der Schlachtung beginnt bei Goldschmaus die sogenannte Steaklinie. Hier werden Edelteile wie Rumpsteak oder Ribeye aus dem Rind gelöst, zugeschnitten und pariert. Geschäftsführer Tobias Flehrlage übernimmt.
2: Ja, okay, genau. Also hier ist die Steaklinie, die eigentliche. Also das Rumpsteak, das Ribeye und halt auch unten das Stück, was etwas rüberhängt, das Filet.
0: Wie viel Kilo bleibt denn an Steak überhaupt über?
2: Er wiegt 700-800 Kilo und es bleiben so ungefähr 40 Kilo Steakteile über.
0: Und wie viel Filet davon?
2: Und das Filet ist tatsächlich allerhöchstens 5 Kilo.
0: Das ist ja Wahnsinn.
2: Ja.
0: Das heißt, wenn man mal so eine Veranstaltung mit der Firma hat irgendwie und da sind 100, 200 Leute, die kriegen alle hier 200 Gramm Filet.
2: Wenn man dann 40 Kilo Filet braucht, müssten dafür 8 Tiere geschlachtet werden. Genau.
1: Filet, Entrecote und Roastbeef machen von 435 Kilo Schlachtgewicht nur rund 20 Kilo aus.
2: Hier oben ist die sogenannte Keule. Und hier dieses ganz kleine Stück nur, hier oben beginnt.
0: Ja.
2: Und hier dieser Strang, das ist das sogenannte Filetstück. Das unterste Stück hier ist grob das Entrecot. Und dieser Part ist das Roastbeef. Hier die Hüfte. Und alles andere wird eigentlich als Keule, also als Bratenstücke, Schmorbraten oder als Rouladen oder gebraucht.
0: Ja.
1: Für jeden Schnitt braucht ein geübter Mitarbeiter normalerweise nur etwa 30 Sekunden.
2: Also wir schlachten an einem Tag und kühlen dann mindestens 2 Tage runter,
0: okay,
2: um hier auch eine Temperatur von unter 4 Grad zu haben, idealerweise beim Zerlegen.
0: Ja.
2: Und dann zerlegen wir hier relativ zügig und ich sag mal, in einer guten halben Stunde ist es im Vakuumbeutel verpackt und dann anschließend ins Lager gefahren.
0: Wie viele Bullen gehen hier durch bei euch dann am Tag?
2: Wir machen hier in der Woche etwa 1200 Tiere.
1: 2024 lag der Fleischverzehr in Deutschland bei 53,2 Kilo pro Kopf. Insgesamt also 4,4 Millionen Tonnen Fleisch.
0: Also was hier auch alles benötigt wird, wie viel Aufwand das ist, um unseren Fleischhunger zu stillen, das ist krass. Guck mal, das ist so. Also ich bin ganz ehrlich, ne? Für mich ist das so skurril, vor so vielen Fleischmassen irgendwie zu stehen. Ich sag jetzt so, wie es ist, wenn ich davon mal kurz Abstand kriegen könnte, wäre das für mich nicht schlecht.
2: Ja,
0: ja?
2: Ja.
0: Weil irgendwie,
2: wo weniger ist.
0: Ja, ja, okay. Das wäre gut. Danke.
1: Nach Schlachtung, Zerlegung und Kühlung beginnt die Kommissionierung. Hier werden die Fleisch- und Wurstwaren verpackt, etikettiert und für den Versand vorbereitet. Von Geschäftsführer Dennis Burke will Daniel wissen, wie Goldschmaus bei den Preisen kalkuliert.
0: €2.500 kostet der Bulle ungefähr für euch im Einkauf.
3: Genau.
0: Wie sieht's denn jetzt damit im Verkauf aus?
3: Wir haben einmal Knochen und Fette, dann haben wir ungefähr die Artikel, die wir halt als Rohware nehmen für Hackfleisch und Gulasch. Und dann haben wir das letzte Drittel, das sind die Edelteile, wo ungefähr 10% davon Steakartikel sind.
0: Okay.
3: Und diese Edelteile müssen dann sozusagen das größte Drittel in den Kosten tragen,
0: ja,
3: und müssen dadurch halt die höheren Kilopreise am Markt wieder durchgedrückt werden oder halt umgesetzt werden, ja, dass wir halt den Bulle wieder als Ganze schließen.
0: Ja.
3: Da muss ich halt beim Filet oder bei der Hüfte mehr nehmen, um das ganze Puzzle wieder rund zu haben.
0: Okay.
1: Doch wie setzt sich das Puzzle zusammen? Ein 790 Kilogramm schwerer Jungbulle hat ein Schlachtgewicht von ca. 435 Kilogramm. Davon sind jeweils ein Drittel Knochen und Fette für 10 Cent pro Kilo, ein Drittel Hackfleisch und Gulasch für 6 Euro pro Kilo und ein Drittel sogenannte Edelteile für durchschnittlich 12,50 Euro pro Kilo. Wobei von den Edelteilen nur 11 Kilogramm Roast Beef, 6,5 Kilogramm Entrecote und 4,5 Kilogramm Filet sind.
3: Wie viel Euro kann man dann am Ende mit einer Kuh, mit einem Bullen erwirtschaften? Ungefähr 3.000 Euro, die man dann hat. Also 500 Euro dazwischen sind dann für die Kosten und Margen etc., Personalkosten.
0: Und von welcher Marge kann man dann so sprechen?
3: Also man spricht so ungefähr vom 0,5% bis 2%, was man in der Lebensmittelproduktion hat vom Umsatz.
0: Genau. Wenn man von 0,5 bis 2% Marge spricht, dann braucht man eben diese Massen, die ich gerade gesehen habe.
3: Genau, um die Kosten gering zu halten, um den Endverbraucher halt dort zu entlasten.
1: Die Preise für Edelteile verändern sich ständig. Mal spürbar, mal kaum merklich. Auch Goldschmaus muss darauf reagieren und die Verkaufspreise anpassen.
0: Wodurch kommen denn diese schwankenden Preise teilweise zustande?
3: Also das zieht sich durch mehrere Ketten. Das eine ist zum Beispiel, wie gibt es gerade die Kälber auf dem Markt? Gab es irgendwelche Probleme, haben irgendwelche Milchbauern zum Beispiel aufgehört, dann sind wenig Kälber da. Okay. Also ist die Nachfrage nach Kälbern groß, somit geht der Preis fürs Kalb hoch. Da muss aber später, wenn dieses Tier dann geschlachtet wird, auch der Verkaufspreis angehoben werden, damit auch der Landwirt seine Kosten wieder tragen kann. Zusätzlich saisonal. Gerade im Winter, wir essen viele Rouladen, wir essen viele Bratenstücke, dann kann man natürlich da eine gute Wertschöpfung betreiben. Aber wir essen natürlich im Winter weniger Entrecot, weil wir halt nicht so oft grillen. Und so bilden sich die Preise. Wie zum Beispiel im Januar ist klassischerweise immer ein Hackfleischmonat. Wir alle haben im Januar viele Rechnungen zu tragen. Und dann kauft man halt eher günstigere Produkte. Das heißt, im Januar ist die Nachfrage nach Hackfleisch immer sehr hoch und nach Edelteile wenig.
1: Und wer verdient am Ende am Discounter-Rumpsteak? 7% Mehrwertsteuer und damit 55 Cent bekommt der Staat. Die Industrie, also Schlacht- und Zerlegebetriebe, erwirtschaften 1,05 Euro. Der Discounter verdient pro Steak rund 1,20 Euro. Erzeuger, also Zucht- und Mastbetriebe, erhalten mit 5,20 Euro den größten Anteil. Welches Rumpsteak schmeckt am besten? Und worauf kommt's beim Einkauf und Zubereitung an? Das will Daniel jetzt von echten Fleischfans wissen, den Footballern der Cologne Crocodiles.
0: Also eigentlich war der Plan heute, geiles Fleisch, ich sag mal so, wie ich es vorher gesagt habe, über geiles Fleisch grillen zu lassen und hier mit den Jungs zu testen. Aber nach dem, was ich eben jetzt zuletzt erlebt habe, bin ich ganz ehrlich, irgendwie, das hat was mit mir gemacht. So, ich bin gerade nicht in der Stimmung, hier tatsächlich mir das Fleisch reinzuhauen, um ganz ehrlich zu sein. Aber wir machen trotzdem unseren Test. Aber ich glaube, ich werde davon jetzt erstmal Abstand nehmen.
1: In unserer Geschmacksprobe treten an Rumpsteak aus dem Supermarkt gegen Discounter-Rumpsteak. 49,95 Euro pro Kilo kostet das Blockhaus-Steak aus Uruguay. Beim Discounter gibt's deutsches Fleisch aus fairer Haltung für 23,99 Euro pro Kilo.
0: Ihr habt euch das Fleisch verdient, würde ich sagen. Pass auf, wir haben Folgendes vor. Wenn wir schon Klischee machen, dann richtig. Ja? Ihr braucht Fleisch, oder? Ihr braucht Proteine, oder?
4: Reicht, wenn es roh ist.
0: Wenn es roh ist. Ja? So weit gehen wir nicht, aber ich würde sagen, kommt mal mit. Wir haben ein bisschen was vorbereitet und machen mal eine kleine besondere Pause heute.
1: Yeah. Joscha Bastians ist Ernährungswissenschaftler, Fleisch- und Grillfan. Mehr als 200.000 Menschen folgen seinen Grilltipps bei YouTube. Er grillt unsere Steaks jeweils gleich und würzt nur mit Salz.
0: Wir haben jetzt gleich ein Markenfleisch für euch, das der Joscha vorbereitet. Kommt aus dem Supermarkt, Blockhaus. Und wir haben aber auch ein Fleisch aus dem Discounter. Ist deutlich günstiger, günstiger als die Hälfte. Aber wir wollen mal rausschmecken, ob man den Geschmack wirklich erkennen kann. Er braucht vielleicht ein bisschen Anfeuerung. Habt ihr einen kurzen Spruch oder wie geht das bei euch?
5: Cracks on me, cracks on me, 1, 2, 3, go!
0: Joscha, ich sag gerade, für mich ist immer Textur so irgendwie wichtig.
4: Unter Fleischkennern ist die Textur vielleicht sogar am wenigsten wichtig. Ah, ja. Da ist wirklich der Rindfleischgeschmack, Marbling, die Saftigkeit, wie sich nachher der Geschmack auch am Gaumen anheftet durch den Fettgehalt im Steak, das ist denen besonders wichtig. Ah, ja. Aber wir werden heute auch merken, das, was besonders zart ist, wird hier wahrscheinlich als besonders gut gewertet werden.
0: Ja, okay.
1: 3 Minuten pro Seite, aber nicht zu heiß. Die Grilltemperatur muss zum Fettgehalt und zur Dicke des Steaks passen.
4: Man muss jetzt tatsächlich sagen, beim Auspacken vom Fleischverhalten her hat das günstigere Discounter-Steak sich sehr mürbe angefühlt. Ja. Das ist ein Zeichen dafür, dass die Fleischfaser tatsächlich sehr zart sein wird. Vielleicht gewinnt sogar das günstigere Steak in puncto Zartheit, aber beim Geschmack bin ich mir sicher, garantiert nicht.
1: Außen kross mit feinen Röstaromen, innen saftig. So soll's sein. Wichtig, das Steak braucht jetzt eine Ruhephase von etwa 5 Minuten, bevor es angeschnitten wird.
0: So, guck mal hier, der Erste kann direkt schon mal zugreifen. Einmal rot, einmal blau.
6: Ich würde sagen, blau ist das teure Fleisch.
0: Ja.
6: Das war vom Geschmack her ein bisschen intensiver, auch ein bisschen zarter.
7: Blau, das hat so gummiartig geschmeckt.
0: Ja.
7: Rot, das war mehr gewürziger und zarter.
8: Ich würde zum Roten tendieren, ja. War so mein erster Eindruck, dass ich Rot einfach vom Geschmack her besser.
9: Blau war ja nicht sehr geschmackintensiv. Rot war eher, hat mich mehr umgehauen.
1: Doch welches Steak kommt besser an?
10: Ich sag, Rot ist teurer.
11: Rot schmeckt mir besser, aber Säure ist keine Ahnung.
10: Wäre jetzt meine Vermutung, aber ich könnte es nicht sagen.
0: So, jetzt auch noch mal für die Spielerfrauen, ist ja klar, ne? Ja, oder wie, oder was? So, greift mal zu.
12: Rot ist ja kräftiger gewürzt, aber okay. Das Fleisch ist zarter. Das Blaue ist besser gewürzt, also ein bisschen milder, aber das Fleisch war ein bisschen zäher.
13: Bei mir tatsächlich eher umgekehrt. Ja, ich fand das blaue Fleisch zärter und schmackhafter als das rote.
0: Ja, wo Fleisch ist, ist ja was Gottchen nicht weit am Ende, ne? So, okay, pass auf, warte, wir zählen mal einmal kurz nach. Das sieht ja auf den ersten Blick, ja, nochmal 2, 4, 6, 8, 10, 12, 13 mal rot und 2, 4, 6, 8. 13-8, also das rote Fleisch hat gewonnen bei euch. Aber es waren auch durchaus einige dabei, jetzt in dem Fall 8, die gesagt haben, ja, mir hat aber doch dann auch blau besser geschmeckt in dem Fall. Jetzt wollt ihr natürlich wissen, welches war das Markenfleisch und welches war aus dem Discounter. Pass auf. Und zwar haben wir einmal das Blockhaus-Steak, das Rumpsteak, das war das rote tatsächlich. Und das blaue eben das aus dem Discounter. Aber, ja, und ne, du hast dich ganz klar fürs Blaue ausgesprochen.
14: Absolut, total. Ne? Also, da hätte ich drauf geschworen.
0: Dein Steak hätte jetzt Kilo 24 Euro gekostet, ne? Mhm. Und du fandst das ja nicht schlecht. Pass auf, jetzt verrate ich euch, was die anderen hätten zahlen müssen. Für ihr Steak. Und zwar mal ganz locker über das Doppelte. 24 Euro zu 50 Euro. Würde für euch dann auch das, wenn man das jetzt weiß und so miterlebt hat, würde auch das Günstige euch dann reichen? Oder?
15: Ja, auf jeden Fall.
0: Auch eindeutig. Ja.
14: Das Günstige ist auch größer.
0: Ja. Ja, man muss manche Dinge pragmatisch sehen. Das stimmt. Don't give me that. Hat der Teure doch gewonnen, ne?
4: Ja.
0: Du bist von dem Günstigen her ausgegangen, ne?
4: Ich bin sehr froh, dass Geschmack gewonnen hat.
0: Ja. So, dann sag uns doch auch noch mal, woran erkenne ich denn jetzt als Endverbraucher gutes Fleisch im Supermarkt?
4: Wenn hier zum Beispiel draufsteht Jungbulle, dann kann ich schon davon ausgehen, dass dieses Tier nicht besonders alt geworden ist. Ja. Und je älter ein Tier wird, desto mehr Geschmack entwickelt es. Und wir haben jetzt zum Beispiel bei diesem Stück hier eine deutlich bessere Marmorierung.
0: Das würde ich sagen, erkenne ich auch als Laie schon.
4: Eine Marmorierung muss kein Garant für Erfolg sein, aber ohne Marmorierung ist es meistens auch weniger geschmackvoll, weil Fett ist ein Geschmacksträger. Mhm. Und wenn das Fleisch schon Geschmack hat, kann das Fett das richtig schön am Gaumen übertragen, bleibt dort haften und dann habe ich einfach mehr von meinem Steak-Erlebnis.
0: Okay.
4: beim Discounter, wenn ich das Fleisch noch roh hier in der Verpackung habe, ist es allerdings tatsächlich sinnvoll, in das Fleisch reinzudrücken, denn daran kann ich erkennen, wie mürbe und entsprechend wie zart das Fleisch dann ist. Wenn ich nämlich hier eine Kuhle reindrücke,
16: ja,
4: und diese Kuhle bleibt möglichst lange bestehen und bildet sich nicht sofort zurück,
16: ja,
4: dann ist es ein Zeichen für gut gereiftes Fleisch bzw. für ein zartes Fleisch.
16: Ah ja, okay. Ich sehe jetzt in Zukunft alle da alle, ja, Fleisch rumdrücken, aber ist ja ein super Tipp.
1: Abseits der Massenproduktion gibt es sie noch, die hohe Kunst der Steakerzeugung. Langsam, ursprünglich und mit ganz besonderem Anspruch.
16: Also die industrielle Steakerzeugung, die habe ich mir ja bereits angeschaut. Und da habe ich für mich einfach mitgenommen, wenn du einen Massenbedarf decken möchtest, dann geht es natürlich auch nur mit Masse, um dann eben da auch auf einen adäquaten Preis zu kommen, den sich so gut wie jeder leisten kann. Jetzt möchte ich aber mal sehen, wie funktioniert Steak High-End?
1: Früh am Morgen ziehen schwarze Rinder ruhig ihre Bahnen. Mit viel Platz und frischer Luft. Kein Lärm, kein Zeitdruck. Statt Takt und Tempo zählen hier Ruhe und Respekt. Eine Welt, in der Fleisch nicht Massenware, sondern Teil eines bewussten Umgangs ist.
16: Was ist das jetzt für eine Rasse?
17: Die Rasse heißt Wagyu.
16: Ja.
17: Wa heißt Japan, Gyu heißt Rind, japanisches Rind. Eigentlich heißt die Rasse Tashima.
16: Okay.
17: Kommt aus Japan, ist aber die Rasse schlechthin, also wenn es um die Fleischqualität geht.
16: Das war aber jetzt nicht japanisch.
17: Das war tatsächlich die Fuji, die kommt aus Chemnitz. Das ist ein sächsisches Rind.
1: Und ihm gehören diese Wagyu-Rinder. Ludwig Lucky Maurer, Koch, Bauer, Buchautor. Und für viele einfach der Fleischpapst. Einer, der nicht nur am Herd steht, sondern auch weiß, wo gutes Fleisch wirklich herkommt.
17: Das Besondere an der Rasse ist, dass sie sehr viel Fett einlagert. Sehr viel intermuskuläres Fett.
16: Ja.
17: Und das entscheidend wichtig ist für die Qualität des Fleisches, die hinterher rauskommt. Wir machen eine Mutterkuhhaltung. Das heißt, das Kalb kommt zur Welt,
16: aha,
17: bleibt 6 bis 7 Monate bei der Mutter. Also ja, die ganze Milch, die die Kuh hat, ist für das Kalb.
16: Aha.
17: Erst dann werden die abgesetzt, weil die Kuh ist meistens schon wieder trächtig. Und dann selektieren wir die männlichen Rinder, die kastrieren wir,
16: ja,
17: machen Ochsen draus, damit wir die wieder auf die Weide lassen können. Also damit es, okay, keine Inzucht gibt und keine Rangkämpfe.
16: Ja. Und macht das auch dann hinterher ein Qualitätsmerkmal vom Fleisch dann aus?
17: Es sind ganz viele Faktoren.
16: Ja.
17: Es ist die Rasse, die Fütterung, die Genetik,
16: ja,
17: es ist die Haltung, es sind ganz viele Faktoren. Unser Plan ist einfach wirklich Zeit.
16: Ja.
17: Und wir sind die faulsten Bauern, die es gibt. Wir machen keine künstliche Besamung. Bei uns läuft der Bulle mit. Wir haben die Tiere das ganze Jahr auf der Weide.
16: Ja.
17: Wir füttern nur Grünfutter, wir machen keinen Ackerbau dazu. Wenn, dann gibt es ein bisschen Gutti.
1: Etwa 60 Wagyu-Rinder hält Lucky Maurer hier. Tiere, bei denen Qualität ihren ganz eigenen Wert hat.
16: Kann sich denn dieses Stück Fleisch dann am Ende überhaupt noch jeder leisten? Oder?
17: Mit Sicherheit kann sich dieses Stück Fleisch nicht jeder leisten.
16: Ja.
17: Und man muss ja nicht jeden Tag Fleisch essen. Das ist ja mein Credo, das predige ich wirklich seit fast 20 Jahren. Ne? Lieber nur ab und zu mal. Ne? Und dann dafür was Gescheites, hinter dem man stehen kann.
1: Wagyu-Rinder wachsen doppelt so lange wie normale Fleischrassen. Bis zu 30 Monate. Das Steakfett schmilzt sogar schon bei Körpertemperatur. Das macht jeden Bissen butterzart.
17: So ein Wagyu-Steak, da bist du schon mal bei 250 Euro im Kilo, weil die Tiere natürlich extrem teuer sind.
16: Ja, im Einkauf schon, finde ich dann, oder? Du züchtest jetzt.
17: Ja, aber wir kaufen ja auch ab und zu andere Tiere zu. Und du bist beim Wagyu-Rind, bei so einem Absetzer, also das geht bei 5.000 Euro los.
16: Ja.
17: Und ich war mal auf einer Auktion, da ist der teuerste Wagyu-Bulle, der war 8 Monate oder so.
16: Ja.
17: Der ist für 65.000 Euro.
16: Boah,
17: also Mann, quasi versteigert worden.
16: Ja,
17: also
16: ja,
17: man kann schon sagen, ein Wagyu-Rind kostet so das 5-fache von einem normalen Rind.
1: Und wie schmeckt ein Wagyu-Steak? Lucky Maurer zeigt Daniel, wie man es richtig grillt. Dafür greift er zum Porterhaus, ein Cut mit Filet und Rumpsteak. Gegrillt wird bei hoher Temperatur direkt über glühender Holzkohle.
16: Muss denn so gesehen das perfekte Steak immer auch gleichzeitig ein teures Steak sein?
17: Was wert ist, kostet auch was.
16: Ja.
17: Und ich kann kein Steak für 3, 4, 5 Euro kaufen und dann erwarten, dass das Tier artgerecht gehalten wurde, dass es artgerecht zerlegt, geschlachtet wurde. Und deshalb ist das immer der erste Indikator, der
16: ja,
17: gut ist. Aber es gibt auch Discounter, das muss man jetzt mal die Lanze brechen, die wirklich auf die Haltungsstufen achten.
16: Ja. Ne?
17: entscheidend ist der Verbraucher.
16: Ja.
17: Der, der es aus dem Regal rausnimmt und der, der sagt, das ist mir jetzt mehr wert oder das ist mir weniger wert. Mhm. Ja, und ich meine, die Entscheidung liegt bei jedem selber.
1: Daniel will vom Fleischpapst wissen, was ein wirklich hochwertiges Steak ausmacht.
17: Das Fleisch ist jetzt gedry-aged für ungefähr 6 Wochen.
16: Bedeutet dry-aged?
17: Dry-aged heißt, man unterscheidet zwischen aerober und anaerober Reifung. Aha. Mit Sauerstoff oder ohne Sauerstoff. Dry-aged ist quasi trocken gereift, wie der Name schon sagt. Dry-aged.
16: Ja, okay. Ja,
17: dadurch entziehen wir dem Fleisch natürlich die Flüssigkeit und komprimieren den Eigengeschmack. Mhm. Und das ist genau das, was wir wollen.
16: Und da hast du jetzt gesagt, 6 Wochen. Ich komme jetzt nochmal auf Supermarkt, auf das herkömmlichere. Da sieht man immer 21 Tage. Was sagst du als Experte?
17: Ich persönlich sage, nach 90 Tagen passiert nicht mehr viel. Und dann muss man halt immer auch schauen, was habe ich für ein Tier? Was war es? Was ein weibliches Tier, war es ein männliches Tier, war es ein Ochse, war es ein Bulle, war es eine Kuh, war es eine Ferse, war es ein Galloway, war es ein Irish Hereford, war es ein Limousin, war es ein Angus, war es ein Wagyu. Also so einfach ist es natürlich nicht. Also man muss da schon verschiedene Parameter auch beachten. Und bei dem Wagyu sage ich, ich gehe jetzt hier nicht über 6-7 Wochen, weil das Fett vielleicht auch anfängt zu ranzeln.
16: Verstehe.
17: Und der Geschmack ist perfekt.
1: 6 Wochen durfte also das Fleisch reifen. Trocken, am Knochen, unter kontrollierten Bedingungen.
17: Ich bin ein Fan von Holzkohle. Und was ich jetzt hier mache, ist einfach nur Steak erstmal mit der Fettseite drüber zu rollen und dann draufzulegen.
1: Beim Steak kommt es vor allem auf die richtige Dicke an.
16: Mir fällt auf, das ist ziemlich dick. Wie dick ist das perfekte Steak? Worauf sollten wir da achten?
17: Das perfekte Steak sollte immer 2 Finger dick sein. Dann kannst du es so braten, dass du außen die perfekte Kruste hast und dass es innen noch schön medium rare ist.
16: Okay.
17: Und eine Zahl, die musst du dir einprägen für dein Leben.
16: Ja.
17: Das ist 54.
16: 54 Grad, schätze ich.
17: 54 Grad, genau. Das ist die Kerntemperatur fürs perfekte Steak. Medium rare.
16: Ja.
1: Medium rare. Warm, rot und genau so, wie es für Kenner am besten schmeckt.
17: Das wichtigste Gerät ist immer ein Kerntemperaturfühler.
16: Also auch du als Profi nutzt einen Kerntemperaturfühler, weil irgendwie, es gibt ja auch hier diese Drucktests und was weiß ich so.
17: Da gibt es alles Mögliche. Ja. Da gibt es den hier und den hier und den hier. Und einer hat mal gesagt, so und so und so und so. Und also alles Blödsinn. Ne? Ich sag mal so, wir haben es jetzt hier mit dem schönsten Lebensmittel zu tun, das es gibt. Da sollte man wirklich Mühe geben, damit man das nicht verkackt.
16: Ich finde das gerade witzig eigentlich, dass ich beim Fleischpapst stehe und wir Rauchzeichen geben. Der weiße Rauch steigt dann auf, wenn es fertig ist.
17: Dann ist es ja gut, wenn kein Schwarzer da war.
16: Richtig.
1: Nach 5 Minuten Ruhe fürs Fleisch darf Daniel dann probieren.
17: So, und jetzt schneiden wir das einfach mal. Ich hole jetzt das beste Stück für dich raus. Schneid hier durch.
16: Ja.
17: 54 Grad im Kern. Und wenn du jetzt hier drauf schaust.
16: Ja.
17: Sieht so muss es auch aus.
16: Ja, sieht perfekt aus. Ja? Boah, ist ja zart.
17: Wie Butter, ne?
16: Hammer. Mhm. Boah.
17: So.
16: Ja, das ist schon wirklich außergewöhnlich. Hammerhart.
17: Ja?
16: Ja, also, wie soll ich das beschreiben? Das ist so, so ganz sanft. Richtig weich, zart. Aber die Kruste ist super gelungen. Vielleicht sogar, ja, eigentlich so mit das beste Stück, was ich bis dato so ein Fleisch so gegessen habe.
17: Das freut mich. Wenn du jetzt hierher schaust, jetzt probierst du das mal. Das ist nämlich das Fett. Und viele haben immer ein bisschen Schiss davor.
16: Ja.
17: Und ein lieber Freund von mir, der David, der sagt immer, Fett und Salz, dann knallt's. Das ist das Einzige, was ein gutes Steak braucht.
16: Ja. Habe ich ganz anders erwartet. Viel zäher.
17: Mega, ne?
16: Geht auch so weg. Mega. Also ich muss wirklich sagen, also ich habe es jetzt auch definitiv rausgeschmeckt, aber der Preis ist natürlich auch, der wird seine Rechtfertigung haben, absolut.
17: Ja.
16: Aber das kann ja wirklich dann nur, jetzt sei denn man hat richtig viel Geld, aber das kann natürlich wirklich nur was ganz Besonderes für zwischendurch mal sein. So, ne? Ja.
1: Vom Stall bis zum Steak. Daniel hat gesehen, was wirklich hinter dem steckt, was wir so selbstverständlich auf dem Teller erwarten. Tierhaltung, Schlachtung, Verarbeitung. Das alles hat seinen Preis. Und wir tragen mit unserer Kaufentscheidung eine entscheidende Mitverantwortung. Bei Daniel jedenfalls wird das nächste Steak ganz sicher nicht mehr ohne Nachdenken auf dem Teller landen.
16: Ja, jetzt auch mit größerem Abstand zu den Dreharbeiten muss ich sagen, dass das, was ich erlebt habe, mich dann doch auch nachhaltig geprägt hat. Ich habe für mich entschieden, deutlich, deutlich weniger Fleisch zu essen. Und wenn ich dann mal Lust auf ein Steak habe, dann muss es mir wert sein, einfach tiefer in die Tasche zu greifen. Denn nur so bekomme ich ein Lebensmittel, das ja, nach meinen jetzigen Vorstellungen irgendwie zumindest ein ansatzweise artgerechtes Leben hatte. Vielen Dank fürs Zuschauen.
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20: Laut Polizei kam es in Kirberg, einem Stadtteil von Hünfelden, zu einem Tötungsdelikt. Die Feuerwehr war am späten Nachmittag zu einem brennenden Haus gerufen worden. Dort fand sie in der Kellerwohnung eine leblose Person. Eine weitere 102-jährige Person kam mit schwersten Verletzungen ins Krankenhaus. Der mutmaßliche Tatverdächtige war flüchtig. Die Polizei hat mit einem Großaufgebot der Hundestaffel und Hubschraubern gesucht. Der Tatverdächtige war nach kurzer, intensiver Fahndung festgenommen worden.
21: Guten Abend zur Hessenschau Spätausgabe. Nervenkarussell für die VW-Mitarbeiter und auch ihre Familien. Der Aufsichtsrat sprach heute über die künftige Ausrichtung von Volkswagen. Laut Medienberichten könnten bis zu 100.000 Jobs wegfallen. Es ist zwar schon durchgesickert, dass das Werk Kassel in Baunatal offenbar nicht geschlossen werden soll, aber die Gewerkschaft IG Metall rechnet trotzdem mit einem Stellenabbau.
22: Şekep Raufi ist besorgt. Der 33-Jährige arbeitet seit 15 Jahren bei Volkswagen. 2011 hat er hier Mechatroniker gelernt. Die Arbeit macht ihm an sich Spaß, aber der angekündigte Sparkurs von VW drückt auf die Stimmung im Team. Er macht sich Sorgen um seine Zukunft.
23: Vor allen Dingen macht mir Sorgen, dass wir die Informationen nicht vom Vorstand bekommen, sondern immer wieder in den Nachrichten was lesen, mit immer größeren Zahlen vom Stellenabbau, mit immer größeren Zahlen für Werksschließungen. Inzwischen sind es 4 Stück. Das macht mir alles Sorge, dass das dann irgendwann auch überspringt auf uns.
22: Gerade tagt der VW-Aufsichtsrat im Stammwerk in Wolfsburg. Dabei geht es auch um weitere Sparmaßnahmen. 2024 wurde der Abbau von 35.000 Stellen verkündet. Jetzt könnte es noch viel schlimmer kommen, befürchten viele. 670.000 Mitarbeitende hat der Konzern weltweit. An vielen Standorten finden heute Proteste statt. So auch am Werk Kassel.
24: Wir sind, wenn man diesen Weg, den wir vereinbart haben, beibehält, optimistisch, dass wir hier in Baunatal eine Zukunft haben. Ich kann aber auch keinem verübeln, dass er sich bei dem Hickhack, der da momentan stattfindet, extreme Sorgen um seinen Arbeitsplatz macht.
22: 4 Werke stehen deutschlandweit auf der Kippe. Das Werk Kassel scheint zwar derzeit nicht betroffen zu sein, aber die Verunsicherung bleibt.
23: Ich habe natürlich die Angst, dass das auch irgendwann auf Kassel übergreift. Natürlich haben wir einen gut ausgelasteten Standort, aber das kann sich gefühlt von heute auf morgen ändern, wie sich so vieles bei Volkswagen in den letzten Jahren gefühlt von heute auf morgen geändert hat. Immer wieder Sorgen und Ängste, die man dann hat, obwohl es weit weg ist, aber irgendwie doch ganz nah. Schließlich geht es ja auch um unsere Kollegen. Und mit denen solidarisieren wir uns.
20: Die nächste Hitzewelle rollt auf uns zu und dann wollen alle nur noch eins und das ist die Abkühlung im Freibad. Doch immer häufiger hören wir, dass Bäder früher schließen und teilweise niemanden mehr reinlassen, weil es nicht genug Personal gibt. Der Schutz der Besucher steht an erster Stelle, auch wenn es für manche ärgerlich sein kann.
25: 9000 Menschen an einem einzigen Badesee. Hunderte müssen wieder nach Hause geschickt werden. Rettungsschwimmer am Limit. Diese Bilder haben wir im Juni im Strandbad Rottgau gesehen. Und jetzt kommt das eigentliche Problem. Deutschlandweit fehlen mehr als 3000 Fachkräfte in Freibädern und an Badeseen. Gleichzeitig rollt die nächste Hitzewelle an. Wie soll das funktionieren? Wir von Hessenschau das Thema wollten wissen, stehen unsere Freibäder vor einem Personalkollaps? Warum müssen manche Freibäder ihre Öffnungszeiten verkürzen? Und könnte Technik das Problem irgendwann lösen? Bis zu 9000 Besucher strömten am Hitzewochenende ins Strandbad Rottgau. Rund 700 Menschen mussten trotz Online-Ticket wieder umdrehen, weil nichts mehr ging. Die Rettungsschwimmer an ihrer Belastungsgrenze. Jetzt ist es etwas entspannter. Ferienzeit, kühlere Temperaturen, der See wirkt fast entspannt. Doch die nächste Hitzewelle kommt. 8 festangestellte Rettungsschwimmer arbeiten hier im Schichtdienst. Unterstützt werden sie von der DLRG. An Spitzentagen stehen bis zu 12 Rettungskräfte am Wasser.
2: Ist es durch die Hitze für jeden sowieso schon anstrengend, dann ist es natürlich sehr, sehr voll. Dementsprechend viel Stress, weil viel drumherum passiert. Gerade an vollen Tagen kommt man manchmal auch an die Belastungsgrenze. Ja.
25: Doch selbst die DLRG sagt, Ehrenamtliche können unterstützen, den Personalmangel lösen können sie nicht. Deshalb bekommen inzwischen auch viele Badegäste die Folgen direkt zu spüren. Nicht nur durch Einlassstops wie in Rottgau, sondern durch kürzere Öffnungszeiten. Im Lindenaubad in Hanau musste die Stadt die Reißleine ziehen.
3: Wir haben im Moment keinen Personalmangel, allerdings einen hohen Krankheitsstand bei Fachangestellten und bei Bädermeistern. Und weil am Ende Qualität und Sicherheit vorgeht, haben wir uns entschlossen, temporär die Öffnungszeit zu reduzieren. Überprüfen das täglich, inwiefern sich der Krankheitsstand ändert und werden sie dann auch wieder ausweiten.
25: Für viele Badegäste ist das zwar ärgerlich, doch die meisten zeigen Verständnis.
5: Bei dem heißen Wetter ist es natürlich super, wenn man dann Abkühlung im Freibad finden kann. Und das ist schon sehr schade, wenn das wegen Bademeistermangel oder Schwimmmeistermangel nicht möglich ist.
6: Wir sind froh, dass wir hier 2 Schwimmbäder in Hanau haben, die auch groß und noch schön sind. Von daher sehen wir es ein bisschen entspannter, das Ganze.
25: Ohne genügend Fachpersonal kann ein Freibad schlicht nicht sicher betrieben werden. Seit 37 Jahren macht Schwimmmeister Uwe Weyer diesen Beruf. Für ihn ist klar, nicht die Arbeit ist das Problem, sondern dass kaum jemand weiß, wie abwechslungsreich der Job ist.
7: Wir müssen uns noch besser und interessanter aufstellen, weil es so vielfältig wie unser Beruf ist, wissen das heute immer noch viel zu wenig Menschen, was alles zu diesem Fachangestellten inklusive Technik, Animation, Verwaltung dazugehört. Und der Beruf ist natürlich auch sehr verantwortungsvoll, weil es immer um Menschenleben geht. Und ich glaube, das wird noch nicht genügend nach außen transportiert.
25: Maximilian Faber von der AG Hessische Bäder sieht die Hauptursache für den Personalmangel im demografischen Wandel.
8: Wir haben viele Abgänge jetzt in Ruhestand von älteren Kollegen. Es ist über viele Jahre aus meiner Sicht auch zu wenig ausgebildet worden. Gerade viele kleinere Bäderbetriebe haben sich darauf verlassen, dass die Großbetriebe für den Markt ausbilden. Das reicht aber nicht.
25: Da stellt sich die Frage, kann vielleicht moderne Technik helfen? Im Auebad Kassel ist eine KI im Einsatz, die die Bademeister beim Erkennen von gefährdeten Personen unterstützt. Ertrinkende Menschen sollen so schneller bemerkt und gerettet werden.
8: Das wird in Zukunft natürlich eine Möglichkeit sein, um gerade an so Spitzenlasttagen, wie wir sie am letzten Wochenende erlebt haben, einiges kompensieren zu können und vielleicht 1-2 Kollegen weniger dann auch am Becken zu brauchen.
25: Aber den Schwimmmeister am Beckenrand ersetzen, davon sind wir weit entfernt. Schwimmmeister sind Rettungskräfte, Techniker, Ansprechpartner für Gäste und oft auch Konfliktmanager. Rund 3000 Schwimmmeister fehlen aktuell in Deutschland, mehrere hundert in Hessen. Dass dieser Beruf weit mehr sein kann als ein Sommerjob, zeigt Wilfried Theiss. Mit 74 Jahren steht er immer noch am Riedsee in Leheim, einem Stadtteil von Riedstadt. Eigentlich wollte er nur ein Jahr aushelfen. 15 Jahre später gehört er längst zum Inventar. Für ihn ist klar, wer diesen Beruf einmal liebt, hört schwer wieder auf.
26: Ihr rustet nicht ein, ihr bleibt auch fit. Ihr kommt mit Leuten in Begegnung. Ihr könnt auch ein kleines Plausch machen. Also es ist wirklich abwechslungsreich und ihr werdet nicht so schnell alt.
25: Doch auf Menschen wie Wilfried allein können sich Deutschlands Badeseen nicht verlassen. Wenn in den nächsten Jahren nicht mehr Nachwuchs kommt, werden verkürzte Öffnungszeiten, Einlassstops oder überfüllte Freibäder wohl eher die Regel als die Ausnahme. Die eigentliche Herausforderung ist deshalb nicht die nächste Hitzewelle, sondern die Frage, wer künftig noch für unsere Sicherheit im Wasser sorgt.
21: Mehr als 1 Million Mal wird in Hessen jedes Jahr die Notrufnummer 112 gewählt. Aber bei vielen Notrufen stellt sich vor Ort raus, ist überhaupt kein echter Notfall. Und genau deswegen wird, um Rettungswagen und Notaufnahmen zu entlasten, in 3 hessischen Landkreisen seit rund einem Vierteljahr ein neues System getestet.
9: Und sie ist jetzt warum ansprechbar?
10: Hier in der Rettungsleitstelle des Roten Kreuzes in Gelnhausen kommen die Notrufe rein. Die Leitstelle entscheidet anhand der geschilderten Symptome, ob ein Rettungseinsatz wirklich notwendig ist.
11: Profitieren tun auf jeden Fall die Anrufenden, die ein Problem haben, weil sie schneller versorgt werden. Und der schöne Nebeneffekt ist natürlich dabei, dass alle anderen Mitspieler in der präklinischen Notfallversorgung auch davon profitieren, Krankenhäuser, Rettungswegen, Leitstellen, weil sie eben entlastet werden.
10: Die Leitstelle ist Teil eines Pilotprojekts in Hessen, mit dem verhindert werden soll, dass es zu überfüllten Notaufnahmen kommt. Merkt die Rettungsleitstelle, dass es kein Notfall ist, werden die Patienten über den ärztlichen Bereitschaftsdienst an Hausärzte wie Patrick Schmitz aus Hofheim übermittelt.
12: Ich kann mich an einen Fall erinnern, der sehr starke Nierenschmerzen hatte und sich dann auch im Endeffekt herausgestellt hat, dass es ein Nierenstein war, der im Verlauf dann doch noch stationär sich vorstellen musste. In der Regel ist es tatsächlich die Einschätzung von der Leitstelle bzw. von den Sanitätern und Rettungsassistenten korrekt gewesen.
10: Für Gesundheitsministerin Diana Stolz von der CDU ist das Projekt schon jetzt ein Erfolg. Über 1000 Patienten seien in 3 Monaten an den passenden Arzt überwiesen worden.
13: Wir haben aber auch schon viele Landkreise, die sich jetzt bei uns erkundigen, die gerne mitmachen wollen. Und wir schauen jetzt, wie das in dem Jahr ist. Und ich kann mir gut vorstellen, dass es dann auf ganz Hessen auch ausgerollt werden kann.
10: Dafür sollen in den Rettungsleitstellen jetzt 1 Jahr lang Erfahrungen gesammelt werden. Hessen könnte dann sogar ein Vorbild für eine reformierte Notfallversorgung auf Bundesebene sein.
21: Und nun weitere Kurzmeldungen im Überblick.
14: In Darmstadt hat es auf dem Gelände einer Autowerkstatt gebrannt. Als die Feuerwehr angekommen ist, stand ein Teil des Werkstattgebäudes lichterloh in Flammen. Vor allem das Dach aus den 1970er Jahren bereitete den Einsatzkräften Sorgen. Es könnte mit Asbest belastet sein. Die Feuerwehr setzte eine Drehleiter ein, um das Dach zu öffnen. Wieso es gebrannt hat, ist noch unklar. Mehr als einen Monat nach dem Unfall einer Lufthansa-Maschine am Frankfurter Flughafen hat die Bundesstelle für Flugunfalluntersuchung BFU heute einen Zwischenbericht veröffentlicht. Danach war der Verriegelungsstift des vorderen Fahrwerks nicht eingesetzt. Er sei nach dem Vorfall in einer Aufbewahrungskiste gefunden worden. Laut BFU-Bericht wurden 2 Menschen schwer und 21 Menschen leicht verletzt. Die Lufthansa hatte nur von 5 Verletzten gesprochen. Bei der Boeing 787 war auf einer Parkposition plötzlich das Bugfahrwerk eingeklappt. Zu dem Zeitpunkt waren nur Mitarbeiter an Bord. Die Fluggäste hatten auf den Einstieg gewartet. Wegen der anhaltenden Trockenheit schränken immer mehr Städte und Landkreise in Hessen die Wassernutzung ein. Jetzt hat auch der Landkreis Darmstadt-Dieburg ein sogenanntes Wasserentnahmeverbot erlassen. Ab morgen dürfen damit auch dort die Menschen kein Wasser mehr aus Flüssen oder Bächen pumpen, um damit zum Beispiel den eigenen Garten und Felder zu wässern. Weiter erlaubt bleibt aber unter anderem das Tränken von Vieh. So ein Verbot gibt es schon in den meisten Landkreisen und kreisfreien Städten in Hessen, unter anderem im Rheingau-Taunus-Kreis, im Landkreis Fulda und im Landkreis Kassel. Zum Wassersparen rufen der Landkreis Marburg-Biedenkopf und der Kreis Offenbach auf.
21: Ganz schön viel los im Moment bei uns in Hessen. In Heppenheim in Südhessen ist bis Samstag wieder Gassensensation. Ein internationales Straßentheaterfestival, das mittlerweile zum 33. Mal stattfindet. Auftakt war gestern in der Altstadt von Heppenheim.
15: Komisch, lustig, spektakulär. Das sind die Gassensensationen in Heppenheim. 38 Auftritte, 12 Künstlergruppen, 4 Tage lang in der Altstadt.
27: Wir versuchen natürlich immer ein vielfältiges Programm zu haben. Also, dass man was zum Lachen hat und auch mal was zum Nachdenken und was zum Staunen. Große Produktion, kleine Produktion, soll für jeden was dabei sein.
15: Dabei sind bekannte Gesichter. Albert Völkel tritt seit über 20 Jahren bei den Gassensensationen auf. Die Feuerkünstler aus Österreich dagegen sind zum ersten Mal in Heppenheim.
28: Wir sind besonders gerne auf Straßentheaterfestivals, weil wir wirklich total buntes Publikum haben und Das macht auch die Energie für uns besonders schön.
0: Dado ist ein kanadischer Künstler. Er begeistert die Besucher am Abend.
1: Es gibt ganz viele verschiedene Formate. Und wenn es einem eigentlich so gut gefällt, ist das andere garantiert was.
4: Mit den vielen Fachwerkhäusern, das finde ich ganz großartig. Und auch dieses Internationale.
0: 7 Orte verwandeln sich in Bühnen. Teilweise wird nacheinander gespielt, teilweise gleichzeitig.
27: Die Menschen sind in Bewegung beim Straßentheater. Straßentheater ist ja nichts, was in einem festen Raum entsteht, sondern es entsteht auf Plätzen. Dieser Gedanke, dass man ganz niederschwellig Theater anbietet, das ist uns eben wichtig.
0: Möglich macht das ein Förderverein. Durch ihn sind alle Veranstaltungen kostenlos. Auch die Feuershow. Die Gassensensationen in Heppenheim. Bis Samstag dauern sie noch.
16: Und nun zum Wetter. Die nächste Hitzewelle steht uns bevor. Von Frankreich her erreicht uns zunehmend heiße Luft. In Frankfurt überschreiten wir vermutlich bis Ende nächster Woche jeden Tag die 30-Grad-Marke. Der Höhepunkt der Hitze wird wohl Mitte nächster Woche mit rund 36 Grad erreicht. Auch im Norden kommt die Hitze ab dem Wochenende an. In Kassel wird es ebenfalls einige Tage mit Temperaturen über 30 Grad geben. Dort hält die Hitze aber nicht ganz so lange an wie im Süden und Südwesten. In der Nacht ist der Himmel meist klar oder nur leicht bewölkt. Bevorzugt im Norden und Nordosten ziehen dabei auch mal kompaktere Wolken durch. Es bleibt trocken. Morgen ist es verbreitet sonnig oder allenfalls locker bewölkt. Nur im Norden gibt es zu Beginn noch dichtere Wolken. Die Tiefstwerte liegen zwischen 18 Grad im Rheingau und 10 Grad in manchen Tälern Nordhessens. Morgen bekommen wir 26 Grad im Upland und bis 33 Grad an der Bergstraße. Auch in den kommenden Tagen bekommen wir unter Hochdruckeinfluss viel Sonnenschein. Dabei wird es von Südwesten her zunehmend heißer. Am Montag reichen die Höchstwerte von 29 bis 36 Grad.
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29: Seid ihr so weit, dann legen wir jetzt los.
30: Ja, let's go.
29: Wir spielen wieder mal Straßenstraße. Es geht um Menschenkenntnis und die beweisen heute unter anderem Jörg Thaddäus, ja. Hatner Tesfay und Kossu. Und unsere drei Straßenstars, um die es heute Abend geht, die wir versuchen richtig einzuschätzen, sind diese hier.
31: Ich bin Hoteldirektor. Hotelkaufmann gelernt. Ich habe für Robinson Clubs gearbeitet, ursprünglich aus Freiburg im Breisgau. Ledig, habe aber eine Freundin und lebe mit ihr zusammen in Wiesbaden.
29: Und heiraten mal irgendwie?
31: Gut, dass du es ansprichst, dann wird sie bestimmt morgen fragen. Ich habe einen Olivenbaum, um den kümmere ich mich. Ich koche sehr gerne. Ich habe so eine Nudelmaschine geholt, Rheingau rausfahren, gut essen, Mittagsschlafen machen, Fußball schauen, Stadtfeste gehen. Ich rufe alle meine Freunde an und dann treffen wir dort. Fleißig, kontrolliert. Ich werde mal nie schreiend erleben.
32: Ich bin Assistentin im Family Office. Betreuen Familien mit ungewöhnlichen Konstellationen. Und da bin ich so die Mutti für alles. Verheiratet? Keine Kinder, Reihenhausgarten, 4 Gartenzwerge, Birnchen, eine Aprikose, wilde Erdbeeren, Motorradfahren, Trainerin, Step Aerobic. Bin die, die dann auch vorne wegläuft. Ich kann ruckzuck auf 180 sein.
29: Gibt es irgendwas, was du gar nicht magst?
32: Ich bin unmeerrettig.
33: Unternehmer, Papeterie und Geschenkartikelladen.
29: Was hast du ursprünglich gelernt?
33: Lehrer. Ich komme vom Dorf, dachte eigentlich, das wär's mit der Wohnung, die ich jetzt habe. Innenstadt ist meins. Seit 7 Jahren getrennt, 2 Kinder, ein Enkelkind. Ich lebe alleine.
29: Keine neue Beziehung?
33: Am Werden und am sich zusammenfügen. Ich koche ganz gern Handball, trainiere Top-Talente des TV Hüttenberg, 2. Liga. Ich bin ins Gelingen verliebt und nicht in Scheitern.
29: Das ist ein Spruch vom Lehrer, oder? Den möchte ich einfach von dem Lehrer hören. Oh, oh, oh.
34: Ja, vom Trainer.
35: Den hast du doch als Wandtattoo im Wohnzimmer.
29: Seine ganze Bude ist voller Wandtattoos. Aber ich habe eine Frage an dich, Kossu.
33: Ja, bitte.
29: Wer sind denn Mamertus, Pankratius, Servatius, Bonifatius und Sophia?
33: Ach du Scheiße.
29: Sagt dir das was?
33: Es sind Heilige.
29: Aha.
33: Es sind die Eisheiligen.
29: Hey, wow. Wer von den dreien hat denn gewusst, dass das die Eisheiligen sind, die drei?
33: Oh, das sind ah.
29: Auch die Maifröste genannt. Vom 11. bis 15. Mai gehen die immer so ungefähr. Tatsächlich, das stimmt, dass wir drehen Straßenstraße vorher auf der Straße nicht, weil es zu kalt ist. Ab dem 15. Mai geht es immer nach der Heiligen Sophia. Die Marion weiß das
36: wegen? Die Marion weiß es, weil sie passionierte Gärtnerin ist.
29: Hat sie ja gesagt, genau.
36: Und dann hat man das Gartenjahr so ein bisschen im Hinterkopf auch.
2: Ja, Paul wegen der Stadtfeste, weil er dann weiß, dann geht's wieder im Rheingau langsam los.
3: Ich glaube, Paul ist ja schon mal zugeschrieben worden von Leuten, die ihn cool fanden, dass sie, weil als er so richtig überzeugt hat beim Sport, ich weiß nicht mehr genau, welchen Sport Paul treibt, ja. Da hieß er aber nur der Eisheilige.
2: Und er hat einen eigenen Olivenbaum, den er selber pflegt, hat er auch noch gesagt vorhin übrigens. Arno?
5: Arno hat ja schon auf seiner Cappy stehen, Hardcore-Optimist. Und ich glaube, ab dem 15., wie du es schon sagst, ab den Eisheiligen ist man ja einfach nur noch positiv gestimmt. Und ich habe da die Verbindung einfach geschaffen jetzt für mich. Und bin mir sehr sicher, dass der Arno mit den Eisheiligen so...
2: Wer sind denn Mamertus, Pankratius, Servatius, Bonifatius und Sophia?
33: Hat das was mit dem Wetter zu tun?
2: Vor 8 im Ersten, die moderieren da alle. Wetter vor 8.
33: Nein. Das sind Kalendertage, die bestimmte Abschnitte bezüglich des Wetters einleiten. Keine Ahnung.
2: Er war nah dran, also er hat die Tendenz war vorhanden, aber wir haben nicht das hören wollen, was wir jetzt wahrscheinlich von Marion hören. Die Eisheiligen. Wer sind Mamertus, Pankratius, Servatius, Bonifatius und Sophia?
6: Das sind die Eisheiligen. Ich weiß es auch, weil mein Uropa Pankratius hieß.
2: Aber schöner Name, oder? Für einen Uropa? Pankratius? Opa Pankratius?
6: Toll.
3: Klingt krass.
2: So, was ist mit Paul? Paul weiß das natürlich auch, weil er war ja der Eisheilige in seiner Sportart, glaubt Jörg. Wer sind Mamertus, Pankratius, Servatius, Bonifatius und Sophia?
31: Menschen aus dem Geschichtsbuch aus meiner Schulzeit waren bestimmt eine Großfamilie bei den Römern, haben wahrscheinlich jeden Tag gut gegessen miteinander.
2: Du hast die Namen noch niemals in der Reihenfolge oder in der Abfolge gehört.
31: Bonifatius und so habe ich schon überall gehört, aber ich habe auch nie zugehört in der Geschichte. Das hat mich nie interessiert.
2: Aha, wissen wir jetzt schon für die nächste Runde dann Bescheid, wenn nochmal eine
3: Geschichtsfrage kommt. Genau, ich habe nie zugehört.
2: Nicht mit Paul nehmen. Wer von den dreien hat schon mal in einer WG gelebt? Wie ist bei dir, Kosu? Hast du meine WG als Freiburger?
5: So wie man sich tatsächlich so ein bisschen klassisch vorstellt. Keiner putzt, keiner macht irgendwas, aber alle regen sich über den anderen auf, dass der nichts macht. Das ist ein blöder Kreislauf am Ende. Genau.
2: Wer von den dreien hatten schon in der WG gelebt? Was glaubt ihr?
35: Arno war ja mal Lehrer.
2: Ja.
35: Und dann kann ich mir schon vorstellen, dass der so irgendwann mal, warte mal, wann wird das gewesen sein? In den 70ern oder so?
2: So eine milde
35: vielleicht
2: Zeit
35: in der WG hatte.
3: Kann ich mir auch gut vorstellen.
35: Weißt du, ich glaube bei Arno.
2: Ob er schlummert dann noch, vielleicht dann oder sowas.
35: Da schlummert so ein bisschen was.
2: Okay. Gefühlt. So, kommst du auf Paul?
5: Ja, weil,
2: jetzt wegen Freiburg oder was?
5: Ja, irgendwie schon. Also eigentlich wohnt jeder Freiburger mal in einer WG. Deswegen glaube ich, der Paul, das ist auch einer von uns und der macht es halt so.
2: Okay. Ja, warum Marion?
3: Weil ich glaube, dass Marion in so einer Step-Aerobic-WG, also in so einer Fortbildung 3 Monate in Kalifornien, einfach mal mit anderen Deutschen und Frauen aus Europa zusammen gewohnt hat, die nicht aus Kalifornien kamen.
2: Ja.
3: Also in der Nähe von Venice Beach. Das war eine der schönsten Erlebnisse in ihrer Aerobic-Karriere. Das ist da, wo es herkommt, hat sie es erlebt. Und trainiert natürlich.
2: Mensch, was du alles von ihr weißt.
3: Ich weiß,
2: sie das auch selber weiß, wird sie uns jetzt beweisen. Also sie hat schon mal in der WG gelebt, sagt Jörg. Hast du schon mal in der WG gelebt?
6: Ich habe auf dem Schiff gearbeitet, im Kreuzfahrtschiff.
2: Ja, aber das ist ja keine WG in dem Sinne.
6: Naja, es waren halt Zweierkabinen und du hast eben nicht die eigene Küche und das Bad für dich alleine. Insofern.
2: Wie sollen die armen Leute jetzt im Studio das einschätzen? Also außer Jörg, das baut keiner so eine krude Geschichte aus. Dem gehört dann gleich der Kapitän noch mit dazu, mit dem du natürlich was hattest, dessen E-Mail-Adresse so und so ist.
6: Also in einer WG im klassischen Sinne, nein.
2: Oh mein Gott. Würdest du dir nie solche Geschichten ausdenken, zum Beispiel in der WG in Kalifornien, in einem Step-Aerobic?
3: Aber ich weiß.
2: Aber du findest es schon eine
3: Idee. Du hast sie aber dahin geschubst, dass sie dann am Ende Nein sagt. Das ist wie so ein Verhör, wo man am Ende die Tat zugibt, die man gar nicht begangen hat.
35: Können wir uns darauf einigen, dass Jörg Thaddeus keine Punkte hat in
2: diesem Fall? Darum war ich so. Auf jeden Fall.
3: Dankeschön, Hanne.
2: Ja, das ist doch schön. Und schauen uns jetzt den Arno an, der natürlich während seines Studiums schon mal ganz in der WG gelebt hat. Obwohl er eigentlich vom Dorf kommt, wie er sagt. Aber das ist schon passiert. Das hat nicht. Hast du schon mal eine WG gelebt?
33: Ja, von zu Hause ausgezogen, direkt nach dem Abi. Meine 2 Mitbewohner waren 10 Jahre älter als ich. Also ich war 18. Die hatten so eine Lebenserfahrung mir voraus, dass ich von denen total viel profitiert habe.
2: Da ging einiges. Er hat in der WG gelebt. Oh no. 10 Punkte für Hartnett und vielleicht auch noch mal 10 Punkte für dich, Kosu.
33: Ja.
2: Hast du schon mal in der WG gelebt?
33: Natürlich.
2: Wieso natürlich? Weil du aus Freiburg bist, weil da wird man schon in WGs geboren, da gibt es eigentlich nur WGs.
31: Bei mir zu Hause lebe ich ja mit meiner Freundin zusammen, wir sind ja auch eine WG irgendwo. Ich darf nur nicht Mitbewohnerin zu ihr sagen, das findest du nicht so gut. Aber ja, ich habe schon 5, 6 WGs gehabt in meinem Leben. Ich mag das gerne.
2: Gerade noch die Kurve bekommen, ne, dass er dann nochmal die richtigen WGs genannt hat.
5: Jetzt ist die Frage, 5, 6 WGs, spricht das jetzt für oder gegen ihn?
2: Ah, er ist einfach viel, viel rumgekommen.
5: Viel rumgekommen, ne?
2: Oder es waren immer seine Freundinnen, die hat er immer Mitbewohnerin genannt. Und das wie auch immer.
3: Also ein harmloser Ausdruck eigentlich.
2: Wer von den dreien hat sich schon mal in einem Dating-Portal angemeldet?
3: Oder Arno hat vorhin so intensiv.
2: Kann man sagen, der Paul ist der Jüngste und das ist ja mittlerweile eigentlich so Standard, dass man sowas macht. Ihr sagt beide Arno.
3: Ja, aber ich sag das natürlich aus viel analytischeren Gründen als Hartnett.
36: Warum? Bitte bereite mir doch mal deine analytischen Gründe aus.
3: Weil
36: bitte.
3: Er zum Schluss gesagt hat, er hat so intensiv über die Beziehung gesprochen, die er dabei ist, aufzubauen.
36: Nein, Arno hat tatsächlich vor 7 Jahren sich getrennt. Ne? Mhm. Und der wird danach mit einer ganz neuen Dating-Landschaft konfrontiert gewesen sein und hat da gedacht, jetzt probiere ich das mal mit diesem Online-Ding aus.
3: Ja.
36: Hat sich da reingestürzt, sich durchgearbeitet, nachdem es über die klassischen Wege nicht funktioniert hat. Und jetzt?
2: Aber hat er nicht seine beiden Buddies aus der WG angerufen und gesagt, was, habt ihr noch was?
3: Die sind 10 Jahre
36: älter. Aber
2: die waren ja sehr erfahren trotzdem.
36: Ja, ja.
2: Der hat eine Papeterie, da kommen ständig tolle Frauen rein, die man ja ansprechen kann.
36: Aber das ist unprofessionell, so, weil ja, der Arbeit macht
2: okay.
36: er nicht.
2: Okay, also ne? er ist
36: privat über Social Portal, ja. und Arbeit das heißt, beruflich.
3: Wenn du eine Papeterie hättest?
2: Jetzt lass uns mal zu Korsun kommen. Ja. Du hast auf Marion getippt, das ist ein Datingportal.
5: Marion, irgendwie das Bild auch, sehe ich jetzt gerade in so einem 9:16 Format und zum Links und Rechts wischen.
36: Weißt du, was die für ein Profilbild hat?
5: Ja.
36: Von sich auf dem Motorrad.
5: Sowas.
36: Das genau. ist das ihr Profilbild. Genau. Ja, ja, gut, das, ja, ja, ja.
2: Okay, was hat Arno für ein Profilbild?
5: Mit so einem Hardcore-Optimist. genau so.
2: Wir gucken uns Arno an. Arno hat sich schon mal in einem Datingportal angemeldet, sagen Jörg und Hamed. Mhm.
7: Hast du dich schon mal auf einem Datingportal angemeldet?
33: Nein.
2: Warum nicht?
33: Das ist mir zu wenig.
2: Danach kann ja mehr werden, aber ja, der erste
33: nein,
2: Anschub
33: nein, das ist mir zu oberflächlich.
2: Also, man kann ja auch da die Hosen runterlassen und ganz persönliche Sachen schreiben.
33: Bin auch ein Typ für das Analoge, nicht fürs Digitale. Vom Gehirn über die Hand aufs Papier, das ist mein Ding.
2: Ach, der schreibt sehr so oldschool, er schreibt Liebesbriefe, Papeterie, hätte man eigentlich drauf kommen können.
36: Ja, hätte man drauf kommen können.
2: Paul, auf Paul hat keiner getippt, weil ihr das zu naheliegend findet, dass er und das dann wahrscheinlich denkt, dann haben die doch den. Ja. Hier ist ein anderer. Hast du dich schon mal auf einem Datingportal angemeldet?
8: Ja.
2: Warum?
8: Ja, weil es Spaß macht, weil ich Leute kennenlernen wollte.
2: Du gehst auf den Gas. Du bist einer, der sagt, hey, du musst doch immer auf die Straße, du musst doch immer draußen sein.
8: Ja.
2: Dann sitzt bei dir am Computer zu Hause.
8: Ja, muss man aber auch in mal Grenzen sprengen und auch mal mutig sein und andere Leute über Portale kennenlernen.
2: Und ging was?
8: Natürlich ging was.
2: Deine Freundin jetzt ist daher oder was?
8: Die ist nicht daher, die habe ich im richtigen Leben kennengelernt.
2: Natürlich ging da was.
36: Oh, wow. Da weißt du, da ging richtig viel.
2: Und bei Marion, da ging auch was. Ja. Glaubt zumindest Kosso, jedenfalls war sie in einem Datingportal. Hast du dich schon mal auf einem Datingportal angemeldet?
9: Das ist lange her, aber ja.
2: Warst du verzweifelt oder wolltest du einfach was Neues? Oder parallel was?
9: Nee,
2: was?
9: Parallel nicht.
2: Du warst noch nicht verheiratet?
9: Richtig, genau.
2: Ja, das kann man ja dann auch machen.
9: Nein.
2: Daten
9: nein.
2: heißt ja nicht gleich, dass da was geht.
9: Zu dem Zeitpunkt war ich dann noch einfach mal neugierig ausprobieren und so das eine oder andere ganz nette Gespräch gehabt, aber dauerhaft wurde es dann doch nichts.
2: Aber gemacht hat sie es, genau. Auch wenn nur ein Gespräch hier rauskam, aber 10 Punkte kommen für dich auf jeden Fall dabei raus. Hattest du schon mal einen One-Night-Stand? Habe ich die 3 gefragt.
3: Die Frage hat sich jetzt bei Paul eigentlich erledigt, oder?
2: Findest du?
3: Ja, schon.
5: Also, glaube ich auch. Also, so, auf einigen keiner nimmt Paul, weil es zu einfach wäre?
2: Ne, wieso? Nur nee, weil er jetzt Moment. Auf
36: ja, würde also, ich ja sagen. Er hat nur gesagt, er hat Leute kennengelernt.
2: Da ging auch was.
8: Ja,
2: ja und? Oh, aber
36: natürlich, was soll
2: das
36: heißen? Aber,
2: das kann ja vielleicht two nights,
36: hallo,
2: vielleicht mal two weeks sein.
36: Ich möchte einfach nicht, dass wir Paul schon so
2: in so eine Ecke da, ne?
36: Genau, also, in so eine Ecke, in so eine Schublade stecken.
3: Trotzdem.
36: In One-Night-Stand.
2: Trotzdem ist Jörg sich sicher, dass

0: Lass uns über Arno reden.
1: Arno ist mit 18 ausgezogen, hat in der WG mit 2 älteren Männern gelebt.
0: Die haben ihn rangeführt.
1: Die haben gesagt, ihm viele Tipps gegeben. Da war, ich glaube, es ist Arno.
2: Ich habe es ja quasi schon, also jetzt bin ich nochmal zurückgerudert so ein bisschen, aber ich glaube, die Marion.
0: Dann doch.
2: Das Argument hat mich überzeugt mit hier irgendwo, dann waren sie auf, in der Karibik. Ne, da
3: du warst aber gerade nach meiner Meinung auf dem richtigen Trip, weil sie hat gerade zu Roberto gesagt, da hatte ich dann ganz gute Gespräche, um ganz klar zu machen bei dieser Dating-App. Sie würde niemals sagen, und dann, bin ich morgens aufgewacht, da kam ich mir schon ein bisschen komisch vor.
1: Natürlich, so wie das so wie Paul, natürlich von Paul.
3: Ging da was. Deswegen, ich bin nicht sicher, aber musst
0: also,
3: du wissen.
0: Und deswegen gucken wir uns jetzt auch Arno als allererstes an den Tipp von Hartnett. Ja. Arno hatte schon einen One-Night-Stand.
4: Hattest du schon mal einen One-Night-Stand?
5: Nein.
4: Warum nicht?
5: Ist nicht meine Auffassung von Zustandekommen von Beziehungen.
0: Das muss ja gar keine Beziehung sein, kann ja auch nur mal ein One-Night-Stand, genau, so ein, genau, einmal, genau. Einmal Spaß
5: ich,
0: haben.
5: Bin ich kein Freund von.
0: Nein. Du willst dann eher was Tieferes haben oder besser?
5: Das muss mehr sein als Körperlichkeit.
0: Er ist voll der Romance-Typ, ne? Er schreibt die Briefe, keine Wonne. Okay. Also zwar die harten Sprüche auf der Kappe und so weiter, ne? Aber
3: er ist Jane Austen im Körper eines Mannes.
0: Paul, hat Jörg zum ersten Mal jetzt 10 Punkte, weil er im Robinson-Club gearbeitet hat?
3: Wenn Paul das nicht gemacht hat, dann müssen wir reden.
0: Hattest du schon mal einen One-Night-Stand?
4: Ich hatte schon einen One-Night-Stand, ja.
0: Völlig absurde Frage, wenn du in einem Robinson-Club gearbeitet hast.
4: Richtig.
0: Ist doch Rambazamba, da ist doch immer...
4: Ja, so. Aber das jeden Tag gemacht. Vorm Frühstück, Nachmittagessen.
0: One-Morning-Stands auch. Und
4: genau.
0: So. One-Midday-Stands, alles
4: genau,
0: mögliche.
4: Genau.
0: Also es wird eigentlich nur gestandet.
4: Ja.
0: War auch klar. Komm, wir gehen mal und haben Spaß und dann auf Wiedersehen.
4: Ja, klar.
0: Ja, also was soll man da lange drüber reden? Er fand es auch
1: natürlich.
0: Und natürlich jetzt endlich mal 10 Punkte für Jörg. Du spielst mit, wie schön.
1: Herzlich willkommen, Jörg.
0: So, und Marion war auf dem Schiff und da...
2: Es kommt wirklich eine Story, wo keiner mit gerechnet hat.
0: Meinst du? Ja. Hattest du schon mal einen One-Night-Stand?
6: Lange ist her.
0: Wieso?
6: Aber warum nicht?
0: Wieso ist lang her? Also wir können doch mal machen.
6: Weil ich jetzt auch schon lang genug verheiratet bzw. davor auch mit meinem Mann zusammen bin.
0: Aber das war eine Sache, als dieser One-Night-Stand war klar, ist jetzt mal für eine Nacht ein bisschen Spaß.
6: Solange da jeder auf sich aufpasst, dass da nicht leichtfertig mit der eigenen oder mit der Gesundheit des anderen umgegangen wird, warum denn nicht?
0: Warum denn nicht?
2: Och, die Marion toll, und ich.
1: Die Marion, das ist toll.
0: Da geht einiges. Du führst ja auch im Moment. Wir gehen in das musikalische Thema von James Bond. Genau. Aus dem Jahr 1962 wurde eigentlich für ein Musical mal komponiert, das Stück. Ja. Wer kriegt das hin? Es kommt ja wirklich in jedem Bond immer wieder vor. Marion?
3: Mhm.
0: Weil sie verknallt war in Sean Connery oder in Roger Moore?
3: Ja, weil sie kannte mal so eine andere Bikerin, die konnte das total gut nachmachen. Über das Funkmikrofon im Helm. Und das, wenn die so in so einer Gruppe, so im Rudel gefahren sind, da hat die Frau das immer so vor sich hin.
0: So über den Feldberg, dann haben sie dann alle. So, aber du bist bei Paul, weil Paul ist der Jüngste.
2: Genau, aber Freiburg nochmal, das Stichwort, WG. Erstmal Sonntag Tatort schauen, das ist so ein Standard. Mm. Und da gehört halt, wenn man dann mal in die internationalen Gefilde reingeht, kommt dann halt James Bond auf die Karte. Und der ist ja auch, der ist ja so alt wie ich ungefähr, und der ist aufgewachsen mit...
3: Pierce Brosnan nicht.
0: Doch,
2: Pierce Brosnan. Genau. Ja, genau. Und den hat er jetzt auch im Kopf, wird auch gleich sagen.
3: Du als Klassiker.
2: Ist für mich so sind wir aufgewachsen.
0: Du sagst auch Marion, hat nicht?
1: Ja. Also ich bin auch bei Arno altersmäßig, ja, aber ist das wirklich seins? Ich würde sagen, nein. Marion ist ja ungefähr in meinem Alter, so grob. Und ich glaube, dass Marion eben eine ganz andere Bandbreite an Bonds abdeckt. Also die hat auch Sean Connery, auch Roger Moore, sogar Timothy Dalton und Pierce Brosnan und jetzt eben Daniel Craig mitbekommen. Deshalb bleibe ich bei Marion.
0: Okay, dann schauen wir uns zuerst den Paul an, der das, obwohl er der Jüngste ist.
2: Der macht es.
0: Ja. Dun, dun, dun, dun, dun. Wie geht denn das Musikthema von James Bond? Magst du James Bond? Guckst du gerne?
4: Gerne, ja.
0: Also wenn neuer Bond ist im Kino, du bist dabei.
4: Ich war im letzten Bond, ja.
0: Er ist Bondman und hat eben die Melodien dann auch sofort hin. Du hast einen totalen Lauf.
3: Ja, toll.
7: Guck mal einfach mal eure an, oder?
0: Ja, bevor wir zu Marion kommen, gucken wir uns den Arno an. Bei Arno glaubt ihr, der guckt nicht so.
1: Ja.
0: Was? Wie geht denn das Thema von James Bond?
5: Golden Eye. Ich habe das jetzt wieder gehört, Tina Turner.
0: Aber wie das Thema geht?
5: Nee.
0: Also es war ein Bond-Song von Bono geschrieben, Tina Turner war das, aber das ist nicht das Thema, das werden wir jetzt hören. Wie geht denn das Musikthema von James Bond?
6: Ich habe, glaube ich, einen einzigen James-Bond-Film mal komplett.

0: komplett gesehen. Ich habe jetzt GoldenEye von Tina Turner im Ohr. Das ist natürlich nur einer der James-Bond-Titel.
1: Aber es gibt so ein Thema, was sich immer wiederholt.
0: Ja, aber ich habe jetzt GoldenEye im Ohr.
2: Aber, ja, gut, ja, gut. Witzig. Aber wie witzig ist es, dass beide,
1: ja, den beide mal bei Tina Turner gelandet sind. Wir hatten den großen Diktator gespielt.
3: Charlie Chaplin.
1: Das war der erste Tonfilm, glaube ich, mit Charlie Chaplin. Nee. Und er war so stinkig, weil Adolf Hitler ihm seinen Bart geklaut hat. Weil Chaplin hat ja zuerst diesen Bart und dann kommt dieser Hitler und da war Chaplin sehr sauer. Und es geht ja um diesen großen Diktator, den er da spielt. Was glaubt ihr, wer von rein hat es gewusst? Dass das Charlie Chaplin ist, der große Diktator. Arno, einfach
4: tiefe.
1: Triple. Ihr seid alle drei Arno.
2: Nee, dann sag ich was anderes, Leute. Dann, das ist ja langweilig. Ich
4: glaube, den, der nicht in Geschichte aufgepasst hat.
1: Ja, aber hä?
4: Es könnte doch sein. Dann hat irgendeine, vielleicht seine jetzige Frau, Freundin, die vielleicht bald seine Frau wird.
1: Ja.
4: Vielleicht ist die so eine Charlie Chaplin-Freundin, könnte ja sein. Ich glaube, Paul hat's.
1: Lass Katar dann mal machen. Ja,
4: Paul weiß Bescheid.
1: Du bist bei Arno, sagst Arno?
2: Ja, die anderen, also ich meine, ich bin dankbar, dass die anderen sich umbewegt haben. Ja, aber ich
1: danke. Bist du Marion gegangen?
5: Und Marion, glaube ich, das weiß sie einfach. Das hat die einfach geguckt mit ihren Eltern damals. Ja.
1: Okay, also Marion hat das irgendwie mitbekommen.
5: Ich habe mit Marion bisher nur gute Erfahrungen gemacht. Und ich bin mit
1: ziemlich. Geht das so weiter mit Marion?
5: Wenn ihr das jetzt schon mit ihr anfängst.
1: Wer spielte denn den großen Diktator?
0: Ich meine, das wäre ein Film über Hitler gewesen. Aber wer den jetzt gespielt hat, wer der Hauptdarsteller ist, da erwischst du mich jetzt auf dem linken Fuß.
1: Ja, so grob, eher so George Clooney-Typ oder?
0: Nee, ich bin eher so bei Christoph Maria Herbst, aber der Film ist, glaube ich, älter.
1: Könnte Hardy Krüger gewesen sein, sowas in der Richtung.
0: Zum Beispiel, ja.
1: Nee, macht gar noch nichts, nicht. Also Charlie Chaplin. Nee, macht gar nichts, du hast genug Punkte. Jetzt wird es aber Arno wissen.
2: Ja.
1: Wer spielte denn den großen Diktator?
6: Charlie Chaplin. Charlie Chaplin hat da, ich glaube, sogar auch Regie geführt.
1: Hat er, ganz genau. 10 Punkte für Hartnett. Und auch jetzt 10 überraschende Punkte für Jörg und Paul. Wer spielte den großen Diktator?
7: Jetzt habe ich ein Plakat vor Augen und den Film vor Augen. Und muss raten.
1: Also du hast den Film nicht gesehen, glaubst
7: du? Ich habe den Film nicht gesehen, nein. Ich müsste jetzt wirklich was raten. Otto Walkes und weiß, dass es nicht richtig ist.
1: Ja, Otto Walkes war es dann.
4: Wow. Auch ein großer Komiker.
1: Wow. Unser Punktestand. Wir haben Jörg, das läuft richtig
4: super. Gut
1: bei dir. 10 Punkte. Er hat mit 30 Punkten und nicht schlecht. Kosu, 40 Punkte. Paul wurde übrigens vorgeschlagen von seinem Kumpel André als Straßenstar. Und auch Arno wurde vorgeschlagen von seiner Freundin Martina aus der Schweiz als Straßenstar. Und das können Sie doch auch machen. Schlagen Sie einen Straßenstar vor, den ich dann treffe auf der Straße und der hier von unseren dreien Spezialisten eingeschätzt wird. Das kann jemand aus Ihrer Familie sein, Freund, Bekannter, was auch immer. Das Ganze können Sie gerne machen unter straßenstars.de. Jörg, Vorteil, wenig Punkte.
4: Ja.
1: Du darfst dir als erster deinen Straßenstar aussuchen.
4: Ich möchte gerne mit Marion spielen.
1: Du spielst mit Marion, Hartnett. Du spielst mit?
2: Also ich kann diese...
1: Arno.
2: Diese Freiburger. Bromance, die Freiburger Bromance nicht aufbrechen, also insofern.
3: Das ist sehr lieb von dir.
2: Bitte gerne.
1: Und wir spielen übrigens auch wieder mit Veto, ne? Also wenn ihr der Meinung seid, dass einer falsch liegt, könnt ihr Veto einlegen. Wenn ihr richtig liegt, 10 Punkte dazu, sonst abgezogen. Marion, kann dir beim Fahrrad einen Platten flicken?
4: Oh ja.
2: Ja,
4: ganz sicher. Die ist ja Motorradfahrerin.
1: Ja, aber
4: hat die, also alles, was sie bisher erzählt hat, weist in so eine Richtung, dass sie eine absolut lebenstüchtige und patente Frau ist.
1: Ja.
4: Und auch wenn Patent, Vorsicht, kein Kompliment, viele Frauen nehmen das übel.
1: Ja.
4: Aber Patent im allerbesten Sinne, also sie kriegt alles hin.
1: Marion sagt, sie kann's. Kannst du beim Fahrrad einen Platten flicken?
0: Ja.
1: Da muss man so drunter greifen, unter den Mantel, dann den Schlauch rausheben in Wasser. Und dann,
0: so aufrauen und dann kommt da dieser Flicken drauf mit dem speziellen Kleber. Und dann muss man dann ein bisschen warten und dann nochmal ins Wasser rein, um zu gucken, ob der dicht ist.
1: Gesehen.
0: Ja.
4: Ja, Roberto, das war klar.
1: Mit allem, mit Galvanisieren und so weiter und so fort. Kriegt sie hin. Der Arno, den habe ich gefragt, wie viel 1 plus 2 mal 0 mal 3 ergibt. Kriegst du es hin?
2: Es ist auch 1 plus 2 mal 0 ist 0.
1: Mal 3.
2: Mal 3 ist auch 0.
1: Ja.
3: Plus 1.
2: Ach, dann ist es nur 1.
1: Genau. Genau. Also man rechnet erst die Punkte aus. Ne?
2: Stimmt.
1: Ja.
4: Also er soll jetzt antworten 1.
1: Genau.
2: Arno kriegt das hin, weil er das langsam durchrechnet.
1: 2 mal 0 ist 0, mal 3 ist noch immer 0 und dazu zählt man 1, ergibt dann insgesamt 1. Ich habe es nur halt natürlich andersrum gefragt, 1 plus und so weiter, aber trotzdem rechnet man es so. Und Arno kriegt das hin.
2: Ja.
1: Mathematik, hast du unterrichtet Mathematik?
6: No, aber liebe ich.
1: 1 plus 2 mal 0 mal 3.
6: 0. Irgendwas mal 0 ist immer 0.
1: Aber da ist ja noch ein Plus dabei. 1 plus 2 mal 0 mal 3.
6: Ja. 3 mal 0 mal 3 ist 0.
1: Man merkt, du liebst Mathe.
2: Ja.
6: Ich rechne gerne.
1: Was? Also, ich habe ihm einmal geholfen. Das ist
2: ein Kommentar. Aber ja, du hast recht, ja.
1: Ich habe ihm einmal geholfen, er wollte es trotzdem. Er hat sich angenommen.
4: Ne? Das übernehme ich jetzt hier. Ich bin halt ein Genie. Ich weiß nicht, was ein Fünftel ist, aber ich bin ein Genie. Ja.
1: Paul ist ja sehr fleißig, wie er gesagt hat vorhin. Trägt er beim Putzen Hausschuhe? Also er putzt wahrscheinlich dann sehr viel zu Hause auch.
4: Ja.
1: Trägt er dabei Handschuhe?
4: Inwiefern nicht ist
1: Hausschuhe.
4: Das?
1: Handschuhe.
4: Also Handschuhe.
1: Handschuhe. Oder putzt er gar nicht?
5: Er war beim Hotel. Ich glaube, dadurch läuft man einfach in der Ausbildung schon diesen Putz. Ich glaube, das hat er gelernt. Man zieht sich die Handschuhe an und geht dann erst
4: dann geht man los.
5: In die Wohnung. Genau.
1: Okay, er zieht Handschuhe an.
5: Ja.
1: Trägst du beim Putzen Handschuhe? Nein, das ist alles Chemieprodukte, weil wer weiß, was da alles drin ist.
7: Ja, gibt's noch nichts.
1: Ja, bisher, ja. Und dann irgendwann gehst du mit 60 zum Arzt und sagst, warum lappt mir hier die Haut überall ab? Haben Sie etwa früher ohne Handschuh geputzt?
7: Wir haben noch 27 Jahre, die Medizin entwickelt sich gerade enorm und ich drück da echt die Daumen, dass die dafür eine Lösung haben. Ich habe auch schon als Bademeister zwischendrin gearbeitet und da habe ich immer Handschuhe angezogen, aber zu Hause, das mache ich nicht.
1: Er ist ja ganz pragmatisch, also er will keine Handschuhe.
5: Okay.
1: Jörg, wie viele US-Präsidenten sind in Mount Rushmore eingehauen, wollte ich von Marion wissen.
4: Ich habe mich ja schon immer vertan. 3, würde ich sagen.
1: Ja, und es sind 4. Washington, Jefferson, Roosevelt und Lincoln.
2: Oh, nee,
1: das sind diese riesigen, in Stein gehauenen Konterfeis von den Präsidenten.
4: Hat Marion 4 gewusst.
1: Ja, ich wollte nicht die Namen wissen, sondern nur, dass es 4 sind. Mhm. Gibt es nicht von Deep Purple oder so eine Platte? Ist es Led Zeppelin? Ich weiß es gar nicht. Da sieht man... das sind halt diese 4 Bandmitglieder, aber genauso wie der Mount Rushmore sieht das aus.
4: Vielleicht kann auch sein, dass sie da einfach schon mal war. Und dass sie da so eine Nationalparktour gemacht hat, dann ist sie da vorbeigefahren und dann hat sie da schön fotografiert.
1: Vetos von euch? Keine Vetos? Nein. Es sind 4 Präsidenten. Echt, dann doch.
2: Ich probier's mal.
1: Wie viele Präsidenten sind in Mount Rushmore in Granit geschlagen?
0: 4 oder 5? Ich sag 4.
1: Mit Trump oder ohne?
0: Ohne. Um Gottes Willen.
1: Ist der nicht da drin?
0: Er hätte wahrscheinlich gerne, aber...
1: Aber du sagst, es sind 4?
0: Washington, Franklin, Jefferson und... Keine Ahnung.
1: Oh komm, jetzt hast du aber 3 schon rausgehauen, jetzt kannst du den 4. auch noch raushauen.
0: Müller.
1: Frank Müller.
0: Genau.
1: Sind bei vielen geblieben, den Franklin müssen wir abziehen, stattdessen Jefferson.
4: War das genial von mir?
1: Ja, 20 Punkte für Jörg und 10 Punkte bei Hartnett weg.
5: Du bist super.
4: Da haben wir einen anderen Zwischenpunktestand, würde ich sagen. Nur, soll ich mal sagen?
1: Nein, du musst jetzt nicht sagen, den Zwischenpunktestand. Arno, habe ich gefragt, ob er schon mal den Jahrestag seiner Beziehung vergessen hat.
4: Tag des Kennenlernens, oder?
1: Den Jahrestag, welcher auch jeder hat ja so einen Jahrestag. Bei manchen ist es Kennenlernen, bei manchen ist es das, was auch immer.
2: Aber Arno, passiert das nicht.
5: Was da immer passiert.
1: Legst du ein Veto ein oder nicht?
5: Ich lege kein Veto ein.
2: Würde ich auch
1: nicht. Kassu
4: legt kein Veto an.
1: Arno hat noch nicht den Jahrestag
2: vergessen.
1: Warum
2: macht mich das so nervös, wenn du mich das noch mal so fragst?
1: Ich nicht. Hier ist doch Arno. Hast du schon mal den Jahrestag deiner Beziehung vergessen?
6: Nö, eigentlich nicht. Das war auch ziemlich einfach, weil der Hochzeitstag war am 9.11.89. Das kann man sich gut merken, weil Mauerfall.
1: Ganz clever.
4: Siehst du?
1: Genau. 20 Punkte hat man. Du hast sie gebraucht.
4: An historischen Tagen heiraten.
1: Sag mal, die Breilschrift.
5: Die Breilschrift ist Blindenschrift. Ich war sogar im Geburtshaus von Joël Breil. Wie heißt er?
1: Ja, kann sein. Louis Breil.
5: Breil, genau.
1: Ja, genau, in Frankreich.
5: Genau, ja. Austausch damals war ich in seinem Geburtshaus. In seinem Bett lag ich sogar drin.
1: Haben diese Reise alle Freiburger Schüler gemacht?
5: Nein, nur die halt Französisch gewählt haben.
1: Hat Paul Französisch gewählt? Weiß er das?
5: Also, der Paul kennt die Breilschrift nicht.
1: Nee.
5: Nein, der Paul kennt die Breitschrift nicht, weil ich das auch nicht gewusst hätte, wenn ich nicht dort gewesen wäre.
1: Der Paul arbeitet in einem Hotel, der ist Hoteldirektor. Ja. Da ist am Aufzug, ist es überall, das haben sie vielleicht sogar extra, Mensch, unser Hotel ist mittlerweile hier für Breitschrift irgendwie ausgezeichnet und muss man ja auch. Also
2: das muss der doch schon allein wegen Barrierefreiheit und so.
5: Aber man muss doch nicht wissen, wie die Schrift heißt, man sagt Blindenschrift einfach. Das reicht doch, man braucht ja nicht den Begriff dazu.
2: Ich kann mir das nicht vorstellen, dass der das
4: dann
2: nicht
4: weiß. Dann leg doch ein Veto ein.
2: Ich leg
4: du hast doch die besten Erfahrungen damit gemacht.
2: Ja. I don't care, ist mir jetzt auch egal. Ich mach das
1: immerhin
2: immer.
1: Spielt Hartnett mit dem Veto.
2: Egal, ja. Komm.
1: Hartnett, du sagst, er kriegt das hin mit der Breilschrift, aber es ist deine Frage. Du sagst, nein. Baul. Was ist denn Breilschrift?
7: Schriftart, so wie so Arial oder wie New Times Roman. Ja, so ähnlich wahrscheinlich.
1: Also ich glaube, das hätte ich sogar im Hotel schon benutzt.
7: Gut, dann muss ich mich nicht damit auskennen.
1: Ihr habt einen Schriftbeauftragten im Hotel. Ja. Du hast es noch nie gehört, Breilschrift.
7: Nein, ich kann es nicht zuordnen.
5: Ernüchternd, ha?
2: Ich bin richtig erschüttert.
1: Unser Punktestand, wir haben Handel mit 30 Punkten, Jörg mit 50 Punkten. Da gibt es noch einiges mit Marion. Und richtig viele Punkte hast du mit Paul hier geholt und hast du sowieso geholt. 60 Punkte, Kossu führt. Jetzt kommt unsere entscheidende Frage. Ich habe den 3 10 Euro angeboten. Dafür soll

0: Wollten Sie mich den grünen Eimer über ihn ausleeren lassen? Ihr kennt unseren grünen Eimer, das ist er. Mhm. Die wussten natürlich nicht, was drin ist, mussten aber dann bis zum Ende sitzen bleiben beim Ausleeren. Diesmal war einfach nur Torf drin, also einfach nur Erde.
1: Einfach nur Torf, ja. Mensch.
0: Naja gut, es ist jetzt nicht so schlimm, wie jetzt die krabbelnden Würmer und was wir schon alles drin hatten. Hat euer Straßenstar gesagt, ja, mach das, leer den Eimer über mir aus und ist auch bis zum Ende sitzen geblieben, als er gemerkt hat, es ist Torf.
1: Scheiße, das weiß ich nicht.
2: Mhm. Oh, das ist wirklich schwierig. Ich finde es bei allen drei schwierig.
1: Ja, es ist nicht einfach.
0: Jörg, auf jeden Fall.
3: Mario. Ja, auf jeden Fall ist vielleicht ein bisschen zu viel gesagt, weil Marion hat sich schick gemacht. Sie hat sich schön angezogen. Sie hat Schmuck um, sie hat die Haare. Das ist ja alles Sachen, wenn man jetzt keine Haare hat und hat sowieso irgendwas an, ist egal.
0: Sie weiß ja nicht, dass da Torf drin ist. Es könnte ja auch was Flüssiges drin sein. Ja,
3: deswegen, wenn sie die Sendung kennt, weiß sie, dass manchmal auch nichts drin ist. Und womöglich spekuliert sie darauf.
0: Das kann sein. Arno sagt jetzt doch ja.
1: Ja.
0: Wegen Handball und will nicht da diese.
1: Nee, ich glaube, Arno zieht dann einfach die Cappy aus, klopft das T-Shirt aus und dann ist
0: fertig. Mhm. Hey, mit Paul sind wir nicht weitergekommen, ne?
1: Oh, das ist jetzt
2: Pass auf, ich kann mir beide Sachen vorstellen.
3: Wir können uns auch beide Sachen vorstellen.
2: Der kann jetzt sagen, ne, mach ich nicht, weil kein Bock, nachher bin ich nass. Oder er sagt halt wirklich, ja komm, ich will das jetzt, ich bin einmal im Fernsehen, da will ich auch irgendwie mal dann zeigen, ich was ich drauf habe.
3: Was würdest du tun?
2: Ich würde es nicht tun, weil es nass wäre und irgendwie nass.
3: Weil Torf ist ja trocken.
2: Wann habt ihr das gedreht?
0: Das war im Sommer. Also es war jetzt nicht eisekalt draußen.
1: Paul ist nichts, dem ist nichts peinlich.
0: Also wir gucken uns zuerst den Arno an. Ja. Arno hat sich den Eimer über sich ausleeren lassen von mir. Den möchte ich gerne über dir ausleeren. Dafür kriegst du 10 Euro.
4: Ja.
0: Du weißt schon, was wir alles in dem Eimer drin haben.
4: Nein, das nicht. Das weiß ich nicht.
0: Lebendes, flüssiges,
4: dreckiges. Ich mache das.
5: Flumento-Pferde. Alles gut.
3: Scheiße.
0: Das ist relativ unspektakulär letztendlich.
3: Nee, unspektakulär. Es ist so viel Material. Ich hoffe jetzt, dass Mario Nein sagt.
0: Weil es ist ja, so du hast auch Dreck. Ja getippt. Das ja,
3: ist egal, weil die arme Frau da sitzt und wird mit so viel Dreck beworfen. Das ist ja Drecktorf. Dreck.
0: Wieso ist denn Erde? Dreck. Erde ist Erde. Erde ist
1: sag bitte noch einmal Dreck auch mit Dreck. Der
0: Hier ist Marion. Marion, du hast alle Punkte gesetzt gehabt. 60
1: ja,
0: Punkte.
1: Ja.
0: Marion, du kostest mir 10 Euro, wenn ich diesen Eimer über dir ausleeren darf.
6: Ach, nee.
0: Wieso? Kennst du unsere Sendung? In dem grünen Eimer?
6: Ja, schon.
0: Ja, da ist ja nie sowas richtig Schlimmes drin. Maden oder Flüssigkeiten.
6: Ich muss noch arbeiten nachher. Also, nee. Kannst mich leider nicht überzeugen.
1: Yes! Alles wieder gesetzt.
0: Alles gesetzt?
1: Null Punkte.
3: Warte doch.
1: Null Punkte. Ja, null Punkte. Du kannst gewinnen. Es ist mir völlig egal, weil so, Jörg hat null Punkte.
0: Okay. Hier ist jetzt Paul, der es natürlich gemacht hat, oder?
2: Ich hoffe es wirklich. Ich hoffe es inständig.
0: 10 Euro, wenn ich diesen Eimer über dir ausleeren darf. Jetzt ist die Frage, ist heute noch ein Stadtfest?
4: Nee, heute ist kein Stadtfest mehr, können wir machen.
0: Das war für dich jetzt unspektakulär, ne?
7: Gesund.
0: Hab ich mir gedacht.
3: Das war kommt aus ein würdiger Gewinner.
0: Ach, vorsichtig gesetzt, 118 Punkte unser Gewinner. Mit 118 Punkten heißt Kosu. Hat 160 Punkte und Jörg, alles verzockt, keine Punkte mehr. Das war Straßenstar. Wenn Sie möchten, geht die nächste Folge gleich in der Mediathek weiter. Ansonsten nächste Woche gleicher Sender, gleiche Uhrzeit. Bis dann. Tschüss.
1: Weißt du, warum?

Danke.

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0: Ich habe die Leichen da rausgeholt. Ich will, dass es aufhört. Ich will der Welt zeigen, dass es uns gibt. Dann sind Marcin und Svetlana und all die anderen nicht umsonst gestorben. Sag irgendwas. Bitte.
1: Warum bist du nicht zur Polizei gegangen?
0: Weil mir die niemals glauben würden. Marcin hat mir auch nicht geglaubt. Selbst du glaubst mir nicht. Ihr müsst die Wahrheit selbst finden. Ich kann euch nur den Weg zeigen. Du musst alles vergessen, was du bisher über diese Mythen und Legenden gehört hast. Das meiste wurde über die Zeit dazu erfunden.

0: weiß, dass du es nicht wahrhaben willst. Aber du musst mir glauben, dass ich nie jemand umbringen wollte. Dass ich immer dagegen angekämpft habe.
1: Das, wovon du da sprichst, sowas gibt's nicht.

0: Ich habe oft davon geträumt, dass du mich finden würdest. Und ich bin dieses Gespräch immer wieder in meinem Kopf durchgegangen. Und jedes Mal hast du gesagt, dass ich mir das alles nur einbilde. Dass ich psychisch krank bin. Und gleich sagst du genau das.
1: Ich weiß nicht, was ich sonst sagen soll.
0: Damals hast du gesagt, ich sei ein Monster. Du hattest recht. Aber ich habe niemanden umgebracht, weil ich psychisch krank bin. Sondern weil der Hunger in dem Moment stärker war. Ich bin ein Monster. Aber nicht so, wie du denkst. Nicht hier. Sondern hier. Schau mich an. Wieso bin ich nicht gealtert?
1: Es gibt eine rationale, natürliche Erklärung dafür.
0: Das, was ich dir gerade eben gesagt habe, das ist die rationale, natürliche Erklärung. Das weiß bloß keiner.

0: Zeig's mir. Zeig's mir.
1: Wenn ich das trinke, dann brauche ich sofort mehr.
0: Und wenn du nicht mehr bekommst, bringst du mich dann auch um?
1: Ich brauche ein Tier. Bitte tu das Glas.

0: Ich kann dir helfen, es nicht wieder zu tun, wenn du mir vertraust. Und du dich darauf einlassen kannst, dass es vielleicht eine andere Erklärung gibt.
1: Ich vertraue dir, wenn du dich darauf einlassen kannst, dass es vielleicht keine gibt.
0: Du kannst das nicht alleine gemacht haben. Viele von den Leichen sind so alt, da warst du noch nicht mal geboren. Es gibt noch andere. Dieser Zimmermann. Sein Vater. Du hast nichts mit denen zu tun. Du weißt nicht, wer die sind. Warum glaubst du denen das alles?
2: Weil wir alle die gleiche Krankheit haben.
0: Hast du das Gesicht von diesem Zimmermann gesehen? Würdest du ihn wiedererkennen?
1: Nein, nicht wirklich. Wo gehst du hin?
0: Volz Vater und Sege haben deine Autopsie gefälscht. Und deine Beerdigung. Ich will wissen, warum.
1: Wirst du mich verraten?
0: Wenn ich zurückkomme und du bist nicht mehr hier, dann kann ich dir nicht helfen.
1: Weil ich die Regeln gebrochen habe, wollen die mich tot sehen. Und dich jetzt auch. Und die werden es wieder versuchen.

0: Hast du die Kiste jemandem gezeigt?
1: Nein.
0: Können wir uns sehen? Wir müssen reden.
1: Ich bin in einer halben Stunde vor der Kirche, bei der Gedenkveranstaltung. Lass uns da treffen.

0: Hallo Maus. Warte, ich geh zu Opa. Alles
1: gut bei euch?
2: Ja,
1: wann
2: kommst du nach Hause?
1: Ich? Ja, bald.
0: Ganz bald. Hier, Pia will ich sehen.
2: Hallo Opa.
3: Hallo Opa.
4: Hallo ihr beiden.
3: Opa. Opa, guck mal.
4: Oh, schön.
2: Ja,
4: mach mal
2: was
4: Gutes
2: vorher gemacht.
4: Schön. Ja, schön.
0: So. Papa muss los. Ja. Ihr könnt ja Opa auf dem Festnetz anrufen.
3: Mit Video?
0: Nein, Video geht erst heute Abend wieder. Ihr könnt ja Opa anrufen und dann könnt ihr ihm gute Nacht sagen.
1: Ja?

0: ich will es auch erst gar nicht versuchen. Gemeinsam haben wir doch schon einige Katastrophen überstanden. Wir stehen vor einem weiteren Dammbruch, der unser Dorf endgültig zerstören könnte. Jeder von uns muss jetzt wieder mit anpacken. Wir müssen die Polizei bei ihrer Arbeit unterstützen. Ich höre überall, dass niemand etwas gehört oder mitbekommen haben will. Wer auch immer etwas weiß, soll sich sicher sein, dass wir alle gemeinsam hinter ihm oder ihr stehen. Es ist unsere Pflicht, alles in unserer Macht Stehende zu tun, um Antworten zu finden. Für uns, für Krelo, aber vor allem für die Opfer. Das Einzige, was wohl noch schlimmer ist als die Verbrechen selbst, ist die Tatsache, dass das alles nach wie vor nicht aufgeklärt ist. Und dass der oder die Täter noch unter uns sein könnten. Es sind die quälenden Fragen in euren Gesichtern, die ich sehe. Ich will euch allen eine dieser Fragen stellen. Wie konnte das unter uns all die Jahre passieren, ohne dass wir etwas mitbekommen haben? Wir sind alle mitverantwortlich. Vielleicht sogar mitschuldig. Krelo, die Polizei, scheinbar die ganze Welt, steht noch vor einem großen Rätsel.
1: Kannst du uns kurz allein lassen? Bitte.
0: Wir alle gemeinsam hinter ihm oder ihr stehen. Wir sollten niemals verurteilen. Und wir sollten vielleicht niemanden vor einem verurteilen, der uns verdächtig erscheint. Beides.
2: Ich habe damals deine Hilfe gebraucht. Aber du hast mir wie alle anderen das Gefühl gegeben, dass ich verrückt bin.
3: Denkst du immer noch, dass ich verrückt bin?

0: Was passiert?
1: Jemand hat versucht, mich umzubringen. Ich konnte niemanden erkennen.
0: Wo warst du?
1: Das kann ich dir nicht sagen. Noch nicht. Irgendjemand will verhindern, dass wir die Wahrheit rausfinden.
0: Wer?
1: Ich weiß es nicht. Wir tun nichts, bevor wir nicht wissen, mit wem oder mit was wir es da zu tun haben. Wie ist der Stand bei euch?
0: Keine Spuren an den Leichen, weil die Gruppe ständig durch Hochwasser geflutet wurde. Es hat alles an fremder DNA zerstört. Die Opfer sind meistens Leute, die niemand vermisst. Obdachlose, Junkies. Wir wissen auch nicht, wer der Überlebende war oder was er damit zu tun hat. Die Theorie ist, dass dein Vater und Pulver Paul dafür verantwortlich sind.
1: Okay.
0: Maggie, wie soll ich dir helfen, wenn ich sag's, was du vorhast?
1: Das ist besser für dich, wenn du es nie weißt.
2: Das sei wirklich dann los. Ich danke euch allen, dass ihr so zahlreich gekommen seid. Und ich hoffe sehr für unser Dorf, dass ich das alles aufklären kann. Wir wollen nun für einen Moment innehalten und in einer Schweigeminute der vielen Opfer gedenken.
3: Was wollte sie?
0: Nichts. Alte Wunden aufreißen.

0: Ich dachte, das kannst du nicht jetzt. Und dann mag ich mir nicht aufgeschmissen. Der geht immer an sein Telefon. Was habt ihr gemacht?
1: Mit seiner Adresse. Dann fahre ich dahin.

0: Was wollte Maggie von dir?
1: Nix, nur Hallo sagen.
0: Ach so, sie hinne?
1: Weißt du was, vielleicht fragst du das einfach mal selber. Was ist los mit euch beiden? Kannst du mich nach Hause fahren? Marek wollte eigentlich hier sein und mich mitnehmen, aber er ist nicht aufgetaucht.
2: Ja?
3: Ich muss mit Freunden nach Hause fahren. Wir sehen uns später.

0: deutscher Soldat. Komm her, ich zeig dir, wie man manchmal sogar bei so einer alten Leiche die Todesursache feststellen kann.
1: Ich weiß, was du gemacht hast.
0: Du bist auf Geisterjagd. Du bist krank.

0: Du solltest mit einem Psychologen reden. Tut mir leid.
1: Ich habe eine DNA-Probe von der Leiche aus Kais Grab. Wen auch immer ihr da beerdigt habt, Kai ist es nicht.
0: Ich glaubte kein Wort. Um ehrlich zu sein, ich fühle mich von dir bedroht.
1: Ich bedrohe dich nicht.
0: Wenn du jetzt nicht gehst, dann rufe ich die Polizei.

0: Jetzt kannst du dich mit Rot füllen.
1: Alter, du lässt mich jetzt nicht hier sitzen.
2: Warte hier.
1: Roland!
0: Und jetzt die Wahrheit.
3: Das würdest du nicht tun.
0: Ich bin verzweifelt krank. Vielleicht hast du recht und ich brauche einen Psychologen, nur leider ist gerade keiner da. Nur du. Und ich.
3: Das landest du im Knast.
0: Ein anonymer Anruf mit dem Hinweis auf Kais Grab, dann landest du im Knast.
3: Ich wurde bezahlt.
0: Von wem?
3: Ich weiß es nicht. Nur eine Stimme am Telefon. Die haben gesagt, wenn ich das Geld nicht nehme, dann bin ich tot.
0: Woher kommt das Geld?
3: Frag Justus Voigt.
2: Maggie, warte.

0: weißt du was, vergiss es einfach. Kannst du mir bitte den Rollstuhl von hinten rausholen? Ich komme allein nach Hause.
1: Justus! Justus! Mach die scheiß Tür auf!

0: Justus? Justus?
1: Papa?

0: Ich wollte ihn nur besuchen. Wir haben uns lange nicht mehr gesehen. Wollte. Früher bin ich ein- und ausgegangen.
1: Sie sind durchs Fenster geklettert.
0: Hat keiner aufgemacht. Ich hatte ein komisches Gefühl.
1: Ford hat einen Schlüssel.
0: Ja, ich habe keinen. Wollte keine Zeit verlieren.
1: Bei der Versammlung heute, worüber haben Sie damit vorher gesprochen?
2: So, ich würde sagen, das reicht dann mal langsam für heute. Hören Sie, Justus war wie ein Onkel für uns.
1: Drei alte Sandkastenfreunde. Ihr haltet zusammen, was?
0: Wir hatten keine Sandkasten.
1: Gut.

0: Als mein Vater gesagt hat, dass sie uns verlassen hat, habe ich es einfach hingenommen. Ich weiß nicht warum, ich habe es einfach geglaubt. Bis ich den Leichenberg gesehen habe, da dachte ich kurz, was ist, wenn sie da liegt? Wir mussten immer in den Keller gehen, meine Mutter und ich, nachts. Wenn unsere Väter sich hier getroffen haben, keine Ahnung, was die geredet haben. Aber da war auch noch ein Mann dabei, nie sein Gesicht gesehen. Die haben meinen Vater unter Druck gesetzt. Die haben ihn erpresst, Maggie. Bis er sich gewehrt hat. Dann war meine Mutter weg. Von einem Tag auf den anderen. Kein Abschied. Das würde sie doch nicht machen. Mein Vater ist daran zerbrochen, aber die Treffen haben aufgehört. Bis auf einmal. Einmal, Juli 97. Da kam er wieder, dieser Mann. Und die haben über Kai geredet. Und sie haben meinem Vater Geld gegeben.
1: Für Sega?
0: Nee, mein Vater meinte immer, Svingjessen, dem Land.
1: Und warum hast du mir das nie gesagt?
0: Weil ich Angst hatte, Maggie, dass ich meinen Vater auch noch verliere. Und ich... Ich dachte, wir zwei und unser Baby hauen einfach ab. Irgendwohin, weit weg. Einfach neu anfangen. Zu dritt. Tut mir leid. Ich gebe dir so viel Zeit, wie ich kann.

0: Ich habe Kai gefunden. Er braucht mir nichts mehr vormachen. Ich will jetzt wissen, was ihr mit ihm gemacht habt, wo ihr ihn mit reingezogen habt. Ich will die ganze Wahrheit. Jemand hat versucht, mich umzubringen. Da, wo ich ihn gefunden habe, am Bootcheckhaus. Es gab zwei Leute, die wussten, wo ich hin wollte. Eine davon bist du.
1: Wir haben nichts damit zu tun, aber du bist in Gefahr. Du musst aufhören, du musst weg von hier.
0: Justus Freund hat sich erhängt. Ich weiß, ihr habt ihn benutzt, um Spuren zu verwischen. Aber warum Kai? Warum Kais falsche Beerdigung?
2: Damit du hier verschwindest. Du wärst sonst nie gegangen.
0: Und warum? Damit du in Ruhe weitermachen kannst? Wie viele von denen da draußen hast du getötet? Wie viele Kai? Er hat mir Sachen gesagt, die ich nicht glauben kann. Du und er, ihr habt eine Krankheit. Ihr braucht Blut, um zu leben. Um zu überleben. Warum sagt er sowas? Und es gibt noch andere, die das Gleiche haben, eine andere Familie. Die haben versucht, Kai zu sich zu holen. Ein Mann mit Zimmermanns Klamotten und sein Vater. Wer sind die? Ich kenne den Zimmermann, der war bei uns. Du hast ihn weggejagt. Wer ist das? Und wer ist der Vater? Habt ihr euch zusammen getroffen bei Justus damals? Roland hat euch gesehen. Ist das der zweite von 47? Der zweite Verdächtige? Dein alter Freund? Ist er das? Sag's! Habt ihr zusammen Ronalds Mutter umgebracht?
3: Ich war das nicht.

Hör auf mit deinen Fragen. Bitte hör auf mit deinen Fragen. Die Antworten werden dich dein Leben kosten.

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0: Das Package ist unschlagbar. 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
1: Beim Anlassen rasselt der ein bisschen, aber das hat nichts zu sagen.
2: Danke, Minnie.
0: Ja, wo waren wir? Ach, Berlin. Sie sind Single, hier in der Provinz verschollen und wahrscheinlich sowieso latent auf der Flucht. Ihr Sohn ist aus dem Haus und studiert in Berlin. Das passt doch alles.
2: Schönen Tag.
0: Ach, und von Ihrem neuen Festgehalt könnten Sie sich sogar einen eigenen Wagen leisten.

0: Guten Tag.
1: Tag.
0: Einlasskontrolle. Gast oder Besucher?
1: Besucher.
0: Zu wem wollen Sie?
1: Zu meinem Sohn.
0: Gast oder Besucher?
1: Mein Sohn wohnt hier während der Semesterferien.
0: Also Gast.
1: Genau, Gast.
2: Also Tim, du lass mal die Frau Doktor in Ruhe. Die ist kein Sicherheitsrisiko. Für die verbürge ich mich.
1: Danke, Herr Kubacki. Wie geht's in der Gesundheit?
2: Doch, danke der Nachfrage. Der Gesundheit geht's bestens. Das ist mein neuer Freund, Tim. Sein Vater arbeitet bei der Bundespolizei.
1: Verstehe.
2: Familie macht ja 14 Tage Urlaub.
0: Können Sie mal den Kofferraum aufmachen?
1: Nee. Auto ist geklaut. Wer weiß, was da drin ist.

0: wie war deine erste Nacht in dem Palast hier?
1: Gruselig.
0: Jetzt zieh ich mal kurz um.
1: Kubatski hat mir gestern noch erzählt, dass die Bude ein Kumpel von ihm gehört hat.
0: Hat?
1: Ja, der ist vor 3 Monaten verstorben an Prostatakrebs.
0: Oh.
1: Hat aber bis Ende der Saison den Stellplatz hier noch bezahlt.
0: Oh. Wie läuft's mit deinem Studium?
1: Ganz gut.
0: Aber du ziehst das jetzt durch, oder?
1: Ich zieh das jetzt durch, ja?
0: Ich hab ein Jobangebot aus Berlin.
1: Ist doch super. Was Medizinisches.
0: Nee, Currywurstverkäuferin.
1: Und welcher Stadtbezirk?
0: Friedrichshain.
1: Tolle Clubs, Restaurants, Kneipen, coole Leute, gute Currywurst.
0: Premium-Kiez oder was?
1: Ja. Aber du ziehst sowieso nicht nach Berlin.
0: Warum nicht?
1: Weil du dafür noch viel zu sehr an Richard hängst.
0: Ich häng überhaupt nicht an dem, so wie der sich aufführt. Der hat sich das Motorrad gekauft. Hast du das mitgekriegt?
1: Richard?
0: Ah, ist im Moment nicht ganz zurechnungsfähig.
1: Ja, ist verliebt.
0: Eben,

0: Entschuldigung, sorry.
1: Scheiße, scheiße.
0: Halt dich nicht, tut's weh?
1: Warte mal, Vorsicht. Oh, na toll, wahrscheinlich ist jetzt ein Nasenbeinbruch. Guck mal.
0: Pass auf, Mannys Auto steht auf dem Besucherparkplatz und meine Tasche, die ist auf dem Rücksitz. Die ist nicht disloziert.
1: Nee, egal, ich weiß trotzdem Röntgen. Weißt du was, wenn es ganz blöd läuft, dann ist das ein Schädel-Hirntrauma vielleicht.
0: Wie viele Finger halte ich hoch?
2: 6.
0: Die Patientin beliebt zu scherzen. Sie ist kreislaufstabil und zeigt keine Anzeichen für ein zerebrales Trauma. Halt mal einen Ball.
1: Weißt du was, und deine aggressive Spielweise, die geht mir echt auf den Senkel.
0: Bist du bescheuert?
1: Ja, aber du hast mich geschmettert wie so eine Irre.
3: Das ist doch was zu schreiben.
2: Das ist ganz normale Sportverletzung. Das passiert mir bei Fußball dauernd, alle Nase lang.
1: Alles gut.
2: Und das geht mir auch schon besser.
0: Hat es mir total leid, ist ordentlich geprellt, aber kein Grund zur Panik.
2: Ich bin nicht panisch.
1: Wir fahren aber trotzdem in die Praxis.
0: Okay, fahren wir.
1: Nee, danke, ich komme allein klar.

0: Wo willst denn du hin?
1: Du hilfst bitte beim Abräumen.
2: Na, du hast das Mädel da. Ich mach das schon.
1: Wir haben was vereinbart, Olaf. Und zwar immer mit einer Stimme sprechen. Pädagogischer Grundsatz Nummer 1.
2: Ja.
1: Ja.
3: Darf ich bitte aufstehen?
1: Ja, ich kann dir ja schlecht was verbieten, was dein Vater deiner Schwester erlaubt.
3: Ich muss meinen Sicherheitsrundgang machen.
1: Natürlich. Und ein Vorbild bist du für die Kinder auch nicht. Du hast ja wieder geraucht. Glaubst du, das rieche ich nicht, oder was? Dein Verband stinkt nach Nikotin.
4: Versuch doch schon, mich einzuschränken.
1: Merkst du nicht, dass das nicht gut ist für dich? Und dann deine Essgewohnheiten, echt.
4: Was denn jetzt für Essgewohnheiten?
1: Mann, du warst mal so ein drahtiger Kerl, als wir uns kennengelernt haben.
4: Ich hab vielleicht ein bisschen zugenommen, ja.
1: Ja.
4: Aber das ist genetisch.
1: Das ist Willensschwäche. Kippe Bier, Currywurst, Döner. Und mit deiner Hand, da bist du dir sicher, dass das im Dienst passiert ist, ja?
4: Was soll denn das sonst passiert sein?
1: Nach Dienstschluss? Mit den Kumpels noch eingezwitschert? Hm? Und dann nicht mehr richtig geradeaus gehen können?
4: Mensch, das ist auf dem Hauptbahnhof passiert. Mhm. Ja? Als ich einen Taschendieb gestellt habe, da gibt es sogar ein offizielles Protokoll drüber. Mhm. Du, das finde ich total daneben, dass du mir das unterstellst. Sandra, wir haben 10 Tage Urlaub, ja?
5: Da kannst du dich auch mal ein bisschen...
1: Beherrschen? Ich soll mich beherrschen, ja? Und das von einem Mann, der besagte 10 Tage nicht in der Lage ist, auf seine Suchtbitte zu verzichten.
5: Warte, ich helfe dir.
1: Ach komm, jetzt lass. Was ist denn jetzt los?
6: Ich muss mir was anderes zum Wohnen suchen, das geht so nicht.
1: Olaf? Olaf?
6: Ich bin Ärztin Nora Kaminski. Enge Gefühle in der Brust?
5: Als ob ein Pferd draufsteht.
6: Möglichst ruhig atmen. Sind Sie die Frau?
1: Ja.
6: Wie ist der Name?
1: Sandra.
6: Wie ist der Name Ihres Mannes?
1: Olaf.
6: Können Sie ein Kissen besorgen?
1: Ja.
6: Ruf die Zentrale, ja? Verdacht auf Herzinfarkt und sagt, dass eine Ärztin vor Ort ist. Super, unterm Kopf. Keine Angst, ja? Dein Papi geht's gleich besser.
7: Hi, Kai Kaminski hier. Ich befinde mich auf dem Campingplatz Drewolke und wir haben hier einen etwa 50 Jahre alten Patienten mit Verdacht auf Herzinfarkt.
5: Ich bin 45.
1: Da kannst du mal sehen, Olaf.
7: Und eine Notärztin ist bereits vor Ort. Das ist meine Mutter, Frau Kaminski.
6: 92. Das öffnet die Arterien und senkt den Blutdruck. Mund bitte einmal auf und Zunge nach oben.
8: Was soll ich sagen? Es sind ein paar Äderchen geplatzt. Das ist jetzt keine große Sache.
9: Natürlich nicht.
8: Ich werde aber trotzdem 2 Tamponaden machen mit Lidocain und mit Adrenalin. Das lindert die Schmerzen und schließt die Gefäße.
9: Du bist ein Engel, Richard.
8: Nee, du bist ein Engel, Johanna.
9: Nein, du.
8: Nein, du.
10: Gott, ich dachte echt, ich gebe den Löffel ab.
6: Und gar nicht in eine Tüte. Ihre Familie braucht sie noch. 500 Einheiten Heparin, 2 Milligramm MSI auf eine 10er-Nazel.
11: Alles klar.
6: Und dann gleich die Elektroden kleben.
11: Selbstverständlich.
6: Kannst du Mandy das Auto zurückbringen?
10: Klar, mach ich.
6: Okay, und meine Tasche bitte auch mitnehmen. Wir treffen uns dann im Krankenhaus, ja?
1: Ja, ja.
6: Sag mal, dich interessiert das Ganze hier wohl nicht so?
12: Papa ist auch selber daran schuld, so wie der raucht und trinkt. Und jetzt versaut er uns damit auch noch die Ferien.
6: Frau Panitzke, wollen Sie Ihre Tochter mal darüber aufklären, was Empathie bedeutet?
1: Naja, sie hat ja nicht ganz Unrecht. Tschüss, Schatzi. Bis gleich.
6: Hast du alles?
1: Ja.

0: Und ich verstehe überhaupt nicht, warum ich mitkommen musste.
1: Natürlich musst du mit, wenn dein Vater hier. Wie sieht denn das sonst aus?
0: Ja, aber hier gibt's noch nicht mal WLAN.
1: Oh, Naomi.
2: Ich sag einfach Netzke Bescheid.
3: Gut, ich rede mit der Familie.
4: Frau Kaminski. Machen Sie die Insel wieder mal als Notärztin unsicher.
2: Sehen Sie es doch mal positiv. Jeder meiner Patienten ist ein potenzieller Organspender.
3: Gute Nachricht. Es war nur ein leichter Infarkt.
1: Gott sei Dank.
2: Dr. Pirsich will Sie die Nacht noch zur Beobachtung da behalten und dann können Sie morgen zurück zu Ihrer Familie.
5: Ja, Maike, ich drei Kreuze.
2: Herr Panitzky, Ihre Werte sind gruselig. Sie betteln förmlich um einen richtigen Herzinfarkt. So ein Campingurlaub. Ist das nicht vielleicht eine gute Gelegenheit, um das Ruder noch mal rumzureißen? Frische Luft, bisschen Bewegung, gesundes Essen, weniger Rauchen.
5: Jetzt stoßen Sie in dasselbe Horn wie meine Frau.
2: Ah, nur weil zwei dasselbe sagen, muss es nicht unbedingt falsch sein. Ich arbeite auch als Allgemeinmedizinerin in der Praxis in Sassnitz. Überlegen Sie sich's. Wenn Sie wollen, kann ich mich für den Rest des Urlaubs um Sie kümmern.
5: Wie? Kümmern?
2: Langzeit-EKG und Blutdruck. Laborwerte, vor allem CK und CKMB. Die typischen Myokardmarker.
5: Na gut, meinetwegen.
2: Gut. Wie ist in Berlin gerade so?
5: Wie?
2: Naja, Heimatstadt. Sollte man da hinziehen?
5: Berlin?
2: Ja.
5: Freiwillig?
2: Ja.
5: Ohne Not?
2: Ja.
5: Nee. Berlin geht den Bach runter. Überall Dreck, Drogen, No-Go-Areas, Wohnungsnot. Wenn ich was Ordentliches gelernt hätte, so wie Sie, und mir aussuchen könnte, wo ich arbeite.
2: Ja.
5: Hier auf der Insel ist doch super. Hier würde ich jederzeit meine Zelt aufschlagen. Schon wegen meiner Kinder. Die können da ganz anders aufwachsen. Die Natur, die Leute. Nehmen wir nur mal Sie.
2: Ich bin nicht von hier.
5: Ja, na und? Aber Sie leben hier und es tut Ihnen gut, das sieht man doch.
2: Ja?
5: Ja, ja, Sie sehen gut aus. Ich meine, Sie sehen gesund aus, wirken entspannt. Meinen Sie, in Berlin würde sich eine Ärztin an mein Bett setzen und mir die Seele massieren? Nee, das geht da zack, zack. Augenkontakt vermeiden, keine Vertraulichkeiten.
3: Krankenbesuch.
6: Deine Mutter hat Johanna die Nase gebrochen?
7: Nein, nicht gebrochen. Die Nase hat leicht geblutet.
6: Okay. Wer hat sie den Anschlag weggesteckt?
7: Na, ich würde sagen, sportlich.
6: Na gut, das passt. Die ist tough. Und schlau. Vier Sprachen, Fußballerin, dann noch der süße Akzent. Kein Wunder, dass Richard vielleicht durchdreht. Wie lange bleibst du eigentlich auf der Insel?
7: Kowalski hat mir einen Ferienjob besorgt für eine Woche. Und einen Camper. Der ist eigentlich ganz gemütlich, den. Kannst du dir mal angucken.
6: Nee, danke. Ich weiß, wie Camper aussehen.
7: Ach ja.
8: Sören, machst du uns zwei Wodka?
9: Kommt sofort.
8: Also ich sag mal so, als ich noch jung und unschuldig war, da haben die Söhne der Camperfamilien gerne mal der kleinen Mandy ihren Wohnwagen gezeigt. Wenn Mama und Papa auf dem Bauernmarkt waren oder zum Konzert von der Bonnie M. Coverband.
7: Ja, verstehe. Hm.
8: Nee, oder?
7: Was denn?
8: Na, das ist diese Headhunterin aus Berlin, die versucht, deine Mutter abzuwerben. Danke dir.
7: Danke.
8: Nu?
10: Oh. Okay, aber mit den Schuhen geht das
8: nicht. Achso, bei den beiden geht aber auch was, oder?
10: Header.
9: Genau, da bleibst du.
7: Auch was?
8: Hm?
7: Ja, du hast gesagt, bei den beiden geht auch was. Bei wem geht denn noch was?
8: Naja, auch was geht was. Legen wir jetzt jedes Wort auf die Goldwaage? Also, was finden diese auswärtigen Frauen alle an den Fischern?
7: Keine Ahnung.
8: Also, guck doch mal bitte, wie die sich an ihn ranschmeißt.
2: Hm.
3: Und du denkst ernsthaft darüber nach?
2: In Berlin könnte ich in der Nähe von meinem Sohn wohnen.
3: Und von deinem Ex-Mann?
2: Berlin ist ja Gott sei Dank groß genug. Ich glaube, ich muss sowieso umziehen. Bei Dr. Frese wird es gerade ein bisschen eng.
3: Na dann, auf nach Berlin.
2: Ja. Nee, ich weiß nicht.
3: Ich war ja ein paar Jahre an einem Berliner Krankenhaus.
2: Das klingt jetzt aber nicht so, als wärst du da besonders glücklich gewesen.
3: Ja, anfangs war ich begeistert. Ich sag mal so, wenn man sich für den einen oder anderen Patienten ein bisschen Zeit nehmen will und nicht auf Fließbandmedizin steht, dann ist man in einem kleinen Krankenhaus wie hier auf Rügen einfach besser aufgehoben.
2: Verstehe. Dann steht's jetzt 2-2. Und es gibt 2 Befürworter für den Umzug. Meinen Sohn und diese Headhunterin ja sowieso.
3: Wer ist dagegen?
2: Du und Polizeiobermeister Olaf Panitzke von der Bundespolizei. Der hat mir auch dringend abgeraten.
3: Der lebt ja schließlich in Berlin.
2: Genau, der ist unmittelbar betroffen.
11: Frau Doktor?
2: Ja, bei der Arbeit.

0: Kleiner Unfall. Und jetzt verwischen wir die Spuren.
1: Ich versuch's.

0: Moin.
1: Moin.
2: Ach, hallo. Geht's ihm soweit gut?
3: Es geht jetzt schon fast eine Stunde so.
2: Super lästig. Geht aber auch wieder weg.
3: Ich hoffe, ich habe wirklich jetzt schon alles versucht. Zucker auf den Teelöffel.
2: Funktioniert eigentlich gut? In der Tüte geatmet? Halten Sie mal. Gehechelt? Keine Wirkung.
3: Ich habe da einen Kopfstand gemacht und dabei Wasser getrunken. Hat aber auch... Beim Aufstehen ist mir schwindelig geworden.
2: Kriegen wir schon wieder hin.
4: Hör mal, Tim. Vielleicht solltest du mal mit deinen Eltern reden.
5: Erst muss Papa wieder richtig gesund werden.
4: Ja, das wird er schon. Er ist doch in guten Händen.
5: Ich hätte Angst, wenn Papa stirbt.
4: Na ja, sehen wir mal zu, dass wir ja fertig werden.
6: Was für ein Kaumuskel?

Ganz ruhig atmen. Die Augen vielleicht schließen. Und jetzt konzentrieren Sie sich einfach nur auf Ihre Hand.